0: untersuchen, sondern dieses weiße Bindegewebe, das halt im Körper existiert, und haben festgestellt, dass es eigentlich viel mehr Funktion hat, wie alle dachten. Die ganzen Ärzte haben sonst immer gedacht, das wäre Verpackungsmaterial, das schneiden wir weg und dann kommen wir ans Spannende, das ist entweder der Knochen, das Gelenk, die Sehnen etc. Sondern, und dann haben sie mal festgestellt, dass halt mehr wie 10, also 10-mal mehr Nervenenden in den Faszien sitzen, wie in den Muskeln eigentlich. Also auch unser Raumgefühl, wie wir uns fühlen, einerseits in den Faszien verankert ist, andererseits aber auch dem ganzen Körper Spannung gegeben wird. Alles, was den Körper eigentlich zusammenfällt, ist Fasziengewebe.
1: Wie bist du denn damals auf das Thema überhaupt gekommen? War das so ein, wie sagt man, Aha-Moment, Erweckungsmoment, wo du gedacht hast, Mensch, geile Studie, da könnte man doch irgendwie das verbinden und so weiter? Oder wie lief das damals mit dir und deinen Mitgründern?
0: Das ist absolut das Gegenteil. Also, mein Geschäftspartner Jürgen kam auf mich zu und hat mir die Rolle gezeigt. Und ich war damals für Holiday Check tätig im Marketing und habe mich eigentlich um Fernsehwerbung gekümmert, um klassisches Marketing. Und er meinte, komm, lass uns da doch mal was zusammen machen. Das ist ein super Thema und guck mal, das ist die Rolle und da kann man sich da drüber rollen und los geht's.
1: Was
0: Und
1: hast du dir dabei gedacht?
0: dann dachte ich, wir wollten eigentlich gerade Skifahren gehen. Und dann habe ich gesagt, komm, erklär es mir später, lass mal Skifahren gehen. Was im Nachhinein vielleicht auch der richtige Schritt war, weil nach dem Skifahren hat es deutlich mehr Funktion. Natürlich
1: Ganz klar.
0: im Einsatz, aber ich dachte damals natürlich, ja, cool, ich war immer schon sehr offen für neue Themen und natürlich auch mir Sachen anzuhören, anzugucken. Und ich weiß noch ganz genau, als er mir den ersten Flyer gezeigt hat, dann stand da halt was von Faszien drin. Und ich habe zu ihm gesagt,
1: Was
0: das
1: ist
0: aus
1: das
0: Marketingbrille durchgelesen, das versteht kein Mensch, das muss man rausstreichen. Und er meinte dann noch so, nee, nee, halt, das musst du mal genauer angucken. Und dann habe ich mir mehr und mehr damit auseinandergesetzt, mir das angeschaut und gesagt, komm, dann lass uns das mal angucken. Dann sind wir auf die erste Messe gegangen, damals die ISPO in München, und hatten so ein kleines Tischchen und die ersten Gespräche auch mit Kunden geführt. Und auch tief.
1: Kunden, helfen wir mal kurz, was waren denn Kunden? Waren das Fitnesscenter? Waren das letztendlich Sportgeschäfte oder was für Kunden hat das
0: Ja,
1: gerade
0: damals
1: adressiert?
0: waren es Sportgeschäfte oder auch Physiotherapeuten oder Ärzte. Speziell natürlich auf der ISPO als Sportmesse sehr stark
1: Klar.
0: Sportgeschäfte. Oder auch, ich weiß noch, ein größeres Gespräch damals mit Amazon etc. Aber es war hauptsächlich auch B2B damals. Jürgen kam quasi aus dem Sportbusiness und da war das sehr B2B getrieben und stationäres Geschäft getrieben. Und ich habe mich dann natürlich mehr und mehr einerseits in die Materie reingefuchst, auch was bedeutet das Faszien, was ist das? Also wir waren auf ein Event, der hieß Fascia Summer School, wo wir wirklich da saßen und an echten Menschen, Leichen quasi uns angeguckt haben, was macht das Gewebe da, jeder geguckt hat, wie funktioniert das und mit lauter Wissenschaftlern, Ärzten am Tisch saßen und uns halt wirklich in diese Materie reingearbeitet haben. Und dann habe ich sehr schnell gesehen, dass eigentlich dieser Effekt, den dieses simple Produkt, diese einfache Rolle hat, also wie weit die Zielgruppe ist, also der Einsatzbereich, ob das jetzt jemand ist, der Schmerzen hat, beim Physiotherapeuten ist, der das Produkt benutzen kann, aber auch jemand, der eben Sport treibt
1: So
0: und
1: Regeneration, genau.
0: genau zur Regeneration. Und damals haben wir immer gesagt, du brauchst halt zum Fußballspielen einen Ball, Schuhe und eine Faszienrolle, also eine Blackroll. Oder wenn du vom Skifahren kommst nach dem Tag, brauchst du halt deine Skiausrüstung und abends brauchst du eine Blackroll.
1: Aber ich sag mal so, das eine ist ja die Erkenntnis zu haben, was ein Produkt kann und natürlich ein Produkt zu haben, aber das andere ist, das dann auch wirklich an den Mann zu bringen und zu verkaufen. Wie waren die Anfänge bei euch von Blackroll? War das erstmal ein zähes Geschäft oder habt ihr plötzlich hier offene Türen eingerannt?
0: Als Jürgen damit angefangen hat, ist er rumgetingelt, hat denen das Produkt gezeigt und dann haben die gesagt, du
1: Was
0: willst
1: ist
0: jetzt uns ein Stück Rohrisolation für 20 Euro verkaufen, oder? Und dann ging es quasi weiter. Seine ursprüngliche Idee war, okay, ich bin der Produzent dann mal und verkaufe das so wie Gore-Tex in jeder Jacke drin ist, wollte er, dass das Blackroll die Technologie ist für Faszienrollen. Und ist dann einerseits zu Adidas gegangen, hat es denen vorgestellt. Die haben gesagt, ja, nee, das ist kein Interesse. Dann auch bei der Intersport sogar mit dem Marc Verstegen mal vor Ort gewesen, das ist der Athletiktrainer, den Jürgen Klinsmann damals zur Nationalmannschaft geholt hat, für Fitnesstraining, was auch schon großer Aufschrei war. Und mit dem zusammen war er sogar bei der Intersport und hat das Konzept erklärt. Und auch da haben die gemeint, ja, das Stück Schaumrolle für 20 Euro, nee, danke.
1: Aber was war dann im Prinzip der Hebel? Oder wie sagt man heutzutage, das Narrativ, das sich verändert hat? Ja, weil heute seid ihr natürlich völlig anders aufgestellt. Jeder kennt fast Blackroll und auch andere Produkte aus eurem Haus, neben der Rolle. Was war der Trick, den ihr damals sozusagen angewendet habt, um das Thema wirklich in den Markt zu bekommen?
0: Ist sicherlich natürlich zu schauen, wie kann ich diese Nutzen vermitteln und das Ganze von oben von der Pyramide anzugehen. Also wir haben uns angeguckt, wer versteht das Produkt sofort. Und das waren dann natürlich die Leistungssportler, weil ein Sportler, ein Profisportler, der hat ein extrem gutes Körpergefühl. Der probiert sowas aus und sagt, okay, das hilft mir, das setze ich ein, das mache ich. Dann aber auch natürlich Therapeuten zu finden, die das sich mal angucken wollten, die dann gesagt haben, ah, das kann ich ja für das einsetzen, für das einsetzen, für das einsetzen. Und haben festgestellt, okay, 95% der Leute, die zu mir in die Praxis kommen, würden profitieren, wenn sie ein paar Übungen damit zu Hause machen. Und dann aber auch dann zu überlegen, okay, wie kann ich eigentlich das skalieren, was ich da sehe? Also wer sind die Einflussreichen, wo andere hinschauen, wenn jemand sowas macht und wer hört dazu? Und da kommt man dann wieder natürlich zu diesem DFB-Moment, wo du gesagt hast, wenn natürlich die Nationalmannschaft dann am Pool damals da drauf liegt und die Live-Schalte nach der Tagesschau darüber diskutiert, was eigentlich diese Blackroll ist und was es damit auf sich hat.
1: Und die haben ja sogar den Namen genannt.
0: Genau, ja. Und dann hast du natürlich sehr viel Aufsehen. Und das sicherlich gepaart mit diesen wissenschaftlichen Erkenntnissen, die wir schon auch sehr schlau in die Presse geteilt haben oder gestreut haben, hat dann schon von so einer, also hat so eine Welle ergeben, wo wirklich dieses Thema Faszientraining durch alle Magazine, durch die ganze Presse ging. Und ich habe mir eine Zeit lang mal immer einen Spaß gemacht, immer wenn ich mit meiner Frau beim Einkaufen war und sie brauchte noch ein bisschen länger, dann bin ich im Supermarkt an die Magazintheke und bin nicht gegangen, bis ich irgendwie drei Magazine gefunden habe, wo unsere Produkte drin waren. Das war einfach über, ich würde mal sagen, ein Jahr lang so, dass das ohne Problem innerhalb von 10 Minuten konnte ich die Magazine einmal so durchblättern, habe da die Blackroll gesehen, hier war es über Faszientraining da.
1: Und das Erstaunliche ist ja, ihr habt dafür jetzt nicht Millionen von Marketinggeld ausgegeben, sondern ihr hattet letztendlich ein gutes Produkt, ihr hattet die Wirksamkeit bewiesen, ihr hattet Menschen, die im Prinzip auch vor der Kamera oder in die Magazine hinein gesagt haben, wie sie das Produkt nutzen. War das eine, sag ich mal, auch für dich als Marketing-Experte ein besonderer Moment, wo du gesagt hast, Mensch, du kannst eigentlich Reichweite erzielen für ein Produkt, auch ohne Riesengeld?
0: Ja, absolut. Also ich war davor, kam aus dieser Marketingwelt, wo es darum ging, was ist der 1000-Kontakte-Preis, wie viel gebe ich aus, wie viele Leute erreiche ich. Aber für mich war eigentlich schon lange klar, dass das Produkt immer das beste Marketing ist. Wenn du ein Produkt hast, das wirklich gut funktioniert und die Leute dann anfangen, darüber zu sprechen, dann das kannst du nicht schlagen mit irgendeinem Werbespot, der riesen Reichweite hat oder auch und so weiter. Und dann natürlich die richtigen Leute zu finden, die dieses Wissen skalieren und einem da helfen, das war eigentlich die größere Aufgabe. Und sicherlich, wenn man zurückguckt, hätte man schneller wachsen können mit mehr Marketingbudget, aber das erreicht zu haben eigentlich ohne das und gebootstrapped eigentlich damals die Größe zu erreichen, die wir erreicht hatten, war schon ein toller Moment.
1: Mit dem Wachstum des Unternehmens muss ja auch der Unternehmer wachsen. Du hast, will ich mal so sagen, Höhen und Tiefen erlebt, wie die meisten Unternehmer. Darüber möchten wir gleich sprechen hier im zweiten Teil bei Chefsache. Und natürlich auch, wohin sich Blackroll entwickelt wird und der Markt. Dazu gleich mehr, liebe Zuschauer. Hier bei Chefsache bleiben Sie dran. Und damit herzlich willkommen zurück. Liebe Zuschauer, bei Chefsache zu Gast im Studio ist Marius Keckeisen. Er ist der Mitgründer von Blackroll. Wir sprechen über die Wachstumsstory deines Unternehmens. Und ich kann mir vorstellen, es lief nicht immer alles rund, richtig?
0: Nee, absolut nicht. Ich glaube, es läuft nie rund im Wachstum eines Unternehmens. Ein Freund von mir hat gerade ein Buch geschrieben, Growth Pain oder Wachstumsschmerzen. Und es ist extrem lustig anzugucken, dass eigentlich die Wachstumsschmerzen in jedem Unternehmen gleich sind und man die wirklich stereotypmäßig aufzählen kann, was passiert in welcher Phase des Lebens eines Unternehmens oder in welchem Wachstumsphase eines Unternehmens. Und ich glaube, man kann entweder, also man kann die kommen auf jeden Fall, man kann sie nicht quasi wegdiskutieren, man kann sie nur gut und schlecht managen.
1: Axel Jockwer hat das Buch geschrieben. Unbedingt lesen, liebe Zuschauer. Aber nochmal zu deiner Wachstumsstory. Was waren denn deine wichtigsten Lektionen oder deine härtesten Lektionen, besser gesagt?
0: Ja, ich glaube, rückblickend gibt es natürlich unzählige Lektionen, die man lernt. Man wächst für sich persönlich weiter. Man lernt extrem viel, was Resilienz angeht. Umgang mit einer Inbox, wo jeden Tag 350 neue E-Mails reinkommen. Solche Themen.
1: Aber abgebrannten Lager mal kurz zur Weihnachtszeit.
0: Genau, mit einem abgebrannten Lager zur Weihnachtszeit. Also Weihnachtszeit ist für uns wirklich das wichtigste Teil im Geschäftsjahr. Wo der Großteil des Geschäfts eigentlich auch stattfindet. Und kurz vor Weihnachten ist uns mal ein Lager abgebrannt. Also aber nicht ein kleines Feuerchen, sondern wirklich alles mit Werkzeugen in der Produktion etc.
1: Richtig.
0: Und aber wenn ich zurückgucke, so das eins der wichtigsten Learnings für mich ist sicherlich, wenn ich es nochmal neu machen würde, dann deutlich früher seniorige Leute einzustellen.
1: Seniorige Leute, genau. Was meinst du damit?
0: Also Leute, die Erfahrung haben in ihrem Bereich und nicht jede einzelne Abteilung eigentlich selber aufzubauen und dann irgendwann, wenn man eine gewisse Größe hat, jemanden hinzusetzen, der den Bereich führen kann, sondern es ist viel besser, frühzeitig in Leute mit Erfahrung zu investieren, die dann wiederum diesen Bereich für sich aufbauen und selber die Leute einstellen, mit denen sie zusammenarbeiten wollen.
1: Und da hattest du auch die eine oder andere Lektion auch lernen müssen, dass es bisweilen nicht so gut klappt, zu sagen, mach mal und ich bin dann mal weg, richtig?
0: Ja, sicherlich. Also ich habe den CEO-Posten schon mal abgegeben und musste dann nach 3 Jahren wieder zurück ins operative Geschäft. Und bin dann natürlich wieder zurückgekommen und die Zahlen waren alles andere als da, wo sie hätten sein sollen oder was ein gesundes Unternehmen darstellt. Und dann auch da mal wieder so eine Turnaround-Story zu machen, ist natürlich auch eine interessante und spannende Erfahrung. Muss auch da harte Entscheidungen treffen und sich fokussieren aufs Wesentliche und auch manchmal eben unbequeme Entscheidungen treffen, sonst wird das nichts.
1: Ja, und letztendlich geht es ja auch darum, dass du das Unternehmen nach vorne entwickeln möchtest. Und dafür braucht es nicht nur ein gutes Produkt, gute Ideen, eine geile Mannschaft, sondern, sind wir mal ehrlich, es braucht auch richtig viel Geld. Was war der Moment, wo du erkannt hast, mit dem, was ich da sozusagen habe, aus dem reinen Cashflow heraus, kann ich nicht skalieren?
0: Ich glaube, man muss sich entscheiden, wie will ich skalieren und was ist meine Ambition? Und die Frage habe ich mir natürlich auch regelmäßig gestellt. Wenn man ein Geschäft hat, das sehr gut läuft, das sehr gut funktioniert, sehr, sehr gut organisch wächst, kommt man natürlich immer wieder an Punkte, wo man überlegen muss, will ich dieses organische, langsame Wachstum weiter oder muss ich was dran ändern? Und ich glaube, wir kommen eben gerade in eine Phase, wo ich nicht mit ein paar Prozent Wachstum strategisch langfristig planen kann, weil wir wissen es alle, wir haben Covid erlebt, wir sehen es jetzt an diversen Kriegen, was die einen Einfluss auf unsere Wirtschaft haben. Und wenn ich nicht mit sehr großem Wachstum plane, dann kann ich auch nicht mit Rückschlägen umgehen, weil ich dann halt einfach pleite gehe.
1: Ja, und man muss ja auch ehrlicherweise sagen, organisches Wachstum ist ja nett und schön, aber der Rest am Markt schläft ja nicht.
0: Absolut.
1: Im Zweifelsfall gibt es halt kurz einen, der sagt, oh, nettes Produkt, schnappe ich mir und jetzt baller ich mal richtig ein.
0: Genau, und absolut. Und da muss man natürlich auch drauf gucken, in welchem Markt sind wir tätig. Und den Markt, den wir eigentlich aufgebaut und auch definiert haben, ist der Markt der Regeneration. Früher, anfangs auf der ISPO, habe ich mich mit den Intersportgeschäften unterhalten. Die hatten im Keller irgendwo so eine Fitness-Ecke und da haben sie halt unsere Produkte zugestellt. Mittlerweile haben wir aus dem Thema Regeneration eine ganze Rubrik gemacht, also eine ganze Kategorie geschaffen, wo wir in diversen Sportgeschäften einfach fast eine Etage haben, wo sich um das Thema Regeneration kümmert oder das Regenerationsthema gespielt wird. Und Regeneration ist der am stärksten wachsendste Bereich in der Fitnessbranche. Wir reden da von einem Wachstum in den nächsten 10 Jahren von 8 auf, glaube ich, 25 Milliarden global. Und 70% aller Fitnessstudios haben mittlerweile schon sogenannte Recovery Zones oder beschäftigen sich, wie sie Regeneration ins Fitnessstudio oder auch ins Hotel integriert bekommen. Und daran sieht man schon, das, was früher irgendwie im Leistungssport so eine Nische war, ist mittlerweile im Massenmarkt angekommen. Mhm. Spannend auch zu wissen, dass eben der Großteil dieser Wellness-Spends von der jüngeren Zielgruppe, also den Millennials, Gen Z, getrieben wird. Und wenn man die Kategorie gewinnt und auch natürlich die jüngere Generation, dann gewinnen wir auch die nächsten 10 Jahre.
1: War das die Story, mit welcher du dann auch das Kapital in das Unternehmen bekommen hast, um dann skalieren zu können? Weil du musst ja letztendlich eine Story anbieten.
0: Ja, natürlich. Also einerseits ist es natürlich der Markt. Longevity ist ein Riesenmarkt, der wächst. Älter werdende Bevölkerung. und ein zunehmendes Gesundheitsbewusstsein. Und man muss sich dann natürlich immer auf diese globalen Trends fokussieren, weil da ist natürlich das Wachstum zukünftig auch drin. Und mit diesen Wachstumsgeschichten kann ich dann natürlich auch erzählen, die Strategie erklären und zu sagen, wollt ihr dabei mitmachen oder nicht? Und das war natürlich

0: Wenn wir drauf schauen, ist es eben Wachstum, Internationalisierung, andererseits aber auch in den Produkten, die wir anbieten. Und da weichen wir nicht, also wir holen nicht neue Geschäftsfelder dazu, sondern wir bleiben sehr stark bei Regeneration, beim Markt der Regeneration. Aber wir wollen nicht nur neue Produkte schaffen, sondern ein ganzes Ökosystem drumherum bauen. Und da kommt dann natürlich die Technologiekomponente ins Spiel, was uns alle bewegt, natürlich aktuell mit KI etc. Und da kann man natürlich ganz andere Reichweiten erzielen, aber auch viel besser international skalieren.
1: Da müssen wir tiefer reingehen. Also wenn du von einem Ökosystem sprichst, was meinst du damit ganz genau? Ist es eine App? Ist es ein Tracking? Sind es integrierte Produkte? Sind es Agenten? Was ist das?
0: Bist schon tief im Thema drin, merke ich. Also das war schon ziemlich viel dessen. Also wenn man es genauer anguckt, dann ist es so, dass wir haben unsere Produkte. Wir nennen es Regenerationssystems. Also dieses Produkt ist der Anker in den Alltag. Aber ich muss natürlich einerseits Wissen, Content drumherum bauen, aber auch ein System drumherum bauen, wo es darum geht, den Leuten zu zeigen, wie ich die Produkte einsetze. Und das ist zum einen sind es digitale Produkte. Also wir verkaufen sehr viel Präventionskurse, die von der Krankenkasse bezahlt werden, wo Produkte von uns integriert sind. Aber ich mache dann einen ganzen Kurs und lerne nicht nur das Produkt kennen, sondern tue wirklich was für meine Gesundheit präventiv und die Krankenkasse bezahlt es. Dann gibt es aber auch Produkte, die sind einfach nur connected mit Inhalten. Dann gibt es zukünftig eine Community, also wo Experten diskutieren mit dir, wenn du sagst, ich habe Knieschmerzen, was kann ich denn da machen? Gibt es einen Spezialisten, der mit dir auch darüber spricht? Und das Ganze wird unterstützt von einem KI-Coach, der auf dieses Wissen zugreift, aber sehr kuratiert natürlich auch Antworten gibt. Und dieses System, diese Plattform haben wir uns dazu entschieden zu bauen und dass das halt nicht eine Zukunftsvision bleibt und irgendwie wir davon reden, dass das irgendwie in 5 Jahren live geht. Haben wir letztes Jahr entschlossen, strategisch entschlossen, eigentlich unsere komplette Systemlandschaft, ein komplettes Replatforming nennt sich das, neu zu machen. Und das besteht eben aus neuer Webseite, neuem Shopsystem, neuer App, um quasi zum einen unser ganzes E-Commerce-Business so aufzustellen, dass es ready ist für diese KI-Transformation, aber auch KI zu nutzen als integrierter Teil, also als Bestandteil der Infrastruktur und Enabler von so einem KI-Assistenten, aber auch zukünftigen Shopping-Lösungen.
1: Welche Vision ist dahinter?
0: Die Vision ist immer dieselbe seit Jahren, ist, wie erreichen wir möglichst vielen Leuten und können die dabei unterstützen, länger besser zu leben. Also es geht nicht darum, dass wir Longevity ist in meinen Augen, dreht sich nicht darum, möglichst 300 Jahre alt zu werden und unsterblich zu sein, sondern die Zeit, in der wir uns wohlfühlen, in der es uns gut geht, möglichst lang zu gestalten. Und da wollen wir einen Bestandteil eben leisten und das Ganze natürlich aus einer sehr stark regenerativen Regenerations- und Präventionsbrille. Also wenn wir das Gesundheitssystem angucken, da reden wir über Kranksein und wir wollen, dass die Leute gar nicht erst krank werden, sondern dass wir Tools anbieten, Tipps geben, aber auch inspirieren, was frühzeitig für die Gesundheit zu tun und das möglichst einfach in den Alltag zu integrieren, sodass halt auch wirklich eine Veränderung unseres Alltags stattfindet und dann eine langfristige Veränderung.
1: Das erklärt ja auch, warum ihr beispielsweise auch ein Kissen in eurem Portfolio habt, ja? Also nicht nur eine Rolle, die sich toll anfühlt, mal nach dem Sport, sondern letztendlich das Thema Schlaf adressiert ihr auch im Rahmen dieser Regenerationswelt. Ist das vielleicht sogar einer der größten Hebel, den man heutzutage hat?
0: Schlaf ist definitiv der größte Hebel. Ich komme gerade zurück von einer Longevity-Konferenz, wo ich eben auch mal eine Keynote drüber gehalten habe, wo es darum geht, auch mal das zu machen, was wir eh schon jeden Tag machen und das besser zu machen. Und Schlaf ist mit Abstand der größte Hebel, um langfristig gesund zu bleiben. Und hier können wir eben extrem viel optimieren. Und die meisten Leute verstehen nicht, dass Schlaf nicht erst am Abend startet, sondern eigentlich Schlaf beginnt am Morgen. Die Entscheidung, wie wir uns bewegen, wie viel Licht wir morgens haben, was wir essen, wann wir essen, wie wir uns verhalten tagsüber, ist entscheidend dafür, wie wir die Nacht verbringen. Und in der Nacht kann man natürlich auch noch viel optimieren, vor allem auch die Schlafhygiene. Deswegen war das Kissen war unser erstes Produkt, weil wir festgestellt haben, gerade bei Sportlern, bei der Zielgruppe, wo wir sehr nah dran sind, ist es so, dass die extrem viel reisen. Und ein Kissen zu machen, das ich überall mit hinnehmen kann, aber zu Hause drauf schlafen kann, aber auch eben auf Reisen, wenn ich in einem Hotel bin, ist so ein Unterschied, so ein Gamechanger für diese Athleten gewesen. Und so sind es halt wieder kleine Themen, die wir uns rauspicken, dann Produkte machen, aber auch viel Wissen drumherum erzählen.
1: Ich glaube, ich könnte mich ewig mit dir unterhalten und wir werden sicherlich eine Folgesendung machen. Dann

0: spätestens wenn wir auf euer Ökosystem nochmal draufschauen und wie es durchzündet. Letzte Frage, lieber Marius, was treibt dich letztendlich an?
1: Was treibt mich an? Natürlich, das sind Momente, wo Menschen auf mich zukommen und sagen, ich habe ein Produkt von euch gekauft und es hat mein Leben verändert. Ich hatte Schmerzen da und da, habe ein so einfaches Produkt von euch genommen, die 3 Übungen gemacht und mir ging es deutlich besser. Oder Leute, die sagen, hey, seitdem ich euer Kopfkissen habe, schlafe ich 10-mal besser, mir geht es viel besser, ich habe mehr Energie im Leben. Und ich finde es unfassbar faszinierend, was es für einfache Produkte gibt, wo man einfach nur Leute inspirieren muss, gewisse Routinen umzustellen im Leben, diese Produkte in ihren Alltag zu integrieren und was das für eine Veränderung an Lebensqualität erzeugt. Und das fasziniert mich weiterhin und natürlich freut es mich, dass das auch in der Breite mehr ankommt, über so Trends wie Longevity massentauglich wird und da eben weiterhin Produkte zu entwickeln, die das Leben verändern, ist für mich einfach faszinierend und zufriedenstellend zugleich.
0: Lieber Marius, herzlichen Dank für das Gespräch. Schön, dass du hier warst im Studio.
1: Vielen Dank.
0: Liebe Zuschauer, das war's wieder an dieser Stelle. Herzlichen Dank für Ihr Interesse. Wir sehen uns spätestens in 2 Wochen wieder, wenn Sie mögen. Bis dahin, alles Gute. Tschüss.

0: Guten Abend und herzlich willkommen zu Elbland aktuell am Freitag, dem 7. August. Zum Auftakt geht es nach Graupa, wo die Richard-Wagner-Stätten ein ganz besonderes Original erhalten haben. Danach wird in Meißen nach dem wohl größten Holunder Sachsens gesucht. Ein 190 Jahre alter Brief von Richard Wagners Mutter ist jetzt Teil der Sammlung in Graupa. Die Musikwissenschaftlerin Eva Rieger hat das seltene Stück dem Museum geschenkt. Und damit ein Dokument, das schon im kommenden Jahr eine wichtige Rolle spielen soll.
1: Dieser Brief hat Seltenheitswert. Er ist ein Original, geschrieben von Johanna Rosine Wagner. 190 Jahre nach dessen Niederschrift wechselt das wertvolle Papier dem Besitzer. Eva Rieger schenkt es den Richard-Wagner-Stätten Graupa.
2: Vielleicht sage ich im Voraus, wie ich es gefunden habe, nämlich in einem Auktionskatalog. Ich sammle auch so etwas und da sah ich plötzlich, da ist ein Brief von der Mutter von Richard Wagner und in Klammern stand dahinter sehr selten mit Ausrufungszeichen. Und dann habe ich recherchiert und tatsächlich, ich kenne keine weiteren Briefe, die irgendwo gedruckt sind von der Mutter. Vielleicht gibt es sie, ich habe sie nicht gefunden.
1: 1836 schrieb Richard Wagners Mutter an dessen Freund Theodor Apel. Offenbar verzweifelt ob der Geldnot ihres Sohnes. Und so bat die Mutter um einen Geldbetrag in Höhe von 50 Talern.
2: Ich denke, der Brief ist so rührend, dass der, die Person, die angeschickt geschrieben wurde, es war wahrscheinlich Apel, der dem Wagner schon oft was gegeben hatte, dass er ihr das gegeben hat und sie auch zurückgezahlt hat. Sie war anders als ihr Sohn, sehr moralisch eingestellt und hat das dann zurückgezahlt. Aber wir haben keinerlei Beweise darüber.
1: Eva Rieger ist den Richard-Wagner-Stätten Graupa eng verbunden. Seit vielen Jahren beschenkt sie das Museum mit besonderen Exponaten. Die Musikwissenschaftlerin lebt in Liechtenstein, pflegt nach Graupa jedoch eine ganz besondere Beziehung.
2: Ja, ich habe dieses Museum immer geliebt. Es ist sehr klein, es ist von klein auf aufgebaut worden. Hier hat Wagner gewohnt, hier ist er gewandert.
3: Es ist einfach eine freundschaftliche Beziehung seit vielen Jahren und wir sind auf Vermittlung durch Eva Rieger reich beschenkt, das kann ich sagen, in unserem Museum in den Richard-Wagner-Stätten reich beschenkt. Und sie ist Musikwissenschaftlerin, sie gibt uns auch kostbare Hinweise und wertvolle Impulse für unsere Museumsarbeit. Aber das, was sie uns schenkt, stärkt unsere Sammlungen und damit stärkt es uns in unserer Aufgabe, Wagner für alle zugänglich zu machen.
1: Bis Ende August wird der Brief im Lohengrinhaus gezeigt. Danach verschwindet er kurzzeitig im Depot. Doch bereits im kommenden Jahr wird er im Mittelpunkt stehen. Dann befassen sich die Richard-Wagner-Stätten Graupa umfassend mit der Rolle der Frauen um den weltbekannten Komponisten.
4: Mit diesem Brief wird natürlich die Mutter auf jeden Fall in die Ausstellung mit hineingelangen. Also ein besseres Objekt, Exponat für eine Sonderausstellung kann man, glaube ich, in diesem Zusammenhang nicht bekommen.
1: Einen Ehrenplatz bekommt wohl auch dieses Dokument. Ein Originalplakat von der Uraufführung des Parsifal in Bayreuth gehört jetzt auch den Richard-Wagner-Stätten. Eva Rieger möchte es der Öffentlichkeit zugänglich machen, damit möglichst viele Menschen ihre Leidenschaft für Wagners Musik teilen.
2: Als ich jung war, habe ich die Tannhäuser-Ouvertüre auf einer Schallplatte gehört. Und ich weiß es heute noch, das hat mich umgeworfen, diese musikalische Fähigkeit

0: mit der Ruhe und dann den Tumulten, die dann kommen und wieder die Ruhe, das habe ich mir mehrfach angehört und angefangen zu forschen. Und dann hat der Spiegel einmal von mir einen Aufsatz erbeten und dann habe ich gedacht, ich könnte doch auch mal ein Buch draus machen, weil er mich immer wieder fasziniert hat.
1: Gelegentlich, mit stolzen 85 Jahren, referiert Eva Rieger zu Richard Wagner. In Graupar hofft man, dass ihr die Schaffenskraft noch lange erhalten bleibt. Zu sehr profitieren die Wagnerstätten von der Großzügigkeit Eva Riegers.
2: In einem Meißner Innenhof wächst ein Holunder, der inzwischen fast 8 Meter hoch sein soll. Hotelier Jörg will nun wissen, ob irgendwo in Sachsen noch ein größeres Exemplar steht und ruft zur Holunder-Challenge auf.
3: Wer hat den größten Holunder Sachsens? Genau das möchte der Meißner Hotelier Jörg S. herausfinden. In seinem Innenhof wächst ein gewaltiger Sambucus niger, ein schwarzer Holunder, der mittlerweile beeindruckende Ausmaße erreicht hat. Noch wird das Prachtexemplar vermessen, doch schon jetzt ist Jörg überzeugt, einen größeren dürfte man in Sachsen nur schwer finden.
4: Naja, bei einem Holunder ist es ja so, wenn der sich an einem Haus ansiedelt, dann sollte man den nie weghaken, weil der beschützt das Haus. Ja, also aus der germanischen Mythologie ist das klar erklärt. Und der kam 2002 nach dem Hochwasser und dann habe ich ihn einfach gelassen. Und so ein Holunderstrauch, der wird ja in der Regel so bis zu 7 Meter, wenn er irgendwo windgeschützt steht. Und soweit ich weiß, ist der größte Umfang von einem Holunderstamm wohl 2 Meter. Aber da weiß man natürlich nicht über die Höhe. Ne? Wir suchen einen größeren, ja. Weil in der Regel die größeren, die verdorren dann. Ne? Und nach der germanischen Mythologie, wenn der verdorrt, stirbt ein Familienmitglied. Ne? Ist auch so. Und die größeren, die ich kenne, die haben dann alle schon irgendwo irgendeine Krankheit oder irgendwas. Aber unsere, der ist absolut fit, beherbergt mehrere Vögel. Kannst du früh immer die Tische abwischen, auch gut.
3: Ganz ohne Nebenwirkungen ist der Holunder allerdings nicht. Wenn die Beeren reif sind, freuen sich zwar die Vögel, Hotelgäste dagegen manchmal etwas weniger. Denn herunterfallende Früchte hinterlassen auf heller Kleidung hartnäckige rot-violette Flecken. Der Holunder ist also nicht nur ein Blickfang, sondern sorgt gelegentlich auch für ein unfreiwilliges Souvenir. Jetzt möchte der Hotelier den Strauch wieder in ein besseres Licht rücken. Jörg hofft auf Unterstützung aus ganz Sachsen. Gesucht werden besonders große Holundersträucher, egal ob im Garten, auf dem Dorfplatz oder im Innenhof.
4: Das ist einfach nur, ich sag mal, so eine Art Heimatkunde, also Interesse. Es weiß ja ungefähr jeder, die meisten werden auf irgendeinem Bauerngehöft stehen, denke ich mal. In einem Kleingarten bildest du so ein Riesending nicht, wegen Schatten. Aber würde mich mal interessieren, weil wir haben uns mal so Gedanken drüber gemacht, ne? Weil eigentlich kennst du die nur vom Elberadweg oder von irgendwo als Strauch. Ne? Der ist ja nun fast ein Baum geworden.
3: Kennen Sie noch einen echten Holundergiganten? Dann schicken Sie uns ein Foto, den Standort und, wenn möglich, eine ungefähre Höhenangabe. Vielleicht steht der größte Holunder Sachsens ja direkt vor Ihrer Haustür. Und vielleicht bekommt Jörg S. dann doch noch Konkurrenz. Sollte tatsächlich ein noch größerer Holunder entdeckt werden, möchte sich Jörg S. bei dessen Besitzer mit einer kleinen Überraschung bedanken.
4: Ja, da lassen wir uns schon was einfallen. Ne? Also so konkret wollen wir es noch nicht machen, aber ich lasse mich da nie lumpen, ne? Wer mich da ein bisschen kennt. Ne?
3: Die Holunder-Challenge steht schließlich noch ganz am Anfang. Und TVM begleitet die Suche weiter.
4: Also wir haben einfach mit einem Lot gemessen, also einen Strick und einem Gewicht unten dran und da sind wir auf 7,09 Meter gekommen.
2: Nach einer kurzen Unterbrechung wird es sportlich und musikalisch. In Meißen steht die nächste Ausgabe von Down to the Beat bevor. Danach folgen die Kurznachrichten aus der Region.
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2: Willkommen zurück bei Elbland Aktuell und danke fürs Dranbleiben. Aus einem Breakdance-Contest ist in Meißen inzwischen ein internationales Hip-Hop-Festival geworden. Bei Down to the Beat treffen am 22. August Breaking, Graffiti, Skateboarding und Rap-Workshops aufeinander. Anschließend folgen die Kurznachrichten aus dem Elbland.
9: Wenn sich am 22. August das Gelände am Akti- und Skaterplatz an der Elbe in eine große Open-Air-Bühne verwandelt, schlägt den meisten wieder das Herz der internationalen Hip-Hop-Kultur. Down to the Beat geht in seine inzwischen 6. Auflage und ist längst weit mehr als ein Breakdance-Wettbewerb. Das Festival verbindet spektakuläre Battles mit Street-Art, Skateboarding, Musik und Workshops und zählt inzwischen zu den festen Höhepunkten des Meißner Kultursommers. Vorgestellt wurde das Programm am 4. August am Aktivist in Meißen von Organisator Heiko Hani Hanewald und der Meißner Kulturreferentin Sarah Engelmann. Während Hanewald seit den 80er Jahren zu den bekanntesten Gesichtern der ostdeutschen Breaking-Szene gehört und die sportlich-künstlerische Leitung verantwortet, begleitet Engelmann das Festival als Teil des Kultursommers und sieht darin einen wichtigen Baustein, um junge Zielgruppen für Kultur in Meißen zu begeistern.
10: Jenseits der Breakdance-Battles und der internationalen Crews, die Heiko Hanewald hier nach Meißen lockt, gibt es eben auch rundherum total coole Angebote, kostenfreie Workshops in Graffiti und Skateboard. Man kann den ganzen Tag hier verbringen, sich selber einbringen, ausprobieren, aber eben auch staunen, was da so an Power, internationaler Power hier in die Stadt kommt. Ja, wir wollen ja im Kultursommer für alle Generationen, für alle Zielgruppen was dabei haben, ob das jetzt die Spielplatzformate für die Jüngsten sind oder eben Veranstaltungen wie letzte Woche im Katharinenhof. Für die ältere Generation ist es uns extrem wichtig, die Jugendlichen der Stadt direkt mit einzubinden, für die was anzubieten, auch hier vor Ort zu sein, sie mit im Boot zu wissen. Und deswegen ist es auch cool, dass sie eben nicht nur was als Festival haben, wo man zuguckt, sondern eben auch mit den Angeboten selber was Cooles auszuprobieren.
9: Was vor einigen Jahren als Breakdance-Contest begann, hat sich zu einem internationalen Festival entwickelt.
11: Ja, der Zuspruch ist in den Jahren gewachsen, die Zuschauerzahlen sind gestiegen und natürlich auch Bei den Crews Stadt hatte das Interesse, diese Sache noch breit gefächert anzubieten. Deshalb haben wir jetzt mehrere Sparten des Hip-Hops hier im Angebot. Das heißt, wir machen nicht nur Breakdance, wir machen jetzt auch Graffiti und wir machen Skateboard mit einbauen. Wir haben Rap und viele andere Facetten dabei und kann man sagen, seit 3-4 Jahren.

0: Dann war das dann schon klar, dass sich dieses Festival weiterentwickeln wird. Ja, von der Größe her wird das Festival in diesen Größenordnungen vorerst bleiben. Aber wir haben uns inhaltlich gestärkt. Das heißt, wir haben dieses Jahr zum Beispiel einen Container, der ist 13 Meter lang, mit Graffiti besprüht. Und wir haben dort eine Ausstellung zur Hip-Hop-Geschichte der DDR und haben dann am 21.08., einen Tag vor dem Festival, auch ein Zeitzeugengespräch mit Breakdance-Pionieren aus der DDR und einem Breakdance-Pionier aus der Schweiz. Sind Leute, die seit 1984 tanzen, ist sicherlich auch eine sehr interessante Geschichte. Ich freue mich natürlich auf den internationalen Austausch mit vielen Tänzern, der in Meißen stattfindet. Ich freue mich darüber, dass wir so eine nachhaltige Unterstützung von der Stadt und vielen mittelständischen Firmen aus unserer Region und der Stadt Meißen erhalten. Und ich freue mich natürlich für die Kids, die hier viele Möglichkeiten geboten bekommen im Graffiti-Bereich, im Skateboard-Bereich, im Breakdance-Bereich, um für den Nachwuchs nachhaltige Möglichkeiten zu schaffen, sich zu entwickeln, sich eine Passion zu suchen und eine Leidenschaft, die sie dann verwirklichen können.
1: Also das ist für uns eine sehr schöne Entwicklung, dass es eben auch jenseits der Stadtgrenzen und auch über den Landkreis hinaus die Leute hierher zieht nach Meißen. Die Deutsche Bahn, DB Regio ist auf uns aufmerksam geworden. Also das ist schon ganz schön zu sehen, dass dann eben auch die Leute aus einem größeren Umkreis hierher kommen und sehr interessiert sind.

0: Ich glaube einfach, dass die Kooperationen so intensiv zusammengewachsen sind, dass wir sehr starke Partner an der Seite haben, mit denen wir das machen können. Einmal Kooperationspartner wie die Arche, die Annelie-Marie-Stiftung, das Eckpunkt-Kollektiv hier in der Stadt, aber eben auch Sponsoren und Partner, die das finanziell mittragen, denen das wichtig ist, dass das hier vor Ort stattfinden kann. Das ist schon eine sehr starke und sehr schöne Entwicklung.
1: Erwartet werden Crews und Solotänzer aus zahlreichen Ländern. Auf dem Programm stehen ein 3 gegen 3 Breaking Battle, ein 1 gegen 1 B-Girl Contest, Graffiti- und Skateboard-Aktionen sowie Workshops zum Mitmachen. Insgesamt geht es um Preisgelder in Höhe von 2000 Euro. Der Eintritt ist komplett frei.
2: Was macht das Starterfeld so besonders? Wir haben die Titelverteidigerin an Start. Wir haben erstmalig ein Breakdance-Mädchen aus Chile dabei. Wir haben Gäste, die vor 3 Jahren schon mal bei uns waren, aus Mexiko. Wir haben erstmalig eine Gruppe aus Estland hier am Start, die auch tänzerisch sehr gutes Niveau abliefern. Und das sind schon so ein paar besondere Highlights. Und in der Richtung werden wir auch viele krasse Aktionen erleben. Also im Leistungslevel bei unserem Event bewegen wir uns im oberen Drittel, das heißt zwischen gut und sehr gut. Es gibt natürlich internationale Tänzer, die ein noch höheres Level haben, aber die hierher zu bekommen, kostet natürlich auch viel Geld und ist für uns vielleicht in vollem Umfang nicht immer ganz so wichtig. Es ist wichtig, die Kultur zu präsentieren, was für die Stadt Meißen zu tun, es auch finanzieren zu können, aber das ist vielleicht eine Zukunftsgeschichte, wenn das Festival weiter wächst, dann zu sagen, okay, wir können internationale Topstars auch mal ranholen und das werden wir nach und nach auch im Jurybereich oder im DJ-Bereich machen. Ja, die Breakdance-Szene, hauptsächlich hier im Osten, hat sich schon entwickelt. Es gibt viel, viel Nachwuchs. Könnte sich trotzdem in manchen Bereichen, was Leidenschaft, Motivation und anderen Geschichten, aber das ist ein globales Problem, noch ein bisschen verbessern und weiterentwickeln. Aber dazu sind eben Leute wie ich und andere Breakdance-Pioniere und Lehrer, die unterrichten, da, um dieses Gefühl zu vermitteln, um den Kindern die Möglichkeiten zu eröffnen. Und das werden wir auch weiterhin tun.
1: Bis zum Festival bleiben noch gut 2,5 Wochen. Am 22. August werden sich ab dem Nachmittag internationale Tänzer, Künstler und Besucher auf dem Gelände am Akti treffen. Die Veranstalter rechnen erneut mit einem hochklassig besetzten Wettbewerb und einem abwechslungsreichen Rahmenprogramm für die ganze Familie und hoffen auf bestes Wetter.
2: Down to the Beat wird zum Erfolg, wenn uns der Wettergott gut gesonnen ist und wenn natürlich, und das ist das Hauptaugenmerk auch dieses Events, viele Gäste und Zuschauer aus unserer Region, aus der Stadt Meißen kommen. Dafür ist dieses Festival hauptsächlich geschaffen, um, wie ich es bereits sagte, ein breites Angebot auch im Jugendbereich zu schaffen, aber auch für ältere Menschen wie mich, die mit dieser Musik, mit dieser Kultur groß geworden sind. Also könnte man sagen, es könnte wieder ein Treffen der Generation werden.

0: Und insofern hoffe ich und denke ich, dass wir wieder ein sehr erfolgreiches Event schaffen werden.
1: Die Durchforstungs- und Verkehrssicherungsarbeiten an der Talstraße zwischen Baara und Markersbach sind erfolgreich abgeschlossen worden. Annette Wehner von der Nationalpark- und Forstverwaltung Sächsische Schweiz hat diese Woche bestätigt, dass die Maßnahmen vorzeitig beendet wurden. Nach 3,5 Wochen Sperrung kann der Verkehr nun wieder sicher fließen. Die Arbeiten umfassten das Fällen gefährdeter Bäume sowie die Entfernung nicht standortgerechter Fichten, um Platz für außentypische Laubgehölze zu schaffen. Infolge des schweren Sturms vor einer Woche über Teilen der vorderen sächsischen Schweiz bleibt das Betreten bestimmter Waldgebiete weiterhin verboten. Die untere Forstbehörde des Landratsamtes Sächsische Schweiz-Osterzgebirge hat die Einschränkungen des Waldbetretungsrechts angepasst, da beschädigte Bäume eine Gefahr darstellen. Diese Maßnahmen treten heute in Kraft und betreffen insbesondere Freizeitaktivitäten wie Wandern und Radfahren. Am kommenden Dienstag und Mittwoch wird die Anliegerstraße Oberposta in Pirna wegen Reparaturarbeiten nach einem Straßeneinbruch gesperrt sein. Die Stadtverwaltung Pirna informiert, dass die Arbeiten täglich zwischen 8 und 15 Uhr stattfinden werden. Rettungsfahrzeuge können die Baustelle jederzeit passieren. Radfahrer werden gebeten, abzusteigen. Die Kreativphase der E-Bag 2026 auf dem ehemaligen Muskator-Gelände in Riesa geht zu Ende. In den vergangenen 17 Tagen haben dort 72 Künstlerinnen und Künstler aus 18 Ländern gearbeitet. Zu den größten Werken gehört ein rund 700 Quadratmeter großes Mural von Yves Gaillard am 50 Meter hohen Maschinenturm. Auch Lichtinstallationen, Videoarbeiten, Paste-ups und raumgreifende Kunst gehören zur diesjährigen Ausstellung. Die letzten Künstler verlassen das Gelände am Sonntag, bevor das Festival am 22. August eröffnet wird. Seit Ende April helfen mehr als 80 Ehrenamtliche bei der Vorbereitung des Geländes. Die E-Bag feiert in diesem Jahr ihr 20-jähriges Bestehen und findet bereits zum 21. Mal statt. In Freital wird ab Montag bis Freitag die Ampelanlage an der Wilsdruffer Straße modernisiert. Laut Stadtverwaltung Freital werden Steuergeräte erneuert und Signalgeber auf LED-Leuchtmittel umgestellt, was zu geringfügigen Verkehrseinschränkungen führen kann. Ein neuer Hungerstein mit der Jahreszahl 2026 wurde in Coswig-Köthitz in der Elbe versenkt, berichtet Olaf Lier von der großen Kreisstadt Coswig. Diese Steine erscheinen bei Niedrigwasser als historische Warnzeichen für drohende Notzeiten und setzen eine alte Tradition fort, indem sie an vergangene Trockenperioden erinnern.
2: Heute zeigte sich das Wetter im Elbland freundlich und sommerlich. Bis zum Nachmittag zogen nur leichte Wolken durch, die Temperaturen lagen zwischen 15 und 24 Grad. Am Abend klarte es vollständig auf bei Werten zwischen 18 und 23 Grad. In der kommenden Nacht bleibt der Himmel wolkenlos, die Sterne sind gut zu sehen, dabei kühlt die Luft deutlich ab auf etwa 11 Grad. Morgen erwartet das Elbland ein rundum sonniger Tag. Von morgens bis abends scheint die Sonne, die Temperaturen steigen von etwa 10 Grad am Morgen auf bis zu 26 Grad am Nachmittag. Nun zu 3-Tage-Aussicht für das Elbland. Am Sonntag bleibt es zunächst wolkenlos und sonnig. Die Temperaturen klettern auf bis zu 31 Grad, erst am Abend ziehen lockere Wolken auf. Der Montag wird noch etwas wärmer, bei durchziehenden Wolkenfeldern steigen die Temperaturen auf bis zu 32 Grad. Am Dienstag wird es deutlich kühler. Leichte Wolken bestimmen den Tag, die Temperaturen erreichen noch etwa 23 Grad. Am Abend verdichtet sich die Bewölkung. Damit steht im Elbland ein sonniges und heißes Wochenende bevor, bis es am Dienstag wieder spürbar angenehmer wird.
3: Das war's auch schon wieder mit Elbland aktuell für heute und für diese Woche. 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Danke fürs Zuschauen, kommen Sie gut ins Wochenende und bis nächste Woche.

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1: Genetischer Zwilling für Max gesucht und Freibad Haselbrunn feiert 100-jähriges Bestehen.
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1: Liebe Zuschauer, ich heiße Sie ganz herzlich willkommen zur Freitagsausgabe von Tag aktuell. Schön, dass Sie auch heute wieder eingeschaltet haben. Viele Dinge erfährt man heutzutage im Netz oder auch in WhatsApp-Gruppen. So ging es uns auch dieser Tage, als wir von einer sehr traurigen Angelegenheit Kenntnis erlangt haben. Wir sind der Sache einmal nachgegangen. Verabredet waren wir dieser Tage mit Menschen, die alle nur das eine Ziel haben, einen genetischen Zwilling für den an Leukämie erkrankten Max zu finden.
3: Ja, hi, ich bin der Alex und wir sind hier in Wilkau. Ich habe einen Menschen kennengelernt, den Max. Und der Max hat halt das Problem, dass bei ihm Leukämie festgestellt wurde. Und ich finde, dass für dieses Thema halt mega wenig gemacht wird. Und deswegen haben wir in Social Media und mit der DKMS zusammen das Ganze ins Leben gerufen, hier eine Aktion zu planen in Form einer Typisierungsaktion. Und da finde ich es halt wichtig, dass da halt auch mega, mega viele Leute erscheinen. Deswegen haben wir das halt auch, wie du ja schon erwähnt hattest, in den Social Medias geteilt, worüber du ja dann auf uns gestoßen bist. Was machen wir hier? Ne? Also es ist halt wichtig, dass die Leute sich alle testen lassen oder halt nicht testen lassen, es ist halt so ein Stäbchen in den Mund stecken. Und dabei halt geguckt wird, ob man vielleicht als Spender für einer Person, die an Krebs oder halt Leukämie erkrankt ist, zu helfen oder halt zu unterstützen. Hierbei finde ich, ist es halt auch wichtig, dass es nicht nur um den Max, sondern halt auch um viele, viele andere Menschen, die erkrankt sind, vielleicht man die ein oder andere Person findet, denen man dann das Leben retten könnte.
4: Ihr habt euch hier in Wilkau eine Location gesucht.
3: Genau, das war uns wichtig, weil der Max selber auch hier aus Wilkau kommt, also der ist selber aus Berlin hierher gezogen und kennt hier auch noch nicht so viele Leute. Ich bin ungefähr zeitgleich wie der Max damals aus Hannover hierher gezogen und ich finde halt, auch wenn man wenige Leute kennt, kann man trotzdem versuchen, über den Medien halt viel zu erreichen.
4: Jetzt erzähl uns bitte, wann sollen die Leute genau wohin kommen?
3: Ja, es ist wichtig, dass alle Leute ab 13 Uhr am 15.08. hier bei der Gartenanlage, also ehemalige Erdbeerschenke, viele kennen den Namen vielleicht noch, das ist in der Gartenanlage Erholung, ab 13 Uhr bis 17 Uhr hier erscheinen und bitte, bitte, bitte so viel wie möglich. Wir bieten hier auch ein bisschen was an. Wir werden hier eine Tombola starten. Wir versuchen natürlich, so viel zu ermöglichen, was geht. Ne? Wir wissen auch, dass an dem Tag Einschulung ist. Aber dennoch könnt ihr, wenn es möglich ist oder machbar ist, also wirklich vom Herzen, dass ihr sagt, okay, wir kommen trotzdem mal vorbei, einfach mal ein Stäbchen reinschieben, um zu gucken, ob man vielleicht als Spender in Frage kommt. Und ein Kinderschminken oder so sind wir auch gerade dran, dass wir da versuchen, etwas zu organisieren. Ansonsten Getränke, ne, man kann ja auch was trinken. Alles, was hier eingenommen wird, wird dann als Spenden abgegeben an die Familie und der DKMS, weil die Tests kosten halt auch eine Menge Geld. Und da keiner von uns, sage ich mal, diesen Beitrag zahlen muss. Es ist wirklich kostenfrei für jeden, der sich hier testen oder halt testen lässt. Von daher finde ich, ist das eigentlich eine super Aktion und die DKMS lebt ja selber auch nur von Spenden und wir müssen halt schauen, dass wir solche Aktionen oder Institutionen halt auch mit unterstützen, um das Ganze ein bisschen voranzutreiben, weil mit jedem Test, den wir machen, kann irgendwo auf dieser Welt ein Menschenleben gerettet werden.
4: Nun gibt es aber trotzdem eine Altersbeschränkung.
3: Ja, das ist richtig und zwar die Altersbeschränkung ist,

0: Ekulär ab 17 Jahren kann man sich testen lassen. Man kann aber erst auf die Leute zugreifen, wenn die volljährig sind, 18. Und das Ganze geht bis 55 Jahren. Aber auch die Leute, die über 55 sind oder 16 und mit ihren Eltern, ne, also auch Kiddies, Teenies und was auch immer, überredet eure Eltern, dass die hierher kommen und wir gemeinsam die sich testen lassen oder notfalls, falls das Alter erreicht ist, vielleicht noch eine Spende da lassen für die Familie und die Betroffenen und ja, und ansonsten vielleicht sich an irgendwelche Gewinne der Tombola erfreuen.
1: Mit vor Ort war auch gemeinsam mit seiner Frau der an Blutkrebs erkrankte Max.
2: Ja, ich bin Max, 35. Vor 1,5 Jahren sind wir aus Berlin hierher gezogen, weil ich Halbsachse bin. Durch meine mütterliche Seite wollte ich dann irgendwann aus Berlin weg. Und da ist die Wahl dann auf Zwickau gefallen, habe hier einen Job gefunden, bin hier dann auch wirklich angekommen, mich hier wohlgefühlt, habe mir mein Leben hier so aufgebaut mit meiner Frau zusammen. Wir haben noch unseren Sohn, der ist jetzt gerade zu Hause, wird jetzt bei 2. Und ja, dann ging es jetzt vor kurzem mit der schlechten Nachricht weiter.
3: Wie hast du das überhaupt erfahren, dass du an Leukämie erkrankt bist?
2: Das war eine komische Geschichte. Ich habe mich tatsächlich nur ein bisschen unwohl gefühlt, bin dann zum Arzt, weil mit 35 darf man Bluttest machen, hatte dann ja, mal ein bisschen Unwohlsein auf Arbeit. Dann bin ich hingegangen, hab beim Arzt mal nachgefragt, wie das aussieht mit dem Bluttest. Hat er gesagt, ja, komm vorbei, war morgens um 8 da und um 15 Uhr klingelt es bei mir an der Tür. Steht mein Arzt auf einmal mit Arzttasche vor mir und sagt, du fährst jetzt sofort in die Notaufnahme. Da habe ich den angeguckt, meinte, warum denn? Also, mir geht es nicht schlecht oder mir geht es nur ein bisschen schlecht. Und dann bin ich in die Notaufnahme, habe da 2 Stunden gesessen, die haben wieder Bluttest gemacht, Lunge, Röntgen und alles. Und dann lag ich da und dann habe ich die Ärztin gefragt, meinte, worüber reden wir denn? Und da hat die mich angeguckt und meinte, laut dem Befund, den wir haben, hast du ganz akut Leukämie. Und zwar so dolle, dass es nicht mehr lange gehen wird bei dir. Und da habe ich die angeguckt und meinte, wann soll ich denn wiederkommen? Und da hat die zu mir gesagt, na, du bleibst jetzt hier, du gehst direkt auf die Station. Ich konnte das erstmal gar nicht glauben. Ich bin fassungslos gewesen, Leukämie, man hört das immer mal so. Lag da auf der Pritsche, mir sind 3 Tränen gelaufen, aber es war dann auch schon wieder einfach nicht greifbar.
3: Wie war das für dich, als du diese Nachricht bekommen hast?
4: Surreal. Also man kann es nicht glauben, das, was gerade passiert. Jeden Tag denke ich so, ja, vielleicht wache ich jetzt endlich mal aus dem Albtraum auf, weil man es irgendwie nicht wahrhaben kann und nicht wahrhaben möchte, ne, dass einem sowas passiert und vor allem auch in so jungen Jahren. Ne, also ich meine, 35 sind wir beide, das ist ja noch kein Alter. Genau, und das ist ja einfach nicht greifbar, nicht fassbar. Ne? Und ja, sonst natürlich war es ist auch eine Welt zusammengebrochen, ne? Dass er
3: das
4: auf
3: kleine
4: einmal
3: Kind, ne?
4: das auch noch dazu, ne? Gerade Familie aufgebaut, Haus gekauft, ne? Was jetzt noch am Sanieren ist, wo wir in 2 Monaten einziehen. Und ja, auf einmal kommt so eine Nachricht, ne? Und denkst du, so, das Leben könnte jetzt auf einmal einfach vorbei sein, ne? Von meinem Mann. Das darf nicht sein, ne? Das geht nicht. Da muss auf jeden Fall akut was gemacht werden, um irgendwie eine Möglichkeit zu finden, ihn zu heilen.
3: Max, wie bist du aktuell in Behandlung?
2: Ich war jetzt die letzten 6 Wochen im HBK, habe die erste Chemotherapie gekriegt, die sehr übel war. Die Chemo an und für sich, man hört davon, aber man kann das nicht zuordnen. Ich habe einen Zugang am Hals gekriegt, dann habe ich 24/7 lief Flüssigkeit in meinen Körper, also ein ganz tolles Zellgift und während der Chemo ging es mir gut und dann war die Chemo zu Ende und 2 Tage später bin ich unfassbar zusammengebrochen, Fieberschübe gehabt, ich bin fast gestorben. Also es war kurz vor der Sepsis, das Immunsystem ist weg und durfte jetzt mal eine Woche aus dem Krankenhaus raus. Vor 2 Wochen lag ich noch da und hatte 40 Fieber. Ich dachte, das kann es jetzt auch gewesen sein hier an der Stelle.
3: Eure ganz große Hoffnung.
4: Ganz große Hoffnung, ja, darin einen passenden Spender zu finden, dass mein Mann geheilt werden kann und dass er natürlich die nächste Chemo übersteht und auch vor allem die Transplantation von der Spende. Das ist ja natürlich auch kein Zuckerschlecken, da kommt ja noch einiges auf ihn zu. Aber dass sein Körper und auch sein Geist, die Psyche dafür die Kraft hat, das auch noch durchzustehen.
1: Gerne war auch ein Mann bei unserem Treffen mit dabei, der selbst im Jahre 2017 an Leukämie erkrankt ist. Seine Geschichte macht Mut, denn für ihn konnte ein genetischer Zwilling, ein Waliser, gefunden werden und damit wurde sein Leben gerettet. Kein Zögern gab es auch bei den Betreibern der Lokalität, die Aktion zu unterstützen.
5: Ja, hallo erstmal, mein Name ist Sven Pasprik, ich bin hier zweiter Vorsitzender in der Kleingartenanlage Erholung. Und wir haben eine Anfrage bekommen von einem Gartenmitglied diesbezüglich, was den Max betrifft. Und es wurde in der Vorstandssitzung zur Sprache gebracht und wir wurden uns als Vorstand sofort einig, dass wir hier helfen müssen. Deswegen stellen wir natürlich für den 15.08. die Räumlichkeiten zur Verfügung, kostenfrei, dass hier diese Aktion durchgeführt werden kann. Und jeder soll kommen, jeder kann helfen. Wie gesagt, ich bin seit 30 Jahren registriert als Spender. Und ja, also wie gesagt, kommt alle vorbei. Wie gesagt, es ist für alles gesorgt. Es ist jeder herzlich willkommen.
1: Dann hoffen wir alle ganz sehr, dass viele Menschen am 15.08. den Weg nach Wilkau-Haslau finden werden und es als Herzenssache ansehen, sich typisieren zu lassen. Vor etwa einem Jahr hat die Gemeinde Reinsdorf die erste Bürgerstiftung unter dem Dach der Stiftergemeinschaft der Sparkasse Zwickau ins Leben gerufen. Im Laufe des vergangenen Jahres sind mit Werdau und Zwickau zwei weitere Kommunen hinzugekommen. Auch für Grimmitschau, Kirchberg und Mösen wurde aus einer Idee Wirklichkeit und die drei Kommunen haben seit diesem Jahr ebenfalls eine eigene Bürgerstiftung. Der Vorstandsvorsitzende der Sparkasse Zwickau, Andreas Vormann, sagte, dass man mit dem großen Interesse der Kommunen an den Bürgerstiftungen langfristig Gutes für die Gemeinden und vor allem für die Bürger tun könne. Außerdem wolle man das Modell der Bürgerstiftung weiter ausbauen. Also nach einem Jahr eine rundum gelungene Sache und vielleicht erfährt man bald, wer als siebte Kommune eine Bürgerstiftung unter dem Dach der Stiftergemeinschaft der Sparkasse Zwickau errichten wird.
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2: Ich bin Max, 35. Vor anderthalb Jahren sind wir aus Berlin hierher gezogen, habe hier einen Job gefunden, bin hier dann auch wirklich angekommen. Mich hier wohlgefühlt, habe mir mein Leben hier so aufgebaut mit meiner Frau zusammen. Wir haben noch unseren Sohn. Ich habe mich tatsächlich nur ein bisschen unwohl gefühlt. Habe beim Arzt mal nachgefragt, wie das aussieht mit dem Bluttest. Hat er gesagt, ja, komm vorbei. War morgens um 8 da und um 15 Uhr klingelt es bei mir an der Tür. Steht mein Arzt auf einmal mit Arzttasche vor mir und sagt, du fährst jetzt sofort in die Notaufnahme. Und dann habe ich die Ärztin gefragt, meinte, worüber reden wir denn? Und da hat die mich angeguckt und meinte, laut dem Befund, den wir haben, hast du ganz akut Leukämie. Und zwar so dolle, dass es nicht mehr lange gehen wird bei dir.
0: Am 15.08. diesen Jahres hier hochkommt zur Erholung, zur TKMS, gemeinsam gegen Blutkrebs. Ich zähle auf euch. Ich denke mal, wir gemeinsam können das schaffen, den Max und vielleicht auch vielen, vielen, vielen anderen Menschen das Leben zu retten. Vielen Dank.
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0: 1926 öffnete in Haselbrunn, in idyllischer und ruhiger Lage, am Rande des Plauener Stadtwaldes, das Freibad, das bis heute Sommerhighlight für Groß und Klein ist. Das Bad mit einer langen Tradition und Geschichte feiert am 8. August mit einem vielfältigen Programm sein 100. Jubiläum. Das Freibad liegt gleich neben dem Vogtlandstadion mitten im Grünen. Es ist nicht nur bei den Plaunern sehr beliebt. Die Badegäste kommen auch zahlreich aus dem Umland.
1: Von Jößnitz, das ist 5 Kilometer hier. Früher sind wir schon als Kind, ich bin ja Urjößnitzer, schon immer hier in das Bad gegangen, wo es noch alt war. Hier habe ich schwimmen gelernt und das gefällt uns. Wir sind immer durch den Wald gelaufen als Kinder. Das war eins, im Sommer war hier täglich unsere Freizeitgestaltung. Wir waren letztens in Bel, aber da ist die Wasserqualität nicht mehr so schön. Und hier das Bad, das gefällt uns sauber. Ordentlich ist alles schön hergerichtet. Versorgung ist da, also wir sind sehr zufrieden.
2: Von Plauen.
3: Und sicherlich nicht das erste Mal hier in Haselbrunn, oder?
2: Nein.
4: Jeden Tag.
2: Wir lieben das Bad.
3: Warum?
2: Weil es herrlich ist. Am Rande der Stadt fußläufig zu erreichen.
4: Und weil es als Kind nicht so schön war. Wasser war dreckiger.
2: Okay. Aber die Fläche war riesengroß. Und mein Großer ist fast 50, der jetzt mal da war und sagt, ich probiere von 10 Meter zu springen. Das haben wir früher ständig gemacht.
5: Ich komme aus Plauen. Ja, wir waren schon als Kinder hier im Vogtlandstadion. Mir gefällt es hier. Ich bin ganz überrascht. Ich habe heute bei uns in der Zeitung gelesen, dass es das schlechteste Bad sein soll. Verstehe ich gar nicht ganz. Also ich finde alles sehr ordentlich.
6: Hallo, wir sind aus Berlin als Familie. Ich komme aber ursprünglich aus dem Vogtland und bin aus Weichlitz.
3: Und jetzt zeigen Sie den Berlinern, wie schön das Vogtland ist, beziehungsweise das Haselbrunner Bad, oder?
6: Ja, wir testen uns jetzt mal durch alle vogtländischen Freibäder in unserer Ferienwoche hier.
3: Ja, was haben Sie denn bis jetzt getestet?
6: Gestern waren wir im Nadel gewesen, was wir sehr schön fanden. Und heute wollen wir mal ins Stadion. Ich kenne es ja nur aus meiner Kindheitszeit, weil ich ja hier aufgewachsen bin. Aber wir sind mal gespannt, wie sich alles verändert hat.
3: Na, dann wünsche ich viel Spaß.
4: Danke.
3: Dankeschön.
2: Tschüss.
0: Zum Verständnis, die Plauner bezeichnen häufig auch das Bad als Stadion. Am Drehtag am vergangenen Donnerstag war der Andrang wieder groß. Schon 10 Uhr trafen die ersten Gäste ein. Wir hatten uns vor der Öffnung des Bades mit dem Geschäftsführer der Bäder Plauen GmbH, Ronny Adler, verabredet, denn natürlich wollten wir die Badegäste nicht stören. Dieser Herr im großen Becken gehört zum Personal. Was das angeht, ist das Haselbrunner Bad gut aufgestellt.
7: Ja, also wir in der Bädergesellschaft, wir bilden ja aktiv aus. Wir haben dieses Jahr 3 Azubis im 3. Lehrjahr gehabt, die ihre Prüfung bestanden haben, die wir natürlich auch übernehmen. Und wir haben 3 weitere Azubis, die jetzt im 1. Lehrjahr oder jetzt ins 2. Lehrjahr gehen, sodass wir praktisch für unsere Zukunft in der Bädergesellschaft auch für eine positive Weiterentwicklung ausbilden und das Personal dann praktisch hier auch in der Bädergesellschaft behalten möchten. Insgesamt sind wir mit Fachangestellten und Rettungsschwimmern sehr gut aufgestellt, sodass nicht wie in anderen Bundesländern, sag ich mal, Bäder wegen Personalmangel verkürzt öffnen oder schließen müssen. Das ist bei uns nicht. Wir haben attraktive Öffnungszeiten. Freibad Haselbrunn öffnet 10 Uhr und hat bis 20 Uhr an heißen Tagen geöffnet, sodass wir da sehr gut aufgestellt sind und die Sicherheit unserer Gäste ist natürlich gewährleistet.
0: Das Haselbrunner Freibad feiert heuer seinen 100. Geburtstag. Die Geschichte und Entwicklung des Bades kann man sich in einem kleinen Museum anschauen. 100 Jahre ist eine lange Zeit. Dem Bad sieht man das Alter nicht an.
7: Ja, also wir feiern am Samstag, den 8.8.26, 100-jähriges Bestehen des Freibades Haselbrunn. Das Freibad ist so in seinem Bestand, wie es heute hier zu sehen ist, wirklich seit 100 Jahren mit den Kabinenbeständen, mit den historischen Umkleidekabinen, mit allen sonstigen Gebäuden. Das ist, glaube ich, soweit zu wissen, in Deutschland einmalig, dass man so eine Anlage noch hat, die dann auch in den letzten Jahren sehr aufwendig saniert wurde und heute in vollen Glanze erstrahlt. Früher war das mal bei der Eröffnung das größte Freibad in Deutschland, die Wasserfläche mit über 8000 Quadratmeter. Wo wir heute stehen, das war früher alles Wasserfläche. Und auch früher gab es noch die Besonderheit, dass ein großer Teil der heutigen Liegewiese mit Sand aufgefüllt waren.
0: Zusammen mit dem Förderverein wurde in der Vergangenheit eine Menge getan.
7: Also wir haben in erster Linie die historischen Umkleidekabinen saniert. Dann wurden alle Becken mit Edelstahl ausgekleidet. die waren früher in Fliesen ausgekleidet. Dann wurde eine Triusleitrutsche noch installiert. Mit dem Förderverein wurde noch eine große Rutsche installiert. Wir haben den Sprungturm mit 3 und 5 und 10 Meter Plattformen. Und wir haben noch ein Nichtschwimmerbecken und ein Planschbecken. Für die Zukunft ist natürlich jetzt der dauerhafte Erhalt der sanierten Kabinen, der sehr aufwendig ist. Es ist Holz. Wir müssen wiederkehrend natürlich das Holz streichen, pflegen. Das ist sehr aufwendig. Und natürlich wollen wir gemeinsam mit dem Förderverein auch die Weiterentwicklung des Bades vorantreiben, hier und da mal noch eine sportliche Aktivität machen. Nächstes Jahr geht unser großer Kiosk wieder in Betrieb. Der wurde jetzt im letzten Bauabschnitt saniert. Auch da ist wichtig, unser Ziel war, dass bis zum 100-Jährigen die Anlage komplett fertig zu sanieren. Das haben wir geschafft. Es sind noch kleine Restarbeiten. Und nächstes Jahr geht dann der große Kiosk wieder in Betrieb.
0: Die nostalgischen Kabinen sind keine Kulisse.
7: Also wir haben jetzt die Möglichkeit, die Kabinen zu vermarkten wieder, dass es so wie früher ist. Man muss sich das so vorstellen, früher wurde wirklich jede Kabine genutzt. Da saßen Leute davor, haben sich unterhalten, haben mit Familien dort ihre Zeit verbracht. Und jetzt können wir nach und nach die sanierten Kabinen wieder bewerben und an den Mann wiederbringen. Mit dem Förderverein zusammen gibt es da eine sehr schöne Aktion, wo wir auch immer dafür werben, Kabinenbade zu werden. Das heißt, man kann sich so eine Kabine für 1, 2 oder 5 Jahre kaufen und kann die dann auch dementsprechend nutzen.
0: Zurück zum Jubiläum. Natürlich wird das gebührend gefeiert.
7: Also wir beginnen heute schon mit dem Sommerkino, das bis Sonntag geht. Es werden jeden Tag, Nachmittag und abends jeweils ein Film aufgeführt. Und wir haben natürlich am Samstag in Zusammenarbeit mit dem Förderverein verschiedene Aktivitäten. Es beginnt 10.30 Uhr mit einer Sternfahrt von Oldtimern. Dann werden Festreden gehalten, dann ist natürlich auch hier sportlich was los. Basketball wird gespielt, Wasserball wird gespielt, eine Hüpfburg steht da, Kinderschminken findet statt. Also für Jung und Alt ist immer etwas dabei. Wir haben zum 100-jährigen Jubiläum eine Aktion, auch zur Unterstützung unseres Fördervereins. Wir als Bädergesellschaft werden 50% des Eintritts an diesem Tag an den Förderverein spenden.
0: Für die Bäder Plauen GmbH und den Förderverein des Bades ist dieses Jubiläum sehr wichtig.
7: Weil es ist auch selten, dass man 100 Jahre Freibad bestehen feiern kann. Das Erste. Das Zweite ist, was in den letzten Jahren hier passiert ist. Das ist auch ganz sehr wichtig, dass man weiß, dass hier wirklich sehr viele Gelder reingeflossen sind, damit es den heutigen Stand hat und natürlich dann auch für die Zukunft sicher aufgestellt ist und auch mit Sicherheit die nächsten 100 Jahre existieren könnte. Und dass es eine Freizeiteinrichtung für die Stadt Plauen ist, wo Jung und Alt sich den ganzen Tag aufhalten kann und wie früher viele Familien da sind, sich sportlich betätigen können, rutschen, spielen, Volleyball spielen können und so weiter.
0: Morgen ab 10.30 Uhr beginnen die Festlichkeiten zum Badgeburtstag.
7: Wir laden gerne alle Gäste recht herzlich ein, hier daran teilzunehmen. Das Wetter passt, blauer Himmel, Sonnenschein, es sollen 28 Grad werden, kein Regen. Wir haben verschiedene Aktivitäten, abends noch das Sommerkino. Und wir würden uns freuen, wenn Gäste sehr zahlreich kommen.
0: Ganz normal gebadet werden kann an diesem Tag natürlich auch.
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2: Nach einem Freitag, an welchem man temperaturseitig etwas durchatmen konnte, erwartet uns morgen viel Sonnenschein. Die Tageshöchstwerte liegen dann bei 27 Grad. Nach einer recht kühlen Nacht mit Werten um die 10 Grad klettert am Sonntag das Quecksilber schon wieder bis auf schweißtreibende 33 Grad. Auch dann trübt kein Wölkchen den Westsachsenhimmel. Zum Start in die neue Woche ändert sich nichts an der hochsommerlichen Wetterlage. Sonnenschein dominiert am Montag das Wettergeschehen. Nur gelegentlich ziehen harmlose Schönwetterwölkchen ins Sendegebiet. Die Tageshöchstwerte bewegen sich oberhalb der 30 Grad Marke. Am Dienstag wird den ganzen Tag über Sonnenschein unser Begleiter sein. Es erwarten uns angenehme 24 Grad in der Spitze. Gelegentlich tummeln sich ein paar Wölkchen am Himmel.
3: Ja, liebe Zuschauer, das war's von Tagaktuell für diese Woche. Es ist Freitagabend, bald ist Wochenende. Wir verabschieden uns von Ihnen, wünschen Ihnen ein paar schöne Tage und sehen uns natürlich in der kommenden Woche wieder. Bis dahin, machen Sie es gut. Tschüss.

0: Guten Abend und herzlich willkommen zu Chemnitz Aktuell am Freitag. Schön, dass Sie wieder eingeschaltet haben. In unserer heutigen Sendung geht es um das Grillverbot in Chemnitz. Außerdem haben wir wieder die aktuellen Nachrichten aus Chemnitz und Sachsen für Sie. Doch zunächst geht es bei uns um eine Baustelle, die seit vielen Wochen die Chemnitzer nervt. Wochenlang mussten Fahrgäste in Chemnitz Umwege und längere Fahrzeiten in Kauf nehmen. Rund um die Großbaustelle am Falkeplatz endet das Verkehrschaos für viele nun zumindest teilweise. Was sich ab Montag ändert, hat mein Kollege Nico Adam für Sie zusammengefasst.
1: Baustellenstaus und Umleitungen. Wer aktuell in Chemnitz mit dem Auto unterwegs ist, sollte mehr Zeit einplanen. Aber auch Fahrgäste der CVAG brauchen aktuell Geduld. Die Straßenbahnlinien 1 und 4 enden aktuell vor dem Innenstadtring und fahren nicht bis zur Zentralhaltestelle. Auch die Buslinien 23 und 31 sind von den Bauarbeiten betroffen und müssen derzeit Umleitungen fahren. Doch es gibt auch Licht am Horizont. Bereits ab Montag soll sich die Situation deutlich entspannen. Dann fahren die Straßenbahnlinien 1 und 4 wieder bis zur Zentralhaltestelle. Auch die Buslinien 23 und 31 verkehren wieder auf ihrem regulären Linienweg. Möglich wird das durch ein neu verlegtes Baugleis. So können die Straßenbahnen trotz der Bauarbeiten an den Brücken über die Chemnitz wieder wie gewohnt fahren. Die einzige Einschränkung bleibt die Haltestelle Falkeplatz. Dort werden Busse und auch Bahnen auch weiterhin zunächst nicht halten können, da hier die Bauarbeiten weiter anhalten.
0: Ja, ab Montag können die Bus- und Bahnfahrer wieder entspannter in die Innenstadt fahren. Bei uns im Programm geht es jetzt weiter mit aktuellen Einsätzen von Polizei, Feuerwehr und Rettungsdiensten, kurz und kompakt zusammengefasst.
2: Nach über zweijähriger Bauzeit wurde gestern in einem feierlichen Rahmen die sanierte Küche vom Staatsbetrieb Sächsisches Immobilien- und Baumanagement Niederlassung Chemnitz an die Justizvollzugsanstalt Chemnitz als Nutzerin übergeben. Hierdurch erhalten die dort eingesetzten 5 Bediensteten, welche insgesamt bis zu 16 dort beschäftigte Gefangene fachlich anleiten und beaufsichtigen, moderne Arbeitsbedingungen. Mit Stichtag zum 1. August 2026 waren in der JVA Chemnitz 225 Gefangene untergebracht. Die Beschäftigungsquote liegt bei rund 66%. Die Gefangenen befinden sich in Maßnahmen der beruflichen oder schulischen Bildung, in der Arbeitstherapie oder in vollzuglicher Arbeit im Einsatz. In der Max-Müller-Straße kontrollierten Polizisten Donnerstagnacht im Rahmen einer allgemeinen Verkehrskontrolle einen PKW-Volvo. Dabei nahmen sie Alkoholgeruch bei dem 43-jährigen Fahrer wahr. Ein durchgeführter Atemalkoholtest ergab einen Wert von 2,38 Promille. Für den deutschen Staatsangehörigen folgten eine Blutentnahme, die Beschlagnahme seines Führerscheines sowie eine Anzeige wegen Trunkenheit im Verkehr. In der Theaterstraße kontrollierten Polizisten in der Nacht zum Freitag im Rahmen einer allgemeinen Verkehrskontrolle einen PKW Skoda. Dabei nahmen die Beamten Alkoholgeruch wahr. Ein durchgeführter Atemalkoholtest mit der 37-jährigen Fahrerin ergab einen Wert von 1,38 Promille. Für die deutsche Staatsangehörige folgten eine Blutentnahme, die Sicherstellung ihres Führerscheines sowie eine Anzeige wegen Trunkenheit im Verkehr. Am Donnerstagnachmittag kamen Polizei und Feuerwehr wegen eines Brandes in einer Garage in der Windbergstraße in Mühlau zum Einsatz. Alarmierte Kameraden der Feuerwehr löschten den Brand. Durch das Feuer wurde ein angrenzendes Wohnhaus in Mitleidenschaft gezogen. Personen kamen nicht zu Schaden. Ein Brandursachenermittler der Chemnitzer Kriminalpolizei untersuchte im Verlauf des gestrigen Tages den Brandort. Im Ergebnis ist am ehesten von einem technischen Defekt an einer in der Garage befindlichen Leuchte auszugehen. Hinter einem Kleintransporter befuhr am Donnerstag der 58-jährige Fahrer eines Kratz Honda die Teplitzer Straße aus Richtung Frauenstein. Am Abzweig zur B171 bog er nach links in Richtung Reichenau ab. Gleichzeitig kam dem Biker aus Richtung Nassau ein PKW BMW auf der B171.

0: 78 entgegen, dessen Fahrer weiter auf die S-184 in Richtung Frauenstein fuhr. Es kam zur Kollision zwischen dem Biker und dem BMW, wobei der 58-Jährige schwere Verletzungen erlitt, teilte die Polizeidirektion Chemnitz mit. Er wurde mit einem Rettungshubschrauber in ein Krankenhaus gebracht. Der BMW-Fahrer wurde bei dem Unfall leicht verletzt. An den Fahrzeugen entstand Sachschaden in Höhe von insgesamt etwa 20.000 Euro. In der Zeit zwischen Mittwochnachmittag und Donnerstagfrüh drangen Unbekannte gewaltsam in einen in der Robert-Blum-Straße befindlichen Baucontainer ein, wie die Polizeidirektion Chemnitz mitteilte. Aus diesem entwendeten sie in der Folge diverse Werkzeuge sowie Akkus im Gesamtwert von etwa 1.400 Euro. Der einbruchsbedingte Sachschaden wird auf rund 1.000 Euro geschätzt. Am Donnerstagabend war ein junger Mann auf dem Autobahnparkplatz am Steinberg auf der A4 zwischen Dresden und Chemnitz Opfer eines Trickdiebstahls geworden. Der 21-Jährige hatte mit seinem Kleintransporter Renault auf dem Parkplatz geparkt, um in seinem Fahrzeug eine Pause einzulegen. Im Folgenden sprach ihn ein unbekannter Mann an und lockte ihn unter einem Vorwand aus dem Auto. Die beiden gingen anschließend hinter den Kleintransporter. Diesen kurzen Augenblick nutzte offenbar eine weitere unbekannte Person und entwendete unbemerkt die auf der Beifahrerseite befindliche Tasche des Geschädigten samt Ausweisdokumenten, 4 Kreditkarten sowie etwa 1.500 Euro Bargeld in verschiedenen Währungen. Anschließend entfernten sich die Täter unerkannt mit der Beute.
1: Wer in den kommenden Monaten mit der Bahn von Chemnitz in Richtung Zwickau, Leipzig oder Thüringen unterwegs ist, muss mehr Zeit einplanen. Ab dem 17. August beginnt die Deutsche Bahn die nächste große Bauphase auf der Sachsen-Franken-Magistrale. Für Reisende bedeutet das Sperrungen, Schienenersatzverkehr und geänderte Fahrpläne. Langfristig soll die Strecke jedoch schneller, moderner und zuverlässiger werden. Welche Auswirkungen die Bauarbeiten haben, sehen Sie jetzt.
2: Bahnreisende brauchen weiterhin viel Geduld. Die Deutsche Bahn startet am 17. August die nächste große Bauphase auf der Sachsen-Franken-Magistrale. Bis Mitte Dezember wird vor allem im Bereich Gößnitz und Werdau gebaut. Für Reisende aus Chemnitz bedeutet das vor allem längere Fahrzeiten und Ersatzverkehr. Während der Bauarbeiten werden Gleise, Weichen und Signalanlagen erneuert sowie Brücken modernisiert. Im Bahnhof Werdau entstehen außerdem neue Güterzugüberholungsgleise. Gleichzeitig wird der Bahnhof umfassend saniert. Die Deutsche Bahn spricht von einem wichtigen Schritt, um die Strecke leistungsfähiger und zuverlässiger zu machen. Von den Bauarbeiten betroffen sind auch Verbindungen, die für Fahrgäste aus Chemnitz wichtig sind. Zwischen Altenburg-Gößnitz und Zwickau fahren zeitweise keine Züge. Stattdessen kommen Busse im Schienenersatzverkehr zum Einsatz. Die Ersatzfahrpläne sollen laut Bahn auf die Zuganschlüsse abgestimmt sein. Eigentlich sollten einige Bauabschnitte bereits früher abgeschlossen werden. Wegen schwieriger Baugrundverhältnisse sowie Engpässen bei Fachpersonal und der Leit- und Sicherungstechnik verschiebe sich die Fertigungsstellung einzelner Maßnahmen. Die Deutsche Bahn betont jedoch, dass die wesentlichen Arbeiten wie geplant umgesetzt werden. Langfristig soll sich die Geduld der Fahrgäste auszahlen. Nach dem Ausbau können Züge auf der Sachsen-Franken-Magistrale schneller fahren. Die Strecke wird leistungsfähiger und soll mehr Kapazität für den Personen- und Güterverkehr bieten. Gerade für die Region Chemnitz ist die Verbindung über Werdau und Zwickau ein wichtiger Baustein im Bahnnetz.
1: Bahnreisende brauchen hier also starke Nerven. Wir machen jetzt eine kurze Pause und sind gleich zurück mit den aktuellen Meldungen aus Chemnitz und Sachsen. Außerdem geht es bei uns um das Grillverbot in Chemnitz. Bleiben Sie also dran.
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1: Herzlich willkommen zurück zu Chemnitz Aktuell. Schön, dass Sie dran geblieben sind. Das Wochenende verspricht sommerliche Temperaturen, eigentlich perfektes Wetter für einen Grillabend. Doch in Chemnitz bleibt der Grill aktuell besser aus. Wegen der hohen Waldbrandgefahr ist das Grillen auf öffentlichen Grillflächen derzeit verboten. Gerade am Schlossteich wird trotzdem immer wieder gegrillt. Teilweise sogar dort, wo es grundsätzlich nicht erlaubt ist. Warum gerade jetzt besondere Vorsicht geboten ist, erfahren Sie in folgendem Beitrag.
8: Sonne satt, Temperaturen über 30 Grad, eigentlich perfektes Grillwetter. Doch ausgerechnet jetzt gilt: Grillen ist vorerst tabu. Wegen der aktuellen Extremtemperaturen und der damit verbundenen Waldbrandgefahr darf in den öffentlichen Grünanlagen in Chemnitz derzeit nicht gegrillt werden. Auch nicht auf den dafür vorgesehenen Grillflächen. Andreas Streich vom Chemnitzer Grünflächenamt mahnt: Bei der aktuellen Trockenheit kann schon ein kleiner Funke große Folgen haben.
9: Temperaturen steigen und wir werden auch die nächsten 14 Tage wahrscheinlich ein ziemlich gutes Sommerwetter haben, was natürlich einerseits schön ist, weil jetzt die ausklingenden Ferien sind. Und es ist natürlich so, dass mit jedem Tag Trockenheit die Brandgefahr auch in den öffentlichen Grün- und Parkanlagen steigt. Und wir haben im Moment also die Waldbrandgefahrenstufe 3. Und das ist eigentlich so der Punkt, wo wir den Bürger also wirklich auch um Umsicht und Vorsicht bitten in allen Dingen, die er in den Grün- und Parkanlagen tut.
8: Gerade der Schlossteich zählt in den Sommermonaten zu den beliebtesten Treffpunkten der Chemnitzerinnen und Chemnitzer. Kaum steigen die Temperaturen, füllen sich die Wiesen auf der Schlossteichinsel. Gegrillt werden darf hier grundsätzlich nur auf der befestigten Fläche am Pavillon. Aufgrund der Hitzeperiode ist aber auch das derzeit untersagt. Trotzdem wird rund um den Schlossteich immer wieder gegrillt, teilweise sogar auf den umliegenden Wiesen. Andreas Streich weist hier auf die Gefahren bei hohen Temperaturen hin.
9: Das Verbot bezieht sich ja in erster Linie auf die Situation, dass also unsere zur Verfügung gestellten Grillflächen in die Situation kommen, dass wir draußen diese Waldbrandgefahrenstufe 3 haben. Und wir wollen einfach vermeiden, dass also ein größerer Schaden in den Parkanlagen entsteht.

0: weil eine trockene Grasnarbe bzw. also auch die Bäume sind grundsätzlich feuerempfindlich und demzufolge wollen wir vermeiden, dass es also hier größere Schäden gibt.
1: Ausgerüstet mit Picknickdecke, kühlen Getränken und oft auch einem Einweggrill zieht es viele an den Schlossteich. Die kleinen Grills sind schnell aufgebaut und deshalb gerade im Sommer besonders beliebt. Doch gerade bei den anhaltend hohen Temperaturen können sie zum Problem werden. Andreas Streich appelliert deshalb an einen verantwortungsvollen Umgang mit offenem Feuer. Nach dem Grillen sollten Glut und Grillkohle vollständig gelöscht und in den dafür vorgesehenen Behältern entsorgt werden.
0: Die Einweggrills haben in gewisser Weise so den Nachteil, dass sie einerseits überall verfügbar mit eine sehr einfache Bauweise haben, in der Regel also auch einen ganz geringen Abstand also zur Grasnarbe haben, die ja potenziell, wenn große Trockenheit ist, also auch brandempfindlich ist bzw. feuerempfindlich ist und sich also auch entzünden kann.
1: Ein Funke, ein Moment der Unachtsamkeit. Und aus einem gemütlichen Grillabend kann schnell ein gefährlicher Zwischenfall werden. Damit es gar nicht erst so weit kommt, schaut die Stadt genauer hin.
0: Die Kontrollmöglichkeiten sind also so, dass wir also ganz eng mit einem Ordnungsamt zusammenarbeiten und es muss jeder damit rechnen, dass er bei einem illegalen Grillen ertappt wird, also auch ein Ordnungswidrigkeitsverfahren umgehängt bekommt.
1: Der Schlossteich bleibt auch bei heißen Temperaturen ein beliebter Treffpunkt. Doch solange die Waldbrandgefahr anhält, gilt: Picknickdecke und kalte Getränke dürfen mit, der Grill bleibt aber besser aus. Denn nur mit etwas Rücksicht können den Sommer am Schlossteich alle genießen.
2: Grillen ist also gerade nicht die beste Idee. Bei uns im Programm geht es jetzt weiter mit Meldungen aus Sport, Kultur und Politik, kurz und kompakt zusammengefasst.
3: Die Professur Europäische Regierungssysteme im Vergleich an der TU Chemnitz beteiligte sich an der Entwicklung einer Wahl-O-Mat-Alternative. In Sachsen-Anhalt wird im September ein neuer Landtag gewählt. Um den Wählerinnen und Wählern eine informierte Wahlentscheidung zu ermöglichen, hat der Potsdamer Politikwissenschaftler Dr. Jan-Philipp Tomicek den Party-Check veröffentlicht. Dieser wurde von ihm und einem Forschungsteam, dem unter anderem PD Dr. Benjamin Höhne, Vertreter der Professur Europäische Regierungssysteme im Vergleich, an der Technischen Universität Chemnitz angehört, entwickelt und bereits bei anderen Wahlen erprobt. Wir hoffen, dass möglichst viele Wählerinnen und Wähler den Partycheck nutzen, um sich weiter zu informieren, sich mit anderen über Politik auszutauschen und Unterschiede zwischen den zur Wahl stehenden Parteien bewusster wahrzunehmen, sagt Höhne, der 2024 gemeinsam mit Professor Dr. Erik Lienhardt, Inhaber der Professur Politische Systeme an der TU Chemnitz, Thesen für das parteipolitisch neutrale Wahlhilfetool Voto für die Chemnitzer Stadtratswahl entwickelt hat. Die Hitzewelle hat diesen Sommer in Sachsen schon hunderte Todesopfer gefordert. Und es bleibt heiß. Nach neuen Zahlen des Robert-Koch-Instituts, RKIs, wird bis zur 30. Kalenderwoche Ende Juli von etwa 410 Hitzetoten im Freistaat ausgegangen. Das sind deutlich mehr, als in 9 der vergangenen 10 Jahre jeweils im gesamten Jahr gezählt worden waren. Einzig für 2018 wird mit schätzungsweise 560 hitzebedingten Todesfällen eine insgesamt höhere Zahl ausgewiesen. Bundesweit hat die Hitze tödliche Folgen in bisher unbekanntem Ausmaß. Allein durch die heftige Hitzewelle Ende Juni sind nach Schätzungen des RKI fast 10.000 Menschen gestorben. Rund 9.600 hitzebedingte Sterbefälle gingen auf die Woche vom 22. bis 28. Juni zurück, heißt es im aktuellen Wochenbericht. Insgesamt erhöht sich die Zahl der hitzebedingten Sterbefälle bundesweit damit auf schätzungsweise 11.900. Die Gesamtzahl könnte sogar noch höher liegen. Dem RKI zufolge handelt es sich um eine konservative Schätzung. In jedem Fall sind in diesem Jahr bereits deutlich mehr Menschen wegen der Hitze gestorben, als in jedem einzelnen Gesamtjahr seit 2016. Sachsens Schüler bleiben bei den Prüfungsergebnissen stabil. Wie im vorangegangenen Schuljahr meisterten rund 95% der Mädchen und Jungen ihre Abschlussprüfungen erfolgreich. Die Ergebnisse bestätigen die kontinuierlich hohe Qualität an Sachsens Schulen und die tolle Arbeit unserer Lehrkräfte, wertete Kultusminister Konrad Clemens, CDU, die Zahlen. Der Notendurchschnitt im Abitur an allgemeinbildenden Schulen beträgt in diesem Jahr 2,23. Genau wie im Vorjahr bestanden 96,4% die Abiturprüfungen. An den beruflichen Gymnasien erhielten 92,5% das Zeugnis der allgemeinen Hochschulreife.

0: Der Notendurchschnitt lag bei 2,37. An den Oberschulen und Abendoberschulen des Landes nahmen im Mai und Juni 15.269 Schülerinnen und Schüler der Klassenstufe 10 an den Prüfungen zum Erwerb des Realschulabschlusses teil. Davon haben 95,7% die Abschlussprüfung bestanden. Der sächsische CDU-Generalsekretär Tom Unger besteht auf einer ausgewogenen Rentenreform. Unser Rentensystem muss reformiert werden. Eine Reform muss aber nicht nur finanzierbar, sondern auch verlässlich und gerecht sein, erklärte er in Dresden. Man brauche eine ergebnisoffene parlamentarische Beratung zu den Vorschlägen der Rentenkommission. Wir leben nicht in einer Kommissionsdemokratie. Fachleute beraten, aber entschieden wird von den gewählten Abgeordneten im Deutschen Bundestag. Debatten, Abwägungen und Kompromisse gehören in die Fraktionen, Ausschüsse und das Parlament. Der Kommissionsbericht ist kein unteilbares Paket, das nur noch abgenickt werden darf, betonte er. Unger erinnerte daran, dass im Koalitionsvertrag von CDU, CSU und SPD vereinbart sei, den abschlagsfreien Renteneintritt nach 45 Beitragsjahren zu erhalten. Wer politische Verlässlichkeit einfordert, muss diese Zusage in der weiteren Beratung ernst nehmen. Tausende Menschen in Sachsen profitieren von Vergünstigungen als Anerkennung für ihr ehrenamtliches Engagement. Die Ehrenamtskarte in der aktuell sechsten Auflage sei bisher an rund 25.000 Ehrenamtliche in Sachsen ausgegeben worden, informiert das Sozialministerium auf dpa-Anfrage. Mit der Karte, die es seit Februar auch per App gibt, können Sie bei mehr als 240 Anbietern Rabatte bekommen, die sich den Angaben zufolge in der Regel zwischen 10% und 50% bewegen. Dazu gehören Museen wie die Staatlichen Kunstsammlungen Dresden und das Archäologiemuseum in Chemnitz, Theater wie das Eduard-von-Winterstein-Theater in Annaberg-Guchholz und die Landesbühnen Sachsen, aber auch viele Freibäder sowie einige Geschäfte. Fortan sollen weitere Anbieter aus dem Bereich Hotels und Gaststätten dazukommen. Nähere Details will der Hotel- und Gaststättenverband an diesem Freitag bekannt geben.
1: Heute konnten sich die Chemnitzer wieder ein wenig von der Hitze erholen. Trotz viel Sonnenschein ließen die Temperaturen etwas ab. Ob das auch so in den nächsten Tagen bleibt oder ob die Ventilatoren wieder im Dauerbetrieb laufen müssen, erfahren Sie jetzt in unseren Wetteraussichten für Chemnitz.
2: Der heutige Freitag zeigte sich in Chemnitz von seiner freundlichen Seite. Bei viel Sonnenschein und nur wenigen Wolken kletterten die Temperaturen auf angenehme 22 Grad. In der kommenden Nacht bleibt der Himmel über Chemnitz weitgehend klar und trocken. Die Temperaturen gehen dabei auf milde 13 Grad zurück. Der morgige Samstag wird ein rundum sonniger Tag. Von früh bis spät strahlt die Sonne von einem meist wolkenlosen Himmel und die Temperaturen erreichen sommerliche 25 Grad. In den darauffolgenden drei Tagen bleibt es warm und freundlich. Am Sonntag scheint verbreitet die Sonne bei heißen 31 Grad. Der Montag zeigt sich etwas bewölkter. Dabei bleibt es mit rund 28 Grad weiterhin sehr warm. Am Dienstag wird es heiter bei angenehmeren 23 Grad.
3: Auch in der kommenden Woche gibt es wieder teure Fotos in und um Chemnitz. Polizei und Ordnungsamt stehen unter anderem auf der Oberfrohnaer Straße, der Ernst-Enge-Straße und der Jagdschenkenstraße. Wir wünschen Ihnen trotzdem eine gute und vor allem blitzfreie Fahrt. Kommen Sie sicher an Ihrem Ziel an.

Das war Chemnitz aktuell am Freitag. 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Das gesamte Team wünscht Ihnen jetzt noch einen schönen Abend und wir würden uns freuen, wenn Sie auch Montag wieder bei uns einschalten. Bis dahin sage ich Tschüss.

0: Die Ergebnisse des Carola-Votings für die neue Brücke wurden ebenfalls bekannt gegeben und da waren wir natürlich auch dabei. Und schließlich haben wir uns Außenbereiche von Kitas genauer angesehen, denn die sind längst mehr als nur Bereiche zum Spielen und Toben. Die Sendung wird also voll, freuen Sie sich jetzt schon mal drauf. Wir starten im Lieblingsferienort der Dresdner. Nach dem schweren Unwetter in Rathen geht es jetzt um die Frage, wie kann die betroffene Region schnell und konkret unterstützt werden? Sachsens Tourismusministerin Barbara Klepsch hat sich dazu heute mit Vertretern aus Kommune, Tourismus, Wirtschaft und Kultur beraten. Gemeinsam mit Umweltminister Georg Ludwig von Breitenbach wurde anschließend außerdem der Basteiweg wiedereröffnet. Ein wichtiger Schritt für einen der bekanntesten Tourismusorte der Sächsischen Schweiz und Sachsen generell.
1: Vor ungefähr einer Woche gab es hier ein schlimmes Unwetter mit Verletzten und leider auch einem Toten zu beklagen.
2: Eine Woche nach dem schweren Unwetter geht es in Rathen um die Folge für eine der wichtigsten Tourismusregionen Sachsens und ein beliebtes Ausflugsziel auch für viele Menschen aus Dresden. Umgestürzte und beschädigte Bäume hatten auch den 1,2 Kilometer langen Basteiweg zwischen dem Kurort und der Basteibrücke unpassierbar gemacht. Tourismusministerin Barbara Klepsch hat den Weg heute gemeinsam mit weiteren Vertretern aus Politik, Kommune und Forst offiziell wieder freigegeben.
1: Ob das die Bergwacht war, ob das die Freiwillige Feuerwehr, also alle Einsatzkräfte, ein ganz, ganz großes Kompliment. Und in der Zwischenzeit hat der Sachsenforst, hat die Naturparkverwaltung unglaublich viel geleistet. Es sind Wanderwege wieder freigeschnitten worden. Wie gesagt, der Weg zur Bastei konnte heute freigegeben werden. Aber man muss natürlich auch sagen, dass nur ein kleines Stück, Gott sei Dank, nur ein kleines Stück betroffen war. Denn 98% aller Wanderwege sind wunderbar begehbar.
2: Die Räumung war dabei alles andere als Routine. Weil der Basteiweg schmal ist und durch steiles Gelände führt, konnten große Forstmaschinen dort nicht eingesetzt werden. Umweltminister Georg Ludwig von Breitenbuch über den Einsatz der vergangenen Tage.
3: Hier wurden Kräfte zusammengezogen. Wir haben einen Technikstützpunkt auch in Königstein, der hat mitgeholfen. Aber auch viele Waldarbeiter konnten hier konzentriert werden, um jetzt hier die Wege freizuräumen, um ein Zeichen in die Region zu setzen, dass man hier wandern kann, dass wir hilfsbereit sind, dass es vorwärts geht. Und insofern also Dank, den gebe ich weiter, sehr gerne, an alle, die hier jetzt durchgezogen haben, die sich auch den Gefahren ausgesetzt haben, die ja in diesem steilen Gelände auch mit dieser Arbeit auch verbunden sind.
2: Auch rund um den Zugang zur Basteibrücke und an der Ferdinandaussicht mussten gefährliche Bruchstellen beseitigt werden. Nach den Sicherungsarbeiten konnte die zuständige Forstbehörde die bestehende Waldsperrung für diesen Abschnitt kurzfristig anpassen.
1: Der Weg zur Bastei ist heute freigegeben worden. Nächste Woche werden weitere Wege frei sein. Also der Sachsenforst ist hier ganz aktiv und ich kann nur ein ganz großes Kompliment und ein großes Dankeschön wirklich dem Sachsenforst ausrichten. Denn man geht hier Hand in Hand, ganz behutsam, verantwortungsvoll, aber so damit um, dass wirklich auch diese Tourismusregion eine Tourismusregion wirklich bleibt, die lebendig ist.
2: Während auf dem Basteiweg damit wieder Normalität einzieht, laufen die Aufräum- und Sicherungsarbeiten an anderen betroffenen Stellen weiter. Stück für Stück sollen so auch die noch gesperrten Bereiche wieder zugänglich werden.
0: Und weiter geht's in der Dresdner Innenstadt. Denn nach der Ölattacke auf den Brunnen auf der Prager Straße gibt es neue Erkenntnisse. Die wichtigsten Informationen, die Polizei und Stadt Dresden mittlerweile mitteilen können, die gibt's jetzt bei uns. Neue Erkenntnisse nach Ölattacke auf Brunnen auf der Prager Straße. Die Kanister mit dem Frittieröl stammten offenbar von einem nahegelegenen Imbiss. Das bestätigte ein Sprecher der Stadt Dresden. Dort sollen die Behälter über Nacht gelagert worden sein. Unklar ist allerdings weiterhin, wer die Kanister entwendet und anschließend mehrere Liter des alten Frittieröls in den Brunnen gekippt hat. Nach Angaben der Polizei gibt es bislang keine Hinweise auf die Verantwortlichen. Die Stadt Dresden fasste die Folgen kurz danach deutlich auf Facebook zusammen.
4: Was nach einem dummen Streich aussieht, hat massive Folgen.
0: Eine Fachfirma musste die gesamte Anlage deshalb aufwendig reinigen. Frisches Wasser ist bislang noch nicht eingelassen worden. Erst ein Probebetrieb soll zeigen, ob die Technik wieder funktioniert. Die Stadt schätzt den Schaden auf 8.000 bis 10.000 Euro. Besonders bitter, wegen der angespannten Haushaltslage reicht das Geld ohnehin schon nicht aus, um alle Dresdner Brunnen wie gewohnt sprudeln zu lassen. Die zusätzlichen Kosten fehlen damit an anderen Stellen, etwa bei der Reparatur oder dem Betrieb anderer Wasserspiele. Und von einem Säuberungsprojekt geht's jetzt weiter zu einem der wichtigsten Bauprojekte unserer Stadt und einer großen Frage. Wie soll die neue Carola-Brücke einmal aussehen? Rund 26.000 Menschen haben in den letzten Wochen beim Carola-Vote die vier vorliegenden Entwürfe bewertet.

0: Eine Entscheidung darüber, welcher Entwurf tatsächlich umgesetzt wird, das ist das Bürgervotum allerdings noch nicht.
1: Dresdens Bürgerinnen und Bürger haben entschieden. Die Ergebnisse des Carola-Votes sind nun draußen. Baubürgermeister Kühn, schönen guten Tag erstmal. Die Ergebnisse des Carola-Votes sind heute rausgekommen. 25.800 Dresdnerinnen und Dresdner haben an der Umfrage teilgenommen. Sind Sie überrascht von den Ergebnissen?
2: Also ich freue mich erstmal über die große Resonanz. Ne? Das ist ja das Beteiligungsformat mit der größten Teilnehmerzahl, was wir eigentlich jemals hatten. Ne? Bei einer kommunalen Bürgerumfrage nehmen so 5.000 Dresdnerinnen und Dresdner teil. Also das zeigt, das ist sozusagen das Thema, was die Stadtgesellschaft bewegt. Und man braucht ja auch ein bisschen Zeit, sich mit Carola Vote zurechtzufinden, daran teilzunehmen. Also man muss auch ein bisschen Zeit investieren. Und das haben viele gemacht. Also ich freue mich erstmal über die Resonanz. Es hat auch gezeigt, dass der Aufwand, den wir betrieben haben, richtig war. Und ja, wir haben ein klares Bild und das ist natürlich für das Begleitgremium, was eine Empfehlung dem Stadtrat geben wird und für den Stadtrat selbst, denke ich, eine sehr gute Entscheidungsgrundlage.
1: 25.000 Dresdnerinnen haben dabei mitgemacht. Wir haben eine Bevölkerung von über 500.000 Dresdnerinnen. Wie würden Sie das ins Verhältnis setzen? Sie sagten gerade, es ist die größte Anzahl an Teilnehmern, die es je gab. Bei dem DVB-Voting sind über 40.000 Teilnehmer. Wie ist das im Verhältnis zu sehen?
2: Ja, wir haben in der Tat bei dem Bürgerbegehren für den Erhalt des Nahverkehrs 40.000 Unterschriftsstimmen, haben die Initiatoren zusammenbekommen. Ja, aber das ist natürlich 10 Sekunden, dann habe ich meine Unterschrift-Thema noch erklärt. Und beim Carola-Vote brauchte man schon eine Viertelstunde, um sich mit den Arbeiten auseinanderzusetzen. Und dann gab es auch mehrere Kriterien, die wir abgefragt haben, dann abzustimmen und ein Gesamtranking zu geben. Also man musste sich schon Zeit nehmen. Und wir haben ja im Hintergrund auch die Ausstellung mit den Modellen. Das heißt, es sind ja auch viele Dresdnerinnen und Dresdner hierher gekommen. Wir haben mittwochs immer so ein Brückencafé gemacht, wo also Fachleute nochmal da waren. Der Professor Marx zum Beispiel in Frage und Antwort gestanden haben. Die Ausstellung haben wir auch bewusst jetzt bis 18. August verlängert, weil so eine große Nachfrage war. Also viele sind ins Stadtforum gekommen, jenseits der Abstimmung beim Carola-Vote und haben sich für das Thema interessiert und auch ihr Meinungsbild hier hinterlassen. Insofern ist das eine ziemlich gute Beteiligung und wir haben, glaube ich, ein klares Bild, mit dem dann auch die Politik umgehen kann.
1: Am 3. September entscheidet dann der Stadtrat darüber, welcher der Entwürfe es am Ende werden soll. Haben Sie schon so ein paar Schwingungen wahrgenommen, in welche Richtung das Ganze denn geht? Oder steht das Ganze noch komplett in den Sternen?
2: Also der Stadtrat hat ja bewusst gesagt, wir machen eine Bürgerbeteiligung, weil wir wollen bei dieser weitreichenden Entscheidung eine Einschätzung haben, wie die Bürger über die Entwürfe denken. Und wir reden ja über eine Investition von 140 Millionen, ein Bauwerk für die nächsten 100 Jahre und ja einer sensiblen Stelle im Stadtraum. Und der Stadtrat hat auch gesagt, wir wollen auch mal Experten drauf gucken lassen, also international renommierte Fachleute im Bereich Denkmalpflege, Architektur und Bauingenieure. Und man sieht jetzt bei den Ergebnissen des Expertenvotums und des Bürgervotums, zwei Büros sind da dicht beieinander, eben Leonhard Antje und Partner mit Neitz Architekten und FECOR, spanischer Brückenbauunternehmen mit TSSB Architekten aus Dresden. So, und deshalb gehe ich davon aus, dass die beiden Entwürfe für das Begleitgremium dann die sein werden, zwischen denen sich entscheiden wird. Also insofern haben wir ein relativ klares Bild. Es war eine knappe Entscheidung, sowohl bei den Experten als auch bei der Bürgerschaft. Es gab ja ein paar Kriterien, wo der Zweitplatzierte, also Leonhard André und Partner mit Neitz Architekten, sogar vorne war in einzelnen Kriterien bei der Bürgerschaft. Insofern ein knappes Rennen und wird bestimmt ein spannender Abend am 18. August, wenn das Begleitgremium tagt. Aber ich denke, zwischen den beiden Arbeiten wird sich das entscheiden, weil eben sowohl Bürgerschaft als Experten auch diese beiden Entwürfe klar vorne gesehen haben und die beiden anderen Entwürfe doch etwas abgeschlagen sind.
1: Frau Bürgermeister Kühn, vielen Dank für das Bild rund um die Carola-Brücke. Am 18. August tagt nochmal das Begleitgremium und am 3. September gibt es die Entscheidung, welche Carola-Brücke am Ende die Finale wird.
3: Die Schwimmhalle Bühlau in Dresden öffnet ihre Türen eine Woche früher als geplant. Der Sprecher der Dresdner Bäder GmbH, Lars Kühl, bestätigte, dass die Wartungsarbeiten schneller abgeschlossen werden konnten. Ab dem kommenden Montag können Badegäste montags bis freitags von 14 bis 21 Uhr und am Wochenende von 13 bis 19 Uhr schwimmen gehen. Diese verlängerten Öffnungszeiten gelten bis zum 13. September. In Sachsen profitieren Ehrenamtliche ab sofort von Vergünstigungen in der Gastronomie. Jens Zurny, Präsident des DEHOGA Sachsen, betonte die Bedeutung des Ehrenamts für die Gesellschaft und kündigte an, dass die sächsische Ehrenamtskarte nun auch in Restaurants wie Wilma Wunder und Enchilada akzeptiert wird. Weitere Akzeptanzstellen sollen folgen. Aufgrund von Gleisreparaturen fahren die Straßenbahnlinien

0: in 2 und 10 in Dresden nächste Woche vorübergehend anders. Die Linie 10 verkehrt am Montag verkürzt, während die Linie 2 von Dienstag bis Donnerstag umgeleitet wird. Die Dresdner Verkehrsbetriebe führen diese Arbeiten durch, um verschlissene Weichenzungen auszutauschen. Das Universitätsklinikum Dresden hat erstmals den Da Vinci SP-Roboter eingesetzt, um Operationen noch präziser durchzuführen. Professor Uwe Platzbecker erklärte, dass dieses System besonders schonende Eingriffe ermöglicht und das Behandlungsspektrum erweitert. Zum Jubiläum sucht die Komödie Dresden ein Titelgesicht aus ihrem Publikum für alle Publikationen der Spielzeit 2027. Interessierte können sich mit einem Foto und einer kurzen Vorstellung bewerben. Einsendeschluss ist der 23. August. Jette Müller hat bei den Schwimmeuropameisterschaften in Paris Bronze im Synchronspringen gewonnen und legte im Einzelwettbewerb einen 6. Platz vom 3-Meter-Brett. Gemeinsam mit Lena Henschel erreichte sie im Synchronwettbewerb mit starken Leistungen das Podium.
1: Nach einer kurzen Unterbrechung geht's hier gleich weiter mit Dresden aktuell. Da haben wir uns die Außenbereiche von Kindergärten genauer angesehen. Denn die sind längst mehr als nur Bereiche zum Spielen und Toben. Warum diese so wichtig für die Kids sind, das sehen Sie gleich. Bleiben Sie dran und bis gleich.
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1: Willkommen zurück zu Dresden aktuell. Schön, dass Sie dran geblieben sind. Spielen, entdecken und forschen. Und das direkt vor der Kita-Tür. Außengelände von Kindertagesstätten sind längst mehr als nur Orte zum Toben. Der Eigenbetrieb Kindertageseinrichtung Dresden zeigt an einem Praxisbeispiel, wie Gärten gezielt in die pädagogische Arbeit eingebunden werden und Kinder dort mit allen Sinnen lernen können.
8: Die haben nur die eine Kindheit und die sollen sich hier besonders schön bei uns erleben dort.
9: Damit dieser Anspruch gelingt, setzen Kitas zunehmend auf Außenbereiche, die Spielen, Bewegung und Lernen verbinden. Bildungsbürgermeister Jan Donhauser hat sich das in der Kita Kinderreich angeschaut.
10: Ja, wir sind heute in einer Kita des Eigenbetriebs. Zum einen im Rahmen meiner Pressetour, aber

0: zum anderen feiern wir ja auch dieses Jahr 25 Jahre Bestehen des Eigenbetriebs. Aus meiner Sicht eine absolute Erfolgsgeschichte. Und da passt das beides gut zusammen. Wir sind heute auf der Kottmarstraße in einer für mich besonderen Kita. Freut mich hier, gerade was die Auslastung angeht, der Kita, sehr gut. Und was das Besondere an dieser Kita ist, ist das Außengelände, vor allen Dingen Kita als Preisträger im Landeswettbewerb, als Vorbild, wo viele jetzt auch schauen kommen, wie kann man vielleicht sich Sachen abschauen und selber in der Kita dann realisieren. Also alles in allem tolle Kita, super Erzieherin, klasse.
1: Dass gerade diese Kita dabei als Vorbild gilt, kommt nicht von ungefähr. Sabine Biebers, Leiterin des Eigenbetriebs Kindertageseinrichtung in Dresden, erklärt, was das Gelände besonders macht und wie es sich über die Jahre entwickelt hat.
2: Der Kindergarten ist einer der beiden Landessieger im Kindergartenwettbewerb, also Garten diesmal im übertragenen Sinne. Hier haben sich die Mitarbeiterinnen und Mitarbeiter viele Ideen gemacht und zur Umsetzung gebracht, gemeinsam mit den Bauleuten und auch einem sehr aktiven Förderverein, um dieses ohnehin schon sehr schöne Außengelände, was aber auch anspruchsvoll ist mit dem alten hohen Baumbestand, zu gestalten und Kindern hier Inseln zu schaffen, wo sie sich bewegen können, wo sie Natur erleben können, wo sie forschen können und einfach einen tollen Sommer haben.
1: Grundlage für die pädagogische Arbeit ist der sächsische Bildungsplan. Der geht nicht nur innerhalb der Kita, sondern auch draußen im Garten. Doch was bedeutet das ganz konkret für die Entwicklung der Kinder?
2: Wir legen viel Wert darauf, dass Kinder viele Anregungen haben, sich zu bewegen, auch herausfordernd zu bewegen, von der Grobmotorik zur Feinmotorik. Wer grobmotorisch schlecht unterwegs ist, hat dann später auch ein Problem, einen Stift zu halten. Kinder sollen anfassen, begreifen, die unterschiedlichen Naturmaterialien, ob das Holz, Stein ist, es fühlt sich anders an, es ist wärmer, es ist kälter, man kann es bearbeiten oder nicht. Auch solche Bauecken, wo Kinder wirklich mit Naturmaterialien oder hier haben wir gerade Ziegelsteine auch gesehen, da etwas bauen können, etwas zusammensetzen können und dort Erfahrung schaffen und auch gerne etwas zum Naschen, was sie dann mit anbauen, was sie ernten, was sie dann auch selber essen können, um diese Erfahrung zu sammeln.
1: Doch gute Außenanlagen brauchen dauerhaft Pflege und Weiterentwicklung. Gerade mit Blick auf alle Dresdner Kitas bleibt das eine große Aufgabe.
0: Na, das ist ein Dauerthema, weil jeder, der ein Einfamilienhaus zum Beispiel hat, weiß, dass wenn man es einmal gebaut hat, aber man immer wieder dahinter her sein muss, das instand zu setzen, vielleicht dann auch nach 20, 30, 40 Jahren zu sanieren. Und das ist das Gleiche bei unseren Kita-Gebäuden. Wir haben über 300 in Dresden, da müssen wir ständig hinterher sein. Manchmal kommt jetzt auch noch ein Ersatzneubau dazu, also neue Standorte nicht, aber ein Ersatzneubau. Und das ist schon, was die Investitionen angeht und die Millionenbeträge, die wir dafür brauchen, eine sehr, sehr große Herausforderung, wo es nicht ganz einfach ist. Aber dort müssen wir stetig dranbleiben.
1: Doch nicht nur Räume und Außenflächen prägen die Entwicklung der Kinder. Auch ihre unterschiedlichen Voraussetzungen stellen Kitas heute vor neue Herausforderungen.
2: Vorstellungen, was ist gute Pädagogik, sind viel heterogener und da denke ich, das ist schon manchmal nicht ganz einfach. Aber wir müssen dann bei allen Diskussionen wirklich aufpassen, die Kinder nicht aus dem Blick zu verlieren. Sie haben nur die eine Kindheit und die sollen sie hier besonders schön bei uns erleben dürfen.
1: Was hier spielerisch beginnt, kann Kinder weit über die Kita-Zeit hinaus begleiten. Und manchmal braucht es dafür nicht mehr als Platz, Natur und die Freiheit, selbst zu entdecken.
3: Ein schwerer Wildunfall hat sich heute früh in der Dresdner Heide ereignet. Laut Polizei ist ein 51-jähriger Rollerfahrer auf der Radeberger Landstraße mit einem Wildschwein kollidiert. Der Mann erlitt schwere Verletzungen und wurde ins Krankenhaus gebracht. Die Straße blieb bis etwa 7.30 Uhr gesperrt, um Rettungsarbeiten durchzuführen und den Unfall aufzunehmen. Auf dem Elberadweg in Dresden-Kleinschachwitz sind gestern Abend zwei Radfahrerinnen zusammengestoßen. Die Polizei berichtet, dass eine 48-jährige Frau leicht verletzt wurde, als sie versuchte, ein 13-jähriges Mädchen zu überholen. Beide Radfahrerinnen stießen zusammen, was einen Sachschaden von etwa 200 Euro verursachte. Gute Nachrichten aus Dresden-Leuben. Ein seit Dienstag vermisster 65-jähriger Mann ist wohlbehalten aufgefunden worden. Die Polizei konnte ihn am Donnerstag lokalisieren und zurück in seine Wohngruppe bringen. Es besteht kein Verdacht auf eine Straftat in Zusammenhang mit seinem Verschwinden. In Dresden-Pieschen hat die Polizei heute in den frühen Morgenstunden einen mutmaßlichen Kellereinbrecher gefasst. Ein Anwohner alarmierte die Beamten nach verdächtigen Geräuschen aus einem Keller an der Mohnstraße. Einer der beiden Männer wurde später mit gestohlenen Gegenständen gestellt. Die Ermittlungen gegen den 27-Jährigen laufen. In Dresden-Seidnitz wurde vergangene Nacht ein roter Mazda gestohlen. Unbekannte entwendeten das Fahrzeug von der Winterbergstraße, dessen Zeitwert auf rund 25.000 Euro geschätzt wird. Die Polizei sucht nach Hinweisen zum Verbleib des Autos und den Tätern.
4: Heute zeigte sich das Wetter in Dresden überwiegend freundlich. Neben wenigen Wolken gab es viel Sonnenschein und die Temperaturen stiegen von etwa 15 Grad am Morgen auf bis zu 25 Grad am Nachmittag. Niederschlag spielte praktisch keine Rolle, damit war es ein angenehm sommerlicher Freitag. In der kommenden Nacht bleibt der Himmel weitgehend klar. Die Temperaturen sinken deutlich auf etwa 11 Grad, dazu bleibt es trocken und der Wind weht nur schwach. Morgen startet Dresden dann richtig sonnig ins Wochenende. Bei nahezu wolkenlosem Himmel sind bis zu 14 Sonnenstunden möglich. Nach dem frischen Morgen steigen die Temperaturen auf rund 27 Grad. Beste Bedingungen für einen Tag im Freien. Und nun zur 3-Tage-Aussicht für Dresden. Am Sonntag legt der Sommer noch einmal deutlich zu. Bei durchgehend viel Sonne steigen die Temperaturen auf bis zu 33 Grad. Der Montag wird mit rund 34 Grad sogar noch etwas heißer. Neben längeren, sonnigeren Abschnitten ziehen aber auch einige Wolken auf und die Regenneigung nimmt spürbar zu. Am Dienstag folgt dann die Abkühlung. Die Temperaturen gehen auf etwa 24 Grad zurück, dafür zeigt sich wieder häufiger die Sonne.
5: Und damit endet eine weitere Folge Dresden aktuell, und zwar die vom 7. August 2026. Meine Damen und Herren, vielen Dank für Ihre Aufmerksamkeit. Vielen Dank, dass Sie die ganze Sendung über bei uns geblieben sind. Und vielen Dank, dass Sie uns die ganze Woche unterstützt haben. Ich wünsche Ihnen jetzt ein wunderschönes Wochenende. 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Ich wünsche Ihnen jetzt einen wunderschönen restlichen Freitag, ein wunderschönes Wochenende und am Montag sehen wir uns wieder hier, zur selben Zeit und am selben Ort für eine neue Folge Dresden aktuell. Schwitzen Sie nicht so sehr und genießen Sie die Zeit mit Ihren Geliebten und mit Ihren Freunden. Bis dahin, ciao und auf Wiedersehen.

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0: Freitagabend, hier ist Leipzig aktuell. Schön, dass Sie auch zum Start ins Wochenende heute wieder eingeschaltet haben, um mit uns auf die Themen aus Leipzig und der Umgebung zu blicken. Heute bei uns in der Sendung das Ancient Trance Festival in Taucha, wie das Festival vom internationalen Maultrommelfestival zum Treffpunkt für Besucher aus aller Welt wurde, das klären wir gleich. Außerdem nehmen wir Sie mit in das Gewölbe des Völkerschlachtdenkmal, denn dort gibt es jetzt eine neue Ausstellung mit vollkommen neuen Blickwinkeln, dazu später mehr. Außerdem waren wir bei der Leselust im Clara Zetkin Park, welche Rolle das Lesen in Zeiten von Social Media vor allem bei Kindern spielt. Ebenfalls jetzt ein Thema bei Leipzig aktuell. 4 Tage Weltmusik, Workshops und Begegnungen. Im Stadtpark Taucha läuft an diesem Wochenende zum 15. Mal das Ancient Trance Festival. Mehr als 500 Ehrenamtliche helfen dabei, das Festival auf die Beine zu stellen. Was einst als internationales Maultrommelfestival begann, ist heute ein Treffpunkt für Musiker und Besucher aus aller Welt. Und dann würde ich sagen, holen wir uns doch mal ein bisschen Festivalstimmung in die Sendung, denn unser Reporter Jonas Jukeland ist für uns in Taucha vor Ort und hat ein bisschen Festivalluft schon schnuppern können. Jonas, wie ist denn dein Eindruck und was macht das Ancient Trance Festival denn so besonders?
1: Ja, ich würde sagen, die Stimmung hier in Taucha ist schon auf dem Höchstpunkt. Ja, die Sommerzeit, die ist ja bekanntlich Festivalzeit und für viele auch Urlaubszeit. Und wer dieser Tage beides miteinander verbinden möchte, der kann nach Taucha vor den Toren Leipzigs kommen. Denn hier im Stadtpark findet gerade das Ancient Trance Festival statt. Dabei gibt es nicht nur Maultrommel und Weltmusik aus der ganzen Welt, aus unterschiedlichen Ländern zu hören. Und es soll auch um Begegnung, Gemeinschaft gehen und darum, für ein paar Tage aus dem Alltag herauszukommen und einzutauchen in eine ganz eigene Festivalwelt. Was genau hinter diesem Konzept steckt und ja, was das Ancient Trance eigentlich bedeutet, darüber kann ich jetzt mit dem Festivalleiter sprechen, Andreas Kosmovic. Vielen Dank, dass Sie sich kurz Zeit genommen haben.
2: Ja, super, sehr gerne.
1: Was steckt denn hinter dem Namen Ancient Trance? Fangen wir doch mal da an.
2: Ja, das Ancient Trance, das besteht aus zwei Worten. Es geht um die Trance, um Eintauchen in sich selbst. Und ancient, altertümlich, also wir haben gar nichts mit Techno zu tun, sondern wir haben was damit zu tun mit den Wurzeln der Musik, wofür wir sie als Menschen früher genutzt haben.
1: Ganz konkret, was kann man jetzt hier in Taucha erleben? Das Festival geht ja 4 Tage, hat gestern am Donnerstag begonnen. Was kann man hier erleben noch bis Sonntag?
2: Ja, also wir haben auf 5 Bühnen ca. 60 Konzerte. Wir haben einen Maultrommel- und Musikinstrumentenmarkt. Hier stellen Hersteller und Herstellerinnen aus ganz Europa und aus der ganzen Welt. Wir haben wahnsinnig schönes kulinarisches Angebot und richtig, richtig viel für Kinder und für die Augen zum Sehen.
1: Organisiert wird dieses Festival größtenteils im Ehrenamt. Warum ist das so?
2: Wir sind aus einer Initiative von Freunden entstanden vor knapp 20 Jahren als Idee, auch von Clemens Vogt, einem Menschen, der hier in Leipzig auch arbeitet oder ein Unternehmen hat. Und der hat sich gedacht, er möchte das mehr präsentieren. Was eigentlich die Maultrommel ist. Und daraus ist dann das Festival entstanden. Und als wir nach Taucha eingeladen wurden 2010, haben wir einen Platz vorgefunden, auf dem wir uns wirklich entfalten konnten und eine sehr freundlich aufnehmende Kleinstadt wie Taucha.
1: Viele Organisatoren von Festivals sprechen derzeit von ja eher schwierigen Umständen sozusagen, solche Festivals aus dem Boden zu stampfen. Wie ist es bei Ihnen, finanziell sozusagen so ein Festival auf die Beine zu stellen? Ist das schwieriger?
2: Ja, auch wenn wir ehrenamtlich arbeiten, wir haben hier Menschen zu versorgen mit Essen und Trinken. Auf der anderen Seite, die Inflation bleibt bei uns auch nicht stehen und vor allem auch nicht bei unseren Besuchern und Besucherinnen. Dementsprechend ja, die Zeiten sind ein bisschen, also wir merken, dass die Menschen anders weniger Geld im Portemonnaie haben. Wir merken, dass die Menschen dadurch vielleicht zu einer oder anderen Veranstaltung weniger gehen. Wir glauben aber, dass wir zu denen gehören, die auch alleine von der Einzigartigkeit und den kulturellen Beitrag gut dastehen können.
1: Dann wünsche ich Ihnen viel Erfolg für die Zukunft des Festivals und ein schönes Festival, würde ich sagen. Vielen Dank für das Gespräch. Ja, und so ein Festival bedeutet natürlich auch, dass sich hier in der Stadt Taucha, einer Kleinstadt vor den Toren von Leipzig, einiges verändert. Es ist auf jeden Fall turbulenter. Und wie genau sich hier das Stadtleben verändert hat, das weiß der Bürgermeister der Stadt Taucha, Tobias Mayer. Schön, dass Sie sich kurz Zeit genommen haben.
3: Ja, herzlich willkommen beim Ancient Trends Festival und unserer wunderbaren Partystadt Taucher.
1: Und ich sehe schon, Sie haben auch ein Ancient Trends T-Shirt an, das heißt, Sie sind mittendrin im Festivalgeschehen. Wie hat sich die Stadt verändert?
3: Ja, seit 2010 findet dieses Festival hier in Taucher statt und es gab natürlich am Anfang erstmal eine überwiegende Skepsis bei der einheimischen Bevölkerung und das hat sich aber doch Jahr für Jahr in mehr Neugier und Teilhabe auch entwickelt und wir sind darauf natürlich stolz, dass dies hier in der Stadt gelungen ist, denn dieses Festival, das findet

0: nicht irgendwo draußen vor den Toren der Partystadt statt, sondern mittendrin in der Altstadt, in den städtischen Parkanlagen. Und das bedeutet natürlich auch den gesellschaftlichen Austausch untereinander, tausende Festgäste, die hierher kommen, mit dann der Bevölkerung, die hier vor Ort tagtäglich lebt. Das ist ein spannender Austausch, der ist nicht ganz reibungslos, das ist natürlich so. Und ich glaube, es ist jedes Jahr aber auch ein Lernen voneinander.
1: Wie kann man das beschreiben? Also dieses Festival ist ein Gewinnvertaucher, das habe ich rausgehört. Kulturell, wirtschaftlich, wie ist das?
0: Ja, gesellschaftlich muss man auch sehen, in einer Zeit, in der vieles auseinanderdriftet, kommen hier Menschen aus Deutschland, Europa, aus aller Welt zusammen. Man hört so viele unterschiedliche Sprachen. Ich finde das fantastisch und ich denke, das ist ein wichtiges Zeichen, was wir auch hier aus Taucher heraus senden können. Und wir haben 365 Tage Taucher und 4 Tage Festival. Und das macht es aus. Taucher ist so lebendig und wir laden uns gern Menschen hier nach Taucher ein und wollen gemeinsam feiern. Und wir haben in diesem Jahr laut Organisatoren vom Ancient Trends Festival so viel wie noch nie Taucher-Tickets verkauft. Das heißt, Taucher nehmen sich bewusst 3-4 Tage Zeit und gehen hier auf dieses Festival. Und das ist eine tolle Entwicklung, die wir hier genommen haben.
1: Also, wenn Sie jetzt Lust bekommen haben auf ein bisschen internationalen Flair, Weltmusik vor den Toren von Leipzig, dann kommen Sie doch zum Ancient Trends Festival hier in Taucher. Es läuft noch bis Sonntag.
2: Ja, das klingt natürlich nach spannenden Tagen für die Stadt Taucher. Dir erstmal vielen Dank, Jonas, für den Einblick in das Festival und die Informationen. Wir machen jetzt weiter und blicken auf die wichtigsten Meldungen von diesem Freitag, kurz und kompakt für Sie zusammengefasst.
3: In Leipzig hat es heute Morgen erhebliche Ausfälle und Verspätungen bei mehreren S-Bahn-Linien gegeben. Laut der Bundespolizei war die Ursache eine Sprengung eines Fahrkartenautomaten an der Haltestelle MDR im Leipziger Süden. Die Einschränkungen begannen um 3.30 Uhr, als Unbekannte einen pyrotechnischen Gegenstand zündeten. Der Sachschaden wird auf etwa 25.000 Euro geschätzt. Um 6 Uhr konnte die Strecke wieder freigegeben werden, doch es kam weiterhin zu Verspätungen im gesamten S-Bahn-Netz, da der Bahnverkehr Zeit benötigte, um sich zu stabilisieren, erklärte ein Sprecher der Leipziger Polizei. Ein Polizeieinsatz hat gestern Nachmittag für Aufsehen im Leipziger Zentrum gesorgt. Laut der Polizei Leipzig ereignete sich der Vorfall in der Nikolaistraße, als ein 40-jähriger Mann begann, Gegenstände aus einem Hotelzimmerfenster zu werfen. Die Einsatzkräfte stellten fest, dass er das Zimmer beschädigt hatte und leisteten Widerstand bei seiner Festnahme. 2 Polizisten wurden leicht verletzt, konnten jedoch ihren Dienst fortsetzen. Der Tatverdächtige wurde zur medizinischen Behandlung ins Krankenhaus gebracht und die Ermittlungen wegen Sachbeschädigung laufen derzeit. In Leipzig haben 2 Mädchen mutmaßlich mehrere Müllcontainer in Brand gesetzt. Laut Polizei wurden die Brände in der Nacht des 6. August 2026 gegen Mitternacht gemeldet. Ein Zeuge beobachtete 2 Personen beim Anzünden der Container und alarmierte die Einsatzkräfte. Die Feuerwehr löschte die Brände schnell, bevor größerer Schaden entstand. Kurz darauf stellte die Polizei 2 Mädchen im Alter von 14 und 15 Jahren fest, deren Beschreibung mit der des Zeugen übereinstimmte.
2: Das waren die wichtigsten Meldungen aus Leipzig und der Umgebung. Wir sind gleich nach einer kurzen Werbepause wieder zurück mit dem Blick tief ins Innere des Völkerschlachtdenkmals und einer neuen Ausstellung im Leipziger Wahrzeichen. Außerdem stellen wir Ihnen ein Projekt vor, welches bei Kindern die Lust am Lesen wecken soll. Ob das gelingen kann und welche Rolle das Buch in Zeiten von Social Media und Smartphones noch hat, das sehen Sie gleich.
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7: Und das ist Leipzig aktuell an diesem Freitag. Willkommen.

0: Willkommen zurück. Lesen Kinder eigentlich noch freiwillig, wenn Tablet, Smartphone und YouTube ständig verfügbar sind? Im Clara Zetkin Park in Leipzig will das Vorlesefest Leselust zeigen, dass Bücher Kinder immer noch fesseln können. Doch entscheidend ist offenbar nicht nur das Buch selbst, sondern auch, wie Erwachsene Geschichten vermitteln. Unsere Reporterin Lili Marlene Kistner war für sie vor Ort.
1: Und die Kinder sind neugierig, stellen Fragen, wollen mehr und wollen gar nicht aufhören.
2: Buch gegen Bildschirm, Smartphone, Streaming und YouTube sind längst Teil des Kinderalltags. Aber heißt das auch, Kinder greifen nicht mehr freiwillig zum Buch? Im Clara Zetkin Park sieht es erst einmal nicht danach aus. Hier wird 4 Tage lang vorgelesen, gestöbert und selbst gelesen. Mitten in den Sommerferien. Und das ganz freiwillig. Und auch der Blick auf die Zahlen zeigt, das Buch ist noch längst nicht weg. Fast jedes zweite Kind zwischen 6 und 13 liest mindestens einmal pro Woche freiwillig ein Buch. 10% sogar täglich oder fast täglich. So bleibt regelmäßiges Bücherlesen also über viele Jahre erstaunlich stabil. Nur um die Aufmerksamkeit der Kinder konkurrieren heute deutlich mehr Medien. Das Internet gehört für die meisten Kinder selbstverständlich dazu. Eine, die jeden Tag erlebt, welche Geschichten bei Kindern funktionieren, ist Susanne Thiel. Sie führt den Leipziger Kinderbuchladen Serifee und liest heute selbst auf der Wiese vor.
3: Ein vorgelesenes Buch kann Wärme und Kuscheleinheiten und ganz konkrete Aufmerksamkeit der Erwachsenen für die Kinder bieten gegenüber dem Bildschirm oder anderen Möglichkeiten. Und das ist einfach das Schönste am Vorlesen. Gemeinsam verbrachte Zeit, gemeinsames Kuscheln, gemeinsam eine Geschichte erleben.
2: Passend dazu liest sie heute ein Buch vor, das selbst mit unseren digitalen Gewohnheiten spielt. Oje, ein Buch. Darin muss ausgerechnet ein Kind einer smartphone-gewohnten Erwachsenen erst erklären, wie ein Buch funktioniert.
3: Also es ist die Frau, die ans Buch herangeführt werden muss, nicht das Kind.
2: Ganz so einfach ist der Gegensatz zwischen Buch und Bildschirm also nicht. Digitale Medien gehören für Kinder heute selbstverständlich zum Alltag. Entscheidend ist also nicht, ob es den Bildschirm gibt, sondern ob daneben auch Geschichten Platz haben, die ohne Wischen, Klicken und schnelle Bilder funktionieren. Das ist auch für Susanne Hehl ein Teil des Vorlesens. Sie ist Vorlesepatin beim Verein Leselust Leipzig.
4: Die Kinder sollen lernen, dass Unterhaltung nicht nur durch schnelle Bildabfolgen an einem Bildschirm stattfindet, sondern dass man sich auch mit einem Buch längere Zeit mit einem Thema beschäftigen kann.
2: Und was, wenn ein Kind mit Büchern bisher wenig anfangen kann? Dann bringt es aus Sicht von Kinderbuchhändlerin Susanne Thiel wenig, irgendeinen Titel hinzulegen und auf Begeisterung zu hoffen.
3: Ein Buch sollte einfach das Kind abholen und mitnehmen und interessant sein, lustig sein, spannend sein. Und wenn das Kind nicht berührt wird von dem Buch, dann liest es das nicht.
2: Doch diese gemeinsame Zeit bekommt längst nicht jedes Kind regelmäßig. Untersuchungen der Stiftung Lesen zeigen, etwa einem Drittel der 1- bis 8-Jährigen wird nur selten oder gar nicht vorgelesen. Dabei entsteht beim gemeinsamen Lesen mehr als Sprache. Kinder fragen nach, erzählen weiter und entwickeln ihre eigenen Gedanken zu einer Geschichte, wie uns auch Vorlesepatin Susanne Hehl erklärt.
4: Ein Buch stellt Nähe her, weil es immer gemeinsam betrachtet wird und man dadurch ganz wunderbar mit den Kindern in Austausch kommen kann und auch philosophieren kann mit ihnen über die Inhalte des Buches und die Bilder und die schönen Illustrationen.
2: Noch bis Sonntag wird auf der Lesewiese im Clara Zetkin Park vorgelesen, gezeichnet und gestöbert. Das Programm läuft täglich von 10 bis 18 Uhr. Der Eintritt ist frei. Doch vielleicht bleibt am Ende gar nicht ein bestimmter Programmpunkt hängen, sondern ein Kind, das eine Seite umblättert und unbedingt wissen will, wie die Geschichte weitergeht.
0: Das Völkerschlachtdenkmal kennen wohl die meisten Leipzigerinnen und Leipziger, doch längst nicht alle Bereiche des Monuments waren bislang frei zugänglich. Eine neue Dauerausstellung erweitert nun den Rundgang und beschäftigt sich mit Geschichte und Nutzung des Bauwerks. Was Besucherinnen und Besucher dort erwartet, das sehen Sie jetzt.
5: Es ist Leipzigs bekanntestes Wahrzeichen. Seit mehr als 100 Jahren erinnert das Völkerschlachtdenkmal an die Schlacht von 1813. Man könnte meinen, seine Geschichte sei längst erzählt. Doch eine neue Ausstellung zeigt, es gibt noch Lücken.
6: mit dem Forum 1813, ein sehr schönes Museum, das die Geschichte der Völkerschlachten der Befreiungskriege erzählt und natürlich das Denkmal an sich. Aber am Denkmal und an dem ursprünglichen Denkmalbau, man erfährt natürlich sehr wenig über den Bau des Denkmals, über die wechselvolle Karriere und Geschichte des Denkmals im 20. Jahrhundert.
5: Eine Glastür, die lange verschlossen war und nun geöffnet ist. Ein Blick in eine Ausstellung, der möglicherweise neue Dimensionen eröffnet, verbunden mit der Frage, welche Verantwortung tragen Denkmäler in der Neuzeit? Der Weg zu der neuen Ausstellung führt durch einen schmalen Gang im Inneren des Sockels. Für den Geschäftsführer der Stiftung Völkerschlachtdenkmal, Dr. Anselm Hartinger, ist diese Ausstellung in vielerlei Hinsicht besonders.
7: Na, zum einen tragen die Besucher immer den Wunsch an uns ran, mal die Gewölbe zu sehen. Und das andere ist, es gab hier immer schon eine kleine Ausstellung, die über die Denkmalsgeschichte informiert, aber die war nur geöffnet im Rahmen von Sonderführungen, weil die Entfluchtung fehlte. Aber das ist eigentlich das Wichtigste, was alle Besucher erleben sollten, bevor sie ins Denkmal selber treten.
5: Historische Fotografien, Entwürfe und Originalobjekte dokumentieren die Entstehung und die politische Nutzung des Bauwerks. Dr. Crawford Matthews ist Historiker und Kurator des Völkerschlachtdenkmals. Er hat die Ausstellung inhaltlich mitentwickelt und untersucht, wie Denkmäler Geschichte vermitteln und politische Deutung prägen.
6: Also wir haben 8 große Leuchtwände, unterteilt in 4 Bereiche. Auf jeder dieser Leuchtwände sind so große Abbildungen, teilweise historische Fotografien oder Bilder oder Denkmalsentwürfe zum Beispiel aus dem 19. Jahrhundert. Und die erläutern ein bisschen so die Schattenseiten des Denkmals, also die Geschichte dahinter.
5: Und genau diese Geschichte führt schnell über die Schlacht von 1813 hinaus. Denn zwischen ihr und der Einweihung des Denkmals liegen genau 100 Jahre und damit eine völlig andere politische Zeit, wie Dr. Matthews erklärt.
6: Also vielleicht erstmal so eine kritische Auseinandersetzung mit Geschichte und mit Denkmälern überhaupt und wie bei Denkmälern Geschichte teilweise benutzt werden kann, teilweise instrumentalisiert werden kann. Ich meine, Denkmäler zu bauen überhaupt ist eine politische Entscheidung. Da denkt man, dass bestimmte politische Ereignisse oder Helden oder Geschichten oder Narrativen denkmalwürdig sind sozusagen und andere sind eher ausgeschlossen.
5: Das Völkerschlachtdenkmal wurde 1913 eingeweiht in einer Zeit von Nationalismus und wachsender militärischer Mobilisierung. Später erhielt das Monument immer wieder neue politische Bedeutungen. Das Denkmal blieb dasselbe, die Geschichten, die mit ihm verbunden wurden, änderten sich, wie Dr. Anselm Hartinger erklärt.
7: Ja, das Denkmal ist natürlich von vielen wertgeschätzt. Zugleich ist es aber eben entstanden 1913 in der Mobilisierung zum Ersten Weltkrieg. Es ist in der NS-Zeit und auch in Teilen der DDR-Zeit auch in Dienst genommen worden für durchaus fragwürdige Themen. Und es ist unsere Aufgabe, uns damit kritisch auseinanderzusetzen und vor allem diese Idee, aus einem Kriegsdenkmal sozusagen ein Friedensmonument in europäischer Perspektive zu machen, das ernst zu nehmen. Das muss man beglaubigen durch Ausstellungen, das müssen wir durch unsere Veranstaltungstätigkeit immer wieder neu beleben. Und da ist das ein ganz wichtiger Baustein dazu.
5: Spuren unterschiedlicher Erinnerung finden sich auch zwischen den Exponaten. Dazu gehören der Appelstein Nummer 42 sowie ein Kranz und eine Schrifttafel eines früheren Österreicher Denkmals. Historische Fotografien zeigen zudem politische Veranstaltungen, die im Laufe des 20. Jahrhunderts vor dem Monument stattfanden. So wurde aus der Geschichte des Bauwerks auch eine Geschichte darüber, wie Gesellschaften erinnern. Und damit führt der Rundgang bis in die Gegenwart, denn die Frage, wer Geschichte erzählt, was dabei hervorgehoben wird und wofür historische Ereignisse genutzt werden, stellt sich nicht nur beim Blick zurück, wie Dr. Matthews erklärt.
6: Wir versuchen mit einer klaren Darstellung diese wechselvolle Geschichte Besucher und Besucherinnen bewusst zu machen, sozusagen, wie Geschichte benutzt werden kann und ein bisschen die historische Urteilskraft von Besucher und Besucherinnen zu stärken, sodass die vielleicht checken können, auch in der gegenwärtigen Politik oder gegenwärtigen Gesellschaft, wenn bestimmte Akteure die Geschichte verzerren oder versuchen es für ihre Absichten in Dienst zu nehmen, dass sie vielleicht ein bisschen bewusster damit umgehen können.
5: Der Rundgang hinter der Glastür öffnet damit nicht nur einen bislang wenig bekannten Teil des Denkmals. Er zeigt vor allem, wie unterschiedlich ein und dasselbe Monument gelesen werden kann. Mehr als 100 Jahre nach seiner Einweihung ist seine Geschichte damit nicht abgeschlossen, sondern weiterhin eine Frage der Perspektive.
8: Der heutige Freitag zeigte sich in Leipzig bereits am Vormittag sonnig und freundlich bei einem klaren Himmel. Am Nachmittag zogen vereinzelte Wolken auf. Die Temperaturen stiegen im Tagesverlauf auf warme 24 Grad. In der kommenden Nacht klart sich der Himmel vollständig auf und die Temperaturen sinken auf Werte um 14 Grad. Der morgige Samstag wird ein rundum sonniger Tag. Der Himmel bleibt den gesamten Tag über wolkenlos und sorgt damit

0: für durchgehend freundliches Sommerwetter. Im Laufe des Tages werden Höchstwerte von sommerlichen 27 Grad erreicht. In den darauffolgenden drei Tagen wird es in Leipzig noch einmal heiß. Am Sonntag scheint durchgehend die Sonne bei hochsommerlichen 34 Grad. Am Abend können vereinzelt Regenschauer aufziehen. Das Wetter am Montag zeigt sich wechselhafter. Der Himmel bleibt durchgehend bewölkt und es ist wiederholt mit Regenschauern zu rechnen. Es bleibt mit rund 32 Grad weiterhin sehr warm. Am Dienstag überwiegt der Sonnenschein bei klarem Himmel und Höchstwerten um 24 Grad.
1: Und das war Leipzig aktuell von diesem Freitag. Ich bedanke mich sehr bei Ihnen und freue mich, wenn Sie auch nach dem Wochenende wieder mit dabei sind. Bis dahin finden Sie wie gewohnt alle wichtigen Meldungen aus der Messestadt sowie alle Berichte auch in unserer Mediathek unter www.sachsen-fernsehen.de. Mein Team und ich wünschen jetzt noch einen angenehmen Freitagabend und ein schönes und hoffentlich entspanntes Wochenende. Machen Sie es gut und bis zum Montag.

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Wir haben zum Wochenende in der Bikezeit ein Kapitel aus dem Erzgebirgsalmanach. Und dazu diese Themen. Große Pläne, Platz für Neues am Bahnhof.

0: Glück auf, Senf oder Ketchup? Wir haben Wochenende, da bekommt man diese Frage oft zu hören, wenn es um die Bratwurst oder das Steak geht. Vom Verkäufer bei einer Veranstaltung oder von Gastgebern bei einer privaten Grillparty. Dabei gibt es mit Blick auf das, was man auf das Gegrillte machen kann, noch so viel mehr. Zur großen Auswahl an Grillsoßen von süß über rauchig bis scharf gehören die klassischen Barbecue-Soßen. Scharfe Soßen wie Habanero-Soße oder Peri-Peri-Soße, senfbasierte Soßen wie die Dijon-Senf-Soße, Kräuter- und Ölsoßen wie Chimichurri mit Petersilie, Knoblauch, Essig und Öl, cremige Soßen wie Knoblauch-Aioli sowie bei uns ankommende Soßen aus der internationalen Küche wie das griechische Tzatziki, das japanische Teriyaki oder das nordafrikanische Harissa. Gute Gastgeber sollten bei den Soßen aber auch an den fruchtigen Varianten denken. Da gäbe es zum Beispiel Mango Curry, Ananas Chili, Aprikosen Barbecue, Cranberry Barbecue oder Pfirsich Bonbon. Sie sehen, für jeden Geschmack ist da definitiv was dabei. Am Ende tun's aber auch Senf oder Ketchup. Ja, und damit zu unserem Bild der Woche, das gar nicht mit dem Grillen zu tun hat.
1: Unser Bild der Woche zeigt junge Kätzchen im Tierheim in Bockau. Nach einer Woche mit viel Sonne und hohen Temperaturen sorgt dieser Anblick hoffentlich für eine kleine Abkühlung, zumindest fürs Gemüt. Mitten im Wald, direkt an einem Bach und in angenehmen kühlen Räumen lassen sich die kleinen Sampfoten beim Spielen und Kuscheln nicht stören. Ob die Kitten nun neugierig herumspringen oder sicher eingerollt im Körbchen liegen, genießen sie mit uns diesen kurzen Moment zum Wohlfühlen.
0: Mit Ende der Sommerferien zum 3. Augustwochenende nimmt das Festtreiben im Erzgebirge wieder zu. Allein im aktuellen Lugauer Anzeigeblatt werden mehrere Veranstaltungen und Jubiläen angekündigt. Das sind ein Bulldog- und Nutzfahrzeugtreffen am 14. und 15. August in Niederwürschnitz. Die Ursprunger Hausflohmärkte und das Lindenfest in Niederwürschnitz jeweils am 22. August. Das Sommerfest in der Pusteblume Lugau am 29. August, das Sommerfest des Stadtchores Thalheim gemeinsam mit den Oelsnitzer Blasmusikanten in Thalheim am 30. August, die Festwoche zum 100-jährigen Jubiläum des Posaunenchors Niederwürschnitz am 30. August sowie vom 11. bis 13. September die Feierlichkeiten rund um 150 Jahre Feuerwehr Niederwürschnitz. Besonderes Augenmerk liegt in diesem Jahr auf Erlbach-Kirchberg. Dieser längst festlich geschmückte Lugauer Ortsteil feiert 2026 das 850-jährige Dorfjubiläum. Am 29. August stehen dabei der Festumzug und das Sommerfest im Badgelände auf dem Programm. Der Festumzug soll 14 Uhr in Kirchberg Höhe Bushaltestelle Weg zur Kirche beginnen und über Dorfstraße Neue Straße, Alte Schmiedegasse, Dorfstraße bis zur Gerstorfer Straße führen. Stolberg ist am 22. August Gastgeber des 26. Sächsischen Familientages. Unter dem Motto Wir sind Familie werden von 11 bis 18 Uhr tausende Besucher aus ganz Sachsen in der Erzgebirgsstadt erwartet. Der Sächsische Familientag wird vom Sächsischen Staatsministerium für Soziales, Gesundheit und gesellschaftlichen Zusammenhalt gemeinsam mit der Stadt Stolberg veranstaltet und zählt zu den größten Familienveranstaltungen in Sachsen. Infos zum Programm finden Sie unter www.stolberg-erzgebirge.de/sächsischer-familien-familientag.
1: Knapp 1000 Gäste erlebten in Schneeberg beim diesjährigen Silberstrom Rock am Teich ehrliche Rockmusik ohne Schnickschnack und Effekthascherei. Beide Bands, die am 1. August auf der Bühne standen, überzeugten nicht nur musikalisch, sondern auch durch ihre authentische und sympathische Art. Die Schweizer Hardrock- und Heavy-Metal-Band Fire Rose eröffnete den Abend mit einer energiegeladenen

0: Bühnenshow, die sofort zündete. Um 22 Uhr übernahmen The New Roses die Bühne. Mit eingängigen Melodien, einer perfekten Bühnenperformance und der rauen, unverwechselbaren Stimme des Sängers Timmy Ruff strahlte die Band eine Magie aus, der sich niemand entziehen konnte. Wir werden in Gucknäher unser Erzgebirge demnächst noch ausführlicher berichten.
1: Wir sind angekommen bei den bevorstehenden Straßensperrungen. Am 10. August beginnen in Burkhardsdorf die Arbeiten zur Fahrbahnerneuerung an der B95. Die Maßnahme erstreckt sich auf rund 2 Kilometer von der Fußgängerampel am Auenberg bis unmittelbar vor die Einmündung der Klaffenbacher Hauptstraße in die B95 in Fahrtrichtung Chemnitz. Zudem werden der Buswendeplatz in Fahrtrichtung Chemnitz erneuert sowie ein rund 254 Meter langer Randbalken im innerörtlichen Bereich hergestellt. Die Arbeiten unter Federführung der Niederlassung in Chemnitz des Landesamtes für Straßenbau und Verkehr sollen bis in das Jahr 2028 dauern. Die Vollsperrung erfolgt in mehreren Bauabschnitten. Eine Umleitung ist deshalb ausgewiesen. Die Änderungen im Linienverkehr sind den Aushängen an den Haltestellen oder unter www.rve.de zu entnehmen.
0: Aufgrund von Fahrbahnerneuerungsarbeiten muss die Bundesstraße 171 in Olbernau vom 10. August bis voraussichtlich 11. September 2026 voll gesperrt werden. Die Baumaßnahme erfolgt in 2 Abschnitten. Der erste Bauabschnitt betrifft den kompletten Marktbereich, der zweite Bauabschnitt betrifft die Zürblitzer Straße vom Abzweig Blumenauer Straße bis zum Abzweig Brandauer Straße. Eine Umleitung wird ausgewiesen. Informationen zum ÖPNV sind den Aushängen an den Haltestellen oder unter www.rve.de zu entnehmen.
1: Bunte Steine stehen in Gohnsdorf bei den Lego-Tagen für kreative Ferientage zur Verfügung. Vom 10. bis 13. August wartet im Volkshaus ein nettes Betreuerteam täglich von 10 bis 17 Uhr auf coole Kids. Veranstalter ist die Kirchgemeinde Gohnsdorf. Unterstützung kommt vom Hort, der Kommune und den Vereinen des Ortes.
2: Noch bis zum Ende der Sommerferien in Sachsen lädt die Mitmachausstellung Maschinenminis – Deine Erfindung, deine Werkstatt – zu einem Besuch des Industriemuseums Chemnitz ein. Die Sonderausstellungshalle ist eine offene Werkstatt, in der getüftelt, gebaut und ausprobiert werden kann. Kinder, Eltern, Großeltern und alle Experimentierfreudigen werden hier zu Erfinderinnen und Erfindern und konstruieren oder gestalten selbst funktionsfähige Maschinen. Im Mittelpunkt der Ausstellung steht das spannende Zusammenspiel von historischem Erbe und modernen Zugängen zur Technik. Die Ausstellung Maschinenminis macht anschaulich erlebbar, wie Maschinen funktionieren, wie Materialien genutzt werden können und wie Vergangenheit, Gegenwart und Zukunft miteinander verbunden sind. Kinder erfahren direkt, wie viel Freude und Potenzial in technischem Denken, handwerklichem Tun und kreativer Problemlösung steckt.
1: Spannende Ferienstunden sind im Planetarium der Miniwelt Liechtenstein möglich. Noch bis zum 14. August wartet ein volles Ferienprogramm auf neugierige Entdecker. Infos finden Sie im Internet auf der Internetseite www.minikosmos.de.

0: Aus dem Erzgebirgsalmanach, 8. August 2001. Wilfried Oettel, Annaberger Landrat AD, wird in Annaberg-Buchholz feierlich verabschiedet. Zahlreiche Gäste sind deswegen ins Eduard-von-Winterstein-Theater gekommen. Sie sagen dem Politiker Dank für 11 Jahre unermüdliches Wirken im Dienste des Landkreises Annaberg. Oettel ist seit der Wende als Landrat tätig gewesen. Er vertrat den Landkreis in den verschiedensten Gremien, Beiräten, Vorständen und Aufsichtsräten auf Landkreisebene und darüber hinaus. Bei der Wahl im Juni 2001 war der CDU-Politiker im zweiten Wahlgang Jürgen Fürster vom Bürgerforum knapp unterlegen.
1: In Jelstadt hat in der ersten Augustwoche der von Mitgliedern der IG Pressnitztalbahn lang ersehnte Abriss eines Wohnblocks begonnen. Der mehrgeschossige Plattenbau blockierte über Jahrzehnte die Wiederinbetriebnahme des Bahnhofs Jelstadt nach historischem Vorbild. Günther Langer, der die Entwicklung entlang der Bahnstrecke seit Jahren mit der Kamera

0: begleitet, hat sich fürs Lokalfernsehen im Erzgebirge auch von der aktuellen Situation ein Bild gemacht. Hier sein Bericht.
1: Mario Böhme schlägt da das Herz höher seit 7.30 Uhr. Ich hoffe, das ist exakt hier. Steht hier ein großer Bagger vor diesem ehemaligen Bau, den ihr seit Jahren verflucht. Stimmt das?
2: Ja, ich sag mal, heute, ab heute ist das sichtbare Zeichen der Baufeldfreimachung für unser großes Projekt Erlebnisbahnhof Jöhstadt, also der Wiederaufbau des gesamten Bahnhofs Jöhstadt mit seinen Gleisanlagen und seiner vollen Schönheit. Ja, und ab heute 7.30 Uhr werden Tatsachen geschaffen, richtig, ja.
1: Klär uns doch mal auf, seit wann steht das Ding überhaupt hier und wie lange waren hier Mieter untergebracht?
2: Ja, der Block ist 1988 gebaut worden, eingeweiht worden, nachdem die Bresnitztalbahn hier in Jöhstadt 1984 das letzte Mal gefahren ist. Und wie das zu DDR-Zeiten so war, es wurde Wohnraum benötigt und das schnellste und effektivste war natürlich, so einen Plattenbau hier an dieser Stelle hinzustellen, weil halt auch die Fläche frei war und zugegebenermaßen nicht gerade besonders schön in die Landschaft passt. Ja, und so mussten wir uns viele, viele Jahre, konkret seit 1990, seit der Wiederaufbau der Bresnitztalbahn läuft, damit abfinden, dass der Bahnhof Jöhstadt nichts in seiner vollen Schönheit wieder aufgebaut werden konnte. Und heute beginnt eigentlich eines der sichtbaren Zeichen einer langen, langen Vorbereitungszeit, was begonnen hat mit dem Wunschdenken, mit dem, glaube ich, unerreichbaren, ja, wenn der Bahnhof mal wieder komplett aufgebaut werden konnte. Aber wie das so ist, aus Träumen, aus Wünschen, wenn man dranbleibt, wird irgendwann Realität. Und ja, heute ist es soweit. Ab heute wird der Block zurückgebaut, die Fläche freigeschaffen, dass wir in den nächsten Jahren die Gleise wieder aufbauen können und den Bahnhof wieder in seiner vollsten Schönheit errichten können.
1: Und die nächsten Jahre, die interessieren mich natürlich oder auch unsere Zuschauer. Ja. Also dieses Bahnhofsgelände wird sich total verändern hier. Das Altgebäude wird natürlich stehen bleiben hier, aber bis zur Fahrzeughalle hier wird es natürlich einen Umbruch geben.
2: Ja, es ist ja nicht nur, dass die Gleisanlagen wieder aufgebaut werden, sondern wir wollen das gesamte Bahnhofsgelände hier am Bahnhof Jöhstadt um den Bahnhof Jöhstadt zu einem Erlebnis- und Tourismusbereich entwickeln, wo also der Besucher, der herkommt, mehr erleben kann als nur Bahnfahren, wenn wir zum Beispiel in der Woche nicht fahren, dass es eine Ausstellung gibt, dass man sich trotzdem auch Fahrzeuge anschauen kann, dass man das Eisenbahngeschehen irgendwie nachvollziehen kann. Also wir wollen hier richtig einen touristischen Schwerpunkt schaffen, hier in Jöhstadt am Bahnhofsbereich. Und jetzt geht natürlich mit diesem Abriss die richtige Umsetzung los. Aber natürlich ist sowas nicht von heute auf morgen gemacht. Es wird natürlich einige Zeit in Anspruch nehmen. Und ja, mit Terminen, das ist immer, wie es so ist. Aber ich sage mal, es ist realistisch, in den nächsten zwei Jahren zumindest die Gleisanlagen mal aufzubauen. Und dann werden wir Stück für Stück, PAP, immer wieder was Neues bieten.
1: Wir wollen unsere Zuschauer beruhigen. Es wird auch viele Parkplätze geben hier. Das Areal im Hintergrund, hier wo noch Bäume stehen, das wird sich auch total verändern. Hier kann man rund um diesen Bahnhof spazieren gehen.
2: Das ist richtig. Es wird also dann auch verschiedene Punkte geben in Zukunft, wo man sich informieren kann, wo man was erleben kann bei einem Rundgang im Außenbereich bzw. auch im Innenbereich des Bahnhofes. Und was für die Besucher ganz wichtig ist, wir werden die Einschränkungen für den Fahrbetrieb natürlich so gering wie möglich halten. Also wir werden weiter jedes Wochenende unseren Fahrbetrieb durchführen und die Besucher, die Zuschauer sind natürlich auch herzlich eingeladen, sich in den nächsten Wochen für weiteren Fortschritt hier zu informieren.
1: Also die Gäste, die werden sich natürlich auch auf elektronische Mittel berufen können und da wird man sicherlich eine kleine Zeitreise unternehmen können. Wird das so werden?
2: Ja, auch das wird es geben. Auch das ist geplant, dass in einem Ausstellungsbereich man die Geschichte nicht nur der alten Bresnitztalbahn verfolgen kann, sondern auch ja, die Geschichte oder ja, den langen Zeitraum des Wiederaufbaus seit 1990. Auch das wird in Zukunft elektronisch in Bild und Ton zu erleben sein, der Öffentlichkeit zugeführt werden. Und ich sage mal, da haben wir natürlich hier jemand hinter der Kamera stehen, der sehr, sehr viel davon dokumentiert hat. Und da werden wir dann das eine oder andere auch mit verwenden.
1: Also ich bin jetzt schon neugierig, aber ich muss mich noch etwas gedulden. Du nennst keine Zahlen, aber wie erwähnt, auch der Woche über, wo ja ansonsten kein Fahrbetrieb herrscht, sollte man mal hier vorbeischauen.
2: Das ist richtig, genau. Das ist auch der große Nenner

0: den wir hier kommen wollen, dass wir auch in der Woche hier die Möglichkeit haben, wenn uns Leute besuchen, dass sie, wenn sie vielleicht nicht mit der Bahn fahren können, aber doch einiges hier erleben können und quasi nicht umsonst herkommen.
1: Mario Böhme, wir freuen uns drauf. Alles Gute wünsche ich euch. Einen Bauverlauf ohne große Probleme und bis zum Übergabepunkt haben wir noch etwas Zeit.
0: Das ist richtig. Ja, jetzt steht erstmal im Vordergrund die Baufeldfreimachung und da hoffen wir, dass alles nach Plan verläuft, dass es keine Probleme, keine Unfälle gibt und alles im Kostenrahmen bleibt und dann gehen wir die nächsten Schritte an.
2: Wir haben Ihr Interesse geweckt. Dann haben wir noch einen Tipp für Sie. Denn am 22. August steht der Fahrtag der Museumsbahn im Prestnitztal unter dem Motto Bahnhof Jöhstadt blockfrei. Neben dem regulären Museumsbetrieb informiert die Interessengemeinschaft Prestnitztalbahn dann auch über den geplanten Wiederaufbau des Bahnhofsbereiches und das Konzept für das Museum, das im Empfangsgebäude in Jöhstadt entstehen soll. Eine Museumsbahnfahrt lässt sich übrigens ideal mit einer Wanderung entlang der Bahnstrecke verbinden. Wir steuern jetzt aber ein anderes Ziel an. Im Erzgebirge gibt es ja viel zu entdecken.
3: Jahresringe, Bäume, die ins Auge fallen. Ein wahrhaft imposanter Baumriese ist die Linde am Eduardstein in Erla. Seit 1960 geschützt, gilt das Naturdenkmal als älteste und stärkste Linde im Altlandkreis Aue-Schwarzenberg. Bei einer Höhe von etwa 25 Metern bringt es der knorrige Stamm auf einen Umfang von knapp 7,50 Metern. Der Kronendurchmesser des über 400 Jahre alten Baumes beträgt ca. 16 Meter.

Besonders beeindruckend und bei Fotografen beliebt ist die Verbindung, die die Linde mit der Zeit im Wurzelbereich mit dem felsigen Standort eingegangen ist.

0: Ein Schild verrät, dass der Eduardfelsen laut alter Unterlagen wahrscheinlich nach dem Hammerherren Eduard Wilhelm Breitfeld, der 1832 den Erlehammer erwarb, benannt worden ist.
1: Ja, und bevor die Bergzeit jetzt gleich zu Ende geht, noch ein Programmhinweis. Auch in diesem Jahr gab es am Katzenstein in Popershau das Spektakel Rock am Berg. Bei uns haben Sie die Gelegenheit, sich ein Bild zu machen. In Guckner, unser Erzgebirge, ist ein knapp halbestündiger Bericht vom Rock am Berg 2026 in Popershau zu sehen. Die nächste Bergzeit geht dann Montagabend wieder auf Sendung. Ich wünsche im Namen unseres Teams ein angenehmes Wochenende und viel Spaß beim Grillen mit welcher Soße auch immer. Bis dahin, Glück auf!

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Herzlich willkommen und Glück auf, liebe Zuschauer, zu Glück auf Kompakt. In der nächsten halben Stunde fassen wir für Sie aktuelles Geschehen der letzten Tage in unserer Region zusammen. Dass man im Erzgebirge nicht nur hart arbeiten, sondern auch kreativ und ausgelassen feiern kann, das ist bekannt. Wie viel Erfindergeist und Muskelkraft in unserer Region steckt, das konnte man am 1. Augustwochenende beim

0: traditionellen Badfest am Bierwiesenteich in Pfaffroda erleben. Der unbestrittene Höhepunkt der Festtage ist das große und spektakuläre Bootsrennen. Und obwohl sich das Wetter eher von einer regnerischen Seite zeigte, ließen sich die vielen Schaulustigen die Gaudi nicht entgehen. Einem klaren Außenseiterteam schien das Schmuddelwetter aber gar nicht so schlecht zu liegen. Sie trotzten nämlich diesen, kämpften bis zuletzt und holten überraschend den Sieg. Frank Langer war für uns am Bierwiesenteich mit dabei.
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2: Stellen Sie sich vor, ein Ferienhaus würde eigens dafür gebaut, dass Sie sich wohlfühlen. Im Herzen des Erzgebirges, in Olbernhau am Bierwiesenteich. In weitläufiger Natur mit Blick auf den See, wo Sie morgens vom Gesang der Vögel wach werden und abends den Sonnenuntergang genießen. Stilvoll, besonders und mit dem unbedingten Anspruch, dass Sie gerne hier sind. Entdecken Sie zu jeder Jahreszeit vielfältigste Möglichkeiten, einen erholsamen Urlaub zu verleben. Erkunden Sie die Region zu Fuß, per Rad oder auf dem Rücken der Pferde. Oder Sie geben sich einfach der Ruhe und Entspannung auf der Terrasse oder dem Badesee hin. Unsere Familienfreundlichkeit wurde zertifiziert und auch Hunde sind hier herzlich willkommen. Und im Restaurant mit Bowlingbahn, Spielplatz, Volleyball und Basketballfeld kommt auch bei den Jüngeren keine Langeweile auf. Hier ist Urlaub. Doch seien Sie gewarnt, es könnte sein, dass Sie Gefallen finden oder sich verlieben in eine einzigartige Landschaft, in die Menschen, gastfreundlich, bodenständig und mit einer angenehmen Zurückhaltung. Oder gleich beides, dann kann es sein, dass Sie ein zweites Mal wiederkommen oder auch ein drittes Mal. Wie gesagt, wir haben Sie jedenfalls gewarnt.

0: Die Piraten waren los. Nö, eigentlich nicht. Es waren Boote. Oder doch Dampfloks? Ganz schön verzwickt, was man auf dem Bierwiesenteich in Pfaffroda am 1. August alles entdecken konnte. Die örtlichen Vereine hatten zum inzwischen traditionellen Bootsrennen eingeladen. Anfang der Woche sah es zwar noch recht mager aus, da sich nur 4 Teams gemeldet hatten, doch am Sonnabend waren dann 8 Eigenbauboote am Start, das aus Dorndal zum Beispiel zum ersten Mal.
1: Ihr seid definitiv im ersten Vorlauf dabei.
2: Also bei der ersten Runde.
1: Ja. Genau. 2. Alles klar.
2: Wir sind mit unserem Kultor da. Der ist vom Kulturverein für Dorndal und Haselbach gebaut worden. Und Kultor, also Kultur steckt drin. Und Thor von Wikinger. Thor, der Gott mit seinem Donner, der alle niederreißt. Und ja, mal sehen, ob wir gewinnen. Wir sind motiviert.
3: Ihr habt am längsten jetzt noch trainiert. Müsstet ihr euch einstimmen, oder?
4: Ja, wir sind das erste Mal, dass wir gefahren sind, das Boot.
3: Wo habt ihr das her?
4: Vom Rico.
3: Selber gebaut und wann hat er das gemacht?
4: Das haben wir erst vor 2 Tagen gekriegt.
3: Ah, okay.
5: Das ist eine Leihgabe.
3: Eine Leihgabe.
6: Von dem Team, was sie so leider nicht mitmachen kann, wegen personellen Mangel. Ja.
3: Ihr wollt wir gewinnen heute?
7: Ja, mit Sicherheit.
3: Aha. Aha.
8: Reden alle das gleiche Ziel an.
3: Und ihr seid am Chor.

0: Koordiniert jetzt, oder wie auch immer.
1: Ja,
2: ja.
3: Ja, motivieren uns gegenseitig, ja, so ist das immer.
2: Ja, ist richtig.
3: Und wir machen das als Spaß an der Freude. Und das, nicht, weil wir unbedingt gewinnen. Genau.
2: Das Gefahr war doch, aber schon mal auf dem Wasser, oder?
3: Ja. Ja, wir machen ja jetzt schon, also ist das 14. Also was heißt das 14. Boot? Wir machen das 14. Mal schon.
2: Ja. Was macht ihr gerade in eurem Boot? Tuning?
4: Ja. Das darf aber keiner wissen.
2: Nee, nee. Ganz geheim. Da wollt ihr wohl mit der Lok auf dem Wasser fahren.
5: Und die fährt wie auf Schienen.
6: Schön geschmiert, das Ding.
2: Läuft.
6: Läuft.
7: Rico Holler ist der Cheforganisator und froh über die doch positiven Rückmeldungen. Zumal das Wetter am Sonnabend jetzt nicht wirklich das Schönste war.
8: Es war doch nie so schwer, die Boote am Rennen zu begeistern.
2: Ach so?
8: Ja, also
2: das Wetter oder wie?
8: Nee, bis Montag waren 4 Boote gemeldet und jetzt habe ich mich bemüht, noch mehr herzubringen und jetzt sind wir bei 8.
2: Ja, aber es ist immerhin, die scheinen alle sehr motiviert zu sein, da wird sich geschminkt, da wird sich umgestaltet. Die Abnahme war vor und sind dann alle Boote regelkonform.
8: Die Boote sind alle regelkonform, die sind Muskelkraft betrieben und es sind die meisten schon langjährige Teilnehmer, die jetzt bloß dieses Mal mit neuer Besatzung hier antreten.
2: Und was ist eine besondere Herausforderung? Eigentlich schon die Wende hier hinten, oder?
8: Die besondere Herausforderung ist die Wende. Und das ist, sag ich mal, in die Vorläufe, wo die schwächeren Boote mit am Start sind, meist noch nicht so das Problem. Aber im Finale, wo heute wieder 5 Boote am Start sind, wird es schwierig. Und die Bootsteams wählen dann noch das kreativste Boot. Und da haben die bis jetzt immer ein gutes Näschen gehabt, dass wirklich der sich dort gute Mühe gemacht hat. Zum Beispiel Halbach macht bei jedem Bootsrennen ein neues Design und da ist das eine gute Sache.
2: Ihr beobachtet, ihr legt euch eine Taktik zurecht, oder?
8: Ja.
6: Wir rammeln einfach voll Ruß in die Nein.
9: Wir sortieren die anderen Boote erstmal, um den richtigen Plan noch zu finden.
2: Fahrt ihr selber mit?
8: Nee.
9: Nein.
2: Nur als Zuschauer.
8: Genau.
2: Dann für das nächste Mal vielleicht.
8: Genau.
10: Ja, wir müssen es erst mal schaffen. Am Anfang der Woche sah es noch nicht so gut aus, aber das hat der Rico bestimmt schon gesagt. Ne?
2: Ja, genau.
10: Da hat man schon ein bisschen Bedenken, oh, aber jetzt sind es doch 8 Boote gewonnen und das Wetter spielt hoffentlich dann noch ein bisschen mit und dann geben wir uns Mühe, wird schon spaßig werden.
7: Während die Vorbereitungen im und am Bierwiesenteich liefen, wurde am Festzelt bzw. auf dem Festplatz ein Piratenfest gefeiert.
11: Achtung!
7: Das Team der Kita Sonnenkinderland hatte sich hierzu allerlei einfallen lassen. Von der Goldwäsche bis zum Bootsbasteln war alles dabei.

0: Schmeißt doch einfach erstmal alle die Regenschirme weg und feuert mal ordentlich an hier.
1: Unterdessen begann auf dem Teich das Rennen in den ersten Wertungsläufen. Gelegentliche Schauergüsse, die aufgrund der doch angenehmen Außentemperaturen dem Ganzen keinen Abbruch taten, sorgten eben für viele offene Regenschirme. Den Teams im Wasser war es am Ende ohnehin egal. Nass waren sie in den meisten Fällen eh.

0: Rico Holler mit dem Videobeweis und strengem Blick, dass alles ordentlich vonstatten geht. Den ersten Lauf gewann das neue Boot Kultur aus Dürnthal.
1: Fertig, los!
2: So, und jetzt auch Anfeuer. Unsere jüngsten Teilnehmer, das ist die Liesbeth und der Emil. So, jetzt wird es gespannt, ob die alle ganz ordentlich in die Boje gucken. Hinter die Boje. Das sieht knapp aus.
3: Erster Platz waren die Pfarzen, dann die Seewalzer, dann die Feuerwerfer Bruda mit LS 16 und das Wortfisch zum anderen Ziel.
4: Aber beim sechsten Lauf wird es besser, oder?
5: Hoffentlich, aber ich glaube, wir sind, also Firefox

0: Somit waren da 5 Mannschaften auf dem Wasser, die allesamt voll motiviert um den Sieg ruderten oder traten oder wie auch immer.
1: So, liebe Gäste, das ist das Finale. Bitte alle noch mal ganz ordentlich hier anfeuern. Auf die Gäste hier. Das wird wieder eine ganz knappe Kiste hier.
0: Knappe Sache. Nur der genau analysierte Videobeweis konnte das Endergebnis sicherstellen.
2: Also, es ist sauknapp. Es ist dunkel.
0: Am Ende wird es wohl die rhythmische Trommlerin gewesen sein, die ihr Team nach vorn trieb.
3: Wie hast du denn deine Mannschaft animiert? Oder, ja, wie ging's?
4: Wir haben einfach geschrien raus, die Kraft, und dann ging das einfach weiter. Wo es dann nicht mehr weiter ging, einfach schreien.
3: Schreien und weiter.
4: Schreien und weiter.
3: Da hat die Kriegsbewahrung geholfen.
5: Ja,
3: oder?
5: Natürlich, herrlich. Weil wir kein Trommel haben.
3: Könnt ihr denn mit diesem zweiten Platz treten?
5: Auf alle Fälle. Hätten wir nie gedacht. Das Boot und alles vor 2 Tagen oder so organisiert und jetzt sind wir hier und haben 10. Platz gemacht. Ist das geil?
0: Die Seewalze landete auf Platz 2.
1: Der Sieger des kreativsten Bootes ist Kultur Domtal.
0: Zur Siegerehrung im Festzelt wurden aber alle ausgezeichnet. Nur dass die 3 vorderen Plätze noch Pokale erhielten. Angestrengt hatten sich alle. Und den Titel verteidigen bzw. die Sieger herausfordern wird man in 2 Jahren auch wollen. Dann wird es sicherlich eine Neuauflage des Bootsrennens am Bierwiesenteich in Pfaffroda geben.

0: Er war Landesvater, Wirtschaftspionier und prägte das albertinische Sachsen besonders. Am 31. Juli hätte Kurfürst August von Sachsen seinen 500. Geburtstag gefeiert. Als Vater August ging er in die Geschichtsbücher ein, schuf eine moderne Verwaltung, förderte den erzgebirgischen Bergbau und legte den Grundstein für den wirtschaftlichen Aufstieg Sachsens in der Renaissance. In Freiberg geboren und in der kurfürstlichen Begräbniskapelle des Freiberger Doms bestattet, ist die Silberstadt bis heute auch mit seinem Namen verbunden. Dieser runde Geburtstag war für den Förderverein am Dom der willkommene Anlass, das bedeutende Leben und Wirken des Kurfürsten in einem würdigen Rahmen zu ehren. Thomas Lipoldes und Frank Langer berichten.
1: Ein herzliches Glück auf! Unser Ausflug führt uns heute nach Freiberg, weil ein besonderer Jahrestag gekommen ist. Wir überbringen Blumen zum Geburtstag. Anlässlich des 500. Geburtstags von Kurfürst August besuchen wir ihn und wollen sehen, wie er diesen Tag begeht. Hier in Freiberg machen wir ihm unsere Aufwartung. Die Grabgelege, etwas versteckt im ehemaligen Kurraum des Doms, öffnet heute deshalb ihre Pforten. Wir schließen uns den Gratulanten an.

0: Ein geschichtsträchtiger Raum hier in Freiberg, etwas ganz Besonderes, gibt es in Europa nördlich der Alpen nur einmal hier bei uns. Und warum haben wir uns heute hier zusammengefunden? Um ein Geburtstagskind zu ehren. 500 Jahre. Eine stolze Zahl. Am 31. Juli vor 500 Jahren wurde Kurfürst August hier in Freiberg geboren. Da war er natürlich noch nicht Kurfürst. Das ist er dann erst geworden, nachdem sein älterer Bruder Moritz von Sachsen im Alter von 32 Jahren starb. Dazu haben wir vom Förderverein des Freiberger Doms uns unsere älteste Domführerin eingeladen, Elisabeth Seidler, die uns gleich ein paar Informationen zu Kurfürst August noch übermitteln wird.
1: Seine Eltern waren Herzog Heinrich und Katharina von Mecklenburg, dort im beginnenden Rund als erste in den Epitaphien dargestellt. Heinrich stirbt 1541, Katharina 20 Jahre später. August ist das sechste Kind seiner Eltern, damit als letzter der Lieblingssohn seiner Mutter, was wir bei seinem Heranwachsen in seiner Regierungszeit immer wieder neu merken. Zehnjährig erhält August den als Humanisten bekannten Rektor der Freiberger Stadtschule, Johann Rivius, als Lehrer. Der unterrichtet ihn in Religion, Geschichte und Latein. 1540 und 1541 ist er mit Rivius und seinem Erzieher Graf Johann von Mansfeld an der Uni Leipzig. 1542 ein Jahr am kaiserlichen Hof in Wien, später in Prag. König Ferdinand von Böhmen lässt ihn fürstliche Sitten und Tugenden kennenlernen. Das lernte er hier am bescheidenen Hof seiner Eltern wahrscheinlich nicht. August wird von Kurfürst Moritz, seinem Bruder, 5 Jahre älter, zum Administrator des Bistums Merseburg bestimmt. Weitere Einkünfte erhält er durch die Ämter verschiedener Städte und ehemaliger Klöster. Aber als junger Mensch wirtschaftet er schlecht. Zur Vergrößerung seines Kurfürstentums habe ich ja schon ein paar Anzeigen gemacht. Die Grafschaft Henneberg hat er 1563 erworben, die war verschuldet. Und sie haben inzwischen das Henneberger Wappen gefunden. Das kann man sich ja gut merken. Die Henne auf dem Berg. Und unter den kurfürstlichen Bronzefiguren ist die als letzte erworbene Grafschaft zu finden, bei den Damen.

0: Nicht, aber die kommen ja auch aus fremden Gebieten. Jesus hat sich auf allen Gebieten seines großen Landes interessiert und das entwickelt. Er hatte ja auf Moritzens Vorarbeiten aufbauen können. Also das war eine günstige Zeit. Und um gleich noch mal zum Gelde was zu sagen, nach 33-jähriger Regentschaft hat Kurfürst August dann seinem Sohn und Nachfolger Christian I. 2 Millionen Gulden hinterlassen, die Kassen waren gefüllt und eine Fülle unterschiedlicher, aus unterschiedlichen Ländern stammenden Silber- und Goldmünzen. Da können wir erkennen, was für August wichtig war zu sammeln. Bücher aus seiner Bibliothek, Erd- und Himmelsgloben werden dort angeführt, Datumsanzeiger, Uhren, Landkarten, geometrische Instrumente, auch Edelsteine und Gläser. Nach einer fast 33-jährigen Regierungszeit starb Kurfürst August am 11.02.1586 im Alter von 60 Jahren nach einem Schlaganfall. Er war gerade von einem Jagdaufenthalt in Moritzburg zurückgekommen.
1: Wir gratulieren zum Geburtstag.

0: Wir verabschieden uns und lassen den Blick noch einmal schweifen. Hier findet man etwas versteckt einen ehemaligen Freiberger Friedhof, der vom Kreuzgang umschlossen wird. Der Dom zu Freiberg ist allemal eine Reise wert und bietet neben der beeindruckenden Architektur noch so manches Detail, was entdeckt werden will. Wer sich auf die Spuren Kurfürst Augusts begibt, erlebt auch heute noch Überraschendes. Kürzlich fand man bei Renovierungsarbeiten zwei bisher unentdeckte Räume auf der Augustusburg, dessen Name er ihr gab. Hier, so sagt man, könnte es sich um ein geheimes Labor aus damaliger Zeit handeln. Seit kurzem sind diese Räume für Neugierige zugänglich.
1: Liebe Zuschauer, das war unser Magazin Glück auf Kompakt mitten im Hochsommer. Danke, dass Sie dabei waren. 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

tolle Goldwings kann man zum Goldwing-Treffen am 13. bis 16. August in Bad Einsiedl bestaunen. Aus nah und fern kommen die Luxusmotorräder wieder zusammen. Eine Besonderheit dieses Treffens ist, dass am Freitagabend, den 14. August ab 20.30 Uhr, die Maschinen mit ihren vielen Lichtern zu einer Paraderunde durch das Spielzeugdorf aufbrechen. Und ab 22 Uhr klingt der Abend mit Live-Musik bei einem hoffentlich schönen Sommerabend aus. Das ist aber nicht das einzige Event im Ort an diesem Wochenende. Denn am Samstag, dem 15. und Sonntag, dem 16. August, wird auch das Wilsbach-Fest gefeiert. Am 15. August beginnt das Fest um 14 Uhr mit einem bunten Nachmittag für die ganze Familie.

0: 14.30 Uhr unterhält Special aus Drehbach das Publikum. 17 Uhr präsentiert die Jugendfeuerwehr eine Schauübung. Um 20 Uhr beginnt das Abendprogramm mit Live-Musik, mit Kathleen und Thorsten und der Disco Light Dance. Parallel wird ca. 20.30 Uhr zu einem Fackel- und Lampionumzug eingeladen. Und am Sonntag, dem 16. August, musizieren ab 12 Uhr die Berglandmusikanten aus Olbernhau. Fans der böhmischen Blasmusik kommen bei diesem Konzert wieder voll auf ihre Kosten. Lassen Sie sich einladen in das Spielzeugdorf Seifen. 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

Einen schönen guten Abend und herzlich willkommen zu Sachsen aktuell am 7. August. Das sind unsere Themen heute. Nach dem Unwetter, Rathen berät über Wiederaufbau. Außerdem 26.000 Stimmen zur neuen Carola-Brücke. So kommt das Carola-Vot an und lautstarke Geschäfte, Marktschreiertage am Völkerschlachtdenkmal in Leipzig.

0: Vor ungefähr einer Woche gab es hier ein schlimmes Unwetter mit Verletzten und leider auch einem Toten zu beklagen.
1: Eine Woche nach dem schweren Unwetter geht es in Rathen um die Folge für eine der wichtigsten Tourismusregionen Sachsens und ein beliebtes Ausflugsziel auch für viele Menschen aus Dresden. Umgestürzte und beschädigte Bäume hatten auch den 1,2 Kilometer langen Basteiweg zwischen dem Kurort und der Basteibrücke unpassierbar gemacht. Tourismusministerin Barbara Klepsch hat den Weg heute gemeinsam mit weiteren Vertretern aus Politik, Kommune und Forst offiziell wieder freigegeben.
0: Ob das die Bergwacht war, ob das die Freiwillige Feuerwehr, also alle Einsatzkräfte, ein ganz, ganz großes Kompliment. Und in der Zwischenzeit hat der Sachsenforst, hat die Naturparkverwaltung unglaublich viel geleistet. Es sind Wanderwege wieder freigeschnitten worden. Wie gesagt, der Weg zur Bastei konnte heute freigegeben werden. Aber man muss natürlich auch sagen, dass nur ein kleines Stück, Gott sei Dank, nur ein kleines Stück betroffen war. Denn 98% aller Wanderwege sind wunderbar begehbar.
1: Die Räumung war dabei alles andere als Routine. Weil der Basteiweg schmal ist und durch steiles Gelände führt, konnten große Forstmaschinen dort nicht eingesetzt werden. Umweltminister Georg Ludwig von Breitenbuch über den Einsatz der vergangenen Tage.
2: Hier wurden Kräfte zusammengezogen. Wir haben einen Technikstützpunkt auch in Königstein, der hat mitgeholfen. Aber auch viele Waldarbeiter konnten hier konzentriert werden, um jetzt hier die Wege freizuräumen, um ein Zeichen in die Region zu setzen, dass man hier wandern kann, dass wir hilfsbereit sind, dass es vorwärts geht. Und insofern also Dank, den gebe ich weiter, sehr gerne, an alle, die hier jetzt durchgezogen haben, die sich auch den Gefahren ausgesetzt haben, die ja in diesem steilen Gelände auch mit dieser Arbeit auch verbunden sind.
1: Auch rund um den Zugang zur Basteibrücke und an der Ferdinandaussicht mussten gefährliche Bruchstellen beseitigt werden. Nach den Sicherungsarbeiten konnte die zuständige Forstbehörde die bestehende Waldsperrung für diesen Abschnitt kurzfristig anpassen.
0: Der Weg zur Bastei ist heute freigegeben worden. Nächste Woche werden weitere Wege frei sein. Also der Sachsenforst ist hier ganz aktiv und ich kann nur ein ganz großes Kompliment und ein großes Dankeschön wirklich dem Sachsenforst ausrichten. Denn man geht hier Hand in Hand, ganz behutsam, verantwortungsvoll, aber so damit um, dass wirklich auch diese Tourismusregion eine Tourismusregion wirklich bleibt, die lebendig ist.
1: Während auf dem Basteiweg damit wieder Normalität einzieht, laufen die Aufräum- und Sicherungsarbeiten an anderen betroffenen Stellen weiter. Stück für Stück sollen so auch die noch gesperrten Bereiche wieder zugänglich werden.
3: Weiter geht's in Dresden. Wie soll die neue Carola-Brücke einmal aussehen? Rund 26.000 Menschen haben beim Carola-Vote die 4 vorliegenden Entwürfe bewertet. Eine Entscheidung darüber, welcher Entwurf tatsächlich umgesetzt wird, ist das Bürgervotum allerdings noch nicht.
4: Dresdens Bürgerinnen und Bürger haben entschieden. Die Ergebnisse des Carola-Votes sind nun draußen. Baubürgermeister Kühn, schönen guten Tag erstmal. Die Ergebnisse des Carola-Votes sind heute rausgekommen. 25.800 Dresdnerinnen und Dresdner haben an der Umfrage teilgenommen. Sind Sie überrascht von den Ergebnissen?
5: Also ich freue mich erstmal über die große Resonanz. Das ist ja das Beteiligungsformat mit der größten Teilnehmerzahl, was wir eigentlich jemals hatten. Bei einer kommunalen Bürgerumfrage nehmen so 5.000 Dresdnerinnen und Dresdner teil. Also das zeigt, das ist sozusagen das Thema, was die Stadtgesellschaft bewegt. Und man braucht auch ein bisschen Zeit, sich mit Carola Vote zurechtzufinden, daran teilzunehmen. Also man muss auch ein bisschen Zeit investieren. Und das haben viele gemacht. Also ich freue mich erstmal über die Resonanz. Es hat auch gezeigt, dass der Aufwand, den wir betrieben haben, richtig war. Und ja, wir haben ein klares Bild. Und das ist natürlich für das Begleitgremium, was eine Empfehlung dem Stadtrat geben wird, und für den Stadtrat selbst, denke ich, eine sehr gute Entscheidungsgrundlage.
4: 25.000 Dresdnerinnen haben dabei mitgemacht. Wir haben eine Bevölkerung von über 500.000 Dresdnerinnen. Wie würden Sie das ins Verhältnis setzen? Sie sagten gerade, es ist die größte Anzahl an Teilnehmern, die es je gab. Bei dem DVB-Voting sind über 40.000 Teilnehmer. Wie ist das im Verhältnis zu sehen?
5: Ja, wir haben in der Tat bei dem Bürgerbegehren für den Erhalt des Nahverkehrs 40.000 Unterschriftsstimmen haben die Initiatoren zusammenbekommen. Ja, aber das ist natürlich 10 Sekunden, dann habe ich meine Unterschrift-Thema noch erklärt. Und beim Carola-Vote brauchte man schon eine Viertelstunde, um sich mit den Arbeiten auseinanderzusetzen. Und dann gab es auch mehrere Kriterien, die wir abgefragt haben, dann abzustimmen und ein Gesamtranking zu geben. Also man musste sich schon Zeit nehmen. Und wir haben hier im Hintergrund auch die Ausstellung mit den Modellen. Das heißt, es sind ja auch viele Dresdnerinnen und Dresdner hierher gekommen. Wir haben mittwochs immer so ein Brückencafé gemacht, wo also Fachleute nochmal da waren. Der Professor Marx zum Beispiel in Frage und Antwort gestanden haben. Die Ausstellung haben wir auch bewusst jetzt bis 18. August verlängert, weil so eine große Nachfrage war. Also viele sind ins Stadtforum gekommen, jenseits der Abstimmung beim Carola-Vote.

0: sich für das Thema interessiert und auch ihr Meinungsbild hier hinterlassen. Insofern ist das eine ziemlich gute Beteiligung, und wir haben, glaube ich, ein klares Bild, mit dem dann auch die Politik umgehen kann.
1: Am 3. September entscheidet dann der Stadtrat darüber, welcher der Entwürfe es am Ende werden soll. Haben Sie schon so ein paar Schwingungen wahrgenommen, in welche Richtung das Ganze denn geht, oder steht das Ganze noch komplett in den Sternen?
0: Also der Stadtrat hat ja bewusst gesagt, wir machen eine Bürgerbeteiligung, weil wir wollen bei dieser weitreichenden Entscheidung eine Einschätzung haben, wie die Bürger über die Entwürfe denken. Und wir reden ja über eine Investition von 140 Millionen, ein Bauwerk für die nächsten 100 Jahre und ja einer sensiblen Stelle im Stadtraum. Und der Stadtrat hat auch gesagt, wir wollen auch mal Experten drauf gucken lassen, also international renommierte Fachleute im Bereich Denkmalpflege, Architektur und Bauingenieure. Und man sieht jetzt bei den Ergebnissen des Expertenvotums und des Bürgervotums, zwei Büros sind da dicht beieinander, eben Leonhard Anthier und Partner mit Neitz Architekten und Fecor, spanischer Brückenbauunternehmen mit TSSB Architekten aus Dresden. So, und deshalb gehe ich davon aus, dass die beiden Entwürfe für das Begleitgremium dann die sein werden, zwischen denen sich entscheiden wird. Also insofern haben wir ein relativ klares Bild. Es war eine knappe Entscheidung, sowohl bei den Experten als auch bei der Bürgerschaft. Es gab ja ein paar Kriterien, wo der Zweitplatzierte, also Leonhard Anthier und Partner mit Neitz Architekten, sogar vorne war in einzelnen Kriterien bei der Bürgerschaft. Insofern knappes Rennen und wird bestimmt ein spannender Abend am 18. August, wenn das Begleitgremium tagt. Aber ich denke, zwischen den beiden Arbeiten wird sich das entscheiden, weil eben sowohl Bürgerschaft als Experten auch diese beiden Entwürfe klar vorne gesehen haben und die beiden anderen Entwürfe doch etwas abgeschlagen sind.
1: Frau Bürgermeisterin, vielen Dank für das Bild rund um die Carola-Brücke. Am 18. August tagt nochmal das Begleitgremium und am 3. September gibt es die Entscheidung, welche Carola-Brücke am Ende die Finale wird.
2: Und wer es leise mag, sollte wohl aktuell nicht in die Messestadt. Denn wer auf dem Wochenmarkt einkauft, kennt es. Die Händler preisen ihre Waren an, mal charmant, mal lautstark. Doch am Völkerschlachtdenkmal wird daraus eine echte Show. Bei den Marktschreiertagen treten Händler aus ganz Deutschland seit heute sozusagen gegeneinander an und kämpfen mit kräftiger Stimme, flotten Sprüchen und besonderen Angeboten um die Kundschaft. Unser Reporter Jonas Jukeland hat sich mitten ins lautstarke Marktgeschehen gestürzt.
3: So, hallo! Kommt mal hier hin!
4: Das ist hier Pasta. Leute, alles frische Ware.
5: Guck mal hier, mit Bewegung.
6: Kommt alle nach vorne!
7: Die Marktschreiertage 2026 am Leipziger Völkerschlachtdenkmal sind gestartet.
8: Warum ich hier bin, weil ich in Eukaufen will.
7: Hier wird Ware nicht still präsentiert, hier wird um jeden Blick und jeden Kunden gerufen.
9: Hallo, wir haben hier auch noch was.
10: Wer hat in Leipzig die lauteste Stimme und kann man damit tatsächlich noch Geschäfte machen? Genau das zeigt sich bei den Markttagen 2026 hier am Völkerschlachtdenkmal. Händler aus ganz Deutschland liefern sich hier ein lautstarkes Verkaufsduell. Und ich gucke mir das Ganze mal an.
7: Fisch, Käse, Nudeln und Schokolade. Die Stände liegen hier dicht beieinander, die Stimmen auch. Aus einem gewöhnlichen Einkauf wird ein kleines Schauspiel. Das Publikum entscheidet innerhalb weniger Augenblicke, wer seine Aufmerksamkeit bekommt. Am Fischstand arbeitet Heiko. Auf dem Markt bekannt als Ahlhinerk. Seit mehr als 3 Jahrzehnten gehört der Fischhändler zur Marktschreierbranche.
11: Den Beruf als Marktschreier macht aus, dass man natürlich jede Woche was anderes erlebt. Man hat jede Woche mit anderen Leuten zu tun. Nicht dieses stupide, morgens um 7 Uhr hingehen, nachmittags 16 Uhr stempeln oder so oder im Büro einfach abbauen. Wir haben jeden Tag im Grunde genommen eine andere Geschichte zu erzählen. Ich könnte im Grunde genommen in den ganzen 30 Jahren, so lange wie ich das hier mache, bestimmt 5 Bücher füllen.
7: Wer stehen bleibt, wird angesprochen. Wer lächelt, bekommt den nächsten Spruch. Ahlhinerk beobachtet sein Publikum genau, sagt er, und muss in Sekunden auf dessen Reaktion antworten. Eine große Herausforderung.
11: Aber die Stimme ist gar nicht, glaube ich, maßgebend. Ein Marktschreier verkauft sich selbst. Das heißt, ob der Bananen verkauft, Forellen, Käse, vollkommen egal, Schwiegermutter. Ich hoffe, der kann alles verkaufen. Mit Witz und Humor geht das schon und Spontanität halt. Ne?
7: Ein paar Meter weiter steht Walter hinter seinem Käsetresen. Seine Kunden kennen ihn als Käsemai. Auch für ihn beginnt jedes Verkaufsgespräch mit der Frage, wie erreicht man die Menschen vor dem Stand?
5: Es ist hier tatsächlich ein bisschen einfacher als in anderen Weststädten. Da muss man die Leute mehr überzeugen. Hier ist es viel einfacher.
7: Der große Auftritt holt die Menschen an den Tresen. Nach dem letzten Spruch und dem Griff zum Portemonnaie beginnt allerdings der nüchterne Teil des Geschäfts. Weiß Käsemai alias Walter.
5: Also eigentlich zieht alles. Ne? Man muss halt gute Ware haben, das überzeugt dann. Wozu sind gute Sprüche, wenn die Ware scheiße ist?
7: Kyriakos verkauft seine Pasta als Nudelkiri hier auf dem Markt. Seit 2011 ist der Händler als Marktschreier unterwegs. Seine bunten Nudelpakete bilden den Hintergrund für einen Auftritt, der längst zu seiner eigenen Marke geworden ist.
12: Ein Traum. Ich komme schon 6 Jahre hier nach Leipzig und die Leute kennen mich schon. Das Vertrauen ist schon aufgebaut. Ich habe immer tolle Sachen in Leipzig mit. Es ist einfach schön.
7: Die Stände hier stehen nah beieinander. Entsprechend schnell fliegen auch die Sprüche zwischen den Händlern hin und her.
13: Jetzt mache ich was ganz Verrücktes, nur weil ich den Blödmann eben dran nicht leiden kann.
7: Bei Nudelkiri trifft es diesmal den unmittelbaren Nachbarn, den Schoko-Uwe.
12: Es ist hier auf dem Markt, beim Arbeiten ist das alles nur Spaß. Wir müssen uns gegenseitig so ein bisschen hochnehmen, damit die Leute auch was zum Lachen haben. Aber in Wirklichkeit ist es ein feiner Kerl.
7: Doch zur Vorstellung gehören immer zwei Seiten. Diejenigen, die verkaufen und diejenigen, die sich überzeugen lassen sollen.
14: Das Fischangebot ist auf jeden Fall toll. Ich habe den in Erinnerung seit früherer Zeit, aber auch schon mal hier. Das hat mir gefallen.
7: Ein junger Marktbesucher aus Leipzig beschreibt, was ihn tatsächlich zum Kauf bewegen könnte.
15: Naja, wenn mir jemand das Produkt halt gut vermarkten kann und das mir auch gut erklären kann. Jetzt nicht nur hier, kauf das und halt vielleicht eingehen, das ist besser als andere, weil so und so.
7: Und genau das macht hier offenbar für viele den Reiz aus. Gute Stimmung, direkte Gespräche und Angebote, die im Gedächtnis bleiben.
10: Ob das lauteste Angebot am Ende auch die meisten Kunden überzeugt? Diese Frage beantworteten jedenfalls viele Marktschreier eher damit, dass es eher auf die Kreativität ankommen würde als auf das lauteste Gebrüll. Und wer würde nicht selbst gern seine Süßigkeiten beim Schoko-Uwe kaufen? Die Veranstaltung hier am Völkerschlachtdenkmal läuft jedenfalls noch bis Sonntag.
2: Wir machen jetzt eine kurze Pause und sind gleich mit spannenden Themen aus dem Freistaat für Sie zurück. Unter anderem klären wir dann die Frage, warum Sie in Chemnitz aktuell auf Grillen an öffentlichen Plätzen verzichten sollten. Bleiben Sie also dran.

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3: Herzlich willkommen zurück zu Sachsen aktuell am Freitag. Schön, dass Sie dran geblieben sind. Das Wochenende verspricht sommerliche Temperaturen. Eigentlich perfektes Wetter für einen Grillabend. Doch in Chemnitz bleibt der Grill aktuell besser aus. Wegen der hohen Waldbrandgefahr ist das Grillen auf öffentlichen Grillflächen derzeit verboten. Gerade am Schlossteich wird trotzdem immer wieder gegrillt, teilweise sogar dort, wo es grundsätzlich nicht erlaubt ist. Im folgenden Beitrag erfahren Sie, warum gerade jetzt besondere Vorsicht geboten ist.
4: Sonne satt, Temperaturen über 30 Grad. Eigentlich perfektes Grillwetter. Doch ausgerechnet jetzt gilt, Grillen ist vorerst tabu. Wegen der aktuellen Extremtemperaturen und der damit verbundenen Waldbrandgefahr darf in den öffentlichen Grünanlagen in Chemnitz derzeit nicht gegrillt werden. Auch nicht auf den dafür vorgesehenen Grillflächen. Andreas Streich vom Chemnitzer Grünflächenamt mahnt. Bei der aktuellen Trockenheit kann schon ein kleiner Funke große Folgen haben.
5: Temperaturen steigen und wir werden auch die nächsten 14 Tage wahrscheinlich ein ziemlich gutes Sommerwetter haben, was natürlich einerseits schön ist, weil jetzt die ausklingenden Ferien sind. Und es ist natürlich so, dass mit jedem Tag Trockenheit die Brandgefahr auch in den öffentlichen Grün- und Parkanlagen steigt. Und wir haben im Moment also die Waldbrandgefahrenstufe 3. Und das ist eigentlich so der Punkt, wo wir den Bürger also wirklich auch um Umsicht und Vorsicht bitten in allen Dingen, die er in den Grün- und Parkanlagen tut.
4: Gerade der Schlossteich zählt in den Sommermonaten zu den beliebtesten Treffpunkten der Chemnitzerinnen und Chemnitzer. Kaum steigen die Temperaturen, füllen sich die Wiesen auf der Schlossteichinsel. Gegrillt werden darf hier grundsätzlich nur auf der befestigten Fläche am Pavillon. Aufgrund der Hitzeperiode ist aber auch das derzeit untersagt. Trotzdem wird rund um den Schlossteich immer wieder gegrillt, teilweise sogar auf den umliegenden Wiesen. Andreas Streich weist hier auf die Gefahren bei hohen Temperaturen hin.
5: Das Verbot bezieht sich ja in erster Linie auf die Situation, dass also unsere zur Verfügung gestellten Grillflächen in die Situation kommen, dass wir draußen diese Waldbrandgefahrenstufe 3 haben. Und wir wollen einfach vermeiden, dass also ein größerer Schaden in den Parkanlagen entsteht, weil eine trockene Grasnarbe bzw. also auch die Bäume sind grundsätzlich feuerempfindlich und demzufolge wollen wir vermeiden, dass es also hier größere Schäden gibt.
4: Ausgerüstet mit Picknickdecke, kühlen Getränken und oft auch einem Einweggrill zieht es viele an den Schlossteich. Die kleinen Grills sind schnell aufgebaut und deshalb gerade im Sommer besonders beliebt. Doch gerade bei den anhaltend hohen Temperaturen können sie zum Problem werden. Andreas Streich appelliert deshalb an einen verantwortungsvollen Umgang mit offenem Feuer. Nach dem Grillen sollten Glut und Grillkohle vollständig gelöscht und in den dafür vorgesehenen Behältern entsorgt werden.
5: Die Einweggrills haben in gewisser Weise so den Nachteil, dass sie einerseits überall verfügbar eine sehr einfache Bauweise haben, in der Regel also auch einen ganz geringen Abstand also zur Grasnarbe haben, die ja potenziell, wenn große Trockenheit ist, also auch brandempfindlich ist bzw. feuerempfindlich ist und sich also auch entzünden kann.
4: Ein Funke, ein Moment der Unachtsamkeit. Und aus einem gemütlichen Grillabend kann schnell ein gefährlicher Zwischenfall werden. Damit es gar nicht erst so weit kommt, schaut die Stadt genauer hin.
5: Die Kontrollmöglichkeiten sind also so, dass wir also ganz eng mit einem Ordnungsamt zusammenarbeiten. Und es muss jeder damit rechnen, dass er, wenn er bei einem illegalen Grillen ertappt wird, also auch ein Ordnungswidrigkeitsverfahren umgehängt bekommt.
4: Der Schlossteich bleibt auch bei heißen Temperaturen ein beliebter Treffpunkt. Doch solange die Waldbrandgefahr anhält, gilt: Picknickdecke und kalte Getränke dürfen mit, der Grill bleibt aber besser aus. Denn nur mit etwas Rücksicht können den Sommer am Schlossteich alle genießen.
3: Und zum Abschluss unserer Sendung geht es noch nach Wurzen. Literatur, Musik und Begegnungen stehen in diesen Tagen wieder im Mittelpunkt in Wurzen. Der Ringelnatz-Sommer feiert in diesem Jahr ein besonderes Jubiläum. Bereits zum 25. Mal lädt das Festival dazu ein, sich mit dem Leben und Werk Joachim Ringelnatz sowie mit aktuellen gesellschaftlichen Themen auseinanderzusetzen. Zur feierlichen Eröffnung kamen Literaturbegeisterte im Ringelnatz-Haus zusammen und eröffneten 5 Tage voller Lesungen, Gespräche und kultureller Höhepunkte.
6: Nicht nur die Stadt Wurzen feiert in diesem Jahr Jubiläum, auch der Ringelnatz-Sommer. Die 25. Auflage des Literaturfestivals wurde am 5. August feierlich eröffnet. Bis zum 9. August bereitet der Joachim-Ringelnatz-Verein damit wieder eine Bühne für Literatur, Musik, Theater und Begegnung. Eine Veranstaltung mit Tradition.
7: Der Ringelnatz-Sommer wird jetzt zum 25. Mal ausgerichtet und das ist für uns natürlich auch ein besonders freudiges Ereignis, dass wir jetzt seit einem Vierteljahrhundert hier auch Literatur präsentieren können in Wurzen und auch inzwischen in der Region, da der diesjährige Ringelnatz-Sommer auch ein Regionalprogramm hatte, mit dem wir in die benachbarten Städte gegangen sind.
6: Zur Eröffnung zog der Verein rund 70 Literaturbegeisterte in den Garten des Ringelnatz-Hauses. Neben dem Leben und Werk von Joachim Ringelnatz orientiert sich das Festival in diesem Jahr an einem übergreifenden Thema.
7: Wir haben uns dieses Jahr an dem Themenjahr Tacheles 2026 orientiert und stellen die Veranstaltungen unter das Motto des Jahres des jüdischen Kultur. Schauen uns also an, welche Zeitgenossen Joachim Ringelnatz hatte aus der jüdischen Kultur, wie zum Beispiel Kurt Tucholsky oder Franz Kafka.
6: In Anlehnung daran wurde das passende Accessoire an die Schirmpoetin Esther Dischereit überreicht, die erst kürzlich einen der höchst dotierten Literaturpreise Deutschlands verliehen bekam. Sie stimmte auf die Woche voller Literatur ein. Vom anderen aus lerne die Welt begreifen. Ringelnatz und das Jahr der jüdischen Kultur bieten Platz für Begegnung und Austausch. Die Sprecherin des Themenjahres Tacheles, dem Jahr der jüdischen Kultur in Sachsen, zeigte sich begeistert, dass in diesem Rahmen sachsenweit rund 1000 Veranstaltungen in 85 Städten und Gemeinden stattfinden. Die Widmung des Ringelnatz-Sommers ist für sie eine besondere Freude. Wurzen und die hiesigen Initiativen zeigen sich für sie als Leuchtturm außerhalb der drei sächsischen Großstädte. Oberbürgermeister Marcel Buchter schätzt vor allem das Miteinander in den Vereinen und deren Kooperation. Im Zusammenhang mit dem Ringelnatz Sommer, aber auch darüber hinaus. Kultur schaffe Identität, baue Brücken und öffnet Räume für Dialog. Die Vereine und Initiativen leisten eine wichtige Arbeit für die Kultur der Stadt und er lädt ein, neugierig zu bleiben. Das können die Literaturinteressierten auch. Hier beim Ringelnatz-Sommer setzte der Abend mit der Poetenpost fort, den die Schirmpoetin mit dem von ihr gewählten Nachwuchspoeten Abdalrahman Al-Kalak gestaltete. Dafür und für die kommenden Veranstaltungen im Ringelnatz-Sommer stand alles bereit. Die Organisatoren freuen sich, den Besucherinnen und Besuchern Literatur auf einem besonderen Niveau bieten zu können, welche weit über die Stadtgrenzen hinaus strahlt.
7: Ich glaube, durch die Begeisterung auch der Menschen, die hier sind, sowohl der Akteure, die hauptamtlich in der Stadt arbeiten, als auch der Ehrenamtlichen. Wir haben einen Verein, der auch tatkräftig mit anpackt. Und vielleicht ist es auch ein klein wenig das Alleinstellungsmerkmal, das dann auch Menschen nochmal anzieht, die sagen, Mensch, wir packen mit an, wir wollen auch Literatur hier in der Stadt präsentieren.
6: Dazu lud der Vorstandsvorsitzende Christoph Bergerhausen ein. Bis zum 9. August werden im Ringelnatz Geburtshaus sowie an weiteren Standorten innerhalb des Stadtgebietes im Rahmen des Ringelnatz-Sommers verschiedenartige Literaturveranstaltungen mit Blick auf Ringelnatz im Jahr der jüdischen Kultur präsentiert.
3: Das war Sachsen aktuell vom Freitag. Mehr Meldungen sowie weitere Nachrichten finden Sie natürlich auch online wie gewohnt auf unserer Website unter www.sachsen-fernsehen.de oder auf den gängigen Social-Media-Plattformen auf Instagram, Facebook und natürlich auch auf YouTube. Das gesamte Team wünscht Ihnen jetzt noch einen fantastischen Abend und einen guten Start ins Wochenende.

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Meine guten, meine Vogtländer und Vogtländerinnen, ich spieß eure Landrätin und neuerdings ja auch Mundartkönigin. Und da hat man mir hier das Domizil zugewiesen. Ist das nicht herrlich? Es ist ja auf jeden Fall wengstandesgemäß. Ich schaue ja halt noch Großes vor. Gleich kommen ja die vogtländischen Hoheiten, denn wir wollen ja auf dem Altmarkt das vogtländische Wort des Jahres küren. Moment mal, ich höre Stimmen.

0: Ich glaube, ich wäre Olmo. Was ist denn hier los? Schluss! Streitet ihr euch etwa um das vogtländische Wort des Jahres?
1: Ja.
0: Also bitte, jetzt wollen wir noch mal ganz von vorne anfangen. Jetzt sagt doch bitte mal nacheinander euer Wort.
2: Mein vogtländisches Lieblingswort ist biedeln, was so viel heißt wie verpetzen und anschwärzen.
3: Das schönste vogtländische Wort ist natürlich kriegenift.

0: Bitte. Mein Lieblingsessen, grüne Klöße.
1: Und mein persönliches vogtländisches Lieblingswort sind natürlich die Boppuschen, die Hausschuhe, dass es immer schön warm an den Füßen bleibt.
2: Mein absolutes Lieblingswort aus dem Vogtland ist natürlich die Futzkapsel. Das bedeutet nichts anderes als das Bett.
0: Das Beste kommt bekanntlicherweise zum Schluss. Deswegen ist das schönste vogtländische Wort Sprengstütz. Das bedeutet Gießkanne.
3: Und das Lieblingswort von der Landrätin ist Orichel. Und es heißt so viel, wenn wir im Winter erfrorene Hände und Fies haben und kommen in die warme Stube und dann dauen die wieder auf. Und dieses Kribbeln, das ist Orichel. Und jetzt, meine Guten, jetzt haben wir wieder Frieden. Alle haben ihr Wort. Und jetzt müssen wir aber mal schnell zusehen, dass wir mal auf den Altmarkt kommen. Denn wir müssen da jetzt das verkünden, das vogtländische Wort des Jahres. Attacke!

0: liebes Volk, jetzt ist der Augenblick gekommen. Und es ist...
1: Kriegenifte!
0: Kriegenifte!
2: Also die Maxi hat gewonnen, Mensch.
0: Kriegenifte! Ab heute werden auch noch Kriegenifte gegessen. Ich freue mich wie Sau. Juhu!

0: Radfahren ist in den letzten Jahren ein beliebter Freizeitsport geworden. Und ein gut ausgebautes Radwegenetz ist natürlich notwendig, um diesen Ansprüchen zu genügen und unsere touristischen Erlebnisse zu steigern.
1: Ja, wir sind in Nordsachsen, in Oschatz, Ortsteil Merkwitz. Wir bauen hier einen Radweg, einen multifunktionalen Radweg aus, schaffen die Ortsverbindung zwischen Oschatz und Großbühler.
2: Es geht darum, die umliegenden Orte anzubinden, die Region attraktiv zu machen für Radverkehr. Und wir haben auch als Stadt ein Radverkehrskonzept. Und hier können wir so die Verbindung schaffen zwischen Radverkehrskonzept und Tourismus. Und das ist sehr schön, dass das uns gelungen ist. Ja.
1: Wir schaffen ja hier den Spagat, das auch als Wirtschaftsweg mit zu nutzen, um die anliegenden Bewirtschaftungen der Landwirtschaftsflächen zu realisieren. Weil wir nicht nur den Tourismus, auch den Alltagsradverkehr damit berücksichtigen. Es ist so, dass wir im ländlichen Raum auf das Rad stärker angewiesen sind. Wir haben keine Straßenbahn, wo wir einsteigen können oder der Busverkehr in der Taktung ganz anders ist. Und deswegen ist das auch ein Thema, dem wir uns stellen und wo wir stolz sind, dass wir diese Maßnahme in der Art auch umsetzen konnten.

Mein Name ist Christine, ich bin Diplom-Designerin und DJ und ich bin Geschäftsstellenleitung vom Chemnitzer Künstlerbund. Ich lebe seit 16 Jahren in Chemnitz. Ich habe hier ein Atelier für Textildesign und ich habe eine Ausbildung gemacht, auch hier in Chemnitz, als gestaltungstechnische Assistentin und danach das Studium in Schneeberg. Ich habe mich ganz zeitig mit Ausdrucksformen beschäftigt und Musik. Also ich komme aus dem Delft-Gotik-Bereich. Das hat viel mit expressiver Kleidung zu tun. Es gab dann nochmal einen ziemlichen Bruch in meinem musikalischen Leben hin zum elektronischeren. Und da ich da viel mit Tanz zu tun hatte, ging es eben auch wieder um Mode und Kostüme. Einerseits geht es mir hier zum Beispiel auch viel um Nachhaltigkeit. Das ist so eine Sache, weil ich keine Produkte fertige, die ich einfach im Regal liegen habe, sondern immer nach Kundenwunsch oder Auftragslage. Und andererseits war ich schon immer pro Gemeinschaft. Deswegen die Projekte, die mit Musik zu tun haben. Ich habe eine Agentur, die nennt sich DIDA. Die hat vorrangig den Fokus auf weibliche Protagonisten. Und aber auch nicht nur aus dem DJ-Bereich, sondern auch vom Gesang bis zum Rap bis zu Band. Ich unterstütze

Das ehrenamtlich, ich versuche die Sichtbarkeit von den Menschen zu professionalisieren. Und aus dieser Geschichte heraus ist auch nochmal ein anderes Projekt entstanden, und zwar 365 Female DJs, wo ich wie eine Art Quartettkarte digital bei Instagram täglich 2 Jahre lang KünstlerInnen vorgestellt habe und auch die Illustrationen dazu gezeichnet. Das hilft ein Stück weit mir, weil wir hier die Region mit repräsentieren. Mitunter, weil das ein Projekt ist, was aus Chemnitz kommt, das betone ich auch immer ganz stark. Das war am Anfang so, dass natürlich gab es hier gar nicht so viele, die aufgelegt haben. Und das ist halt jetzt Jahre später halt komplett anders. Und das freut mich richtig so. Und genauso freut mich eben diese 365 Female-Geschichte, weil mir das Türen geöffnet hat einerseits, aber ich auch unglaublich tolle Künstlerinnen kennengelernt habe dadurch. Man erfährt viel mehr Dankbarkeit, auch von den Features, wenn ich Leute vorstelle, als jetzt negative Erfahrungen. Und es ist auch für, sag ich mal, dieses Argument, es gibt nicht genug oder wir finden nichts, ne? Das ist einfach eine legitime Antwort. Man kann sagen, guck dahin, da gibt es auch einen Download als Excel-Tabelle. Du kannst aber auch visuell dich quasi inspirieren lassen. Du kannst nach Farben gucken, was für Genre. Es ist ein Support für eine Zielgruppe, die den Support, denke ich, noch nötig hat. Ne? Also Entwicklung findet statt und das eben miteinander. Ja? Frauen supporten Frauen und Queer Support, und eben gerade am Zahn der Zeit jetzt ist es noch wichtiger, da dran zu bleiben. Ich fühle, dass ein gewisser Frauenhaus sich jetzt hier in der jetzigen Zeit entwickelt, eben aufgrund der Problematiken zur Sensibilisierung von vielleicht Ansprache und Gendern. Die Hürde ist, dass man die Bubble erreichen muss, die bisher das nicht so sieht als Dringlichkeit. Das ist die größte Hürde. Die sagt, es ist doch schon alles gleich. Wieso denn? Frauen dürfen doch. Und es gibt doch genug DJs, die weiblich sind und. Ne? Diese, wir haben es schon lange geschafft, Einstellung. Das ist meine größte Hürde, ja. Weil nicht stimmt. Also es gibt sehr viele männliche Unterstützer, was eben genau das ausmacht. Ne? Die sind ja Wegbereiter, Freunde, Brüder, Väter, Kumpels, die uns genauso unterstützen, die das schon sehen. Ne? Und die auch feministische Arbeit auch leisten. Ne? Das gibt es auch. Aber da kann es schon noch mehr geben. Eine Frau steht an den Decks, wie man es ja so schön sagt, in einem kritischeren Fokus. Ne? Entweder weil sie zu viel anhat oder zu wenig anhat, zu viel tanzt oder zu wenig tanzt, zu wenig lacht, zu viel lacht, zu falsche Liedauswahl, zu komische Übergänge, zu eigenwilliger Stil. Du kannst alles machen, weil du eh alles falsch machst. Ne? Und deswegen muss man sich davon als Frau mal eher noch frei machen. Aber ich kann halt keine Diskussion über ein Outfit nachvollziehen. Das ist mir Schnucke. Ne? Und das steht überhaupt nicht für die Leistung. Ne? Und am Ende des Tages, ob jemand nackt oder voll verhüllt dort steht, es geht ja um das, was rauskommt. In den ganz frühen Raver-Jahren war es so, da gab es ein Soundsystem und eine Anlage und dann war Wald und Nebel und es war absolut egal, wer aufgelegt hat, weil es um den Sound ging. Und manchmal, sagt jetzt ne, so der Oldie in mir, wünschte ich, wir würden diesen Kern wieder erkennen. Dass es halt eigentlich darum geht, was höre ich, was fühle ich, was macht das mit mir. Eigentlich inspirieren mich auch meine KünstlerInnen, die um mich herum sind, sehr. Ich weine mit denen mit, wenn denen ihre Projekte funktionieren. Ich leide mit denen mit, wenn es denen gerade schlecht geht. Und das ist ein Energieaustausch. Also ich wünsche mir, dass gerade die Female- und Queer-Community einfach viel mehr an sich glaubt und das Selbstbewusstsein, das verinnerlicht und eben dranbleiben und aufhören, sich zu vergleichen. Immer bei sich bleiben. Das ist das Schwerste. Ich weiß, wovon ich rede.

0: Die Getränkedose ist zurück und gefragter denn je. Rund 420 Milliarden Stück wurden im letzten Jahr weltweit abgefüllt. Greifbar wird der Trend auf der MedPack, der Weltleitmesse für Metallverpackungen in Essen. Dieses Jahr unter dem Motto Canned Future.
1: Die Getränkedose erlebt ein starkes Revival in der Tat. Nach dem massiven Einbruch in Zeiten des Dosenpfandes ist sie seit 6-7 Jahren wieder sehr, sehr stabil. Ergänzend kommt hinzu, dass sie aber auch als ein sehr trendiges Verpackungsmittel wahrgenommen wird. Und die Füller haben es verstanden, dort Füllgüter hineinzubringen, die außergewöhnlich, ungewöhnlich sind und auch den Verbraucher reifen, diese Getränke zumeist aus der Dose zu konsumieren.
0: Trotz wirtschaftlicher Unsicherheiten bleibt die Metallverpackungsindustrie durch Urbanisierung und verändertes Konsumverhalten stabil. Über 130 Milliarden Euro setzt sie im letzten Jahr um, bei gleichzeitig wachsendem regulatorischem Druck durch die neue EU-Verpackungsverordnung.
2: Die Branche ist stabil, weil sie einfach greifbar ist in verschiedenen Industriezweigen. Sie brauchen immer in irgendeiner Form Metallverpackungen. Kosmetik wird immer gekauft. Pharmaindustrie, denken wir dabei an Corona. Die Pharmaindustrie hatte da sicherlich einen hohen Peak durch die ganzen Impfstoffe zum Beispiel. Aber auch die Getränkeindustrie und natürlich nicht zuletzt die Nahrungsmittelindustrie, Konservendosen. Gerade in Krisenzeiten, wie wir sie sowohl während der Pandemie hatten, als auch für den Moment. Wir haben zwei Kriege auf dieser Welt, sind natürlich Nahrungsmittel, die sehr lange haltbar und gut zu lagern sind, gefragt.
0: Die steigenden Anforderungen werden zum Innovationstreiber der Branche. Beispielsweise spart moderner Digitaldruck Etiketten und erleichtert das Recycling nicht nur bei Getränkedosen.
3: Mit einer Digitaldruckmaschine können wir auf einem Produkt 3 Millionen Farben drucken. Fotorealistisch, kleinste Texte, Verläufe. Es gibt unbegrenzte Möglichkeiten im Druck. Und gerade in diesem Craft-Beer-Markt sind die Druckbilder extrem anspruchsvoll. Und die schnelle Umsetzung dieser sehr anspruchsvollen Druckbilder ist nur im Digitaldruck möglich.
0: Auch beim Material selbst steht eine höhere Energie- und Ressourceneffizienz im Fokus. Der deutsche Global Player für Weißblech stattet das zentrale Basismaterial für Lebensmittel- und Aerosolverpackungen gezielt mit neuen Eigenschaften aus.
4: Wir haben das neue Material hier mitgebracht, und zwar unser Rasselstein Cup und unseren Solid Flex Cup. Beide Materialien zielen darauf ab, 10% weniger Material zu benötigen, aber eben die komplette gleiche Produkteigenschaft darzustellen. Und das ist extrem wichtig, eben auch für unsere Kunden, weil sie einfach 10% weniger Material benötigen können, aber eben die gleiche Produktstabilität darstellen. Und es hat natürlich auch einen Vorteil beim Thema CO2-Reduktion.
0: Auch die Produktion selbst wird effizienter. Neue Hochgeschwindigkeitsanlagen arbeiten präziser, verbrauchen weniger Energie und Material und lassen sich schneller umrüsten. Gleichzeitig sorgt eine einfachere Bedienung für zusätzliche Entlastung.
5: In der heutigen Zeit ist es wichtig, weil wir sehr viel weniger Fachkräfte haben, die schon eine Vorausbildung haben, die Erfahrung haben mit Maschinen. Wir haben heute eine Generation, die sehr digital affin ist. Das heißt, wir müssen auch dem gerecht werden, das heißt, digitale Produkte anbieten, in denen man lernen kann, digitale Produkte anbieten, in denen man auch diese Maschinenbedienung bewerkstelligen kann.
0: Die Branche wächst weiter. Ein wichtiger Treiber ist die Getränkedose mit einem erwarteten Plus von rund 3-5% jährlich. Energie- und Ressourcenschonung bleiben zentrale Herausforderungen. Doch die MedPack zeigt, aus strengeren Regeln entsteht neuer Fortschritt.
6: Die Grundprinzipien des Webens sind sehr simpel, aber je komplexer der Stoff wird, umso komplexer wird natürlich auch die Technik, um dieses Verfahren zu ermöglichen.
7: Mit der Erfindung der Lochkarte, das war schon revolutionär.
6: Es muss eine Zeit der großen Veränderungen gewesen sein.
7: Es ist immer wieder unglaublich faszinierend, wie diese Technik funktioniert.
6: Weben ist das Verkreuzen von Längsfäden mit Querfäden. Und damit der Querfaden durchgeschossen werden kann, er heißt ja auch Schuss, müssen sich die Längsfäden heben und andere wieder senken, damit ein Webfach entsteht. Und Das ist die Grundbewegung beim Weben, aber es wird kompliziert und komplex, sobald man was Schönes, was Ästhetisches oder etwas sehr Funktionales, Stabiles herstellen will.
7: Die Muster entstehen, indem der Kettfaden mustergemäß auf der Oberseite zu sehen ist. Oder wenn er an der Stelle fertig ist, dann verschwindet er auf der Rückseite.
6: Die Muster früher, die wurden mit Gold aufgewogen, weil das wirklich mit viel Handarbeit verbunden war und hochaufwendig, hochkompliziert, ehe man das wirklich umgesetzt hatte, so ein Muster.
7: Das hat sich auf den Preis ausgewirkt, deswegen konnten das wirklich nur die Reichen eben diese kostbar gemusterten Gewebe erwerben.
6: Das ist dann eben mit Erfindung der Jacquard-Technik zur Massenware geworden.
7: Mit der Erfindung der Jacquard-Maschine, das war schon revolutionär.
6: Joseph-Marie Jacquard hat gewusst, dass ein Gewebe binär kodiert ist. Es gibt nur zwei Möglichkeiten. Entweder der Kettfaden ist oben, überm Schuss oder erst unterm Schuss. Ja, nein, 1-0. Und er hat es geschafft, diese Verbindung zwischen Lochkarte und Kettfäden herzustellen, indem er diesen Jacquard-Aufsatz konstruiert hat.
7: Ist ein Loch an der Stelle in der Lochkarte, wird der Faden gehoben, ist also an dieser Stelle auf dem Gewebe auf der Oberseite zu sehen. Und ist kein Loch an der Stelle an der Karte, dann bleibt der Faden auf der Gewebeunterseite liegen.
6: Die Lochkarte ist der Datenträger, auf dem das Muster gespeichert ist.
7: Das ist sehr genial, das ist faszinierend, wie so eine robuste Maschine so ein filigranes Gewebe erzeugen kann.
6: 1910 kam Martin Tannenhauer aus Chemnitz und hat auf der Suche nach einem größeren Gebäude für seine bereits bestehende Weberei dieses Gebäude hier gefunden und hat sich entsprechend erweitern können.
7: Chemnitz boomte zu der Zeit, also die Webereien in Chemnitz boomten.
6: Wenn man schaut, wie viel Musterzeichnereien, wie viel Kartenschlägereien es in und um Chemnitz gab um diese Zeit. Also das muss ein richtig eigener Zweig gewesen sein, der einfach viele Leute beschäftigt hat. Der Ehrgeiz unseres Museums ist es, den Menschen einen Einblick zu ermöglichen. Oft erleben wir, dass die Besucher in den Websaal kommen und sagen, oh, wie das hier riecht. Wenn man spürt, wie der Boden vibriert, wie laut das ist, was das für eine Arbeitsleistung derjenigen war, die Maschinen bedient haben, was hier in Sachsen geleistet wurde. Ne? Wir waren auch mal eine Zeit lang führend im Webstuhlbau. Wir waren führend in der Textilindustrie hier in Deutschland. Und das ist einfach eine Sache, die man durchaus vermitteln darf, wo man sagen kann, wir sind stolz darauf, und wir vermitteln hier einen lebendigen Eindruck davon.

0: Der Berg ist für mich wirklich ein Sehnsuchtsort. Hier findet man die Ruhe, die man manchmal braucht, um einfach auch eine gewisse Gelassenheit zu finden.
1: Wir sehen es als große Chance, wenn wir hier einen barrierefreien Zugang haben, dass wirklich auch unsere Veranstaltungsreihe in naher Zukunft und in weiterer Zukunft überhaupt durchgeführt werden kann, weil natürlich auch unsere Besucher älter werden, weil auch unsere Mitglieder älter werden und gefühlt wird ja der Eubin beim Besteigen sowieso jedes Jahr höher.
0: Wer den Berg Eubin besteigen will, muss natürlich einen gewissen Rucksack auf sich nehmen. An der Bergkirche vorbei, viele, viele Stufen hinauf auf das erste Zwischenplateau, den steinigen Weg durch das Eingangstor, am Kassenbereich vorbei, nochmal der letzte Anstieg bis auf das obere Burgplateau. Das ist natürlich eine Herausforderung, die muss man meistern. Wir haben hier auf dem Berg einen noch bewirtschafteten Friedhof. Der ist in Deutschland einzigartig und wir merken, wie schwierig es ist, dass die Leute hier hochfinden, hauptsächlich auch die Älteren. Und hier soll natürlich mit dem Projekt die Möglichkeit geschaffen werden, dass jeder in der Lage ist, diese Schönheit hier auf diesem Berg zu erleben. Die Probleme sind hauptsächlich, dass der Berggasthof polizeilich gesperrt ist und wir einen wichtigen Anziehungspunkt mit der gastronomischen Versorgung auf dem Berg so nicht mehr gewährleisten können.
2: Unser Berggasthof ist von oben bis unten hin eigentlich kaputt und nicht mehr so nutzbar, wie es eigentlich sein sollte. Denn wir erwarten ja hier über 120.000 Gäste auf dem Eubin. Und es wäre sehr schön, wenn das alles mal wieder so wäre, dass wir es nutzen könnten.
0: Der Berg Eubin hält eine ganze Reihe an Veranstaltungen für unsere Gäste bereit. Das geht über die historischen Mönchszüge, über den Kaiserzug, dann die verschiedenen Burg- und Klosterfeste.
2: Ich stelle mir vor, wenn alles wieder in Ordnung ist und alles wieder saniert ist, dann dürfen die Gäste sich hier setzen, entweder auf der Terrasse oder dann hinter den wunderschönen Panoramafenstern.
1: Ich würde mir für den Eubin wünschen, dass wir so weitermachen wie bisher, dass wir alle hier Hand in Hand arbeiten und dass wir einen ordentlichen Zugang zu dieser Burg- und Klosteranlage können, damit wir den Besuchern es wirklich ordentlich zeigen können, was hier vor über 600, 700 Jahren auf dem Eubin schon geschehen ist.

Ich bin Janet Hilger, ich bin 35 Jahre alt, lebe in Chemnitz und habe Erziehungswissenschaften, Soziologie und Pädagogik studiert.

Also ich gehöre zum Projekt Gründungsgarage Chemnitz vom ASAFF e.V. Bei unserem Projekt geht es darum, Leute zu unterstützen, eine soziale, kulturelle oder ökologische Gründungsidee auf die Bahn zu bringen und eben zu gründen und die Welt ein Stück besser zu machen. Jetzt ist ein neues Projekt dazu gekommen, das heißt Gründungsgarage F. Das heißt, das ist speziell für Frauen, weil wir jetzt in den letzten 4 Jahren, wie lange das Projekt schon existiert, festgestellt haben, dass explizit viele Frauen zu uns kommen, queere Personen zu uns kommen und das eben auch eine Nische ist, die Frauen für sich entdecken und vielleicht mehr möglich sind als andere oder klassische Gründungsformen. Und da soll es auch darum gehen, die zu unterstützen, eine Sichtbarkeit zu schaffen und so diese Innovationskraft von weiblichen Gründungen hier in die Region zu tragen und auch in Form von Coaching und Mentoring und Netzwerkarbeit zu unterstützen, weil es da gerade hier in der Region wenig Vorbilder gibt, weibliche, und es einfach auch so ein Problem ist, Familie und Beruf zu vereinbaren, und deswegen wollen wir hier diese Coworking-Räume auch nochmal ausbauen und kinder- und familienfreundlich gestalten, dass das auch wirklich gut umgesetzt werden kann. Der größte Erfolg für mich ist, zu sehen, wie andere wachsen in dem, worin wir sie begleiten, und für sich dann Erfolg darin sehen und dieser auch von externen Institutionen einfach gewertschätzt wird. Das macht mich schon stolz, weil ja diese Idee, die wir ursprünglich mal hatten und geschmiedet hatten und diesen Bedarf, den wir gesehen haben, ja bestätigt wird. Das wäre auch mein großes Anliegen, dass das Frau sein, Mann sein oder welches Geschlecht man für sich empfindet, gar keine Rolle spielt. Aber so weit ist die Gesellschaft leider noch nicht. Ich möchte gerne mitgeben, es zu versuchen, sich auszuprobieren und selber darin zu wachsen und nicht schon vorher zu sehen, was könnte denn schief gehen, sondern vielleicht eher zu sagen, was könnte denn Tolles passieren. Es gibt viele Menschen auf deinem Weg, die dich da begleiten werden und das möglich machen, und du kannst mehr, als du jetzt gerade denkst. Für Menschen generell, vielleicht auch für Frauen, wünsche ich mir ja einerseits, dass das eben keine Rolle mehr spielt, welches Geschlecht man empfindet, und dass es ein Miteinander ist. Wie können wir das gemeinsam? Wie gestalten wir gemeinsam Gesellschaft? Wie bringen wir gemeinsam Gesellschaft voran? Wie gestalten wir gemeinsam unsere Zukunft? Für die Kulturhauptstadt wünsche ich mir, dass wir ein fantastisches Jahr haben werden, sich die Gäste hier sehr wohlfühlen werden und ganz viel positiv über Chemnitz erzählen werden und auch danach. Aber vor allem wünsche ich mir, dass die Frauen oder eben Personen, die vielleicht nicht so die Möglichkeiten bisher hatten, da richtig herausblühen werden und alle sagen werden, wow, die Frauen in Chemnitz, die können was im Kulturbereich, und auch viele Jahre noch danach einfach viel mehr Möglichkeiten haben und sich empowered fühlen.

0: Herzlich willkommen bei Evangelisch in Sachsen. Musik begleitet uns fast überall im Leben. Und auch heute soll es bei uns musikalisch zugehen. In der Kirche klingt Musik so gar nicht immer gleich, wie uns der nächste Beitrag zeigt.
1: Jazz und Funk im Gottesdienst erwartet man nicht, aber ist erfrischend überraschend. Für diese Überraschung sorgt Popkantorin Inkeri Hanonen in der Lausitz. Sie bringt abwechslungsreiche Klänge in Kirchen.
2: Ich glaube, heute haben wir gesungen Swing, was eher Funk klingt, einfach so klassisch Pop, aber halt von Stil her richtig von hier zu hier, auch manchmal eher so Worship oder Gospel, aber eben, wie gesagt, auch manchmal Latin und so, ganz gemischt.
1: Und das gefällt groß und klein. Ganze Familien kommen in die Workshops, wie hier in der Carmenza St. Just Kirche, wo etwa 40 Sängerinnen und Sänger einen musikalischen Gottesdienst vorbereiten. Dennoch bleibt der Inhalt die christliche Botschaft, aber nicht mit Gesangbuchsliedern und Orgel vorgetragen. Mit vielen verschiedenen Musikstilen lässt sich heute ein Gottesdienst ausgestalten. Gospel-Gottesdienste sind da schon recht bewährt.
2: Ich würde mich ungern irgendwie nur zu Gospel oder Worship begrenzen. Ich habe schon mal eine Latino-Messe gemacht oder halt, wie gesagt, heute haben wir Swing dabei. Es ist wirklich die ganze Bandbreite da. Es kann alles sein. Alles mit ein bisschen Rhythmus.

0: vielfältigen und kreativen Möglichkeiten. Auf Anfrage bietet Inkeri Hannonen Workshops für alle Altersklassen an, studiert Musicals für Kinder und Jugend aus dem Bereich Popularmusik ein und macht Bandprojekte mit Jugendlichen und Konfirmanden. So konnte sie bereits viele Projekte ausprobieren.
1: Mir wäre es halt ganz lieb, wenn das so anerkannt wird, dass es halt viele Menschen erreicht, die sonst nicht zur Kirche finden. Und man halt vielleicht ein bisschen stärker in unserer Landeskirche das merken würde, welche Kraft und Bezugskraft Popularmusik hat. Das ist halt nicht Musik von Jugendlichen, sondern das ist ja Musik, die wirklich alle, also es ist ja schon lange her, als Popularmusik gibt. Und das spricht einfach wahnsinnig viele Menschen stark an.
0: Bisher ist Popularmusik noch selten ein Bestandteil der musischen Angebote in sächsischen Kirchgemeinden. Gerade das reizte Inkeri Hannonen, diese besondere Kantorenstelle anzunehmen und mit vielfältigen Angeboten Bedürfnisse abzudecken.
1: Die Projekte erreichen Leute, die sonst nicht in der Kirche zu sehen. Ich habe oft gehört von Pfarrer, die im Gottesdienst war und hat gewundert, wer singt denn da vorne, habe ich noch nie gesehen. Ich hatte schon mal eine Muslima dabei. Ich hatte oft Kirchen, Nicht-Kirchenmitglieder mit dabei. Also diese Projekte erreichen ganz klar Leute, die sonst nicht zur Kirche finden. Und auch oft in Orten, wo in die Chor nur vielleicht 20 Menschen sind, kann es sein, dass in dieser Workshop ploppen auf mal 40 Leute. Und das erreicht einfach andere Zielgruppen.
0: Mit Musik spricht man Menschen auf einer emotionalen Ebene an. Eine wunderbare Möglichkeit also zu zeigen, wie auch auf dieser Ebene Menschen zusammenfinden und Glauben entdecken können.
2: Heute begrüße ich Kantorin Ulrike Pippel und Caroline Reinhold aus der Kirchgemeinde im Leipziger Süden. Sie führen beide hier einen Kurs durch, wo gemeinsam mit Babys von 0 bis 18 Monaten gesungen wird. Wie muss man sich das vorstellen? Wie läuft denn das ab und wie sind Sie denn auf dieses Angebot gekommen?
3: Ich bin auf das Angebot gekommen über eine Kollegin, die in der ECBO, in der Berlin-Brandenburgischen Landeskirche, ein dänisches Konzept nach Deutschland importiert hat sozusagen. Also das heißt in Dänemark Baby Psalmesang und lädt eben Familien dazu ein, schon mit ganz kleinen Kindern zusammen in der Kirche zu singen. Daher kommt das Konzept und das hat mich sehr überzeugt von den Inhalten.
4: Genau, und Ulrike hat mir dann davon erzählt, dass sie das macht und hatte sich gefragt, ob ich Lust hätte mitzumachen. Ich habe vorher bei ihr im Chor gesungen und genau, jetzt haben wir uns das immer so ein bisschen aufgeteilt und den letzten Kurs habe ich jetzt geleitet und Ulrike besucht uns immer mal, was auch sehr schön ist.
2: Jetzt sind wir hier in einer Kirche. Werden denn dann nur christliche Lieder gesungen oder auch weltliche Kinderlieder? Und was wird denn bei den Babys angesprochen? Werden da irgendwelche Reize geweckt?
4: Ja, also auf jeden Fall. Erstmal zur ersten Frage. Wir haben überwiegend kirchliche Lieder, aber auch weltliche dabei, zum Beispiel das Begrüßungs- und das Schlusslied. Aber auch zwischendurch, das ist jetzt nicht so fest, dass das unbedingt kirchlich sein muss. Wir hatten am Anfang die Lieder so rausgesucht, die uns eben gut gefallen und die teilweise auch mit vorgegeben sind. Genau.
3: Das Konzept folgt einem ganz rituellen Ablauf. Also es geht auch mit eben einer Begrüßungsphase los. Es gibt ruhige Phasen, in denen die Babys durch die Klänge von Instrumenten und natürlich denen der Stimmen der Eltern angeregt werden. Dann gibt es wieder ganz bewegte Phasen, in denen wir auch tanzen und uns durch den Raum bewegen. Und auf die Art und Weise bekommen die Kinder ganz verschiedene Reize, auf die sie auch wirklich phänomenal reagieren. Es geht immer mit einem Glockenschlag los. Und es ist erstaunlich, wie angespannt plötzlich die Kinder auf dieses Geräusch reagieren und wie sie dann, wenn wir plötzlich mal schnipsen oder wenn wir plötzlich mal ganz leise singen oder so, wie sie darauf reagieren. Und da entsteht natürlich eine Bindung zur Stimme der Eltern, die sie vermutlich nicht jeden Tag singend hören. Und das wollen wir eigentlich damit ja auch erreichen, dass die Eltern diese Lieder, egal ob christlich oder nicht, mit nach Hause nehmen und dort im Alltag weiter singen und dadurch im Prinzip die Kinder Hörgelegenheiten bekommen. So entsteht Sprache und so entsteht auch das Singen später. Kinder hören, wie ihre Eltern sprechen oder singen und auf die Art und Weise können sie ihre eigene Stimme entdecken.
2: Jetzt gibt es das Angebot ja schon eine Weile. Wie wird das denn von den Eltern angenommen? Wie ist denn da das bisherige Feedback?
3: Also angenommen, es ist immer sehr spannend wie viele melden sich nun wirklich für diesen Kurs an? Denn in dieser Zielgruppe haben wir natürlich nicht einen Stamm, der sich immer weiter aufbaut. Wir

0: bauen das ja für 10 Wochen auf, dann gibt es wieder eine Pause und dann gibt es einen neuen Kurs. Und in der Zeit sind natürlich die Säuglinge aus dem Alter rausgewachsen und wir müssen wieder versuchen, die Zielgruppe erneut zu erreichen. Darum ist das mal so und mal so. Wir haben manchmal hier 14 Personen sitzen und diesmal ist der Kurs etwas kleiner. Das Feedback der Eltern ist aber sehr positiv.
1: Ja, also die kommen total gerne wieder. Das eine Kind ist jetzt zwar beim ersten Kurs auch mit der Mama da und ist jetzt mit dem Papa dabei, weil denen das so Spaß gemacht hat und sie ist jetzt ein bisschen älter und kann auch schon ein bisschen mehr mitmachen. Und genau, also die kommen gerne her und vor allen Dingen jetzt, wo der Kurs auch ein bisschen kleiner ist, sind die auch wirklich jede Woche da und das ist total schön.
2: Gibt es denn Angebote, die daran anschließen? Begleiten Sie dann die dann Kleinkinder weiter?
1: Also es wird, oder es war aber auch beim letzten Kurs so, dass dann erstmal wie eine Krabbelgruppe schon am gleichen Tag zur gleichen Uhrzeit stattfindet, wo unsere Gemeindepädagogin Sibylle Schicketanz auch dabei ist. Die war auch vorhin mit beim Singen dabei und ist jetzt gerade mit den Babys unten. Und die bietet das weiter an. Das heißt, direkt im Anschluss können quasi die Eltern auch die Wochen darauf kommen. Und dann gibt es ein Angebot von Ulrike.
0: Also genau, die musikalischen Angebote setzen hier in der Gemeinde ab 5 ein. Das heißt, 5 Jahre aufwärts können die Kinder bei mir im Kinderchor singen. Es gibt 3 Kinderchorgruppen und dann Jugendchor. Und für die Mütter und Väter gibt es natürlich auch einen Erwachsenenchor und viele andere musikalische Aktivitäten, die sie hier machen können. Genau.
2: Vielen Dank für das Gespräch, Ulrike Pippel und Caroline Reinhold.
3: Sehr gerne.
0: Sehr gerne.
2: Dass es singt und klingt, ist auch vom Ehrenamt abhängig. Und davon hört man viel in den Posaunenchören in Sachsen.
4: Gemeinsames Musizieren kennt keine Altersgrenzen. So lernen auch Erwachsene gern und motiviert ein neues Instrument. Bei einem Seminartag für erwachsene Jungbläser unterstützt die Sächsische Posaunenmission Menschen, die noch nicht lange auf Posaune, Trompete, Horn oder Tuba musizieren. Auch Stefanie Höber, die seit einem Jahr das Baritonhorn spielt, ist zum ersten Mal dabei.
5: Ich finde es einfach schön, diesen Austausch zu haben, das Spielen in der Gruppe, in der großen Gruppe, auch das Mehrstimmige. Und dann noch einfach durch die Posaunenworte, dass man dann noch mal Hinweise zur Technik bekommt, Hinweise zu überhaupt auch zum Aufbau der Instrumente, noch mal Notenlehre und ja, dieses Zusatzwissen, was vielleicht im normalen Unterricht im Alltag ein bisschen zu kurz kommt.
4: Posaunenchöre, also kirchliche Blasmusikensembles, haben in der Evangelischen Landeskirche Sachsens eine sehr lange Tradition. 6.000 Blechbläser sind in etwa 400 Posaunenchören engagiert.
6: Eine große Zahl an Bläsern, die in Sachsen sich da engagiert, ist eine große Tradition bei uns in der Evangelisch-Lutherischen Landeskirche, auf die wir, glaube ich, stolz sein können. Auch im Vergleich so mit anderen Posaunenwerken sind wir da echt ein starker Verband als Posaunenmission.
4: Die Mission ist es, die frohe Botschaft durch Musik hörbar zu machen. Egal ob im Gottesdienst, im Krankenhaus, im Seniorenheim oder bei großen Bläserfesten. Die Sächsische Posaunenmission als Dachorganisation unterstützt auch, wenn eine Gemeinde einen neuen Posaunenchor gründen möchte.
6: Man kann bei uns einen Chorleiterlehrgang besuchen, über 2 Jahre. Das sind insgesamt 4 Wochenenden und erwirbt dann sogar den kirchenmusikalischen D-Abschluss in Posaunenchorleitung. Und es gibt auch seit wenigen Jahren auch einen Ausbilderlehrgang, also Lehrgang Jungbläser, Ausbildung heißt das, weil wir sozusagen auch diese Säule stärken wollten des Unterrichts, der einfach schon seit, also wahrscheinlich immer schon zu Hause in den Chören ehrenamtlich gegeben wird von Leuten aus dem eigenen Chor, dass die sozusagen qualifiziert werden, einen guten Unterricht zu geben.
4: Die Posaunenmission unterstützt die Chöre und organisiert auch Veranstaltungen, bei denen sich Bläser in kleiner und großer Runde versammeln und Musik machen.
6: Es ist immer sehr schön, mit Bläsern in Verbindung zu sein. Und da fühlt man sich eigentlich immer sofort zu Hause, wenn man irgendwie zu Posaunenchören kommt. Und das ist schön. Das wünsche ich mir eigentlich für unsere Landeskirche auch, dass die Bläserarbeit so einen großen Stellenwert hat.
4: Es werden regelmäßig Lehrgänge für Chorleiter, Workshops für verschiedene Leistungsstufen und Musikfreizeiten angeboten.
6: Wir können angefragt werden für Chorbesuche und auch für Jubiläen, für Bläsergottesdienste, die wir vor Ort leiten oder auch im Kirchenbezirk Bezirksposaunenfeste und Jubiläen gemeinsam feiern. Und dann gibt es auch in jedem Kirchenbezirk Bezirksproben zu einem bestimmten Thema. Das ist ganz oft das Jahreslosungsprogramm, was bei uns auch eine große Tradition hat. Das ist also sozusagen mehrheitlich abends unser Dienst und tagsüber geht es dann eher an die Organisation und Verwaltung, also Seminartage, Rüstzeiten, Freizeiten organisieren, aber auch viele Gremien sind bei uns im Kalender zu finden.
4: Im Juni 2027 treffen sich die sächsischen Bläser beim Landesposaunenfest in Freiberg.
6: Momentan hat das Landesposaunenfest für mich einen großen Stellenwert, weil ich also das nächste Landesposaunenfest 2027 in Freiberg organisiere, zusammen mit meinen Kollegen, aber da so ein bisschen federführend vielleicht das Konzept so in der Hand halte. Und deswegen nimmt das momentan auch einen größeren Stellenwert ein. Das Landesposaunenfest in Sachsen findet also ungefähr alle 5 Jahre statt, wenn es nicht mit anderen Großveranstaltungen gerade kollidiert. Und ja, das will also auch lange vorher schon vorbereitet sein. Da gibt es auch viele Absprachen einfach mit der jeweiligen Stadt, die dann sozusagen Gastgeber ist.
4: Bereits 1897 fand das erste Landesposaunenfest in Chemnitz statt. Damals die Geburtsstunde des Sächsischen Posaunenchorverbands. Damit die Arbeit der Posaunenmission mit wenigen Hauptamtlichen weiter so gut funktionieren kann, freut sie sich auch über Spenden und Unterstützung im Freundeskreis der Sächsischen Posaunenmission.
2: Mit diesen fröhlichen Tönen verabschiede ich mich heute von Ihnen. Machen Sie es gut, bis zum nächsten Mal und bleiben Sie gesund.

Wie macht man guten Wein? Mit viel Liebe. Alles begann 1989 in der Hohen Tatra, wo Klaus Zimmerling die polnische Künstlerin Małgorzata Czodakowska traf. Ein Jahr später heirateten sie und 1992 eröffneten sie das Weingut Zimmerling in Pillnitz am Rande von Dresden. Die Weine sind mehrfach ausgezeichnet worden und werden aus Respekt vor der Natur ohne Herbizide und synthetische Pestizide hergestellt. Nicht nur die Etiketten der Flaschen sind mit Małgorzatas Kunst dekoriert, sondern auch das ganze Weingut. Sie ist eine erfolgreiche Künstlerin, deren Werke sogar in fernen Ländern wie China zu finden sind. Bekannt und beliebt sind ihre Stammfrauen, weibliche Skulpturen aus einem einzigen Baumstamm und ihre Brunnen, die ihre Kreationen noch lebendiger werden lassen. Wer sich für Militaria interessiert, sollte das Militärhistorische Museum der Bundeswehr in Dresden meiden. Alle anderen sollten es unbedingt besuchen, denn es ist anders als andere Militärmuseen. Der amerikanische Star-Architekt Daniel Liebeskind trieb einen Keil durch das alte Arsenalgebäude, der die Zerstörung Dresdens symbolisiert. Das Museumskonzept ist auch einzigartig. Technologie steht nicht im Fokus. Stattdessen liegt dieser auf den Auswirkungen, die der Krieg auf Menschen hat. Über Militärgeschichte wird zwar informiert, vor allem in den alten Gebäudeteilen, aber es werden auch Fragen aufgeworfen, für die jeder Besucher seine eigene Antwort finden muss. Künstlerische Einwürfe verstärken das Erlebnis noch. Und ein Erlebnis ist das Museum ganz ohne Frage. Wenn es um Romantik geht, steht Chemnitz selten auf dem Reiseprogramm. Schließlich nennt man sich nicht umsonst Stadt der Moderne. Aber es gibt auch eine andere Seite. Rund um die ehemalige Benediktinerabtei aus dem 12. Jahrhundert, später als Jagdschloss genutzt, kuscheln sich Fachwerkhäuser aneinander, von denen viele als Restaurants genutzt werden. Die Klosterkirche verfügt über wertvolle Kunstwerke. In den ehemaligen Klosterräumen befindet sich eine beeindruckende Sammlung gotischer Kunst. Eines der Meisterwerke ist das Heilige Grab aus dem späten 15. Jahrhundert.

Als transportabler Schrein wurde es nur von Karfreitag bis Ostersonntag genutzt, um eine Nachbildung des Leibes Christi zu zeigen. Nur zwei solche Kunstwerke haben in Deutschland überlebt. Beide sind in Sachsen zu finden.

Rapunzel ist nur eine Märchenfigur, aber Anna Constantia, Reichsgräfin von Kosel, muss sich während ihres unfreiwilligen Aufenthaltes auf der Burg Stolpen wie Rapunzel gefühlt haben. Sie war die große Liebe und Mätresse des sächsischen Herrschers August des Starken gewesen. Nachdem sie in Ungnade gefallen war, wurde sie für den Rest ihres Lebens in Stolpen gefangen gehalten, fast für ein halbes Jahrhundert. Am Anfang lebte sie in herrschaftlichen Räumen im Zeughaus, aber nach einem Brand musste sie in den Johannisturm umziehen, heute meist Koselturm genannt. Sie sah August nie wieder. Offensichtlich wuchs ihr Haar auch niemals lang genug. Begraben wurde sie in der Burgkapelle, von der nur noch die Grundmauern stehen. Aber ihre tragische Geschichte lebt weiter.

Pirna sieht immer noch so aus wie auf den Veduten des berühmten italienischen Malers Bernardo Bellotto, genannt Canaletto, aus dem 18. Jahrhundert. Die Marienkirche ist einer der größten Gotteshäuser in Sachsen und zweifellos eine der schönsten. Während der Erbauung erreichte die Reformation die Stadt und so wurde sie protestantisch geweiht. Das ist schon an den Skulpturen von Luther und Melanchthon an einem der Portale erkennbar. Die Gesichter der beiden Reformatoren finden sich auch im Kircheninneren wieder, dort als Evangelisten Lukas und Markus. Das beeindruckende Gewölbe ist mit Szenen aus der Bibel dekoriert. Die ursprüngliche Ausstattung ist weitgehend erhalten geblieben. Besonders erwähnenswert sind der Taufstein mit den Kindern an seinem Fuß, die Kanzel und der Altar aus einheimischem Sandstein, der Szenen aus dem Alten und dem Neuen Testament zeigt.

Hermann Ludwig Heinrich Fürst von Pückler-Muskau hatte viele Gesichter. Er diente in mehreren Armeen, war Militärgouverneur von Brügge, ein echter Dandy, ein Weltreisender, ein erfolgreicher Schriftsteller und ein Frauenheld. Aber er war auch ein begnadeter Landschaftsarchitekt. Ab dem Jahr 1815 legte er einen großen Landschaftspark um sein Schloss und seine Stadt Muskau an. Kein Aufwand war dafür zu groß. Er siedelte ein ganzes Dorf um, ließ riesige Mengen an Mutterboden heranschaffen und verpflanzte als erster ausgewachsene Bäume für seine Sichtachsen. So schuf er eine künstliche Landschaft, die ganz natürlich aussieht. Nach der deutschen Wiedervereinigung wurde der nach dem Krieg verwüstete und zwischen Deutschland und Polen aufgeteilte Park instand gesetzt und gehört nun zu Recht zum UNESCO-Weltkulturerbe.

Schloss Kolditz hat eine wechselvolle Geschichte, aus der die Zeit als Kriegsgefangenenlager für alliierte Offiziere von 1939 bis 1945 am bekanntesten ist. Die Gefangenen unternahmen mehr als 300 Fluchtversuche. Manche hatten geniale und erfolgreiche Ideen, aber fast alle Geflohenen wurden wieder eingefangen. Das Fluchtmuseum erzählt ihre spannenden Geschichten. Am faszinierendsten ist die des Gleitflugzeugs. Zwei Piloten bauten es hinter einer falschen Wand auf dem Dachboden aus gestohlenen Holzstücken, Bohlen, Bettfedern, elektrischen Kabeln und mit gekochter Hirse gestärkten Schlafsäcken. Aber das Flugzeug hob nie ab, da die Amerikaner das Lager befreiten. Im Jahr 2000 machte eine Replik einen erfolgreichen Flug, womit bewiesen ist, dass der tollkühne Plan funktioniert hätte.

Die Spinnerei in Leipzig war einst nicht nur die größte Baumwollspinnerei in Sachsen, sondern auf dem ganzen europäischen Kontinent. Sie verarbeitete pro Jahr bis zu 5 Millionen Kilos Baumwolle. Die Produktion endete endgültig im Jahr 2000. Danach wurde überall in der Fabrik Raum für kreative Köpfe geschaffen. Viele Künstler haben sich Studios in den dicken Mauern eingerichtet, darunter auch Neo Rauch, der bekannteste Vertreter der neuen Leipziger Schule. Die Spinnerei ist so zu einem der Zentren der zeitgenössischen Kunst geworden. Kunstwerke werden in den Ateliers selbst ausgestellt, aber auch in Galerieräumen und Ausstellungen. Die Spinnerei ist fast jeden Tag für Besucher geöffnet und bietet neben vielen Veranstaltungen auch regelmäßige Führungen an.

Auf Schloss Wesenstein ist die Welt tatsächlich etwas verrückt. Die ursprüngliche Burg lag auf einem Felsen und wuchs dann in beide Richtungen. Daher ist der Stall im 5. Geschoss über den Wohnräumen, während der Festsaal sich im Dachboden befindet. Im 19. Jahrhundert kam Schloss Wesenstein in den Besitz der königlichen Familie und überstand danach alle Wirren der Zeit. Im mittelalterlichen Bereich lernt man die Familie von Bünau kennen, denen das Schloss 350 Jahre gehörte. Die barocken und klassizistischen Wohnräume geben hingegen einen Einblick in die Zeit der Wettiner. Niemand Geringeres als Gottfried Semper gestaltete den Eingangsbereich. Die evangelische Schlosskapelle erinnert nicht umsonst an die Dresdner Frauenkirche, wurde sie doch von George Bers Schwager errichtet.

Sein wahres Waterloo erlebte Napoleon nicht in Belgien, sondern in Sachsen. Die Schlacht von Waterloo war nur ein kleines Gefecht, verglichen mit der Völkerschlacht bei Leipzig. 600.000 Soldaten waren an der zu diesem Zeitpunkt größten Schlacht in der Geschichte der Menschheit beteiligt. Mehr als 100.000 davon starben. 100 Jahre später wurde eines der größten Denkmäler Europas an der Stelle von Napoleons Kommandostand errichtet. In der Ruhmeshalle befindet sich die Krypta, die als symbolisches Grab für die Gefallenen dient. Sie werden von 4 riesigen Totenwächtern beschützt. Die Akustik ist so großartig, dass dort regelmäßig Konzerte stattfinden. Die Geschichte der Schlacht wird im Museum erzählt. Die Aussichtsplattform bietet fantastische Ausblicke über Leipzig und sein Umland.

Sachsens prächtigster Herrscher August der Starke hatte große Pläne für das Anwesen, das ihm einer seiner Minister, Reichsgraf August Christoph von Wackerbarth, hatte verkaufen müssen. Das Herrenhaus und die Orangerie sollten durch einen Palast ersetzt und die Gartenanlagen massiv erweitert werden. Schließlich wollte August das jährliche Fest des von ihm gestifteten Weißen Adlerordens standesgemäß feiern. Das tat er auch, aber seine Vision von einem sächsischen Versailles blieb unvollendet. Was entstand, ist aber beeindruckend. Der Garten ist reich mit Skulpturen verziert und die Früchte der Bitterorangenbäume stehen für die goldenen Äpfel der Hesperiden, die Herkules als einer seiner Aufgaben stehlen musste. Und August wollte nichts weniger als ein Äquivalent zu diesem griechischen Sagenheld sein.

Die Herrnhuter Brüdergemeine wurde 1722 von Nikolaus Ludwig Graf von Zinzendorf und protestantischen Glaubensflüchtlingen aus Böhmen und Mähren gegründet. Sie bauten eine neue Stadt namens Herrnhut, weil sie sich unter der Obhut des Herrn sahen. Bald begannen sie eine internationale Missionstätigkeit. Ihre Kinder verblieben in Internaten. Zum Trost und als Geometrieübung ließ ein Mathematiklehrer sie Weihnachtssterne bauen, was schnell zu einer adventlichen Tradition wurde. 1897 erfand Pieter Hendrik Verbeek eine neue Variante mit einem Metallrahmen für die Papierzacken, der auseinandergenommen werden konnte. Nun konnten die Herrnhuter Sterne in einer Manufaktur hergestellt und weltweit vertrieben werden, so wie das bis heute der Fall ist.

die Geschichte der Reformation, die, von Sachsen ausgehend, die Welt veränderte und zur Gründung der evangelischen Kirche führte, wurde von großen Männern geschrieben. Falsch. Auch Frauen spielten eine wichtige Rolle. Was hätte Martin Luther ohne seine äußerst fähige Frau Katharina getan? Sie war eine der Nonnen gewesen, die mit seiner Hilfe aus dem Kloster Nimptschen bei Grimma entflohen war. Luther zeigte großen Respekt für sie und nannte sie daher Herr Käthe. Nach Luthers Tod musste sie abermals fliehen, diesmal vor der Pest in Wittenberg. Nachdem sie vor den Toren Torgaus bei einem Unfall schwere Verletzungen erlitten hatte, brachte man sie in ein Haus in der Stadt, wo sie am 20. Dezember 1552 starb. Heute ist es ein Museum. Begraben wurde sie in der Marienkirche, wo ihr Epitaph noch immer steht.

Und jetzt kommt alles anders, als du denkst. Gerade als du die Jahre nach Plänen und Zielen benennst und Kindheitsträume vorsichtig entstaubst, nach all der Vernunft dir endlich mal wieder auch Fehler erlaubst. Egal,

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3: Hallo und herzlich willkommen. Ich begrüße Sie zur Drehscheibe Lausitz am Freitag, den 7. August. Es ist natürlich August. Schön, Sie wieder begrüßen zu dürfen hier im Lausitzwelle Fernsehen und willkommen auch allen Zuschauerinnen und Zuschauern von Sachsen 1, unserem gemeinsamen sächsischen Satellitenprogramm der privaten Lokalfernsehmacher. Doch unsere Inhalte reichen natürlich auch weit über die sächsische Landesgrenze hinaus und so blicken wir gerade im Sommer gerne auch aufs Lausitzer Seenland. Am vergangenen Wochenende wurde in Senftenberg das große Hafenfest gefeiert und wie das aussah, das zeigen uns unsere Kollegen aus Brandenburg von Seenluft 24. Viel Spaß!
4: Händler, Aussteller, Spieleareal, Schaustellerpark und zwei Bühnen, das gehört auch in diesem Jahr zum Erfolgskonzept vom Hafenfest in Senftenberg. Möglich wird das Spektakel durch die Unterstützung der Stadt Senftenberg, des Zweckverbandes Lausitzer Seenland und zahlreicher Sponsoren.
5: Schön, wie hier alles organisiert worden ist. Danke dafür eben an den Veranstalter, an LSB. Und wir als Stadt freuen uns dazu, dass wir das unterstützen. Ein Fest für die Einheimischen, aber auch für die Touristen, die, denke ich mal, gestern Abend eine tolle Feier gehabt haben.
4: Eine besondere Herausforderung war am Sonnabend der stundenlange Regen und das nicht nur für die Gäste, Gastronomen oder Schausteller.
6: Das muss man jetzt einkalkulieren, wenn man zum Feuerwerk fährt, dass man dann eben auch das im Zweifel abdecken kann. Ja, das ist, was man vor Regen schützt, das ist wichtig. Der Artikel selbst ist auch umhüllt mit einer Folie, aber trotzdem reicht es nicht aus. Wir müssen sozusagen immer noch Vorsorge treffen, dass wir das extra schützen, indem wir das mit Folie dann abdecken oder hier in unserem Fall auch eine Bauplane drüber haben.
4: Aber wie lange braucht man, um den Himmel für rund 15 Minuten bunt zu gestalten?
6: Ja, man muss eine eigene Idee lässt man dann spielen, da hat man ja ganz viele Möglichkeiten. Man hat dann so einen Plan, wenn ich das so im Schnitt immer weiß, ist es 3-4 Monate vorher, dann überlege ich mir, wie viele Minuten brauche ich, wie viel pro Sekunde ich in der Luft haben muss, dass die Bilder passen. Und dann geht es ja los, dann wird die Ware eingekauft, dann muss man schauen, dass man das auch das kriegt, was man gerne möchte.
4: Auch die Künstler auf der Hauptbühne brauchten jede Menge Geduld. Stargast Joey Heindle musste gut 2 Stunden auf seinen Auftritt warten. In dieser Zeit konnte er uns aber erzählen, dass es für ihn und seinen aktuellen Titel kaum zu erklären, in dieser Woche noch eine ganz besondere Überraschung gibt.
7: Die große Überraschung ist natürlich, dass ich jetzt am 8.8. wieder bei der Giovanni Zarella Show dabei bin, aber diesmal nicht alleine. Auch wieder mit schwer zu erklären, aber der große Weltstar F.R. David steht mit mir gemeinsam auf der Bühne und wir treten gemeinsam auf und werden die Zuschauer da draußen, ja, verzaubern. Wenn mir das jemand vor 15 Jahren erzählt hätte, ich sagte, weißt du was, trink noch ein paar Bier, ein paar Kräuter auf mich und mach dir einen schönen Abend.
4: Neben ihm erlebten die Gäste auf der Bühne auch Rose of Glass oder einen Stammgast beim Hafenfest, Alexander Knappe.

0: Am Hafenfest Sonntag meinte, das Wetter ist deutlich besser und es gab Schlager vom Feinsten und eine ganz besondere Überraschung. Die Geschichten der kleinen Seeschlange Susi sind endlich da. Egal ob beim Vorlesen oder beim Selbsterschmökern erfahren die Kinder, jeder darf sein, wie er will. Buch und Kuscheltier gibt es zum Beispiel in der Touristeninfo in Senftenberg.
1: Das Buch kostet 14,99 €, das Kuscheltier auch 14,99 €, zusammen dann ein normaler Paketpreis 29,98 €. Und die Susi erzählt eigentlich jedem Kind, das vorgelesen kriegt oder selber liest, dass es genau gut ist, so wie es ist, das Kind. Also das, was oft vergessen wird. Also man ist genau richtig, so wie man ist.
0: 2 Tage Hafenfest, unzählige Eindrücke, ein Wochenende für Senftenberg, das Seenland und seine Gäste.
2: Das Feuerwerk, das war wirklich dieses Jahr wieder ein großer Höhepunkt. Aber auch die Stars, die hier nach Senftenberg zum Hafen kommen, das wird geschätzt von den Gästen hier. Man tanzt mit und ich glaube, es ging gestern noch etwas länger, hat man jedenfalls berichtet, dass die letzten so 2, 3 nach Hause dann gegangen sind. Deswegen ist doch schön, dass man hier gefeiert hat.
3: Und wer sich jetzt ärgert, das verpasst zu haben, der braucht nicht zu lange traurig zu sein, denn bereits heute geht es schon weiter mit dem nächsten großen Fest, dem Spremberger Heimatfest. Und da sind wir für Sie natürlich auch mit da, doch dazu mehr in der kommenden Woche. Wir schauen jetzt nach Ohorn und auf das hoffentlich baldige Ende der Baustelle in der kleinen Gemeinde in der Westlausitz.
4: Durch die Vollsperrung der Hauswalder Straße in Ohorn durch Fahrbahnerneuerung und die Sanierung der Brückenübergänge in den Sommerferien von der Mittelschenke bis

0: zur Buschmühle ist die Realisierung der Fußgängerampel an der Brettnicker Straße verschoben worden. Der derzeit geplante Starttermin für den Bau der Ampelanlage ist nun der 17. August. Darüber informierte das LASUV, das Landesamt für Straßenbau und Verkehr. Die Arbeiten an der Hauswalder Straße seien laut dem Landratsamt Bautzen für Ende der kommenden Woche anvisiert, sollte nichts Unvorhergesehenes passieren. Die neue Ampelanlage soll auf der Brettnicher Straße zwischen der Einmündung Hauptstraße und Waldsiedlung erfolgen. Seit Jahren haben Eltern, Gemeinderat und der Bürgermeister die Gefahren auf dem Schulweg für Kinder in Ohorn bemängelt. Nun könne dieses Projekt nach Beendigung der Fahrbahnsanierung endlich angegangen werden.
1: Unter dem Motto ADFC und Tour lud der Allgemeine Deutsche Fahrradclub auch in diesem Jahr wieder ein zu seiner Sommertour. Sie startete in Brandenburg an der Havel und führte über 1111 Kilometer quer durch Brandenburg. Stationen waren dabei unter anderem Bad Liebenwerda und Herzberg-Elster.
2: Ja, heute hier Zwischenstopp in Herzberg auf der 5. Etappe Brandenburg Süd von Schönewalde über Herzberg mit kleinem Zwischenstopp in Bomsdorf. Und Ziel ist heute Bad Liebenwerda.
1: Dem Wetter zum Trotz wurden die insgesamt 24 Etappen von zahlreichen Radlern gemeistert. Ziel war es, mehr Menschen für das Fahrradfahren zu begeistern.
3: Ob kleiner Vorgarten oder großes Grundstück, die NABU-Ortsgruppen Hoyerswerda und Lauter suchen in diesem Jahr wieder die insektenfreundlichsten Gärten der Region. Bereits zum 5. Mal sind Gartenbesitzer aus Hoyerswerda, Lauter und Umgebung eingeladen, ihre naturnahen grünen Oasen vorzustellen. Im Mittelpunkt stehen Gärten, die Wildbienen, Schmetterlingen und anderen Insekten einen wertvollen Lebensraum bieten. Mit dem Wettbewerb möchte der NABU zeigen, dass schon kleine Veränderungen einen wichtigen Beitrag zum Erhalt der Artenvielfalt leisten können.
4: Ja, wir haben bereits zum 5. Mal dieses Jahr einen Wettbewerb ausgerufen für den insektenfreundlichsten Garten. Und dort möchten wir eigentlich auch zeigen, dass man auch mit einem ganz kleinen Stückchen Flecken Erde, den man zur Verfügung hat, etwas für Artenvielfalt und Biodiversität machen kann. Dass man also nicht einen riesigen Park benötigt, sondern es reicht in einem kleinen Garten wirklich für Insekten ein paar heimische Blühpflanzen, ein paar wilde Ecken, Trinkmöglichkeiten und ähnliches anzulegen.
5: Also für einen insektenfreundlichen Garten gibt es verschiedene Kriterien, die so erfüllt sein sollten, damit wirklich die Insekten sich wohlfühlen und auch bleiben. Fängt halt an mit, dass man im ganzen Jahr einfach über Blühpflanzen hat, die nicht nur das Hauptinsekt, sondern jetzt auch die Verpuppung, also sprich halt die Raupe oder ähnliches, dann also die vorherigen Stadien, dann ja mit versorgen, genau, also Futterpflanzen. Dann geht es weiter über halt Pflanzen das ganze Jahr über, dass man guckt, dass halt immer etwas blüht, dass auch dort die Insekten immer eine Nahrungsquelle haben. Dann verschiedene Unterschlupfmöglichkeiten, wo also Eiablage einfach stattfinden kann oder auch die Überwinterung. Sprich dann halt in Form von Totholzecken, von wilden Ecken, von Steinhaufen.
4: Ja, im Prinzip geht es auch um die heimischen Pflanzen.
5: Genau, heimische,
4: dass man also nicht jetzt auch. Man kann auch zum Beispiel auf seinem Balkon etwas dafür tun, eben mal nicht mit Geranien und Petunien arbeiten, sondern sich heimische Wildstauden, Staudenbeete anzulegen. Und diese sind meistens viel pflegeleichter, es muss nicht so viel gegossen werden, weil sie sich einfach mit diesem Klima hier auch identifizieren können.
3: Mitmachen ist noch bis zum 30. August möglich. Dafür genügt ein Foto des Gartens zusammen mit den Kontaktdaten per E-Mail an den NABU. Den Gewinnern winken Pflanzengutscheine einer Hoyerswerda Baumschule. Wer seinen Garten noch insektenfreundlicher gestalten möchte, sollte auf heimische Blühpflanzen setzen, wilde Ecken stehen lassen oder Totholz und Steinhaufen als Rückzugsort für Tiere schaffen. Schon mit wenigen Maßnahmen kann jeder Garten zu einem wertvollen Lebensraum für die heimische Tierwelt werden.
0: Kaum 100 Tage im Amt. Den ausführlichen Bericht dazu sehen Sie übrigens hier am Montag in der Drehscheibe Lausitz. Da lässt der neue Landrat im Landkreis Elbe-Elster spüren, dass er einiges anders macht als der alte und beendet gleich mal ein Arbeitsverhältnis einer gewissen Größenordnung, das des Klinikchefs. Mehr dazu jetzt in unseren Kurznachrichten.
6: Der Geschäftsführer des Elbe-Elster-Klinikums Michael Winkler ist überraschend mit sofortiger Wirkung von seinen Aufgaben entbunden worden. Am Donnerstagmittag wurde ihm die Freistellungsurkunde im Auftrag des Landrates überbracht.

0: In einer Mitteilung an die Belegschaft, welcher der Lausitzwelle vorliegt, heißt es, dass Mirko Papenfuß von den Sana-Kliniken die Geschäftsleitung übernehmen soll. Aus dem Pressebüro des Landrates heißt es, dass man sich in Kürze zu der Entscheidung äußern wird. Die Stadt Bautzen kann ihr zweitgrößtes Wohngebiet für die Zukunft rüsten. Regina Krauser, Staatsministerin für Infrastruktur und Landesentwicklung, überbrachte am Donnerstag einen Fördermittelbescheid für das Allendeviertel in Höhe von etwa 3,1 Millionen Euro für das Jahr 2026. Insgesamt hat die Förderung aus dem Programm Sozialer Zusammenhalt – Zusammenleben im Quartier einen Umfang von fast 10 Millionen Euro. Vorgesehen sind Investitionen für die soziale Infrastruktur, die Barrierefreiheit und die Gestaltung des Wohnumfeldes. Ein weiterer Schwerpunkt liegt auf der Anpassung an die Folgen des Klimawandels mithilfe eines Schwammstadtkonzeptes. Mehr dazu gibt es am Montag in der Lausitzwelle. Der Umbau der Stahlbetonbrücke im Zuge der B97 über die frühere Bahnstrecke Kamenz-Königsbrück zu einem Wilddurchlass wird voraussichtlich in der kommenden Woche abgeschlossen. Dies hat das Landesamt für Straßen und Verkehr, kurz LASOV, auf Anfrage mitgeteilt. Demnach ist der Einbau des Wellstahlprofils abgeschlossen. Der neue Straßendamm wurde aufgeschüttet, die Schottertragschicht der B97 ist hergestellt. Derzeit laufen noch Asphaltarbeiten an der B97, der Banketteinbau, die Fertigstellung der Straßendämme sowie Pflaster- und Markierungsarbeiten. Indessen hat die Nutzung der schmalen S93 durch Grüngräbchen als Umfahrung auch durch Lkw laut Bürgermeister Marco Schmidt für viel Unmut gesorgt. Am Samstag erhält die Ortsfeuerwehr Ludwigsdorf ein neues Hilfeleistungslöschgruppenfahrzeug. Mit dem modernen HLF-10 wird die Einsatzfähigkeit der Wehr bei Bränden und technischen Hilfeleistungen deutlich verbessert. Das Fahrzeug verfügt unter anderem über einen 2000 Liter Löschwassertank, umfangreiche Rettungstechnik und bietet Platz für 9 Einsatzkräfte. Die 1904 gegründete Ortsfeuerwehr Ludwigsdorf zählt derzeit 17 aktive Kameraden sowie eine Jugendfeuerwehr mit 8 Mitgliedern. Im Spremberger Ortsteil Kantorf hat offiziell die Renaturierung des Wiesenteichs begonnen. Das Gewässer wird bis weit ins kommende Jahr entschlammt und ökologisch aufgewertet. Geplant sind unter anderem neue Flach- und Tiefwasserzonen, Inseln als geschützte Brutplätze für Vögel sowie Maßnahmen zur Förderung der Artenvielfalt und zum Wasserrückhalt. Für Bürgermeisterin Christine Herntier geht damit ein lang vorbereitetes Vorhaben in die Umsetzung, nachdem über Jahrzehnte um Fördermittel und die Realisierung gerungen worden war. Auch der Kreisanglerverein begrüßt den Baustart und hofft, das Gebiet künftig wieder stärker nutzen zu können. Die Kosten von rund 4,3 Millionen Euro werden vollständig vom Bund und dem Land Brandenburg getragen. Das Barockhaus der Görlitzer Sammlungen wird erneut zum Drehort. Am 11. August entstehen dort Szenen für die historische Serie Dolly. Deshalb bleibt das Ausstellungsgebäude an diesem Tag geschlossen. Ab dem 12. August ist das Barockhaus wieder regulär geöffnet. Die Oberlausitzische Bibliothek der Wissenschaften bleibt während der Dreharbeiten erreichbar. Der Zugang erfolgt jedoch ausschließlich über den Eingang im Handwerk.
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Zu einem Unfall kam es am Mittwochnachmittag in Groß-Dubrau. Eine 62-Jährige war mit ihrem Ford auf der August-Bebel-Straße in Richtung Bremen unterwegs. Sie kam aus bisher unbekannten Gründen von der Fahrbahn ab und kollidierte mit einem Hyundai, welcher gegenüber in einer Parklücke stand. Verletzt wurde niemand. Der Sachschaden belief sich allerdings auf etwa 20.000 Euro. Gekracht hat es am Mittwoch auch in der Schillerstraße in Radeberg. Eine 79-Jährige prallte mit ihrem Mazda gegen die Betonmauer vor einer Parklücke. Möglicherweise verwechselte sie Brems- und Gaspedal. Verletzt wurde niemand, es entstand aber ein Sachschaden von ca. 10.000 Euro. Zu einem Unfall zwischen zwei Mopeds kam es am Mittwochabend in Niederoderwitz. Ein 17-Jähriger fuhr mit seiner Simson auf der Straße der Republik in Richtung Zittau. In Höhe der Kreuzung Friedrich-Ludwig-Jahn-Straße näherte sich aus Spitzkunnersdorf die Simson eines 18-Jährigen. Die kleinen Krafträder berührten sich und stießen zusammen. Beide Fahrer erlitten leichte Verletzungen und wurden medizinisch betreut. Der Sachschaden belief sich hier auf rund 8.000 Euro.

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7: Im Juli war unser Außenreporter Raphael Schmidt bereits zu Gast beim HORKA-Bürgermeister Christoph Biele. Die Bürgermeistersprechstunde finden Sie online auch noch einmal zum Nachschauen, wenn Sie es verpasst haben. Heute wollen wir erneut einen Blick in die kleine Gemeinde werfen. Im Rahmen unserer Reihe Kirchen, Schlösser und Herrenhäuser der Lausitz schauen wir uns dabei die Geschichte der Wehrkirche an. Sie verbindet eindrucksvoll sakrale Architektur mit mittelalterlichen Verteidigungsanlagen.

0: Schon auf den ersten Blick sieht man bei der evangelischen Wehrkirche zu Horka einen deutlichen Unterschied zu anderen Kirchen in der Oberlausitz. Eine große Mauer umgibt das Gotteshaus, denn die heute sichtbare Wehrkirche besteht eigentlich aus verschiedenen Gebäudeteilen. Ursprünglich stand nur der heutige Kirchturm, damals der Burgfried, in dem sich die Burgmannschaft zurückzog. Das Ganze war im 12. Jahrhundert also mehr eine Wehr- und Verteidigungsanlage als eine Kirche. Pfarrer Ulf Schwäbe weiß über die Historie Bescheid.
1: Das Besondere an unserer Kirche, deswegen heißt sie Wehrkirche, ist die große mittelalterliche Wehrmauer, die diese Kirche umgibt. Diese Wehrmauer ist etwa 800 Jahre alt. Wir haben keine schriftlichen Zeugnisse, wann die Mauer genau gebaut worden ist, aber die Bauform, die spricht für ein sehr hohes Alter, für das Mittelalter eben, und gehört sicher in diese Zeit, als deutsche Kolonisten und Siedler von der Meißner Albrechtsburg her nach Osten gingen, um die Slawen zu christianisieren und das Land der Slawen auch sicher zu übernehmen.
0: Die ursprüngliche Mauer wurde zu Zeiten der Hussitenkriege Anfang des 15. Jahrhunderts noch um einen Zinnenkranz erhöht. Neben der Wehranlage stand innerhalb der Burg auch damals schon eine kleine Kapelle, die Alexanderkammer im römischen Baustil an der Nordseite, die etwa um das Jahr 1180 erbaut wurde.
1: Zu Beginn des 13. Jahrhunderts wurde die Alexkammer und der Turm durch diesen gotischen Chor verbunden, in dem heute der Altar auch steht und dort die Kanzel zu sehen ist. Neben der Wehrmauer ist das Besondere in unserer Kirche, dass sich hier mittelalterliche Wandmalereien an den Wänden befinden, die aus der Zeit der Gotik stammen. Aus dem frühen 13. Jahrhundert und aus dem späteren 13. Jahrhundert sind zwei Schichten übereinander und dann kommt noch eine weitere Schicht aus dem 16. Jahrhundert, die man auf der linken Seite neben dem Altar sehen kann. Das ist eine besondere Sache, dass diese Wandmalereien die Jahrhunderte überstanden haben und das lohnt sich, sich damit länger zu beschäftigen, die mal anzuschauen, was man da so alles entdecken kann. Der Altar ist leider nicht mehr der ursprüngliche aus der Gotik, sondern hier ist ein barocker Altar hereingekommen, der aber auch ein sehr, sehr schönes Bildprogramm hat. In der Predella befindet sich eine Darstellung des Heiligen Abendmahls, das Jesus mit seinen Jüngern feiert am Gründonnerstag. Darüber ist eine Kreuzigungsszene. Dem folgt die Grablegung Christi und ganz oben steht der auferstandene Jesus Christus mit dem Siegesfähnchen in der Hand und erzählt uns von der großen Macht Gottes, die sogar den Tod besiegen kann.
0: Zu der Alexkammer, dem Kirchturm und dem gotischen Altarraum kam im 18. Jahrhundert der große Anbau des heutigen Kirchenschiffes dazu.
1: Dieses Kirchenschiff ist dann 1742 an diese mittelalterliche gotische Kirche angebaut worden. Das heißt, die Westwand ist herausgebrochen worden und dann ist der kleine Raum des Kirchenschiffes sehr erweitert worden und da ist auch das Gestühl und die Emporen eingebaut worden. Auf der Empore gegenüber des Altares, da befindet sich unsere Orgel. Das ist ein historisierender Neubau, der von Eckhard Groß und Johannes Soldan gebaut worden ist um die Jahrtausendwende. Ein wunderbares Instrument, das uns hier schon sehr viel Freude gemacht hat.
0: Noch heute ist überall auf dem Gelände der Wehrkirche Geschichte hautnah erlebbar. Überall in und vor der einst mittelalterlichen Anlage sind auch zahlreiche mahnende Denkmäler aufgestellt. Sie erinnern an die vielen Horker Todesopfer, unter anderem im Krieg gegen Frankreich im Jahr 1870 und den beiden Weltkriegen. Dabei musste sogar der Obelisk vor der Kirche im Laufe der Zeit mit zwei Seitenflügeln ergänzt werden. Heute bringt der Ort vor allem Menschen zusammen. Jährlich gibt es den historischen Markt, regelmäßige Konzerte und Jazztage.
2: Und alle Beiträge unserer Sendereihe Kirchen, Schlösser und Herrenhäuser der Lausitz finden Sie auch online in einer Playlist zusammengefasst auf youtube.com/lausitzwelle. Im historischen Kalenderblatt schauen wir heute schon mal auf den 8.8., da morgen ja Samstag ist, und wir schauen ins Jahr 2002 nach Spreetal.
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4: Am 8. August 2002 konnte an der B97 bei Spreetal ein seltenes Schauspiel beobachtet werden. Nach der Sprengung der alten Brücke wurde die neue, immerhin 1800 Tonnen schwere Überführung mit Luftkissen in die Lücke der Bundesstraße transportiert. Rund 15 Meter wanderte der Koloss auf den mit Stickstoff gefüllten Kissen. Zahlreiche Zuschauer verfolgten damals die Technikvorführung. Gut einen Monat später war die B97 übrigens schon wieder frei.
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2: Mit den aktuellen Aussichten aufs Wochenendwetter und den passenden Freizeittipps gehen wir langsam auf die Zielgerade dieser heutigen Sendung. Mal schauen, ob etwas für Sie dabei ist. Und falls auch Sie mal einen Tipp haben, den Sie den Zuschauern ans Herz legen wollen, dann schreiben Sie uns gerne auch eine Mail an info@lausitzwelle.de. Da freuen wir uns.
5: Der heutige Freitag lud endlich mal wieder zum Durchatmen und Wohnungslüften ein. Mit Höchstwerten von 24 Grad über der Lausitz legte die Heizung im Himmel endlich mal eine verdiente Pause ein. Klärchen beglückte uns dennoch. Auch die Nacht bleibt sternenklar bei Werten um die 17 Grad. Also heißt es, nochmals die Chance nutzen und ordentlich Wind durch die Wohnung ziehen lassen. Auch morgen bietet sich nochmal die Gelegenheit, sich von der Hitze zu erholen. Im Flach sowie im Bergland erreichen wir Höchsttemperaturen von 24 Grad mit viel Sonne und einem fast wolkenlosen Himmel. Am Sonntag schlägt dann wieder der Hot Button zu. Bei viel Sonne am Himmel klettern die Temperaturen wieder auf über 30 Grad. Um Hoyerswerda-Bautzen auf 32 und um den Tschornobo auf 30 Grad an der Spitze. Und genau so wird es dann auch die nächsten Tage weitergehen. Die neue Woche startet wieder im absoluten Summer-Feeling. In der gesamten Lausitz erwartet uns eine über 30-Grad-Woche. Also am besten plant man nach der Arbeit direkt Strandzeit ein. Und nicht vergessen, viel trinken.

0: Am morgigen Samstag mit Interessenten der Pflanzenheilkunde auf dem Graupaar Waldparkplatz auf der Mühlenstraße. Während eines Spaziergangs durch die Heidelandschaft teilt sie ihr Wissen über die Nutzung und Heilkraft verschiedener Pflanzen. Anschließend können Sie den Abend im Kräuterstübchen mit frischem Tee und verschiedensten Kräuterspezialitäten ausklingen lassen. Weitere Informationen finden Sie unter elbe-elster-tourismus.de. Der Samstag wird feierlich. Das Trachtenhaus Jatzwaug in Hoyerswerda wird 100. Die Eröffnung des Sommerfestes findet um 11 Uhr statt. Es folgen Führungen durch die Räumlichkeiten, ein 3D-Workshop und ein gemeinsames Kaffeetrinken um 15 Uhr. Wer den besonderen Charme des Hauses unterstreichen möchte, kann sich im klassischen Blau-Weiß des Blaudrucks kleiden oder sein Outfit den 1920ern nachempfinden, um ab 18 Uhr auf der Tanzfläche zu glänzen. Wer zum Ende der Woche sein Wissen erweitern möchte, kann auch bis zum 26. Oktober im Stadt- und Industriemuseum Guben einen Blick hinter die Kulissen werfen. In der Sonderausstellung Kuriositäten des Fundus können Sie einzigartige Gegenstände mit einer interessanten Geschichte begutachten, welche der reguläre Museumsbesucher nicht so einfach zu Gesicht bekommt. Neben der Historie verschiedenster Objekte lernen Sie auch, was ein Fundus ist und wie sich die Arbeit in der Schatzkammer eines Museums gestaltet.
1: Das war die Drehscheibe Lausitz. Am Wochenende gibt's im Lausitzwelle Fernsehen noch den Wochenrückblick mit vielen spannenden Geschichten aus Ihrer Region. Vom Lausitzer Seenland über die Westlausitz bis ins Elbe-Elster-Land. Und das ist auch schon das richtige Stichwort. Im Anschluss hier im Livestream bei Lausitzwelle folgt nämlich jetzt die Regionalzeit für Elbe-Elster mit meinem Kollegen Ingo Schleiernick. Ich wünsche Ihnen ein entspanntes Wochenende. Auf Wiedersehen.
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0: Ein herzliches Willkommen Ihnen, liebe Zuschauerinnen und Zuschauer, hier bei 04 Plus am Freitagabend. Ich hoffe, Sie sind gut durch die Woche gekommen, die sehr heiß war, und können sich nun entspannt zurücklehnen und ins Wochenende starten, gemeinsam mit uns. Und unser erster Beitrag, der führt uns nach Wurzen. Am Mittwoch wurde der Ringelnatz-Sommer eröffnet. Eine Woche lang kann man nun hochwertige Literatur in und um Wurzen genießen.
1: Nicht nur die Stadt Wurzen feiert in diesem Jahr Jubiläum, auch der Ringelnatz-Sommer. Die 25. Auflage des Literaturfestivals wurde am 5. August feierlich eröffnet. Bis zum 9. August bereitet der Joachim-Ringelnatz-Verein damit wieder eine Bühne für Literatur, Musik, Theater und Begegnung. Eine Veranstaltung mit Tradition.
2: Der Ringelnatz-Sommer wird jetzt zum 25. Mal ausgerichtet und das ist für uns natürlich auch ein besonders freudiges Ereignis, dass wir jetzt seit einem Vierteljahrhundert hier auch Literatur präsentieren können in Wurzen und auch inzwischen in der Region, da der diesjährige Ringelnatz-Sommer auch ein Regionalprogramm hatte, mit dem wir in die benachbarten Städte gegangen sind.
1: Zur Eröffnung zog der Verein rund 70 Literaturbegeisterte in den Garten des Ringelnatz-Hauses. Neben dem Leben und Werk von Joachim Ringelnatz orientiert sich das Festival in diesem Jahr an einem übergreifenden Thema.
2: Wir haben uns dieses Jahr an dem Themenjahr Tacheles 2026 orientiert und stellen die Veranstaltungen unter das Motto des Jahres des jüdischen Kultur, schauen uns also an, welche Zeitgenossen Joachim Ringelnatz hatte aus der jüdischen Kultur, wie zum Beispiel Kurt Tucholsky oder Franz Kafka.
1: In Anlehnung daran wurde das passende Accessoire an die Schirmpoetin Esther Dischereit überreicht, die erst kürzlich einen der höchst dotierten Literaturpreise Deutschlands verliehen bekam. Sie stimmte auf die Woche voller Literatur ein.

0: Sommer, aber auch darüber hinaus. Kultur schaffe Identität, baue Brücken und öffnet Räume für Dialog. Die Vereine und Initiativen leisten eine wichtige Arbeit für die Kultur der Stadt und er lädt ein, neugierig zu bleiben. Das können die Literaturinteressierten auch. Hier beim Ringelnatz-Sommer setzte der Abend mit der Poetenpost fort, den die Schirmpoetin mit dem von ihr gewählten Nachwuchspoeten Abdalrahman Al-Kalak gestaltete. Dafür und für die kommenden Veranstaltungen im Ringelnatz-Sommer stand alles bereit. Die Organisatoren freuen sich, den Besucherinnen und Besuchern Literatur auf einem besonderen Niveau bieten zu können, welche weit über die Stadtgrenzen hinaus strahlt.
1: Glaube ich, durch die Begeisterung auch der Menschen, die hier sind, sowohl der Akteure, die hauptamtlich in der Stadt arbeiten, als auch der Ehrenamtlichen. Wir haben einen Verein, der auch tatkräftig mit anpackt. Und vielleicht ist es auch ein klein wenig das Alleinstellungsmerkmal, das dann auch Menschen nochmal anzieht, die sagen, Mensch, wir packen mit an, wir wollen auch Literatur hier in der Stadt präsentieren.
0: Dazu lud der Vorstandsvorsitzende Christoph Bergerhausen ein. Bis zum 9. August werden im Ringelnatz Geburtshaus sowie an weiteren Standorten innerhalb des Stadtgebietes im Rahmen des Ringelnatz-Sommers verschiedenartige Literaturveranstaltungen mit Blick auf Ringelnatz im Jahr der jüdischen Kultur präsentiert.
2: Wir kommen zu den Nachrichten. Verdächtige Drohne am Flughafen Leipzig-Halle. Ermittlungen wegen möglicher Sprengvorrichtung. Nach einem sicherheitsrelevanten Vorfall am Flughafen Leipzig-Halle haben die Generalstaatsanwaltschaft Dresden und das Landeskriminalamt Sachsen die Ermittlungen übernommen. In der Nacht zum 5. August wurde im Sicherheitsbereich des Frachtflugbetriebes nahe der Südpiste eine Drohne mit einem verdächtigen Gegenstand entdeckt. Spezialkräfte der Bundespolizei untersuchten das Objekt mithilfe eines Sprengroboters und entschärften den Sprengsatz. Zeitgleich kam es offenbar zu einem weiteren Zwischenfall. Ein mutmaßlich zweites unbekanntes Flugobjekt kollidierte mit einem Frachtflugzeug, das nach einer Sperrung der Landebahn erneut durchstarten musste. Der Flugbetrieb am Flughafen wurde zunächst vollständig eingestellt. Nach einer umfassenden Kontrolle konnte die Nordpiste noch in der Nacht wieder freigegeben werden. Auswirkungen auf den Passagierflugverkehr gab es nach Angaben der Behörden nicht. Eine Gefahr für Reisende oder Beschäftigte bestand demnach zu keinem Zeitpunkt. Zeugen, die sich zwischen dem Nachmittag des 4. August und dem Morgen des 5. August im Bereich des Flughafens aufgehalten haben, und Hinweise zu Personen, Fahrzeugen oder verdächtigen Beobachtungen geben können, werden gebeten, sich beim Landeskriminalamt Sachsen zu melden. Landratsamt Nordsachsen startet Bewerbung für Ausbildungsjahr 2027. Wer 2027 eine Ausbildung oder ein duales Studium beim Landratsamt Nordsachsen beginnen möchte, kann sich bewerben. Die Bewerbungsfrist läuft bis zum 31. Dezember 2026. Angeboten werden Ausbildungsplätze als Verwaltungsfachangestellte, Kaufleute für Büromanagement, Straßenwärter, Vermessungstechniker sowie ein duales Studium Allgemeine Verwaltung. Informationen zu den Berufen und dem Bewerbungsverfahren gibt das Landratsamt auch auf den Ausbildungsmessen am 12. September in Delitzsch und am 19. September in Oschatz.
3: Für den Grimmer Weihnachtsmarkt 2026 werden von der Stadtverwaltung noch Händler gesucht. Wer das Angebot mit weihnachtlichen Produkten, regionalen Spezialitäten oder Kunsthandwerk bereichern möchte, kann sich ab sofort unverbindlich auf der Internetseite der Stadt Grimma voranmelden. Der Weihnachtsmarkt findet vom 27. November bis 13. Dezember 2026 auf dem Grimma Markt statt. Täglich ab 11 Uhr lädt er mit weihnachtlicher Atmosphäre, Düften und einem abwechslungsreichen Programm Besucherinnen und Besucher in die Innenstadt ein. Am Eröffnungstag, dem 27. November, beginnt der Weihnachtsmarkt um 17 Uhr.
2: Kita Sonnenkäfer in Wiedemar wird geschlossen. Die Gemeinde Wiedemar stellt den Betrieb von Haus 2 der Kindertagesstätte Sonnenkäfer in Zwochau zum 1. Oktober 2026 ein. Hintergrund sind umfangreiche Brandschutzauflagen. Statt in die Sanierung des alten Gebäudes zu investieren, soll ein moderner Ersatzneubau entstehen. Die Betreuung der Kinder bleibt nach Angaben der Gemeinde gesichert.

Die betroffenen Gruppen wechseln gemeinsam mit ihren Erzieherinnen und Erziehern in andere Kindertageseinrichtungen. Haus 1 der Kita bleibt bis zum 6. August 2027 in Betrieb. Durch die Nutzung freier Kapazitäten kann auf eine teure Containerlösung während der Bauzeit verzichtet werden. Die eingesparten Mittel sollen in den geplanten Neubau fließen. Delitzsch zählt Menschen aus 93 Nationen. Delitzsch wird immer internationaler. Dort leben derzeit insgesamt rund 26.000 Menschen. Davon besitzen 23.457 die deutsche Staatsangehörigkeit. Weitere 2.915 Einwohner stammen aus insgesamt 92 anderen Nationen. Damit haben rund 11% der Bevölkerung einen ausländischen Pass. Besonders stark vertreten sind Menschen aus der Ukraine. Aus den russischen Föderationen leben 207 Menschen in Delitzsch. Hinzu kommen Einwohner aus Syrien, Venezuela und Pakistan. Viele Menschen sind in den vergangenen Jahren aufgrund von Kriegen, Krisen oder aus beruflichen und persönlichen Gründen in die Stadt gekommen und haben hier eine neue Heimat gefunden.

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1: Ich sichte gerade Videomaterial vom Inklusionssportfest. 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

0: Wer sich als Jugendlicher auf dem Land für kulturelle Angebote abseits des Mainstreams interessiert, der muss oft häufig den Weg in die Großstadt nehmen. Das Crossover-Festival brachte in diesem Jahr schon zum 19. Mal Live-Musiker aus den Bereichen Pop, Rock, Hip-Hop und Techno nach Grimma vor die Tore der Stadt Leipzig.
1: Seit Montag, dem 27. Juli, wurde an der alten Spitzenfabrik in Grimma bereits aufgebaut. Am späten Nachmittag des 31. Juli, einem Freitag, startete das diesjährige Crossover-Festival. 2 Tage und Nächte voller Musik, Workshops und Infoständen erwartete das Publikum bei freiem Eintritt. Finanziert wird das Festival durch verschiedene Fördermittelgeber, aber auch durch Spenden.
2: Wir haben das alle als Ehrenamtler organisiert und es ist natürlich so, dass wir nicht ein großes Organisationsteam von Profis sind und da gibt es natürlich die ein oder anderen Zwischenfälle immer mal so. Da ist dort mal, fehlt mal noch ein Stromkabel oder irgendwas wurde nicht bedacht im Vorhinein. Aber ich bin ganz zuversichtlich und ich denke, wir können hier heute und jetzt eine gute Zeit starten.
1: Das Crossover ist inzwischen fester Bestandteil im Veranstaltungskalender der Stadt Grimma. In diesem Jahr fand es bereits zum 19. Mal statt.
2: Das Festival ist in den frühen 2000er Jahren entstanden und hat damals noch im Teletubbyland in Grimma stattgefunden. Und wie es genau entstanden ist, weiß ich gar nicht so richtig. Das hat unter anderem Tobias Bordukatz sozusagen ins Leben gerufen, vor mittlerweile über 20 Jahren sozusagen. Genau. Und es sollte aber ein Anreiz für Jugendliche geschaffen werden, Subkultur zu erleben. Das bedeutet Kultur, die sich von herkömmlichen kulturellen Angeboten in der Stadt sozusagen abhebt.
1: Auf 2 Open-Air-Bühnen bzw. Dancefloors wurde dafür ein vielfältiges musikalisches Programm geboten.
2: Wir versuchen getreu dem Motto Crossover einen guten Querschnitt zu bilden zwischen den Künstlergenres. Da treten Künstler aus dem Bereich Punk, aus dem Bereich Rock, aber auch Hip-Hop und Techno auf.
1: Den Anfang machte um 17 Uhr auf der Hofbühne die Band Schimpanski aus Dresden. Sie lockte bei sommerlichen Temperaturen die ersten Zuschauer vor die Bühne. 27 Auftritte waren für die 2 Festivaltage angekündigt. Für viele Jugendliche abseits der Großstadt ist das Crossover-Festival eine von wenigen Möglichkeiten, Subkultur live zu erleben. Erstmals in diesem Jahr wurde zum Bezahlen von Essen und Getränken ein bargeldloses Zahlungssystem eingeführt. An einer zentralen Kasse musste eine Cashless-Karte aufgeladen werden, mit der an allen Ständen gezahlt wurde. Im Gartenbereich waren unterschiedliche Infostände aufgebaut. Die Tanzfläche war zu so früher Stunde noch weitgehend unbesetzt. Richtig los ging es hier dann erst nach Einbruch der Dunkelheit.
0: Die Vorfreude in Bonn steigt. Ende August steht der Höhepunkt des Jubiläumsjahres an. Zum 775. Stadtgeburtstag verwandelt sich die Innenstadt 4 Tage lang in eine Festmeile mit Musik, Sport, Kultur und einem großen Festumzug. Hinter den Kulissen laufen dazu die Vorbereitungen bereits auf Hochtouren.
3: Ferien und Hitze schränken die Akteure in Brna nicht ein, die in den letzten Wochen vor dem großen Festwochenende aktiv das Jahreshighlight der Stadt vorbereiten. 775 Jahre feiert die Stadt schon das gesamte Jahr über mit verschiedenen Events. Als Krönung wartet vom 27. bis 30. August ein verlängertes

0: Verlängertes Festwochenende auf zahlreiche Besucherinnen und Besucher. Erleben, gestalten und bewahren heißt es dann. Und dafür bereiten sich Stadtverwaltung, Vereine, Initiativen, Unternehmen und andere Akteure intensiv vor.
1: Wir haben gute Laune. Wir wollen in diesen schweren Zeiten trotzdem unser Jubiläum feiern. Wir lassen uns die Lebensfreude nicht vermiesen. Wir haben, das muss man dazu sagen, für viele Eventualitäten vorgesorgt. Es gibt ein Sicherheitskonzept, was wir hier nicht weiter kommunizieren wollen, aber wir haben uns insgesamt beraten lassen und wir sind auf einem sehr guten Wege.
0: Einige Vorboten weisen bereits auf das Festwochenende hin und laden ein. An verschiedenen Standorten schmücken Wimpelketten die Stadt. Organisiert von der kommunalen Gleichstellungsbeauftragten, mit großer Unterstützung der Näherei der Lebenshilfe Burna, dem Nähcafé von Bon Courage und Ehrenamtlichen des Sächsischen Landfrauenverbandes sowie aus Burna und Umgebung sind ganze 775 Meter an Wimpelkette mit vereinten Kräften entstanden. Das Stadtoberhaupt freut sich neben dem vielfältigen Programm, ob Jubiläumsedition von Rock in Symphony auf dem Volksplatz, dem Florianstag mit Blaulichtmeile auf dem Lutherplatz, der Inklusionsmeile, dem DJ-Contest oder dem City Run, auch über einige weitere Highlights.
1: Was wir sagen mal AG Geschichte, was der Beitrag ist, da gibt es von 59 Autoren 54 Geschichten, die historisch eine Zeitleiste der Stadt Burna beinhalten und dann von der Vergangenheit bis in die Zukunft verschiedene persönliche Statements beinhaltet. Und das Werk wird dann zum Festwochenende präsentiert und es wird dann auch verkauft.
0: Ein Buch zum Fest wird mit Geschichte, Geschichten und Zukunft in 132 Seiten gebündelt. Ein weiterer Höhepunkt steht am Sonntag, dem 30. August an.
1: Also ich denke mir, das Highlight für alle ist unser abschließender Festumzug, bei dem wir 64 Bilder derzeit haben und insgesamt 1000 Mitwirkende, die sich sozusagen ab 15 Uhr durch die wichtigsten Straßen der Innenstadt schlängeln, marschieren, tanzen, freuen und sozusagen ein freundliches Gesicht der Stadt zum Jubiläum darstellen.
0: Damit schließt das Festwochenende, bevor man in einer Aftershow-Party die gesammelten Eindrücke und Erlebnisse noch einmal Revue passieren lassen kann.
2: Die neue Fußballsaison wirft ihre Schatten voraus. Und für die Mannschaften laufen die Vorbereitungen auf Hochtouren. So auch beim HFC Colditz. Im letzten Testspiel vor dem Saisonstart empfing der Landesligist den SV Blau-Weiß Leipzig in Hausdorf.
3: Nach der Saison ist schon vor der neuen Saison und so trafen sich zwei Mannschaften am letzten Julitag in der Hausdorfer Annona Arena, um weiter am besten Mannschaftsaufgebot zu schrauben. Die Colditzer Landesklassenvertretung empfing die Blau-Weißen aus Leipzig. Mit 3 von 7 Neuzugängen auf der Bank hatte Trainer Alexander Kunert nochmals einige Möglichkeiten, um bis zum Punktspielstart am 16. August an der besten Aufstellung zu feilen. Während beide Mannschaften doch etwas verhalten die Begegnung angingen, sollte der Leipziger Gast in der 8. Spielminute nach einem Foul an Valentin Svoboda seine erste Chance bekommen. Diese wurde aber vom in Blau spielenden Leipziger Team vergeben. Auf der anderen Seite hatte, nach einem Colditzer Einwurf, Kapitän Christoph Jakisch die erste 100-prozentige. Und so plätscherte das Spiel eher dahin. Auch wenn der HFC langsam aber sicher besser in dieses fand und sich besonders durch Arthur Schmidt einige gute Chancen erarbeiten konnte, sollte selbst bei den sogenannten Standards vorerst kein Erfolg eintreten. Während Leipzig mächtig unter Druck gesetzt wurde, sollten diese es dennoch schaffen können, um das ein und andere Mal vorm Gehäuse von Leon Schiffel gefährlich aufzutauchen. Es blieben dennoch nur Versuche. Beim Stand von 0:0 bat nach 45 Minuten Schiedsrichter Björn Kühn zum Pausentee. Die zweite Halbzeit war im Gegensatz zur ersten etwas sehenswert.

Schwester. Kolditz kam mit mehr Elan aus der Kabine und hatte schon in den ersten Minuten so seine Möglichkeiten. Dennoch sollte es bis zur 66. Spielminute dauern, bis der Gastgeber nach Foul an Marius Preuße eine Chance vom Punkt bekam. Christoph Jakisch zur 1:0 Führung. Auch wenn sich das Wetter etwas verschlechtern sollte und nach einem Donnerschlag es fast zum Spielabbruch kam, setzte das Heimteam weiter auf Vormarsch und musste sich selten irgendwelcher gegnerischer Aktivitäten erwehren. Zwar waren diese bemüht, zumindest den Ausgleich zu erzielen, doch sollte dies ihnen weiterhin nicht gelingen. Einen guten Schlusspunkt unter eine doch eher einseitige und schmeichelhafte Begegnung setzte nochmals der Torschütze zum 1:0. Durch eine gute Einzelaktion von Jakisch in der letzten Minute verließen die Kolditzer dann mit einem 2:0-Sieg den Rasen. Für Trainer Alexander Kunert und sein Team gibt es noch einiges bis zum Saisonstart zu tun. Noch sind nicht alle Spieler aus der Sommerpause zurück und so wird es sich zeigen, mit welchem Aufgebot am Sonntag, den 16. August, die Kolditzer den Tabellenzweiten des letzten Jahres, den Leipziger FC, empfangen werden. Anstoß ist, wie immer in der Hausdorfer Annona Arena, um 15 Uhr.

0: Und damit sind wir bei den Wetteraussichten. Nach den sehr heißen Tagen in dieser Woche wird es ein klein wenig angenehmer fürs Wochenende.
1: Am kommenden Wochenende erwartet die Landkreise Leipzig und Nordsachsen überwiegend freundliches Sommerwetter. Am Samstag wechseln sich Sonne und lockere Quellwolken ab. Die Temperaturen steigen auf 28 Grad. Dazu weht ein schwacher bis mäßiger Wind aus westlichen Richtungen. Es bleibt überwiegend trocken, lediglich am Nachmittag ist ein kurzer Schauer oder vereinzeltes Gewitter nicht ganz ausgeschlossen. Am Sonntag setzt sich das freundliche Wetter fort. Nach einem sonnigen Start ziehen im Tagesverlauf zeitweise einige Wolken über die Region, insgesamt bleibt es aber meist trocken. Mit Höchstwerten von 28 Grad wird es wieder angenehm warm und sommerlich. Insgesamt präsentiert sich das Wochenende in den Landkreisen Leipzig und Nordsachsen sonnig und sommerlich. Ideale Bedingungen für Ausflüge und Aktivitäten im Freien. Wie das Wetter in der letzten Ferienwoche in Sachsen wird, zeigen wir Ihnen am Montag bei 04 Plus.
0: Vielen Dank für Ihre Aufmerksamkeit. Bleibt mir noch, mich von Ihnen zu verabschieden. Ich wünsche Ihnen ein angenehmes, entspanntes Wochenende und hoffe, Sie haben für heute ein kühles Blondes im Kühlschrank, denn heute ist der internationale Tag des Bieres. Machen Sie es gut und Prost, bis zum Montag.

Dänemark, genauer gesagt Kopenhagen, ist die Heimat einer bemerkenswerten Künstlerin. Kopenhagen, Dänemarks Hauptstadt, hat kosmopolitisches Flair. Eine Stadt mit einer bewegten Geschichte. Überall finden sich steinerne Zeitzeugen. In der Indreby, der historischen Altstadt, befindet sich die Frederiksstaden. Ein Rokoko-Viertel mit dem Schloss Amalienborg, der Residenz der königlichen Familie. Die dänische Hauptstadt ist unter anderem bekannt für die kleine Meerjungfrau an der Uferpromenade Lange Linie, Königspaläste, ihre bunten Häuser am Nyhavn sowie den Vergnügungspark Tivoli.

Die Menschen sind hier gelassen. Fahrräder sind das vorherrschende Verkehrsmittel. Dass Kopenhagen künstlerisch viel zu bieten hat, zeigen nicht zuletzt die vielen bunten Graffiti an den Fassaden der Szeneviertel. Ann Lund Wahlberg lebt gern in dieser schönen, pulsierenden und dennoch gemütlichen Stadt. Von ihrem Zuhause sind es nur wenige Gehminuten. Dann ist sie in ihrem kleinen Atelier, direkt am Hafengebiet. Sie liebt es, in dieser ruhigen Atmosphäre zu malen. Zurückgezogen taucht sie in ihre künstlerische Welt ein, bis sie ein neues Bild vollendet hat. Seit ihrer Geburt ist Ann Lund spastisch gelähmt. Sie musste deshalb von Anbeginn an lernen, ihre körperlichen Einschränkungen entweder zu akzeptieren oder zu kompensieren. Früh entdeckte sie daher den Mund als wichtiges Werkzeug für sich einzusetzen und verrichtete schon als Kind die verschiedenen Tätigkeiten des alltäglichen Lebens damit. Dass sie auf diese Weise auch wundervoll zeichnen und malen kann, fand Ann Lund schon bald heraus.

Sie veranstaltete erste Ausstellungen, bis sie mit 27 Jahren als Stipendiantin in die Vereinigung der Mund- und Fußmalenden Künstler aufgenommen wurde. Ann Lund malt gerne Menschen, Landschaften und Blumen. Außerdem erfüllen sie abstrakte Gemälde, die viel Symbolik enthalten. Sie bevorzugt Aquarell- und Acrylfarben sowie Kohle- und Farbstifte. Engel zählen zu ihren wiederkehrenden Motiven. Ihnen fühlt sie sich verbunden. Eine weitere ihrer Leidenschaften hängt unmittelbar mit ihrem Schaffen zusammen.

Anlund genießt die Besuche von Ausstellungen, um sich für ihre eigenen Bildmotive inspirieren zu lassen. Dort verliert sie sich in Farben und Formen und bezieht dadurch Kraft für ihre Arbeit. Alleine architektonisch ist das Museum Nykarlsberg-Glyptothek ein beeindruckendes Kunstwerk für sich. Die mit herausragender Kunst unterschiedlicher Epochen gefüllten Räume sind atemberaubend. Anlund saugt die Eindrücke in sich auf. Antike Statuen, voll Anmut, begeistern die Mundmalerin. Daran kann sie sich nicht satt sehen, weshalb sie immer wieder hierher zurückkehrt. Die Schönheit der Skulpturen ist zeitlos. Obwohl sie starr verharren, strahlen sie eine ungeheure Lebendigkeit aus. Jedes Arrangement von Personen oder Ereignissen wirft Fragen auf und lädt zum Fantasieren ein. Genau dies ruft auch Anlund mit ihren Bildern beim Betrachter hervor. Jedes Bild lädt dazu ein, eigene Geschichten zu erzählen, genau wie ein gutes Buch. Im Jahr 2002 entschloss sie sich, ihre Tätigkeit als Sozialarbeiterin zu beenden und sich voll und ganz der Malerei zu widmen. 3 Jahre später wurde sie assoziiertes Mitglied der Vereinigung der Mund- und Fußmalenden Künstler. Seit 2007 ist sie Vollmitglied der Vereinigung. Und zwischenzeitlich wurde sie in den Vorstand berufen. Die Vereinigung der Mund- und Fußmalenden Künstler hat in Kopenhagen eine eigene kleine Niederlassung, in der man Bilder käuflich erwerben kann. Anlund schaut regelmäßig vorbei. Schließlich gibt es immer etwas zu besprechen und zu organisieren. Ruth Christiansen ist da. Auch sie ist eine Mundmalerin. Heute schauen sich die beiden neue Werke an und tauschen die letzten Neuigkeiten aus. In Dänemark gibt es 6 Mund- und Fußmalende Künstler, die sich in der Vereinigung organisiert haben.

Die Kunstszene Kopenhagens hat im Allgemeinen einiges zu bieten. Viele unterschiedliche künstlerische Ausdrucksformen finden sich in der Stadt verteilt wieder.

Im Szeneviertel Christiana liegt eine besondere Werkstatt. Hier fliegen regelmäßig die Funken. Das Atelier gehört befreundeten Künstlerinnen. Sie haben sich auf das Arbeiten mit Metall spezialisiert. Heraus kommen ganz individuelle Möbel und kreative Skulpturen, die auch als Auszeichnungen oder Pokale Verwendung finden. Gebrauchsgegenstände werden zur Kunst. Kunst zum Anfassen und Benutzen. Die Arbeit mit Metall ist eine schweißtreibende Arbeit. Vor allem ist es laut. So ganz anders als in Anlunds kleinem Atelier nahe des Hafens. Sie liebt diesen Kontrast und kommt gern auf einen Besuch vorbei.

Kopenhagens Kunstszene ist eng verwoben. Ein Künstler inspiriert den anderen. Mögen die Kunststile noch so unterschiedlich sein. Kunst und Kreativität bestimmen große Teile in An Lunds Leben. Sie weiß auch genau, wo sie Ablenkung und Zerstreuung finden kann. Denn mitten in der Stadt liegt der Tivoli. Der Vergnügungs- und Erholungspark ist ein beliebtes Ausflugsziel bei Familien und weltberühmt. Es gibt ihn schon fast seit 180 Jahren. 1843 gegründet, zählt er zu den ältesten noch immer existierenden Vergnügungsparks der Welt. Auch An Lund ist gern mit ihrer Familie hier.

Beeindruckende Bilder. Genauso beeindruckende Skulpturen. Werke, die aus der Hand eines Meisters stammen. Stimmt das wirklich? Diese Kunstwerke stammen nicht aus einer Hand. Diese Bilder sind mit dem Mund gemalt oder geformt. Von einem Mann, der früh in seiner Kindheit sein Talent für Malerei erkannte. Trotz seiner körperlichen Einschränkung ließ er sich nicht davon abhalten, schöpferisch tätig zu sein. Der Name des Künstlers ist Erich Stegmann.

Erich Stegmann hat während seiner Ausbildung ganz im Stile der alten Meister zu malen gelernt. Es ist daher nicht verwunderlich, dass er diese mit verblüffender Genauigkeit reproduzieren konnte. An ihm wäre ein Meisterfälscher verloren gegangen.

Zum Glück schlug er einen anderen Weg ein und verdiente sich als ehrbarer Künstler seinen Lebensunterhalt. Malen mit dem Mund? Mundmaler? Eine durch Kinderlähmung hervorgerufene Unbeweglichkeit seiner Arme zwang ihn, eine alternative Maltechnik zu entwickeln. Er malte daher, indem er den Malpinsel in den Mund steckte und so die Striche führte. Eine Maltechnik, die schwer zu erlernen ist. Es braucht lange, bis man gelernt hat, einen geraden Strich zu ziehen, geschweige denn punktgenau zu arbeiten. Diese Maltechnik belastet den Nacken eines Künstlers immens. Erich Stegmann hat es sich dennoch nicht nehmen lassen, nahezu täglich ein Bild zu malen.

0: Wenn wir das bildnerische Werk des Arnulf Erich Stegmann betrachten, dann entdecken wir, dass es nicht stimmt, wenn wir sagen, das Bild sagt uns nichts. Das Bild wird nie Worte haben, aber wir müssen dem Bild Worte verleihen. Und das ist bei Arnulf Erich Stegmann sehr interessant zu machen, denn man kann beobachten, dass sich verschiedene Stränge seiner Motive durch sein gesamtes, und das ist ein enormes Werk, ziehen. Und interessant dabei ist vor allem, dass er verschiedene Ebenen unseres täglichen Lebens mit einbezieht in seine Kunst, daher durchaus soziale Themen anspricht.
1: Ein eindrucksvolles Lebenswerk. Mit einer immensen künstlerischen Spannbreite und den unterschiedlichsten Maltechniken und Stilen. Mit beeindruckender künstlerischer Ausdruckskraft.
0: Zum anderen aber, wir wissen das auch aus eigener Erfahrung, ist es nicht immer interessant, schwerwiegende Themen an die Wand zu hängen und täglich ihnen zu begegnen.
1: Schöne Motive. Landschaftsbilder zumeist, aber auch imposante Gemälde mit kritischem Blick auf ungeheure Ungerechtigkeiten sowie Missstände und prägende Geschehnisse in der Welt.
0: Eines der Bilder, die für uns besonders spannend sind, weil sie weit zurückreichen in der Kunstgeschichte und auch in der Ideengeschichte, ist wohl sein Bild von Totentanz. Eine fast technisch wirkende Zentralfigur, die Gestalt des Todes, und neben ihm dann verschiedenste Bereiche des Alltagslebens, wie er es erlebt hat und wie wir es heute noch erleben können. Dargestellt sind zum Beispiel ein Bauer, der mit seinem Getreide in der Hand dem Tod begegnet, oder auch der Bürger in Krawatte, der genauso betroffen ist wie die Prostituierte, die neben dem Tod steht. Das heißt, der Totentanz ist ein Thema, das uns alle betrifft. Immer und jederzeit. Denn ihr wisset weder den Tag noch die Stunde, heißt ja das Zitat.
1: Geboren in Darmstadt, aufgewachsen in Nürnberg und lange Zeit seines Lebens in Deisenhofen bei München lebend, war Erich Stegmann zeitlebens ein von der Kunst Getriebener. Als Mensch, der seine Arme nicht benutzen konnte, war stets sein Bestreben, so normal wie möglich zu leben. Niemand sollte erkennen, dass er eine Einschränkung hat. Schon früh in der Kindheit hatte er diesen Willen entwickelt. Er tat darum alles, was alle anderen tun. Er wollte zeitlebens nur eines: ein anerkannter Künstler sein. Wohlgemerkt, nur wegen der Qualität seiner Kunst wollte er bekannt werden, nicht weil er gezwungen war, mit dem Mund zu malen. Mitleid war ihm ein Greuel. Mitleid verbeten war deshalb Zeit seines Lebens sein Credo. Erich Stegmann sollte außer seinen Bildern noch ein anderes Vermächtnis hinterlassen. Ein menschlich überragendes, das seinen Namen über Generationen weiterträgt. Er hatte mit Weggefährten eine Vereinigung mit und für Künstler ins Leben.

0: ihm gerufen, die wie er mit körperlichen Einschränkungen umgehen mussten.
1: Interessanter ist aber doch zu sehen, wie sehr er sozial engagiert war. Und da gibt es ein Bild noch aus dem Jahre 1946, das wohl zu seinen wichtigsten für mich gehört. Es ist dieses Bild Arm und Reich. Das Bild ist im Grunde genommen sehr einfach aufgebaut. Es steht im Zentrum ein Tisch, ein mächtiger Tisch, und hinter diesem Tisch sitzt ein sehr beleibter, Zigarre rauchender Mann, der verdeutlicht, ich bin reich, ich besitze. Und das zeigt sich noch einmal besonders in seinem Blick, der nach oben gerichtet ist, weit weg von dem, was um ihn herum passiert. Nämlich links und rechts von ihm stehen zwei hübsche Frauen, beziehungsweise die eine lehnt sich an ihn, die andere bläst Rauchkringel in die Luft. Auf dem Tisch ist ein verzehrtes Mahl in Resten zu sehen, ein opulentes Mahl mit Weingläsern. Umgeben aber ist diese ganze Situation, die im Zentrum steht und sehr hell herausleuchtet, von Figuren und Gestalten, die etwas ganz anderes erzählen. Vor allen Dingen, wenn man genau hinsieht, entdeckt man, dass dieser Tisch nicht normal auf einem Fußboden steht, sondern von feinen menschlichen Gestalten getragen wird. Und zudem sind links und rechts vom Bild Figuren dargestellt, die uns deutlich machen, hier geht es also nicht um einen rein kapitalistischen Mann, der hier sein Leben genießt, sondern es geht auch darum, dass wir hier einen Kriegsgewinnler haben, der dadurch gekennzeichnet ist, dass auf der einen Seite Menschen stehen, ein älterer Herr, der nicht mehr in den Krieg gehen konnte, aber doch bei seiner Familie blieb, die überlenkt ist in ihrer Figuration, mit kleinen Kindern dabei, die sehnsüchtig sozusagen aufschauen zu diesem Reichen. Vielleicht fällt etwas auch für mich ab. Und auf der anderen Seite finden sich Kriegsverzerrte, einer ohne Arm, ein anderer, der in einem selbstgebastelten Rollstuhl sitzt, mit einem Hut auf seinen Knien, um deutlich zu machen, bitte, ich brauche Almosen, um überleben zu können. Und im Hintergrund, und das ist eigentlich noch einmal spannend, der sehr dunkel ist, muss man genauer hinschauen und dann entdeckt man auch das Schreckliche der Vergangenheit, nämlich den Soldatenfriedhof und die dumpfe Masse, die hier von diesem Reichen überhaupt nicht bemerkt wird. Es ist also ein ganz eigenartiges Bild und dennoch ein sehr mahnendes Bild.
0: Erich Stegmann träumte immer davon, einmal nach Venedig zu reisen. Diesen Traum wollte er verwirklichen. Er verliebte sich sofort in die Stadt. Viele Bilder sind bei seinen Aufenthalten entstanden. Es schien, als wollte er gar nicht aufhören, die Häuser und Plätze zu malen. Er wechselte die Malstile immer wieder. Doch die Motive blieben annähernd gleich. Man fuhr mit dem Boot hinüber nach Burano, wo ihm sofort das Herz aufging. Erich war verzaubert. Beim Spaziergang entlang der Kanäle begeisterte ihn der Anblick der Frauen, die vor ihren Häusern saßen und Kissen aus zarter Spitze fertigten, und Fischer, die ihre Boote vor ihren Haustüren verteuten und ihre Netze flickten. Wo er auch hinsah, überall gab es Szenen, die er unbedingt auf Leinwand festhalten wollte und an denen er sich nie satt sehen konnte. Er spürte, dass er seine spirituelle Heimat gefunden hatte. Burano faszinierte ihn sein ganzes Leben lang. Und er kehrte immer wieder dorthin zurück, um im klaren, weichen Sonnenlicht einige seiner meist beachteten Werke zu malen. Menschen, die Erich Stegmann noch erlebt hatten, berichteten gerne von ihm. So auch Lutz Lamperski, der ihn in Deisenhofen, seiner Heimatgemeinde, erlebte.
2: Ich habe heute ein Bild zum Restaurieren gebracht vom Erich Stegmann, das vorher meine Mutter porträtiert hat. Und es hat mich eigentlich schon wieder hingestimmt. Auf den Urlaub hin, und dort werden wir wohnen in einem Haus, das auf Erich Stegmann zurückgeht. Das ist heuer 50 Jahre. Die Stadt Venedig ist für jeden. Also ich kenne niemanden, der nicht fasziniert ist.

in einer gewissen Einmaligkeit mit den Kanälen und so. Das gibt es kein zweites Mal auf der Welt. Aus meiner Sicht, ich bin da eigentlich fest in Meinung, das wird ihn auch fasziniert haben.

0: Italien selber ist natürlich auch nochmal eine andere Dimension, was das Licht angeht. Also zu diesen Zeiten damals hat man wirklich diese 3 Wochen Sonne und Sommer gehabt und ein Licht, das wunderbar ist. Also diese Kombination aus Licht, Menschen, ja, und architektonischen Besonderheiten, natürlich jetzt, wenn ich auf Venedig zurückkomme, das wird schon gewesen sein.
1: Mit Toto Rossi auf den Spuren Erich Stegmanns zu sein, Venedig und Burano zu erkunden, war eine Zeitreise in die 60er und 70er Jahre des 20. Jahrhunderts.
2: Sono io la morte e porto corona. Io son di tutti voi, signora.
1: Er hat alles, was Erich Stegmann betraf, Jahrzehnte aufbewahrt. Toto, der alle Orte kennt, an denen sich Erich Stegmann in und um Venedig aufhielt, wusste als Zeitzeuge zu berichten, was vielleicht ansonsten in Vergessenheit geraten würde. In Cavallino zeigte er andächtig jenes Apartmenthaus, in dem Erich Stegmann sein italienisches Atelier hatte und das von Toto Rossi geplant wurde. Die eine oder andere Anekdote fiel ihm ein. Vor allem an Orten, an denen man regelmäßig mit Erich Stegmann gemeinsam Spaß hatte. Wir Italiener lieben ein Bad im Meer. Erich ist allerdings bereits im April das erste Mal zum Schwimmen ins Meer gegangen. Im April? Im April. Höhepunkt im Jahresablauf war für Erich immer auf Burano zu malen. Man kann mit Fug und Recht sagen, dass er auf dieser Insel die glücklichsten Tage seines Lebens verbrachte. Eines Tages vollendete Erich Stegmann ein Gemälde, auf dem ein ockerfarbenes Haus zu sehen war. Neben der Tür, vor der ein Vorhang wehte, saß ein Mädchen und seine Mutter beugte sich über einen Waschzuber neben dem Kanal. Ein Bild, das später für den Einband eines Buches verwendet wurde. Erich Stegmann ging mit Hans Massberger in ihr Lieblingsrestaurant. Das Café Romano im Zentrum Buranos, das sich auf Meeresfrüchte spezialisiert hatte. Man saß, wie es zum Ritual geworden war, gemütlich bei gutem Essen und Wein beisammen und sinnierte über das Leben nach. Dabei wurde Erich Stegmann bewusst, welches Glück er im Leben hatte, wirtschaftlich unabhängig zu sein. Er dachte an die vielen anderen, die mit einer körperlichen Einschränkung leben. Jene, die ebenso wie er Talent besitzen, aber daraus nichts machen können, weil sie nicht die wirtschaftlichen Voraussetzungen besitzen. Die Idee, für diese Menschen etwas zu tun, war geboren. Das Projekt, die Gründung einer Vereinigung, ließen Erich Stegmann und Hans Massberger nicht mehr los. Aus der Idee wurde eine Vision. Aus der Vision die ersten Pläne. Aus den ersten Plänen schon bald Realität. Das entsprach Erich Stegmanns Art, Dinge konsequent umzusetzen. Aber wie sollte die Vereinigung aussehen? Man war sich rasch klar, dass die Künstler die Vereinigung eigenverantwortlich führen mussten. Es war nicht die Intention, ein karitatives Werk entstehen zu lassen, sondern ein richtiges Unternehmen zu gründen. Dabei sollte eine turnusmäßige Generalversammlung jedem Mitglied die Möglichkeit eröffnen, sich mit den Kollegen auszutauschen und einzubringen. Diese sollte an verschiedenen Orten der Welt stattfinden. Darüber hinaus sollte es weitere Gremien geben. Ein international besetztes Präsidium als zentrales Element für die Steuerung der Geschäfte. Vor allem aber sollte die Vereinigung weltumspannend sein. Mit all den logistischen Herausforderungen, die sich ergeben würden. Übersetzungen in zig Sprachen würden vonnöten. Jedes Mitglied sollte auf einem künstlerisch hohen Niveau sein und mit jedem anderen Künstler, ob eingeschränkt oder nicht, mithalten können. Es bedurfte daher einer unabhängigen Jury, die sich um

künstlerische Belange kümmert, insbesondere Bewertungen von Werken vornimmt. Die Künstler sollten fortwährend weitergebildet werden. Am Anfang, so Hans Massberger, würde man hochprofessionelle Künstler finden müssen, bis andere Künstler ausgebildet wären und zu deren Niveau aufschließen würden. Er machte sich schon bald auf die Suche und wurde fündig. Als ersten Maler konnte Stegmann Bruno Schmidts Hochburg gewinnen. Karl Fischer war der zweite Maler, den Erich Stegmann ansprach. Er war ein Künstler, der mit seinen erfolgreichen Comics genau der Richtige für die Vereinigung war. Mehrere Bücher mit den Abenteuern und Sorgen des Katers Oskar waren bereits über 1 Million Mal verkauft worden. Und zwar an Menschen, von denen die wenigsten eine Ahnung hatten, wie die Zeichnungen entstanden. Die Struktur der Vereinigung, zunächst im Kopf der beiden Maler, wurde zu jener Zeit ausgearbeitet und ist heute noch immer gültig. Sie sorgt dafür, dass weltweit Künstler miteinander arbeiten und gemeinsam wirtschaften.

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1: Genetischer Zwilling für Max gesucht und Freibad Haselbrunn feiert 100-jähriges Bestehen.
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1: Liebe Zuschauer, ich heiße Sie ganz herzlich willkommen zur Freitagsausgabe von Tag aktuell. Schön, dass Sie auch heute wieder eingeschaltet haben. Viele Dinge erfährt man heutzutage im Netz oder auch in WhatsApp-Gruppen. So ging es uns auch dieser Tage, als wir von einer sehr traurigen Angelegenheit Kenntnis erlangt haben. Wir sind der Sache einmal nachgegangen. Verabredet waren wir dieser Tage mit Menschen, die alle nur das eine Ziel haben, einen genetischen Zwilling für den an Leukämie erkrankten Max zu finden.
3: Ja, hi, ich bin der Alex und wir sind hier in Wilkau. Ich habe einen Menschen kennengelernt, den Max. Und der Max hat halt das Problem, dass bei ihm Leukämie festgestellt wurde. Und ich finde, dass für dieses Thema halt mega wenig gemacht wird. Und deswegen haben wir in Social Media und mit der DKMS zusammen das Ganze ins Leben gerufen, hier eine Aktion zu planen in Form einer Typisierungsaktion. Und da finde ich es halt wichtig, dass da halt auch mega, mega viele Leute erscheinen. Deswegen haben wir das halt auch, wie du ja schon erwähnt hattest, in den Social Medias geteilt, worüber du ja dann auf uns gestoßen bist. Was machen wir hier? Ne? Also es ist halt wichtig, dass die Leute sich alle testen lassen oder halt nicht testen lassen, es ist halt so ein Stäbchen in den Mund stecken. Und dabei halt geguckt wird, ob man vielleicht als Spender für einer Person, die an Krebs oder halt Leukämie erkrankt ist, zu helfen oder halt zu unterstützen. Hierbei finde ich, ist es halt auch wichtig, dass es nicht nur um den Max, sondern halt auch um viele, viele andere Menschen, die erkrankt sind, vielleicht man die ein oder andere Person findet, denen man dann das Leben retten könnte.
4: Ihr habt euch hier in Wilkau eine Location gesucht.
3: Genau, das war uns wichtig, weil der Max selber auch hier aus Wilkau kommt. Also der ist selber aus Berlin hierher gezogen und kennt ja auch noch nicht so viele Leute. Ich bin ungefähr zeitgleich wie der Max damals aus Hannover hierher gezogen. Und ich finde halt, auch wenn man wenige Leute kennt, kann man trotzdem versuchen, über den Medien halt viel zu erreichen.
4: Jetzt erzähl uns bitte, wann sollen die Leute genau wohin kommen?
3: Ja, es ist wichtig, dass alle Leute...

0: machbar ist, also wirklich vom Herzen, dass ihr sagt, okay, wir kommen trotzdem mal vorbei, einfach mal ein Stäbchen reinschieben, um zu gucken, ob man vielleicht als Spender in Frage kommt. Und ja, ein Kinderschminken oder so sind wir auch gerade dran, dass wir da versuchen, etwas zu organisieren. Ansonsten Getränke, ne, man kann ja auch was trinken. Alles, was hier eingenommen wird, wird dann als Spenden abgegeben an die Familie und der DKMS, weil die Tests kosten halt auch eine Menge Geld und da keiner von uns, sage ich mal, diesen Beitrag zahlen muss. Es ist wirklich kostenfrei für jeden, der sich hier testen oder halt ja, testen lässt. Von daher finde ich, ist das eigentlich eine super Aktion und die DKMS lebt ja selber auch nur von Spenden und wir müssen halt schauen, dass wir solche Aktionen oder Institutionen halt auch mit unterstützen, um das Ganze ein bisschen voranzutreiben, weil mit jedem Test, den wir machen, kann irgendwo auf dieser Welt ein Menschenleben gerettet werden.
1: Nun gibt es aber trotzdem eine Altersbeschränkung.
0: Ja, das ist richtig und zwar die Altersbeschränkung ist, regulär ab 17 Jahren kann man sich testen lassen. Man kann aber erst auf die Leute zugreifen, wenn die volljährig sind, 18. Und das Ganze geht bis 55 Jahren. Aber auch die Leute, die über 55 sind oder 16 und mit ihren Eltern, ne, also auch Kiddies, Teenies und was auch immer, überredet eure Eltern, dass die hierher kommen und wir gemeinsam die sich testen lassen oder notfalls, falls das Alter erreicht ist, vielleicht noch eine Spende da lassen für die Familie und die Betroffenen und ja, und ansonsten vielleicht sich an irgendwelche Gewinne der Tombola erfreuen.
2: Mit vor Ort war auch gemeinsam mit seiner Frau der an Blutkrebs erkrankte Max.
3: Ja, ich bin Max, 35. Vor anderthalb Jahren sind wir aus Berlin hierher gezogen, weil ich halb Sachse bin. Durch meine mütterliche Seite wollte ich dann irgendwann aus Berlin weg. Und da ist die Wahl dann auf Zwickau gefallen, habe hier einen Job gefunden, bin hier dann auch wirklich angekommen. Mich hier wohlgefühlt, habe mir mein Leben hier so aufgebaut mit meiner Frau zusammen. Wir haben noch unseren Sohn, der ist jetzt gerade zu Hause, wird jetzt bei 2. Und ja, dann ging es jetzt vor kurzem mit der schlechten Nachricht weiter.
1: Wie hast du das überhaupt erfahren, dass du an Leukämie erkrankt bist?
3: Das war eine komische Geschichte. Ich habe mich tatsächlich nur ein bisschen unwohl gefühlt, bin dann zum Arzt, weil mit 35 darf man einen Bluttest machen, hatte dann ja, mal ein bisschen Unwohlsein auf Arbeit. Dann bin ich hingegangen, hab beim Arzt mal nachgefragt, wie das aussieht mit dem Bluttest. Hat er gesagt, ja, komm vorbei, war morgens um 8 da und um 15 Uhr klingelt es bei mir an der Tür. Steht mein Arzt auf einmal mit Arzttasche vor mir und sagt, du fährst jetzt sofort in die Notaufnahme. Da ich den angeguckt, meinte, warum denn? Also, mir geht's nicht schlecht oder mir geht's nur ein bisschen schlecht. Und dann bin ich in die Notaufnahme, hab da 2 Stunden gesessen, die haben wieder Bluttest gemacht, Lungenröntgen und alles. Und dann lag ich da und dann habe ich die Ärztin gefragt, meinte, worüber reden wir denn? Und da hat die mich angeguckt und meinte, laut dem Befund, den wir haben, hast du ganz akut Leukämie. Und zwar so dolle, dass es nicht mehr lange gehen wird bei dir. Und da habe ich die angeguckt und meinte, wann soll ich denn wiederkommen? Und da hat die zu mir gesagt, na, du bleibst jetzt hier, du gehst direkt auf die Station. Und da ich konnte das erstmal gar nicht glauben. Ich war fassungslos gewesen, Leukämie, man hört das immer mal so. Lag da auf der Pritsche, mir sind 3 Tränen gelaufen, aber es war dann auch schon wieder einfach nicht greifbar. War der
1: Wie war das für dich, als du diese Nachricht bekommen hast?
4: Surreal. Also man kann es nicht glauben, das, was gerade passiert. Jeden Tag denke ich so, ja, vielleicht wache ich jetzt endlich mal aus dem Albtraum auf, weil man es irgendwie nicht wahrhaben kann und nicht wahrhaben möchte, ne, dass einem sowas passiert und vor allem auch in so jungen Jahren. Ne, also ich meine, 35 sind wir beide, das ist ja noch kein Alter. Genau, und das ist ja einfach nicht greifbar, nicht fassbar, ne? Und ja, sonst natürlich war es auch eine Welt zusammengebrochen, ne? Dass er
1: Das
4: auf
1: kleine
4: einmal
1: Kind, ne?
4: das auch noch dazu, ne? Gerade Familie aufgebaut, Haus gekauft, ne? Was jetzt noch am Sanieren ist, wo wir in 2 Monaten einziehen. Und ja, auf einmal kommt so eine Nachricht, ne? Und denkst du, das Leben könnte jetzt auf einmal einfach vorbei sein, ne? Von meinem Mann. Das darf nicht sein, ne? Das geht nicht. Da muss auf jeden Fall akut was gemacht werden, um irgendwie eine Möglichkeit zu finden, ihn zu heilen.
1: Max, wie bist du aktuell in Behandlung?
3: Ich war jetzt die letzten 6 Wochen im HBK, habe die erste Chemotherapie gekriegt, die sehr übel war, die

0: An und für sich, man hört davon, aber man kann das nicht zuordnen. Ich habe einen Zugang am Hals gekriegt, dann halt 24/7 lief Flüssigkeit in meinen Körper, also ein ganz tolles Zellgift. Und während der Chemo ging es mir gut und dann war die Chemo zu Ende und 2 Tage später bin ich unfassbar zusammengebrochen, Fieberschübe gehabt, ich bin fast gestorben. Also es war kurz vor der Sepsis, das Immunsystem ist weg und durfte jetzt mal eine Woche aus dem Krankenhaus raus. Vor 2 Wochen lag ich noch da und hatte 40 Fieber. Ich dachte, das kann es jetzt auch gewesen sein hier an der Stelle.
1: Eure ganz große Hoffnung.
2: Ganz große Hoffnung, ja, darin einen passenden Spender zu finden, dass mein Mann geheilt werden kann und dass er natürlich die nächste Chemo übersteht und auch vor allem die Transplantation von der Spende. Das ist ja natürlich auch kein Zuckerschlecken, da kommt ja noch einiges auf ihn zu. Dass sein Körper und auch sein Geist, die Psyche dafür die Kraft hat, das auch noch durchzustehen.
1: Gerne war auch ein Mann bei unserem Treffen mit dabei, der selbst im Jahre 2017 an Leukämie erkrankt ist. Seine Geschichte macht Mut, denn für ihn konnte ein genetischer Zwilling, ein Waliser, gefunden werden und damit wurde sein Leben gerettet. Kein Zögern gab es auch bei den Betreibern der Lokalität, die Aktion zu unterstützen.
3: Ja, hallo erstmal, mein Name ist Sven Pasprick, ich bin hier zweiter Vorsitzender in der Kleingartenanlage Erholung. Und wir haben eine Anfrage bekommen von einem Gartenmitglied diesbezüglich, was den Max betrifft. Und es wurde in der Vorstandssitzung zur Sprache gebracht und wir wurden uns als Vorstand sofort einig, dass wir hier helfen müssen. Deswegen stellen wir natürlich für den 15.8. die Räumlichkeiten zur Verfügung, Entschuldigung, kostenfrei, dass hier diese Aktion durchgeführt werden kann. Und jeder soll kommen, jeder kann helfen. Wie gesagt, ich bin seit 30 Jahren registriert als Spender. Und ja, also wie gesagt, kommt alle vorbei. Wie gesagt, es ist für alles gesorgt. Es ist jeder herzlich willkommen.
1: Dann hoffen wir alle ganz sehr, dass viele Menschen am 15.8. den Weg nach Wilkau-Haslau finden werden und es als Herzenssache ansehen, sich typisieren zu lassen. Vor etwa einem Jahr hat die Gemeinde Reinsdorf die erste Bürgerstiftung unter dem Dach der Stiftergemeinschaft der Sparkasse Zwickau ins Leben gerufen. Im Laufe des vergangenen Jahres sind mit Werdau und Zwickau 2 weitere Kommunen hinzugekommen. Auch für Grimmitschau, Kirchberg und Mösen wurde aus einer Idee Wirklichkeit und die 3 Kommunen haben seit diesem Jahr ebenfalls eine eigene Bürgerstiftung. Der Vorstandsvorsitzende der Sparkasse Zwickau, Andreas Vormann, sagte, dass man mit dem großen Interesse der Kommunen an den Bürgerstiftungen langfristig Gutes für die Gemeinden und vor allem für die Bürger tun könne. Außerdem wolle man das Modell der Bürgerstiftung weiter ausbauen. Also nach einem Jahr eine rundum gelungene Sache und vielleicht erfährt man bald, wer als 7. Kommune eine Bürgerstiftung unter dem Dach der Stiftergemeinschaft der Sparkasse Zwickau errichten wird.
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0: Ich bin Max, 35. 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
5: 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Ich denke mal, wir gemeinsam können das schaffen, den Max und vielleicht auch vielen, vielen, vielen anderen Menschen das Leben zu retten. 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

0: 1926 öffnete in Haselbrunn in idyllischer und ruhiger Lage am Rande des Plauener Stadtwaldes das Freibad, das bis heute Sommerhighlight für Groß und Klein ist. Das Bad mit einer langen Tradition und Geschichte feiert am 8. August mit einem vielfältigen Programm sein 100. Jubiläum. Das Freibad liegt gleich neben dem Vogtlandstadion mitten im Grünen. Es ist nicht nur bei den Plaunern sehr beliebt. Die Badegäste kommen auch zahlreich aus dem Umland.
1: Von Jößnitz, das ist 5 Kilometer hier. Früher sind wir schon als Kind, ich bin ja Urjößnitzer, schon immer hier in das Bad gegangen, wo es noch alt war. Hier habe ich schwimmen gelernt und das gefällt uns. Wir sind immer durch den Wald gelaufen als Kinder. Das war eins, im Sommer war hier täglich unsere Freizeitgestaltung. Wir waren letztens in Bel, aber da ist die Wasserqualität nicht mehr so schön. Und hier das Bad, das gefällt uns sauber. Ordentlich ist alles schön hergerichtet. Versorgung ist da, also wir sind sehr zufrieden.
2: Von Plauen.
3: Und sicherlich nicht das erste Mal hier in Haselbrunn, oder?
2: Nein.
4: Jeden Tag.
2: Wir lieben das Bad.
3: Warum?
2: Weil es herrlich ist. Am Rande der Stadt fußläufig zu erreichen.
4: Und weil es als Kind nicht so schön war. Wasser war dreckiger.
2: Okay. Aber die Fläche war riesengroß. Und mein Großer ist fast 50, der jetzt mal da war und sagt, ich probiere vom 10 Meter zu springen. Das haben wir früher ständig gemacht.
5: Ich komme aus Plauen. Ja, wir waren schon als Kinder hier im Vogtlandstadion. Mir gefällt es hier. Ich bin ganz überrascht. Ich habe heute bei uns in der Zeitung gelesen, dass es das schlechteste Bad sein soll. Verstehe ich gar nicht ganz. Also ich finde alles sehr ordentlich.
6: Hallo, wir sind aus Berlin als Familie. Ich komme aber ursprünglich aus dem Vogtland und bin aus Weichlitz.
3: Und jetzt zeigen Sie den Berlinern, wie schön das Vogtland ist, beziehungsweise das Haselbrunner Bad, oder?
6: Ja, wir testen uns jetzt mal durch alle vogtländischen Freibäder in unserer Ferienwoche hier.
3: Ja, was haben Sie denn bis jetzt getestet?
6: Gestern waren wir im Nadel gewesen, was wir sehr schön fanden. Und heute wollen wir mal ins Stadion. Ich kenne es ja nur aus meiner Kindheitszeit, weil ich ja hier aufgewachsen bin. Aber wir sind mal gespannt, wie sich alles verändert hat.
3: Na, dann wünsche ich viel Spaß.
4: Danke.
3: Dankeschön.
2: Tschüss.
0: Zum Verständnis, die Plauner bezeichnen häufig auch das Bad als Stadion. Am Drehtag am vergangenen Donnerstag war der Andrang wieder groß. Schon 10 Uhr trafen die ersten Gäste ein. Wir hatten uns vor der Öffnung des Bades mit dem Geschäftsführer der Bäder Plauen GmbH, Ronny Adler, verabredet, denn natürlich wollten wir die Badegäste nicht stören. Dieser Herr im großen Becken gehört zum Personal. Was das angeht, ist das Haselbrunner Bad gut aufgestellt.
7: Ja, also wir in der Bädergesellschaft, wir bilden ja aktiv aus. Wir haben dieses Jahr 3 Azubis im 3. Lehrjahr gehabt, die ihre Prüfung bestanden haben, die wir natürlich auch übernehmen. Und wir haben 3 weitere Azubis, die jetzt im 1. Lehrjahr oder jetzt ins 2. Lehrjahr gehen, sodass wir praktisch für unsere Zukunft in der Bädergesellschaft auch für eine positive Weiterentwicklung

0: Entwicklung ausbilden und das Personal dann praktisch hier auch in der Bädergesellschaft behalten möchten. Insgesamt sind wir mit Fachangestellten und Rettungsschwimmern sehr gut aufgestellt, sodass nicht wie in anderen Bundesländern, sag ich mal, Bäder wegen Personalmangel verkürzt öffnen oder schließen müssen. Das ist bei uns nicht. Wir haben attraktive Öffnungszeiten. Freibad Haselbrunn öffnet 10 Uhr und hat bis 20 Uhr an heißen Tagen geöffnet, sodass wir da sehr gut aufgestellt sind und die Sicherheit unserer Gäste ist natürlich gewährleistet.
1: Das Haselbrunner Freibad feiert heuer seinen 100. Geburtstag. Die Geschichte und Entwicklung des Bades kann man sich in einem kleinen Museum anschauen. 100 Jahre ist eine lange Zeit. Dem Bad sieht man das Alter nicht an.
0: Ja, also wir feiern am Samstag, den 8.8.26, 100-jähriges Bestehen des Freibades Haselbrunn. Das Freibad ist so in seinem Bestand, wie es heute hier zu sehen ist, wirklich seit 100 Jahren mit den Kabinenbestanden, mit den historischen Umkleidekabinen, mit allen sonstigen Gebäuden. Das ist, glaube ich, soweit zu wissen, in Deutschland einmalig, dass man so eine Anlage noch hat, die dann auch in den letzten Jahren sehr aufwendig saniert wurde und heute in vollen Glanze erstrahlt. Früher war das mal bei der Eröffnung das größte Freibad in Deutschland, die Wasserfläche mit über 8000 Quadratmeter. Wo wir heute stehen, das war früher alles Wasserfläche. Und auch früher gab es noch die Besonderheit, dass ein großer Teil der heutigen Liegewiese mit Sand aufgefüllt waren.
1: Zusammen mit dem Förderverein wurde in der Vergangenheit eine Menge getan.
0: Also wir haben in erster Linie die historischen Umkleidekabinen saniert. Dann wurden alle Becken mit Edelstahl ausgekleidet. Die waren früher in Fliesen ausgekleidet. Dann wurde eine Triusleitrutsche noch installiert. Mit dem Förderverein wurde noch eine große Rutsche installiert. Wir haben den Sprungturm mit 3 und 5 und 10 Meter Plattformen. Und wir haben noch ein Nichtschwimmerbecken und ein Planschbecken. Für die Zukunft ist natürlich jetzt der dauerhafte Erhalt der sanierten Kabinen, der sehr aufwendig ist. Es ist Holz. Wir müssen wiederkehrend natürlich das Holz streichen, pflegen. Das ist sehr aufwendig. Und natürlich wollen wir gemeinsam mit dem Förderverein auch die Weiterentwicklung des Bades vorantreiben, hier und da mal noch eine sportliche Aktivität machen. Nächstes Jahr geht unser großer Kiosk wieder in Betrieb. Der wurde jetzt im letzten Bauabschnitt saniert. Auch da ist wichtig, unser Ziel war, dass bis zum 100-Jährigen die Anlage komplett fertig zu sanieren. Das haben wir geschafft. Es sind noch kleine Restarbeiten. Und nächstes Jahr geht dann der große Kiosk wieder in Betrieb.
1: Die nostalgischen Kabinen sind keine Kulisse.
0: Also wir haben jetzt die Möglichkeit, die Kabinen zu vermarkten wieder, dass es so wie früher ist. Man muss sich das so vorstellen, früher wurde wirklich jede Kabine genutzt. Da saßen Leute davor, haben sich unterhalten, haben mit Familien dort ihre Zeit verbracht. Und jetzt können wir nach und nach die sanierten Kabinen wieder bewerben und an den Mann wiederbringen. Mit dem Förderverein zusammen gibt es dann eine sehr schöne Aktion, wo wir auch immer dafür werben, Kabinenbade zu werden. Das heißt, man kann sich so eine Kabine für 1, 2 oder 5 Jahre kaufen und kann die dann auch dementsprechend nutzen.
1: Zurück zum Jubiläum. Natürlich wird das gebührend gefeiert.
0: Also wir beginnen heute schon mit dem Sommerkino, das bis Sonntag geht. Es werden jeden Tag, Nachmittag und abends jeweils ein Film aufgeführt. Und wir haben natürlich am Samstag in Zusammenarbeit mit dem Förderverein verschiedene Aktivitäten. Es beginnt 10.30 Uhr mit einer Sternfahrt von Oldtimern. Dann werden Festreden gehalten. Dann ist natürlich auch hier sportlich was los. Basketball wird gespielt, Wasserball wird gespielt. Eine Hüpfburg steht da, Kinderschminken findet statt. Also für Jung und Alt ist immer etwas dabei. Wir haben zum 100-jährigen Jubiläum eine Aktion, auch zur Unterstützung unseres Fördervereins. Wir als Bädergesellschaft werden 50% des Eintritts an diesem Tag an den Förderverein spenden.
1: Für die Bäder Plauen GmbH und den Förderverein des Bades ist dieses Jubiläum sehr wichtig.
0: Weil es ist auch selten, dass man 100 Jahre Freibad bestehen feiern kann. Das Erste. Das Zweite ist, was in den letzten Jahren hier passiert ist. Das ist auch ganz sehr wichtig, dass man weiß, dass hier wirklich sehr viele Gelder reingeflossen sind, damit es den heutigen Stand hat und natürlich dann auch für die Zukunft sicher aufgestellt ist und auch mit Sicherheit die nächsten 100 Jahre existieren könnte. Und dass es eine Freizeiteinrichtung für die Stadt Plauen ist, wo Jung und Alt sich den ganzen Tag aufhalten kann und wie früher viele Familien da sind, sich sportlich betätigen können, rutschen, spielen, Volleyball spielen können und so weiter.
1: Morgen ab 10.30 Uhr beginnen die Festlichkeiten zum Badgeburtstag.
0: Wir laden gerne alle Gäste recht herzlich ein, hier daran teilzunehmen. Das Wetter passt, blauer Himmel, Sonnenschein, sollen 28 Grad werden, kein Regen. Wir haben verschiedene Aktivitäten, abends noch das

0: Sommerkino. Und wir würden uns freuen, wenn Gäste sehr zahlreich kommen.
1: Ganz normal gebadet werden kann an diesem Tag natürlich auch.
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2: Nach einem Freitag, an welchem man temperaturseitig etwas durchatmen konnte, erwartet uns morgen viel Sonnenschein. Die Tageshöchstwerte liegen dann bei 27 Grad. Nach einer recht kühlen Nacht mit Werten um die 10 Grad klettert am Sonntag das Quecksilber schon wieder bis auf schweißtreibende 33 Grad. Auch dann trübt kein Wölkchen den Westsachsenhimmel. Zum Start in die neue Woche ändert sich nichts an der hochsommerlichen Wetterlage. Sonnenschein dominiert am Montag das Wettergeschehen. Nur gelegentlich ziehen harmlose Schönwetterwölkchen ins Sendegebiet. Die Tageshöchstwerte bewegen sich oberhalb der 30 Grad Marke. Am Dienstag wird den ganzen Tag über Sonnenschein unser Begleiter sein. Es erwarten uns angenehme 24 Grad in der Spitze. Gelegentlich tummeln sich ein paar Wölkchen am Himmel.
3: Ja, liebe Zuschauer, das war's von Tagaktuell für diese Woche. Es ist Freitagabend, bald ist Wochenende. Wir verabschieden uns von Ihnen, wünschen Ihnen ein paar schöne Tage und sehen uns natürlich in der kommenden Woche wieder. Bis dahin, machen Sie es gut. Tschüss.

0: Hallo und herzlich willkommen zu Sachsen aktuell an diesem Wochenende. Wir blicken zurück auf die wichtigsten Themen dieser Woche aus dem Freistaat und wir schauen zunächst nach Leipzig, denn am Dienstagabend wurde im Sicherheitsbereich des Flughafens Leipzig-Halle eine Drohne mit Sprengstoff bestückt entdeckt. Dazu ein mögliches zweites Flugobjekt und viele offene Fragen. Bundesinnenminister Alexander Dobrindt sprach am Mittwoch bei einer Versammlung von einem hybriden Anschlagsszenario. Wir fassen Ihnen das Wichtigste noch einmal zusammen.
1: Das ist eine neue Gefahrenqualität.
2: Eine Drohne mit Sprengstoff im Sicherheitsbereich eines deutschen Flughafens. Ein mögliches zweites Flugobjekt, das eine Frachtmaschine getroffen haben könnte. Und Sicherheitsbehörden, die von einer hybriden Bedrohung sprechen. In der Nacht zum Mittwoch entdeckte ein Mitarbeiter des Flughafens die Drohne im Sicherheitsbereich des Frachtflugbetriebs nahe der Südpiste. An ihr befand sich eine Sprengvorrichtung. Spezialkräfte der Bundespolizei untersuchten sie mit einem ferngesteuerten Roboter. Der Zünder wurde entfernt. Die Ladung wurde nach Angaben des Bundesinnenministers anschließend kontrolliert gesprengt. Der Flugverkehr kam zeitweise vollständig zum Stillstand. Menschen wurden nach bisherigem Kenntnisstand nicht verletzt. Dass es sich aus Sicht der Behörden nicht um einen verirrten Freizeitpiloten handelt, macht Sachsens Innenminister Armin Schuster deutlich.
3: Das ist nicht irgendjemand, der fälschlicherweise in der Anflugschneise mit seiner Drohne herumspielt. Hier geht es um eine sehr ernste Angelegenheit. Die Tatsache, dass erstmals in Deutschland eine Drohne mit Sprengstoff bestückt wurde, jedenfalls meiner Erinnerung nach, spricht, glaube ich, Bände, von welchem Szenario wir sprechen müssen.
2: Die Drohne lag nach Angaben aus Sicherheitskreisen in der Nähe einer ukrainischen Transportmaschine vom Typ Antonov. Ob das Flugzeug das Ziel war, ist nicht geklärt. Offen ist ebenso, wo die Drohne gestartet wurde, welchen Weg sie nahm und ob sie auf dem Gelände landen sollte, abstürzte oder dort abgelegt wurde. Die Ermittler beschäftigen sich laut Sachsens Innenminister Armin Schuster noch mit einem zweiten Ereignis.
3: Wir machen umfangreiche Umfeldmaßnahmen um diesen Flughafen. Sie denken bitte an den zweiten Vorfall. Wir suchen ja noch nach Teilen einer möglicherweise zweiten Drohne.
2: Ein Frachtflugzeug musste wegen der Sperrung des Flughafens durchstarten. Dabei kollidierte es nach Angaben des Landeskriminalamts mit einem unbekannten Flugobjekt. Die Maschine landete anschließend in Hannover. Dort wurden leichte Schäden festgestellt. Ein belastbarer Nachweis, dass es sich bei dem Objekt um eine zweite Drohne handelte, liegt zunächst nicht vor. Auch ein Zusammenhang zwischen beiden Vorfällen ist noch nicht geklärt. Damit wird aus dem nächtlichen Einsatz eine grundsätzliche Sicherheitsfrage. Wie konnte eine Drohne mit Sprengstoff bis in diesen Bereich des Flughafens gelangen? Nach Behördenangaben fand ein Mitarbeiter das Fluggerät. Öffentlich ungeklärt ist, ob die vorhandene Technik die Drohne zuvor registrierte. Dobrindt sagt, das Fluggerät sei nach dem bisherigen

0: Der Erkenntnisstand gezielt so konstruiert worden, dass es bestehende Systeme umgehen konnte. Die technische Untersuchung muss zeigen, ob sich diese Einschätzung bestätigt.
1: Das alles deutet nicht auf amateurhaftes Vorgehen hin. Wir reden hier von einer professionellen hybriden Bedrohungslage, mit der wir uns weiter auseinandersetzen müssen.
0: Den technischen Kampf zwischen möglichen Angreifern und den Sicherheitsbehörden beschreibt Dobrindt noch drastischer.
1: Das heißt, es ist ein Wettlauf oder ein Wettrüsten, das wir hier erleben im Bereich der hybriden Bedrohung.
0: Hybride Angriffe bewegen sich bewusst in einer Grauzone. Sie können Infrastruktur beschädigen, Informationen stehlen oder eine Bevölkerung verunsichern, ohne dass der Urheber offen Verantwortung übernimmt. Dabei können Sabotage, Cyberangriffe, Spionage und Desinformation miteinander verbunden werden. Gerade diese Unklarheit erschwert die Reaktion. Wer wurde angegriffen, von wem und mit welchem Ziel? Dobrindt hält auch eine Beteiligung ausländischer Akteure für denkbar.
1: Wir haben es hier mit einem Wettbewerb zu tun, der möglicherweise auch fremde Mächte mit einschließt. Das wird Teil der Ermittlung sein, die ganz offensichtlich zu erheblicher Verunsicherung in Deutschland beitragen wollen. Nicht nur an Flughäfen, auch an anderen Stellen, nicht nur mit Drohnen, sondern auch mit anderen Maßnahmen. Das ist Teil einer hybriden Bedrohungslage, die wir sie heutzutage erleben.
0: Das ist eine sicherheitspolitische Einschätzung. Ein Beweis für die Beteiligung eines bestimmten Staates ist es nicht. Bislang sind weder Täter noch Auftraggeber öffentlich identifiziert. Auch Motiv und Anschlagsziel bleiben ungeklärt. Vor einer voreiligen Festlegung warnt deshalb auch Sachsens Generalstaatsanwalt Wolfgang Schwürzer.
2: Sämtliche denkbaren strafrechtlichen Hintergründe, einschließlich eines extremistischen oder terroristischen Motivs, werden in alle Richtungen geprüft. Zum jetzigen Zeitpunkt wäre es aber unseriös, sich auf irgendwelche bestimmte Motivation festzulegen.
0: Die Generalstaatsanwaltschaft Dresden und das Landeskriminalamt Sachsen führen die Ermittlungen mit spezialisierten Einheiten. Sie müssen klären, woher die Drohne kam, wie die Sprengvorrichtung aufgebaut war, ob weitere Personen beteiligt waren und ob die beiden Ereignisse in derselben Nacht miteinander verbunden sind. Auch extremistische, terroristische oder staatlich gesteuerte Hintergründe werden geprüft. Der Vorfall allein macht aus Deutschland kein Land im Krieg. Es gibt keinen festgestellten Verteidigungsfall. Und ein hybrides Anschlagsszenario ist nicht automatisch ein militärischer Angriff. Doch genau darin liegt die Gefahr. Ein möglicher Gegner muss keinen Krieg erklären, um Menschen zu verunsichern, wichtige Infrastruktur zu bedrohen und Sicherheitslücken offenzulegen. Die Sprengvorrichtung ist entschärft. Die Grauzone zwischen Frieden und Angriff bleibt.
3: Es sind Bilder, die viele Chemnitzer noch immer nicht vergessen haben. Im März brannte ein Seniorenheim in der Stadt. Während Einsatzkräfte auf dem Weg waren, handelten 5 junge Menschen sofort. Ohne an die eigene Sicherheit zu denken, retteten sie Bewohner aus dem brennenden Gebäude. Für ihren außergewöhnlichen Mut und ihre Zivilcourage wurden die Lebensretter in dieser Woche im Chemnitzer Rathaus geehrt. Unser Beitrag zeigt, warum ihr Einsatz bis heute so besonders ist.
4: Es war halt alles wie, sag ich mal, ein Trance. Wir haben nicht groß drüber nachgedacht.
5: Dichter Rauch, lodernde Flammen, Dutzende Seniorinnen und Senioren in Gefahr. Im März geriet ein Chemnitzer Seniorenheim in Brand. Mehrere Menschen wurden verletzt. Für einen Bewohner kam jede Hilfe zu spät. Während viele auf das Eintreffen der Feuerwehr warteten, zögerten 5 junge Menschen keine Sekunde. Ohne Schutzausrüstung stürmten sie in das brennende Seniorenheim und halfen dabei, Menschenleben zu retten. Für diesen Mut und ihren selbstlosen Einsatz wurden die Lebensretter im Chemnitzer Rathaus ausgezeichnet. Danny Zander von der Chemnitzer Feuerwehr ordnet ihren Einsatz ein und fasst die entscheidenden Momente zusammen.
6: Ja, die 5 Ersthelferinnen und Ersthelfer waren zum Zeitpunkt der einlaufenden Brandmeldeanlage bereits vor Ort. Sie haben die ersten Maßnahmen richtig eingeleitet, haben den Notruf abgesetzt, haben das Pflegedienstpersonal persönlich informiert und haben sich dann den Weg zu dem betroffenen Zimmer bereits selbst gesucht, um die Leute entsprechend zu retten.
5: 5 junge Menschen, die im entscheidenden Moment nicht weggesehen, sondern gehandelt haben. Eigentlich waren die Helfer wegen eines Lehrgangs ihres Bundesfreiwilligendienstes beim Roten Kreuz in Chemnitz. Doch als die Brandmeldeanlage aus

0: auslöste, wurde aus einer Kaffeepause plötzlich ein Ernstfall. Maya Feil erinnert sich noch gut an die Anspannung vor dem Betreten des brennenden Seniorenheims.
1: In dem Moment habe ich also innerlich auf jeden Fall keine Ruhe gehabt. Ich war sehr aufgeregt, weil man ja auch nicht wusste, was genau auf ein Pflegeheim wartet, was genau brennt, wie viele Betroffene es in dem Moment schon gibt. Aber im Endeffekt nach außen hin immer Ruhe ausstrahlen, weil in dem Moment ist dort schon viel Unruhe gewesen. Und das haben wir auch von den Pflegern im Nachhinein gesagt bekommen. Man muss dann einfach eine gewisse Ruhe ausstrahlen. Damit geht man schon da rein und das lernt man auch ganz gut in der Ausbildung.
0: Bei einem Brand zählt jede Sekunde. Laut Danny Zander ist jedoch oftmals nicht genug Personal vor Ort, um direkt alle Aufgaben in einer Ausnahmesituation dieser Art zu erledigen. Der Einsatzabschnittsleiter betont daher, dass die Feuerwehr dankbar für jede helfende Hand und für das erste Eingreifen der jungen Menschen sei.
2: Zuerst geht es natürlich um die Menschenrettung. Alle Personen sollten möglichst schnell den betroffenen Bereich verlassen. Und dieses in so einer Einrichtung, einem Pflegeheim, mit besonderen Gefahren verbunden oder Schwierigkeiten verbunden. Und da ist es besonders toll, dass die Leute sich den Mut gefasst haben, um dort mit anzupacken.
0: Zwischen Rauch und Chaos bot sich Clemens Michael ein Anblick, den wohl niemand erleben möchte. Er stieß im Gebäude auf den Bewohner, der den Brand nicht überlebte und noch in seinem Rollstuhl starb. Ein Moment, den er bis heute nicht vergessen hat.
3: Ich sag mal so, ich habe Gott sei Dank nur die Silhouette von ihm gesehen. Also er war ja im Rauch, deswegen habe ich nur seinen Umriss gesehen. Aber ja, klar, bleibt was im Kopf etwas. Ich kann es ganz gut ausblenden. Manchmal denkt man noch dran, aber groß belastend tut es mich jetzt nicht. Nee. Aber ich wünsche den Angehörigen nochmal alles Gute.
0: Trotz der belastenden Erlebnisse bereuen die jungen Ersthelfer ihren Einsatz keine Sekunde. Im Gegenteil. Die Erfahrungen dieses Tages haben ihren Wunsch, später einmal Menschen in Not zu helfen, weiter gefestigt. Clemens sieht seine Zukunft bei der Feuerwehr. Maya im Rettungsdienst als Notfallsanitäterin.
3: Ich glaube, gerade die Situation hat es jetzt nochmal bestärkt. Klar, natürlich ein großes Risiko dabei bei dem Einsatz, sage ich mal. Also, es hätte ja viel schief gehen können, aber Gott sei Dank ist es nicht geschehen und wir konnten vielen Leuten damit helfen. Deswegen werden wir das weiterhin so durchführen, wenn mal wieder sowas auftritt.
0: Eine Auszeichnung für außergewöhnlichen Mut und eine Erinnerung daran, wie wichtig Zivilcourage sein kann. Denn manchmal entscheiden wenige Minuten und der Mut Einzelner über Leben und Tod.
4: Und wir melden uns gleich mit weiteren spannenden Themen aus dem Freistaat zurück. Bleiben Sie also dran.

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2: Ragebait, Crashout oder Schere? Die Kandidaten für das Jugendwort 2026 klingen für manche vertraut, für andere wie eine Fremdsprache. Doch wer versteht diese Begriffe wirklich und sagt die Jugend überhaupt, was auf der Liste steht? Wir haben in Leipzig den Sprachtest gemacht.
3: Ragebait. Ragebait. Weiß nicht. Keine Ahnung.
4: 10 Begriffe, 3 Menschen, eine Frage. Ist das noch Alltagssprache oder längst ein Internetcode?
5: Ragebait. Also wenn man sozusagen irgendwie aktiv probiert, jemanden auf die Palme zu bringen, in den Aussagen, die man trifft, und man weiß genau, das trifft die Person und die wird darauf anspringen.
6: Also ich habe 4 Kinder und kenne das Wort immer dann, wenn man sich darüber aufregt, dass beispielsweise Lehrer die Schüler zur Weißglut bringen, ja, dann spricht man von Ragebait.
4: Ragebait bedeutet so viel wie Wutköder. Inhalte provozieren absichtlich, weil Empörung Reichweite bringt.
3: Crashout. Unfallfrei. Gute Käse. Die Sache stinkt.
4: Knapp daneben. Crashout heißt, die Fassung zu verlieren. Und gute Käse ist kein Problem, sondern ein Lob. Also richtig gut.
6: Digga, ne, ein Klassiker. Ja. Ich rechne ja schon seit Jahren, fast seit Jahrzehnten damit, dass Digga es endlich mal schafft zum Jugendwort. Inzwischen ist es ja gar kein Jugendwort mehr, sondern eigentlich eher ein Wort für meine Generation.
3: Digga ist bestimmt eine Abkürzung.
4: Digga meint so viel wie Freund, Kumpel oder ist einfach ein Ausruf. Außerdem ist das Wort ein richtiger Dauerbrenner. Denn seit 2022 steht das Wort jedes Jahr in den Top 10.
6: Macker, ehrlich gesagt ist das ein Wort, was ich noch aus meiner Jugend kenne. Ja? Ich bin 56 Jahre alt und damals fiel das Wort Macker auch schon von Zeit zu Zeit. Damals vielleicht noch so ein bisschen den Kontext, dass jemand Frauen aufreißt. Also auch die Goldkettchenbänken mit 50er, die wurden damals gern als Macker bezeichnet. Heute vielleicht so gleichbedeutend mit Typ oder so.
4: Nicht jedes Jugendwort ist also jung. Macker meint heute meist einen Freund, Kumpel oder Typ. Oft ironisch. Alte Wörter bekommen also neue Kontexte.
5: Peak, also Spitze, also das Peak, das ist so das Coolste, was es gibt, das Beste. Ja, du bist gut genug. Tatsächlich habe ich das gestern auch irgendwo gelesen, aber damit kann ich nicht so viel anfangen.
4: Selbst mit 22 kennt man nicht jedes Jugendwort. Die Wahl ist deshalb kein Sprachtest für eine ganze Generation. Sie ist vor allem ein Online-Stimmungsbild.
3: 67.
6: 67. Ich mach mal nur so. Ich glaube, das geht auf einen Meme oder so zurück oder auf einen TikTok-Trend. Ich habe Basketballspiele gesehen und da sind die Leute ausgerastet, wenn auch nur die Zahlen 67 in irgendeiner Weise eine Rolle spielten.
5: 67, also wenn man sich nicht sicher ist oder unentschieden ist.
4: 6-7, gesprochen 6-7, hat bewusst keine feste Bedeutung. Der Insider lebt davon, dass nicht alle ihn verstehen.
5: Schere. Ich glaube, Schere sagt man, wenn es der eigene Fehler war. So, ups, Schere, das ist mein, habe ich falsch gemacht.
3: Ist kurz und bündig und habe ich diese Vorstellung, was es wirklich bedeutet, das weiß ich nicht.
4: Schere heißt mein Fehler. Der Begriff kommt aus der Gaming-Szene und ist bereits zum 3. Mal in Folge nominiert. Jugendsprache ist also weder Fremdsprache noch ein einheitlicher Code. Sie verändert sich, mischt Sprachen und lässt Generationen rätseln. Welcher Begriff gewinnt, entscheidet sich im Oktober. Welcher wirklich bleibt, entscheidet der Alltag.
2: Braumeister Holger Stark liebt seinen Beruf seit fast 30 Jahren. Sinkender Bierabsatz, mehr Automatisierung und weniger regionale Stellen lassen ihn jedoch kritisch auf die Zukunft des Brauhandwerks blicken.
7: Man kann auch ohne Alkohol natürlich glücklich sein.
8: Sagt einer, für den Bierbrauen seit fast 30 Jahren Beruf und Leidenschaft ist.
7: Das gesellige Zusammensein beim Glas Bier, Ich wüsste nicht, wie ich das ersetzen könnte.
8: Und genau zwischen diesen beiden Gedanken steht das Brauhandwerk heute. Zwischen alkoholfreiem Lebensstil und geselligen Abend bei einem Leckerbierchen sucht das Bierbrauen seinen Platz in der Zukunft. Holger Stark steht seit 1997 im Dresdner Brauhaus am Waldschlösschen am Kessel. Damals schien der Beruf für ihn wie gemacht.
7: Ich habe zu der damaligen Zeit tatsächlich in einer Bierregion in Nordostoberfranken gelebt. Und dann war das gar nicht so weit entfernt, dass man irgendwo vielleicht auch einen Beruf findet, vor allem wenn man selber gerne Bier trinkt, dass man einen Beruf findet, der einerseits technisch ist. Das war mir sehr wichtig und andererseits aber auch irgendwo vielleicht ein bisschen Spaß bereitet.
8: Auf die Lehre zum Brauer und Melzer folgte für Holger das Studium zum Diplom-Braumeister. Wer dabei aber vor allem an einen Alltag zwischen Kessel und Verkosten dachte, der lag weit daneben.
7: Da geht es dann wirklich um Details. Das ist teilweise sehr trocken, sehr theoretisch. Da werden Sachen von Maschinenbau bis Mikrobiologie, ist da alles mit dabei. Also tatsächlich, ich glaube, dass da viele mit einer falschen Illusion rangehen und dann auch das Studium abgebrochen haben deswegen, weil sie gedacht haben, ah, hier geht es jetzt nur ums Bier. Mathematik war ich super vorbereitet, Leistungskurs, Abi gemacht, dachte ich, fällt mir leicht. Am Ende war es dann so, dass ich festgestellt habe, ups, das ist ein ganz anderes Niveau als beim Abitur. Das war wirklich hart und ich bin auch dann beim ersten Mal durchgefallen bei Mathematik, das hätte ich niemals gedacht.
8: Das mühsam erarbeitete Wissen gab Holger Stark während seiner Laufbahn nur zweimal an Auszubildende weiter. Seit seinem Berufseinstieg hat sich die Branche stark verändert. Deshalb sieht er den Einstieg heute deutlich kritischer.
7: Der Bierabsatz ist seit Jahrzehnten, also seit mindestens 30 Jahren rückläufig. Das heißt, auch einen Job zu bekommen in einer Brauerei wird immer schwieriger. Also wer heute den Beruf neu erlernt, muss sich darüber im Klaren sein, dass es unter Umständen sehr schwierig wird, auch dann wirklich einen Job zu finden. Wenn man international denkt, dann ist das kein Problem. Wenn man vielleicht auch ein bisschen branchenübergreifend denkt, dann ist es auch kein Problem. Aber wer sagt, ich bin jetzt Dresdner oder ich bin Sachse, ich möchte in Dresden den Beruf erlernen und möchte hier auch mein Leben lang leben und arbeiten, dann ist Brauerei sicherlich eher suboptimal.
8: Abgesehen von der Standortfrage sorgen gleichzeitig moderne Anlagen und automatisierte Prozesse dafür, dass in den Betrieben weniger Personal benötigt wird. Für Holger kommt ein beruflicher Wechsel aber trotzdem kaum in Frage.
7: Ich will ja bis zur Rente durchziehen und vielleicht sogar auch noch danach gerne hier noch ehrenamtlich weitermachen. Aber ein Jüngerer sollte sich's gut überlegen, weil viele denken natürlich erstmal, ja, den ganzen Tag mit Bier zu tun haben oder sowas, super, will ich unbedingt machen. Aber in fast allen Betrieben hat man komplettes Alkoholverbot. Also man sollte sich auch keine Illusionen machen, dass das jetzt wirklich der Traumjob ist. Es gibt Ausnahmen. Also ich glaube, ich habe die Ausnahme gefunden, aber die allermeisten werden dieses Glück, das ich hatte in ihrem Leben, in der Berufsleben, nicht unbedingt haben.
8: Für den Braumeister bleibt das Bierbrauen ein Beruf aus Überzeugung. Ob aber auch die nächste Generation darin noch ihren Traumjob findet, das hängt längst nicht mehr nur von Leidenschaft ab, sondern davon, welchen Platz Bier und Brauhandwerk künftig in unserer Gesellschaft behalten.
2: Und das war Sachsen aktuell von diesem Wochenende. Ich bedanke mich sehr bei Ihnen und freue mich, wenn Sie auch am Montag wieder mit dabei sind. Bis dahin finden Sie wie gewohnt alle Beiträge auch in unserer Mediathek unter www.sachsen-fernsehen.de. Mein Team und ich wünschen Ihnen jetzt noch ein angenehmes Restwochenende. Machen Sie es gut und bis zum Montag.

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0: Badacsonyi ist überschaubar, zumindest auf der Karte. An einem einzigen Tag warten hier mehrere Generationen Familiengeschichte auf mich. Ich genieße guten Wein unter professioneller Anleitung.
1: Und dann nehme ich einen großen Schluck.
2: Einen kleinen Schluck.
0: Entdecke Weingüter, bei denen es nicht nur um Herstellung, sondern um Familienalltag geht. Lande in einem Haus, in dem jedes Zimmer anders aussieht.
3: Ich glaube, die Wände erzählen von Historien.
0: Trinke noch viel, viel mehr Wein in Ungarns erstem Wein- und Aktivhotel. Und sehe, wie am Ende des Tages regionale Küche und eigener Wein auf einem Tisch zusammenkommen.
4: Lili, und wie viel Wein getrunken heute?
1: Also das ist jetzt mein 15. Glas.
4: Nur!
0: Ob es bei 15 Gläsern Wein bleibt oder noch 15 dazukommen, bleibt offen. Sicher ist nur, auf diesem kleinen Berg warten deutlich mehr Geschichten, als in einen einzigen Tag passen. Willkommen bei Lieblingsorte in Badacsonyi.
1: Am Balaton denkt man zuerst an Sommerurlaub. Aber hier am Nordufer gibt es einen Ort, der eine ganz andere Geschichte erzählt. Badacsonyi, ein ehemaliger Vulkan, der seit Jahrhunderten Landschaft, Menschen und Geschmack prägt.
0: Mein Weg führt heute einmal quer durch diese besondere Verbindung. Ich beginne zwischen jahrzehntealten Bäumen und ende dort, wo Wein und ungarische Küche gemeinsam auf den Tisch kommen.
1: Unser Tag startet im Folli Arboretum und zwar mit einem ausgiebigen Frühstück. Dafür treffen wir Kinga, Peter und Reko. Hallo!
5: Hallo!
1: Wow. Und sehr salzig.
0: Zwischen Weinbergen und Balaton liegt hier eine überraschend andere Welt. Statt Reben stehen zunächst Zedern, Zypressen und eine wirklich lange Familiengeschichte im Mittelpunkt.
1: Bevor wir über Wein sprechen, müssen wir über diesen Hügel reden. Und das machen wir mit Reka. Sie ist hier vom Völli Arboretum und erzählt uns jetzt mal, was diesen Ort hier so besonders macht.
6: Das Arboretum Völli ist nicht einfach ein Arboretum unter vielen. Es ist nicht nur eine besondere Sammlung von Zedern und Zypressen mit einzigartigen Atmosphäre, sondern es ist mit Gottes Hilfe das Ergebnis der engagierten Arbeit und Ausdauer von 6 Generationen. Wir bieten unsere Gäste zum Beispiel thematische Gartenprogramme, Spielplätze, einen Aussichtsturm und auch einen Shop, wo man die schönste Pflanze kaufen kann.
0: Was heute wie ein gewachsener Park wirkt, ist über Generationen hinweg entstanden. Genau diese lange Entwicklung macht den Ort für die Familie so persönlich.

0: Er kaufte das Anwesen von Staat zurück und öffnete den Garten für das Publikum. Mittlerweile sind auch meine Kinder, die jetzt in ihre 20er sind, aktive Teilhaber dieses Familienunternehmens.
1: Es geht hier also um Aufbau, Verlust, Rückkauf und den Versuch, etwas über sehr lange Zeit weiterzugeben. Je weiter ich durch den Garten gehe, desto stärker verändert sich die Atmosphäre. Manche Wege wirken mediterran, andere eher wie ein kleiner Waldspaziergang.
2: Wow, also jede Menge Generationen. Wenn ich richtig gezählt habe, dann mit deinen Kindern sind wir schon bei 7 Generationen, die hier diesen Weinberg mit Leben und Tradition füllen. Und wie genau das hier aussieht und vielleicht auch der Wein schmeckt, das probieren wir jetzt gleich mal aus.

0: Bodochan und Wein gehört seit Jahrhunderten zusammen. Von traditioneller Weinproduktion geht es jetzt zu ganz moderner ins La Boscia Biertok.
1: Im Folli-Arboretum habe ich gesehen, wie eine Familie Landschaft über Generationen gestaltet. Jetzt möchte ich aber herausfinden, wie sich dieser vulkanische Boden im Glas bemerkbar macht.
0: Was macht einen Wein aus dieser Region eigentlich so besonders und welche Rolle spielt der Boden dabei? Das erzählt uns jetzt Benze von La Boscia Biertok. Hallo, schön, dass wir hier sein dürfen.
2: Hallo.
0: Was macht denn diese Weinregion in Bodochogne und vor allem das La Boscia Biertok so besonders?
2: Unsere Berge sind besonders, was man kann schaut. Und alle Berge von uns sind Basaltberge. Unser Weingut konzentriert sich hauptsächlich auf traditionelle lokale Rebsorten, die in den besten Lagen der vulkanischen Hügel gedeihen. Und das kann man in den Weinen auch kosten.
0: Ja.
2: Und alle von unseren Weinen sind sehr mineralisch.
1: Hier begegnet mir der Vulkan nicht als spektakulärer Krater. Er steckt im Boden, in den Hängen und nach Aussage der Winzer auch im Charakter der Weine.
0: Wir haben ja jetzt hier 6 verschiedene Weine vor uns. Ihr habt noch viel mehr Sorten. Die 6 dürfen wir jetzt probieren. Kannst du mir vielleicht was dazu erzählen?
2: Das sind die frischen Weine. Das ist ein leichter Olas-Riesling, das ist ein Muskat und ein Rosé. Das ist für den Sommerwein.
0: Ja, okay. Sehr cool. Ja, dann würde ich sagen, probieren wir die doch einfach direkt, oder?
2: Bitte.
0: Also als erstes schwenke ich das Glas und schaue, wie langsam die Schlieren am Glas runtergehen. Und je langsamer, desto besser. Dann rieche ich. Und dann nehme ich einen großen Schluck.
2: Nein, no, kleinen.
0: Einen kleinen Schluck. Und aber schwenkt das so ein bisschen im Mund rum?
2: Kleiner Schluck und ein bisschen Duft.
0: Ja, damit der Sauerstoff, der verbindet sich dann mit dem und macht es intensiver. Leicht.
2: Ja,
0: ganz
2: das ist
0: leicht.
2: Sehr, sehr leicht.
1: Die ersten Schlucke Wein machen es mir noch einfach. Leicht, frisch und unkompliziert. Danach wird die Auswahl deutlich kräftiger.
2: Und in dieser Seite sind die Full-Bodied Weins.
0: Riecht ganz anders. Viel schwerer.
2: Ja.
0: Ja.
2: Kirchele auch kosten. Ja. Das ist der berühmteste.
0: Der berühmteste?
2: Wein von Bodochon. Ja. Das ist eine lokale Rebsorte.
0: Ja, sehr gut. Zu La Boscia Biertok gehört ja auch eine Schaukellerei in Habljanje. Kannst du uns dazu was erzählen?
2: Ja, im Zentrum von Bodochon in Hablay können Sie unsere Schaukeller die Weinherstellungen miterleben und die einzelnen Phasen der Weinproduktion bei einer Führung durch den Tankbereich verfolgen.
1: Damit bleibt die Weinherstellung nicht vollständig hinter Kellertüren verborgen. Besucherinnen und Besucher können Mäuschen spielen und die einzelnen Arbeitsschritte bis hin zum fertigen Wein nachvollziehen.
0: Ja, sehr spannend auf jeden Fall. Wir werden heute noch ein

0: einiges an Wein probieren. Aber das war auf jeden Fall schon mal ein Genuss. Der Berg lebt nicht nur vom Wein, sondern vor allem von den Menschen, die hier leben. Wir sind jetzt beim Borbély Weingut und treffen die Familie, die dahinter steckt.
1: Nach der modernen Verkostung bei La Poscha wird es jetzt persönlicher. Im Borbély Weingut sitzen mehrere Generationen gemeinsam am Tisch. Und ich fühle mich direkt wie ein Teil der Familie. Während die Erwachsenen über Rebsorten und Jahrgänge sprechen, übernimmt die jüngste Generation bereits den Service. So wie auch ich damals in der Kneipe meiner Großeltern.
0: Hier wird der Käse von den ganz kleinen Generationen gebracht.
1: Spätestens hier merke ich, dass Wein in Badacsonyi nicht nur ein Produkt ist. Er gehört zum Familienalltag, zum gemeinsamen Essen und zu den Geschichten, die sich am Tisch erzählt werden.
0: Wir trinken jetzt den Kekenalü. Das ist der Gewinner des diesjährigen Kekenalü Wein-Balaton des Jahres. Oh ja, das Motto hier ist feurige Weine, vulkanische Aromen. Und das schmeckt man auf jeden Fall.
1: Der Wein wirkt deutlich kräftiger als die ersten Proben des Tages. Ich beginne langsam zu verstehen, was die Winzer mit einem vulkanisch geprägten Charakter meinen.
0: Egelte. Wow, sehr intensiv.
1: Nach 3 Weinstationen stellt sich langsam eine weitere Frage. Wo kommt man in Badacsonyi eigentlich an, wenn der Tag langsam zu Ende geht und auch der Promillegehalt ansteigt?
0: Ein Lieblingsort besteht nicht nur aus Landschaft und Essen, sondern auch aus den Orten, an denen Menschen ankommen und bleiben. Heute treffen wir Dori und Miki vom Hotel Neptun. Hallo.
2: Hallo Lili, herzlich willkommen.
0: Hallo.
3: Servus, hallo Lili.
0: Servus.
2: Wir gehen rein.
0: Ja, machen wir.
2: Komm bitte.
1: Für Miki beginnt die Geschichte des Hauses nicht mit einer Hotelübernachtung, sondern mit Erinnerungen an seinen Großvater.
0: Was macht denn dieses Gebäude so besonders und vor allem, was bedeutet das für euch?
3: Als ich 6 oder 7 Jahre alt war, meine Großvater vielmal macht hier
2: Vorträge. Er war Lokalhistoriker.
3: Lukas ist Agyam.
2: Aber wir können es Deutsch unterhalten.
3: Okay.
2: Also Miki ist jetzt sehr müde. Sein Großvater war Lokalhistoriker und er hat schon damals hier Vorträge gehalten. Und damals war das schon eine faszinierende Atmosphäre für Miki. Ich kam nur später ins Blick.
0: Dadurch, dass das Hotel ja schon so lange besteht und ja auch geschichtlich für diesen Ort und diesen Hügel, wie ihr ja gerne sagt, so wichtig ist. Was bedeutet denn auch das Hotel für die anderen Menschen, die hier leben und aber auch für die, die das Hotel besuchen?
2: Ich glaube, die Wände erzählen von Historie. Es ist unsere Heimat. Also Badacsonyi ist ein historisches Weingebiet. Nicht heute begann die Weinkultur. Wir selber mögen Weine und da wir viele Winzer kennen, und auch die Historie, die hinter ihnen steckt, ist es was ganz anderes, so Wein zu trinken, dass wir kennen die Story, also ihre Story.
1: Und diesen Gedanken, die Liebe zum Land und die Gastfreundschaft, kann ich definitiv auch im Wein schmecken.
0: Ihr habt ja hier nicht einfach jedes Zimmer gleich dem anderen, sondern die unterscheiden sich ja. Was erwartet einen da?
2: Wir haben 19 Zimmer. Und fast alle sehen anders aus. Also vom skandinavischen bis dem monarchischen bis den ganz modernen. Wir haben ganz kleine Zimmer, größere Zimmer. Hier im Neptun kann man nicht nur schlafen, sondern auch toll essen. Die Gäste sind eigentlich vom 3. Lebensjahr bis zum 100. Lebensjahr. So möchten wir, dass die Gäste, die zu uns einkehren, jeder etwas findet, was ihm schmeckt.
1: Auch beim Essen bleibt die Geschichte also Teil des Konzepts. Für mich verbindet das Hotel damit Übernachten und regionale Erinnerungen.
0: Was würdet ihr sagen, warum ist Badacsonyi so ein Lieblingsort? Warum kommen die Leute gerne hierher?
2: Wo sich Wasser, die Hügel, Landwirtschaft, aber Weinkultur und

0: ja, sich so treffen, ja. Das kann nicht schief gehen. Ich mag auch die Ruhe auf dem Lande.
1: Ja.
0: Was natürlich im Sommer nicht immer zu spüren ist, aber eigentlich ist das ein ruhiges Ort.
2: Ich finde auch hier, das Hotel zeigt, wie vor allem dieser Ort, diese Region Bodajanje, einfach wirklich, wie sie schon gesagt hat, alles verbindet. Natur, Leidenschaft, die Liebe zum Wein und vor allem auch die ungarische Gastfreundschaft. Also ja, das Hotel Neptun ist ein richtiger Lieblingsort. Bodajanje bedeutet nicht nur Tradition, sondern auch Moderne. Denn direkt neben dem Neptun-Hotel befindet sich das Bonvino Aktiv- und Weinhotel. Und wir schauen jetzt mal, was das überhaupt bedeutet. Ich sitze jetzt hier im ersten ungarischen Aktiv- und Weinhotel, um genau zu sein, im Restaurant mit Peter. Und er wird mir jetzt ein bisschen was erzählen, was das überhaupt bedeutet. Hi Peter, schön, dass wir da sein dürfen. Was bedeutet es denn, ein Aktiv- und Weinhotel zu haben?
3: Das gesamte Konzept des Hotels zielt darauf ab, unseren Gästen die Regionen, in denen wir uns befinden, näher zu bringen. Wir möchten also nicht, dass sie sich nur im Hotel aufhalten, sondern bieten Unterstützung und aktive Programme in dieser Gegend an. Das kann Segeln sein, Wandern, Trekking oder Nordic Walking. Am Abend haben wir dann eine exzellente Weinauswahl, sodass wir beide Aspekte miteinander verbinden können.
4: Das Konzept klingt für mich zunächst fast widersprüchlich. Ein Hotel, das nicht möchte, dass seine Gäste den ganzen Tag im Hotel bleiben?
2: Und wenn ich jetzt hier im Hotel ein Zimmer buche, was erwartet mich da?
3: Wir bieten also ein hervorragendes Frühstücksbuffet, das Sie wahrscheinlich für den ganzen Tag satt macht. Ein weiterer großer Pluspunkt dieses Hotels ist meiner Meinung nach, dass wir über einen schönen Wellnessbereich mit Pool, Kinderbecken, Whirlpool, finnischer Sauna, Hammam und auch einer Infrarotsauna verfügen. Wenn das Wetter also schlecht ist und Sie nicht nach draußen gehen können, können Sie hier trotzdem einen wunderschönen Tag verbringen. Wir haben eine Weinbar. Wenn Sie also Zeit sparen oder eine fachkundige Zusammenfassung hören möchten, können Sie in unserer Weinbar die gesamte Weinregion auf einen Schlag entdecken.
2: Was bedeutet es für auch vor allem für den Ort Bodajanje, dass es genau hier so ein Hotel gibt?
3: Wir bringen tatsächlich lokale Akteure mit den Gästen zusammen. So kommen Winzer hierher, um einzigartige Weinverkostungsprogramme zu gestalten. Wir laden auch lokale Erzeuger ein, ihre Produkte zu präsentieren. Und die Gäste werden dazu ermutigt, die Gegend zu erkunden und alles zu genießen, was der Balaton zu bieten hat.
4: Das Hotel versteht sich damit weniger als abgeschlossene Urlaubswelt. Es soll eine Verbindung zwischen Gästen und den Menschen der Region herstellen.
3: Er mag zwar klein sein, aber natürlich ist er der schönste der Welt. Hier werden hervorragende Weine gekeltert. Er ist zudem Teil des Balaton Naturparks, sodass wir wunderschöne Wanderwege haben und von hier aus einen herrlichen Ausblick auf den gesamten Balatonsee haben.
2: Wer also gerne aktiv im Urlaub wird, aber auch gutes Essen und sehr guten Wein nicht missen möchte, der ist hier im Hotel Bonvino in Bodajanje bestens aufgehoben. Und wir genießen jetzt noch unseren Wein. Am Ende des Tages kommt hier alles zusammen im Börre Baratok. Die Landschaft, die Natur, der Vulkanboden, die Arbeit der vielen Familien und die Gastfreundschaft der Ungarn.
4: Nach diesem aufregenden Tag fehlt mir also noch eine letzte Perspektive. Wie schmeckt Bodajanje, wenn alles gemeinsam auf dem Tisch landet?
2: István und ich sitzen jetzt hier in einem der ältesten Gastronomien von Bodajanje. Und verrat mir doch mal, was ist so besonders hier an Böre Barátok?
5: Ja, die Böre Barátok 1989, von dieser Zeit ist traditionelle Gastronomie machen wir in Bodajanje und viele verschiedene Fisch, Fleisch und viele Sorte von der Region. Wir haben hier die Zimmer, wir haben einen Weinkeller, heißt Fata, Und wir haben eine

0: Pension und eine kleine Wellness.
1: Das Bor Baratok ist damit weit mehr als ein Restaurant. Übernachten, essen, Wein trinken und entspannen findet hier an einem Ort zusammen.
2: Und ihr bietet ja hier im Restaurant auch eure eigenen Weine an. Kannst du mir dazu noch was erzählen?
0: Wir haben ein Weingut hier in Hof. Er heißt Vater. Mein Urgroßvater Name ist Vater. Vater ist Wein. Und von 1931 gebaut an diese Weinkeller hier in Hof.
2: Und hier in Baratonje ist ja vor allem das Besondere der Boden.
0: Ja, wir haben einen stabilen Basaltboden, das für die Weißweintrauben ist charakteristisch und kommt von viel Energie und eine würziger und eine kraftiger Riechen kommt von dem Boden.
1: Damit schließt sich der Kreis zu meiner ersten Weinprobe.
2: Wie ist es für dich, hier zu leben? Was bedeutet Baratonje für dich?
0: Eine guter Lebensstil. Gute Menschen, gute Essen und gute Wein.
2: Und den guten Wein, den lassen wir uns jetzt noch schmecken.
0: Ich geschickere.
2: Ich geschickere.
0: Lili, und wie viel Wein getrunken heute?

0: Also das ist jetzt mein 15. Glas.
1: Nur 15? Nur 15.
0: Wir trinken noch ein paar.
1: Kommst du, wir gehen Abendessen und noch 15 trinken.
0: Das machen wir.
1: Okay.
0: Sehr gut.
2: Zur Sicherheit sollte ich ergänzen, bei einer Weinprobe wird nicht jedes Glas ausgetrunken. Trotzdem ist nach diesem Tag klar, dass ein Glas Wasser zum Abendessen eine nicht ganz so schlechte Idee wäre. Mein Tag in Badacsonyje begann im Folli Arboretum, zwischen Zedern, Zypressen und einer Familiengeschichte, die schon über mehrere Generationen weitergegeben wird.
3: Wie sind die ältesten Bäume?
2: Ich lernte im La Poscha, dass Weinverkostung deutlich mehr ist als einfach nur trinken.
0: Leicht.
1: Ja,
0: ganz
1: ist sehr, sehr leicht.
2: Wurde im Borbély-Weingut direkt Teil des Familienalltags.
0: Hier wird der Käse von den ganz kleinen Generationen gebracht.
4: Ja.
2: Traf in der Neptun-Pension auf Wände, in denen jede Menge Geschichte steckt.
5: Damals war das schon eine faszinierende Atmosphäre.
2: Merkte im Bombino-Hotel, dass Genuss nicht nur im Wein, sondern auch draußen in der Natur steckt.
0: Zwei Dinge, die ich auch sehr gerne mag, kommen da zusammen.
2: Und spürte im Borde Badatok, wie in Badacsonyje, gutes Essen, eigener Wein und echte Gastfreundschaft einfach zusammengehören.
0: Was war das bitte für ein aufregender Tag? Für mich ist Badacsonyje nicht einfach irgendein Ort am Balaton. Es ist ein Berg mit Geschichte. Ein Zuhause für Familien, ein Ort voller Geschmack und eine Landschaft, die Menschen seit Jahrhunderten inspiriert. Also, Badacsonyje ist für mich ein richtiger Lieblingsort.

0: Herzlich willkommen bei Evangelisch in Sachsen. Musik begleitet uns fast überall im Leben. Und auch heute soll es bei uns musikalisch zugehen. In der Kirche klingt Musik so gar nicht immer gleich, wie uns der nächste Beitrag zeigt.
1: Jazz und Funk im Gottesdienst erwartet man nicht, aber ist erfrischend überraschend. Für diese Überraschung sorgt Popkantorin Inkeri Hanonen in der Lausitz. Sie bringt abwechslungsreiche Klänge in Kirchen.
2: Ich glaube, heute haben wir gesungen Swing, was eher Funk klingt, einfach so klassisch Pop, aber halt von Stil her richtig von hier zu hier, auch manchmal eher so Worship oder Gospel, aber eben, wie gesagt, auch manchmal Latin und so, ganz gemischt.
1: Und das gefällt groß und klein. Ganze Familien kommen in die Workshops, wie hier in der Carmenza St. Just Kirche, wo etwa 40 Sängerinnen und Sänger einen musikalischen Gottesdienst vorbereiten. Dennoch bleibt der Inhalt die christliche Botschaft, aber nicht mit Gesangbuchsliedern und Orgel vorgetragen. Mit vielen verschiedenen Musikstilen lässt sich heute ein Gottesdienst ausgestalten. Gospel-Gottesdienste sind da schon recht bewährt.
2: Ich würde mich ungern irgendwie nur zu Gospel oder Worship begrenzen. Ich habe schon mal eine Latino-Messe gemacht oder halt, wie gesagt, heute haben wir Swing dabei. Es ist wirklich die ganze Bandbreite da. Es kann alles sein. Alles mit ein bisschen Rhythmus, so mitreißendes. Und die klassische finde ich auch nicht schlecht. Manchmal kann es auch zusammenbinden. Aber das kann man wirklich nicht so pauschal in eine Kategorie reinstecken.
1: Inkeri Hanonen hat zuvor als Kantorin in einer Kirchgemeinde gearbeitet und auch mit klassischer Kirchenmusik ihre Erfahrungen gemacht. Ein Umzug in die Lausitz und die neu geschaffene Stelle als Popkantorin sah sie als Chance mit vielfältigen und kreativen Möglichkeiten. Auf Anfrage bietet Inkeri Hanonen Workshops für alle Altersklassen an, studiert Musicals für Kinder und Jugend aus dem Bereich Popularmusik ein und macht Bandprojekte mit Jugendlichen und Konfirmanden. So konnte sie bereits viele Projekte ausprobieren.
2: Mir wäre es halt ganz lieb, wenn das so anerkannt wird, dass es halt viele Menschen erreicht, die sonst nicht zur Kirche finden. Und man halt vielleicht ein bisschen stärker in unserer Landeskirche das merken würde, welche Kraft und Bezugskraft Popularmusik hat. Das ist halt nicht Musik von Jugendlichen, sondern das ist ja Musik, die wirklich alle, also es ist ja schon lange her, als Popularmusik gibt. Und das spricht einfach wahnsinnig viele Menschen stark an.
1: Bisher ist Popularmusik noch selten ein Bestandteil der musischen Angebote in sächsischen Kirchgemeinden. Gerade das reizte Inkeri Hanonen, diese besondere Kantorenstelle anzunehmen und mit vielfältigen Angeboten Bedürfnisse abzudecken.
2: Die Projekte erreichen Leute, die sonst nicht in der Kirche zu sehen. Ich habe oft gehört von Pfarrer, die im Gottesdienst war und hat gewundert, wer singt denn da vorne, habe ich noch nie gesehen. Ich hatte schon mal eine Muslima dabei. Ich hatte oft Kirchen, Nicht-Kirchenmitglieder mit dabei. Also diese Projekte erreichen ganz klar Leute, die sonst nicht zur Kirche finden. Und auch oft in Orten, wo in die Chor nur vielleicht 20 Menschen sind, kann es sein, dass in dieser Workshop ploppen auf mal 40 Leute. Und das erreicht einfach andere Zielgruppen.
1: Mit Musik spricht man Menschen auf einer emotionalen Ebene an. Eine wunderbare Möglichkeit also zu zeigen, wie auch auf dieser Ebene Menschen zusammenfinden und Glauben entdecken können.
0: Heute begrüße ich Kantorin Ulrike Pippel und Caroline Reinhold aus der Kirchgemeinde im Leipziger Süden. Sie führen beide hier einen Kurs durch, wo gemeinsam mit Babys von 0 bis 18 Monaten gesungen wird. Wie muss man sich das vorstellen? Wie läuft denn das ab und wie sind Sie denn auf dieses Angebot gekommen?
3: Ich bin auf das Angebot gekommen.

0: bekommen über eine Kollegin, die in der ECBO, in der Berlin-Brandenburgischen Landeskirche, ein dänisches Konzept nach Deutschland importiert hat sozusagen. Also das heißt in Dänemark Baby Salmesang und lädt eben Familien dazu ein, schon mit ganz kleinen Kindern zusammen in der Kirche zu singen. Daher kommt das Konzept und das hat mich sehr überzeugt von den Inhalten.
1: Genau, und Ulrike hat mir dann davon erzählt, dass sie das macht und hatte sich gefragt, ob ich Lust hätte mitzumachen. Ich habe vorher bei ihr im Chor gesungen und genau, jetzt haben wir uns das immer so ein bisschen aufgeteilt und den letzten Kurs habe ich jetzt geleitet und Ulrike besucht uns immer mal, was auch sehr schön ist.
2: Jetzt sind wir hier in einer Kirche. Werden denn dann nur christliche Lieder gesungen oder auch weltliche Kinderlieder? Und was wird denn bei den Babys angesprochen? Werden da irgendwelche Reize geweckt?
1: Ja, also auf jeden Fall. Erstmal zur ersten Frage. Wir haben überwiegend kirchliche Lieder, aber auch weltliche dabei, zum Beispiel das Begrüßungs- und das Schlusslied. Aber auch zwischendurch, das ist jetzt nicht so fest, dass das unbedingt kirchlich sein muss. Wir hatten am Anfang die Lieder so rausgesucht, die uns eben gut gefallen und die teilweise auch mit vorgegeben sind. Genau.
0: Das Konzept folgt einem ganz rituellen Ablauf, also es geht auch mit eben einer Begrüßungsphase los. Es gibt ruhige Phasen, in denen die Babys durch die Klänge von Instrumenten und natürlich denen der Stimmen der Eltern angeregt werden. Dann gibt es wieder ganz bewegte Phasen, in denen wir auch tanzen und uns durch den Raum bewegen. Und auf die Art und Weise bekommen die Kinder ganz verschiedene Reize, auf die sie auch wirklich phänomenal reagieren. Es geht immer mit einem Glockenschlag los. Und es ist erstaunlich, wie angespannt plötzlich die Kinder auf dieses Geräusch reagieren und wie sie dann, wenn wir plötzlich mal schnipsen oder wenn wir plötzlich mal ganz leise singen oder so, wie sie darauf reagieren. Und da entsteht natürlich eine Bindung zur Stimme der Eltern, die sie vermutlich nicht jeden Tag singend hören. Und das wollen wir eigentlich damit ja auch erreichen, dass die Eltern diese Lieder, egal ob christlich oder nicht, mit nach Hause nehmen und dort im Alltag weiter singen und dadurch im Prinzip die Kinder Hörgelegenheiten bekommen. So entsteht Sprache und so entsteht auch das Singen später. Kinder hören, wie ihre Eltern sprechen oder singen und auf die Art und Weise können sie ihre eigene Stimme entdecken.
2: Jetzt gibt es das Angebot ja schon eine Weile. Wie wird das denn von den Eltern angenommen? Wie ist denn da das bisherige Feedback?
0: Also angenommen, es ist immer sehr spannend, wie viele melden sich nun wirklich für diesen Kurs an? Denn in dieser Zielgruppe haben wir natürlich nicht einen Stamm, der sich immer weiter aufbaut. Wir bauen das ja für 10 Wochen auf, dann gibt es wieder eine Pause und dann gibt es einen neuen Kurs. Und in der Zeit sind natürlich die Säuglinge aus dem Alter rausgewachsen. Und wir müssen wieder versuchen, die Zielgruppe erneut zu erreichen. Darum ist das mal so und mal so. Wir haben manchmal hier 14 Personen sitzen und diesmal ist der Kurs etwas kleiner. Das Feedback der Eltern ist aber sehr positiv.
1: Ja, also die kommen total gerne wieder. Das eine Kind war beim ersten Kurs auch mit der Mama da und ist jetzt mit dem Papa dabei, weil denen das so Spaß gemacht hat. Und sie ist jetzt ein bisschen älter und kann auch schon ein bisschen mehr mitmachen. Und genau, also die kommen gerne her. Und vor allen Dingen jetzt, wo der Kurs auch ein bisschen kleiner ist, sind die auch wirklich jede Woche da. Und das ist total schön.
2: Gibt es denn Angebote, die daran anschließen? Begleiten Sie dann die dann Kleinkinder weiter?
1: Also es wird, oder es war aber auch beim letzten Kurs so, dass dann erstmal wie eine Krabbelgruppe schon am gleichen Tag zur gleichen Uhrzeit stattfindet, wo unsere Gemeindepädagogin Sibylle Schicketanz auch dabei ist. Die war auch vorhin mit beim Singen dabei und ist jetzt gerade mit den Babys unten. Und die bietet das weiter an. Das heißt, direkt im Anschluss können quasi die Eltern auch die Wochen darauf kommen. Und dann gibt es ein Angebot von Ulrike.
0: Also genau, die musikalischen Angebote setzen hier in der Gemeinde ab 5 ein. Das heißt, 5 Jahre aufwärts können die Kinder bei mir im Kinderchor singen. Es gibt 3 Kinderchorgruppen und dann Jugendchor. Und für die Mütter und Väter gibt es natürlich auch einen Erwachsenenchor und viele andere musikalische Aktivitäten, die sie hier machen können. Genau.
2: Vielen Dank für das Gespräch, Ulrike Pippel und Caroline Reinhold.
3: Sehr gerne.
0: Sehr gerne.
2: Dass es singt und klingt, ist auch vom Ehrenamt abhängig. Und davon hört man viel in den Posaunenchören in Sachsen.
4: Gemeinsames Musizieren kennt keine Altersgrenzen. So lernen auch Erwachsene gern und motiviert ein neues Instrument. Bei einem Seminartag für erwachsene Jungbläser unterstützt die Sächsische Posaunenmission Menschen, die noch nicht lange auf Posaune, Trompete, Horn

0: oder Tuba musizieren. Auch Stefanie Höber, die seit einem Jahr das Baritonhorn spielt, ist zum ersten Mal dabei.
1: Ich fand's einfach oder find's einfach schön, diesen Austausch zu haben, das Spielen in der Gruppe, in der großen Gruppe, auch das Mehrstimmige und dann noch einfach durch die Posaunenworte, dass man dann noch mal Hinweise zur Technik bekommt, Hinweise zu überhaupt auch zum Aufbau der Instrumente, noch mal Notenlehre und ja, dieses Zusatzwissen, was man einfach, was vielleicht im normalen Unterricht im Alltag ein bisschen zu kurz kommt.
0: Posaunenchöre, also kirchliche Blasmusikensembles, haben in der evangelischen Landeskirche Sachsens eine sehr lange Tradition. 6000 Blechbläser sind in etwa 400 Posaunenchören engagiert.
2: Eine große Zahl an Bläsern, die in Sachsen sich da engagiert, ist eine große Tradition bei uns in der evangelisch-lutherischen Landeskirche, auf die wir, glaube ich, stolz sein können. Auch im Vergleich so mit anderen Posaunenwerken sind wir da echt ein starker Verband als Posaunenmission.
0: Die Mission ist es, die frohe Botschaft durch Musik hörbar zu machen. Egal ob im Gottesdienst, im Krankenhaus, im Seniorenheim oder bei großen Bläserfesten. Die Sächsische Posaunenmission als Dachorganisation unterstützt auch, wenn eine Gemeinde einen neuen Posaunenchor gründen möchte.
2: Man kann bei uns einen Chorleiterlehrgang besuchen, über 2 Jahre. Das sind insgesamt 4 Wochenenden und erwirbt dann sogar den kirchenmusikalischen D-Abschluss in Posaunenchorleitung. Und es gibt auch seit wenigen Jahren auch einen Ausbilderlehrgang, also Lehrgang Jungbläser, Ausbildung heißt das, weil wir sozusagen auch diese Säule stärken wollten des Unterrichts, der einfach schon seit, also wahrscheinlich immer schon zu Hause in den Chören ehrenamtlich gegeben wird von Leuten aus dem eigenen Chor, dass die sozusagen qualifiziert werden, einen guten Unterricht zu geben.
0: Die Posaunenmission unterstützt die Chöre und organisiert auch Veranstaltungen, bei denen sich Bläser in kleiner und großer Runde versammeln und Musik machen.
2: Es ist immer sehr schön, mit Bläsern in Verbindung zu sein. Und da fühlt man sich eigentlich immer sofort zu Hause, wenn man irgendwie zu Posaunenchören kommt. Und das ist schön, das wünsche ich mir eigentlich für unsere Landeskirche auch, dass die Bläserarbeit so einen großen Stellenwert hat.
0: Es werden regelmäßig Lehrgänge für Chorleiter, Workshops für verschiedene Leistungsstufen und Musikfreizeiten angeboten.
2: Wir können angefragt werden für Chorbesuche und auch für Jubiläen, für Bläsergottesdienste, die wir vor Ort leiten oder auch im Kirchenbezirk Bezirksposaunenfeste und Jubiläen gemeinsam feiern. Und dann gibt es auch in jedem Kirchenbezirk Bezirksproben zu einem bestimmten Thema. Das ist ganz oft das Jahreslosungsprogramm, was bei uns auch eine große Tradition hat. Das ist also sozusagen mehrheitlich abends unser Dienst und tagsüber geht es dann eher an die Organisation und Verwaltung, also Seminartage, Rüstzeiten, Freizeiten organisieren, aber auch viele Gremien sind bei uns im Kalender zu finden.
0: Im Juni 2027 treffen sich die sächsischen Bläser beim Landesposaunenfest in Freiberg.
2: Momentan hat das Landesposaunenfest für mich einen großen Stellenwert, weil ich also das nächste Landesposaunenfest 2027 in Freiberg organisiere, zusammen mit meinen Kollegen, aber da so ein bisschen federführend vielleicht das Konzept so in der Hand halte. Und deswegen nimmt das momentan auch einen größeren Stellenwert ein. Das Landesposaunenfest in Sachsen findet also ungefähr alle 5 Jahre statt, wenn es nicht mit anderen Großveranstaltungen gerade kollidiert. Und ja, das will also auch lange vorher schon vorbereitet sein. Da gibt es auch viele Absprachen einfach mit der jeweiligen Stadt, die dann sozusagen Gastgeber ist.
0: Bereits 1897 fand das erste Landesposaunenfest in Chemnitz statt. Damals die Geburtsstunde des Sächsischen Posaunenchorverbands. Damit die Arbeit der Posaunenmission mit wenigen Hauptamtlichen weiter so gut funktionieren kann, freut sie sich auch über Spenden und Unterstützung im Freundeskreis der Sächsischen Posaunenmission.
3: Mit diesen fröhlichen Tönen verabschiede ich mich heute von Ihnen. Machen Sie es gut, bis zum nächsten Mal und bleiben Sie gesund.

Wie macht man guten Wein? Mit viel Liebe. Alles begann 1989 in der Hohen Tatra, wo Klaus Zimmerling die polnische Künstlerin Małgorzata Czodakowska traf. Ein Jahr später heirateten sie und 1992 eröffneten sie das Weingut Zimmerling in Pillnitz am Rande von Dresden. Die Weine sind mehrfach ausgezeichnet worden und werden aus Respekt vor der Natur ohne Herbizide und synthetische Pestizide hergestellt. Nicht nur die Etiketten der Flaschen sind mit Małgorzatas Kunst dekoriert, sondern auch das ganze Weingut. Sie ist eine erfolgreiche Künstlerin, deren Werke sogar in fernen Ländern wie China zu finden sind. Bekannt und beliebt sind ihre Stammfrauen, weibliche Skulpturen aus einem einzigen Baumstamm und ihre Brunnen, die ihre Kreationen noch lebendiger werden lassen.

Wer sich für Militarier interessiert, sollte das Militärhistorische Museum der Bundeswehr in Dresden meiden. Alle anderen sollten es unbedingt besuchen, denn es ist anders als andere Militärmuseen. Der amerikanische Star-Architekt Daniel Liebeskind trieb einen Keil durch das alte Arsenalgebäude, der die Zerstörung Dresdens symbolisiert. Das Museumskonzept ist auch einzigartig. Technologie steht nicht im Fokus. Stattdessen liegt dieser auf den Auswirkungen, die der Krieg auf Menschen hat. Über Militärgeschichte wird zwar informiert, vor allem in den alten Gebäudeteilen, aber es werden auch Fragen aufgeworfen, für die jeder Besucher seine eigene Antwort finden muss. Künstlerische Einwürfe verstärken das Erlebnis noch. Und ein Erlebnis ist das Museum ganz ohne Frage. Wenn es um Romantik geht, steht Chemnitz selten auf dem Reiseprogramm. Schließlich nennt man sich nicht umsonst Stadt der Moderne. Aber es gibt auch eine andere Seite. Rund um die ehemalige Benediktinerabtei aus dem 12. Jahrhundert, später als Jagdschloss genutzt, kuscheln sich Fachwerkhäuser aneinander, von denen viele als Restaurants genutzt werden. Die Klosterkirche verfügt über wertvolle Kunstwerke. In den ehemaligen Klosterräumen befindet sich eine beeindruckende Sammlung gotischer Kunst. Eines der Meisterwerke ist das Heilige Grab aus dem späten 15. Jahrhundert. Als transportabler Schrein wurde es nur von Karfreitag bis Ostersonntag genutzt, um eine Nachbildung des Leibes Christi zu zeigen. Nur zwei solche Kunstwerke haben in Deutschland überlebt. Beide sind in Sachsen zu finden.

Rapunzel ist nur eine Märchenfigur, aber Anna Constantia, Reichsgräfin von Kosel, muss sich während ihres unfreiwilligen Aufenthaltes auf der Burg Stolpen wie Rapunzel gefühlt haben. Sie war die große Liebe und Mätresse des sächsischen Herrschers August des Starken gewesen. Nachdem sie in Ungnade gefallen war, wurde sie für den Rest ihres Lebens in Stolpen gefangen gehalten. Fast für ein halbes Jahrhundert. Am Anfang lebte sie in herrschaftlichen Räumen im Zeughaus. Aber nach einem Brand musste sie in den Johannisturm umziehen, heute meist Koselturm genannt. Sie sah August nie wieder. Offensichtlich wuchs ihr Haar auch niemals lang genug. Begraben wurde sie in der Burgkapelle, von der nur noch die Grundmauern stehen. Aber ihre tragische Geschichte lebt weiter.

Pirna sieht immer noch so aus wie auf den Veduten des berühmten italienischen Malers Bernardo Bellotto, genannt Canaletto, aus dem 18. Jahrhundert. Die Marienkirche ist einer der größten Gotteshäuser in Sachsen und zweifellos eine der schönsten. Während der Erbauung erreichte die Reformation die Stadt und so wurde sie protestantisch geweiht. Das ist schon an den Skulpturen von Luther und Melanchthon an einem der Portale erkennbar. Die Gesichter der beiden Reformatoren finden sich auch im Kircheninneren wieder, dort als Evangelisten Lukas und Markus. Das beeindruckende Gewölbe ist mit Szenen aus der Bibel dekoriert. Die ursprüngliche Ausstattung ist weitgehend erhalten geblieben. Besonders erwähnenswert sind der Taufstein mit den Kindern an seinem Fuß,

Hermann Ludwig Heinrich Fürst von Pückler-Muskau hatte viele Gesichter. Er diente in mehreren Armeen, war Militärgouverneur von Brügge, ein echter Dandy, ein Weltreisender, ein erfolgreicher Schriftsteller und ein Frauenheld. Aber er war auch ein begnadeter Landschaftsarchitekt. Ab dem Jahr 1815 legte er einen großen Landschaftspark um sein Schloss und seine Stadt Muskau an. Kein Aufwand war dafür zu groß. Er siedelte ein ganzes Dorf um, ließ riesige Mengen an Mutterboden heranschaffen und verpflanzte als erster ausgewachsene Bäume für seine Sichtachsen. So schuf er eine künstliche Landschaft, die ganz natürlich aussieht. Nach der deutschen Wiedervereinigung wurde der nach dem Krieg verwüstete und zwischen Deutschland und Polen aufgeteilte Park instand gesetzt und gehört nun zu Recht zum UNESCO-Weltkulturerbe.

Schloss Kolditz hat eine wechselvolle Geschichte, aus der die Zeit als Kriegsgefangenenlager für alliierte Offiziere von 1939 bis 1945 am bekanntesten ist. Die Gefangenen unternahmen mehr als 300 Fluchtversuche. Manche hatten geniale und erfolgreiche Ideen, aber fast alle Geflohenen wurden wieder eingefangen. Das Fluchtmuseum erzählt ihre spannenden Geschichten. Am faszinierendsten ist die des Gleitflugzeugs. Zwei Piloten bauten es hinter einer falschen Wand auf dem Dachboden aus gestohlenen Holzstücken, Bohlen, Bettfedern, elektrischen Kabeln und mit gekochter Hirse gestärkten Schlafsäcken. Aber das Flugzeug hob nie ab, da die Amerikaner das Lager befreiten. Im Jahr 2000 machte eine Replik einen erfolgreichen Flug, womit bewiesen ist, dass der tollkühne Plan funktioniert hätte.

Die Spinnerei in Leipzig war einst nicht nur die größte Baumwollspinnerei in Sachsen, sondern auf dem ganzen europäischen Kontinent. Sie verarbeitete pro Jahr bis zu 5 Millionen Kilos Baumwolle. Die Produktion endete endgültig im Jahr 2000. Danach wurde überall in der Fabrik Raum für kreative Köpfe geschaffen. Viele Künstler haben sich Studios in den dicken Mauern eingerichtet, darunter auch Neo Rauch, der bekannteste Vertreter der neuen Leipziger Schule. Die Spinnerei ist so zu einem der Zentren der zeitgenössischen Kunst geworden. Kunstwerke werden in den Ateliers selbst ausgestellt, aber auch in Galerieräumen und Ausstellungen. Die Spinnerei ist fast jeden Tag für Besucher geöffnet und bietet neben vielen Veranstaltungen auch regelmäßige Führungen an.

Auf Schloss Wesenstein ist die Welt tatsächlich etwas verrückt. Die ursprüngliche Burg lag auf einem Felsen und wuchs dann in beide Richtungen. Daher ist der Stall im 5. Geschoss über den Wohnräumen, während der Festsaal sich im Dachboden befindet. Im 19. Jahrhundert kam Schloss Wesenstein in den Besitz der königlichen Familie und überstand danach alle Wirren der Zeit. Im mittelalterlichen Bereich lernt man die Familie von Bünau kennen, denen das Schloss 350 Jahre gehörte. Die barocken und klassizistischen Wohnräume geben hingegen einen Einblick in die Zeit der Wettiner. Niemand Geringeres als Gottfried Semper gestaltete den Eingangsbereich. Die evangelische Schlosskapelle erinnert nicht umsonst an die Dresdner Frauenkirche, wurde sie doch von George Bers Schwager errichtet.

Sein wahres Waterloo erlebte Napoleon nicht in Belgien, sondern in Sachsen. Die Schlacht von Waterloo war nur ein kleines Gefecht, verglichen mit der Völkerschlacht bei Leipzig. 600.000 Soldaten waren an der zu diesem Zeitpunkt größten Schlacht in der Geschichte der Menschheit beteiligt. Mehr als 100.000 davon starben. 100

Jahre später wurde eines der größten Denkmäler Europas an der Stelle von Napoleons Kommandostand errichtet. In der Ruhmeshalle befindet sich die Krypta, die als symbolisches Grab für die Gefallenen dient. Sie werden von 4 riesigen Totenwächtern beschützt. Die Akustik ist so großartig, dass dort regelmäßig Konzerte stattfinden. Die Geschichte der Schlacht wird im Museum erzählt. Die Aussichtsplattform bietet fantastische Ausblicke über Leipzig und sein Umland.

Sachsens prächtigster Herrscher August der Starke hatte große Pläne für das Anwesen, das ihm einer seiner Minister, Reichsgraf August Christoph von Wackerbarth, hatte verkaufen müssen. Das Herrenhaus und die Orangerie sollten durch einen Palast ersetzt und die Gartenanlagen massiv erweitert werden. Schließlich wollte August das jährliche Fest des von ihm gestifteten Weißen Adlerordens standesgemäß feiern. Das tat er auch, aber seine Vision von einem sächsischen Versailles blieb unvollendet. Was entstand, ist aber beeindruckend. Der Garten ist reich mit Skulpturen verziert und die Früchte der Bitterorangenbäume stehen für die goldenen Äpfel der Hesperiden, die Herkules als einer seiner Aufgaben stehlen musste. Und August wollte nichts weniger als ein Äquivalent zu diesem griechischen Sagenheld sein.

Die Herrnhuter Brüdergemeine wurde 1722 von Nikolaus Ludwig Graf von Zinzendorf und protestantischen Glaubensflüchtlingen aus Böhmen und Mähren gegründet. Sie bauten eine neue Stadt namens Herrnhut, weil sie sich unter der Obhut des Herrn sahen. Bald begannen sie eine internationale Missionstätigkeit. Ihre Kinder verblieben in Internaten. Zum Trost und als Geometrieübung ließ ein Mathematiklehrer sie Weihnachtssterne bauen, was schnell zu einer adventlichen Tradition wurde. 1897 erfand Pieter Hendrik Verbeek eine neue Variante mit einem Metallrahmen für die Papierzacken, der auseinandergenommen werden konnte. Nun konnten die Herrnhuter Sterne in einer Manufaktur hergestellt und weltweit vertrieben werden, so wie das bis heute der Fall ist.

die Geschichte der Reformation, die, von Sachsen ausgehend, die Welt veränderte und zur Gründung der evangelischen Kirche führte, wurde von großen Männern geschrieben. Falsch. Auch Frauen spielten eine wichtige Rolle. Was hätte Martin Luther ohne seine äußerst fähige Frau Katharina getan? Sie war eine der Nonnen gewesen, die mit seiner Hilfe aus dem Kloster Nimptschen bei Grimma entflohen war. Luther zeigte großen Respekt für sie und nannte sie daher Herr Käthe. Nach Luthers Tod musste sie abermals fliehen, diesmal vor der Pest in Wittenberg. Nachdem sie vor den Toren Torgaus bei einem Unfall schwere Verletzungen erlitten hatte, brachte man sie in ein Haus in der Stadt, wo sie am 20. Dezember 1552 starb. Heute ist es ein Museum. Begraben wurde sie in der Marienkirche, wo ihr Epitaph noch immer steht.

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0: Herzlich willkommen in einem neuen Monat und zum Regionalmagazin. Ich freue mich, dass ich Sie heute hier zum 1. August begrüßen darf und übergebe gleich an die Nachrichten. Herzlich willkommen zu den aktuellen Meldungen im Regionalmagazin. Aussteller für Ausbildungsmesse in Grimma gesucht. Die Ausbildungs- und Studienmesse Grimma findet am 7. November 2026 in der Muldentalhalle statt. Unternehmen und Bildungseinrichtungen können sich noch bis zum 31. August als Aussteller anmelden. Es stehen bis zu 93 Standplätze auf 2 Etagen zur Verfügung. Damit reagieren die Veranstalter auf die wachsende Nachfrage. Besucherinnen und Besucher erhalten auf der Messe einen Überblick über Ausbildungsberufe, Studienmöglichkeiten und Karrierechancen in der Region. Organisiert wird die Veranstaltung von der Stadt Grimma und dem Bildungs- und Sozialwerk Muldental. Zeitzeugen für Film über Grimma gesucht. Die in Los Angeles lebende Drehbuchautorin und ehemalige Schülerin des Gymnasiums St. Augustin, Josephine Heiß, sucht Zeitzeugen für ein Filmprojekt über die Zeit der deutschen Wiedervereinigung in Grimma. Gesucht werden ehemalige Schülerinnen und Schüler, Lehrkräfte sowie Grimmaerinnen und Grimmaer, die persönliche Erinnerungen an das Gymnasium St. Augustin rund um das Jahr 1989 teilen möchten. Die Erfahrungen sollen in das Drehbuch einfließen und ein möglichst authentisches Bild der damaligen Zeit vermitteln. Interessierte können ihre Geschichte über eine Online-Umfrage einreichen. Als Dankeschön sollen alle Mitwirkenden im Abspann des Films genannt werden.
1: Gute Nachrichten für den Grimmaer Ortsteil Nerschau. Die Stadt erhält im Rahmen des Bund-Länder-Programms Lebendige Zentren in diesem Jahr rund 6,6 Millionen Euro Fördermittel für die umfassende Entwicklung der Ortsmitte. Bis zum Jahr 2040 kann die Gesamtmaßnahme mit Fördermitteln von insgesamt rund 10 Millionen Euro unterstützt werden. Insgesamt fließen im Programmjahr 2026 rund 51 Millionen Euro an 34 Städte und Gemeinden im Freistaat. Geplant sind unter anderem die Sanierung des ehemaligen Kulturhauses, die Entsiegelung und Begrünung des früheren Bahngeländes sowie die klimafreundliche Aufwertung der Hauptstraße und zentraler Plätze. Der Förderantrag wurde gemeinsam mit dem Ortschaftsrat und den Bürgerinnen und Bürgern entwickelt. Neben einer Bürgerumfrage flossen auch die Ergebnisse einer Bürgerversammlung in das Konzept ein. Ziel der Städtebauförderung ist es, Nerschau langfristig als attraktiven und lebenswerten Ortsteil zu stärken, sowie die Aufenthaltsqualität, den Klimaschutz und das gesellschaftliche Miteinander zu verbessern. Vor einem Jahr mussten 3 Menschen nach einem Hubschrauberabsturz in Grimma ihr Leben lassen. Dieses Ereignis beschäftigte die Menschen in und um Grimma auch weit darüber hinaus. Nach Angaben der Stadt wurde ein Jahr nach dem tragischen Unglück aus Respekt vor den Hinterbliebenen bewusst auf ein öffentliches Gedenken verzichtet. Die Ursache für den Hubschrauberabsturz ist nach dem Abschlussbericht der Bundeswehr geklärt. Ein im Rahmen der Ausbildung beim Tiefflug nicht erfasstes Stahlseil der Pegelmessstelle Golzon führte zur Kollision. Pegelmessseile sind in den Karten nicht verzeichnet. Inwiefern diese künftig erfasst werden, ist weiterhin Gegenstand der Ermittlungen und Prüfungen.
0: Sunny Girls vertreten Sachsen beim Bundesfinale im Schultanz. Die Tanzgruppe Sunny Girls aus Grimma hat Sachsen beim Bundeswettbewerb für Schultanzgruppen in Frankfurt am Main vertreten. Die 15 Tänzerinnen qualifizierten

nach Hause zurück. Ostdeutsche Meister wurden Leopold Dörfeld in der Altersklasse U11, Jasmin Wittig in der U19 sowie das Viererteam des Nerschauer SV. Weitere zweite und dritte Plätze unterstrichen die geschlossene Mannschaftsleistung der Kunstradsportler. Die Athletinnen und Athleten konnten ihre starken Ergebnisse von den sächsischen Meisterschaften trotz großer Konkurrenz nahezu vollständig bestätigen.

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0: Auf der Autobahn A14 zwischen Krimma und Mutschen wird der Verkehr erstmals über den neu errichteten südlichen Überbau der Muldebrücke geführt. Der Ersatzneubau läuft bereits seit 2022 und macht damit den Weg frei für den Abriss der alten Brücke und den nächsten Bauabschnitt. Mein Kollege Max Fürster war für Sie bei der Pressekonferenz dabei.
1: Die A14-Brücke über die Mulde bei Grimma. Seit Oktober 2022 laufen die Arbeiten am Ersatzneubau. Ab Montag, den 3. August, soll der erste Verkehr über die neue Fahrbahn rollen. Wegen eines Brückenabbruchs bei Grottewitz wird die A14 dieses Wochenende zwischen Grimma und Mutschen voll gesperrt. Die bei der Muldebrücke federführende Deutsche Einheit Fernstraßenplanungs- und Bau GmbH, DGES, nutzt diese Gelegenheit für letzte Arbeiten vor der Inbetriebnahme. Auf und unter der Fahrbahn.
2: Wir sind in der Fertigstellung des ersten Überbaus zur Inbetriebnahme. Das heißt, oben sind die Schutzplankenarbeiten abgeschlossen. Es werden noch bis zum Sonnabend die Markierungsarbeiten durchgeführt werden, sodass wir am Montag früh, wenn die Vollsperrung der Autobahn aufgehoben wird, schon mit der Richtungsfahrbahn Nossen in Betrieb gehen können, auf dem neuen Überbau. Das ist für uns ein wesentlicher Meilenstein, den wir hiermit erreichen, und da freuen wir uns alle.
1: Im August soll auch die Fahrbahn in Richtung Magdeburg auf das neue Bauwerk umgeleitet werden. Dafür ist eine Überfahrung des Mittelstreifens notwendig. Auch die Schutzplanken müssen dafür angepasst werden.
2: Das erfolgt dann im August, und in der letzten Augustwoche soll dann auch die Richtung Leipzig-Magdeburg auf die neue Brücke geführt werden, sodass dann ab 1. September die Bestandsbrücke frei von Verkehr ist. Das ist dann auch der Zeitpunkt, wo wir dann mit dem Abbruch der Brücke beginnen. Er wird abschnittsweise

0: abgebrochen und Höhepunkt wird dann im November der Sprengerbruch sein. Aber insgesamt soll in diesem Jahr die Brücke, die Bestandsbrücke, weg sein, dass wir dann ab 27 mit dem Neubau der zweiten Brücke beginnen können.
1: Für den Abbau sind bereits Hilfsfundamente angelegt, die eine temporäre Abbaukonstruktion tragen sollen. Mit ihrer Hilfe soll das Mittelstück über der Mulde abgetragen werden. Durch die Sprengung der Pfeiler soll der Abbau der Restbrücke beschleunigt werden, damit möglichst zügig das Brückenlager an der Westseite konstruiert werden kann. Die derzeitigen Brückenpfeiler werden komplett verschwinden. Erste Vorbereitungen für die Fundamente der neuen Pfeiler sind bereits getroffen. Wenn sie stehen, soll der Brückenneubau seitlich verschoben werden und seine Endlage dort finden, wo die alte Brücke sich jetzt befindet. All das ohne eine langfristige Unterbrechung des laufenden Autobahnverkehrs.
0: Es wird immer eine vierstreifige Verkehrsführung geben als Regel, als Regelbetrieb. Es wird natürlich für einzelne Sachen, also für den Tag, wo gesprengt wird, wird natürlich für den Tag der Sprengung die Autobahn gesperrt werden. Aber bei allen anderen sind immer zweimal zwei Fahrstreifen zur Verfügung.
1: Anschließend werden die Behelfspfeiler, die aktuell den Neubau tragen, abgebaut. Die Fertigstellung ist für 2029 geplant.
2: Ein Lückenschluss mit großer Bedeutung für den Hochwasserschutz. Nach jahrelanger Planung und Bauzeit ist der Deich in Püchau vollständig geschlossen. Damit sind die Gemeinden Bennewitz und Machern künftig besser vor Hochwasser geschützt. Vor Ort laufen zwar noch Restarbeiten, aber der entscheidende Meilenstein ist erfolgreich beendet worden.
3: In diesem Monat konnte die Landestalsperrenverwaltung des Freistaates Sachsen im Machener Ortsteil Püschau einen Meilenstein verzeichnen. Die zuvor bestandene Lücke im Hochwasserschutzdeich konnte nach Start der Arbeiten 2017 geschlossen werden. Mit diesem Deichschluss ist nunmehr der Hochwasserschutz für die Gemeinden Bennewitz und Machern mit deren Ortsteilen gegeben.
4: Das bedeutet, dass wir von den geplanten 5,1 Kilometer Deich, die letzten 400 Meter gebaut haben in den letzten anderthalb Jahren. Und konkret bedeutet das für die Bewohner des Ortes Püschau, des Ortsteils, dass sie jetzt vor einem Hochwasser geschützt sind, was statistisch alle 100 Jahre in der Mulde zu verzeichnen ist.
3: Im September 2023 zeigten über 100 Püschauer ihren Unmut über den lang andauernden Prozess der verbleibenden 400 Meter zum Deichschluss. Die Bautätigkeit ruhte rund 3 Jahre.
4: Zu den Verzögerungen hat letztlich eine seltene Käferart geführt, die ein Verbot nach sich gezogen hat, die Eiche, die Sie im Hintergrund sehen, zu fällen. Damit mussten wir das planfestgestellte Bauwerk umändern und dann ein Planfeststellungsverfahren, Änderungsverfahren führen.
3: Mit dem jetzigen Arbeitsstand ist der Schutz vor Hochwasser nun gegeben. Rund 32 Millionen Euro kostet die gesamte Deichrückverlegung, die durch das nationale Hochwasserschutzprogramm sowie den Freistaat Sachsen finanziert wird. Weitere Bauarbeiten setzen bis Mitte des kommenden Jahres fort.
4: Hier konkret vor Ort werden noch die ganzen Verkehrsanlagen gebaut, die Ausrüstung des Schöpfwerks, Pumpen, Steuerung und dergleichen programmiert. Und im nördlichen Bereich wird noch auf 300 Meter der bestehende Deich zurückgebaut, damit die Mulde eher die Möglichkeit hat, die Aue zu benässen und dann auch in einem Hochwasser, was seltener als alle 25 Jahre in der Mulde zu verzeichnen ist, das Abflussverhalten verbessert wird.
3: Mit dieser Maßnahme entlang der Vereinigten Mulde werden zudem Retentionsräume geschaffen, die im Falle eines Hochwassers entscheidend sind.
4: Also Retentionsräume sind in mehreren Punkten wichtig. Zum einen hat dann das Gewässer mehr Platz im Hochwasser, sich auszubreiten, was den Scheitel in geringem Maßen verringern kann, was dann sozusagen für alle Unterlieger die Hochwasserwelle ein bisschen entzerrt und nicht so hoch ausfallen lässt. Zum anderen wird durch diese größeren Flächen mehr von dem Wasser ins Grundwasser versickern können, was dann insgesamt auch im Hinblick auf die aktuellen Trockenzeiten den Grundwasserhaushalt wieder ein bisschen stützt oder verbessern kann.
3: Betriebsteilleiter der Landestalsperrenverwaltung des Freistaates Sachsen, Thomas Zechendorf, ist zufrieden mit dem Ergebnis. Nach dem langen und doch steinigen Weg überwiegen letztendlich die positiven Faktoren für den Hochwasserschutz entlang der Vereinigten Mulde, hier zwischen den Gemeinden Bennewitz und Machern, sowie darüber hinaus.
2: Der Heimatturm in Kolditz. Ein Turm, der Geschichte erzählt

0: und bis heute Menschen verbindet. Nun feierte er sein 125-jähriges Bestehen. Mit einem Heimatfest, Musik und vielen Mitmachaktionen wurde das Wahrzeichen gebührend gefeiert und zugleich das ehrenamtliche Engagement gewürdigt.
1: Mit den Kolditzer Stadtfarben beflaggt, harrt das Geburtstagskind der Dinge, die da kommen. Vor 125 Jahren wurde der Heimatturm anlässlich des ersten Kolditzer Heimatfestes errichtet. Und so wie damals feierten das die Menschen dieser Stadt. Die Rathausuhr schlug 3. Mit einem Gläschen Sekt oder Saft wurde auf das Jubiläum angestoßen. Die Stimmung war gut und in Erinnerung an den 20. Juli im Jahre 1901 zog eine bunte Menschenmenge durch geschmückte Straßen zum Wahrzeichen Kolditzer Heimatverbundenheit. Die Musiker des Banda Kommunale Trios sorgten für die musikalische Untermalung. Damit alle davon profitieren konnten, liefen die Künstler in der Mitte des Festumzuges. Gut 1,5 Kilometer galt es bis zum Töpelsberg zurückzulegen. Immer mehr Menschen, zum Teil kostümiert, schlossen sich dem Festzug an. Der führte über die Luisastraße und diesem Wiesenpfad zum Heimatturm. Die Chronik berichtet, dass selbiger anlässlich des Heimatfestes vor 125 Jahren nach einer 11-wöchigen Bauzeit errichtet wurde. Er war ein Geschenk von Kolditzern, die ihr Glück woanders fanden und dafür die Mittel aufbrachten. Knapp 19 Meter maß das neue Wahrzeichen der Muldestadt damals. Eine Bausumme für den Heimatturm ist nicht überliefert. Als 1926 das zweite Kolditzer Heimatfest gefeiert wurde, war der Heimatturm nach einem Blitzschlag 1903 und dessen Reparatur auf 20,20 Meter aufgewachsen. Inzwischen hatte der Festumzug sein Ziel auf dem Töpelsberg erreicht. Bevor Jörn Chapo-Drewes vom Veranstalter Kulturmarkt Kolditz e.V. die Anwesenden begrüßte, ließen sich die Musiker vom Banda Kommunale zu einem kurzen Platzkonzert hinreißen.
2: Herzlich willkommen zu 125 Jahre Heimatturm. Wir freuen uns, dass jetzt schon so viele Leute da sind. Damit haben wir eigentlich gar nicht gerechnet. Wir machen die Kulturmärkte und seit nunmehr auch im dritten Jahr sind wir Pächter dieses Heimatturms und freuen uns, dass wir hier für Kolditz da sein dürfen. Und die Stadt hilft uns natürlich, diese Veranstaltung zu machen. Die Stadt Kolditz, dazu kommen wir gleich noch. Dann noch ein Dankeschön für die lokale Partnerschaft Demokratie, die das hier mit ermöglicht. Lokale Partnerschaft Demokratie hilft, dieses Fest auf die Beine zu stellen. Einen Riesenapplaus. Und dazu haben wir hier da hinten eine blaue Pinnwand, wo Gedanken zum Thema Heimat angebracht und aufgeschrieben werden können. Wir möchten euch alle ermutigen, dort im Laufe des Nachmittags und Abends mal vorbeizugucken.
1: Das Festgelände auf dem Felsplateau unterhalb des Heimatturms war gut besucht und die Stimmung ausgelassen. Dazu trug natürlich auch zünftige Blasmusik aus Lunzenau bei. Für das leibliche Wohl sorgte der Kulturmarkt e.V. und fürs kulinarische der Rote Hirsch aus Schönbach. Für einen der Redebeiträge zeichnete sich auch das Kolditzer Stadtoberhaupt verantwortlich. Bürgermeister Zillmann schaute auf die Geschichte des Bauwerks und die Tradition des Heimatfestes, auch im Hier und Jetzt.
3: Heute nun, genau 125 Jahre nach der Einweihung, dürfen wir das dritte Heimatfest feiern und dankbar feststellen, der Heimatturm ist nicht Vergangenheit, er lebt. Was hier entstanden ist, beruht nicht allein auf baulichen, organisatorischen Fragen, sondern vor allem auf ehrenamtlichem Engagement, auf Ideen, auf Tatkraft und auf Gemeinschaft. Dass unser Heimatturm heute geöffnet ist, gepflegt wird, bewirtschaftet und mit Veranstaltungen belebt wird, ist ein starkes Zeichen für bürgerschaftliches Engagement, für großen, großen Einsatz. Und wer sich hier einbringt, bewahrt nicht nur ein Denkmal, er führt den Begriff Heimat mit Leben und stärkt das Fundament unseres Miteinanders. Gerade hier zeigt sich Ehrenamt, ist weit mehr als eine schöne Ergänzung. Ehrenamt ist das, was unsere Gesellschaft im Innersten zusammenhält.
1: Bürgerliches Engagement war allenthalben zu spüren. Das Angebot war groß. Zum Beispiel an diesem Ferienprojekt des Kulturmarktvereins. Gemeinsam unter der Leitung der Künstlerin Silvia Dietze hatten Ferienkinder dieses Wandmosaik geschaffen. Entstanden ist es im Rahmen der offenen Kinder- und Jugendarbeit Kolditz. Finanziert wurde es aus Mitteln des Bürgerbudgets. Übrigens, am 8. August wird an dem Mosaik weitergearbeitet. Interessierte, ob groß oder klein, können sich hier gern einbringen. Der Kolditzer Strickclub wurde ebenfalls mit Mitteln aus dem Bürgerbudget bedacht. Davon profitiert auch das Team des Heimatturms, denn die fleißigen Damen übergaben 18 gestrickte Sitzkissen samt Aufbewahrungsbox. Das Jubiläumswochenende 125 Jahre Heimatturm wurde gut angenommen. Außerdem konnten Gedanken zum Thema Heimat notiert und angepinnt sowie Siebdruckkreationen angefertigt werden. Dazu gab es viel Musik, die zu späterer Stunde aktueller wurde. Zur Erinnerung an das Jubiläum gab es Porzellanteller, Kalender oder eine Broschüre mit Abbildungen des Jubilars.
0: Jahrzehntelang waren Gehwege, Straßen und Leitungen am Rappenbergring in Grimma sehr in die Jahre gekommen. Nun ist ein erster Bauabschnitt umfassend saniert und offiziell freigegeben worden. Für die Anwohner bedeutet das nicht nur eine neue Straße, sondern auch eine moderne Infrastruktur unter der Erde.
4: Der Rappenbergring in Grimma ist seit dem 21. Juli wieder vollständig für den Verkehr freigegeben. Oberbürgermeister Tino Kiesig durchschnitt das symbolische Band gemeinsam mit den Planern und Bauausführern von Veolia und den kommunalen Wasserwerken Grimma-Geithain, Ingenieurbüro Hoffmann und Hofmann, dem Tiefbauamt Grimma und der Baugenossenschaft Grimma und einem Anwohner.
5: Die Geburtsstunde dieses gesamten Projektes war 2019. Ursprünglich sollte mal nur die Trinkwasserleitung erneuert werden. Die ist ca. 50, 60 Jahre alt, aus Grauguss, und sie war häufig schon mal gebrochen. In der weiteren Planungsphase sind wir dann ins Gespräch gekommen mit der Stadtverwaltung Grimma, und die haben zum damaligen Zeitpunkt geäußert, dass sie auch die Straße bauen möchten.
4: Ende März 2025 wurde dann die komplexe Baumaßnahme gestartet, bei der nicht nur die Trinkwasserleitungen, sondern auch der Mischwasserkanal erneuert wurde. Die Bauarbeiten dauerten länger als erwartet. Die Verhältnisse vor Ort waren vorher kaum abzuschätzen.
6: Die Schwierigkeiten lagen im Untergrund, wie immer. Man sieht nicht, was kommt. Man hat zwar Leitungsbestandspläne, aber die Überraschungen, die dann beim Bau immer kommen, die waren hier nicht wenige.
4: Etwa 450.000 Euro Kosten entstanden den kommunalen Wasserwerken durch die Bauarbeiten. Hinzu kommt die notwendige Erneuerung der Fahrbahn auf dem ersten rund 260 Meter langen Bauabschnitt und neue Masten für die Straßenbeleuchtung.
7: Na, der Zustand der Straße war eigentlich katastrophal. Ne? Es war nur noch Betonstraße teilweise zugeflickt und immer wieder erneuert und ausgebessert. Wir sind schon sehr froh, dass die Straße jetzt einen super Zustand hat und dass die auch gemacht wurde.
4: Die Kosten für den Straßenbau und die Nebenanlagen beliefen sich auf rund 270.000 Euro, die die Stadt aus pauschalen Zuweisungen des Landes Sachsen für Instandsetzung bezahlte. Dafür gab es eine neue Asphaltfahrbahn, gepflasterte Mittelentwässerungsrinnen und einen gepflasterten Seitenstreifen für eine bessere Entwässerung. Mitnetz nutzte die Gelegenheit, neue Erdkabel zu verlegen. Außerdem kamen noch Glasfaserkabel in die Erde. Um den Zugang für die Anwohner des Rappenbergrings und den darüber liegenden Gartenverein während der Bauarbeiten zu gewährleisten, wurde ersatzweise ein Waldweg genutzt. In den kommenden Wochen werden die Laternenmasten noch gekürzt und Ausleger für energieeffiziente LED-Beleuchtung angebracht. Auch der nächste Bauabschnitt für die Straße ist bereits vorgesehen.
6: Wir haben jetzt im Grunde genommen eine Entwurfsplanung gemacht über den nächsten Abschnitt, den sogenannten zweiten Bauabschnitt. Da sind jetzt noch mal ungefähr knapp 200 Meter, die hier zu bauen sind. Und im Prinzip ist geplant, dass also das in der gleichen Komplexität wie hier dann im nächsten Jahr weitergeht. Das ist jetzt so die Phase der die Findungsphase, dass man dann ausschreiben kann, dass also im nächsten Jahr hier der zweite Abschnitt realisiert werden kann.
4: In zwei weiteren Bauabschnitten soll abhängig von der Finanzierungsmöglichkeit der Rappenbergring vollständig modernisiert werden.
0: Gemeinsam spielen unabhängig von körperlichen Einschränkungen. Mit einer neuen Inklusionsschaukel setzt die Stadt Grimma im Schwanenteichpark ein Zeichen für mehr Barrierefreiheit und

0: Teilhabe. Das besondere Spielgerät soll Kinder mit und ohne Beeinträchtigung gemeinsam ein schönes Spielerlebnis ermöglichen. Wie genau das funktionieren soll, das habe ich für Sie mit der Kamera herausgefunden. Und der Oberbürgermeister hat es live vor Ort getestet.
1: Dann ist das jetzt hiermit offiziell eröffnet.
0: Am Nachmittag des 23. Juli dieses Jahres wurde auf dem Spielplatz des Schwanenteichparks in Grimma ein neues Spielgerät eingeweiht. Dabei handelte es sich um eine Schaukel, jedoch keine gewöhnliche, sondern eine Inklusionsschaukel. Diese soll künftig auch Kinder mit Beeinträchtigungen Spiel und Spaß in der Grimma Innenstadt bieten.
2: Inklusion bedeutet ja eigentlich, dass Menschen oder Kinder in dem Falle, die unter Einschränkungen leiden, im Prinzip am normalen Leben bestmöglich teilhaben können. Und diese sogenannte Kontaktschaukel ist ein wunderbares Beispiel dafür, dass es möglich ist, gesunde Kinder, aber auch eben Kinder mit Einschränkungen zusammenzubringen. Kontaktschaukel in dem Sinne, dass im Prinzip, dass man sich theoretisch in der Mitte treffen kann, dass man Kontakt aufnehmen kann, dass man in Kommunikation tritt, und das ist einfach das große Ziel auch der Inklusion. Ja, und wir in Grimma sind da im Moment noch nicht so optimal aufgestellt, haben da noch etwas Handlungsbedarf in dem Gebiet, und deswegen freuen wir uns, dass wir hier einen ersten Schritt gemacht haben und hoffen, dass wir natürlich noch einige andere Sachen in dem Bereich unternehmen können in den nächsten Jahren.
0: Die Inklusionsschaukel bietet Platz für 5 Personen. Dabei sind 2 der Plätze für Kinder mit Beeinträchtigung ausgelegt. Durch einen Sicherheitsbügel können die Kinder im aufrechten Sitz am Geschehen auf dem Spielplatz teilnehmen. Zudem besteht keine Gefahr, von der Schaukel zu fallen. Somit kann ein gemeinsames Schaukeln im Kreis gewährleistet werden. Auch der Weg zur Schaukel ist durch eine Holzrampe barrierearm. In der Inklusionsschaukel stecken schon jetzt viele Hoffnungen und Wünsche.
3: Ich denke, dass sie sehr oft benutzt werden, insbesondere in der Sommerzeit. Und ich erhoffe mir davon, dass Kinder mit Behinderung, mit Kindern ohne Behinderung in Kontakt kommen und dass sie Freude am Miteinander haben und dass man somit auch Barrieren im Kopf abbauen kann.
0: Wie die Schaukel bisher tatsächlich angenommen wurde, weiß Projektleiter René Schmidt.
2: Ja, wir haben festgestellt, dass alle Dinge, die neu, vielleicht auch konzeptionell neu gebracht werden, das hat uns auch im letzten Jahr zum Beispiel diese Netzspinne, die wir neu installiert haben, gezeigt, aber auch die Inklusionsschaukel hier, die war am Tage der Abnahme, wo die Spielplatzgutachterin hier war, war die so extrem besucht. Also man merkt ganz deutlich, dass sich alles freut, dass hier wieder eine Schaukel steht, die ja leider 2 Jahre gefehlt hat. Ne? Und dass wir sie jetzt mit Inklusion kombinieren konnten, ist natürlich umso besser, aber es wird riesig angenommen. Also wir sind hochzufrieden und hoffen natürlich, dass er noch sehr, sehr lange steht.
0: Genau das beweist, wie wichtig Inklusion für den Landkreis Leipzig ist und dass sie immer weiter ausgebaut werden sollte.
3: Es könnte auf jeden Fall mehr sein. Es gibt ja dieses Förderprogramm Lieblingsplätze für alle, und da kann man sich jedes Jahr bewerben. Und mein besonderer Schwerpunkt ist natürlich, dass Spielplätze inklusiver werden.
0: Vor allem über besagtes Investitionsprogramm Lieblingsplätze für alle wurde auch die rund 20.000 Euro teure Neuinvestition der Stadt Grimma finanziert. Damit nicht genug. Weitere Projekte mit Bezug auf Inklusion stehen schon jetzt in den Startlöchern.
2: Ja, also es gibt schon mehrere Projekte, mehrere Ideen, die insbesondere auch von den betroffenen Eltern an uns herangetragen werden. Aktuell versuchen wir ein Beschilderungssystem für Kinder mit Einschränkungen hier auf einigen unserer Spielplätze zu installieren, um einfach auch die Kommunikation zwischen den Kindern herstellen zu können. Und dann haben wir natürlich dieses Riesenprojekt Teletubby, die Umgestaltung, wo natürlich das Thema Kinderspielplatz und auch Inklusion eine wesentliche Rolle spielen wird, und auch dort werden wir einiges in dem Bereich unternehmen können.
0: Auch Oberbürgermeister Tino Kiesig zeigte sich beeindruckt von dem neuen Spielgerät der Muldestadt und unterzog es einem intensiven Test. Spaß am Schaukeln kennt also kein Alter und vor allem keinen Hinderungsgrund. Cool. Wir bleiben sportlich mit den Mounted Games. Reiten einmal ganz anders. Auf den Bölchen Wiesen in Krimma dreht sich nach dem Ende des traditionellen Kinderreitfestes wieder alles um Pferde und Ponys. Mit den Mounted Games machte eine rasante Mannschaftssportart Station, bei der Schnelligkeit, Geschick und das perfekte Zusammenspiel zwischen Reiter und Pferd gefragt sind.
4: Nach dem Ende des allseits beliebten Kinderreitfestes bekamen die Bölschen Wiesen, zumindest für dieses Jahr, ein neues Leben eingehaucht. Bereits im Juni fand auf dem Grimmer Reitplatz an der Mulde ein Spektakel statt, welches man so in unserer Region noch nicht erleben durfte. Mannschaftsreiterspiele, Mounted Games, zu Deutsch Ponyspiele, stammen ursprünglich aus Großbritannien und sollen die Zusammenarbeit zwischen Pferd und Reiter fördern. Sie sollen außerdem die Schnelligkeit, den Mut und die Geschicklichkeit der Reiter-Pferd-Paare stärken. Bei diesen Spielen wird viel Wert auf das Wohl des Ponys gelegt und somit sind zum Beispiel Gerte und Sporen verboten. Außerdem bieten diese Art der Spiele für Erwachsene und Kinder eine Möglichkeit, unterhaltsamen Reitsport zu erleben. Seit 1990 werden diese in Deutschland durch den Verband für Reiterspiele e.V. veranstaltet und nur 8 Jahre später wurde die erste deutsche Meisterschaft ausgerichtet. Heute reiten etwa 50 Teams in der offenen Klasse und 40 in der Jugendklasse. Die Turniere werden in einer Arena ausgerichtet, welche genau vorgeschriebene Maße beinhaltet. So liegen die Wechsellinien 54 Meter auseinander. Der Wechsel zwischen den Reitern findet nur in der Startbox statt, welche 9 Meter breit ist. Hier werden Spielgeräte wie Tennisbälle, Staffelstäbe oder Flaggen übergeben. Der letzte Reiter ist mit dem sogenannten Kappenband gekennzeichnet und bestimmt beim Überqueren der Ziellinie die Position seines Teams. Ein Hauptschiedsrichter und 5 Linienrichter, welche nach jedem Spiel die Position wechseln, überwachen die Einhaltung der Regeln. Der Umbau des Parcours für die Spiele erfolgt durch die Arena-Party und wird von den pausierenden Teilnehmern selbst ausgeführt. In einem fast 90 Seiten umfassenden Regelwerk werden nicht nur die einzelnen Spiele genau beschrieben. Welche Geräte werden bei welchem Spiel eingesetzt, wie groß und welche Form sollen Kegel haben und wie sieht der Staffelstab aus? All diese und weitere Fragen beantwortet dieser Katalog. Bei den Turnieren absolvieren in den unterschiedlichsten Klassen bis zu 8 Teams gleichzeitig mehrere Qualifikationsläufe mit etwa 8 Spielen aus einem über 30 Spiele starken Katalog. Bei den verschiedensten Spielen kommen nur 4-jährige und ältere Ponys mit einer Größe bis 152 cm zum Einsatz. Ein Team besteht aus 5 Reiter-Pferd-Paaren, wobei hier nur 4 Paare zum Einsatz kommen. Eindrucksvoll wurde das Zusammenspiel zwischen Reiter und Pony an 2 Tagen in Grimma demonstriert. Zu den Mannschaftsreiterspielen trafen sich hier die Jugendmannschaften der U12, U17 und der offenen Klasse. Bei Spielen wie dem Pony Express, dem Becherwechsel, Dreibein und Four-Flag Runners kämpften zum Beispiel Teams aus Hamburg, Mügeln, Waldsteinberg, Arenlohe und Panitsch auf einer Kurzbahn um wertvolle Punkte. Spannende Spiele entspannen sich zwischen den einzelnen Teams, wobei um jeden Millimeter gekämpft wurde. Bei Fehlern wie zum Beispiel einem verlorenen Becher galt es schnell, diesen zu bergen, um dabei wenig Zeit gegenüber den anderen Teams zu verlieren.
5: Moorhof kommt ins Ziel. Hamburg kommt ins Ziel. Da haben wir Arnold 2 im Ziel. Und dann haben wir Fisselhüppede und Arenlohe 1. Und da kommt Arenlohe 1 noch vorbei an Fisselhüppede und kommt ins Ziel.
6: In der UK. Also, die Decke sind nicht größer geworden. Das ist in der Das sieht aus wie bei Hamburg. Bei Kiva. Hamburg. Sprintet hier ins
7: Und schicken wir das erste.

0: Schnell, gewandt und zielsicher agierten einige der Sportler zusammen mit ihrem Pony auf dem Parcours. Unterstützung dabei erhielten sie vom angereisten Anhang, welcher durch viel Applaus die Leistung honorierte. Für den ungeübten Beobachter war es schwer, ein Fehlverhalten bei den ersten in Grimma vom Ponyhof Wolteritz aus Schkeuditz ausgetragenen Mounted Games zu erkennen. Aber immerhin wurde eine neue Sportart in Grimma eindrucksvoll vorgestellt und vielleicht war diese Veranstaltung aber auch nicht die letzte, welche das Reitareal an der Mulde gesehen hat.
1: Und schon sind wir auch schon wieder durch mit dem Regionalmagazin. Ich wünsche Ihnen jetzt noch ein schönes Wochenende. Machen Sie es gut.

Vom Inklusionssportfest. Dort war ich zum Drehtermin und habe viele neue Kontakte knüpfen können, viel Neues gelernt und jetzt will ich daraus einen schönen Bericht machen. Mein Name ist Heidi Ludwig, ich bin 19 Jahre alt und mache jetzt nach meinem Abitur ein einjähriges Praktikum bei Muldental TV. Vollzeit und bezahlt. Dabei sind meine Aufgaben sehr vielfältig, zum Beispiel das Nachrichtenschreiben oder auch Kameraführung. Journalistische Grundlagen waren auch dabei. Ich durfte recherchieren, sogar Interviews führen und moderieren. Auch mein Selbstbewusstsein ist hier stärker geworden, ob das am Telefon ist oder auch bei Drehterminen mit verschiedenen Leuten ins Gespräch zu kommen. Natürlich auch mit den Kollegen. Da fällt mir auf, ich muss jetzt auch direkt mal zum Drehtermin, den ich mir heute Morgen am Telefon vereinbart habe. Leider ist mein Jahr bei Muldental TV hier bald vorbei. Also wird mein Platz frei. Du könntest dich bei Muldental TV bewerben, ob als Überbrückung wie bei mir nach dem Abitur oder auch um dich umzuorientieren, wenn du an deinem Arbeitsplatz nicht mehr so viel Spaß hast. Das Praktikum bei Muldental TV umfasst mindestens 30 Wochenstunden. Wir freuen uns auf dich.

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2: Hallo und herzlich willkommen. Ich begrüße Sie zur Drehscheibe Lausitz am Freitag, dem 7. August. Es ist natürlich August. Schön, Sie wieder begrüßen zu dürfen hier im Lausitzwelle Fernsehen und willkommen auch allen Zuschauerinnen und Zuschauern von Sachsen 1, unserem gemeinsamen sächsischen Satellitenprogramm der privaten Lokalfernsehmacher. Doch unsere Inhalte reichen natürlich auch weit über die sächsische Landesgrenze hinaus und so blicken wir gerade im Sommer gerne auch aufs Lausitzer Seenland. Am vergangenen Wochenende wurde in Senftenberg das große Hafenfest gefeiert und wie das aussah, das zeigen uns unsere Kollegen aus Brandenburg von Seenluft 24. Viel Spaß!
3: Händler, Aussteller, Spieleareal, Schaustellerpark und zwei Bühnen, das gehört auch in diesem Jahr zum Erfolgskonzept vom Hafenfest in Senftenberg. Möglich wird das Spektakel durch die Unterstützung der Stadt Senftenberg, des Zweckverbandes Lausitzer Seenland und zahlreicher Sponsoren.
4: Schön, wie hier alles organisiert worden ist. Danke dafür eben an den Veranstalter, an LSB. Und wir als Stadt freuen uns dazu, dass wir das unterstützen. Ein Fest für die Einheimischen, aber auch für die Touristen, die, denke ich mal, gestern Abend eine tolle Feier gehabt haben.
3: Eine besondere Herausforderung war am Sonnabend der stundenlange Regen und das nicht nur für die Gäste, Gastronomen oder Schausteller.
5: Das muss man jetzt einkalkulieren, wenn man zum Feuerwerk fährt, dass man dann eben auch das im Zweifel abdecken kann. Ja, das ist, dass man es vor Regen schützt, das ist wichtig. Der Artikel selbst ist auch umhüllt mit einer Folie, aber trotzdem reicht es nicht aus. Wir müssen sozusagen immer noch Vorsorge treffen, dass wir das extra schützen, indem wir das mit Folie dann abdecken oder hier in unserem Fall auch eine Bauplane drüber haben.
3: Aber wie lange braucht man, um den Himmel für rund 15 Minuten bunt zu gestalten?
5: Ja, man muss eine eigene Idee lässt man dann spielen, da hat man ja ganz viele Möglichkeiten. Man hat dann so einen Plan, wenn ich das so im Schnitt immer weiß, ist das 3-4 Monate vorher, dann überlege ich mir, wie viele Minuten brauche ich, wie viel pro Sekunde ich in der Luft haben muss, dass die Bilder passen. Und dann geht's ja los, dann wird die Ware eingekauft, dann muss man schauen, dass man das auch das kriegt, was man gerne möchte.
3: Auch die Künstler auf der Hauptbühne brauchten jede Menge Geduld. Stargast Joey Heindle musste gut 2 Stunden auf seinen Auftritt warten. In dieser Zeit konnte er uns aber erzählen, dass es für ihn und seinen aktuellen Titel kaum zu erklären in dieser Woche noch eine ganz besondere Überraschung gibt.
6: Die große Überraschung ist natürlich, dass ich jetzt am 8.8. wieder bei der Giovanni Zarella Show dabei bin, aber diesmal nicht alleine. Auch wieder mit schwer zu erklären, aber der große Weltstar F.R. David steht mit mir gemeinsam auf der Bühne und wir treten gemeinsam auf und werden die Zuschauer da draußen, ja, verzaubern. Wenn mir das jemand vor 15 Jahren erzählt hätte, ich sagte, weißt du was, trink noch ein paar Bier, ein paar Kräuter auf mich und mach dir einen schönen Abend.
3: Neben ihm erlebten die Gäste auf der Bühne auch Rose of Glass oder einen Stammgast beim Hafenfest, Alexander Knappe.

Für den Feierspaß war dann die Partyband Jolly Jumpers zuständig, die seit 25 Jahren für gute Stimmung auf solchen Festen zuständig ist.

0: gibt es zum Beispiel in der Touristeninfo in Senftenberg.
1: Das Buch kostet 14,99 €, das Kuscheltier auch 14,99 €, zusammen dann ein normaler Paketpreis 29,98 €. Und die Susi erzählt eigentlich jedem Kind, das vorgelesen kriegt oder selber liest, dass es genau gut ist, so wie es ist, das Kind. Also das, was oft vergessen wird. Also man ist genau richtig, so wie man ist.
0: 2 Tage Hafenfest, unzählige Eindrücke, ein Wochenende für Senftenberg, das Seenland und seine Gäste.
2: Das Feuerwerk, das war wirklich dieses Jahr wieder ein großer Höhepunkt. Aber auch die Stars, die hier nach Senftenberg zum Hafen kommen, das wird geschätzt von den Gästen hier. Man tanzt mit und ich glaube, es ging gestern noch etwas länger, hat man jedenfalls berichtet, dass die letzten so 2, 3 nach Hause dann gegangen sind. Deswegen ist doch schön, dass man hier gefeiert hat.
3: Und wer sich jetzt ärgert, das verpasst zu haben, der braucht nicht zu lange traurig zu sein, denn bereits heute geht es schon weiter mit dem nächsten großen Fest, dem Spremberger Heimatfest. Und da sind wir für Sie natürlich auch mit da, doch dazu mehr in der kommenden Woche. Wir schauen jetzt nach Ohorn und auf das hoffentlich baldige Ende der Baustelle in der kleinen Gemeinde in der Westlausitz.
4: Durch die Vollsperrung der Hauswalder Straße in Ohorn durch Fahrbahnerneuerung und die Sanierung der Brückenübergänge in den Sommerferien von der Mittelschenke bis zur Buschmühle ist die Realisierung der Fußgängerampel an der Brettnicker Straße verschoben worden. Der derzeit geplante Starttermin für den Bau der Ampelanlage ist nun der 17. August. Darüber informierte das LASUV, das Landesamt für Straßenbau und Verkehr. Die Arbeiten an der Hauswalder Straße seien laut dem Landratsamt Bautzen für Ende der kommenden Woche anvisiert, sollte nichts Unvorhergesehenes passieren. Die neue Ampelanlage soll auf der Brettnicher Straße zwischen der Einmündung Hauptstraße und Waldsiedlung erfolgen. Seit Jahren haben Eltern, Gemeinderat und der Bürgermeister die Gefahren auf dem Schulweg für Kinder in Ohorn bemängelt. Nun könne dieses Projekt nach Beendigung der Fahrbahnsanierung endlich angegangen werden.
5: Unter dem Motto ADFC und Tour lud der Allgemeine Deutsche Fahrradclub auch in diesem Jahr wieder ein zu seiner Sommertour. Sie startete in Brandenburg an der Havel und führte über 1111 Kilometer quer durch Brandenburg. Stationen waren dabei unter anderem Bad Liebenwerda und Herzberg-Elster.
6: Ja, heute hier Zwischenstopp in Herzberg auf der 5. Etappe Brandenburg Süd von Schönewalde über Herzberg mit kleinem Zwischenstopp in Bomsdorf. Und Ziel ist heute Bad Liebenwerda.
5: Dem Wetter zum Trotz wurden die insgesamt 24 Etappen von zahlreichen Radlern gemeistert. Ziel war es, mehr Menschen für das Fahrradfahren zu begeistern.
7: Ob kleiner Vorgarten oder großes Grundstück, die NABU-Ortsgruppen Hoyerswerda und Lauter suchen in diesem Jahr wieder die insektenfreundlichsten Gärten der Region. Bereits zum 5. Mal sind Gartenbesitzer aus Hoyerswerda, Lauter und Umgebung eingeladen, ihre naturnahen grünen Oasen vorzustellen. Im Mittelpunkt stehen Gärten, die Wildbienen, Schmetterlingen und anderen Insekten einen wertvollen Lebensraum bieten. Mit dem Wettbewerb möchte der NABU zeigen, dass schon kleine Veränderungen einen wichtigen Beitrag zum Erhalt der Artenvielfalt leisten können.
8: Ja, wir haben bereits zum 5. Mal dieses Jahr einen Wettbewerb ausgerufen für den insektenfreundlichsten Garten. Und dort möchten wir eigentlich auch zeigen, dass man auch mit einem ganz kleinen Stückchen Flecken Erde, den man zur Verfügung hat, etwas für Artenvielfalt und Biodiversität machen kann. Dass man also nicht einen riesigen Park benötigt, sondern es reicht in einem kleinen Garten wirklich für Insekten ein paar heimische Blühpflanzen, ein paar wilde Ecken, Trinkmöglichkeiten und Ähnliches anzulegen.
9: Also für einen insektenfreundlichen Garten gibt es verschiedene Kriterien, die so erfüllt sein sollten, damit wirklich die Insekten sich wohlfühlen und auch bleiben. Fängt halt an mit, dass man im ganzen Jahr einfach über Blühpflanzen hat, die nicht nur das Hauptinsekt, sondern jetzt auch die Verpuppung, also sprich halt die Raupe oder Ähnliches, dann also die vorherigen Stadien, dann ja mit versorgen, genau, also Futterpflanzen. Dann geht es weiter über halt Pflanzen das ganze Jahr über, dass man guckt, dass halt immer etwas blüht, dass auch dort die Insekten immer eine Nahrungsquelle haben. Dann verschiedene Unterschlupfmöglichkeiten, wo also Eiablage einfach stattfinden kann oder auch die Überwinterung. Sprich dann halt in Form von Totholzecken, von wilden Ecken, von Steinhaufen.
8: Ja, im Prinzip geht es auch um die heimischen Pflanzen.
9: Genau, heimische
8: Pflanzen. Dass man also nicht jetzt auch, man kann auch

0: Zum Beispiel auf seinem Balkon etwas dafür tun, eben mal nicht mit Geranien und Petunien arbeiten, sondern sich sag mal, heimische Wildstauden, Staudenbeete anzulegen. Und diese sind meistens viel pflegeleichter. Es muss nicht so viel gegossen werden, weil sie sich einfach mit diesem Klima hier auch identifizieren können.
1: Mitmachen ist noch bis zum 30. August möglich. Dafür genügt ein Foto des Gartens zusammen mit den Kontaktdaten per E-Mail an den NABU. Den Gewinnern winken Pflanzengutscheine einer Hoyerswerder Baumschule. Wer seinen Garten noch insektenfreundlicher gestalten möchte, sollte auf heimische Blühpflanzen setzen, wilde Ecken stehen lassen oder Totholz und Steinhaufen als Rückzugsort für Tiere schaffen. Schon mit wenigen Maßnahmen kann jeder Garten zu einem wertvollen Lebensraum für die heimische Tierwelt werden.
2: Kaum 100 Tage im Amt. Den ausführlichen Bericht dazu sehen Sie übrigens hier am Montag in der Drehscheibe Lausitz. Da lässt der neue Landrat im Landkreis Elbe-Elster spüren, dass er einiges anders macht als der alte und beendet gleich mal ein Arbeitsverhältnis einer gewissen Größenordnung, das des Klinikchefs. Mehr dazu jetzt in unseren Kurznachrichten.
3: Der Geschäftsführer des Elbe-Elster-Klinikums Michael Winkler ist überraschend mit sofortiger Wirkung von seinen Aufgaben entbunden worden. Am Donnerstagmittag wurde ihm die Freistellungsurkunde im Auftrag des Landrates überbracht. In einer Mitteilung an die Belegschaft, welcher der Lausitzwelle vorliegt, heißt es, dass Mirko Papenfuß von den Sana-Kliniken die Geschäftsleitung übernehmen soll. Aus dem Pressebüro des Landrates heißt es, dass man sich in Kürze zu der Entscheidung äußern wird. Die Stadt Bautzen kann ihr zweitgrößtes Wohngebiet für die Zukunft rüsten. Regina Krauser, Staatsministerin für Infrastruktur und Landesentwicklung, überbrachte am Donnerstag einen Fördermittelbescheid für das Allendeviertel in Höhe von etwa 3,1 Millionen Euro für das Jahr 2026. Insgesamt hat die Förderung aus dem Programm Sozialer Zusammenhalt Zusammenleben im Quartier einen Umfang von fast 10 Millionen Euro. Vorgesehen sind Investitionen für die soziale Infrastruktur, die Barrierefreiheit und die Gestaltung des Wohnumfeldes. Ein weiterer Schwerpunkt liegt auf der Anpassung an die Folgen des Klimawandels mithilfe eines Schwammstadtkonzeptes. Mehr dazu gibt es am Montag in der Lausitzwelle. Der Umbau der Stahlbetonbrücke im Zuge der B97 über die frühere Bahnstrecke Kamenz-Königsbrück zu einem Wilddurchlass wird voraussichtlich in der kommenden Woche abgeschlossen. Dies hat das Landesamt für Straßen und Verkehr, kurz LASOV, auf Anfrage mitgeteilt. Demnach ist der Einbau des Wellstahlprofils abgeschlossen. Der neue Straßendamm wurde aufgeschüttet, die Schottertragschicht der B97 ist hergestellt. Derzeit laufen noch Asphaltarbeiten an der B97, der Banketteinbau, die Fertigstellung der Straßendämme sowie Pflaster- und Markierungsarbeiten. Indessen hat die Nutzung der schmalen S93 durch Grüngräbchen als Umfahrung auch durch Lkw laut Bürgermeister Marco Schmidt für viel Unmut gesorgt. Am Samstag erhält die Ortsfeuerwehr Ludwigsdorf ein neues Hilfeleistungslöschgruppenfahrzeug. Mit dem modernen HLF-10 wird die Einsatzfähigkeit der Wehr bei Bränden und technischen Hilfeleistungen deutlich verbessert. Das Fahrzeug verfügt unter anderem über einen 2000 Liter Löschwassertank, umfangreiche Rettungstechnik und bietet Platz für 9 Einsatzkräfte. Die 1904 gegründete Ortsfeuerwehr Ludwigsdorf zählt derzeit 17 aktive Kameraden sowie eine Jugendfeuerwehr mit 8 Mitgliedern. Im Spremberger Ortsteil Kantorf hat offiziell die Renaturierung des Wiesenteichs begonnen. Das Gewässer wird bis weit ins kommende Jahr entschlammt und ökologisch aufgewertet. Geplant sind unter anderem neue Flach- und Tiefwasserzonen, Inseln als geschützte Brutplätze für Vögel sowie Maßnahmen zur Förderung der Artenvielfalt und zum Wasserrückhalt. Für Bürgermeisterin Christine Herntier geht damit ein lang vorbereitetes Vorhaben in die Umsetzung, nachdem über Jahrzehnte um Fördermittel und die Realisierung gerungen worden war. Auch der Kreisanglerverein begrüßt den Baustart und hofft, das Gebiet künftig wieder stärker nutzen zu können. Die Kosten von rund 4,3 Millionen Euro werden vollständig vom Bund und dem Land Brandenburg getragen. Das Barockhaus der Görlitzer Sammlungen wird erneut zum Drehort. Am 11. August entstehen dort Szenen für die historische Serie Dolly. Deshalb bleibt das Ausstellungsgebäude an diesem Tag geschlossen. Ab dem 12. August ist das Barockhaus wieder regulär geöffnet. Die Oberlausitzische Bibliothek der Wissenschaften bleibt während der Dreharbeiten erreichbar. Der Zugang erfolgt jedoch ausschließlich über den Eingang im Handwerk.
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Zu einem Unfall kam es am Mittwochnachmittag in Groß-Dubrau. Eine 62-Jährige war mit ihrem Ford auf der August-Bebel-Straße in Richtung Bremen unterwegs. Sie kam aus bisher unbekannten Gründen von der Fahrbahn ab und kollidierte mit einem Hyundai, welcher gegenüber in einer Parklücke stand. Verletzt wurde niemand. Der Sachschaden belief sich allerdings auf etwa 20.000 Euro. Gekracht hat es am Mittwoch auch in der Schillerstraße in Radeberg. Eine 79-Jährige prallte mit ihrem Mazda gegen die Betonmauer vor einer Parklücke. Möglicherweise verwechselte sie Brems- und Gaspedal. Verletzt wurde niemand, es entstand aber ein Sachschaden von ca. 10.000 Euro. Zu einem Unfall zwischen zwei Mopeds kam es am Mittwochabend in Niederoderwitz. Ein 17-Jähriger fuhr mit seiner Simson auf der Straße der Republik in Richtung Zittau. In Höhe der Kreuzung Friedrich-Ludwig-Jahn-Straße näherte sich aus Spitzkunnersdorf die Simson eines 18-Jährigen. Die kleinen Krafträder berührten sich und stießen zusammen. Beide Fahrer erlitten leichte Verletzungen und wurden medizinisch betreut. Der Sachschaden belief sich hier auf rund 8.000 Euro.

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7: Im Juli war unser Außenreporter Raphael Schmidt bereits zu Gast beim HORKA-Bürgermeister Christoph Biele. Die Bürgermeistersprechstunde finden Sie online auch noch einmal zum Nachschauen, wenn Sie es verpasst haben. Heute wollen wir erneut einen Blick in die kleine Gemeinde werfen. Im Rahmen unserer Reihe Kirchen, Schlösser und Herrenhäuser der Lausitz schauen wir uns dabei die Geschichte der Wehrkirche an. Sie verbindet eindrucksvoll sakrale Architektur mit mittelalterlichen Verteidigungsanlagen.

0: gesagt.
1: Schon auf den ersten Blick sieht man bei der evangelischen Wehrkirche zu Horka einen deutlichen Unterschied zu anderen Kirchen in der Oberlausitz. Eine große Mauer umgibt das Gotteshaus, denn die heute sichtbare Wehrkirche besteht eigentlich aus verschiedenen Gebäudeteilen. Ursprünglich stand nur der heutige Kirchturm, damals der Burgfried, in dem sich die Burgmannschaft zurückzog. Das Ganze war im 12. Jahrhundert also mehr eine Wehr- und Verteidigungsanlage als eine Kirche. Pfarrer Ulf Schwäbe weiß über die Historie Bescheid.
2: Das Besondere an unserer Kirche, deswegen heißt sie Wehrkirche, ist die große mittelalterliche Wehrmauer, die diese Kirche umgibt. Diese Wehrmauer ist etwa 800 Jahre alt. Wir haben keine schriftlichen Zeugnisse, wann die Mauer genau gebaut worden ist, aber die Bauform, die spricht für ein sehr hohes Alter, für das Mittelalter eben, und gehört sicher in diese Zeit, als deutsche Kolonisten und Siedler von der Meißner Albrechtsburg her nach Osten gingen, um die Slawen zu christianisieren und das Land der Slawen auch sicher zu übernehmen.
1: Die ursprüngliche Mauer wurde zu Zeiten der Hussitenkriege Anfang des 15. Jahrhunderts noch um einen Zinnenkranz erhöht. Neben der Wehranlage stand innerhalb der Burg auch damals schon eine kleine Kapelle, die Alexanderkammer im römischen Baustil an der Nordseite, die etwa um das Jahr 1180 erbaut wurde.
2: Zu Beginn des 13. Jahrhunderts wurde die Alexkammer und der Turm durch diesen gotischen Chor verbunden, in dem heute der Altar auch steht und dort die Kanzel zu sehen ist. Neben der Wehrmauer ist das Besondere in unserer Kirche, dass sich hier mittelalterliche Wandmalereien an den Wänden befinden, die aus der Zeit der Gotik stammen. Aus dem frühen 13. Jahrhundert und aus dem späteren 13. Jahrhundert sind zwei Schichten übereinander, und dann kommt noch eine weitere Schicht aus dem 16. Jahrhundert, die man auf der linken Seite neben dem Altar sehen kann. Das ist eine besondere Sache, dass diese Wandmalereien die Jahrhunderte überstanden haben, und das lohnt sich, sich damit länger zu beschäftigen, die mal anzuschauen, was man da so alles entdecken kann. Der Altar ist leider nicht mehr der ursprüngliche aus der Gotik, sondern hier ist ein barocker Altar hereingekommen, der aber auch ein sehr, sehr schönes Bildprogramm hat. In der Predella befindet sich eine Darstellung des Heiligen Abendmahls, das Jesus mit seinen Jüngern feiert am Gründonnerstag. Darüber ist eine Kreuzigungsszene. Dem folgt die Grablegung Christi, und ganz oben steht der auferstandene Jesus Christus mit dem Siegesfähnchen in der Hand und erzählt uns von der großen Macht Gottes, die sogar den Tod besiegen kann.
1: Zu der Alexkammer, dem Kirchturm und dem gotischen Altarraum kam im 18. Jahrhundert der große Anbau des heutigen Kirchenschiffes dazu.
2: Dieses Kirchenschiff ist dann 1742 an diese mittelalterliche gotische Kirche angebaut worden. Das heißt, die Westwand ist herausgebrochen worden, und dann ist der kleine Raum des Kirchenschiffes sehr erweitert worden, und da ist auch das Gestühl und die Emporen eingebaut worden. Auf der Empore gegenüber des Altares, da befindet sich unsere Orgel. Das ist ein historisierender Neubau, der von Eckhard Groß und Johannes Soldan gebaut worden ist um die Jahrtausendwende. Ein wunderbares Instrument, das uns hier schon sehr viel Freude gemacht hat.
1: Noch heute ist überall auf dem Gelände der Wehrkirche Geschichte hautnah erlebbar. Überall in und vor der einst mittelalterlichen Anlage sind auch zahlreiche mahnende Denkmäler aufgestellt. Sie erinnern an die vielen Horker Todesopfer, unter anderem im Krieg gegen Frankreich im Jahr 1870 und den beiden Weltkriegen. Dabei musste sogar der Obelisk vor der Kirche im Laufe der Zeit mit zwei Seitenflügeln ergänzt werden. Heute bringt der Ort vor allem Menschen zusammen. Jährlich gibt es den historischen Markt, regelmäßige Konzerte und Jazztage.
0: 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Im historischen Kalenderblatt schauen wir heute schon mal auf den 8.8., da morgen ja Samstag ist, und wir schauen ins Jahr 2002 nach Spreetal.
3: 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Am 8. August 2002 konnte an der B97 bei Spreetal ein seltenes Schauspiel beobachtet werden. Nach der Sprengung der alten Brücke wurde die neue, immerhin 1800 Tonnen schwere Überführung mit Luftkissen in die Lücke der Bundesstraße transportiert. Rund 15 Meter wanderte der Koloss auf den mit Stickstoff gefüllten Kissen. Zahlreiche Zuschauer verfolgten damals die Technikvorführung. Gut einen Monat später war die B97 übrigens schon wieder frei.
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0: Mit den aktuellen Aussichten aufs Wochenendwetter und den passenden Freizeittipps gehen wir langsam auf die Zielgerade dieser heutigen Sendung. Mal schauen, ob etwas für Sie dabei ist. Und falls auch Sie mal einen Tipp haben, den Sie den Zuschauern ans Herz legen wollen, dann schreiben Sie uns gerne auch eine Mail an info@lausitzwelle.de. Da freuen wir uns.
5: Der heutige Freitag lud endlich mal wieder zum Durchatmen und Wohnungslüften ein. Mit Höchstwerten von 24 Grad über der Lausitz legte die Heizung im Himmel endlich mal eine verdiente Pause ein. Klärchen beglückte uns dennoch. Auch die Nacht bleibt sternenklar bei Werten um die 17 Grad. Also heißt es, nochmals die Chance nutzen und ordentlich Wind durch die Wohnung ziehen lassen. Auch morgen bietet sich nochmal die Gelegenheit, sich von der Hitze zu erholen. Im Flach sowie im Bergland erreichen wir Höchsttemperaturen von 24 Grad mit viel Sonne und einem fast wolkenlosen Himmel. Am Sonntag schlägt dann wieder der Hot Button zu. Bei viel Sonne am Himmel klettern die Temperaturen wieder auf über 30 Grad. Um Hoyerswerda-Bautzen auf 32 und um den Tschornobo auf 30 Grad an der Spitze. Und genau so wird es dann auch die nächsten Tage weitergehen. Die neue Woche startet wieder im absoluten Summer-Feeling. In der gesamten Lausitz erwartet uns eine über 30-Grad-Woche. Also am besten plant man nach der Arbeit direkt Strandzeit ein. Und nicht vergessen, viel trinken.

0: Bettina Bayer trifft sich am morgigen Samstag mit Interessenten der Pflanzenheilkunde auf dem Graupaar Waldparkplatz auf der Mühlenstraße. Während eines Spaziergangs durch die Heidelandschaft teilt sie ihr Wissen über die Nutzung und Heilkraft verschiedener Pflanzen. Anschließend können sie den Abend im Kräuterstübchen mit frischem Tee und verschiedensten Kräuterspezialitäten ausklingen lassen. Weitere Informationen finden Sie unter elbe-elster-tourismus.de. Der Samstag wird feierlich. Das Trachtenhaus Jatzwaug in Hoyerswerda wird 100. Die Eröffnung des Sommerfestes findet um 11 Uhr statt. Es folgen Führungen durch die Räumlichkeiten, ein 3D-Workshop und ein gemeinsames Kaffeetrinken um 15 Uhr. Wer den besonderen Charme des Hauses unterstreichen möchte, kann sich im klassischen Blau-Weiß des Blaudrucks kleiden oder sein Outfit den 1920ern nachempfinden, um ab 18 Uhr auf der Tanzfläche zu glänzen. Wer zum Ende der Woche sein Wissen erweitern möchte, kann auch bis zum 26. Oktober im Stadt- und Industriemuseum Guben einen Blick hinter die Kulissen werfen. In der Sonderausstellung Kuriositäten des Fundus können Sie einzigartige Gegenstände mit einer interessanten Geschichte begutachten, welche der reguläre Museumsbesucher nicht so einfach zu Gesicht bekommt. Neben der Historie verschiedenster Objekte lernen Sie auch, was ein Fundus ist und wie sich die Arbeit in der Schatzkammer eines Museums gestaltet.
1: Das war die Drehscheibe Lausitz. Am Wochenende gibt's im Lausitzwelle Fernsehen noch den Wochenrückblick mit vielen spannenden Geschichten aus Ihrer Region. Vom Lausitzer Seenland über die Westlausitz bis ins Elbe-Elster-Land. Und das ist auch schon das richtige Stichwort. Im Anschluss hier im Livestream bei Lausitzwelle folgt nämlich jetzt die Regionalzeit für Elbe-Elster mit meinem Kollegen Ingo Schleiernick. Ich wünsche Ihnen ein entspanntes Wochenende. Auf Wiedersehen.
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2: Hallo und herzlich willkommen. Ich begrüße Sie zur letzten Ausgabe der Lausitzwelle Regionalzeit in dieser Woche. Heute mit den Themen aus der Niederlausitzer Heide und dem Elbe-Elsterland. Freie Fahrt statt Baustellenfrust. In Buckau müssen Autofahrer ab sofort keine Umleitung mehr in Kauf nehmen. Nach einer langen Bauphase ist die Ortsdurchfahrt wieder komplett befahrbar. Und davon profitieren nicht nur Verkehrsteilnehmer, sondern auch Anwohner. Hier sind die Einzelheiten.
3: Nach rund 17 Monaten Bauzeit konnte der Ausbau der Ortsdurchfahrt Buckau abgeschlossen werden. Gemeinsam mit Brandenburgs Infrastrukturminister Robert Krumbach, Herzbergs Bürgermeister Carsten Oelleprütz und weiteren Vertretern der Stadt und der Baufirmen gab Landrat Marcel Schmidt den zweiten Bauabschnitt offiziell für den Verkehr frei. Über 400 Meter der Fahrbahn wurden grundlegend erneuert. Gleichzeitig entstanden neue Gehwege und Zufahrten. Die Bushaltestelle wurde modernisiert und die Straßenentwässerung verbessert. Außerdem wurden Versorgungsleitungen erneuert bzw. verlegt und Leerrohre für den späteren Glasfaserausbau eingebaut. Archäologische Untersuchungen begleiteten die Arbeiten, brachten jedoch keine bedeutenden Funde hervor. Die Investition für diesen konkreten Abschnitt belief sich auf über 1,7 Millionen Euro, wovon das Land Brandenburg gut 1,2 Millionen in Form von Fördermitteln übernahm. Mit der Verkehrsfreigabe wurde das rund dreijährige Gemeinschaftsprojekt des Landkreises Elbe-Elster und der Stadt Herzberg erfolgreich abgeschlossen. Seit dem Baubeginn des ersten Bauabschnitts im August 2023 wurden insgesamt 2,764 Millionen Euro in die Erneuerung der Ortsdurchfahrt Buckau investiert. Es sollte eigentlich ein bunter Tag werden, an dem sich sowohl die Kreisverkehrswacht mit ihren umfangreichen Tätigkeiten als auch die Fieber Racer 2.0 einer breiteren Öffentlichkeit in Massen vorstellen wollten. Zum Start der Veranstaltung überwog zumindest der Optimismus.
4: Wir sind heute hier unterwegs in Massen bei Finsterwalde zum Sommerfest der Elbe-Elster Kreisverkehrswacht und der Fieber Racer 2.0. Und obwohl das Wetter jetzt gerade nicht sehr dolle ist, gucken wir uns hier ein bisschen um und schauen, was es zu entdecken gibt.
3: Neben der Kreisverkehrswacht waren auch verschiedene Partner vor Ort. So waren neben der Feuerwehr auch Testfahrten per E-Bike möglich. Ein Überschlagsimulator konnte getestet werden. Und bei der privilegierten Schützengilde der Sängerstadt konnte man seine Zielgenauigkeit überprüfen. Wie es sich für einen guten Journalisten gehört, war die Treffsicherheit bei unserem Reporter Ken nicht die schlechteste. Leider siegte dann aber doch das Wetter und mit dem einsetzenden Dauerregen war fast nichts mehr möglich. Das gab wiederum uns die Gelegenheit, mal genauer nachzufragen, worin denn die umfangreiche Arbeit der Kreisverkehrswacht besteht.
4: Wofür ist denn die Kreisverkehrswacht Elbe-Elster da? Was ist der neue Auftrag?
5: Genau, unser Auftrag ist, für Verkehrssicherheit zu sorgen, außerhalb zum Beispiel von Fahrschulen und so weiter, sondern eher für die Allgemeinheit. Wir führen Verkehrsteilnehmerschulungen durch, also allgemeine Verkehrsteilnehmerschulungen, wo jeder daran teilnehmen kann. Wenn es Probleme gibt von Bürgern, die mit dem Straßenverkehrsamt irgendwie in Kontakt kommen wollen oder so, dann sind wir so Vermittler. Wir machen ganz viel. Wir sind in den Kindergärten viel unterwegs, arbeiten mit den Kindern, machen Verkehrserziehung, also ja, ganz viel.
3: Am Ende nahm man die Wetterkapriolen gelassen. Umfangreich informieren kann man sich über den gemeinnützigen Verein und seine wichtige Arbeit im Internet auf der Homepage verkehrswacht-ee.de. Die dritte internationale Summer School im Westbahnhof in Herzberg-Elster stand unter dem Motto des Lowline, die Welt zu Gast im Westbahnhof Herzberg. Organisiert von der Stadt Herzberg gemeinsam mit der Universität der Künste Berlin und der Kuratorin Natalia Irina Roman erarbeiteten 16 internationale Künstler, Studierende und Bahnbegeisterte künstlerische Installationen zur Zukunft des historischen Gebäudes. Im Mittelpunkt standen dabei dieses Mal das Dachgeschoss und der Außenbereich.
6: Wir freuen uns riesig, wieder in Herzberg zu sein. Wir sind eine Gruppe von Studierenden und Künstlern und Künstlerinnen aus vielen Ländern hier im schönen Bahnhof. Wir arbeiten dieses Mal im Erdgeschoss, aber auch im Außenbereich. Und hier gibt es eine schöne Mixed-Media-Arbeit, die auch drinnen weitergeht. Also das heißt, kommen Sie gerne zu Besuch und dann können Sie sich hier hinsetzen. Aber auf jeden Fall seien Sie neugierig, auch drinnen zu sein, also und zu gucken, also was drinnen passiert.
7: Hallo, mein Name ist Annika Kloppmeier. Ich stelle aus unter dem Namen Bonalies. Und wir sind KünstlerInnen aus aller Welt. Wir kommen aus den USA,

0: aus Asien, einige sind auch aus Deutschland, so wie ich komme aus NRW, arbeite eigentlich als Lehrerin und habe meine Liebe zur Kunst entdeckt und deswegen nehme ich teil an diesem Programm an der Summer School, organisiert unter anderem von der UdK. Und wir machen ein Projekt zum Thema Transitorte, Züge, Bahnhöfe, speziell der hier in Herzberg. Und sind jetzt gerade ganz fleißig dabei, unsere Dinge zu montieren, anzubringen, alles auf Vordermann zu bringen. Deswegen putze ich hier gerade Fenster, die wahrscheinlich schon sehr, sehr viel gesehen haben.
1: Wegen einer entdeckten Fledermauskolonie im Dachgeschoss musste die finale Vernissage kurzfristig ins Erdgeschoss verlegt werden. Dem Erfolg des Projektes tat das aber keinen Abbruch. Im Beisein von Bürgermeister Carsten Oellebrütz wurde den Künstlern für ihre Teilnahme gedankt. Und das obligatorische Abschlussfoto durfte natürlich auch nicht fehlen.
2: Wir sind sehr dankbar an unseren Kooperationspartner, tatsächlich die Stadt Herzberg. Sie stecken sehr viel Liebe in solche schöne Objekte und sie bringen eigentlich Menschen aus aller Welt hierher. Wir sind alle jetzt hier in Herzberg dank der Förderung der Stadt Herzberg. Vielen Dank.
3: Am Wochenende verwandelt sich der Finsterwalder Marktplatz erneut in eine große Beach-Arena. Zum 14. Mal lädt der VSG Fortuna Finsterwalde ein, zum Beach Cup. Rund 500 Tonnen Sand auf einer Fläche von ca. 1000 Quadratmetern sorgen dabei für echtes Strandfeeling mitten in der Sängerstadt. Um die gastronomische Versorgung der Besucher sowie der teilnehmenden Mannschaften kümmert sich der FC Sängerstadt. Die Spielvereinigung Finsterwalde übernimmt während der Turniere die Pflege der Spielfelder. Weitere rund 40 ehrenamtliche Helferinnen und Helfer sorgen an beiden Tagen für einen reibungslosen Ablauf. Start ist an beiden Turniertagen um jeweils 9 Uhr. Der Bereich Sozialpädagogische Dienste des Jugendamtes der Kreisverwaltung Elbe-Elster hat in der Außenstelle in Finsterwalde den Betrieb wieder aufgenommen. Es gelten die regulären Öffnungszeiten. Vorsprachen sind allerdings weiterhin ausschließlich nach vorheriger Terminvereinbarung mit dem zuständigen Bereich möglich. Zum Schutz von Besucherinnen und Besuchern sowie den Beschäftigten begleitet während der Sprechzeiten ein Wachschutz den Besuchsverkehr. Nach dem Angriff auf eine Mitarbeiterin des Jugendamtes am 16. Juli war der Besucherverkehr am Standort Finsterwalde vorübergehend eingeschränkt worden.
1: Ein Hauch von großer weiter Welt wehte durch den Atelierhof Währenshain zur Eröffnung der ersten Open Art Lausitz Biennale. Unter dem Motto Kunst formt Räume, Art shapes Spaces werden charmante und leerstehende Orte, Industriedenkmäler oder öffentlicher Raum zu Objekten zeitgenössischer Kunst.
4: Die Lausitz befindet sich in einem tiefgreifenden Wandel, wo über Generationen Landschaften, Wirtschaft und Identitäten durch den Braunkohlebergbau geprägt wurde, entstehen heute neue Perspektiven und neue Fragen. Transformation bedeutet dabei weit mehr als wirtschaftlichen Strukturwandel. Sie betrifft Menschen, sie betrifft Erinnerungen, sie betrifft Landschaften, Hoffnungen und Zukunftsbilder. Kunst kann diese Veränderung nicht lösen, aber sie kann sie sichtbar machen. Sie kann sie hinterfragen und vor allem neue Denk- und Erfahrungsräume öffnen. Und ich glaube, dass wir diese Erfahrungsräume und Denkräume öffnen, indem wir verschiedene Lost Places bespielen, was völlig ungewöhnlich ist, weil die Örtlichkeiten keinen White Cube darstellen, keinen Galerieraum, sondern einfach in Räume, die vorher andere Nutzung hatten, genutzt werden durch Kunst.
1: Vertreter der beteiligten 5 Landkreise Spree-Neiße, Oberspreewald-Lausitz, Elbe-Elster und Dahme-Spreewald sowie der Stadt Cottbus kamen zur Eröffnung und berichteten von ihren künstlerischen Hotspots, welche bis zum 20. September die Biennale mit Leben erfüllen werden.
5: Wenn man eine Biennale macht, dann hat das natürlich eine große Bedeutung für die Region. Erstens mal wird die Region in den Fokus der Öffentlichkeit gerückt und viele Menschen, die die Lausitz gar nicht kannten, werden durch dieses kulturelle Angebot ihren Weg in die Lausitz finden und werden natürlich neue Eindrücke gewinnen und die Lausitz wird damit bekannter werden.
1: In Elbe-Elster gehört unter anderem das Haus am Markt 20 in Dobolo-Kirchhain zu den Biennale-Objekten. In dem ehemaligen Verwaltungsgebäude kann man auf Tuchfühlung gehen mit der zeitgenössischen Kunst und vor allem mit der Lausitz. Denn
5: der Aspekt, der obergeordnete Aspekt ist natürlich der Bezug zur Lausitz, um es mal angebein zu halten. Und das haben natürlich die Künstler unterschiedlich dargestellt. Einige haben sich mit Verlust von

0: Landschaften, andere mit Neubauten, mit neuen Entwürfen befasst und andere wieder mit Comiczeichnungen aus der Gegend. Zum Beispiel die Künstlerin Sigiko malt ja sorbische Mangas, also die eigentlich japanischen Mangas in sorbischer Tracht. Und das bringt natürlich wirklich auch einen Bezug zu dieser Gegend für junge Leute, stellt das her.
1: Auch am Strand des Rückersdorfer Sees kann man sich kunstvoll entstandene Objekte im Rahmen der Open Art Lausitz Biennale anschauen. Prachtvolle Sandskulpturen warten hier auf den Betrachter. Auf ein besonderes Highlight können sich außerdem die Besucher der alten Industriestadt Lauchhammer freuen.
0: Aber wir haben zum Beispiel am 7.8. werden die Biotürme in Lauchhammer das allererste Mal wieder für die Öffentlichkeit geöffnet. Man kann sich auf unserer Homepage, hoffe ich, noch eintragen. Die Eintrittskarten sind kostenlos, aber wir sind dazu aufgerufen worden, diese Performance, die dort stattfindet, unter dem Titel Whispering Towers, dass nur 200 Leute auf das Gelände dürfen. Und insofern sollte man, wenn man das sich anschauen will, doch rechtzeitig buchen.
1: Im Atelier Hof in Währenzheim kann man im Rahmen der Biennale ein breit gefächertes Angebot zeitgenössischer Kunst entdecken. Von, wenn man so will, abstrakten, künstlerischen Sitzmöglichkeiten über Malereien und diverse Installationen bis hin zu einem kunstvollen Irrgarten ist da fast alles möglich. In letzterem versuchte sich auch unser Reporter Ken.
2: Rechts bringt nichts, dann gehe ich hier lang rechts, da ist auch eine Sackgasse, dann muss ich wohl hier lang. Können wir es uns wenigstens ein bisschen schneller machen. So, da drüben ist keine Sackgasse. So, ich war jetzt noch 20 Sekunden hier unterwegs, habe ein bisschen überlegt, dann bin ich doch auf die Lösung gekommen, wo es lang geht. Ja, ich sag mal, das ist schon was für Schlauköpfe, aber man kriegt es hin mit genug Gedankenkraft.
1: Alle Ausstellungsorte inklusive dazugehörige Programme finden alle Kunstinteressierten auf der Homepage openart-lausitz-biennale.de.

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1: Der Schritt in die Selbstständigkeit, der ist gerade in der heutigen Zeit ein nicht ganz einfaches Unterfangen. Der Lotsendienst Elbe Elster bietet deshalb Mitte September wieder einen Gründer-Workshop an. Alle Einzelheiten dazu jetzt in unserer Rubrik Landkreis aktuell.
2: Ob neue Ideen entwickeln oder bestehende Konzepte vollenden, der Gründerworkshop des Lotsendienstes Elbe Elster unterstützt dabei, durchdachte Konzepte zu erarbeiten und umzusetzen. Der regionale Lotsendienst vermittelt in einem zweitägigen Coaching alle wichtigen Gründungsthemen. Zertifizierte Beraterinnen und Berater bieten fundierte Starthilfe für die Selbstständigkeit. Das nächste kostenlose Gründerseminar findet am 21. und 22. September in Herzberg statt, jeweils ab 9 Uhr. Eine vorherige Anmeldung ist erforderlich, da die Plätze begrenzt sind. Für Rückfragen steht Doreen Wesnick vom Lotsendienst des Landkreises zur Verfügung. Telefon 03535 746 1298 oder per Mail an doreen.wesnick@lkee.de. Die Planungen für das Kulturjahr 2027 laufen bereits auf Hochtouren. Vereine, Kommunen, Künstlergruppen, Initiativen sowie Kunst- und Kulturstätten im Landkreis Elbe-Elster können ab sofort wieder Fördermittel für ihre geplanten Projekte im kommenden Jahr beantragen. Gemeinsam mit der Sparkassenstiftung Zukunft Elbe-Elsterland unterstützt man damit wieder vielfältige kulturelle Vorhaben, die das gesellschaftliche Leben in der Region bereichern. Gefördert werden können unter anderem Konzepte und Konzertreihen, Theater- und Puppenspielaufführungen, Ausstellungen, Lesungen, Publikationen sowie die Produktion heimatgeschichtlicher Filme. Neu ist in diesem Jahr das Antragsverfahren. Die Antragstellung erfolgt ausschließlich digital über das Serviceportal des Landkreises Elbe-Elster. Grundlage der Förderung ist die neue Förderrichtlinie, die auf der Internetseite kulturreise-ee.de veröffentlicht wurde. Sie informiert über die Fördervoraussetzungen, den Ablauf des Verfahrens sowie die einzureichenden Unterlagen. Stichtag ist der 30. September. Schafe sind weit mehr als natürliche Rasenmäher. Sie liefern Wolle und Fleisch, leisten einen wichtigen Beitrag zur Landschaftspflege und erfreuen sich auch als Hobbytiere wachsender Beliebtheit. Wer jedoch Schafe halten möchte, übernimmt Verantwortung und benötigt fundiertes Wissen über Haltung, Fütterung, Tiergesundheit und gesetzliche Vorgaben. Genau hier setzt der neu strukturierte Kurs der Regionalstelle für Bildung im Agrarbereich Süd der Kreisvolkshochschule an. Unter dem Titel Grundlagen der Schafhaltung für Kleinbestände, Theorie und Praxis erhalten Interessierte ab dem 22. September an 4 Kurstagen umfassende Einblicke in die Schafhaltung. Nicht nur im Seminarraum, sondern unmittelbar in einem Schäfereibetrieb. Der Kurs findet jeweils dienstags von 13 bis 18 Uhr statt. Das Angebot richtet sich sowohl an Einsteiger als auch an Halter kleiner Schafbestände, die ihr Wissen erweitern oder vorhandene Kenntnisse vertiefen möchten. Interessierte können sich bei der Kreisvolkshochschule Elbe-Elster anmelden. Informationen gibt es unter www.kvhs-ee.de.
1: Das war's für heute und auch für diese Woche von uns. Wenn Sie einen Beitrag noch einmal sehen oder sich über weitere Themen aus der Lausitz informieren möchten, dann besuchen Sie gern unsere Internetseite lausitzwelle.de. Dort finden Sie dann jederzeit aktuelle Nachrichten und Beiträge aus der gesamten Region kostenfrei auf Abruf. Am Montag begrüßt Sie dann an dieser Stelle Ken Lohmann, dann wieder mit den Themen aus dem Lausitzer Seenland. Ich verabschiede mich jetzt und wünsche Ihnen ein schönes und erholsames Wochenende. Machen Sie's gut.
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1: Genetischer Zwilling für Max gesucht und Freibad Haselbrunn feiert 100-jähriges Bestehen.
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1: Liebe Zuschauer, ich heiße Sie ganz herzlich willkommen zur Freitagsausgabe von Tagaktuell. Schön, dass Sie auch heute wieder eingeschaltet haben. Viele Dinge erfährt man heutzutage im Netz.

0: Chats oder auch in WhatsApp-Gruppen. So ging es uns auch dieser Tage, als wir von einer sehr traurigen Angelegenheit Kenntnis erlangt haben. Wir sind der Sache einmal nachgegangen. Verabredet waren wir dieser Tage mit Menschen, die alle nur das eine Ziel haben, einen genetischen Zwilling für den an Leukämie erkrankten Max zu finden.
1: Ja, hi, ich bin der Alex und ja, wir sind hier in Wilkau. Ich habe einen Menschen kennengelernt, den Max. Und der Max hat halt das Problem, dass bei ihm Leukämie festgestellt wurde. Und ich finde, dass für dieses Thema halt mega wenig gemacht wird. Und deswegen haben wir in Social Media und mit der DKMS zusammen das Ganze ins Leben gerufen, hier eine Aktion zu planen in Form einer Typisierungsaktion. Und da finde ich es halt wichtig, dass da halt auch mega, mega viele Leute erscheinen. Deswegen haben wir das halt auch, wie du ja schon erwähnt hattest, in den Social Medias geteilt, worüber du ja dann auf uns gestoßen bist. Ja, was machen wir hier, ne? Also es ist halt wichtig, dass die Leute sich alle testen lassen oder halt nicht testen lassen, es ist halt so ein Stäbchen in den Mund stecken. Und dabei halt geguckt wird, ob man vielleicht als Spender für einer Person, die an Krebs oder halt Leukämie erkrankt ist, zu helfen oder halt zu unterstützen. Hierbei finde ich, ist es halt auch wichtig, dass es nicht nur um den Max, sondern halt auch um viele, viele andere Menschen, die erkrankt sind, vielleicht man die ein oder andere Person findet, denen man dann das Leben retten könnte.
2: Ihr habt euch hier in Wilkau eine Location gesucht.
1: Genau, das war uns wichtig, weil der Max selber auch hier aus Wilkau kommt. Also der ist selber aus Berlin hierher gezogen und kennt hier auch noch nicht so viele Leute. Ich bin ungefähr zeitgleich wie der Max damals aus Hannover hierher gezogen. Und ich finde halt, auch wenn man wenige Leute kennt, kann man trotzdem versuchen, über den Medien halt viel zu erreichen.
2: Jetzt erzähl uns bitte, wann sollen die Leute genau wohin kommen?
1: Ja, es ist wichtig, dass alle Leute ab 13 Uhr am 15.08. hier bei der Gartenanlage, also ehemalige Erdbeerschenke, viele kennen den Namen vielleicht noch, das ist in der Gartenanlage Erholung, ab 13 Uhr bis 17 Uhr hier erscheinen und bitte, bitte, bitte so viel wie möglich. Ja, wir bieten hier auch ein bisschen was an. Wir werden hier eine Tombola starten. Wir versuchen natürlich so viel zu ermöglichen, was geht, ne? Wir wissen auch, dass an dem Tag Einschulung ist, aber dennoch könnt ihr, wenn es möglich ist oder machbar ist, also wirklich vom Herzen, dass ihr sagt, okay, wir kommen trotzdem mal vorbei, einfach mal ein Stäbchen reinschieben, um zu gucken, ob man vielleicht als Spender in Frage kommt. Und ja, ein Kinderschminken oder so sind wir auch gerade dran, dass wir da versuchen, etwas zu organisieren. Ansonsten Getränke, ne, man kann ja auch was trinken. Alles, was hier eingenommen wird, wird dann als Spenden abgegeben an die Familie und der DKMS, weil die Tests kosten halt auch eine Menge Geld. Und da keiner von uns, sage ich mal, diesen Beitrag zahlen muss. Es ist wirklich kostenfrei für jeden, der sich hier testen oder halt ja, testen lässt. Von daher finde ich, ist das eigentlich eine super Aktion und die DKMS lebt ja selber auch nur von Spenden und wir müssen halt schauen, dass wir solche Aktionen oder Institutionen halt auch mit unterstützen, um das Ganze ein bisschen voranzutreiben, weil mit jedem Test, den wir machen, kann irgendwo auf dieser Welt ein Menschenleben gerettet werden.
2: Nun gibt es aber trotzdem eine Altersbeschränkung.
1: Ja, das ist richtig und zwar die Altersbeschränkung ist, regulär ab 17 Jahren kann man sich testen lassen. Man kann aber erst auf die Leute zugreifen, wenn die volljährig sind, 18. Und das Ganze geht bis 55 Jahren. Aber auch die Leute, die über 55 sind oder 16 und mit ihren Eltern, ne, also auch Kiddies, Teenies und was auch immer, überredet eure Eltern, dass die hierher kommen und wir gemeinsam die sich testen lassen oder notfalls, falls das Alter erreicht ist, vielleicht noch eine Spende da lassen für die Familie und die Betroffenen und ja, und ansonsten vielleicht sich an irgendwelche Gewinne der Tombola erfreuen.
0: Mit vor Ort war auch gemeinsam mit seiner Frau der an Blutkrebs erkrankte Max.
3: Ja, ich bin Max, 35. Vor anderthalb Jahren sind wir aus Berlin hierher gezogen, weil ich Halbsachse bin.

0: ein bisschen Unwohlsein auf Arbeit. Dann bin ich hingegangen, hab beim Arzt mal nachgefragt, wie das aussieht mit dem Bluttest. Hat er gesagt, ja, komm vorbei. War morgens um 8 da und um 15 Uhr klingelt es bei mir an der Tür. Steht mein Arzt auf einmal mit Arzttasche vor mir und sagt, du fährst jetzt sofort in die Notaufnahme. Da hab ich den angeguckt, meinte, warum denn? Mir geht's nicht schlecht. Oder mir geht's nur ein bisschen schlecht. Und dann bin ich in die Notaufnahme, hab da 2 Stunden gesessen. Die haben wieder Bluttest gemacht, Lunge, Röntgen und alles. Und dann lag ich da und dann habe ich die Ärztin gefragt, meinte, worüber reden wir denn? Und da hat die mich angeguckt und meinte, laut dem Befund, den wir haben, hast du ganz akut Leukämie. Und zwar so dolle, dass es nicht mehr lange geben wird bei dir. Und da habe ich die angeguckt und meinte, wann soll ich denn wiederkommen? Und da hat die zu mir gesagt, na, du bleibst jetzt hier, du gehst direkt auf die Station. Und ich konnte das erstmal gar nicht glauben. Ich bin fassungslos gewesen, Leukämie, man hört das immer mal so. Lag da auf der Pritsche, mir sind 3 Tränen gelaufen, aber war dann auch schon wieder einfach nicht greifbar.
1: Wie war das für dich, als du diese Nachricht bekommen hast?
2: Surreal. Also man kann es nicht glauben, das, was gerade passiert. Jeden Tag denke ich so, ja, vielleicht wache ich jetzt endlich mal aus dem Albtraum auf, weil man es irgendwie nicht wahrhaben kann und nicht wahrhaben möchte, ne, dass einem sowas passiert und vor allem auch in so jungen Jahren. Ne, also ich meine, 35 sind wir beide, das ist ja noch kein Alter. Genau, und das ist ja einfach nicht greifbar, nicht fassbar. Ne? Und ja, sonst natürlich war es auch eine Welt zusammengebrochen. Ne?
1: Dass das kleine einmal, Kind, ne?
2: Das auch noch dazu, ne? Gerade Familie aufgebaut, Haus gekauft, ne? Was jetzt noch am Sanieren ist, wo wir in 2 Monaten einziehen. Und ja, auf einmal kommt so eine Nachricht, ne? Und denkst du, das Leben könnte jetzt auf einmal einfach vorbei sein, ne? Von meinem Mann. Das darf nicht sein, ne? Das geht nicht. Da muss auf jeden Fall akut was gemacht werden, um irgendwie eine Möglichkeit zu finden, ihn zu heilen.
1: Max, wie bist du aktuell in Behandlung?
0: Ich war jetzt die letzten 6 Wochen im HBK, habe die erste Chemotherapie gekriegt, die sehr übel war. Die Chemo an und für sich, man hört davon, aber man kann das nicht zuordnen. Ich habe einen Zugang am Hals gekriegt, dann habe ich 24/7 lief Flüssigkeit in meinen Körper. Also ein ganz tolle Zellgift und während der Chemo ging es mir gut und dann war die Chemo zu Ende und 2 Tage später bin ich unfassbar zusammengebrochen, Fieberschübe gehabt, ich bin fast gestorben. Also es war kurz vor der Sepsis, das Immunsystem ist weg und durfte jetzt mal eine Woche aus dem Krankenhaus raus. Vor 2 Wochen lag ich noch da und hatte 40 Fieber. Ich dachte, das kann es jetzt auch gewesen sein hier an der Stelle.
1: Eure ganz große Hoffnung.
2: Ganz große Hoffnung, ja, darin einen passenden Spender zu finden, dass mein Mann geheilt werden kann und dass er natürlich die nächste Chemo übersteht und auch vor allem die Transplantation von der Spende. Das ist ja natürlich auch kein Zuckerschlecken, da kommt ja noch einiges auf ihn zu. Dass sein Körper und auch sein Geist, die Psyche dafür die Kraft hat, das auch noch durchzustehen.
3: Gerne war auch ein Mann bei unserem Treffen mit dabei, der selbst im Jahre 2017 an Leukämie erkrankt ist. Seine Geschichte macht Mut, denn für ihn konnte ein genetischer Zwilling, ein Waliser, gefunden werden und damit wurde sein Leben gerettet. Kein Zögern gab es auch bei den Betreibern der Lokalität, die Aktion zu unterstützen.
4: Ja, hallo erstmal, mein Name ist Sven Pasprik, ich bin hier 2. Vorsitzender in der Kleingartenanlage Erholung. Und wir haben eine Anfrage bekommen von einem Gartenmitglied diesbezüglich, was den Max betrifft. Und es wurde in der Vorstandssitzung zur Sprache gebracht und wir wurden uns als Vorstand sofort einig, dass wir hier helfen müssen. Deswegen stellen wir natürlich für den 15.8. die Räumlichkeiten zur Verfügung, kostenfrei, dass hier diese Aktion durchgeführt werden kann. Und jeder soll kommen, jeder kann helfen. Wie gesagt, ich bin seit 30 Jahren registriert als Spender und ja, also wie gesagt, kommt alle vorbei. Wie gesagt, es ist für alles gesorgt. Es ist jeder herzlich willkommen.
3: Dann hoffen wir alle ganz sehr, dass viele Menschen am 15.8. den Weg nach Wilkau-Haslau finden werden und es als Herzenssache ansehen, sich typisieren zu lassen.
5: Vor etwa einem Jahr hat die Gemeinde Reinsdorf die erste Bürgerstiftung unter dem Dach der Stiftergemeinschaft der Sparkasse Zwickau ins Leben gerufen. Im Laufe des vergangenen Jahres sind mit Werdau und Zwickau 2 weitere Kommunen hinzugekommen.

0: Auch für Grimmitschau, Kirchberg und Mösen wurde aus einer Idee Wirklichkeit und die drei Kommunen haben seit diesem Jahr ebenfalls eine eigene Bürgerstiftung. Der Vorstandsvorsitzende der Sparkasse Zwickau, Andreas Vormann, sagte, dass man mit dem großen Interesse der Kommunen an den Bürgerstiftungen langfristig Gutes für die Gemeinden und vor allem für die Bürger tun könne. Außerdem wolle man das Modell der Bürgerstiftung weiter ausbauen. Also nach einem Jahr eine rundum gelungene Sache und vielleicht erfährt man bald, wer als siebte Kommune eine Bürgerstiftung unter dem Dach der Stiftergemeinschaft der Sparkasse Zwickau errichten wird.
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2: Ich bin Max, 35. Vor 1,5 Jahren sind wir aus Berlin hierher gezogen, habe hier einen Job gefunden, bin hier dann auch wirklich angekommen. Mich hier wohlgefühlt, habe mir mein Leben hier so aufgebaut mit meiner Frau zusammen. Wir haben noch unseren Sohn. Ich habe mich tatsächlich nur ein bisschen unwohl gefühlt. Habe beim Arzt mal nachgefragt, wie es aussieht mit dem Bluttest. Hat er gesagt, ja, komm vorbei. War morgens um 8 da und um 15 Uhr klingelt es bei mir an der Tür. Steht mein Arzt auf einmal mit Arzttasche vor mir und sagt, du fährst jetzt sofort in die Notaufnahme. Und dann habe ich die Ärztin gefragt, meinte, worüber reden wir denn? Und da hat die mich angeguckt und meinte, laut dem Befund, den wir haben, hast du ganz akut Leukämie. Und zwar so dolle, dass es nicht mehr lange gehen wird bei dir.
3: Am 15.08. diesen Jahres hier hochkommt zur Erholung, zur TKMS, gemeinsam gegen Blutkrebs. Ich zähle auf euch. Ich denke mal, wir gemeinsam könnt das schaffen, den Max und vielleicht auch vielen, vielen, vielen anderen Menschen das Leben zu retten. Vielen Dank.
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0: 1926 öffnete in Haselbrunn in idyllischer und ruhiger Lage am Rande des Plauener Stadtwaldes das Freibad, das bis heute Sommerhighlight für Groß und Klein ist. Das Bad mit einer langen Tradition und Geschichte feiert am 8. August mit einem vielfältigen Programm sein 100. Jubiläum. Das Freibad liegt gleich neben dem Vogtlandstadion mitten im Grünen. Es ist nicht nur bei den Plaunern sehr beliebt. Die Badegäste kommen auch zahlreich aus dem Umland.
1: Von Jößnitz, das ist 5 Kilometer hier. Früher sind wir als Kind, ich bin ja Urjößnitzer, schon immer hier in das Bad gegangen, wo es noch alt war. Hier habe ich schwimmen gelernt und das gefällt uns. Wir sind immer durch den Wald gelaufen als Kinder. Das war eins im Sommer, war hier täglich unserer Freizeitgestaltung. Wir waren letztens in Bäder, aber da ist die Wasserqualität nicht mehr so schön. Und hier das Bad, das gefällt uns sauber. Ordentlich ist alles schön hergerichtet. Versorgung ist da, also wir sind sehr zufrieden.
2: Von Plauen.
3: Und sicherlich nicht das erste Mal hier in Haselbrunn, oder?
2: Nein.
4: Jeden Tag.
2: Wir lieben das Bad.
3: Warum?
2: Weil es herrlich ist. Am Rande der Stadt fußläufig zu erreichen.
4: Und weil es als Kind nicht so schön war. Wasser war dreckiger.
2: Okay. Aber die Fläche war riesengroß. Und mein Großer ist fast 50, der jetzt mal da war und sagt, ich probiere von 10 Meter zu springen. Das haben wir früher ständig gemacht.
5: Ich komme aus Plauen. Ja, wir waren schon als Kinder hier im Vogtlandstadion. Mir gefällt es hier. Ich bin ganz überrascht. Ich habe heute bei uns in der Zeitung gelesen, dass es das schlechteste Bad sein soll. Verstehe ich gar nicht ganz. Also ich finde alles sehr ordentlich.
6: Hallo, wir sind aus Berlin als Familie. Ich komme aber ursprünglich aus dem Vogtland und bin aus Weichlitz.
3: Und jetzt zeigen Sie den Berlinern, wie schön das Vogtland ist, beziehungsweise das Haselbrunner Bad, oder?
6: Ja, wir testen uns jetzt mal durch alle vogtländischen Freibäder in unserer Ferienwoche hier.
3: Ja, was haben Sie denn bis jetzt getestet?
6: Gestern waren wir im Nadel gewesen, was wir sehr schön fanden. Und heute wollen wir mal ins Stadion. Ich kenne es ja nur aus meiner Kindheitszeit, weil ich ja hier aufgewachsen bin. Aber wir sind mal gespannt, wie sich alles verändert hat.
3: Na, dann wünsche ich viel Spaß. Danke. Dankeschön.
2: Tschüss.
0: Zum Verständnis, die Plauner bezeichnen häufig auch das Bad als Stadion. Am Drehtag am vergangenen Donnerstag war der Andrang wieder groß. Schon 10 Uhr trafen die ersten Gäste ein. Wir hatten uns vor der Öffnung des Bades mit dem Geschäftsführer der Bäder Plauen GmbH, Ronny Adler, verabredet, denn natürlich wollten wir die Badegäste nicht stören. Dieser Herr im großen Becken gehört zum Personal. Was das angeht, ist das Haselbrunner Bad gut aufgestellt.
7: Ja, also wir in der Bädergesellschaft, wir bilden ja aktiv aus. Wir haben dieses Jahr 3 Azubis im 3. Lehrjahr gehabt, die ihre Prüfung bestanden haben, die wir natürlich auch übernehmen. Und wir haben 3 weitere Azubis, die jetzt im 1. Lehrjahr oder jetzt ins 2. Lehrjahr gehen, sodass wir praktisch für unsere Zukunft in der Bädergesellschaft auch für eine positive Weiterentwicklung ausbilden und das Personal dann praktisch hier auch in der Bädergesellschaft behalten möchten. Insgesamt sind wir mit Fachangestellten und Rettungsschwimmern sehr gut aufgestellt, sodass nicht wie in anderen Bundesländern, sag ich mal, Bäder wegen Personalmangel verkürzt öffnen oder schließen müssen. Das ist bei uns nicht. Wir haben attraktive Öffnungszeiten. Freibad Haselbrunn öffnet 10 Uhr und hat bis 20 Uhr an heißen Tagen geöffnet, sodass wir da sehr gut aufgestellt sind und die Sicherheit unserer Gäste ist natürlich gewährleistet.
0: Das Haselbrunner Freibad feiert heuer seinen 100. Geburtstag. Die Geschichte und Entwicklung des Bades kann man sich in einem kleinen Museum anschauen. 100 Jahre ist eine lange Zeit. Dem Bad sieht man das Alter nicht an.
7: Ja, also wir feiern am Samstag, den 8.8.26, 100-jähriges Bestehen des Freibades Haselbrunn. Das Freibad ist so in seinem Bestand, wie es heute hier zu sehen ist, wirklich seit 100 Jahren mit den Kabinenbeständen, mit den historischen Umkleidekabinen, mit allen sonstigen Gebäuden. Das ist, glaube ich, soweit zu wissen, in Deutschland einmalig, dass man so eine Anlage noch hat, die dann auch in den letzten Jahren sehr aufwendig saniert wurde und heute in vollen Glanze erstrahlt. Früher war das mal bei der Eröffnung das größte Freibad in Deutschland, die Wasserfläche mit über 8000 Quadratmeter. Wo wir heute stehen, das war früher alles Wasserfläche. Und auch früher gab es noch die Besonderheit, dass ein großer Teil der heutigen Liegewiese mit Sand aufgefüllt waren.
0: Zusammen mit dem Förderverein wurde in der Vergangenheit eine Menge getan.
7: Also wir haben in erster Linie die historischen Umkleidekabinen saniert. Dann wurden alle Becken mit Edelstahl ausgekleidet. Die waren früher in Fliesen ausgekleidet. Dann wurde eine Triusleitrutsche noch installiert. Mit dem Förderverein wurde noch eine große Rutsche installiert. Wir haben den Sprungturm mit 3 und 5 und 10 Meter Plattformen. Und wir haben noch ein Nichtschwimmerbecken und ein Planschbecken. Für die Zukunft ist natürlich jetzt der dauerhafte Erhalt der sanierten Kabinen, der sehr aufwendig ist. Es ist Holz. Wir müssen wiederkehrend natürlich das Holz streichen, pflegen. Das ist sehr aufwendig. Und natürlich wollen wir gemeinsam mit dem Förderverein auch die Weiterentwicklung des Bades vorantreiben, hier und da mal noch eine sportliche Aktivität machen. Nächstes Jahr geht unser großer Kiosk wieder in Betrieb. Der wurde jetzt im letzten Bauabschnitt saniert. Auch da ist wichtig, unser Ziel war, dass bis zum 100-Jährigen die Anlage komplett fertig zu sanieren. Das haben wir geschafft. Es sind noch kleine Restarbeiten. Und nächstes Jahr geht dann der große Kiosk wieder in Betrieb.
0: Die nostalgischen Kabinen sind keine Kulisse.
7: Also wir haben jetzt die Möglichkeit, die Kabinen zu vermarkten wieder, dass es so wie früher ist. Man muss sich das so vorstellen, früher wurde wirklich jede Kabine genutzt. Da saßen Leute davor, haben sich unterhalten, haben mit Familien dort ihre Zeit verbracht. Und jetzt können wir nach und nach die sanierten Kabinen wieder bewerben und an den Mann wiederbringen. Mit dem Förderverein zusammen gibt es da eine sehr schöne Aktion, wo wir auch immer dafür werben, Kabinenbade zu werden. Das heißt, man kann sich so eine Kabine für 1, 2 oder 5 Jahre kaufen und kann die dann auch dementsprechend nutzen.
0: Zurück zum Jubiläum. Natürlich wird das gebührend gefeiert.
7: Also wir beginnen heute schon mit dem Sommerkino, das bis Sonntag geht. Es werden jeden Tag, Nachmittag und abends jeweils ein Film aufgeführt. Und wir haben natürlich am Samstag in Zusammenarbeit mit dem Förderverein verschiedene Aktivitäten. Es beginnt 10.30 Uhr mit einer Sternfahrt von Oldtimern. Dann werden Festreden gehalten. Dann ist natürlich auch hier sportlich was los. Basketball wird gespielt, Wasserball wird gespielt. Eine Hüpfburg steht da, Kinderschminken findet statt. Also für Jung und Alt ist immer etwas dabei. Wir haben zum 100-jährigen Jubiläum eine Aktion, auch zur Unterstützung unseres Fördervereins. Wir als Bädergesellschaft werden 50% des Eintritts an diesem Tag an den Förderverein spenden.
0: Für die Bäder Plauen GmbH und den Förderverein des Bades ist dieses Jubiläum sehr wichtig.
7: Weil es ist auch selten, dass man 100 Jahre Freibad bestehen feiern kann. Das Erste. Das Zweite ist, was in den letzten Jahren hier passiert ist. Das ist auch ganz sehr wichtig, dass man weiß, dass hier wirklich sehr viele Gelder reingeflossen sind, damit es den heutigen Stand hat und natürlich dann auch für die Zukunft sicher aufgestellt ist und auch mit Sicherheit die nächsten 100 Jahre existieren könnte. Und dass es eine Freizeiteinrichtung für die Stadt Plauen ist, wo Jung und Alt sich den ganzen Tag aufhalten kann und wie früher viele Familien da sind, sich sportlich betätigen können, rutschen, spielen, Volleyball spielen können und so weiter.
0: Morgen ab 10.30 Uhr beginnen die Festlichkeiten zum Badgeburtstag.
7: Wir laden gerne alle Gäste recht herzlich ein, hier daran teilzunehmen. Das Wetter passt, blauer Himmel, Sonnenschein, sollen 28 Grad werden, kein Regen. Wir haben verschiedene Aktivitäten, abends noch das Sommerkino. Und wir würden uns freuen, wenn Gäste sehr zahlreich kommen.
0: Ganz normal gebadet werden kann an diesem Tag natürlich auch.
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2: Nach einem Freitag, an welchem man temperaturseitig etwas durchatmen konnte, erwartet uns morgen viel Sonnenschein. Die Tageshöchstwerte liegen dann bei 27 Grad. Nach einer recht kühlen Nacht mit Werten um die 10 Grad klettert am Sonntag das Quecksilber schon wieder bis auf schweißtreibende 33 Grad. Auch dann trübt kein Wölkchen den Westsachsenhimmel. Zum Start in die neue Woche ändert sich nichts an der hochsommerlichen Wetterlage. Sonnenschein dominiert am Montag das Wettergeschehen. Nur gelegentlich ziehen harmlose Schönwetterwölkchen ins Sendegebiet. Die Tageshöchstwerte bewegen sich oberhalb der 30 Grad Marke. Am Dienstag wird den ganzen Tag über Sonnenschein unser Begleiter sein. Es erwarten uns angenehme 24 Grad in der Spitze. Gelegentlich tummeln sich ein paar Wölkchen am Himmel.
3: Ja, liebe Zuschauer, das war's von Tagaktuell für diese Woche. Es ist Freitagabend, bald ist Wochenende. Wir verabschieden uns von Ihnen, wünschen Ihnen ein paar schöne Tage und sehen uns natürlich in der kommenden Woche wieder. Bis dahin, machen Sie es gut. Tschüss.

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1: Genetischer Zwilling für Max gesucht und Freibad Haselbrunn feiert 100-jähriges Bestehen.
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1: Liebe Zuschauer, ich heiße Sie ganz herzlich willkommen zur Freitagsausgabe von Tag aktuell. Schön, dass Sie auch heute wieder eingeschaltet haben. Viele Dinge erfährt man heutzutage im Netz oder auch in WhatsApp-Gruppen. So ging es uns auch dieser Tage, als wir von einer sehr traurigen Angelegenheit Kenntnis erlangt haben. Wir sind der Sache einmal nachgegangen. Verabredet waren wir dieser Tage mit Menschen, die alle nur das eine Ziel haben, einen genetischen Zwilling für den an Leukämie erkrankten Max zu finden.
3: Ja, hi, ich bin der Alex und wir sind hier in Wilkau. Ich habe einen Menschen kennengelernt, den Max. Und der Max hat halt das Problem,

0: Problem, dass bei ihm Leukämie festgestellt wurde. Und ich finde, dass für dieses Thema halt mega wenig gemacht wird. Und deswegen haben wir in Social Media und mit der DKMS zusammen das Ganze ins Leben gerufen, hier eine Aktion zu planen in Form einer Typisierungsaktion. Und da finde ich es halt wichtig, dass da halt auch mega, mega viele Leute erscheinen. Deswegen haben wir das halt auch, wie du ja schon erwähnt hattest, in den Social Medias geteilt, worüber du ja dann auf uns gestoßen bist. Ja, was machen wir hier, ne? Also es ist halt wichtig, dass die Leute sich alle testen lassen oder halt nicht testen lassen, es ist halt so ein Stäbchen in den Mund stecken. Und dabei halt geguckt wird, ob man vielleicht als Spender für einer Person, die an Krebs oder halt Leukämie erkrankt ist, zu helfen oder halt zu unterstützen. Hierbei finde ich, ist es halt auch wichtig, dass es nicht nur um den Max, sondern halt auch um viele, viele andere Menschen, die erkrankt sind, vielleicht man die eine oder andere Person findet, denen man dann das Leben retten könnte.
1: Ihr habt euch hier in Wilkau eine Location gesucht.
0: Genau, das war uns wichtig, weil der Max selber auch hier aus Wilkau kommt. Also der ist selber aus Berlin hierher gezogen und kennt hier auch noch nicht so viele Leute. Ich bin ungefähr zeitgleich wie der Max damals aus Hannover hierher gezogen. Und ich finde halt, auch wenn man wenige Leute kennt, kann man trotzdem versuchen, über den Medien halt viel zu erreichen.
1: Jetzt erzähl uns bitte, wann sollen die Leute genau wohin kommen?
0: Ja, es ist wichtig, dass alle Leute ab 13 Uhr am 15.08. hier bei der Gartenanlage, also ehemalige Erdbeerschenke, viele kennen den Namen vielleicht noch, das ist in der Gartenanlage Erholung, ab 13 Uhr bis 17 Uhr hier erscheinen und bitte, bitte, bitte so viel wie möglich. Ja, wir bieten hier auch ein bisschen was an. Wir werden hier eine Tombola starten. Wir versuchen natürlich so viel zu ermöglichen, was geht, ne? Wir wissen auch, dass an dem Tag Einschulung ist, aber dennoch könnt ihr, wenn es möglich ist oder machbar ist, also wirklich vom Herzen, dass ihr sagt, okay, wir kommen trotzdem mal vorbei, einfach mal ein Stäbchen reinschieben, um zu gucken, ob man vielleicht als Spender in Frage kommt. Und ja, ein Kinderschminken oder so sind wir auch gerade dran, dass wir da versuchen, etwas zu organisieren. Ansonsten Getränke, ne, man kann ja auch was trinken. Alles, was hier eingenommen wird, wird dann als Spenden abgegeben an die Familie und der DKMS, weil die Tests kosten halt auch eine Menge Geld. Und da keiner von uns, sage ich mal, diesen Beitrag zahlen muss. Es ist wirklich kostenfrei für jeden, der sich hier testen oder halt ja, testen lässt. Von daher finde ich, ist das eigentlich eine super Aktion und die DKMS lebt ja selber auch nur von Spenden und wir müssen halt schauen, dass wir solche Aktionen oder Institutionen halt auch mit unterstützen, um das Ganze ein bisschen voranzutreiben, weil mit jedem Test, den wir machen, kann irgendwo auf dieser Welt ein Menschenleben gerettet werden.
1: Nun gibt es aber trotzdem eine Altersbeschränkung.
0: Ja, das ist richtig und zwar die Altersbeschränkung ist, regulär ab 17 Jahren kann man sich testen lassen. Man kann aber erst auf die Leute zugreifen, wenn die volljährig sind, 18. Und das Ganze geht bis 55 Jahren. Aber auch die Leute, die über 55 sind oder 16 und mit ihren Eltern, ne, also auch Kiddies, Teenies und was auch immer, überredet eure Eltern, dass die hierher kommen und wir gemeinsam die sich testen lassen oder notfalls, falls das Alter erreicht ist, vielleicht noch eine Spende da lassen für die Familie, die Betroffenen und ja, und ansonsten vielleicht sich an irgendwelche Gewinne der Tombola erfreuen.
2: Mit vor Ort war auch gemeinsam mit seiner Frau der an Blutkrebs erkrankte Max.
3: Ja, ich bin Max, 35. Vor 1,5 Jahren sind wir aus Berlin hierher gezogen, weil ich halb Sachse bin. Durch meine mütterliche Seite wollte ich dann irgendwann aus Berlin weg. Und da ist die Wahl dann auf Zwickau gefallen, habe hier einen Job gefunden, bin hier dann auch wirklich angekommen, mich hier wohlgefühlt, habe mir mein Leben hier so aufgebaut mit meiner Frau zusammen. Wir haben noch unseren Sohn, der ist jetzt gerade zu Hause, wird jetzt bei 2. Und ja, dann ging es jetzt vor kurzem mit der schlechten Nachricht weiter.
1: Wie hast du das überhaupt erfahren, dass du an Leukämie erkrankt bist?
3: Das war eine komische Geschichte. Ich habe mich tatsächlich nur ein bisschen unwohl gefühlt, bin dann zum Arzt, weil mit 35 darf man einen Bluttest machen, hatte dann

0: ein bisschen Unwohlsein auf Arbeit. Dann bin ich hingegangen, hab beim Arzt mal nachgefragt, wie das aussieht mit dem Bluttest. Hat er gesagt, ja, komm vorbei. War morgens um 8 da und um 15 Uhr klingelt es bei mir an der Tür. Steht mein Arzt auf einmal mit Arzttasche vor mir und sagt, du fährst jetzt sofort in die Notaufnahme. Da hab ich den angeguckt, meinte, warum denn? Mir geht's nicht schlecht. Oder mir geht's nur ein bisschen schlecht. Und dann bin ich in die Notaufnahme, hab da 2 Stunden gesessen. Die haben wieder Bluttest gemacht, Lunge, Röntgen und alles. Und dann lag ich da und dann habe ich die Ärztin gefragt, meinte, worüber reden wir denn? Und da hat die mich angeguckt und meinte, laut dem Befund, den wir haben, hast du ganz akut Leukämie. Und zwar so dolle, dass es nicht mehr lange geben wird bei dir. Und da habe ich die angeguckt und meinte, wann soll ich denn wiederkommen? Und da hat die zu mir gesagt, na, du bleibst jetzt hier, du gehst direkt auf die Station. Und ich konnte das erstmal gar nicht glauben. Ich bin fassungslos gewesen, Leukämie, man hört das immer mal so. Lag da auf der Pritsche, mir sind 3 Tränen gelaufen, aber war dann auch schon wieder einfach nicht greifbar.
1: Wie war das für dich, als du diese Nachricht bekommen hast?
2: Surreal. Also man kann es nicht glauben, das, was gerade passiert. Jeden Tag denke ich so, ja, vielleicht wache ich jetzt endlich mal aus dem Albtraum auf, weil man es irgendwie nicht wahrhaben kann und nicht wahrhaben möchte, ne, dass einem sowas passiert und vor allem auch in so jungen Jahren. Ne, also ich meine, 35 sind wir beide, das ist ja noch kein Alter. Genau, und das ist ja einfach nicht greifbar, nicht fassbar. Ne? Und ja, sonst natürlich war es auch eine Welt zusammengebrochen. Ne?
1: Dass das kleine einmal, Kind, ne?
2: Das auch noch dazu, ne? Gerade Familie aufgebaut, Haus gekauft, ne? Was jetzt noch am Sanieren ist, wo wir in 2 Monaten einziehen. Und ja, auf einmal kommt so eine Nachricht, ne? Und denkst du, das Leben könnte jetzt auf einmal einfach vorbei sein, ne? Von meinem Mann. Das darf nicht sein, ne? Das geht nicht. Da muss auf jeden Fall akut was gemacht werden, um irgendwie eine Möglichkeit zu finden, ihn zu heilen.
1: Max, wie bist du aktuell in Behandlung?
0: Ich war jetzt die letzten 6 Wochen im HBK, habe die erste Chemotherapie gekriegt, die sehr übel war. Die Chemo an und für sich, man hört davon, aber man kann das nicht zuordnen. Ich habe einen Zugang am Hals gekriegt, dann habe ich 24/7 lief Flüssigkeit in meinen Körper. Also ein ganz tolle Zellgift und während der Chemo ging es mir gut und dann war die Chemo zu Ende und 2 Tage später bin ich unfassbar zusammengebrochen, Fieberschübe gehabt, ich bin fast gestorben. Also es war kurz vor der Sepsis, das Immunsystem ist weg und durfte jetzt mal eine Woche aus dem Krankenhaus raus. Vor 2 Wochen lag ich noch da und hatte 40 Fieber. Ich dachte, das kann es jetzt auch gewesen sein hier an der Stelle.
1: Eure ganz große Hoffnung.
2: Ganz große Hoffnung, ja, darin einen passenden Spender zu finden, dass mein Mann geheilt werden kann und dass er natürlich die nächste Chemo übersteht und auch vor allem die Transplantation von der Spende. Das ist ja natürlich auch kein Zuckerschlecken, da kommt ja noch einiges auf ihn zu. Dass sein Körper und auch sein Geist, die Psyche dafür die Kraft hat, das auch noch durchzustehen.
3: Gerne war auch ein Mann bei unserem Treffen mit dabei, der selbst im Jahre 2017 an Leukämie erkrankt ist. Seine Geschichte macht Mut, denn für ihn konnte ein genetischer Zwilling, ein Waliser, gefunden werden und damit wurde sein Leben gerettet. Kein Zögern gab es auch bei den Betreibern der Lokalität, die Aktion zu unterstützen.
4: Ja, hallo erstmal, mein Name ist Sven Pasprik, ich bin hier 2. Vorsitzender in der Kleingartenanlage Erholung. Und wir haben eine Anfrage bekommen von einem Gartenmitglied diesbezüglich, was den Max betrifft. Und es wurde in der Vorstandssitzung zur Sprache gebracht und wir wurden uns als Vorstand sofort einig, dass wir hier helfen müssen. Deswegen stellen wir natürlich für den 15.8. die Räumlichkeiten zur Verfügung, kostenfrei, dass hier diese Aktion durchgeführt werden kann. Und jeder soll kommen, jeder kann helfen. Wie gesagt, ich bin seit 30 Jahren registriert als Spender und ja, also wie gesagt, kommt alle vorbei. Wie gesagt, es ist für alles gesorgt. Es ist jeder herzlich willkommen.
3: Dann hoffen wir alle ganz sehr, dass viele Menschen am 15.8. den Weg nach Wilkau-Haslau finden werden und es als Herzenssache ansehen, sich typisieren zu lassen.
5: Vor etwa einem Jahr hat die Gemeinde Reinsdorf die erste Bürgerstiftung unter dem Dach der Stiftergemeinschaft der Sparkasse Zwickau ins Leben gerufen. 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

0: Auch für Grimmitschau, Kirchberg und Mösen wurde aus einer Idee Wirklichkeit und die drei Kommunen haben seit diesem Jahr ebenfalls eine eigene Bürgerstiftung. Der Vorstandsvorsitzende der Sparkasse Zwickau, Andreas Vormann, sagte, dass man mit dem großen Interesse der Kommunen an den Bürgerstiftungen langfristig Gutes für die Gemeinden und vor allem für die Bürger tun könne. 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Also nach einem Jahr eine rundum gelungene Sache und vielleicht erfährt man bald, wer als siebte Kommune eine Bürgerstiftung unter dem Dach der Stiftergemeinschaft der Sparkasse Zwickau errichten wird.
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2: Ich bin Max, 35. Vor 1,5 Jahren sind wir aus Berlin hierher gezogen, habe hier einen Job gefunden, bin hier dann auch wirklich angekommen. Mich hier wohlgefühlt, habe mir mein Leben hier so aufgebaut mit meiner Frau zusammen. Wir haben noch unseren Sohn. Ich habe mich tatsächlich nur ein bisschen unwohl gefühlt. Habe beim Arzt mal nachgefragt, wie es aussieht mit dem Bluttest. Hat er gesagt, ja, komm vorbei. War morgens um 8 da und um 15 Uhr klingelt es bei mir an der Tür. Steht mein Arzt auf einmal mit Arzttasche vor mir und sagt, du fährst jetzt sofort in die Notaufnahme. Und dann habe ich die Ärztin gefragt, meinte, worüber reden wir denn? Und da hat die mich angeguckt und meinte, laut dem Befund, den wir haben, hast du ganz akut Leukämie. Und zwar so dolle, dass es nicht mehr lange gehen wird bei dir.
3: Am 15.08. diesen Jahres hier hochkommt zur Erholung, zur TKMS, gemeinsam gegen Blutkrebs. Ich zähle auf euch. Ich denke mal, wir gemeinsam könnt das schaffen, den Max und vielleicht auch vielen, vielen, vielen anderen Menschen das Leben zu retten. Vielen Dank.
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0: 1926 öffnete in Haselbrunn, in idyllischer und ruhiger Lage, am Rande des Plauener Stadtwaldes das Freibad, das bis heute Sommerhighlight für Groß und Klein ist. Das Bad mit einer langen Tradition und Geschichte feiert am 8. August mit einem vielfältigen Programm sein 100. Jubiläum. Das Freibad liegt gleich neben dem Vogtlandstadion mitten im Grünen. Es ist nicht nur bei den Plaunern sehr beliebt. Die Badegäste kommen auch zahlreich aus dem Umland.
1: Von Jößnitz, das ist 5 Kilometer hier. Früher sind wir als Kind, ich bin ja Urjößnitzer, schon immer hier in das Bad gegangen, wo es noch alt war. Hier habe ich schwimmen gelernt. Und das gefällt uns, wir sind immer durch den Wald gelaufen als Kinder. Das war im Sommer, war hier täglich

0: unserer Freizeitgestaltung. Wir waren letztes in Bel, aber da ist die Wasserqualität nicht mehr so schön. Und hier das Boot, das gefällt uns sauber. Ordentlich ist alles schön hergerichtet. Versorgung ist da, also wir sind sehr zufrieden.
1: Von Plauen.
2: Und sicherlich nicht das erste Mal hier in Häuselbrunn, oder?
1: Nein.
3: Jeden Tag.
1: Wir lieben das Bad.
2: Warum?
1: Weil es herrlich ist. Am Rande der Stadt fußläufig zu erreichen.
3: Und weil es als Kind nicht so schön war. Wasser war dreckiger.
1: Okay. Aber die Fläche war riesengroß. Und mein Großer ist fast 50, der jetzt mal da war und sagt, ich probiere von 10 Meter zu springen. Das haben wir früher ständig gemacht.
4: Ich komme aus Plauen. Ja, wir waren schon als Kinder hier im Vogtlandstadion. Mir gefällt es hier. Ich bin ganz überrascht. Ich habe heute bei uns in der Zeitung gelesen, dass es das schlechteste Bad sein soll. Verstehe ich gar nicht ganz. Also ich finde alles sehr ordentlich.
5: Hallo, wir sind aus Berlin als Familie. Ich komme aber ursprünglich aus dem Vogtland und bin aus Weichlitz.
2: Und jetzt zeigen Sie den Berlinern, wie schön das Vogtland ist, beziehungsweise das Häuselbrunner Bad, oder?
5: Ja, wir testen uns jetzt mal durch alle vogtländischen Freibäder in unserer Ferienwoche hier.
2: Ja, was haben Sie denn bis jetzt getestet?
5: Gestern waren wir im Nadel gewesen, was wir sehr schön fanden, und heute wollen wir mal ins Stadion. Ich kenne es ja nur aus meiner Kindheitszeit, weil ich ja hier aufgewachsen bin, aber wir sind mal gespannt, wie sich alles verändert hat.
2: Na, dann wünsche ich viel Spaß. Danke. Dankeschön.
6: Tschüss. Zum Verständnis, die Plauner bezeichnen häufig auch das Bad als Stadion. Am Drehtag am vergangenen Donnerstag war der Andrang wieder groß. Schon 10 Uhr trafen die ersten Gäste ein. Wir hatten uns vor der Öffnung des Bades mit dem Geschäftsführer der Bäder Plauen GmbH, Ronny Adler, verabredet, denn natürlich wollten wir die Badegäste nicht stören. Dieser Herr im großen Becken gehört zum Personal. Was das angeht, ist das Haselbrunner Bad gut aufgestellt.
7: Ja, also wir in der Bädergesellschaft, wir bilden ja aktiv aus. Wir haben dieses Jahr 3 Azubis im dritten Lehrjahr gehabt, die ihre Prüfung bestanden haben, die wir natürlich auch übernehmen. Und wir haben 3 weitere Azubis, die jetzt im ersten Lehrjahr oder jetzt ins zweite Lehrjahr gehen, sodass wir praktisch für unsere Zukunft in der Bädergesellschaft auch für eine positive Weiterentwicklung ausbilden und das Personal dann praktisch hier auch in der Bädergesellschaft behalten möchten. Insgesamt sind wir mit Fachangestellten und Rettungsschwimmern sehr gut aufgestellt, sodass nicht wie in anderen Bundesländern, sag ich mal, Bäder wegen Personalmangel verkürzt öffnen oder schließen müssen. Das ist bei uns nicht. Wir haben attraktive Öffnungszeiten. Freibad Haselbrunn öffnet 10 Uhr und hat bis 20 Uhr an heißen Tagen geöffnet, sodass wir da sehr gut aufgestellt sind und die Sicherheit unserer Gäste ist natürlich gewährleistet.
6: Das Haselbrunner Freibad feiert heuer seinen 100. Geburtstag. Die Geschichte und Entwicklung des Bades kann man sich in einem kleinen Museum anschauen. 100 Jahre ist eine lange Zeit. Dem Bad sieht man das Alter nicht an.
7: Ja, also wir feiern am Samstag, den 8.8.26, 100-jähriges Bestehen des Freibades Haselbrunn. Das Freibad ist so in seinem Bestand, wie es heute hier zu sehen ist, wirklich seit 100 Jahren mit den Kabinenbeständen, mit den historischen Umkleidekabinen, mit allen sonstigen Gebäuden. Das ist, glaube ich, soweit zu wissen, in Deutschland einmalig, dass man so eine Anlage noch hat, die dann auch in den letzten Jahren sehr aufwendig saniert wurde und heute in vollen Glanze erstrahlt. Früher war das mal bei der Eröffnung das größte Freibad in Deutschland, die Wasserfläche mit über 8000 Quadratmeter, wo wir heute stehen. Das war früher alles Wasserfläche. Und auch früher gab es noch die Besonderheit, dass ein großer Teil der heutigen Liegewiese mit Sand aufgefüllt waren.
6: Zusammen mit dem Förderverein wurde in der Vergangenheit eine Menge getan.
7: Also wir haben in erster Linie die historischen Umkleidekabinen saniert. Dann wurden alle Becken mit Edelstahl ausgekleidet. Die waren früher in Fliesen ausgekleidet. Dann wurde eine Triusleitrutsche noch installiert. Mit dem Förderverein wurde noch eine große Rutsche installiert. Wir haben den Sprungturm mit 3 und 5 und 10 Meter Plattformen. Und wir haben noch ein Nichtschwimmerbecken und ein Planschbecken. Für die Zukunft ist natürlich jetzt der dauerhafte Erhalt der sanierten Kabinen, der sehr aufwendig ist. Es ist Holz. Wir müssen wiederkehrend natürlich das Holz streichen, pflegen. Das ist sehr aufwendig. Und natürlich wollen wir gemeinsam mit dem Förderverein auch die Weiterentwicklung des Bades vorantreiben, hier und da mal noch eine sportliche Aktivität machen. Nächstes Jahr geht unser großer Kiosk wieder in Betrieb. Der wurde jetzt im letzten Bauabschnitt saniert. Auch da ist wichtig, unser Ziel war, dass bis zum 100-Jährigen die Anlage komplett fertig zu sanieren. Das haben wir geschafft. Es sind noch kleine Restarbeiten. Und nächstes Jahr geht dann der große Kiosk wieder in Betrieb.
6: Die nostalgischen Kabinen sind keine Kulisse.
7: Also wir haben jetzt die Möglichkeit, die Kabinen zu vermarkten wieder. Das ist so wie früher.

0: ist. Man muss sich das so vorstellen, früher wurde wirklich jede Kabine genutzt. Da saßen Leute davor, haben sich unterhalten, haben mit Familien dort ihre Zeit verbracht. Und jetzt können wir nach und nach die sanierten Kabinen wieder bewerben und an den Mann wiederbringen. Mit dem Förderverein zusammen gibt es dann eine sehr schöne Aktion, wo wir auch immer dafür werben, Kabinenbade zu werden. Das heißt, man kann sich so eine Kabine für 1, 2 oder 5 Jahre kaufen und kann die dann auch dementsprechend nutzen.
1: Zurück zum Jubiläum. Natürlich wird das gebührend gefeiert.
0: Also wir beginnen heute schon mit dem Sommerkino, das bis Sonntag geht. Es werden jeden Tag, Nachmittag und abends, jeweils ein Film aufgeführt. Und wir haben natürlich am Samstag in Zusammenarbeit mit dem Förderverein verschiedene Aktivitäten. Es beginnt 10.30 Uhr mit einer Sternfahrt von Oldtimern. Dann werden Festreden gehalten. Dann ist natürlich auch hier sportlich was los. Basketball wird gespielt, Wasserball wird gespielt. Eine Hüpfburg steht da, Kinderschminken findet statt. Also für Jung und Alt ist immer etwas dabei. Wir haben zum 100-jährigen Jubiläum eine Aktion, auch zur Unterstützung unseres Fördervereins. Wir als Bädergesellschaft werden 50% des Eintritts an diesem Tag an den Förderverein spenden.
1: Für die Bäder Plauen GmbH und den Förderverein des Bades ist dieses Jubiläum sehr wichtig.
0: Weil es ist auch selten, dass man 100 Jahre Freibad bestehen feiern kann. Das Erste. Das Zweite ist, was in den letzten Jahren hier passiert ist. Das ist auch ganz sehr wichtig, dass man weiß, dass hier wirklich sehr viele Gelder reingeflossen sind, damit es den heutigen Stand hat und natürlich dann auch für die Zukunft sicher aufgestellt ist und auch mit Sicherheit die nächsten 100 Jahre existieren könnte. Und dass es eine Freizeiteinrichtung für die Stadt Plauen ist, wo Jung und Alt sich den ganzen Tag aufhalten kann und wie früher viele Familien da sind, sich sportlich betätigen können, rutschen, spielen, Volleyball spielen können und so weiter.
1: Morgen ab 10.30 Uhr beginnen die Festlichkeiten zum Badgeburtstag.
0: Wir laden gerne alle Gäste recht herzlich ein, hier daran teilzunehmen. Das Wetter passt, blauer Himmel, Sonnenschein, sollen 28 Grad werden, kein Regen. Wir haben verschiedene Aktivitäten, abends noch das Sommerkino. Und wir würden uns freuen, wenn Gäste sehr zahlreich kommen.
1: Ganz normal gebadet werden kann an diesem Tag natürlich auch.
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2: Nach einem Freitag, an welchem man temperaturseitig etwas durchatmen konnte, erwartet uns morgen viel Sonnenschein. Die Tageshöchstwerte liegen dann bei 27 Grad. Nach einer recht kühlen Nacht mit Werten um die 10 Grad klettert am Sonntag das Quecksilber schon wieder bis auf schweißtreibende 33 Grad. Auch dann trübt kein Wölkchen den Westsachsenhimmel. Zum Start in die neue Woche ändert sich nichts an der hochsommerlichen Wetterlage. Sonnenschein dominiert am Montag das Wettergeschehen. Nur gelegentlich ziehen harmlose Schönwetterwölkchen ins Sendegebiet. Die Tageshöchstwerte bewegen sich oberhalb der 30-Grad-Marke. Am Dienstag wird den ganzen Tag über Sonnenschein unser Begleiter sein. Es erwarten uns angenehme 24 Grad in der Spitze. Gelegentlich tummeln sich ein paar Wölkchen am Himmel.
3: Ja, liebe Zuschauer, das war's von Tag aktuell für diese Woche. Es ist Freitagabend, bald ist Wochenende. Wir verabschieden uns von Ihnen, wünschen Ihnen ein paar schöne Tage und sehen uns natürlich in der kommenden Woche wieder. Bis dahin, machen Sie es gut. Tschüss.

0: Eine ziemlich große Nummer ist es geworden. Das 29. Rock auf dem Berg ist inzwischen ganz schön ausgewachsen geworden, so kurz vor der dritten Dekade. Aber das war gut so. Nicht nur die Meinung der Veranstalter, sondern auch vieler treuer Fans und Freunde der härteren Klänge, die nun schon seit 30 Jahren auf den Katzenstein kommen. Bereits bzw. vor allem am Freitag waren Park und Campingplatz sowie das Festivalgelände selbst gut gefüllt.
1: Hast du ein schönes Ding in die Welt gesetzt hier? Danke!
0: Ronny Nestler, Sänger von Platz den Coffin, erinnerte auch daran, dass der leider schon verstorbene Bernie das Festival einst auf den Weg gebracht hat.
2: Ich fand es war mega geil heute, es war viele Leute da schon um die Uhrzeit, ist echt geil, also sehr überraschend und wir freuen uns übelst.
0: Ihr kennt ja nur Rock auf dem Berg in verschiedenen Konstellationen, wie hat es sich denn entwickelt?
3: Also ich finde, es hat sich sehr gut entwickelt. Ich war jetzt eine lange Zeit ja nicht, dadurch, dass ich ja jetzt erst wieder im Gebirge wohne und seit 2 Jahren wieder hier mitmachen darf. Aber ich muss sagen, von der Konstellation her hat sich sehr gut entwickelt und ich war erst ein bisschen skeptisch von der Bühne hier, weil die ja doch schon etwas größer ist, aber war sehr gut.
0: Das ist aber noch nicht die größte Bühne, auf der ihr standet, oder, in den 3 Schirmen?
4: Puh, wir haben heute schon überlegt. Also, naja, gut.
2: Ich war es noch nicht. Ich meine, das ist immer in der Stadthalle in Marienberg, diese Bühnen sind auch groß, aber sie ist sehr hoch und es fühlt sich, also gefühlt riesig.
4: Klingtal, Vogtland Arena damals in Klingtal war ein Riesending.
3: Ja. Die war viel breiter.
2: Ja. Aber sonst muss ein Hut ziehen, was die hier auf die Beine gestellt haben, auch wie sie es entwickelt hatten. Also sehr professionell. Gut ab. Ja. Also muss man echt Danke aussagen.

0: Aber Platz den Köpfen hat sich ja entwickelt über die Jahre. Wir haben auch schon Interviews vor vielen, vielen Jahren geführt. Es war immer eine Entwicklung da, oder?
1: Sicher ist immer eine Entwicklung da. Muss sein, denke ich. Also wenn du stehen bleibst, hast du keine Chance mehr in der heutigen Zeit. In dieser ganzen Musikszene, sag ich mal. Also, ja.
0: Davon leben könnt ihr nach wie vor nicht, oder?
2: Nee, natürlich nicht. Also das funktioniert nicht. Und ich denke, das ist auch nicht unser Streben oder unser Anliegen.
3: Es ist ja nach wie vor, ich sag's mal, ein Hobby. Wir haben alle unsere Jobs. Das macht es teilweise ein bisschen schwierig mit den Proben, mit Schichten und je nachdem, wer wo herkommt. Aber es ist jedes Mal Highlight, auch Proben, wenn wir zusammen proben können. Und wie gesagt, das heute, das war natürlich sensationell.

0: Wie blickt ihr denn in Zukunft? Es geht weiter, oder?
1: Ja, auf jeden Fall. Es muss weitergehen und wir haben Spaß. Das ist immer die Hauptsache. Das braucht man ja auch, um sowas überhaupt weiterzumachen. Wir sind froh, dass der Lars jetzt dabei ist als Antram und ja, geht auf jeden Fall weiter.
0: Wie haben sie dich denn aufgenommen?
1: Ja, irgendwie hat der eine den anderen gefragt und ja, ich hatte irgendwie ein bisschen Zeit.
0: Und ein bisschen Bock, oder?
1: Und die Jungs, ja, ich kannte die Jungs vorher jetzt privat nicht. Und, aber wir haben es hat gleich von vornherein irgendwie gefunkt. Ja, und ja, und jetzt gucken wir mal, wo es hingeht. Ne?

0: geht's denn hin?
1: Dann noch Schmande Bohr auf jeden Fall.
2: Ja, dann ins Proberaum weiter an weiteren Stücken arbeiten und dann schauen wir mal.
3: Die Lokalmatadoren haben mit ihren 30 Bandjahren schon ordentlich vorgelegt. Beim Rock auf dem Berg standen sie davon 10 auf der Bühne. Dafür gab es vom Festivalteam eine besondere Ehrung.
4: Und damit sind sie zusammen mit Shetland absolute Lokalmatadoren.

0: Nach der Umbaupause donnerten Hi-Res von der Bühne. Die Band gibt es seit 2020. Frontfrau Britta Gürz überzeugte mit Bühnenpräsenz und ihrer Stimme.
1: Also ich glaube ganz ehrlich, dass es die Mischung so macht. Ne? Also alle Festivals fühlen sich unterschiedlich an. Und manchmal schafft man es, auf einem riesengroßen Festival eine Atmosphäre zu kreieren, gemeinsam mit den Fans, die eigentlich sich ganz klein anfühlt. Und manchmal schafft man es, wie auf einem relativ kleinen Festival, wie hier auf dem Rock auf dem Berg, mit verhältnismäßig wenigen Menschen eine Riesenparty zu machen. Also es ist einfach

0: 2025 durfte die präsente Metalröhre den Sänger der Band Avenged Sevenfold vertreten.
1: Ja, das war total verrückt. Also wir haben mit Hyrus auf dem Rock Hard Festival gespielt und eine Stunde bevor wir auf die Bühne gingen, habe ich so eine E-Mail gekriegt und ich dachte so, hä? Also das Handy erstmal wieder weggelegt, habe nochmal gelesen und dann dachte ich so, ja, das ist ja total krass. Und dann habe ich mich kurz zurückgemeldet und meinte so, ey, ich spiele dir mal kurz mein Konzert und dann telefonieren wir mal. Haben wir dann gemacht. Ja, und dann ging das auch schon ratzfatz. Also am Sonntag kam die Nachricht und meine Zusage und am Dienstag haben wir geprobt und am Mittwoch standen wir auf der Bühne. Also es war verrückt. Riesiges Abenteuer.
2: Nochmal, irgendwann, wenn es die Chance ergeben würde, würdest du es wieder machen?
1: Also ich meine, mit Avenged Sevenfold ist eine richtige Freundschaft, eine Verbundenheit draus gewachsen. Und manchmal ergibt sich das ja auch, dass sich die Wege so kreuzen und ich bin immer zu Gastauftritten eingeladen. Also würde ich auf gar keinen Fall Nein zu sagen. Das ist einfach immer total schön, die Jungs zu treffen und ja, mit denen abzuhängen oder auch mal wieder was auf der Bühne zu machen. Also das ist schon, das war eine intensive Zeit. Das war nicht einfach so, ich meine, Molle war auch krank, ne? Und die ganze Band war völlig, also ich will nicht sagen verstört oder so, aber auf jeden Fall auch mitfühlend für ihren Bandkollegen, der da jetzt irgendwie ausgefallen ist. Ne? Und man weiß, wusste ja auch nicht, was ist das jetzt und wie lange dauert das und so. Und die waren also auf jeden Fall auch schon, es hat ein bisschen gerüttelt so an denen auch und am Herzen auch. Und dann wächst man in so einer Zeit natürlich total zusammen, klar.

0: Pirates stark und mittendrin im Geschehen.
1: Wir wollten gar nicht gehen.

0: Über Propane muss man wenig sagen. Seit 35 Jahren gibt es die Band um den US-Amerikaner Gary Maskell. Die Hardcore-Metal-Legenden waren 2018 schon einmal auf dem Katzenstein. Gary findet es offenbar hier recht gut, wie er auch sagte. Es war großartig. Wir kommen immer wieder gerne hierher. Wir lieben die Atmosphäre hier. Die Umgebung ist so friedlich. Eigentlich der unwahrscheinlichste Ort für ein Metal-Festival. Und trotzdem sind wir hier auf diesen. Es ist immer wieder schön, hier zu spielen und zu sehen, wie das Festival jedes Jahr weiter wächst. Wir hatten eine großartige Show. Die Fans haben fantastisch mitgemacht. Es gibt wirklich nichts, worüber man sich beschweren könnte. Wir lieben es hier einfach. Und es ist schön, wieder auf Tour zu sein.
1: I mean, like every other musician, we love going on tour, but we always miss being home at the same time.
0: Wir sind gerne auf Tour, gleichzeitig sind wir aber auch gerne zu Hause. Wenn wir zu Hause sind, wollen wir wieder auf Tour. Und wenn wir da auf Tour sind, wollen wir wieder nach Hause. So ist das eben. Das ist einer der großen Zwiespalte im Leben eines Musikers. Ständig zwischen Fern und Heimat.

0: Wann wirst du denn das nächste Mal zu Hause sein?
1: I go home on July 28th.
0: Ende Juli 2028. Im Moment ist diese Tour ziemlich anstrengend. Ich lebe praktisch aus einer kleinen Reisetasche und für mich ist das besonders schwierig, weil ich der Einzige der Band oder der Crew bin, der in den USA lebt.

0: An freien Tagen fahren die anderen meistens nach Hause zu ihren Familien. Ich dagegen muss im Hotel bleiben. Das ist manchmal ganz schön hart. Aber so ist dieses Leben eben. Es ist mein Leben und ich habe mich für die Karriere entschieden. Trotzdem freue ich mich darauf, Ende Juli nach Hause zu kommen und im August für ein paar weitere Shows wieder zurückzukehren.
1: And then I come back in August for a few shows.
2: Have a good time.
1: Thank you very much. I appreciate it.

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0: Alt und noch Töne.
1: Ah.
0: Original unterschriften.
1: Ja, original. Gleich.
0: Bald festgehalten.
2: Auch für Propane gab es eine Rock auf dem Berg Urkunde.
3: This is really amazing, you know, we haven't won a lot of awards in the 35 years, but everyone that we get is very special, and I want to thank the whole organization here for presenting us with this. From the bottom of our hearts, we say thank you so much. It means so much to us, it really does. Thank you very much, and we love you all once again. Thank you.
4: Schön, ja, dass du hier auch mitmachst.
5: Ja, Mannschaft kannst.
6: Ja, welche Band hat Ihnen bisher am besten gefallen?
7: High Race.
6: Okay, warum?
7: Weil die einfach spitze sind.
8: Mega geil!
9: Diese Bühne ist herrlich.
6: Ja.
9: Und ich finde es einfach nur genial, wie die Veranstalter dem Wetter trotzen. Es wurde heute dreimal wieder angesagt. Und es ist nicht gekommen. Also muss diese Bühne da sein.
2: Der Freitagabend war mit knapp 1200 Leuten schon gut besucht. Fans, die sich wohlfühlten und den ersten Abend mit den Kanadiern, den Real Mackenzies, ausklingen ließen.
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0: Nach dem Fußballturnier am Sonntagnachmittag war Ausruhen angesagt. Auf dem Zelt und Parkplatz ordentlich was los, aber auch, nennen wir es Entspannung, war gefragt.
1: Ja, hier wird wegtransportiert, habe ich das Gefühl.
2: Wie ist es denn bisher beim Rock auf dem Berg?

0: Gut, schön. Und Platz hast du auch.
1: Ja.
2: Okay. War wunderschön. Schön. Laut, Krawall, coole Leute.
3: Das ist wie eine kleine Familie. Man kennt sich dann, man weiß, der eine tickt so, der andere so und ist einfach entspannt.
4: Hallo.
5: Der Flamingo, der trinkt hier und
2: guck mal, Flamingo irgendwo hier drüben. Guck mal, hast du den gesehen?
4: Nee, aber warte, Rudi, Torte, ach Torte. Aber ich glaube, da redet bis Kinder gerade.
2: Da war gestern auch schon frei. Bis so. Ganz am Schluss war er schon frei im Zelt, also unterm Schirm. Ja. Du nimmst uns jetzt nicht auf, oder?
4: Nee, mach ich nicht.
2: Gar nicht, nee.
5: Nur gut.
4: So, und jetzt mal weiter im Text. Es ging ja gerade um harte Zeiten, oder?
6: Nein, nicht mehr. Es ging um Fußball.
4: Ach so.
6: Es ging um Fußball. Und ich glaube, das ganze Leben ist Fußball.
7: Er war der Spieler des Turniers gewesen.
6: Ich hab
7: Biene Nummer 80.
6: Biene Nummer 80, hoch und runter.
5: Also ich würde sagen...
6: Der Herzen.
5: Ja. Herzen nicht nur der Herzen. Spieler des Turniers.
6: Ja. Okay. Ja?
5: Würde ich sagen, ja.
6: Also, du würdest mich auch ins Bett mitnehmen?
7: 100%.
4: Ah, ich gehe jetzt mal.
8: Musik halte ja von der Bühne bis auf den Platz daneben. Anime-Turmen standen als zweites am Sonnabend auf dieser.

0: Die gibt's länger, als ich lebe. Krass. Deswegen vielen herzlichen Dank und fetten Applaus hier von unserem Piraten. Wieder ein Geschenk.
1: Oh yeah! Dankeschön! Ich hoffe, wir sehen uns bald wieder. Mach's gut und noch viel Spaß.
2: Die Präsente für Jubiläen waren neu, aber nicht nur die. Wie zu sehen ist, war auch die Bühne wieder am anderen Ende des Platzes und ein ganzes Stück größer. Kurz vor dem Headliner am Sonnabend zogen die beiden Vereinschefs ein erstes Resümee und blickten in die Zukunft.
3: Ja, es hat auf jeden Fall super funktioniert. Ich habe mit vielen Leuten geredet auch, ganz viel positives Feedback gekriegt, dass es so viel geiler ist mit der neuen Bühne auch, dass das richtig was hermacht. Und wir sind zufrieden, der Aufbau hat perfekt funktioniert. Das Wetter war auf unserer Seite, das ist auch sehr, sehr wichtig. Na, da haben wir Glück gehabt und bis jetzt alles perfekt.
4: Also es ist ein schönes Miteinander, das ist halt Rock auf dem Berg, oder?
3: Genau, das ist ja, dafür stehen wir Erzgebirgler auch. Ich sage immer, wir heilen zusammen, wir stehen zusammen, wir ziehen zusammen das durch. Und das sieht man auch hier, die Leute, die sind super, super gut drauf, freundlich immer jedem gegenüber. Und so soll es ja auch sein.
5: Na, die Besonderheit ist erstmal die, dass es dieses Jahr die Generalprobe ist vom Festivalgelände her für das Jubiläum, 30 Jahre. Und es wird vor Equilibrium jetzt 23.30 Uhr circa eine große Zeremonie geben auf der Leinwand, wo das 30-Jährige angekündigt wird und da darf jeder drauf gespannt sein.
6: Hörst du es? In den Tiefen des Erzgebirges, im Schatten der Wälder, regt sich eine Kraft, die seit drei Jahrzehnten den Boden erzittern lässt.

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0: 30 Jahre.
1: Und das sind erst die ersten Namen für kommendes Jahr. Man kann also gespannt sein. Große Bands gemischt mit kleineren Local Heroes.
2: Wir haben jetzt schon drei große Headliner. Wir haben schon lokale Bands, die wir dann mit veröffentlichen. Und es wird eine Riesensache werden. Und so wie das dieses Jahr läuft, und ich denke, ich können wir nächstes Jahr da voll drauf aufbauen. Und da werden wir den Katzenstein nochmal voll abreißen.
3: Wir wollen auch versuchen, halt unsere lokale Szene einfach weiter zu unterstützen. Wir hoffen, dass es weitergeht. Das Erzgebirge war immer bekannt für viele Bands und viele verschiedene Musikrichtungen. Und es soll einfach wieder mehr werden und die Leute sollen Lust haben. Und für die bieten wir einfach eine geile Plattform.
1: Zur gleichen Zeit rockten Dust Bowl den Platz. Stimmungsgeladener Rock und Metal, der Spaß machte.

großen Namen haben auch Equilibrium. Auch schon 25 Jahre am Start.

für mich war es mega geil. Also wir sind hier angekommen. Ich habe tatsächlich gedacht, es wäre ein kleineres Festival, aber es ist der Wahnsinn, was ihr hier in 29 Jahren echt auf die Füße gestellt habt. Euren Chef, ich meine, ich glaube, es sind zwei, die haben mir da einiges erzählt. Also der eine, wie ihr da mal angefangen habt, so klein, hier auf dem Acker. Und dann sind wir hier angekommen, große Bühne, relativ viel los. Also war mega, mega geil. Und dann noch dieses Präsent hier von den Fans, war absolut genial.

davon, aber wenn man so sich das überlegt, wie schnell diese 25 Jahre vergangen sind, das ist wirklich unglaublich. Also als ich damals die Band gegründet habe, da war ich gerade volljährig geworden und jetzt bin ich über 40 und wir machen das immer noch. Es hat sich natürlich sau viel getan in der Zeit, viel Veränderung, viel Entwicklung und so weiter. Wir haben mittlerweile so viel gesehen von der Welt und stehen immer noch Abenteuer an. Also das ist wirklich unglaublich und wir sind da auch echt dankbar, dass wir das immer noch machen dürfen. Das ist ja auch nicht selbstverständlich. Also für uns ist das absolutes Privileg, auch dass wir auf so einem Festival hier spielen dürfen. Für mich war es besonders geil, weil ich wohne mittlerweile seit 3 Jahren in Leipzig und ich hatte jetzt nicht die allerlangste Anfahrtszeit mehr. Das ist eigentlich sehr gemütlich. Also schönes, gemütliches, entspanntes Wochenende mit einer geilen Fest.

0: Ja, also wir hatten jetzt tatsächlich letztes Jahr nach einer langjährigen Pause unser neues Album rausgebracht und wir sind jetzt wirklich dabei, wir haben so viel Material, so viele Ideen, also es ist wirklich quasi eine neue Energie entstanden jetzt nach dieser ganzen Pause, die wir hatten und es steht wirklich viel Musik an, wir haben viele Ideen, es ist gerade im kreativen Überflow, wir versuchen das gerade alles ein bisschen zu koordinieren, wir haben viele Pläne jetzt auch, neue Auslandsshows, also Konzerte, neue Musik, einfach weiter die Kunst einfach machen.
1: Unser Merch-Pirat, der AC, der hat sich immer was einfallen lassen und wir möchten euch als Dank und auch für euer Jubiläum haben wir uns ein kleines Präsent überlegt, das könnt ihr euch in eurem Proberaum hängen, da könnt ihr mal wieder an uns denken. Wir sind mega stolz, dass ihr hier wart, mega geil.
2: 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Zum 29. Mal wurde am 17. und 18. Juli der Katzenstein zum Beben gebracht.
1: Mega geiles Festival, mega geil, dass ihr so da wart, dass ihr durchgezogen habt. Einfach nur ein ganz großer Applaus für euch selber.

Das war Kuckner, unser Erzgebirge für diesmal. Bis zur nächsten Sendung informieren wir Sie von Montag bis Freitag täglich in der Bergzeit. Glück auf!

0: Willkommen zur Glück auf TV Zeitreise, liebe Zuschauer. Schön, dass Sie mit uns in Erinnerungen schwelgen, wenn wir jetzt wieder so manches Schätzchen aus unserem großen Fernseharchiv bergen. Wer aufmerksam unsere aktuelle Berichterstattung verfolgt, dem ist sicher das Bootsrennen auf dem Bierwiesenteich in Pfaffroda nicht entgangen. Mehrfach berichteten wir von diesem außergewöhnlichen Spektakel in den vergangenen Jahren. Die außergewöhnlich gestalteten Boote sind immer wieder aufs Neue der Hingucker. Schauen wir mal gemeinsam ins Jahr 2011.
1: Einen großen Auflauf im wahrsten Sinne des Wortes gab es am Samstag, 13. August in Pfaffroda am sogenannten Bierwiesenteich. Gefeiert wurde das Badfest, wobei das Baden an sich in den Hintergrund trat. Dafür standen aber im Festzelt schon viele Trophäen bereit für die Teilnehmer des Bootsrennen. Und das sogar in diesem Jahr mit internationaler Beteiligung.
2: Wir sind die Gondoliere. Wir sind die feinenden Damen und Herren.
3: Und Sie fahren auf Sieg heute hier mit?
2: Genau so ist das, ja. Wir machen heute eine, wie nennt man das? Bella-Fahrt. Bella, eine schöne Fahrt auf dem Canale Grande.
4: Du bist schon eine Canale Grande.
2: Gondoliere, konzentrieren Sie sich auf das Singen.
3: Würden Sie Ihre Dame noch etwas vorstellen?
2: Meine Dame?

0: Concetta Pincini.
1: Concetta Pincini? Meine Gute.
2: In dieser Richtung bitte ablegen.
3: Es wird noch einmal richtig spannend. Endkampf Helix 2008 gegen Nessie, das Boot der Feuerwehrleute.
4: Schlegger hat gewonnen. Herzlichen Glückwunsch an Thomas Meuber, Rico Holler und Albrecht Maddes.
3: Fünfter, also letzter Platz. Natürlich ein Grund, ein Riesenfeuerwerk abzuschießen. Hier noch einmal das Team der Bella Nigrini.
5: Aktuell präsentiert sich der Sommer von seiner schönsten, fast schon zu warmen Seite. 1996 konnte man sich über das Sommerwetter auch nicht beschweren. Zumindest der Gemeinde Probershau kam das Wetter damals voll zugute, denn es wurde ein großes Sommerfest gefeiert. Erzgebirgische Traditionen standen im Mittelpunkt und der ortsansässige Karnevalsclub darf natürlich auch nicht fehlen.
6: Hallo. Liebe Germanen, vor nunmehr genau 2050 Jahren, im Jahr 54 vor Christus, liegt Europa dem römischen Imperator Gaius Julius Caesar zu Füßen. Alle bekannten Territorien sind erobert.
7: Ja, so, meine Damen und Herren, liebe Fernsehzuschauer, die Ansage am 18.08.1996, nicht im Fasching, sondern in der Sommerzeit werden Sie aktiv, der PKV, der Probershauer Karnevalsverein. Auf dem Festplatz in Probershau der Aufzug der Römer.
6: Ein Bote kommt des Wegs. Der Bote-Marathon bringt uns

0: Sackmann. Hey, Marotin, sprich!
1: Heil Cäsar! Ich bringe eine gute und eine schlechte Nachricht von jenseits der Alpen!
0: Was ist die gute Nachricht?
1: Im Norden, dort wo sich Fuchs und Hase gute Nacht sagen, wurde von uns ein reiches Dorf entdeckt. Die Germanen nannten es Pobershau.
0: Und was ist die schlechte Nachricht?
1: Das Dorf gehört nicht uns.
0: Was? Das gehört nicht uns? Und wir kommen gerade von der Schlacht nach Hause? Zentorio!
2: Ja!
0: Zu mir! Ordne die Legionen! Es geht nach Norden! Wir müssen ins Erzgebirge!
2: Soldaten! Hier! Oh.
0: Bringt mal bitte Ordnung rein hier!
2: Soldaten! Achtung! Links! Um!
3: Das Almdorf des Erzgebirges. 10 Kneipen, 7 Getränkehändler.

0: sein.
1: Das wird nur
0: dein Leben.
1: Das wird nur. Nein.

0: Arbeit. Ich will aufwenden.
1: Und auch die römischen Legionäre zogen nun über hohe Berge, durch tiefe Schluchten und reißende Flüsse und durch dunkle Wälder.
2: Tja, während Obelix hier mit den Römern zu kämpfen hat, haben wir uns umgeschaut auf dem Festplatz, denn es gab noch mehr zu sehen. Zum Beispiel der erste internationale Klöpplerinnentreff. Wir waren dabei und haben ein Gespräch geführt mit den Verantwortlichen dieser Veranstaltung. Zunächst aber noch ein kleiner Rundblick auf dem Festplatz in Poberschau. Frau Weichelt vom Fremdenverkehrsbüro, hier sind natürlich eine ganze Anzahl von Klöpplerinnen zu Gast. Was hat das eigentlich zu bedeuten?
3: Ja, wir als nicht ganz so starker Erzgebirgsverein von Pobersau haben uns gedacht, wir schließen uns mal dem BKV an, denn sie hatten voriges Jahr recht erfolgreich ein Sommerfest durchgeführt und so waren wir der Meinung, am besten wir gehen mal mit dem BKV zusammen und haben international Klöpplerinnen eingeladen. Unser Anliegen war es eigentlich, verschiedene Techniken hier mal mit auf dem Platz zu haben. Ganz so international ist es nicht geworden, aber trotzdem haben wir sehr viele Gäste bekommen. Eigentlich aus der näheren Umgebung und die Gäste reichen bis Leipzig.
2: Männer vermisse ich natürlich hier in dieser Schar. Da gibt es mir auch keine hier im mittleren Erzgebirgskreis.
3: Na, mir sind schon einige bekannt, auch ein paar Jungs, aber die sind leider heute nicht hier.
2: Nun sagt man immer, das Klöppeln kommt aus dem Erzgebirge. Die Barbara Uttmann soll es ja mal in diese Gegend gebracht haben. Sie sind natürlich aussagekräftig. War es so?
4: Oh ja, ich würde das durchaus unterstützen, dass die Barbara Uttmann also Favorit für das Erzgebirge ist und auch bleiben wird. Und ich möchte das aber nicht so eng sehen, das Klöppeln im Erzgebirge, wenn man sich ein bisschen in der weiteren Umgebung umguckt. Also zum Beispiel habe ich Klöppeln gesehen in Finnland, in Schweden, sogar auf Malta wurde geklöppelt, auf der kleinen Insel Gozo. Und ich denke, es ist also das Klöppeln weit verbreitet, selbstverständlich Italien und Spanien mit eingeschlossen. Die Reihe könnte man hier beliebig fortsetzen. Es wird sich also jeder dazu bekennen, dass das Klöppeln durchzuführen.
2: Zum Abschluss noch einige musikalische Szenen.

Der Bubenschauer Silbermed. Auch Sie waren zu Gast beim Sommerfest 1996. Sie konnten einiges miterleben, was der PKV so auf die Beine stellte. Aber auch beim internationalen Klöppeltreffen konnten Sie dabei sein.

0: Ein spektakulärer Wettkampf war am 18. August 2001 im Schwarzwassertal in der Nähe von Pobershau zu erleben. Das Entenrennen der freien Presse machte in diesem beschaulichen Tal Station. So manches Hindernis im Wasser musste überwunden werden, um möglichst weit vorn im Ziel anzukommen. Dabei fehlte es natürlich auch nicht an so mancher Unterstützung durch die Fans entlang der Strecke. Wer damals die 1000 Mark Siegprämie mit nach Hause nehmen konnte, das erfahren Sie jetzt.
1: Die natürliche Kulisse für das zum zweiten Male durchgeführte Entenrennen war das Schwarzwassertal im hinteren Grund in Pobershau. Die Heimatzeitung, die Freie Presse als Veranstalter, lud gleichzeitig zum Kinder- und Familienfest ein. Und viele waren bei diesem 3 Stunden andauernden Wettkampf natürlich mit dabei. Auch das Mittelerzgebirgsfernsehen. Nach den obligatorischen Startvorbereitungen, wie das Kennzeichnen der Enten mit Name und Startjahr, wurden die über 1000 Quietschenten zum Wasser, zum Startpunkt getragen. Damit dieser sportliche Wettkampf um Sieger und Platzierte, immerhin ging es für den Sieger um 1000 D-Mark, einen entsprechenden Rahmen erhielt, dafür sorgte der Live-Berichterstatter aus Zöblitz, Dieter Frey.
2: Meine Damen und Herren und besonders ihr, liebe Kinder, werdet in Kürze ein einmaliges Spektakel miterleben. Die Kameraden der Freiwilligen Feuerwehr Heuronau, Niederneuschönberg und Kleinneuschönberg.
3: Es wurde gekämpft, geschrien. Wortwörtlich wurden die Enten ins Ziel befördert, getragen.
4: Warte, was ist denn das für eine Ente von uns? Scheiße, Kindergarten. Komm, hier, Hilfe! Ja, Hilfe! Ja, die dort! Was? Sind sie dort? Ja, ja, ja, ja, ja, ja, ja, ja, ja, ja, ja, ja, ja, ja, ja, ja, ja, ja, ja, ja, ja, ja, ja, ja, ja, ja, ja, ja.
1: Sie sollten die ersten Enten aus.

0: aus dem Wasser fischen. Doch zunächst wieder Dieter Frey, der sich's hier gemütlich macht.
1: Herren, dieser 18. August 2001 wird bestimmt in die Geschichte eingehen. Über 1000 wunderhübsche Quietschi-Enten. Keine Flugenten wohlgemerkt. Da werden ja manche zwischendurch geflogen in der Mittagsbraterei. Mir wäre gar nicht schlau geworden, wer die Gewinner ist. Diese Enten alle haben sich so gut aufgeführt und haben in diesem wunderhübschen Schwarzwasser heute sich so nach vorn gebracht, dass wir in Kürze den Zieleinlaufverteilung erwarten werden.
2: So, zack, einfach.
1: Und nun ist es soweit. Helene Philipp aus Olbernau darf Glücksgöttin Fortuna spielen.
3: Und nun, wir vergessen natürlich nicht, der erste Preis, 1000 Mark. Und diese drei Geldpreisträger und die 22 Sachpreisträger sind also, ich sag's noch einmal, am 16. September in Plauen dabei, wenn der große Bezirksausscheid ist. Alle diesbezüglichen Formalitäten werden mit der freien Presse abgestimmt. Platz 1. 1000 D-Mark gehen an den Kindergarten Himmelsdorf.
4: In unserer Zeitreise darf es heute auch mal wieder etwas ernster werden. Im August 2001 wurde in Reitzenhain ein Denkmal zum zweiten Mal eingeweiht, das an Aktualität keineswegs eingebüßt hat. Es ermahnt uns eher heute umso mehr, den Fehler von damals nicht noch ein zweites Mal zu begehen. Das Kriegerdenkmal in Erinnerung an die beiden Weltkriege wurde frisch gestaltet und in einer Feierstunde seiner Bestimmung übergeben.
5: Auch wenn der nachfolgende Beitrag genau vor 25 Jahren gedreht wurde, an Bedeutung des Inhaltes hat er auch 2026 nichts verloren. Wir schreiben den 25. August 2001 in Reitzenhain. Dort, wo einst die alte Straße in Richtung Tschechien führte, wo heute Tausende an Autos an der B174 ebenfalls in Richtung Grenzübergang fahren, steht ein Kriegerdenkmal. Aber dieses Denkmal hat noch eine ganz besondere Geschichte. Und zum Vereinsfest des Ortes, wo es ganz offiziell noch einmal in den Mittelpunkt stehen wird, habe ich dieses Gespräch geführt.
0: Es ist eigentlich nichts Außergewöhnliches, wenn ein Schmiedemeister sich mit seiner Tafel mit Metall beschäftigt und auch noch die letzten Vorbereitungen trifft. Ulrich Hofmann, du bist extra von Lauda hier nach Reitzenhain gekommen zum Kriegerdenkmal hier in der Ortsmitte. Mit dieser Tafel hat es ganz was Besonderes auf sich. Erzähl mal, die hast nämlich du gefunden.
6: Die habe ich im jugendlichen Alter von etwa 8-9 Jahren auf dem Schrott gefunden.
0: Wo?
6: Auf dem Schrott in Marienberg.
0: Aha.
6: Und fiel mir gleich ins Auge, dass das von irgendeinem Denkmal, die ja in der Zeit abgerissen wurden, stammen musste, und hat mich entschlossen, diese Platte mitzunehmen.
0: Also wie man so als Kind war, alles was glänzt oder irgendwie was eine Bedeutung hat, das wurde eingepackt und mitgenommen.
6: Das wurde mitgenommen, so kann man das sagen.
0: Aber du warst ja der Sache eigentlich nicht so bewusst, was es war.
6: Ich war ein bisschen ängstlich, weil ja in der Zeit diese Sachen alle ein bisschen verböhnt waren. Und habe das schnell in den Sack gesteckt und beim Eltern im Keller versteckt.
0: Das war auf der Hanischallee.
7: Wir wollen viel wissen.
0: Aber und in dieser Zeit hast du nicht mehr nachgedacht, du wusstest, dass es sowas
6: gibt? Ich wusste, dass die Platte da war und bis 1994 die Eltern auszogen. Aus der Hanischallee, und meine Mutter mich fragte, was mit der Tafel passieren sollte. Sie hatte noch mal nachgeguckt, wir hatten die Namen mal verglichen, und sie sagte mir, dass es eventuell aus Reitzenhain stammen könnte.
0: Hast du dir dann Gedanken gemacht, mal dort nachzufragen? Oder
6: ich
0: wie ist das
6: hatte
0: gegangen?
6: Einen ehemaligen Arbeitskollegen gefragt, ob auf irgendein Kriegerdenkmal eine Tafel fehlt. Das hat er mir aber verneint. Er sagt, das wäre eine dran, und da war das.
7: war das gelaufen?
6: Fall für mich eigentlich im Moment erledigt.
7: Vielleicht noch etwas zum Zustand. Wie hast du die Platte damals vorgefunden? Welches Metall ist das?
6: Es ist Bronze. Sie war beschädigt. Das Eiserne Kreuz war herausgemeißelt worden. Vorher höchstwahrscheinlich ist es abgemacht worden. Und im relativ schlechten Zustand.
7: Und dann, wie erwähnt, bist du umgezogen nach Lauda. Die Tafel ist mitgewandert.
6: Die Tafel wurde bei mir in der Werkstatt auf dem Boden eingelagert und in der Hoffnung, oder dass sich irgendwo mal was ergeben könnte, wo die hingehören.
7: Und das hat sich wie dann ergeben?
6: Der Herr Hunger vom Erzgebirgsverein war bei mir. Wir hatten ab und zu miteinander zu tun und fragte mich, ob wir eine Spende für die Vereinskasse hätten. Und bei der Gelegenheit habe ich ihn nochmal von der Tafel berichtet und da hat sich das eigentlich alles ergeben, dass es die Tafel war.
7: Du bist ja nicht nur ein ehrlicher Finder oder einer, der irgendwas Großes gefunden hat, nicht so richtig wusste, wo es hingeht. Du hast dich veredelt. Du bist Schmiedemeister und hast ja gesagt, so kannst du das den Reizenhainer nicht übergeben.
6: Ich wollte schon, dass es in ordentlichem Zustand wieder an seinem alten Platz zurückgebracht wird und habe das, wie gesagt, sandstreuen lassen. Pulver beschichten, ein neues eisernes Kreuz anfertigen lassen, wo auch andere Handwerksbetriebe beteiligt waren.
7: Und so ist es wieder ein schmuckes Stück, würde ich sagen.
6: Es sieht wieder relativ gut aus und denke, dass es einen würdigen Platz wieder hat.
7: Heute Abend gibt es eine ganz offizielle Einweihung, eine zweite Einweihung dieses Denkmales mit dieser von dir neu hergerichteten Tafel. Wirst du da auch eine Rolle spielen?
6: Ja, ich habe die ehrenvolle Aufgabe, den Gedenkstein zu enthüllen. Das macht mich schon ein bisschen stolz, oder wie soll man sagen.
8: Um 19 Uhr schließlich der Beginn der Gedenkfeier. Musikalisch begrüßt wurden die Gäste durch die Marienberger Blasmusikanten.

0: Im weiteren Verlauf der Geschichte erteilt am 12.05.1950 der Rat des Kreises seine Zustimmung zur Umgestaltung des Kriegerdenkmals in ein Mahnmal für die Opfer der beiden Weltkriege und des Faschismus. Am 6.10.1965 fand dann schließlich die Einweihung der Marmortafel mit der Inschrift „Die Toten zweier Weltkriege mahnen zum Frieden“ statt. Vielen Dank für die Antwort.
1: Soweit der Bürgermeister Roland Bilz. Auch Pfarrer Weißflug war zugegen.
2: Wir wollen nicht vergessen. Wir wollen lernen, die Geschichte und die Erfahrungen unserer Vorfahren zu beachten, nicht einfach so abzutun. Wir sind jetzt hier, um zu gedenken. Gedenken hat mit Gedanken zu tun, wohl dem Menschen, der sich Gedanken macht um sein Leben.
1: Und wie eingangs erwähnt, durfte er enthüllen, Ulrich Hofmann.

Im Anschluss gab es die Blumen- und Kranzniederlegung von Verwaltungen, Einrichtungen und Vereinen aus der Hirtstein-Gemeinde.

0: Ich darf aber nicht vergessen, mich zu bedanken bei allen, die hier bei der Mitwirkung, bei der Rekonstruktion und auch des Steines mitgewirkt haben. Nochmals an allen einen herzlichen Dank. Damit ist unsere Gedenkfeier beendet.
1: Sportlich wird's jetzt in der Sendung. Und dazu gehen wir in das Dorf der Krokusblüten nach Drebach. Dort fanden

0: im August 2006 ein nicht ganz unbedeutsames und durchaus prominent besetztes Fußballturnier statt. Es ging im A-Jugend-Sparkassen-Cup um den Pokal der LBS. Ein Ereignis, das auch Günter Langer mit der Kamera festgehalten hat.
1: Dort gab es im August den A-Jugend-Sparkassen-Cup um den Pokal der LBS. Platz 2 ging an die Fußballer von Dynamo Dresden. Und hier sind die Sieger. Wie bereits im letzten Jahr waren die Fußballer aus Jena wieder ganz erfolgreich. Zum Turnier selbst mehr von Kurt Rehan. Er hat vor 10 Jahren diesen Cup ins Leben gerufen.
2: Dass es einmal wird, dann habe ich gehofft, dass es zweimal wird, jedes 10 Mal. Das ist schon eine fantastische Sache und wir mussten uns gegen viele Kritiker durchsetzen. Es ist immer die Frage, wo so ein Turnier stattfindet, aber ich glaube, mit Reha haben wir jetzt den richtigen Partner gefunden.
1: Stimmung herrschte auch auf den Rängen in Deutsch-Neudorf. Auch dort wurde Fußball gespielt. Experte in Sachen Fußball ist Karl-Heinz Schlieder aus Zöblitz. Er sagte:
3: Also, man hat nur Lok Leipzig spielen sehen. Ich habe gezählt 2 Angriffe für Deutsch-Neudorf. Und hier sieht man schon den Unterschied. Zwar nur Bezirksklasse gegen Bezirksliga, aber sie haben hier 5 Spieler. Der Oberliga eingekauft, wie wir erfahren haben, von Peter Haustein, vom Bürgermeister. Und da sieht man schon den Unterschied. Technisch sind sie gut, wenn sie so immer einen Gegner wieder wegsteichen, wenn da reingepflastert kommt von der Seite. Aber sonst würde ich sagen, sieht man schon einen großen Unterschied.
1: Sie sitzen zusammen im Deutschen Bundestag, der Bürgermeister Heinz-Peter Haustein und Bernd Heinemann. Wie sieht er dieses Spiel?
4: Ja, ich denke, für die Zuschauer ist das ein schönes Spiel. Es ist ja auch eine ansehnliche Kulisse. Das Wetter ist gut, der Platz. Ich denke, das ist ringsherum bisher eine gelungene Veranstaltung und ich hoffe, dass die zweite Halbzeit auch so interessant wird.
1: Bernd Heinemann schaut auf die Uhr. Die Zuschauer haben ein gutes Spiel gesehen.
5: Ja, 5 Treiber. Was für die Zuschauer, ne? 8 Tore, was wollen sie mehr? Und hat seinen Zweck erfüllt.
0: Das war er wieder. Unser Rückblick auf das Geschehen in vergangenen Jahren für diese Woche. Aktuelles aus der Region, das bekommen Sie in unseren Informationssendungen oder über die Mediatheken auf der Homepage von Glückauf TV bzw. unter unseren YouTube-Kanälen. Ich verabschiede mich für heute hier aus dem Studio. Machen Sie es gut. Bis

0: Hallo und herzlich willkommen zu Sachsen aktuell an diesem Wochenende. Wir blicken zurück auf die wichtigsten Themen dieser Woche aus dem Freistaat und wir schauen zunächst nach Leipzig, denn am Dienstagabend wurde im Sicherheitsbereich des Flughafens Leipzig-Halle eine Drohne mit Sprengstoff bestückt entdeckt. Dazu ein mögliches zweites Flugobjekt und viele offene Fragen. Bundesinnenminister Alexander Dobrindt sprach am Mittwoch bei einer Versammlung von einem hybriden Anschlagsszenario. Wir fassen Ihnen das Wichtigste noch einmal zusammen.
1: Das ist eine neue Gefahrenqualität.
2: Eine Drohne mit Sprengstoff im Sicherheitsbereich eines deutschen Flughafens. Ein mögliches zweites Flugobjekt, das eine Frachtmaschine getroffen haben könnte. Und Sicherheitsbehörden, die von einer hybriden Bedrohung sprechen. In der Nacht zum Mittwoch entdeckte ein Mitarbeiter des Flughafens die Drohne im Sicherheitsbereich des Frachtflugbetriebs nahe der Südpiste. An ihr befand sich eine Sprengvorrichtung. Spezialkräfte der Bundespolizei untersuchten sie mit einem ferngesteuerten Roboter. Der Zünder wurde entfernt. Die Ladung wurde nach Angaben des Bundesinnenministers anschließend kontrolliert gesprengt. Der Flugverkehr kam zeitweise vollständig zum Stillstand. Menschen wurden nach bisherigem Kenntnisstand nicht verletzt. Dass es sich aus Sicht der Behörden nicht um einen verirrten Freizeitpiloten handelt, macht Sachsens Innenminister Armin Schuster deutlich.
3: Das ist nicht irgendjemand, der fälschlicherweise in der Anflugschneise mit seiner Drohne herumspielt. Hier geht es um eine sehr ernste Angelegenheit. Die Tatsache, dass erstmals in Deutschland eine Drohne mit Sprengstoff bestückt wurde, jedenfalls meiner Erinnerung nach, spricht, glaube ich, Bände, von welchem Szenario wir sprechen müssen.
2: Die Drohne lag nach Angaben aus Sicherheitskreisen in der Nähe einer ukrainischen Transportmaschine vom Typ Antonov. Ob das Flugzeug das Ziel war, ist nicht geklärt. Offen ist ebenso, wo die Drohne gestartet wurde, welchen Weg sie nahm und ob sie auf dem Gelände landen sollte, abstürzte oder dort abgelegt wurde. Die Ermittler beschäftigen sich laut Sachsens Innenminister Armin Schuster noch mit einem zweiten Ereignis.
3: Wir machen umfangreiche Umfeldmaßnahmen um diesen Flughafen. Sie denken bitte an den zweiten Vorfall. Wir suchen ja noch nach Teilen einer möglicherweise zweiten Drohne.
2: Ein Frachtflugzeug musste wegen der Sperrung des Flughafens durchstarten. Dabei kollidierte es nach Angaben des Landeskriminalamts mit einem unbekannten Flugobjekt. Die Maschine landete anschließend in Hannover. Dort wurden leichte Schäden festgestellt. Ein belastbarer Nachweis, dass es sich bei dem Objekt um eine zweite Drohne handelte, liegt zunächst nicht vor. Auch ein Zusammenhang zwischen beiden Vorfällen ist noch nicht geklärt. Damit wird aus dem nächtlichen Einsatz eine grundsätzliche Sicherheitsfrage. Wie konnte eine Drohne mit Sprengstoff bis in diesen Bereich des Flughafens gelangen? Nach Behördenangaben fand ein Mitarbeiter das Fluggerät. Öffentlich ungeklärt ist, ob die vorhandene Technik die Drohne zuvor registrierte. Dobrindt sagt, das Fluggerät sei nach dem bisherigen Erkenntnisstand gezielt so konstruiert worden, dass es bestehende Systeme umgehen konnte. Die technische Untersuchung muss zeigen, ob sich diese Einschätzung bestätigt.
1: Das alles deutet nicht auf amateurhaftes Vorgehen hin. Wir reden hier von einer professionellen, hybriden Bedrohungslage, mit der wir uns weiter auseinandersetzen müssen.
2: Den technischen Kampf zwischen möglichen Angreifern und den Sicherheitsbehörden beschreibt Dobrindt noch drastischer.
1: Das heißt, es ist ein Wettlauf oder ein Wettrüsten, das wir hier erleben im Bereich der hybriden Bedrohung.
2: Hybride Angriffe bewegen sich bewusst in einer Grauzone. Sie können Infrastruktur beschädigen, Informationen stehlen oder eine Bevölkerung verunsichern, ohne dass der Urheber offen Verantwortung übernimmt. Dabei können Sabotage, Cyberangriffe, Spionage und Desinformation miteinander verbunden werden. Gerade diese Unklarheit erschwert die Reaktion. Wer wurde angegriffen, von wem und mit welchem Ziel? Dobrindt hält auch eine Beteiligung ausländischer Akteure für denkbar.
1: Wir haben es hier mit einem Wettbewerb zu tun, der möglicherweise auch fremde Mächte mit einschließt. Das wird Teil der Ermittlung sein, die ganz offensichtlich zu erheblicher Verunsicherung in Deutschland beitragen wollen. Nicht nur an Flughäfen, auch an anderen Stellen, nicht nur mit Drohnen, sondern auch mit anderen Maßnahmen. Das ist Teil einer hybriden Bedrohungslage, die wir sie heutzutage erleben.
2: Das ist eine sicherheitspolitische Einschätzung. Ein Beweis für die Beteiligung eines bestimmten Staates ist es nicht. Bislang sind weder Täter noch Auftraggeber öffentlich identifiziert, Auch Motiv und Anschlagsziel bleiben ungeklärt. Vor einer voreiligen Festlegung warnt deshalb auch Sachsens Generalstaatsanwalt Wolfgang Schwürzer.
4: Sämtliche denkbaren strafrechtlichen Hintergründe, einschließlich eines extremistischen oder terroristischen Motivs, werden in alle Richtungen geprüft. Zum jetzigen Zeitpunkt wäre es aber unseriös, sich auf irgendwelche bestimmte Motivation festzulegen.
2: Die Generalstaatsanwaltschaft Dresden und das Landeskriminalamt Sachsen führen die Ermittlungen mit spezialisierten Einheiten. Sie müssen klären, woher die Drohne kam, wie die Sprengvorrichtung aufgebaut war, ob weitere Personen beteiligt waren und ob die beiden Ereignisse in derselben Nacht miteinander verbunden sind. Auch extremistische, terroristische oder staatlich gesteuerte Hintergründe werden geprüft. Der Vorfall allein macht aus Deutschland kein Land im Krieg. Es gibt keinen festgestellten Verteidigungsfall. Und ein hybrides Anschlagsszenario ist nicht automatisch ein militärischer Angriff. Doch genau darin liegt die Gefahr. Ein möglicher Gegner muss keinen Krieg erklären, um Menschen zu verunsichern, wichtige Infrastruktur zu bedrohen und Sicherheitslücken offenzulegen. Die Sprengvorrichtung ist entschärft. Die Grauzone zwischen Frieden und Angriff bleibt.
0: Es sind Bilder, die viele Chemnitzer noch immer nicht vergessen haben. Im März brannte ein Seniorenheim in der Stadt. Während Einsatzkräfte auf dem Weg waren, handelten 5 junge Menschen sofort. Ohne an die eigene Sicherheit zu denken, retteten sie Bewohner aus dem brennenden Gebäude. Für ihren außergewöhnlichen Mut und ihre Zivilcourage wurden die Lebensretter in dieser Woche im Chemnitzer Rathaus geehrt. Unser Beitrag zeigt, warum ihr Einsatz bis heute so

0: ihrem selbstlosen Einsatz wurden die Lebensretter im Chemnitzer Rathaus ausgezeichnet. Danny Zander von der Chemnitzer Feuerwehr ordnet ihren Einsatz ein und fasst die entscheidenden Momente zusammen.
1: Ja, die 5 Ersthelferinnen und Ersthelfer waren zum Zeitpunkt der einlaufenden Brandmeldeanlage bereits vor Ort. Sie haben die ersten Maßnahmen richtig eingeleitet, haben den Notruf abgesetzt, haben das Pflegedienstpersonal persönlich informiert und haben sich dann den Weg zu dem betroffenen Zimmer bereits selbst gesucht, um die Leute entsprechend zu retten.
0: 5 junge Menschen, die im entscheidenden Moment nicht weggesehen, sondern gehandelt haben. Eigentlich waren die Helfer wegen eines Lehrgangs ihres Bundesfreiwilligendienstes beim Roten Kreuz in Chemnitz. Doch als die Brandmeldeanlage auslöste, wurde aus einer Kaffeepause plötzlich ein Ernstfall. Maja Feil erinnert sich noch gut an die Anspannung vor dem Betreten des brennenden Seniorenheims.
2: In dem Moment habe ich also innerlich auf jeden Fall keine Ruhe gehabt. Ich war sehr aufgeregt, weil man ja auch nicht wusste, was genau auf einen im Pflegeheim wartet, was genau brennt, wie viele Betroffene es in dem Moment schon gibt. Aber im Endeffekt nach außen hin immer Ruhe ausstrahlen, weil in dem Moment ist dort schon viel Unruhe gewesen. Und das haben wir auch von den Pflegern im Nachhinein gesagt bekommen. Man muss dann einfach eine gewisse Ruhe ausstrahlen. Damit geht man schon da rein und das lernt man auch ganz gut in der Ausbildung.
0: Bei einem Brand zählt jede Sekunde. Laut Danny Zander ist jedoch oftmals nicht genug Personal vor Ort, um direkt alle Aufgaben in einer Ausnahmesituation dieser Art zu erledigen. Der Einsatzabschnittsleiter betont daher, dass die Feuerwehr dankbar für jede helfende Hand und für das erste Eingreifen der jungen Menschen sei.
1: Ja, zuerst geht es natürlich um die Menschenrettung. Alle Personen sollten möglichst schnell den betroffenen Bereich verlassen. Und dieses in so einer Einrichtung, einem Pflegeheim, mit besonderen Gefahren verbunden oder Schwierigkeiten verbunden. Und da ist es besonders toll, dass die Leute sich den Mut gefasst haben, um dort mit anzupacken.
0: Zwischen Rauch und Chaos bot sich Clemens Michael ein Anblick, den wohl niemand erleben möchte. Er stieß im Gebäude auf den Bewohner, der den Brand nicht überlebte und noch in seinem Rollstuhl starb. Ein Moment, den er bis heute nicht vergessen hat.
3: Ich sag mal so, ich habe Gott sei Dank nur die Silhouette von ihm gesehen. Also er war ja im Rauch, deswegen habe ich nur seinen Umriss gesehen. Aber ja, klar, bleibt was im Kopf etwas. Ich kann es ganz gut ausblenden. Manchmal denkt man noch dran, aber groß belasten tut es mich jetzt nicht. Nee. Aber ich wünsche den Angehörigen nochmal alles Gute.
0: Trotz der belastenden Erlebnisse bereuen die jungen Ersthelfer ihren Einsatz keine Sekunde. Im Gegenteil, die Erfahrungen dieses Tages haben ihren Wunsch, später einmal Menschen in Not zu helfen, weiter gefestigt. Clemens sieht seine Zukunft bei der Feuerwehr, Maja im Rettungsdienst als Notfallsanitäterin.
3: Ich glaube, gerade die Situation hat es jetzt nochmal bestärkt. Klar, natürlich ein großes Risiko dabei bei dem Einsatz, sage ich mal. Also, es hätte ja viel schief gehen können, aber Gott sei Dank ist es nicht geschehen und wir konnten vielen Leuten damit helfen. Deswegen werden wir das weiterhin so durchführen, wenn mal wieder sowas auftritt.
0: Eine Auszeichnung für außergewöhnlichen Mut und eine Erinnerung daran, wie wichtig Zivilcourage sein kann. Denn manchmal entscheiden wenige Minuten und der Mut Einzelner über Leben und Tod.
4: Und wir melden uns gleich mit weiteren spannenden Themen aus dem Freistaat zurück. Bleiben Sie also dran.

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3: Ragebait, Crashout oder Schere? Die Kandidaten für das Jugendwort 2026 klingen für manche vertraut, für andere wie eine Fremdsprache. Doch wer versteht diese Begriffe wirklich und sagt die Jugend überhaupt, was auf der Liste steht? Wir haben in Leipzig den Sprachtest gemacht.
4: Ragebait, weiß nicht, keine Ahnung.
5: 10 Begriffe, 3 Menschen, eine Frage. Ist das noch Alltagssprache oder längst ein Internetcode?
6: Ragebait. Also wenn man sozusagen irgendwie aktiv probiert, jemanden auf die Palme zu bringen, in den Aussagen, die man trifft, und man weiß genau, das trifft die Person und die wird darauf anspringen.
7: Also ich habe 4 Kinder und kenne das Wort immer dann, wenn man sich darüber aufregt, dass beispielsweise Lehrer die Schüler zur Weißglut bringen, ja, dann spricht man von Ragebait.
5: Ragebait bedeutet so viel wie Wutköder. Inhalte provozieren absichtlich, weil Empörung Reichweite bringt.
4: Crashout. Unfallfrei. Gute Käse. Die Sache stinkt.
5: Knapp daneben. Crashout heißt, die Fassung zu verlieren. Und gute Käse ist kein Problem, sondern ein Lob. Also richtig gut.
7: Digga, ne, ein Klassiker. Ja. Ich rechne ja schon seit Jahren, fast seit Jahrzehnten damit, dass Digga es endlich mal schafft zum Jugendwort. Inzwischen ist es ja gar kein Jugendwort mehr, sondern eigentlich eher ein Wort für meine Generation.
4: Digga ist bestimmt eine Abkürzung.
5: Digga meint so viel wie Freund, Kumpel oder ist einfach ein Ausruf. Außerdem ist das Wort ein richtiger Dauerbrenner. Denn seit 2022 steht das Wort jedes Jahr in den Top 10.
7: Macker, ehrlich gesagt ist das ein Wort, was ich noch aus meiner Jugend kenne. Ja? Ich bin 56 Jahre alt und damals fiel das Wort Macker auch schon von Zeit zu Zeit. Damals vielleicht noch so ein bisschen den Kontext, dass jemand Frauen aufreißt. Also auch die Goldkettchenbänken mit 50er, die wurden damals gern als Macker bezeichnet. Heute vielleicht so gleichbedeutend mit Typ oder so.
5: Nicht jedes Jugendwort ist also jung. Macker meint heute meist einen Freund, Kumpel oder Typ. Oft ironisch. Alte Wörter bekommen also neue Kontexte.
6: Peak, also Spitze, also das ist Peak, das ist so das Coolste, was es gibt, das Beste. Ja, du bist gut genug. Tatsächlich habe ich das gestern auch irgendwo gelesen, aber damit kann ich nicht so viel anfangen.
5: Selbst mit 22 kennt man nicht jedes Jugendwort. Die Wahl ist deshalb kein Sprachtest für eine ganze Generation. Sie ist vor allem ein Online-Stimmungsbild.
4: 67.
7: 67. Ich mach mal nur so. Ich glaube, das geht auf einen Meme oder so zurück oder auf einen TikTok-Trend. Ich habe Basketballspiele gesehen und da sind die Leute ausgerastet, wenn auch nur die Zahlen 67 in irgendeiner Weise eine Rolle spielten.
6: 67, also wenn man sich nicht sicher ist oder unentschieden ist.
5: 6-7, gesprochen 6-7, hat bewusst keine feste Bedeutung. Der Insider lebt davon, dass nicht alle ihn verstehen.
6: Schere. Ich glaube, Schere sagt man, wenn es der eigene Fehler war. So, ups, Schere, das habe ich falsch gemacht.
4: Ist kurz und bündig und habe ich diese Vorstellung, was es wirklich bedeutet, das weiß ich nicht.
5: Schere heißt mein Fehler. Der Begriff kommt aus der Gaming-Szene und ist bereits zum 3. Mal in Folge nominiert. Jugendsprache ist also weder Fremdsprache noch ein einheitlicher Code.

0: Sie verändert sich, mischt Sprachen und lässt Generationen rätseln. Welcher Begriff gewinnt, entscheidet sich im Oktober. Welcher wirklich bleibt, entscheidet der Alltag.
1: Braumeister Holger Stark liebt seinen Beruf seit fast 30 Jahren. Sinkender Bierabsatz, mehr Automatisierung und weniger regionale Stellen lassen ihn jedoch kritisch auf die Zukunft des Brauhandwerks blicken.
2: Man kann auch ohne Alkohol natürlich glücklich sein.
3: Sagt einer, für den Bierbrauen seit fast 30 Jahren Beruf und Leidenschaft ist.
2: Das gesellige Zusammensein beim Glas Bier, ich wüsste nicht, wie ich das ersetzen könnte.
3: Und genau zwischen diesen beiden Gedanken steht das Brauhandwerk heute. Zwischen alkoholfreiem Lebensstil und geselligen Abend bei einem Leckerbierchen sucht das Bierbrauen seinen Platz in der Zukunft. Holger Stark steht seit 1997 im Dresdner Brauhaus am Waldschlösschen am Kessel. Damals schien der Beruf für ihn wie gemacht.
2: Ich habe zu der damaligen Zeit tatsächlich in einer Bierregion in Nordostoberfranken gelebt. Und dann war das gar nicht so weit entfernt, dass man irgendwo vielleicht auch einen Beruf findet, vor allem wenn man selber gerne Bier trinkt, dass man einen Beruf findet, der einerseits technisch ist. Das war mir sehr wichtig und andererseits aber auch irgendwo vielleicht ein bisschen Spaß bereitet.
3: Auf die Lehre zum Brauer und Melzer folgte für Holger das Studium zum Diplom-Braumeister. Wer dabei aber vor allem an einen Alltag zwischen Kessel und Verkosten dachte, der lag weit daneben.
2: Da geht es dann wirklich um Details. Das ist teilweise sehr trocken, sehr theoretisch. Da werden Sachen von Maschinenbau bis Mikrobiologie, ist da alles mit dabei. Also tatsächlich, ich glaube, dass da viele mit einer falschen Illusion rangehen und dann auch das Studium abgebrochen haben deswegen, weil sie gedacht haben, ah, hier geht es jetzt nur ums Bier. Mathematik war ich super vorbereitet, Leistungskurs, Abi gemacht, dachte ich, fällt mir leicht. Am Ende war es dann so, dass ich festgestellt habe, ups, das ist ein ganz anderes Niveau als beim Abitur. Das war wirklich hart und ich bin auch dann beim ersten Mal durchgefallen bei Mathematik, das hätte ich niemals gedacht.
3: Das mühsam erarbeitete Wissen gab Holger Stark während seiner Laufbahn nur zweimal an Auszubildende weiter. Seit seinem Berufseinstieg hat sich die Branche stark verändert. Deshalb sieht er den Einstieg heute deutlich kritischer.
2: Der Bierabsatz ist seit Jahrzehnten, also seit mindestens 30 Jahren rückläufig. Das heißt, auch einen Job zu bekommen in einer Brauerei wird immer schwieriger. Also wer heute den Beruf neu erlernt, muss sich darüber im Klaren sein, dass es unter Umständen sehr schwierig wird, auch dann wirklich einen Job zu finden. Wenn man international denkt, dann ist das kein Problem. Wenn man vielleicht auch ein bisschen branchenübergreifend denkt, dann ist es auch kein Problem. Aber wer sagt, ich bin jetzt Dresdner oder ich bin Sachse, ich möchte in Dresden den Beruf erlernen und möchte hier auch mein Leben lang leben und arbeiten, dann ist Brauerei sicherlich eher suboptimal.
3: Abgesehen von der Standortfrage sorgen gleichzeitig moderne Anlagen und automatisierte Prozesse dafür, dass in den Betrieben weniger Personal benötigt wird. Für Holger kommt ein beruflicher Wechsel aber trotzdem kaum in Frage.
2: Ich will ja bis zur Rente durchziehen und vielleicht sogar auch noch danach gerne hier noch ehrenamtlich weitermachen. Aber ein Jüngerer sollte sich es gut überlegen, weil viele denken natürlich erstmal, ja, den ganzen Tag mit Bier zu tun haben oder sowas, super, will ich unbedingt machen. Aber in fast allen Betrieben hat man komplettes Alkoholverbot. Also man sollte sich auch keine Illusionen machen, dass das jetzt wirklich der Traumjob ist. Es gibt Ausnahmen. Also ich glaube, ich habe die Ausnahme gefunden, aber die allermeisten werden dieses Glück, das ich hatte in ihrem Leben, in der Berufsleben, nicht unbedingt haben.
3: Für den Braumeister bleibt das Bierbrauen ein Beruf aus Überzeugung. Ob aber auch die nächste Generation darin noch ihren Traumjob findet, das hängt längst nicht mehr nur von Leidenschaft ab, sondern davon, welchen Platz Bier und Brauhandwerk künftig in unserer Gesellschaft behalten.
1: Und das war Sachsen aktuell von diesem Wochenende. Ich bedanke mich sehr bei Ihnen und freue mich, wenn Sie auch am Montag wieder mit dabei sind. Bis dahin finden Sie wie gewohnt alle Beiträge auch in unserer Mediathek unter www.sachsen-fernsehen.de. Mein Team und ich wünschen Ihnen jetzt noch ein angenehmes Restwochenende. Machen Sie es gut und bis zum Montag.

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0: Ich erkläre das gerne mit einem Bild. Stell dir dein Gehalt wie einen Kuchen vor. Normalerweise isst man ihn komplett auf. Ein Stück für Miete, eins für Einkaufen, eins für Freizeit, eins fürs Sparen. Bei der betrieblichen Altersvorsorge passiert Folgendes. Ein kleines Stück vom Kuchen wird direkt beiseite gelegt, bevor das Finanzamt und die Sozialabgaben zugreifen.
1: Herzlich willkommen zur zweiten Folge von Ivan Petschos Podcast. Ich bin David Hanek, weiter geht's. Ivan, viele haben die Begriffe betriebliche Altersvorsorge und Entgeltumwandlung schon gehört, aber ehrlich gesagt, die wenigsten wissen genau, was es ist. Kannst du das einfach mal ganz simpel erklären?
0: Sehr gern. Früher endete ja die Lebensarbeitszeit mit 62. Später hat man das erhöht auf 65, heute arbeiten wir bis 67, Tendenz vermutlich steigend. Und irgendwann hat auch die Politik gemerkt, dass die gesetzliche Rente allein im Alter niemals reichen wird. Und genau deshalb gibt es ergänzende Möglichkeiten wie die betriebliche Altersvorsorge. Da geht es nicht darum, ob jemand noch eine Versicherung mehr abschließt, sondern um die Frage, wie kann ich mein Einkommen schon jetzt clever nutzen und mir für später finanzielle Freiheit aufzubauen. Ich erkläre das gerne mit einem Bild. Stell dir dein Gehalt wie einen Kuchen vor. Normalerweise isst man ihn komplett auf. Ein Stück für Miete, eins für Einkaufen, eins für Freizeit, eins fürs Sparen. Bei der betrieblichen Altersvorsorge passiert Folgendes. Ein kleines Stück vom Kuchen wird direkt beiseite gelegt, bevor das Finanzamt und die Sozialabgaben zugreifen. Das heißt, es wird nicht aus dem Netto, sondern direkt aus dem Brutto gespart. Das nennt man Entgeltumwandlung. Ein Teil des monatlichen Gehalts wird für die eigene Vorsorge umgewandelt. Dadurch fallen weniger Steuern und Sozialabgaben an. Und am Ende merkt man im Netto gar nicht so viel von der Abgabe. Und das Beste dabei ist, der Arbeitgeber gibt auch noch etwas dazu. Und so entsteht eine zusätzliche Rente neben der gesetzlichen. Kurz gesagt, heute ein kleines Stück vom Kuchen wegzulegen, damit man später im Leben 2.0 nicht mit einem Krümel dasteht.
1: Leben 2.0 klingt viel cooler als Altersvorsorge oder Rente. Und eigentlich klingt ja doch schon alles sehr logisch und einleuchtend. Aber wenn es so einfach ist, warum machen es dann nicht einfach alle?
0: Genau das ist die spannende Frage. In der Praxis stoße ich immer wieder auf dieselben Antworten. Und die haben irgendwie gar nichts mit der tatsächlichen Funktionsweise der Entgeltumwandlung zu tun, sondern entstehen schon viel weiter vorne. Mitarbeiter sagen zum Beispiel, ich will keine Beratung. Oder ich habe schon anderweitig vorgesorgt. Oder irgendwie ist mir das zu unflexibel. Oder das mache ich später mal.
1: Und wie schauen die Arbeitgeber auf das Thema?
0: Auch da wiederholen sich die Aussagen. Typisch sind Sätze wie, wir bieten das nicht aktiv an. Wer will, kann ja von sich aus fragen. Oder, meine Leute wollen das eh nicht. Da entscheidet quasi der Chef mal fix für seine Mitarbeitenden. Oder, wir haben gerade keine Zeit, es gibt andere wichtige Prioritäten. Oder, naja, es klingt gut, aber so richtig ist der richtige Zeitpunkt jetzt nicht. Oder, meine Leute sind eh zu alt. Das lohnt sich für die gar nicht mehr.
1: Und dann?
0: Tja, genau da setze ich an. Denn hinter all diesen Antworten stecken oft Mythen, Stammtischparolen oder schlichtweg gesundes Halbwissen.
1: Was meinst du mit Mythen?
0: Zum Beispiel gibt es diesen Mythos. Am Ende muss ich die BAV sowieso versteuern. Ja, das stimmt. Aber mal ehrlich, das gilt in Deutschland für jede Kapitalanlage. Ob Zinsen, Dividenden oder Kursgewinne, alles wird versteuert. Der Unterschied ist, bei der BAV spare ich über Jahrzehnte Steuern und Sozialabgaben auf meinen hohen Arbeitnehmersteuersatz. Und später, wenn die Rente ausgezahlt wird, liegt mein Steuersatz in der Regel deutlich niedriger. Das ist also ein klarer Vorteil. Oder der Mythos, wenn ich BAV mache, schrumpft meine gesetzliche Rente. Ja, ein bisschen, aber was bedeutet das real? Das lässt sich für jeden individuell genau berechnen. Und in allen Fällen, die ich kenne, ist der kleine Verlust durch die zusätzliche BAV-Rente mehr als ausgeglichen. Dazu kommt, dass bei der gesetzlichen Rente die Beiträge nicht in einen Topf gehen, auf denen dein Name steht, so wie bei der BAV. Und weißt du, was eigentlich der wichtigste Punkt ist? Es sind gar nicht nur die Mythen oder Stammtischargumente, die Mitarbeitende zurückhalten. Es ist dieser blinde Fleck. In Deutschland gibt es einfach das Thema finanzielle Bildung nicht. Weder in der Schule, noch in der Ausbildung, noch im Studium. Die erste gesetzliche Renteninformation bekommt man mit 27. Und bis dahin hatte man noch nie Kontakt zu dem Thema. Und wenn die Renteninformation dann einmal im Jahr im Briefkasten liegt, machen die Menschen zwei Löcher rein, heften sie ab und schauen sie gar nicht an. Sie wissen aus den Medien, dass es hinten eng werden könnte, aber sie haben das für sich ganz persönlich noch gar nicht registriert, weil es ja auch noch so weit in der Zukunft liegt. Und genau deshalb lehnen viele eine Beratung ab, weil sie das Problem noch gar nicht als ihr eigenes erkennen. Und wer sucht schon eine Lösung für ein Problem, das ihm überhaupt nicht bewusst ist?
1: Spannender Ansatz, den ich so noch nie gehört habe. Und wie kann man das vielleicht heilen?
0: Durch meinen 20-Minuten-Impulsvortrag zur finanziellen Bildung. Den kann der Arbeitgeber seinen Mitarbeitenden schenken, zum Beispiel im Rahmen eines Teammeetings. Wir schauen uns gemeinsam das Thema gesetzliche Rentenversicherung an. Wie funktioniert eigentlich das Umlageverfahren? Warum reicht ein gutes Gehalt nicht automatisch für eine gute Rente? Was ist ein Entgeltpunkt? Ach so, und die Rente wird auch nochmal versteuert? Und wie viel weniger ist denn die gesetzliche Nettorente im Vergleich zum heutigen Nettogehalt, an das sich ja jeder gewöhnt? Danach gibt es Aha-Effekte, lange Gesichter und vor allem den Wunsch nach einer Lösung. Dann wollen nämlich die Mitarbeitenden von sich aus aktiv etwas tun.
1: Das heißt, am Ende haben doch beide Seiten etwas davon, oder? Was denn genauer?
0: Ja, der Mehrwert für Mitarbeitende ist ganz klar. Sie verstehen endlich, was sie erwartet, und sie können selbstbestimmt handeln. Sie schaffen sich Sicherheit und Perspektive für ihr Leben 2.0. Und sie nutzen für ihre Beiträge clever ihr Bruttogehalt und nicht mehr ihr Netto wie bei anderen Themen. Denn die Immobilie, die Themen Gold oder Krypto oder normale Lebens- und Rentenversicherungen werden immer vom Nettogehalt bespart. Und sie behalten natürlich auch ihre Daseinsberechtigung. Das heißt, es geht hier nicht um entweder oder, sondern vielmehr um sowohl als auch. Und für den Arbeitgeber bedeutet es, seine Mitarbeitenden fühlen sich wertgeschätzt. Er gewinnt und bindet gute Leute, gerade im Fachkräftemangel, ein Riesenvorteil. Und er zeigt Verantwortung, ohne dass es mit großen Kosten verbunden sein muss, wenn er das nicht ausdrücklich möchte. Und es gibt noch einen wichtigen Punkt. Der Arbeitgeber ist ohnehin verpflichtet, mindestens 15% des umgewandelten Entgeltes als Zuschuss an den Mitarbeiter weiterzugeben. Viele nutzen das aber auch als Chance und legen bewusst noch eine Schippe drauf. Warum? Weil eine klassische Gehaltserhöhung von 100 Euro beim Mitarbeiter kaum ankommt. Nach Steuern und Sozialabgaben bleiben vielleicht 30 oder 40 Euro mehr im Netto. Wenn derselbe Betrag hingegen in die BAV fließt, hat der Mitarbeiter den vollen Effekt für später. Ein Kunde von mir hatte zum Beispiel ein sehr starkes Jahr 2024 und volle Auftragsbücher für 2025. Und er hat einfach entschieden, dass er jeden einzelnen Mitarbeiter an diesem Erfolg teilhaben lassen möchte und hat gesagt, jeder bekommt 100 Euro arbeitgeberfinanziert in die BAV jeden Monat. Für die Mitarbeitenden war das wie ein Geschenk und es hat echte Begeisterung ausgelöst. Und das Betriebsrentenstärkungsgesetz schreibt ja auch vor, jeder Mitarbeiter hat ein Recht auf Beratung zur Entgeltumwandlung. Das betrifft übrigens auch Minijobber und Werkstudenten, sobald sie rentenversicherungspflichtig sind. Natürlich muss man die Beiträge dort verhältnismäßig betrachten. Aber auch wenn ein Werkstudent noch nie eine Renteninformation gesehen hat, dann gibt ihm der Impulsvortrag auf jeden Fall ein erstes Gefühl für das Thema. Und allein dieser Erkenntnisgewinn ist schon wertvoll.
1: Du hast vorhin Mitarbeitende und Arbeitgeber erwähnt. Aber wie ist es eigentlich bei Geschäftsführern, gerade bei einer GmbH?
0: Sehr gute Frage. Für Gesellschafter, Geschäftsführer einer GmbH gilt oft eine Besonderheit. Nach dem sogenannten Statusfeststellungsverfahren haben manche eine Art Zwitterstellung. Steuerrechtlich sind sie angestellt, sozialversicherungsrechtlich, aber selbstständig. Dadurch sind sie häufig von der gesetzlichen Rentenversicherung befreit. Und was passiert dann? Viele zahlen gar nichts mehr in die gesetzliche Rente ein, zogen aber auch nicht weiter vor. Und das ist auf Dauer natürlich keine Lösung, denn wenn ich nichts mehr einzahle, heißt das auch, dass ich im Alter nicht abgesichert bin. Gerade für GmbH-Geschäftsführer ist die BAV deshalb besonders spannend. Sie nutzen in der Regel den Höchstbeitrag zur Entgeltumwandlung. Das kann man sogar im Gesellschaftervertrag festlegen. Der Effekt ist enorm und sollte immer als erste Säule gedacht werden. Für Einzelunternehmer ist es leider nicht möglich. Und auch bei einer GmbH und Co. KG muss man genau prüfen, unter welchen Bedingungen das funktioniert. Aber Fakt bleibt, wer aus der gesetzlichen Rente raus ist, muss sich aktiv um Alternativen kümmern, sonst bleibt am Ende nichts übrig.
1: Viele Arbeitgeber fürchten den Aufwand und machen den ersten Schritt nie. Wie argumentierst du hier und läuft das praktisch?
0: Ganz einfach. Ich vergleiche das mit einem Arztbesuch. Erst kommt die Anamnese. Was ist dem Kunden wichtig und was sprach bisher dagegen? Was wurde vielleicht schon probiert und was gibt es vielleicht schon? Wie viele machen bereits mit und womit könnte eine niedrige Durchdringungsquote zusammenhängen? Soll es über die 15% hinaus auch einen höheren Zuschuss geben? Und welches Budget ist überhaupt da? Dann setzen wir den Prozess einmal sauber auf, mit Struktur und Know-how. Auf Wunsch starten wir mit meinem 20-minütigen Impuls zur finanziellen Bildung, um überhaupt erstmal Bewusstsein und Gesprächsbereitschaft im Team zu erzeugen. Und danach läuft vieles automatisch, weil die Wiedervorlagen bei mir liegen. Der Arbeitgeber muss mir nur einmal im Monat kurz melden, wer ist neu, wer geht, wann enden die Probezeiten. Alles andere erledige ich.
1: Und du gehst nicht nur zu großen Firmen, oder?
0: Nein, im Gegenteil. Die großen Generalagenturen stürzen sich auf Konzerne. Ich habe mich auf kleine und mittelständige Betriebe spezialisiert. Ingenieurbüros, IT-Firmen, Praxen wie Zahnarztpraxen oder Ergo- und Physiotherapien, Handwerk. Am liebsten bis zu 50 Mitarbeitern. Genau dort, wo die Großen oft nicht hingehen. Ich nehme mir Zeit, erkläre jedem die gesetzliche Renteninformation, beantworte jede individuelle Frage und hole wirklich alle ab.
1: Heißt das, am Ende profitieren beide Seiten?
0: Absolut. Für Mitarbeitende bedeutet es, sie schaffen sich Sicherheit, Klarheit und eine echte Perspektive für ihr Leben 2.0. Sie verstehen endlich, was sie erwartet und können aktiv gestalten, statt später überrascht zu werden. Für Arbeitgeber heißt es, sie zeigen Verantwortung, binden ihre Leute und gewinnen Fachkräfte leichter. Und das Ganze mit einem angemessenen Aufwand. Und weißt du, das Schönste ist, viele meiner Kunden erleben irgendwann diesen Moment, wo sie sagen, oh, Gott sei Dank habe ich damals angefangen. Ich hätte nicht gedacht, dass da später wirklich noch so viel drin ist. Genau diese Freude und Erleichterung, das ist der eigentliche Gewinn. Am Ende geht es nicht um Paragraphen oder um Produkte, sondern darum, Zukunft zu sichern und Wertschätzung spürbar zu machen. Und das Ganze ist viel einfacher, als viele denken.
1: Was sollten Unternehmer und Mitarbeitende jetzt tun, wenn sie diesen Podcast hören?
0: Mein Tipp ist ganz einfach. Nicht länger warten. Ob Unternehmer oder Mitarbeiter, wir alle werden älter und die gesetzliche Rente allein wird niemals reichen. Deshalb informiert euch, stellt eure Fragen, nutzt die Möglichkeiten. Und das gilt ausdrücklich auch für ganz kleine Betriebe mit 2, 3, 4 oder 5 Mitarbeitenden. Gerade da höre ich oft, ach, das lohnt sich für uns nicht. Aber das stimmt nicht. Auch diese Teams haben das Recht, Entgelt umzuwandeln. Und für die Mitarbeitenden macht es einen Riesenunterschied, ob sie später nur von der gesetzlichen Rente leben müssen oder sich zusätzlich aus ihrem Bruttogehalt noch etwas aufgebaut haben. Am Ende geht es nicht um Unternehmensgröße, sondern darum, dass jeder Einzelne seine Zukunft selbst in die Hand nimmt. Und dass Arbeitgeber zeigen, egal wie groß oder wie klein wir sind, unsere Leute sind uns wichtig.
1: Vielen Dank fürs Zuschauen. Lass gerne ein Like da und kommentiere, wenn dir was dazu einfällt. Wir sind über jedes Engagement dankbar. Schalte gerne wieder rein. Nächstes Mal wird es sehr, sehr spannend. Darum geht es darum, wie man die Gesundheit der eigenen Mitarbeiter stärken kann. Mach's gut. Bis dann. Ciao.

Luchse, heimliche Waldbewohner mit Samtpfoten, eleganten Pinselohren und wachem Blick. Vor allem in der Dunkelheit aktiv und sehr scheu bleiben die Einzelgänger dem Menschen meist verborgen. Dass diese Tiere durch Sachsens Wälder streifen, vor 2024 war das eine Seltenheit. Nach über 300 Jahren sollen die charismatischen Katzen dauerhaft in den Freistaat zurückkehren. Im Erzgebirge werden Karpatenluchse aus verschiedenen Herkünften wieder angesiedelt. Die eleganten Vierbeiner finden in den ausgedehnten Waldgebieten optimale Bedingungen. Sie sollen hier eine neue Population begründen. Das neue Vorkommen vernetzt die bestehenden in Deutschland und Europa, stärkt die genetische Vielfalt und trägt zum Erhalt der Art bei. Hierfür kommen Nachzuchten aus europäischen Zoos nach Sachsen. Die Tiere werden gezielt auf ein Leben in der Natur vorbereitet. Sie leben in großen, waldähnlichen Anlagen, haben kaum Kontakt zu Menschen und bekommen Wildfleisch. Zudem finden Wesenstests statt, mit denen geprüft wird, ob sie scheu genug für ein Leben in Freiheit sind. Der erste im Freistaat ausgebildete Luchs

0: wurde in einem Gehege in Thüringen geboren. Juno wurde im März 2024 bei Eibenstock in den Wald entlassen. Außerdem werden Luchse aus der Schweiz ins Erzgebirge umgesiedelt. Die Wildfänge durchlaufen vor ihrer Auswilderung ausführliche Gesundheitschecks. Nova bestand alle Tests und kam ebenfalls im März 2024 nach Sachsen.
1: Das ist schon eine sehr große Freude, wenn man erlebt, dass der lange Plan jetzt einen aktiven stattgefunden hat und der erste Luchs so gesund und munter in seinen Lebensraum hineingesprungen ist.
0: Nach Juno und Nova wurden 2024 mit tatkräftiger Unterstützung vom Staatsbetrieb Sachsenforst 3 weitere Luchse in Sachsen ausgewildert. Alva, ein Wildfang aus der Schweiz, Chapo aus einem Zoo in Bayern und Anton, eine Nachzucht aus Belgien. Damit war der erste Meilenstein der Wiederansiedlung geschafft. Diese ist nicht nur für Sachsen, sondern für die gesamte europäische Luchspopulation von großer Bedeutung. Der Luchs ist streng geschützt und nach wie vor selten. Derzeit gibt es in Deutschland nur im Harz, im Bayerischen und im Pfälzerwald Vorkommen mit regelmäßigem Nachwuchs. Diese Bestände sind klein und liegen weit voneinander entfernt. Da die Weibchen kaum wandern und nur wenige Jungtiere bekommen, besteht zwischen den Beständen kaum Austausch. Dies führt zu Krankheiten, Inzucht und auf lange Sicht zum Aussterben der Art. Um den Luchs zu unterstützen, sind weitere Vorkommen nötig, die zwischen den bestehenden liegen. Deshalb werden derzeit nicht nur in Sachsen, sondern auch in Thüringen und Baden-Württemberg Tiere ausgewildert. So erhöhen sich die Chancen, dass die Katzen zwischen den Populationen wandern. Nicht nur in Deutschland, auch in Europa liegen die Luchsbestände weit auseinander. Auch hier finden Auswilderungen statt, um die Art langfristig zu erhalten. Das Erzgebirge mit seiner zentralen Lage kann dabei einen Trittstein zwischen Ost und West bilden. Wie es den Neuankömmlingen in Sachsen geht, wird durch ein kontinuierliches Monitoring überwacht. Alle Tiere tragen GPS-Halsbänder. So erhält das Projektteam Einblick in ihre Aktivitäten. Die Wildfänge Nova und Alva erkundeten nach ihrer Ankunft großräumig das Erzgebirge bis nach Tschechien. Im Laufe der Zeit beschränkten sie sich auf Gebiete, die 200 bis 300 Quadratkilometer groß waren. Das ist für Luchse typisch. Die Nachzuchten Juno, Chapo und Anton waren zunächst kleinräumiger unterwegs, weiteten ihren Aktionskreis aber nach und nach aus. Straßen stellen bei den Wanderungen die größte Gefahr dar. Anton wurde dies im November 2024 zum Verhängnis. Er wurde überfahren. Das Projektteam untersucht auch das Jagdverhalten. Die großen Katzen jagen hauptsächlich Rehe. An einem Riss frisst ein Luchs mehrere Tage. Dies wird auch an den GPS-Daten deutlich. Der Luchs kehrt immer wieder zur selben Stelle zurück.
2: Der Riss müsste hier drin liegen, wenn sie einen hatte. Und ich kriege sie nicht rein. Das heißt, sie liegt nicht mehr in der Nähe des Risses. Ja, sonst müsste ich sie jetzt deutlich hören.
0: Wenn der Luchs die Stelle verlassen hat, kann das Projektteam den Riss suchen.
3: Ich hab den Riss!
0: Nova und Alva, die erfahrenen Wildfänge, haben sofort nach ihrer Ankunft Rehe gejagt. Ungefähr eines pro Woche. Juno, Chapo und Anton, die Nachzuchten, erbeuteten zunächst kleinere Tiere wie Hasen und Füchse. Nach kurzer Zeit wurden auch sie erfolgreiche Rehjäger. Mit der Anwesenheit der Luchse wird die natürliche Wechselwirkung zwischen Jäger und Gejagtem wiederhergestellt. Die Reste der erbeuteten Tiere verbleiben im Wald und werden von anderen Tieren verwertet. Übergriffe auf Nutztiere können nicht gänzlich ausgeschlossen werden, sind aber sehr

0: selten. Das zeigte sich beispielsweise in den letzten 20 Jahren in Ostbayern. Hier verursachten 30 bis 50 Luchse etwa 3 Übergriffe pro Jahr. Tierhalter in Sachsen können sich kostenlos beraten lassen und für den Schutz von Schafen, Ziegen und Gatterwild eine Förderung erhalten. Nutztierrisse können kompensiert werden, wenn bestimmte Vorgaben eingehalten wurden. Für Fragen rund um das Thema Luchs ist der Riedelhof bei Markneukirchen ein erster Anlaufpunkt. Die Informationsstelle organisiert unter anderem Veranstaltungen für Klein und Groß und vermittelt Kontakte.
1: Wir bekommen sehr viele positive Rückmeldungen. Der Luchs wird begrüßt als Rückkehrer in unsere Wälder. Er genießt ein sehr hohes Ansehen und mich persönlich macht das sehr glücklich zu sehen, dass der Luchs hier so gut aufgenommen wird.
0: Die Tourismusregion Erzgebirge kann von den charismatischen Pinselohren profitieren. Der Harz ist seit etwa 25 Jahren Luchsregion. Hier wurde erkannt, dass die großen Katzen ein Besuchermagnet sind und das Thema in zahlreichen touristischen Angeboten umgesetzt. Mit Erfolg. Für mehr als die Hälfte der Touristen ist der Luchs ein bedeutender Grund für ihre Reise. Eine der äußerst scheuen Katzen im Wald zu beobachten, ist unwahrscheinlich. Mit seinen feinen Sinnen nimmt der Luchs Menschen wahr, bevor diese ihn entdecken, und geht ihnen aus dem Weg. Um den Tieren auf die Spur zu kommen, verwendet das Projektteam zusätzlich zur GPS-Beobachtung Kamerafallen. Bereits seit 2008 sind diese im Einsatz, um durchwandernde Luchse nachzuweisen.
2: Guck mal! Ey, krass!
0: Bei der Betreuung der Wildkameras leistet ein Netzwerk ehrenamtlicher Luchserfasser wertvolle Arbeit. Hierzu zählen unter anderem Jäger, Förster und Naturschützer.
3: Es ist für uns wirklich total wichtig, dass wir diese Fotos von den Wildkameras von den Jägern auch bekommen. Und wir sind da sehr dankbar, dass das so gut klappt hier im Gebiet. Ah ja.
4: Boah, so ein schönes Bild.
0: Auf den Fotos lassen sich die Tiere anhand ihrer Fleckenmuster identifizieren. Es sind auch Rückschlüsse auf den Gesundheitszustand möglich. Wenn die GPS-Halsbänder, wie geplant, nach mehreren Monaten abfallen, wird die Population vor allem über Wildkameras beobachtet. Luchse verraten ihre Anwesenheit auch durch Rufe oder Spuren, zum Beispiel im Schnee. Hinweise aus der Bevölkerung nimmt das Projektteam gern entgegen und wertet sie aus. Da die Tiere Grenzen überschreiten, werden auch in Tschechien Daten gesammelt. Alle Informationen zusammen ergeben ein umfassendes Bild vom Zustand der Luchspopulation. Diese soll noch wachsen. In den kommenden Jahren sind weitere Auswilderungen vorgesehen. Zudem besteht die Hoffnung auf Nachwuchs. Nur wenn dies gelingt, kann der Luchs langfristig in Sachsen wieder heimisch werden. Das ist das Ziel des Projekts Rehlings Sachsen.

0: Badacsonyi ist überschaubar, zumindest auf der Karte. An einem einzigen Tag warten hier mehrere Generationen Familiengeschichte auf mich. Ich genieße guten Wein unter professioneller Anleitung.
1: Und dann nehme ich einen großen Schluck.
0: Entdecke Weingüter, bei denen es nicht nur um Herstellung, sondern um Familienalltag geht. Lande in einem Haus, in dem jedes Zimmer anders aussieht.
2: Ich glaube, die Wände erzählen von Historie.
0: Trinke noch viel, viel mehr Wein in Ungarns erstem Wein- und Aktivhotel. Und sehe, wie am Ende des Tages regionale Küche und eigener Wein auf einem Tisch zusammenkommen.
3: Lilly, und wie viel Wein getrunken heute?
1: Also das ist jetzt mein 15. Glas.
3: Nur!
0: Ob es bei 15 Gläsern Wein bleibt oder noch 15 dazukommen, bleibt offen. Sicher ist nur, auf diesem kleinen Berg warten deutlich mehr Geschichten, als in einen einzigen Tag passen. Willkommen bei Lieblingsorte in Badacsonyi.
1: Am Balaton denkt man zuerst an Sommerurlaub. Aber hier am Nordufer gibt es einen Ort, der eine ganz andere Geschichte erzählt. Badacsonyi, ein ehemaliger Vulkan, der seit Jahrhunderten Landschaft, Menschen und Geschmack prägt.
0: Mein Weg führt heute einmal quer durch diese besondere Verbindung. Ich beginne zwischen jahrzehntealten Bäumen und ende dort, wo Wein und ungarische Küche gemeinsam auf den Tisch kommen.
1: Unser Tag startet im Folli Arboretum und zwar mit einem ausgiebigen Frühstück. Dafür treffen wir Kinga, Peter und Reko. Hallo!
4: Kollagen
1: mag. Ja, wow. Und sehr salzig.
0: Zwischen Weinbergen und Balaton liegt hier eine überraschend andere Welt. Statt Reben stehen zunächst Zedern, Zypressen und eine wirklich lange Familiengeschichte im Mittelpunkt.
1: Bevor wir über Wein sprechen, müssen wir über diesen Hügel reden. Und das machen wir mit Reka. Sie ist hier vom Völli-Arboretum und erzählt uns jetzt mal, was diesen Ort hier so besonders macht.

0: Das Arboretum Folli ist nicht einfach ein Arboretum unter vielen. Es ist nicht nur eine besondere Sammlung von Zedern und Zypressen mit einzigartigen Atmosphäre, sondern es ist mit Gottes Hilfe das Ergebnis der engagierten Arbeit und Ausdauer von 6 Generationen. Wir bieten unsere Gäste zum Beispiel thematische Gartenprogramme, Spielplätze, einen Aussichtsturm und auch einen Shop, wo man die schönste Pflanze kaufen kann.
1: Was heute wie ein gewachsener Park wirkt, ist über Generationen hinweg entstanden. Genau diese lange Entwicklung macht den Ort für die Familie so persönlich.
2: Ich habe auch gehört, das hier ist ja quasi, es hat ja nicht mit dir angefangen, sondern das geht ja schon seit Generationen über Generationen. Wie ist diese Familientradition entstanden?
0: Mein Urgroßvater kaufte diesen Weinberg Mitte des 19. Jahrhunderts. Mein Ururgroßvater entwickelte den Weinbau weiter und mein Urgroßvater gründete das 1905 das Arboretum. Mein Großvater erweiterte die Sammlung trotz der Verstaatlichung. Mein Vater kaufte das Anwesen von Staat zurück und öffnete den Garten für das Publikum. Mittlerweile sind auch meine Kinder, die jetzt in ihre 20er sind, aktive Teilhaber dieses Familienunternehmens.
1: Es geht hier also um Aufbau, Verlust, Rückkauf und den Versuch, etwas über sehr lange Zeit weiterzugeben. Je weiter ich durch den Garten gehe, desto stärker verändert sich die Atmosphäre. Manche Wege wirken mediterran, andere eher wie ein kleiner Waldspaziergang.
2: Wow, also jede Menge Generationen, wenn ich richtig gezählt habe, dann mit deinen Kindern sind wir schon bei 7 Generationen, die hier diesen Weinberg mit Leben und Tradition füllen. Und wie genau das hier aussieht und vielleicht auch der Wein schmeckt, das probieren wir jetzt gleich mal aus.

0: Bodochan und Wein gehört seit Jahrhunderten zusammen. Von traditioneller Weinproduktion geht es jetzt zu ganz moderner ins La Boscia Biertok.
1: Im Folli-Arboretum habe ich gesehen, wie eine Familie Landschaft über Generationen gestaltet. Jetzt möchte ich aber herausfinden, wie sich dieser vulkanische Boden im Glas bemerkbar macht.
0: Was macht einen Wein aus dieser Region eigentlich so besonders und welche Rolle spielt der Boden dabei? Das erzählt uns jetzt Benze von La Boscia Biertok. Hallo, schön, dass wir hier sein dürfen.
2: Hallo.
0: Was macht denn diese Weinregion in Bodochanje und vor allem das La Boscia Biertok so besonders?
2: Unsere Berge sind besonders, was man kann schaut. Und alle Berge von uns sind Basaltberge. Unser Weingut konzentriert sich hauptsächlich auf traditionelle lokale Rebsorten, die in den besten Lagen der vulkanischen Hügel gedeihen. Und das kann man in den Weinen auch kosten.
0: Ja.
2: Und alle von unseren Weinen sind sehr mineralisch.
1: Hier begegnet mir der Vulkan nicht als spektakulärer Krater. Er steckt im Boden, in den Hängen und nach Aussage der Winzer auch im Charakter der Weine.
0: Wir haben ja jetzt hier 6 verschiedene Weine vor uns. Ihr habt noch viel mehr Sorten. Die 6 dürfen wir jetzt probieren. Kannst du mir vielleicht was dazu erzählen?
2: Die sind die frischen Weine. Das ist ein leichter Olasriesling, das ist ein Muskat und ein Rosé. Das ist für die Sommerwein.
0: Ja, okay. Sehr cool. Ja, dann würde ich sagen, probieren wir die doch einfach direkt, oder?
2: Bitte.
0: Also als erstes schwenke ich das Glas und schaue, wie langsam die Schlieren am Glas runtergehen. Und je langsamer, desto besser. Dann rieche ich. Und dann nehme ich einen großen Schluck.
2: Nein, no, kleinen.
0: Einen kleinen Schluck. Und aber schwenkt das so ein bisschen im Mund rum.
2: Kleiner Schluck und ein bisschen Duft.
0: Ja, damit der Sauerstoff, der verbindet sich dann mit dem und macht es intensiver.

0: 20 Jahre. Im Zentrum von Balassagne in Hablein können Sie unsere Schaukeller, die Weinherstellungen miterleben und die Einzelphasen der Weinproduktion bei einer Führung durch den Tankbereich verfolgen.
1: Damit bleibt die Weinherstellung nicht vollständig hinter Kellertüren verborgen. Besucherinnen und Besucher können Mäuschen spielen und die einzelnen Arbeitsschritte bis hin zum fertigen Wein nachvollziehen.
2: Ja, sehr spannend auf jeden Fall. Wir werden heute noch einiges an Wein probieren. Aber das war auf jeden Fall schon mal ein Genuss. Der Berg lebt nicht nur vom Wein, sondern vor allem von den Menschen, die hier leben. Wir sind jetzt beim Borbély Weingut und treffen die Familie, die dahinter steckt.
1: Nach der modernen Verkostung bei La Poscha wird es jetzt persönlicher. Im Borbély Weingut sitzen mehrere Generationen gemeinsam am Tisch. Und ich fühle mich direkt wie ein Teil der Familie. Während die Erwachsenen über Rebsorten und Jahrgänge sprechen, übernimmt die jüngste Generation bereits den Service. So wie auch ich damals in der Kneipe meiner Großeltern.
2: Hier wird der Käse von den ganz kleinen Generationen gebracht.
1: Spätestens hier merke ich, dass Wein in Badacsonyi nicht nur ein Produkt ist. Er gehört zum Familienalltag, zum gemeinsamen Essen und zu den Geschichten, die sich am Tisch erzählt werden.
2: Wir trinken jetzt den Kekenalü. Das ist der Gewinner des diesjährigen Kekenalü Weinballaton des Jahres. Oh ja, das Motto hier ist feurige Weine, vulkanische Aromen und das schmeckt man auf jeden Fall.
1: Der Wein wirkt deutlich kräftiger als die ersten Proben des Tages. Ich beginne langsam zu verstehen, was die Winzer mit einem vulkanisch geprägten Charakter meinen.
2: Egelte. Wow, sehr intensiv.
1: Nach drei Weinstationen stellt sich langsam eine weitere Frage. Wo kommt man in Badacsonyi eigentlich an, wenn der Tag langsam zu Ende geht und auch der Promillegehalt ansteigt?
2: Ein Lieblingsort besteht nicht nur aus Landschaft und Essen, sondern auch aus den Orten, an denen Menschen ankommen und bleiben. Heute treffen wir Dori und Miki vom Hotel Neptun.
3: Hallo.
4: Hallo Lili, herzlich willkommen.
2: Hallo.
5: Servus, Emily.
2: Servus.
3: Wir gehen rein.
2: Ja, machen wir.
3: Komm bitte.
1: Für Miki beginnt die Geschichte des Hauses nicht mit einer Hotelübernachtung, sondern mit Erinnerungen an seinen Großvater.
2: Was macht denn dieses Gebäude so besonders und vor allem, was bedeutet das für euch?
5: Als ich 6 oder 7 Jahre alt war, meine Großvati vielmal macht hier
3: Vorträge. Er war Lokalhistoriker.
5: Lukas ist ein
3: Aber wir können es Deutsch unterhalten.
5: Okay, tschüss.
3: Also Miki ist jetzt sehr müde. Sein Großvater war Lokalhistoriker und er hat schon damals ja Vorträge gehalten. Und damals war das schon eine faszinierende Atmosphäre für Miki. Ich kam nur später ins Blick.
2: Dadurch, dass das Hotel ja schon so lange besteht und ja auch geschichtlich für diesen Ort und diesen Hügel, wie ihr ja gerne sagt, so wichtig ist, was bedeutet denn auch das Hotel für die anderen Menschen, die hier leben und aber auch für die, die das Hotel besuchen?
3: Ich glaube, die Wände erzählen von Historie. Es ist unsere Heimat. Also Badacsonyi ist ein historisches Weingebiet. Nicht heute begann die Weinkultur. Wir selber mögen Weine und da wir viele Winzer kennen und auch die Historie, die hinter ihnen steckt, ist es was ganz anderes, so Wein zu trinken, dass wir kennen die Story, also ihre Story.
1: Und diesen Gedanken, die Liebe zum Land und die Gastfreundschaft, kann ich definitiv auch im Wein schmecken.
2: Ihr habt ja hier nicht einfach jedes Zimmer gleich dem anderen, sondern die unterscheiden sich ja. Was erwartet einen da?
3: Wir haben 19 Zimmer und fast alle sehen anders aus. Also vom skandinavischen bis dem monarchischen bis dem ganz modernen. Wir haben ganz kleine Zimmer, größere Zimmer. Hier im Neptun kann man nicht nur schlafen, sondern auch toll essen. Die Gäste sind eigentlich vom 3. Lebensjahr bis 10, 100.

0: vierten Lebensjahr. So möchten wir, dass die Gäste, die zu uns einkehren, jeder etwas findet, was ihm schmeckt.
1: Auch beim Essen bleibt die Geschichte also Teil des Konzepts. Für mich verbindet das Hotel damit Übernachten und regionale Erinnerung.
2: Was würdet ihr sagen, warum ist Bodochonyi so ein Lieblingsort? Warum kommen die Leute gerne hierher?
0: Wo sich Wasser, die Hügel, Landwirtschaft, aber Weinkultur und sich so treffen, ja. Das kann nicht schief gehen. Ich mag auch die Ruhe auf dem Lande. Ja. Was natürlich im Sommer nicht immer zu spüren ist, aber eigentlich ist das ein ruhiges Ort.
2: Ich finde auch hier, das Hotel zeigt, wie vor allem dieser Ort, diese Region Bodochonyi einfach wirklich, wie sie schon gesagt hat, alles verbindet. Natur, Leidenschaft, die Liebe zum Wein und vor allem auch die ungarische Gastfreundschaft. Also ja, das Hotel Neptun ist ein richtiger Lieblingsort. Bodochonyi bedeutet nicht nur Tradition, sondern auch Moderne. Denn direkt neben dem Neptun-Hotel befindet sich das Bonvino Aktiv- und Weinhotel. Und wir schauen jetzt mal, was das überhaupt bedeutet. Ich sitze jetzt hier im ersten ungarischen Aktiv- und Weinhotel, um genau zu sein, im Restaurant mit Peter. Und er wird mir jetzt ein bisschen was erzählen, was das überhaupt bedeutet. Hi Peter, schön, dass wir da sein dürfen. Was bedeutet es denn, ein Aktiv- und Weinhotel zu haben?
3: Das gesamte Konzept des Hotels zielt darauf ab, unseren Gästen die Regionen, in denen wir uns befinden, näher zu bringen. Wir möchten also nicht, dass sie sich nur im Hotel aufhalten, sondern bieten Unterstützung und aktive Programme in dieser Gegend an. Das kann Segeln sein, Wandern, Trekking oder Nordic Walking. Am Abend haben wir dann eine exzellente Weinauswahl, sodass wir beide Aspekte miteinander verbinden können.
1: Das Konzept klingt für mich zunächst fast widersprüchlich. Ein Hotel, das nicht möchte, dass seine Gäste den ganzen Tag im Hotel bleiben?
2: Und wenn ich jetzt hier im Hotel ein Zimmer buche, was erwartet mich da?
3: Wir bieten also ein hervorragendes Frühstücksbuffet, das Sie wahrscheinlich für den ganzen Tag satt macht. Ein weiterer großer Pluspunkt dieses Hotels ist meiner Meinung nach, dass wir über einen schönen Wellnessbereich mit Pool, Kinderbecken, Whirlpool, finnischer Sauna, Hammam und auch einer Infrarotsauna verfügen. Wenn das Wetter also schlecht ist und Sie nicht nach draußen gehen können, können Sie hier trotzdem einen wunderschönen Tag verbringen. Wir haben eine Weinbar. Wenn Sie also Zeit sparen oder eine fachkundige Zusammenfassung hören möchten, können Sie in unserer Weinbar die gesamte Weinregion auf einen Schlag entdecken.
2: Was bedeutet es für auch vor allem für den Ort Bodochonyi, dass es genau hier so ein Hotel gibt?
3: Wir bringen tatsächlich lokale Akteure mit den Gästen zusammen. So kommen Winzer hierher, um einzigartige Weinverkostungsprogramme zu gestalten. Wir laden auch lokale Erzeuger ein, ihre Produkte zu präsentieren. Und die Gäste werden dazu ermutigt, die Gegend zu erkunden und alles zu genießen, was der Balaton zu bieten hat.
1: Das Hotel versteht sich damit weniger als abgeschlossene Urlaubswelt. Es soll eine Verbindung zwischen Gästen und den Menschen der Region herstellen.
3: Er mag zwar klein sein, aber natürlich ist er der schönste der Welt. Hier werden hervorragende Weine gekeltert. Er ist zudem Teil des Balaton Naturparks, sodass wir wunderschöne Wanderwege haben und von hier aus einen herrlichen Ausblick auf den gesamten Balatonsee haben.
2: Wer also gerne aktiv im Urlaub wird, aber auch gutes Essen und sehr guten Wein nicht missen möchte, der ist hier im Hotel Bonvino in Bodochonyi bestens aufgehoben. Und wir genießen jetzt noch unseren Wein. Am Ende des Tages kommt hier alles zusammen im Börde Baratok. Die Landschaft, die Natur, der Vulkanboden, die Arbeit der vielen Familien und die Gastfreundschaft der Ungarn.
1: Nach diesem aufregenden Tag fehlt mir also noch eine letzte Perspektive. Wie schmeckt Bodochonyi, wenn alles gemeinsam auf dem Tisch landet?

0: István und ich sitzen jetzt hier in einem der ältesten Gastronomien von Borracione. Und verrat mir doch mal, was ist so besonders hier an Borbaratok?
1: Ja, die Borbaratok 1989, von dieser Zeit ist traditionelle Gastronomie machen wir in Borracione und viele verschiedene Fisch, Fleisch und viele Sorte von der Region. Wir haben hier die Zimmer, wir haben einen Weinkeller, heißt Fata, und wir haben eine Pension und eine kleine Wellness.
2: Das Borbaratok ist damit weit mehr als ein Restaurant. Übernachten, essen, Wein trinken und entspannen findet hier an einem Ort zusammen.
0: Und ihr bietet ja hier im Restaurant auch eure eigenen Weine an. Kannst du mir dazu noch was erzählen?
1: Wir haben ein Weingut hier in Hof, heißt Fata. Mein Urgroßvater Name ist Fata, Fata István. Und von 1931 gebaut an diesem Weinkeller hier in Hof.
0: Und hier in Borracione ist ja vor allem das Besondere der Boden.
1: Ja, wir haben einen stabilen Basaltboden, das für die Weißweintrauben ist charakteristisch und kommt von viel Energie und eine würziger und eine kraftiger Riechen kommt von dem Boden.
2: Damit schließt sich der Kreis zu meiner ersten Weinprobe.
0: Wie ist es für dich, hier zu leben? Was bedeutet Borracione für dich?
1: Ein guter Lebensstil. Gute Menschen, gutes Essen und gute Wein.
0: Und den guten Wein, den lassen wir uns jetzt noch schmecken.
1: Ich geschickere.
0: Ich geschickere.
1: Lili, und wie viel Wein getrunken heute?

0: Also das ist jetzt mein 15. Glas.
1: Nur 15? Nur 15.
0: Wir trinken noch ein paar.
1: Komm, du, wir gehen Abendessen und noch 15 trinken.
0: Das machen wir.
1: Okay.
0: Sehr gut.
2: Zur Sicherheit sollte ich ergänzen, bei einer Weinprobe wird nicht jedes Glas ausgetrunken. Trotzdem ist nach diesem Tag klar, dass ein Glas Wasser zum Abendessen eine nicht ganz so schlechte Idee wäre. Mein Tag in Badacsonyje begann im Folli Arboretum, zwischen Zedern, Zypressen und einer Familiengeschichte, die schon über mehrere Generationen weitergegeben wird.
3: Wie sind die ältesten Bäume?
2: Ich lernte im La Poscha, dass Weinverkostung deutlich mehr ist als einfach nur trinken.
0: Leicht.
1: Ja,
0: ganz
1: ist sehr, sehr leicht.
2: Wurde im Borbély-Weingut direkt Teil des Familienalltags.
4: Oh. Hier wird der Käse von den ganz kleinen Generationen gebracht.
0: Oh, yeah.
2: Traf in der Neptun-Pension auf Wände, in denen jede Menge Geschichte steckt.
5: Damals war das schon eine faszinierende Atmosphäre.
2: Merkte im Bombino-Hotel, dass Genuss nicht nur im Wein, sondern auch draußen in der Natur steckt.
4: Zwei Dinge, die ich auch sehr gerne mag, kommen da zusammen.
2: Und spürte im Borde Badatok, wie in Badacsonyje, gutes Essen, eigener Wein und echte Gastfreundschaft einfach zusammengehören.
0: Was war das bitte für ein aufregender Tag? Für mich ist Badacsonyje nicht einfach irgendein Ort am Balaton. Es ist ein Berg mit Geschichte, ein Zuhause für Familien, ein Ort voller Geschmack und eine Landschaft, die Menschen seit Jahrhunderten inspiriert. Also, Badacsonyje ist für mich ein richtiger Lieblingsort.

0: Hallo und herzlich willkommen, liebe Zuschauer, zu einer neuen Folge von Chefsache. Ja, viele Unternehmen investieren in dieser Zeit in Produktivität. Mein heutiger Gast investiert in das, was da vorkommt, nämlich Regeneration. Aus einer einfachen schwarzen Rolle hat er eine internationale Marke aufgebaut. Mein Gast heute ist der Mitgründer von Blackroll.
1: Blackroll gehört heute zu den bekanntesten Gesundheitsmarken Europas. Heute ist Blackroll in 57 Ländern aktiv, Partner des DFB und längst mehr als ein Sportprodukt. Was mit einer Faszienrolle begann, entwickelte sich zu einem Unternehmen mit internationaler Präsenz, wissenschaftlichem Anspruch und einer klaren Mission: Menschen leistungsfähiger machen durch bessere Regeneration. Mitgründer Marius Keckeisen prägte diese Entwicklung über viele Jahre als CEO. Heute verantwortet er Innovation und Produktentwicklung und steht für eine Führungsphilosophie, die Leistung, Gesundheit und persönliche Freiheit miteinander verbindet.
0: Und ich begrüße jetzt ganz herzlich im Chefsache-Studio Marius Keckeisen. Du bist Mitgründer von Blackroll. Ich freue mich sehr, dass du hier bist im Studio. Herzlich willkommen.
2: Vielen Dank für die Einladung. Ich freue mich auch.
0: Und bevor wir in die Blackroll-Story sozusagen einsteigen, kurzer privater Rückblick. Du kommst gerade vom Surfen. Das ist eine große Leidenschaft eigentlich, richtig?
2: Ja, absolut. Also nicht nur Leidenschaft, sondern auch wirklich elementarer Bestandteil meiner Gesundheitsroutine. Früher war ich aktiver Windsurfer und habe da auch Wettkämpfe bestritten. Und mittlerweile ist es für mich einfach der wichtigste Teil, um persönlich für mich zu resetten, Zeit zu haben, für mich selber nachzudenken etc. Und ich glaube, im heutigen Alltag ist es wichtig, dass jeder für sich halt einfach so diese Routine hat. Und Windsurfen, Surfen, mehr zu sein, gibt mir das einfach. Und deswegen schaue ich schon immer, dass ich möglichst die Zeit im Wasser, am Wasser, auf dem Wasser maximieren.
0: Ja, viele sprechen ja oft nur über den Erfolg, den sie als Unternehmer haben. Bei dir passt das auch von Anfang an zusammen, auch mit der Regeneration, richtig?
2: Ja, ich glaube, es ist extrem wichtig, wenn man eine Firma aufbauen will, im Regenerationssegment, dass man das natürlich auch lebt und auch ein fester Bestandteil ist in dem, was man vorlebt, den Mitarbeitern gegenüber, aber auch, wie man natürlich eine Firma organisiert und baut. Und deswegen war das von Anfang an natürlich auch ein wichtiger Bestandteil, beziehungsweise habe ich auch von Anfang an geguckt, eine Firma zu bauen, die möglichst remote funktionieren kann. Mittlerweile haben wir eine Größe erreicht, dass es nicht mehr ganz so einfach ist.
0: Wie groß seid ihr jetzt?
2: Mittlerweile sind es 140 Mitarbeiter. Und ja, von dem her hat es schon mal eine andere Dimension angenommen wie ganz am Anfang.
0: Ich möchte gerne mit dir nochmal die Story von Blackroll nachzeichnen. Ich habe da noch so ein Bild in Erinnerung, das war über 10 Jahre her. Damals die Fußballnationalmannschaft, die Deutsche. Ich glaube, ein Tag nach dem Spiel war sie so auf dem Spielfeld und alle drückten diese Faszienrollen hin und her. Das war damals das Zeug von euch, ne? Und das war der Durchbruch? Oder war das nur ein Bestandteil sozusagen?
2: Ich würde sagen, es war sicherlich ein Bestandteil und ein sehr wichtiger Moment in unserer Unternehmensgeschichte. Ich bekomme öfters mal die Frage, was war so der Moment des Durchbruchs? Und ich tue mir da schwer zu sagen, okay, es war der Moment. Für uns war immer schon wichtig zu schauen, natürlich, wie erreichen wir möglichst viele Leute mit dem, was wir tun. Weil wir ein Produkt hatten, das den Menschen hilft, besser zu leben, schmerzenlos zu werden, besser zu regenerieren. Und deswegen ist für uns natürlich, möglichst viele Leute zu erreichen, das Ziel. Und so haben wir natürlich auch immer geschaut, was sind die Geschichten, die ich erzählen kann, wie kann ich Leute inspirieren. Und angefangen hat es sicherlich mit dem Thema Faszien und Faszienforschung, wo halt zum ersten Mal ein paar Forscher angefangen haben, nicht den Muskel, nicht das Fleisch eingehen.

0: nicht zu untersuchen, sondern dieses weiße Bindegewebe, das halt im Körper existiert, und haben festgestellt, dass es eigentlich viel mehr Funktion hat, wie alle dachten. Die ganzen Ärzte haben sonst immer gedacht, das wäre Verpackungsmaterial, das schneiden wir weg und dann kommen wir ans Spannende, das ist entweder der Knochen, das Gelenk, die Sehnen etc. Und dann haben sie mal festgestellt, dass halt mehr wie zehnmal mehr Nervenenden in den Faszien sitzen, wie in den Muskeln eigentlich. Also auch unser Raumgefühl, wie wir uns fühlen, einerseits in den Faszien verankert ist, andererseits aber auch dem ganzen Körper Spannung gegeben wird. Alles, was den Körper eigentlich zusammenfällt, ist Fasziengewebe.
1: Wie bist du denn damals auf das Thema überhaupt gekommen? War das so ein, wie sagt man, Aha-Moment, Erweckungsmoment, wo du gedacht hast, Mensch, geile Studie, da könnte man doch irgendwie das verbinden und so weiter? Oder wie lief das damals mit dir und deinen Mitgründern?
0: Das ist absolut die Gegenteil. Also, mein Geschäftspartner Jürgen kam auf mich zu und hat mir die Rolle gezeigt. Und ich war damals für Holiday Check tätig im Marketing und habe mich eigentlich um Fernsehwerbung gekümmert, um klassisches Marketing. Und er meinte, komm, lass uns da doch mal was zusammen machen, das ist ein super Thema und guck mal, das ist die Rolle und da kann man sich da drüber rollen und los geht's. Und
1: was hast du dir dabei gedacht?
0: Und dann dachte ich, wir wollten eigentlich gerade Skifahren gehen und dann habe ich gesagt, komm, erklär es mir später, lass mal Skifahren gehen. Was im Nachhinein vielleicht auch der richtige Schritt war, weil nach dem Skifahren hat es deutlich mehr Funktion. Natürlich im Einsatz, aber ich dachte damals natürlich, ja, cool, ich war immer schon sehr offen für neue Themen und natürlich auch mir Sachen anzuhören, anzugucken. Und ich weiß noch ganz genau, als er den ersten Flyer gezeigt hat, dann stand da halt was von Faszien drin. Und ich habe zu ihm gesagt, ja, dass das Marketingbrille durchgelesen ist, das versteht kein Mensch, das muss man rausstreichen. Und er meinte dann noch so, nee, halt, das musst du dir mal genauer angucken. Und dann habe ich mir mehr und mehr damit auseinandergesetzt, mir das angeschaut und gesagt, komm, dann lass uns das mal angucken. Dann sind wir auf die erste Messe gegangen, damals die ISPO in München, und hatten so ein kleines Tischchen und die ersten Gespräche auch mit Kunden geführt. Und auch
1: Kunden,
0: tief.
1: Helfen wir mal kurz, was waren denn Kunden? Waren das Fitnesscenter, waren das letztendlich Sportgeschäfte oder was für Kunden hat das?
0: Ja, damals waren es Sportgeschäfte oder auch Physiotherapeuten oder Ärzte. Speziell natürlich auf der ISPO als Sportmesse sehr stark, ja. Sportgeschäfte. Oder auch, ich weiß noch, ein größeres Gespräch damals mit Amazon etc. Und aber es war hauptsächlich auch B2B damals. Jürgen kam quasi aus dem Sportbusiness und da war das sehr B2B getrieben und stationäres Geschäftsgetrieben. Und ich habe mich dann natürlich mehr und mehr einerseits in die Materie reingefuchst, auch was bedeutet das Faszien, was ist das? Also wir waren auf ein Event, der hieß Fascia Summer School, wo wir wirklich da saßen und an echten Menschen, Leichen quasi uns angeguckt haben, was macht das Gewebe, da jeder geguckt hat, wie funktioniert das, und mit lauter Wissenschaftlern, Ärzten am Tisch saßen und uns halt wirklich in diese Materie reingearbeitet haben. Und dann habe ich sehr schnell gesehen, dass eigentlich dieser Effekt, den dieses simple Produkt, diese einfache Rolle hat, also wie weit die Zielgruppe ist, also der Einsatzbereich, ob das jetzt jemand ist, der Schmerzen hat, beim Physiotherapeuten ist, der das Produkt benutzen kann, aber auch jemand, der eben Sport treibt.
1: Und zur Regeneration, genau.
0: Genau, zur Regeneration. Und damals haben wir immer gesagt, du brauchst halt zum Fußballspielen einen Ball, Schuhe und eine Faszienrolle, also eine Blackroll. Oder wenn du vom Skifahren kommst nach einem Tag, brauchst du halt deine Skiausrüstung und abends brauchst du eine Blackroll.
1: Aber ich sag mal so, das eine ist ja die Erkenntnis zu haben, was ein Produkt kann und natürlich ein Produkt zu haben, aber das andere ist es dann auch wirklich an den Mann zu bringen und zu verkaufen. Wie waren die Anfänge bei euch von Blackroll? War das erstmal ein zähes Geschäft oder habt ihr plötzlich hier offene Türen eingerannt?
0: Also als Jürgen damit angefangen hat, ist er rumgetingelt, hat denen das Produkt gezeigt und dann haben wir gesagt, du willst jetzt uns ein Stück Rohrisolation für 20 Euro verkaufen. Und dann ging es quasi weiter. Seine ursprüngliche Idee war, okay, ich bin der Produzent dann mal und verkaufe das so wie Gore-Tex in jeder Jacke drin ist, wollte er, dass das Blackroll die Technologie ist für Faszienrollen. Und ist dann einerseits zu Adidas gegangen, hat es denen vorgestellt. Die haben gesagt, ja, nee, das ist kein Interesse. Dann auch bei der Intersport sogar mit dem Marc Verstegen mal vor Ort gewesen, das ist der Athletiktrainer, den Jürgen Klinsmann damals zur Nationalmannschaft geholt hat, für Fitnesstraining, was auch schon großer Aufschrei war. Und mit dem zusammen war er sogar bei der Intersport und hat das Konzept erklärt. Und auch da haben die gemeint, ja, das Stück Schaumrolle für 20 Euro, nee, danke.
1: Aber was war dann im Prinzip der Hebel? Oder wie sagt man

0: Heutzutage das Narrativ, das sich verändert hat, ja, weil heute seid ihr natürlich völlig anders aufgestellt. Jeder kennt fast Blackroll und auch andere Produkte aus eurem Haus, neben der Rolle. Was war der Trick, den ihr damals sozusagen angewendet habt, um das Thema wirklich in den Markt zu bekommen?
1: Ist sicherlich natürlich zu schauen, wie kann ich diese Nutzen vermitteln und das Ganze von oben von der Pyramide anzugehen. Also wir haben uns angeguckt, wer versteht das Produkt sofort. Und das waren dann natürlich die Leistungssportler, weil ein Profisportler, der hat ein extrem gutes Körpergefühl, der probiert sowas aus und sagt, okay, das hilft mir, das setze ich ein, das mache ich. Dann aber auch natürlich Therapeuten zu finden, die das sich mal angucken wollten, die dann gesagt haben, ja, das kann ich ja für das einsetzen, für das einsetzen, für das einsetzen. Und haben festgestellt, okay, 95% der Leute, die zu mir in die Praxis kommen, würden profitieren, wenn sie ein paar Übungen damit zu Hause machen. Und dann aber auch dann zu überlegen, okay, wie kann ich eigentlich das skalieren, was ich da sehe? Also wer sind die Einflussreichen, wo andere hinschauen, wenn jemand sowas macht und wer hört dazu? Und da kommt man dann wieder natürlich zu diesem DFB-Moment, wo du gesagt hast, wenn natürlich die Nationalmannschaft dann am Pool damals da drauf liegt und die Live-Schalte nach der Tagesschau darüber diskutiert, was eigentlich diese Blackroll ist und was es damit auf sich hat.
0: Und die haben ja sogar den Namen genannt.
1: Genau, ja. Und dann hast du natürlich sehr viel Aufsehen und das sicherlich gepaart mit diesen wissenschaftlichen Erkenntnissen, die wir schon auch sehr schlau in die Presse geteilt haben oder gestreut haben, hat dann schon von so einer, also hat so eine Welle ergeben, wo wirklich dieses Thema Faszientraining durch alle Magazine, durch die ganze Presse gingen. Ich habe mir eine Zeit lang mal immer einen Spaß gemacht, immer wenn ich mit meiner Frau beim Einkaufen war und sie brauchte noch ein bisschen länger, dann bin ich im Supermarkt an die Magazintheke und bin nicht gegangen, bis ich irgendwie drei Magazine gefunden habe, wo unsere Produkte drin waren. Das war einfach über, ich würde mal sagen, ein Jahr lang so, dass das ohne Problem innerhalb von 10 Minuten konnte ich die Magazine einmal so durchblättern, habe da die Blackroll gesehen, hier war es über Faszientraining da.
0: Und das Erstaunliche ist ja, ihr habt dafür jetzt nicht Millionen von Marketinggeld ausgegeben, sondern ihr hattet letztendlich ein gutes Produkt, ihr hattet die Wirksamkeit bewiesen, ihr hattet Menschen, die im Prinzip auch vor der Kamera oder in die Magazine hinein gesagt haben, wie sie das Produkt nutzen. War das eine, sag ich mal, auch für dich als Marketing-Experte ein besonderer Moment, wo du gesagt hast, Mensch, du kannst eigentlich Reichweite erzielen für ein Produkt auch ohne Riesengeld?
1: Ja, absolut. Also ich war davor, kam aus dieser Marketingwelt, wo es darum ging, was ist der 1000-Kontakte-Preis, wie viel gebe ich aus, wie viele Leute erreiche ich. Aber für mich war eigentlich schon lange klar, dass das Produkt immer das beste Marketing ist. Wenn du ein Produkt hast, das wirklich gut funktioniert und die Leute dann anfangen, darüber zu sprechen, dann das kannst du nicht schlagen mit irgendeinem Werbespot, der riesen Reichweite hat oder auch und so weiter. Und dann natürlich die richtigen Leute zu finden, die dieses Wissen skalieren und einem da helfen, das war eigentlich die größere Aufgabe. Und sicherlich, wenn man zurückguckt, hätte man schneller wachsen können mit mehr Marketingbudget, aber das erreicht zu haben eigentlich ohne das und gebootstrapped eigentlich damals die Größe zu erreichen, die wir erreicht hatten, war schon ein toller Moment.
0: Mit dem Wachstum des Unternehmens muss ja auch der Unternehmer wachsen. Du hast, will ich mal so sagen, Höhen und Tiefen erlebt, wie die meisten Unternehmer. Darüber möchten wir gleich sprechen hier im zweiten Teil bei Chefsache. Und natürlich auch, wohin sich Blackroll entwickelt wird und der Markt. Dazu gleich mehr, liebe Zuschauer, hier bei Chefsache. Bleiben Sie dran. Und damit herzlich willkommen zurück. Liebe Zuschauer, bei Chefsache zu Gast im Studio ist Marius Keckeisen. Er ist der Mitgründer von Blackroll. Wir sprechen über die Wachstumsstory deines Unternehmens. Und ich kann mir vorstellen, es lief nicht immer alles rund, richtig?
1: Nee, absolut nicht. Ich glaube, es läuft nie rund im Wachstum eines Unternehmens. Ein Freund von mir hat gerade ein Buch geschrieben, Growth Pain oder Wachstumsschmerzen. Und es ist extrem lustig anzugucken, dass eigentlich die Wachstumsschmerzen in jedem Unternehmen gleich sind und man die wirklich stereotypmäßig aufzählen kann, was passiert in welcher Phase des Lebens eines Unternehmens oder in welchem Wachstumsphase eines Unternehmens. Und ich glaube, man kann entweder, also man kann die kommen auf jeden Fall, man kann sie nicht quasi wegdiskutieren, man kann sie nur gut und schlecht managen.
0: Axel Jockwer hat das Buch geschrieben. Unbedingt lesen, liebe Zuschauer. Aber nochmal zu deiner Wachstumsstory. Was waren denn deine wichtigsten Lektionen oder deine härtesten Lektionen, besser gesagt?
1: Ja, ich glaube, rückblickend gibt es natürlich unzählige Lektionen, die man lernt. Man wächst für sich persönlich weiter, man lernt extrem viel.

0: viel was Resilienz angeht, Umgang mit einer Inbox, wo jeden Tag 350 neue E-Mails reinkommen, solche Themen,
1: Einen
0: aber
1: abgebrannten Lager mal kurz zur Weihnachtszeit.
0: genau, mit einem abgebrannten Lager zur Weihnachtszeit. Also Weihnachtszeit ist für uns wirklich das wichtigste, der wichtigste Teil im Geschäftsjahr, wo der Großteil des Geschäfts eigentlich auch stattfindet. Und kurz vor Weihnachten ist uns mal ein Lager abgebrannt, also aber nicht ein kleines Feuerchen, sondern wirklich
1: Platt.
0: alles mit Werkzeugen in der Produktion etc.
1: Richtig.
0: Und aber wenn ich zurückgucke, so das eins der wichtigsten Learnings für mich ist sicherlich, wenn ich es nochmal neu machen würde, dann deutlich früher seniorige Leute einzustellen. Wenn man so,
1: Seniorige Leute, was
0: genau.
1: meinst du damit?
0: Also Leute, die Erfahrung haben in ihrem Bereich und nicht jede einzelne Abteilung eigentlich selber aufzubauen und dann irgendwann, wenn man eine gewisse Größe hat, jemanden hinzusetzen, der den Bereich führen kann, sondern es ist viel besser, frühzeitig in Leute mit Erfahrung zu investieren, die dann wiederum diesen Bereich für sich aufbauen und selber die Leute einstellen, mit denen sie zusammenarbeiten wollen.
1: Und da hattest du auch die eine oder andere Lektion auch lernen müssen, dass es bisweilen nicht so gut klappt, zu sagen, mach mal und ich bin dann mal weg, richtig?
0: Ja, sicherlich. Also ich habe den CEO-Posten schon mal abgegeben und musste dann nach 3 Jahren wieder zurück ins operative Geschäft und bin dann natürlich wieder zurückgekommen und die Zahlen waren alles andere als da, wo sie hätten sein sollen oder was ein gesundes Unternehmen darstellt. Und dann auch da mal wieder so eine Turnaround-Story zu machen, ist natürlich auch eine interessante und spannende Erfahrung. Muss auch da harte Entscheidungen treffen und sich fokussieren aufs Wesentliche und auch manchmal eben unbequeme Entscheidungen treffen, sonst wird das nichts.
1: Ja, und letztendlich geht es ja auch darum, dass du das Unternehmen nach vorne entwickeln möchtest. Und dafür braucht es nicht nur ein gutes Produkt, gute Ideen, eine geile Mannschaft, sondern, sind wir mal ehrlich, es braucht auch richtig viel Geld. Was war der Moment, wo du erkannt hast, mit dem, was ich da sozusagen habe, aus dem reinen Cashflow heraus, kann ich nicht skalieren?
0: Ich glaube, man muss sich entscheiden, wie will ich skalieren und was ist meine Ambition. Die Frage habe ich mir natürlich auch regelmäßig gestellt. Wenn man ein Geschäft hat, das sehr gut läuft, das sehr gut funktioniert, sehr, sehr gut organisch wächst, kommt man natürlich immer wieder an Punkte, wo man überlegen muss, will ich dieses organische, langsame Wachstum weiter oder muss ich was dran ändern? Und ich glaube, wir kommen eben gerade in eine Phase, wo ich nicht mit ein paar Prozent Wachstum strategisch langfristig planen kann, weil wir wissen es alle, wir haben Covid erlebt, wir sehen es jetzt an diversen Kriegen, was die einen Einfluss auf unsere Wirtschaft haben. Und wenn ich nicht mit sehr großem Wachstum plane, dann kann ich auch nicht mit Rückschlägen umgehen, weil ich dann halt einfach pleite gehe.
1: Ja, und man muss ja auch ehrlicherweise sagen, organisches Wachstum ist ja nett und schön, aber der Rest am Markt schläft ja nicht. Also im
0: Absolut.
1: Zweifelsfall gibt es halt kurz einen, der sagt, oh, nettes Produkt, schnappe ich mir und jetzt baller ich mal richtig ein.
0: Genau, und absolut. Und da muss man natürlich auch drauf gucken, in welchem Markt sind wir tätig. Und den Markt,
1: Eben.
0: den wir eigentlich aufgebaut und auch definiert haben, ist der Markt der Regeneration. Früher, anfangs auf der ISPO, habe ich mich mit den Intersportgeschäften unterhalten. Die hatten im Keller irgendwo so eine Fitness-Ecke und da haben sie halt unsere Produkte zugestellt. Mittlerweile haben wir aus dem Thema Regeneration eine ganze Rubrik gemacht, also eine ganze Kategorie geschaffen, wo wir in diversen Sportgeschäften einfach fast eine Etage haben, wo sich um das Thema Regeneration kümmert oder das Regenerationsthema gespielt wird. Und Regeneration ist der am stärksten wachsendste Bereich in der Fitnessbranche. Wir reden da von einem Wachstum in den nächsten 10 Jahren von 8 auf, glaube ich, 25 Milliarden global. Und 70% aller Fitnessstudios haben mittlerweile schon sogenannte Recovery Zones oder beschäftigen sich, wie sie Regeneration ins Fitnessstudio oder auch ins Hotel integriert bekommen. Und daran sieht man schon, das, was früher irgendwie im Leistungssport so eine Nische war, ist mittlerweile im Massenmarkt angekommen. Spannend auch zu wissen, dass eben der Großteil dieser Wellness-Spends von der jüngeren Zielgruppe, also den Millennials, Gen Z, getrieben wird. Und
1: Spannend.
0: wenn man die Kategorie gewinnt und auch natürlich die jüngere Generation, dann gewinnen wir auch die nächsten 10 Jahre.
1: War das die Story, mit welcher du dann auch das Kapital in das Unternehmen bekommen hast, um dann skalieren zu können? Weil du musst ja letztendlich eine Story anbieten.
0: Ja, natürlich. Also einerseits ist es natürlich der Markt. Longevity ist ein Riesenmarkt, der wächst. Älter werdende Bevölkerung und ein zunehmendes Gesundheitsbewusstsein. Und man muss sich dann natürlich immer auf diese globalen Trends fokussieren, weil da ist natürlich das Wachstum zukünftig auch drin. Und mit diesen Wachstumsgeschichten kann ich dann natürlich auch erzählen, die Strategie erklären und zu sagen, wollt ihr damit, dabei mitmachen oder nicht. Und das war natürlich, wenn wir drauf schauen, ist es eben Wachstum, Internationalisierung, andererseits aber auch in den Produkten, die wir anbieten. Und da weichen wir nicht, also wir holen nicht neue Geschäftsfelder dazu, sondern wir bleiben sehr stark bei Regeneration, beim Markt der Regeneration. Aber wir wollen nicht nur neue Produkte schaffen, sondern ein ganzes Ökosystem drumherum bauen. Und da kommt dann natürlich die Technologiekomponente ins Spiel, was uns alle bewegt, natürlich aktuell mit KI etc. Und da kann man natürlich ganz andere Reichweiten erzielen, aber auch viel besser international skalieren.
1: Da müssen wir tiefer reingehen. Also wenn du von einem Ökosystem sprichst, was meinst du damit ganz genau? Ist es eine App? Ist es ein Tracking? Sind es integrierte Produkte? Sind es Agenten? Was ist das?
0: Bist schon tief im Thema drin, merke ich. Also das war schon ziemlich viel dessen. Also wenn man es genauer anguckt, dann ist es so, dass wir haben unsere Produkte. Wir nennen es Regenerationssystems. Also dieses Produkt ist der Anker in den Alltag. Aber ich muss natürlich einerseits Wissen, Content drumherum bauen, aber auch ein System drumherum bauen, wo es darum geht, den Leuten zu zeigen, wie ich die Produkte einsetze. Und das ist zum einen sind es digitale Produkte, also wir verkaufen sehr viel Präventionskurse, die von der Krankenkasse bezahlt werden, wo Produkte von uns integriert sind, aber ich mache dann einen ganzen Kurs und lerne nicht nur das Produkt kennen, sondern tue wirklich was für meine Gesundheit präventiv und die Krankenkasse bezahlt es. Dann gibt es aber auch Produkte, die sind einfach nur connected mit Inhalten. Mhm. Dann gibt es zukünftig eine Community, also wo Experten diskutieren mit dir, wenn du sagst, ich habe Knieschmerzen, was kann ich denn da machen? Gibt es einen Spezialisten, der mit dir auch darüber spricht? Und das Ganze wird unterstützt von einem KI-Coach, der auf dieses Wissen zugreift, aber sehr kuratiert natürlich auch Antworten gibt. Und dieses System, dieses Plattform, haben wir uns dazu entschieden zu bauen und dass das halt nicht eine Zukunftsvision bleibt und irgendwie wir davon reden, dass das irgendwie in 5 Jahren live geht, haben wir letztes Jahr strategisch entschlossen, eigentlich unsere komplette Systemlandschaft, ein komplettes Replatforming nennt sich das, neu zu machen. Und das besteht eben aus neuer Webseite, neuem Shopsystem, neuer App, um quasi dieses, zum einen unser ganzes E-Commerce-Business, so aufzustellen, dass es ready ist für diese KI-Transformation, aber auch KI zu nutzen als integrierter Teil, also als Bestandteil der Infrastruktur und Enabler von so einem KI-Assistenten, aber auch zukünftigen Shopping-Lösungen.
1: Welche Vision ist dahinter?
0: Die Vision ist immer dieselbe seit Jahren, wie erreichen wir möglichst viele Leute und können die dabei unterstützen, länger besser zu leben. Also es geht nicht darum, dass wir Longevity ist in meinen Augen, dreht sich nicht darum, möglichst 300 Jahre alt zu werden und unsterblich zu sein, sondern die Zeit, in der wir uns wohlfühlen, in der es uns gut geht, möglichst lang zu gestalten. Und da wollen wir einen Bestandteil eben leisten und das Ganze natürlich aus einer sehr stark regenerativen Regenerations- und Präventionsbrille. Also wenn wir das Gesundheitssystem angucken, da reden wir über Kranksein und wir wollen, dass die Leute gar nicht erst krank werden, sondern dass wir Tools anbieten, Tipps geben, aber auch inspirieren, was frühzeitig für die Gesundheit zu tun und das möglichst einfach in den Alltag zu integrieren, sodass halt auch wirklich eine Veränderung unseres Alltags stattfindet und dann eine langfristige Veränderung.
1: Das erklärt ja auch, warum ihr beispielsweise auch ein Kissen in eurem Portfolio habt. Ja? Also nicht nur eine Rolle, die sich toll anfühlt, mal nach dem Sport, sondern letztendlich das Thema Schlaf adressiert ihr auch im Rahmen dieser Regenerationswelt. Ist das vielleicht sogar einer der größten Hebel, den man heutzutage hat?
0: Schlaf ist definitiv der größte Hebel. Ich komme gerade zurück von einer Longevity-Konferenz, wo ich eben auch mal eine Keynote drüber gehalten habe, wo es darum geht, auch mal das zu machen, was wir eh schon jeden Tag machen und das besser zu machen. Und Schlaf ist mit Abstand der größte Hebel, um langfristig gesund zu bleiben. Und hier können wir eben extrem viel optimieren. Und die meisten Leute verstehen nicht, dass Schlaf nicht erst am Abend startet, sondern eigentlich Schlaf beginnt am Morgen. Das ist die Entscheidung, wie wir uns bewegen, wie viel Licht wir morgens haben, was wir essen, wann wir essen, wie wir uns verhalten tagsüber, ist entscheidend dafür, wie wir die Nacht verbringen. Und in der Nacht kann man natürlich auch noch viel optimieren, vor allem auch die Schlafhygiene. Deswegen war das Kissen unser erstes Produkt, weil wir festgestellt haben, gerade bei Sportlern, bei der Zielgruppe, wo wir sehr nah dran sind, ist es so, dass die extrem viel reisen. Und ein Kissen zu machen, das ich überall mit hinnehmen kann, aber zu Hause drauf schlafen kann, aber auch eben auf Reisen, wenn ich in einem Hotel bin, ist so ein Unterschied, so ein Gamechanger für diese Athleten gewesen. Und so sind es halt wieder kleine Themen, die wir uns rauspicken, dann Produkte machen, aber auch viel Wissen drumherum erzählen.
1: Ich glaube, ich könnte mich ewig mit dir unterhalten und wir werden sicherlich eine Folgesendung machen.

0: Dann, spätestens wenn wir auf euer Ökosystem nochmal draufschauen und wie es durchzündet. Letzte Frage, lieber Marius, was treibt dich letztendlich an?
1: Was treibt mich an? Natürlich, das sind Momente, wo Menschen auf mich zukommen und sagen, ich habe ein Produkt von euch gekauft und es hat mein Leben verändert. Ich hatte Schmerzen da und da, habe ein so einfaches Produkt von euch genommen, die drei Übungen gemacht und mir ging es deutlich besser. Oder Leute, die sagen, hey, seitdem ich euer Kopfkissen habe, schlafe ich 10-mal besser, mir geht es viel besser, ich habe mehr Energie im Leben. Und ich finde es unfassbar faszinierend, was es für einfache Produkte gibt, wo man einfach nur Leute inspirieren muss, gewisse Routinen umzustellen im Leben, diese Produkte in ihren Alltag zu integrieren und was das für eine Veränderung an Lebensqualität erzeugt. Und das fasziniert mich weiterhin und natürlich freut es mich, dass das auch in der Breite mehr ankommt, über so Trends wie Longevity massentauglich wird und da eben weiterhin Produkte zu entwickeln, die das Leben verändern, ist für mich einfach faszinierend und zufriedenstellend zugleich.
0: Lieber Marius, herzlichen Dank für das Gespräch. Schön, dass du hier warst im Studio.
1: Vielen Dank.
0: Liebe Zuschauer, das war's wieder an dieser Stelle. Herzlichen Dank für Ihr Interesse. Wir sehen uns spätestens in 2 Wochen wieder, wenn Sie mögen. Bis dahin, alles Gute. Tschüss.

0: Hallo und herzlich willkommen zu Sachsen aktuell an diesem Wochenende. Wir blicken zurück auf die wichtigsten Themen dieser Woche aus dem Freistaat und wir schauen zunächst nach Leipzig, denn am Dienstagabend wurde im Sicherheitsbereich des Flughafens Leipzig-Halle eine Drohne mit Sprengstoff bestückt entdeckt. Dazu ein mögliches zweites Flugobjekt und viele offene Fragen. Bundesinnenminister Alexander Dobrindt sprach am Mittwoch bei einer Versammlung von einem hybriden Anschlagsszenario. Wir fassen Ihnen das Wichtigste noch einmal zusammen.
1: Das ist eine neue Gefahrenqualität.
2: Eine Drohne mit Sprengstoff im Sicherheitsbereich eines deutschen Flughafens. Ein mögliches zweites Flugobjekt, das eine Frachtmaschine getroffen haben könnte. Und Sicherheitsbehörden, die von einer hybriden Bedrohung sprechen. In der Nacht zum Mittwoch entdeckte ein Mitarbeiter des Flughafens die Drohne im Sicherheitsbereich des Frachtflugbetriebs nahe der Südpiste. An ihr befand sich eine Sprengvorrichtung. Spezialkräfte der Bundespolizei untersuchten sie mit einem ferngesteuerten Roboter. Der Zünder wurde entfernt. Die Ladung wurde nach Angaben des Bundesinnenministers anschließend kontrolliert gesprengt. Der Flugverkehr kam zeitweise vollständig zum Stillstand. Menschen wurden nach bisherigem Kenntnisstand nicht verletzt. Dass es sich aus Sicht der Behörden nicht um einen verirrten Freizeitpiloten handelt, macht Sachsens Innenminister Armin Schuster deutlich.
3: Das ist nicht irgendjemand, der fälschlicherweise in der Anflugschneise mit seiner Drohne herumspielt. Hier geht es um eine sehr ernste Angelegenheit. Die Tatsache, dass erstmals in Deutschland eine Drohne mit Sprengstoff bestückt wurde, jedenfalls meiner Erinnerung nach, spricht, glaube ich, Bände, von welchem Szenario wir sprechen müssen.
2: Die Drohne lag nach Angaben aus Sicherheitskreisen in der Nähe einer ukrainischen Transportmaschine vom Typ Antonov. Ob das Flugzeug das Ziel war, ist nicht geklärt. Offen ist ebenso, wo die Drohne gestartet wurde, welchen Weg sie nahm und ob sie auf dem Gelände landen sollte, abstürzte oder dort abgelegt wurde. Die Ermittler beschäftigen sich laut Sachsens Innenminister Armin Schuster noch mit einem zweiten Ereignis.
3: Wir machen umfangreiche Umfeldmaßnahmen um diesen Flughafen. Sie denken bitte an den zweiten Vorfall. Wir suchen ja noch nach Teilen einer möglicherweise zweiten Drohne.
2: Ein Frachtflugzeug musste wegen der Sperrung des Flughafens durchstarten. Dabei kollidierte es nach Angaben des Landeskriminalamts mit einem unbekannten Flugobjekt. Die Maschine landete anschließend in Hannover. Dort wurden leichte Schäden festgestellt. Ein belastbarer Nachweis, dass es sich bei dem Objekt um eine zweite Drohne handelte, liegt zunächst nicht vor. Auch ein Zusammenhang zwischen beiden Vorfällen ist noch nicht geklärt. Damit wird aus dem nächtlichen Einsatz eine grundsätzliche Sicherheitsfrage. Wie konnte eine Drohne mit Sprengstoff bis in diesen Bereich des Flughafens gelangen? Nach Behördenangaben fand ein Mitarbeiter das Fluggerät. Öffentlich ungeklärt ist, ob die vorhandene Technik die Drohne zuvor registrierte. Dobrindt sagt, das Fluggerät sei nach dem bisherigen Erkenntnisstand gezielt so konstruiert worden, dass es bestehende Systeme umgehen konnte. Die technische Untersuchung muss zeigen, ob sich diese Einschätzung bestätigt.
1: Das alles deutet nicht auf amateurhaftes Vorgehen hin. Wir reden hier von einer professionellen hybriden Bedrohungslage, mit der wir uns weiter auseinandersetzen müssen.
2: Den technischen Kampf zwischen möglichen Angreifern und den Sicherheitsbehörden beschreibt Dobrindt noch drastischer.
1: Das heißt, es ist ein Wettlauf oder ein Wettrüsten, das wir hier erleben im Bereich der hybriden Bedrohung.
2: Hybride Angriffe bewegen sich bewusst in einer Grauzone. Sie können Infrastruktur beschädigen, Informationen stehlen oder eine Bevölkerung verunsichern, ohne dass der Urheber offen Verantwortung übernimmt. Dabei können Sabotage, Cyberangriffe, Spionage und Desinformation miteinander verbunden werden. Gerade diese Unklarheit erschwert die Reaktion. Wer wurde angegriffen, von wem und mit welchem Ziel? Dobrindt hält auch eine Beteiligung ausländischer Akteure für denkbar.
1: Wir haben es hier mit einem Wettbewerb zu tun, der möglicherweise auch fremde Mächte mit einschließt. Das wird Teil der Ermittlung sein, die ganz offensichtlich zu erheblicher Verunsicherung in Deutschland beitragen wollen. Nicht nur an Flughäfen, auch an anderen Stellen, nicht nur mit Drohnen, sondern auch mit anderen Maßnahmen. Das ist Teil einer hybriden Bedrohungslage, die wir sie heutzutage erleben.
2: Das ist eine sicherheitspolitische Einschätzung. Ein Beweis für die Beteiligung eines bestimmten Staates ist es nicht. Bislang sind weder Täter noch Auftraggeber öffentlich identifiziert. Auch Motiv und Anschlagsziel bleiben ungeklärt. Vor einer voreiligen Festlegung warnt deshalb auch Sachsens Generalstaatsanwalt Wolfgang Schwürzer.
4: Sämtliche denkbaren strafrechtlichen Hintergründe, einschließlich eines extremistischen oder terroristischen Motivs, werden in alle Richtungen geprüft. Zum jetzigen Zeitpunkt wäre es aber unseriös, sich auf irgendwelche bestimmte Motivation festzulegen.
2: Die Generalstaatsanwaltschaft Dresden und das Landeskriminalamt Sachsen führen die Ermittlungen mit spezialisierten Einheiten. Sie müssen klären, woher die Drohne kam, wie die Sprengvorrichtung aufgebaut war, ob weitere Personen beteiligt waren und ob die beiden Ereignisse in derselben Nacht miteinander verbunden sind. Auch extremistische, terroristische oder staatlich gesteuerte Hintergründe werden geprüft. Der Vorfall allein macht aus Deutschland kein Land im Krieg. Es gibt keinen festgestellten Verteidigungsfall. Und ein hybrides Anschlagsszenario ist nicht automatisch ein militärischer Angriff. Doch genau darin liegt die Gefahr. Ein möglicher Gegner muss keinen Krieg erklären, um Menschen zu verunsichern, wichtige Infrastruktur zu bedrohen und Sicherheitslücken offenzulegen. Die Sprengvorrichtung ist entschärft. Die Grauzone zwischen Frieden und Angriff bleibt.
0: Es sind Bilder, die viele Chemnitzer noch immer nicht vergessen haben. Im März brannte ein Seniorenheim in der Stadt. Während Einsatzkräfte auf dem Weg waren, handelten 5 junge Menschen sofort. Ohne an die eigene Sicherheit zu denken, retteten sie Bewohner aus dem brennenden Gebäude. Für ihren außergewöhnlichen Mut und ihre Zivilcourage wurden die Lebensretter in dieser Woche im Chemnitzer Rathaus geehrt. Unser Beitrag zeigt, warum ihr Einsatz bis heute so besonders ist.
5: Es war halt alles wie, sag ich mal, ein Trance. Wir haben nicht groß drüber nachgedacht.
6: Dichter Rauch, lodernde Flammen, Dutzende Seniorinnen und Senioren in Gefahr. Im März geriet ein Chemnitzer Seniorenheim in Brand. Mehrere Menschen wurden verletzt, für einen Bewohner kam jede Hilfe zu spät. Während viele auf das Eintreffen der Feuerwehr warteten, zögerten 5 junge Menschen keine Sekunde. Ohne Schutzausrüstung stürmten sie in das brennende Seniorenheim und halfen dabei, Menschenleben zu retten. Für diesen Mut und ihren selbstlosen Einsatz wurden die Lebensretter im Chemnitzer Rathaus ausgezeichnet. Danny Zander von der Chemnitzer Feuerwehr ordnet ihren Einsatz ein und fasst die entscheidenden Momente zusammen.
7: Ja, die 5 Ersthelferinnen und Ersthelfer waren zum Zeitpunkt der einlaufenden Brandmeldeanlage bereits vor Ort. Sie haben die ersten Maßnahmen richtig eingeleitet, haben den Notruf abgesetzt, haben das Pflegedienstpersonal persönlich informiert und haben sich dann den Weg zu dem betroffenen Zimmer bereits selbst gesucht, um die Leute entsprechend zu retten.
6: 5 junge Menschen, die im entscheidenden Moment nicht weggesehen, sondern gehandelt haben. Eigentlich waren die Helfer wegen eines Lehrgangs ihres Bundesfreiwilligendienstes beim Roten Kreuz in Chemnitz. Doch als die Brandmeldeanlage auslöste, wurde aus einer Kaffeepause plötzlich ein Ernstfall. Maya Feil erinnert sich noch gut an die Anspannung vor dem Betreten des brennenden Seniorenheims.
8: In dem Moment habe ich also innerlich auf jeden Fall keine Ruhe gehabt. Ich war sehr aufgeregt, weil man ja auch nicht wusste, was genau auf einen im Pflegeheim wartet, was genau brennt, wie viele Betroffene es in dem Moment schon gibt. Aber im Endeffekt nach außen hin immer Ruhe ausstrahlen, weil in dem Moment ist dort schon viel Unruhe gewesen. Und das haben wir auch von den Pflegern im Nachhinein gesagt bekommen. Man muss dann einfach eine gewisse Ruhe ausstrahlen. Damit geht man schon da rein und das lernt man auch ganz gut in der Ausbildung.

0: wieder sich den Mut gefasst haben, um dort mit anzupacken.
1: Zwischen Rauch und Chaos bot sich Clemens Michael ein Anblick, den wohl niemand erleben möchte. Er stieß im Gebäude auf den Bewohner, der den Brand nicht überlebte und noch in seinem Rollstuhl starb. Ein Moment, den er bis heute nicht vergessen hat.
2: Ich sag mal so, ich habe Gott sei Dank nur die Silhouette von ihm gesehen. Also er war ja im Rauch, deswegen habe ich nur seinen Umriss gesehen. Aber ja, klar, bleibt was im Kopf etwas. Ich kann es ganz gut ausblenden. Manchmal denkt man noch dran, aber groß belasten tut es mich jetzt nicht. Nee. Aber ich wünsche den Angehörigen nochmal alles Gute.
1: Trotz der belastenden Erlebnisse bereuen die jungen Ersthelfer ihren Einsatz keine Sekunde. Im Gegenteil. Die Erfahrungen dieses Tages haben ihren Wunsch, später einmal Menschen in Not zu helfen, weiter gefestigt. Clemens sieht seine Zukunft bei der Feuerwehr, Maja im Rettungsdienst als Notfallsanitäterin.
2: Ich glaube, gerade die Situation hat es jetzt nochmal bestärkt. Klar, natürlich ein großes Risiko dabei, bei dem Einsatz, sage ich mal. Also, es hätte ja viel schief gehen können, aber Gott sei Dank ist es nicht geschehen und wir konnten vielen Leuten damit helfen. Deswegen werden wir das weiterhin so durchführen, wenn mal wieder sowas auftritt.
1: Eine Auszeichnung für außergewöhnlichen Mut und eine Erinnerung daran, wie wichtig Zivilcourage sein kann. Denn manchmal entscheiden wenige Minuten und der Mut Einzelner über Leben und Tod.
3: Und wir melden uns gleich mit weiteren spannenden Themen aus dem Freistaat zurück. Bleiben Sie also dran.

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4: Ragebait, Crashout oder Schere? Die Kandidaten für das Jugendwort 2026 klingen für manche vertraut, für andere wie eine Fremdsprache. Doch wer versteht diese Begriffe wirklich und sagt die Jugend überhaupt, was auf der Liste steht? Wir haben in Leipzig den Sprachtest gemacht.
5: Ragebait, weiß nicht, keine Ahnung.
6: 10 Begriffe, 3 Menschen, eine Frage. Ist das noch Alltagssprache oder längst ein Internetcode?
7: Ragebait. Also wenn man sozusagen irgendwie aktiv probiert, jemanden auf die Palme zu bringen, in den Aussagen, die man trifft, und man weiß genau, das trifft die Person und die wird darauf anspringen.
8: Also ich habe 4 Kinder und kenne das Wort immer da.

0: Dann, wenn man sich darüber aufregt, dass beispielsweise Lehrer die Schüler zur Weißglut bringen, ja, dann spricht man von Ragebait.
1: Ragebait bedeutet so viel wie Wutköder. Inhalte provozieren absichtlich, weil Empörung Reichweite bringt.
2: Crash out. Unfallfrei. Gute Käse. Die Sache stinkt.
1: Knapp daneben. Crashout heißt, die Fassung zu verlieren. Und gute Käse ist kein Problem, sondern ein Lob. Also richtig gut.
0: Digger, ne, ein Klassiker. Ja. Ich rechne ja schon seit Jahren, fast seit Jahrzehnten damit, dass Digger es endlich mal schafft zum Jugendwort. Inzwischen ist es ja gar kein Jugendwort mehr, sondern eigentlich eher ein Wort für meine Generation.
2: Digger ist bestimmt eine Abkürzung.
1: Digger meint so viel wie Freund, Kumpel oder ist einfach ein Ausruf. Außerdem ist das Wort ein richtiger Dauerbrenner. Denn seit 2022 steht das Wort jedes Jahr in den Top 10.
0: Macker, ehrlich gesagt ist das ein Wort, was ich noch aus meiner Jugend kenne. Ja? Ich bin 56 Jahre alt und damals fiel das Wort Macker auch schon von Zeit zu Zeit. Damals vielleicht noch so ein bisschen den Kontext, dass jemand Frauen aufreißt. Also auch die Goldkettchen hängten mit 50er, die wurden damals gern als Macker bezeichnet. Heute vielleicht so gleichbedeutend mit Typ oder so.
1: Nicht jedes Jugendwort ist also jung. Macker meint heute meist einen Freund, Kumpel oder Typ. Oft ironisch. Alte Wörter bekommen also neue Kontexte.
3: Peak, also Spitze, also das Peak, das ist so das Coolste, was es gibt, das Beste. Ja, du bist gut genug. Tatsächlich habe ich das gestern auch irgendwo gelesen, aber damit kann ich nicht so viel anfangen.
1: Selbst mit 22 kennt man nicht jedes Jugendwort. Die Wahl ist deshalb kein Sprachtest für eine ganze Generation. Sie ist vor allem ein Online-Stimmungsbild.
2: 67.
0: 6-7. Ich mach mal nur so. Ich glaube, das geht auf einen Meme oder so zurück oder auf einen TikTok-Trend. Ich habe Basketballspiele gesehen und da sind die Leute ausgerastet, wenn auch nur die Zahlen 6-7 in irgendeiner Weise eine Rolle spielten.
3: 6-7, also wenn man sich nicht sicher ist oder unentschieden ist.
1: 6-7, gesprochen 6-7, hat bewusst keine feste Bedeutung. Der Insider lebt davon, dass nicht alle ihn verstehen.
3: Schere. Ich glaube, Schere sagt man, wenn es der eigene Fehler war. So, ups, Schere, das ist mein, habe ich falsch gemacht.
2: Ist kurz und bündig und habe ich diese Vorstellung, was es wirklich bedeutet, das weiß ich nicht.
1: Schere heißt mein Fehler. Der Begriff kommt aus der Gaming-Szene und ist bereits zum dritten Mal in Folge nominiert. Jugendsprache ist also weder Fremdsprache noch ein einheitlicher Code. Sie verändert sich, mischt Sprachen und lässt Generationen rätseln. Welcher Begriff gewinnt, entscheidet sich im Oktober. Welcher wirklich bleibt, entscheidet der Alltag.
4: Braumeister Holger Stark liebt seinen Beruf seit fast 30 Jahren. Sinkender Bierabsatz, mehr Automatisierung und weniger regionale Stellen lassen ihn jedoch kritisch auf die Zukunft des Brauhandwerks blicken.
5: Man kann auch ohne Alkohol natürlich glücklich sein.
6: Sagt einer, für den Bierbrauen seit fast 30 Jahren Beruf und Leidenschaft ist.
5: Das gesellige Zusammensein beim Glas Bier, ich wüsste nicht, wie ich das ersetzen könnte.
6: Und genau zwischen diesen beiden Gedanken steht das Brauhandwerk heute. Zwischen alkoholfreiem Lebensstil und geselligen Abend bei einem lecker Bierchen sucht das Bierbrauen seinen Platz in der Zukunft. Holger Stark steht seit 1997 im Dresdner Brauhaus am Waldschlösschen am Kessel. Damals schien der Beruf für ihn wie gemacht.
5: Ich habe zu der damaligen Zeit tatsächlich in einer Bierregion in Nordostoberfranken gelebt. Und dann war das gar nicht so weit entfernt, dass man irgendwo vielleicht auch einen Beruf findet, vor allem wenn man selber gerne Bier trinkt, dass man einen Beruf findet, der einerseits technisch ist. Das war mir sehr wichtig und andererseits aber auch irgendwo vielleicht ein bisschen Spaß bereitet.
6: Auf die Lehre zum Brauer und Melzer folgte für Holger das Studium zum Diplom-Braumeister. Wer dabei aber vor allem an einen Alltag zwischen Kessel und Verkosten dachte, der lag weit daneben.
5: Da geht es dann wirklich um Details. Das ist teilweise sehr trocken, sehr theoretisch. Da werden Sachen von Maschinenbau bis Mikrobiologie, ist da alles mit dabei. Also tatsächlich, ich glaube, dass da viele mit einer falschen Illusion rangehen und dann auch das Studium abgebrochen haben deswegen, weil sie gedacht haben, ah, hier geht es jetzt nur ums Bier. Mathematik war ich super vorbereitet, Leistungskurs, Abi gemacht, dachte ich, fällt mir leicht. Am Ende war es dann so, dass ich festgestellt habe, ups, das ist ein ganz anderes Niveau als beim Abitur. Das war wirklich hart und ich bin auch dann beim ersten Mal durchgefallen bei Mathematik, das hätte ich niemals gedacht.
6: Das mühsam erarbeitete Wissen gab Holger Stark während seiner Laufbahn nur zweimal an Auszubildende weiter. Seit seinem Berufseinstieg hat sich die Branche stark verändert. Deshalb sieht er den Einstieg heute deutlich kritischer.
5: Der Bierabsatz ist seit Jahrzehnten, also seit mindestens 30 Jahren rückläufig. Das heißt, auch einen Job zu bekommen in einer Brauerei wird immer schwieriger. Also wer heute den Beruf neu erlernt, muss sich darüber im Klaren sein, dass es unter Umständen sehr schwierig wird, auch dann wirklich einen Job zu finden. Wenn man international denkt, dann ist das kein Problem. Wenn man vielleicht auch ein bisschen branchenübergreifend denkt, dann ist es auch kein Problem. Aber wer sagt, ich bin jetzt Dresdner oder ich bin Sachse, ich möchte in Dresden den Beruf erlernen und möchte hier auch mein Leben lang leben und arbeiten, dann ist Brauerei sicherlich eher suboptimal.
6: Abgesehen von der Standortfrage sorgen gleichzeitig moderne Anlagen und automatisierte Prozesse dafür, dass in den Betrieben weniger Personal benötigt wird. Für Holger kommt ein beruflicher Wechsel aber trotzdem kaum in Frage.
5: Ich will ja bis zur Rente durchziehen und vielleicht sogar auch noch danach gerne hier noch ehrenamtlich weitermachen. Aber ein Jüngerer sollte sich's gut überlegen, weil viele denken natürlich erstmal, ja, den ganzen Tag mit Bier zu tun haben oder sowas, super, will ich unbedingt machen. Aber in fast allen Betrieben hat man komplettes Alkoholverbot, also man sollte sich auch keine Illusionen machen, dass das jetzt wirklich der Traumjob ist. Es gibt Ausnahmen, also ich glaube, ich habe die Ausnahme gefunden, aber die allermeisten werden dieses Glück, das ich hatte in ihrem Leben, in der Berufsleben, nicht unbedingt haben.
6: Für den Braumeister bleibt das Bierbrauen ein Beruf aus Überzeugung. Ob aber auch die nächste Generation darin noch ihren Traumjob findet, das hängt längst nicht mehr nur von Leidenschaft ab, sondern davon, welchen Platz Bier und Brauhandwerk künftig in unserer Gesellschaft behalten.
4: Und das war Sachsen aktuell von diesem Wochenende. Ich bedanke mich sehr bei Ihnen und freue mich, wenn Sie auch am Montag wieder mit dabei sind. Bis dahin finden Sie wie gewohnt alle Beiträge auch in unserer Mediathek unter www.sachs-fernsehen.de. Mein Team und ich wünschen Ihnen jetzt noch ein angenehmes Restwochenende. Machen Sie es gut und bis zum Montag.

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Wir haben zum Wochenende in der Bikezeit ein Kapitel aus dem Erzgebirgsalmanach. Und dazu diese Themen. Große Pläne, Platz für Neues am Bahnhof Jöhstadt. Alter Baum, Linde am Eduardstein in Erla. Und weitere Tipps, Ferienangebote in der Region.

0: Glück auf, Senf oder Ketchup? Wir haben Wochenende, da bekommt man diese Frage oft zu hören, wenn es um die Bratwurst oder das Steak geht. Vom Verkäufer bei einer Veranstaltung oder von Gastgebern bei einer privaten Grillparty. Dabei gibt es mit Blick auf das, was man auf das Gegrillte machen kann, noch so viel mehr. Zur großen Auswahl an Grillsoßen von süß über rauchig bis scharf gehören die klassischen Barbecue-Soßen. Scharfe Soßen wie Habanero-Soße oder Peri-Peri-Soße, senfbasierte Soßen wie die Dijon-Senf-Soße, Kräuter- und Ölsoßen wie Chimichurri mit Petersilie, Knoblauch, Essig und Öl, cremige Soßen wie Knoblauch-Aioli sowie bei uns ankommende Soßen aus der internationalen Küche wie das griechische Tzatziki, das japanische Teriyaki oder das nordafrikanische Harissa. Gute Gastgeber sollten bei den Soßen aber auch an den fruchtigen Varianten denken. Da gäbe es zum Beispiel Mango Curry, Ananas Chili, Aprikosen Barbecue, Cranberry Barbecue oder Pfirsich Bonbon. Sie sehen, für jeden Geschmack ist da definitiv was dabei. Am Ende tun's aber auch Senf oder Ketchup. Ja, und damit zu unserem Bild der Woche, das gar nicht mit dem Grillen zu tun hat.
1: Unser Bild der Woche zeigt junge Kätzchen im Tierheim in Bockau. Nach einer Woche mit viel Sonne und hohen Temperaturen sorgt dieser Anblick hoffentlich für eine kleine Abkühlung. Zumindest fürs Gemüt. Mitten im Wald, direkt an einem Bach und in angenehmen kühlen Räumen lassen sich die kleinen Sampfoten beim Spielen und Kuscheln nicht stören. Ob die Kitten nun neugierig herumspringen oder sicher eingerollt im Körbchen liegen, genießen sie mit uns diesen kurzen Moment zum Wohlfühlen.
0: Mit Ende der Sommerferien zum 3. Augustwochenende nimmt das Festtreiben im Erzgebirge wieder zu. Allein im aktuellen Lugauer Anzeigeblatt werden mehrere Veranstaltungen und Jubiläen angekündigt. Das sind ein Bulldog- und Nutzfahrzeugtreffen am 14. und 15. August in Niederwürschnitz. Die Ursprunger Hausflohmärkte und das Lindenfest in Niederwürschnitz jeweils am 22. August. Das Sommerfest in der Pusteblume Lugau am 29. August, das Sommerfest des Stadtchores Thalheim gemeinsam mit den Oelsnitzer Blasmusikanten in Thalheim am 30. August, die Festwoche zum 100-jährigen Jubiläum des Po

0: Posaunenchors Niederwürschnitz am 30. August sowie vom 11. bis 13. September die Feierlichkeiten rund um 150 Jahre Feuerwehr Niederwürschnitz. Besonderes Augenmerk liegt in diesem Jahr auf Erlbach-Kirchberg. Dieser längst festlich geschmückte Lugauer Ortsteil feiert 2026 das 850-jährige Dorfjubiläum. Am 29. August stehen dabei der Festumzug und das Sommerfest im Badgelände auf dem Programm. Der Festumzug soll 14 Uhr in Kirchberg, Höhe Bushaltestelle, Weg zur Kirche beginnen und über Dorfstraße, Neue Straße, Alte Schmiedegasse, Dorfstraße bis zur Gerstorfer Straße führen. Stolberg ist am 22. August Gastgeber des 26. Sächsischen Familientages. Unter dem Motto Wir sind Familie werden von 11 bis 18 Uhr tausende Besucher aus ganz Sachsen in der Erzgebirgsstadt erwartet. Der Sächsische Familientag wird vom Sächsischen Staatsministerium für Soziales, Gesundheit und gesellschaftlichen Zusammenhalt gemeinsam mit der Stadt Stolberg veranstaltet und zählt zu den größten Familienveranstaltungen in Sachsen. Infos zum Programm finden Sie unter www.stolberg-erzgebirge.de/sächsischer-familien-familientag.
1: Knapp 1000 Gäste erlebten in Schneeberg beim diesjährigen Silberstrom Rock am Teich ehrliche Rockmusik ohne Schnickschnack und Effekthascherei. Beide Bands, die am 1. August auf der Bühne standen, überzeugten nicht nur musikalisch, sondern auch durch ihre authentische und sympathische Art. Die Schweizer Hardrock- und Heavy-Metal-Band Fire Rose eröffnete den Abend mit einer energiegeladenen Bühnenshow, die sofort zündete. Um 22 Uhr übernahmen The New Roses die Bühne. Mit eingängigen Melodien, einer perfekten Bühnenperformance und der rauen, unverwechselbaren Stimme des Sängers Timmy Ruff strahlte die Band eine Magie aus, der sich niemand entziehen konnte. Wir werden in Gucknäher unser Erzgebirge demnächst noch ausführlicher berichten.
0: Wir sind angekommen bei den bevorstehenden Straßensperrungen. Am 10. August beginnen in Burkhardsdorf die Arbeiten zur Fahrbahnerneuerung an der B95. Die Maßnahme erstreckt sich auf rund 2 Kilometer von der Fußgängerampel am Auenberg bis unmittelbar vor die Einmündung der Klaffenbacher Hauptstraße in die B95 in Fahrtrichtung Chemnitz. Zudem werden der Buswendeplatz in Fahrtrichtung Chemnitz erneuert sowie ein rund 254 Meter langer Randbalken im innerörtlichen Bereich hergestellt. Die Arbeiten unter Federführung der Niederlassung in Chemnitz des Landesamtes für Straßenbau und Verkehr sollen bis in das Jahr 2028 dauern. Die Vollsperrung erfolgt in mehreren Bauabschnitten. Eine Umleitung ist deshalb ausgewiesen. Die Änderungen im Linienverkehr sind den Aushängen an den Haltestellen oder unter www.rve.de zu entnehmen.
1: Aufgrund von Fahrbahnerneuerungsarbeiten muss die Bundesstraße 171 in Olbernau vom 10. August bis voraussichtlich 11. September 2026 voll gesperrt werden. Die Baumaßnahme erfolgt in 2 Abschnitten. Der erste Bauabschnitt betrifft den kompletten Marktbereich, der zweite Bauabschnitt betrifft die Zürblitzer Straße vom Abzweig Blumenauer Straße bis zum Abzweig Brandauer Straße. Eine Umleitung wird ausgewiesen. Informationen zum ÖPNV sind in Aushängen an den Haltestellen oder unter www.rve.de zu entnehmen.
0: Bunte Steine stehen in Gornsdorf bei den Lego-Tagen für kreative Ferientage zur Verfügung. Vom 10. bis 13. August wartet im Volkshaus ein nettes Betreuerteam täglich von 10 bis 17 Uhr auf coole Kids. Veranstalter ist die Kirchgemeinde Gornsdorf. Unterstützung kommt vom Hort, der Kommune und den Vereinen des Ortes.
2: Noch bis zum Ende der Sommerferien in Sachsen lädt die Mitmachausstellung Maschinenminis – Deine Erfindung, deine Werkstatt – zu einem Besuch des Industriemuseums Chemnitz ein. Die Sonderausstellungshalle ist eine offene Werkstatt, in der getüftelt, gebaut und ausprobiert werden kann. Kinder, Eltern, Großeltern und alle Experimentierfreudigen werden hier zu Erfinderinnen und Erfindern und konstruieren oder gestalten selbst funktionsfähige Maschinen. Im Mittelpunkt der Ausstellung steht das spannende Zusammenspiel von historischem Erbe und modernen Zugängen zur Technik. Die Ausstellung Maschinenminis macht anschaulich erlebbar,

0: wie Maschinen funktionieren, wie Materialien genutzt werden können und wie Vergangenheit, Gegenwart und Zukunft miteinander verbunden sind. Kinder erfahren direkt, wie viel Freude und Potenzial in technischem Denken, handwerklichem Tun und kreativer Problemlösung steckt.
1: Spannende Ferienstunden sind im Planetarium der Miniwelt Liechtenstein möglich. Noch bis zum 14. August wartet ein volles Ferienprogramm auf neugierige Entdecker. Infos finden Sie im Internet auf der Internetseite www.minikosmos.de.

0: Aus dem Erzgebirgsalmanach, 8. August 2001. Wilfried Oettel, Annaberger Landrat AD, wird in Annaberg-Buchholz feierlich verabschiedet. Zahlreiche Gäste sind deswegen ins Eduard-von-Winterstein-Theater gekommen. Sie sagen dem Politiker Dank für 11 Jahre unermüdliches Wirken im Dienste des Landkreises Annaberg. Oettel ist seit der Wende als Landrat tätig gewesen. Er vertrat den Landkreis in den verschiedensten Gremien, Beiräten, Vorständen und Aufsichtsräten auf Landkreisebene und darüber hinaus. Bei der Wahl im Juni 2001 war der CDU-Politiker im zweiten Wahlgang Jürgen Fürster vom Bürgerforum knapp unterlegen.
1: In Jelstadt hat in der ersten Augustwoche der von Mitgliedern der IG Pressnitztalbahn lang ersehnte Abriss eines Wohnblocks begonnen. Der mehrgeschossige Plattenbau blockierte über Jahrzehnte die Wiederinbetriebnahme des Bahnhofs Jelstadt nach historischem Vorbild. Günther Langer, der die Entwicklung entlang der Bahnstrecke seit Jahren mit der Kamera begleitet, hat sich fürs Lokalfernsehen im Erzgebirge auch von der aktuellen Situation ein Bild gemacht. Hier sein Bericht.
2: Mario Böhme, schlägt da das Herz höher seit 7.30 Uhr? Ich hoffe, das ist exakt hier. Steht hier ein großer Bagger vor diesem ehemaligen Bau, den ihr seit Jahren verflucht. Stimmt das?
3: Ja, ich sag mal, ab heute ist das sichtbare Zeichen der Baufeldfreimachung für unser großes Projekt Erlebnisbahnhof Jelstadt, also der Wiederaufbau des gesamten Bahnhofs Jelstadt mit seinen Gleisanlagen in seiner vollen Schönheit. Ja, und ab heute 7.30 Uhr werden Tatsachen geschaffen, richtig, ja.
2: Klär uns doch mal auf, seit wann steht das Ding überhaupt hier und wie lange waren hier Mieter untergebracht?
3: Ja, der Block ist 1988 gebaut worden, eingeweiht worden, nachdem die Pressnitztalbahn hier in Jelstadt 1984 das letzte Mal gefahren ist. Und wie das zu DDR-Zeiten so war, es wurde Wohnraum benötigt und das schnellste und effektivste war natürlich, so einen Plattenbau hier an dieser Stelle hinzustellen, weil halt auch die Fläche frei war und zugegebenermaßen nicht gerade besonders schön in die Landschaft passt. Ja, und so mussten wir uns viele, viele Jahre, konkret seit 1990, seit der Wiederaufbau der Pressnitztalbahn läuft, damit abfinden, dass der Bahnhof Jelstadt nichts in seiner vollen Schönheit wieder aufgebaut werden konnte. Und heute beginnt eigentlich eines der sichtbaren Zeichen einer langen, langen Vorbereitungszeit, was begonnen hat mit dem Wunschdenken, mit dem, glaube ich, unerreichbaren, ja, wenn der Bahnhof mal wieder komplett aufgebaut werden konnte. Aber wie das so ist, aus Träumen, aus Wünschen, wenn man dranbleibt, wird irgendwann Realität. Und ja, heute ist es soweit. Ab heute wird der Block zurückgebaut, die Fläche freigeschaffen, dass wir in den nächsten Jahren die Gleise wieder aufbauen können und den Bahnhof wieder in seiner vollsten Schönheit errichten können.
2: Und die nächsten Jahre, die interessieren mich natürlich und auch unsere Zuschauer. Ja. Also dieses Bahnhofsgelände wird sich total verändern hier. Das Altgebäude wird natürlich stehen bleiben hier, aber bis zur Fahrzeughalle hier wird es natürlich einen Umbruch geben.
3: Ja, es ist ja nicht nur, dass die Gleisanlagen wieder aufgebaut werden, sondern wir wollen das gesamte Bahnhofsgelände hier am Bahnhof Jelstadt, um den Bahnhof Jelstadt zu einem Erlebnis- und Tourismusbereich entwickeln, wo also der Besucher, der herkommt, mehr erleben kann als nur Bahn fahren. Wenn wir zum Beispiel in der Woche nicht fahren, dass es eine Ausstellung gibt, dass man sich trotzdem auch Fahrzeuge anschauen kann, dass man das Eisenbahngeschehen irgendwie nachvollziehen kann. Also wir wollen hier richtig einen touristischen Schwerpunkt schaffen, hier in Jelstadt am Bahnhofsbereich. Und jetzt geht natürlich mit diesem Abriss die richtige Umsetzung los. Aber natürlich ist sowas nicht von heute auf morgen gemacht. Es wird natürlich einige Zeit in Anspruch nehmen.

0: Und ja, mit Terminen, das ist immer, wie es so ist. Aber ich sage mal, es ist realistisch, in den nächsten 2 Jahren zumindest die Gleisanlagen mal aufzubauen. Und dann werden wir Stück für Stück, PAP, immer wieder was Neues bieten.
1: Wir wollen unsere Zuschauer beruhigen. Es wird auch viele Parkplätze geben hier. Das Areal im Hintergrund, hier wo noch Bäume stehen, das wird sich auch total verändern. Hier kann man rund um diesen Bahnhof spazieren gehen.
0: Das ist richtig. Es wird also dann auch verschiedene Punkte geben in Zukunft, wo man sich informieren kann, wo man was erleben kann bei einem Rundgang im Außenbereich bzw. auch im Innenbereich des Bahnhofes. Und was für die Besucher ganz wichtig ist, wir werden die Einschränkungen für den Fahrbetrieb natürlich so gering wie möglich halten. Also wir werden weiter jedes Wochenende unseren Fahrbetrieb durchführen und die Besucher, die Zuschauer sind natürlich auch herzlich eingeladen, sich in den nächsten Wochen für weiteren Fortschritt hier zu informieren.
1: Also die Gäste, die werden sich natürlich auch auf elektronische Mittel berufen können und da wird man sicherlich eine kleine Zeitreise unternehmen können. Wird das so werden?
0: Ja, auch das wird es geben. Auch das ist geplant, dass in einem Ausstellungsbereich man die Geschichte nicht nur der alten Bresnitztalbahn verfolgen kann, sondern auch ja, die Geschichte oder ja, den langen Zeitraum des Wiederaufbaus seit 1990. Auch das wird in Zukunft elektronisch in Bild und Ton zu erleben sein, der Öffentlichkeit zugeführt werden. Und ich sage mal, da haben wir natürlich hier jemand hinter der Kamera stehen, der sehr, sehr viel davon dokumentiert hat. Und da werden wir dann das eine oder andere auch mit verwenden.
1: Also ich bin jetzt schon neugierig, aber ich muss mich noch etwas gedulden. Du nennst keine Zahlen, aber wie erwähnt, auch der Woche über, wo ja ansonsten kein Fahrbetrieb herrscht, sollte man mal hier vorbeischauen.
0: Das ist richtig, genau. Das ist auch die große, der große Nenner, auf den wir hier kommen wollen, dass wir auch in der Woche hier die Möglichkeit haben, wenn uns Leute besuchen, dass sie, wenn sie vielleicht nicht mit der Bahn fahren können, aber doch einiges hier erleben können und quasi nicht umsonst herkommen.
1: Mario Böhme, wir freuen uns drauf. Alles Gute wünsche ich euch. Einen Bauverlauf ohne große Probleme und bis zum Übergabepunkt haben wir noch etwas Zeit.
0: Das ist richtig. Ja, jetzt steht erstmal im Vordergrund die Baufeldfreimachung und da hoffen wir, dass alles nach Plan verläuft, dass es keine Probleme, keine Unfälle gibt und alles im Kostenrahmen bleibt. Und dann gehen wir die nächsten Schritte an.
2: Wir haben Ihr Interesse geweckt. Dann haben wir noch einen Tipp für Sie. Denn am 22. August steht der Fahrtag der Museumsbahn im Bresnitztal unter dem Motto Bahnhof Jöhstadt blockfrei. Neben dem regulären Museumsbetrieb informiert die Interessengemeinschaft Bresnitztalbahn dann auch über den geplanten Wiederaufbau des Bahnhofsbereiches und das Konzept für das Museum, das im Empfangsgebäude in Jöhstadt entstehen soll. Eine Museumsbahnfahrt lässt sich übrigens ideal mit einer Wanderung entlang der Bahnstrecke verbinden. Wir steuern jetzt aber ein anderes Ziel an. Im Erzgebirge gibt es ja viel zu entdecken.
3: Jahresringe, Bäume, die ins Auge fallen. Ein wahrhaft imposanter Baumriese ist die Linde am Eduardstein in Erla. Seit 1960 geschützt, gilt das Naturdenkmal als älteste und stärkste Linde im Altlandkreis Aue-Schwarzenberg. Bei einer Höhe von etwa 25 Metern bringt es der knorrige Stamm auf einen Umfang von knapp 7,50 Metern. Der Kronendurchmesser des über 400 Jahre alten Baumes beträgt ca. 16 Meter.

Besonders beeindruckend und bei Fotografen beliebt ist die Verbindung, die die Linde mit der Zeit im Wurzelbereich mit dem felsigen Standort eingegangen ist.

0: nach dem Hammerherren Eduard Wilhelm Breitfeld, der 1832 den Erlerhammer erwarb, benannt worden ist.
1: Ja, und bevor die Bergzeit jetzt gleich zu Ende geht, noch ein Programmhinweis. Auch in diesem Jahr gab es am Katzenstein in Popershau das Spektakel Rock am Berg. Bei uns haben Sie die Gelegenheit, sich ein Bild zu machen. In Guckner, unser Erzgebirge, ist ein knapp halbstündiger Bericht vom Rock am Berg 2026 in Popershau zu sehen. Die nächste Bergzeit geht dann Montagabend wieder auf Sendung. Ich wünsche im Namen unseres Teams ein angenehmes Wochenende und viel Spaß beim Grillen mit welcher Soße auch immer. Bis dahin, Glück auf!

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Die Kettensägen brummten wieder im Hasenwald. Samorok bei Schumann wieder mit großem Zuspruch und zum 10. Mal finden die Ferienspiele der ZWG statt.

0: Holz, das war am Wochenende wieder der bevorzugte Werkstoff am Hasenwald in Ebersbrunn. Zahlreiche Kettensägenschnitzer waren wieder vor Ort und zeigten den oft genug erstaunten Besuchern, wie filigran man mit einem eigentlich groben Werkzeug arbeiten kann. Es entstanden wieder richtige Kunstwerke. Ein Highlight war natürlich auch wieder das Speed Carving, bei dem zur Kunstfertigkeit noch das Tempo hinzukam.
1: Und jetzt mal alle in das Wort. Ich um mein Holz, ich um mein Holz. 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
2: Sein eigenes Holz musste man am Wochenende nicht unbedingt mitbringen zum Hasenwald nach Ebersbrunn. Als wir dort gegen 14.30 Uhr eintrafen, erst einmal ein Schreck. Da lief schon die Versteigerung, die ja eigentlich den Schlusspunkt der Veranstaltung bilden sollte. Doch kurz darauf Entwarnung. Das waren die Objekte vom Samstag. Denn trotz des extrem wechselhaften Wetters wurde doch heftig gesägt, geschliffen und geschnitzt.
3: Ja, sehr viel los hier im Hasenwald. Leider war das Wetter gestern nicht so schön, aber dafür scheint heute die Sonne umso mehr. Und jetzt ist die Laune besser und jetzt hoffen wir, dass wir die nächste Versteigerung gut für die Gäste, für die Schnitzer hinter uns bringen.
2: Die erste Versteigerung am Sonntag ging dann doch recht reibungslos und locker über die Bühne und erzielte auch schon recht ordentliche Preise.
4: 250! Applaus! 250 zum ersten, 250 zum zweiten. Wir müssen es bei einem Speed Carving. 250 zum, wenn es kein weiteres Gebot gibt, dann 250 zum dritten.
2: Die lockere Art von Moderator Nils Weigel zog die Leute mit. Es war zu spüren, dass die Veranstaltung echt Spaß machte. Und das Beste stand ja noch in den Startlöchern.
5: So, wir begrüßen alle nochmal im Hasenwald zum Ausscheid für die deutsche Meisterschaft im Kettensägenschnitzen. Wir haben natürlich auch deutsche Meister, Europameister hier. Und wir fangen jetzt genau 15 Uhr an mit dem Speedcutting. Das heißt, eine Stunde Zeit. Dort wird gesägt, gesägt, gesägt und geschliffen. Und diese Objekte, die dann in einer Stunde hergestellt werden, werden wir dann 17 Uhr hier versteigern. Es sind Unikate. Und wir freuen uns, dass wir hier zu Gast sind im Hasenwald bei Ebersbrunn.
2: Bis zum Speedcarving war es schon noch etwas Zeit. Zeit, sich einmal umzusehen und auch manch Lustiges zu bemerken. Wer schnitzt Greifvögel? Jens Falke natürlich, wer denn sonst? Bei anderen Greifvögeln spürt man die Herkunft schon etwas. Das Treffen ist eben inzwischen weit über die Grenzen Deutschlands hinaus bekannt. Aber auch so mancher Stammteilnehmer ist wieder mit von der Partie, aus Bayern zum Beispiel, oder, Entschuldigung, Bäckereins Stoiber, aber muss man ja sagen, Oberfranken, der auch in diesem Jahr wieder mit seiner Katze angereist ist.
6: Die ist immer dabei, mein Mäuschen. Das ist schon richtig, oder? Die ist immer dabei, die bleibt sogar drum, wenn du mit der Kettensäge komme. Kein Problem.
2: Das Carving macht der Senior dieses Jahr nicht mehr mit. Seine Exponate aber können sich schon sehen lassen. Und so mancher holte sich Fachmenschenrat.

Zu Gast in diesem Jahr war auch ein original Krottendorfer Räuchermännchen. Naja, mit einem Augenzwinkern gesagt, Weihnachten ist nicht mehr lange hin. Bei den Zuschauern zeigte sich der Volksfestcharakter der Veranstaltung. Jung und alt, zwei- und vierbeinig, alles war dabei. Und früh übt sich, was einmal ein richtiger Kettensägeschnitzer werden will. Rundum liefen jetzt überall die Vorbereitungen. Die Kettensägen wurden vorgewärmt. So mancher setzte seinen Schutzhaube auf, ja, und genau 15 Uhr ging es dann richtig los.

Schöne am Speedcarving für die Zuschauer ist ja, dass sie selbst entscheiden können, ob sie die Entstehung eines Objektes verfolgen oder ganz einfach von Stand zu Stand gehen und mehreren Schnitzern über die Schulter schauen.

0: Und dann war es wieder soweit. Eine Stunde rum, überall wurde geputzt und die Carver kamen so langsam in die Realität zurück. Denn wie schon Karl-Heinz Stoiber aus seiner Erfahrung heraus sagte, Carving, das ist reines Adrenalin. Da bist du mit der Figur alleine. Nach dem Carving dann wirkt die Ruhe fast schon befremdlich, aber nur kurz. Eine gute Möglichkeit zu fragen, was denn sonst noch so im Hasenwald los ist übers weitere Jahr.
1: Das Oktoberfest, Freitag und Samstag.

0: wieder über 2 Tage.
1: Bei bestem Sommerwetter war der Andrang der Gäste zum Veranstaltungsstart am Freitag riesig. Den Auftakt bildete am Freitag Aeroplane aus Leipzig. Die 4-köpfige Coverband, die jeden Song mit Leidenschaft und Präzision auf die Bühne bringt, ist auch bei namhaften Künstlern wie Raymond, Mia oder Right Said Fred als Support unterwegs. Zweifellos animiert ihre Musik zum Mitsingen und Mittanzen.

0: Nach ihrem Auftritt sind wir mit dem Bandleader ins Gespräch gekommen.
1: Die Veranstalter haben nicht so viel versprochen. Aeroplane aus Leipzig, eine junge Band, die heute richtig Gas gegeben hat. Wie seid ihr eigentlich zu diesen alten Rocktiteln gekommen?
2: Ja, ich bin auch keine 20 mehr, würde ich mal sagen. Und durch Spotify ist ja sowieso jeder im Game. Und insofern, wir stehen einfach auf das alte Rockzeug.
1: Erzähl mehr zu deiner Band. Was macht ihr, wie seid ihr unterwegs?
2: Ja, wir sind ganz deutschlandweit unterwegs. Wir haben schon in der Schweiz gespielt, eigentlich überall. Schon mehr oder weniger. Und ja, also was ihr so heute gehört habt. Ne? Wir spielen 90er-Jahres-Stuff, wir spielen Stadtfeste, hoffentlich vielleicht nächstes Jahr in Zwickau.
1: Wie hast du das heute empfunden, hier diese kleine intime Atmosphäre?
2: Es war ein bisschen wie nach Hause kommen. Also ich will nicht rumschleimen, ja, aber ich meine, wir sehen wirklich viele Leute. Es befinden sich alle irgendwie in einer schweren Zeit und da ist es umso geiler, so ein bisschen Frieden zu finden und so viel coole und positive Energie zu kriegen. Ich bin echt begeistert. Komm gerne wieder. Entschuldigung.
1: Dann wünschen wir euch eine gute Zeit und vielleicht sehen wir uns wirklich nächstes Jahr zum Stadtfest. Alles Liebe, alles Gute.
2: Würde mich freuen, ebenso. Ne? Bis dann. Ciao.
0: Dann war Umbaupause, in der sich die Gäste in den angrenzenden Lokalitäten bzw. den verschiedenen Ständen einen kühlen Drink oder ein leckeres Gericht schmecken ließen. Seit Anfang an dabei die Zwickauer Band Old Albatross. Bereits in den Jahren 1977-78 unter anderem Namen gegründet, gibt es die Mannen um Peter Klein immer noch. Zum Repertoire gehören Titel von Peter Green, Eric Clapton, Pink Floyd oder Tom Petty. Bereits bei den ersten Takten rockte das Publikum mit.

Laut Veranstalter gab es dann bis weit in die Nacht hinein kein Halten mehr. Nachdem sich der Regen verzogen hatte, ließ sich dann am Samstagabend bei kühleren Werten als am Vortag die Sonne blicken. Dann stand eine junge Band aus dem vogtländischen Auerbach auf der Bühne. Enjoyment sagt von sich selbst, dass sie Musik zum Tanzen machen, bei der jeder mitsingen kann.

0: Während die letzte Band des Abends ihr Equipment aufbaute, sind wir mit einem der Organisatoren des Events ins Gespräch gekommen.
1: Ja, zur Pressekonferenz wurde angekündigt, das wird eine Mega-Veranstaltung und ich glaube, wir können heute Samstag, die Halbzeit ist vorbei, schon ein kleines Fazit ziehen.
2: Oh ja, ich denke schon. Wir hatten bisher eine tolle Veranstaltung, tolle Bands auf der Bühne. Wir waren hier in guter Stimmung, gute Laune. Es war eine tolle Musiker bisher auf der Bühne. Wir haben tolle Musik gehört und alle sind guter Dinge, eine gute Stimmung, wie schon gesagt. Wir hatten heute Nachmittag natürlich etwas Bauchschmerzen mit dem Wetter, weil es ja doch nicht aufgehört hat zu regnen, aber inzwischen hat sich das alles geklärt und die Veranstaltung ist

0: wie im letzten Jahr und im Jahr davor sehr gut besucht. Man sieht es sicherlich im Hintergrund, wie viele Menschen sich dafür begeistern können und dass wir hier einfach eine tolle Gemeinschaft haben.
1: Und es ist ja schön, dass es auch ganz angenehme Leute sind, wenn man sich umschaut, die hierher kommen. Ein gemischtes Publikum aus Jung und Alt war auch gestern schon so.
2: Oh ja, das ist auf alle Fälle der Fall. Und darüber bin ich persönlich auch sehr froh, dass wir so die gesamte Breite auch der Gesellschaft hier finden. Alle begeistern sich natürlich für die Musik und finden sich hier in dem einen oder anderen Song auch wieder. Es gibt ja ganz unterschiedliche Programme. Aber es gibt immer wieder auch ähnliche Titel, die man hören kann. Und das ist auch das Besondere an diesem kleinen Festival, dass man eben für sich ein Rockstück, was ich Knockin' on Heaven's Door eben in 5 verschiedenen Varianten hören kann. Und das macht diese Veranstaltung auch so reizvoll, dass man also die ganzen, die unterschiedlichen Künstlerinnen und Künstler, die man hier auf der Bühne erleben kann, eben mit ähnlichen Titeln auch hören kann, aber doch unterschiedlich. Und das finde ich sehr bereichernd. Und für die Besucher, die hier sind, glaube ich, ist das ein großes Erlebnis, einfach in dieser Musikwelt sich zu bewegen. Ja, man trifft sich hier, man unterhält sich, man begegnet sich. Und das Ganze dient auf alle Fälle auch der guten Kommunikation und des guten Miteinanders hier in Zwickau und auf dem Hauptmarkt natürlich. Ja.
1: Nach dem Event ist vor dem Event. Ihr werdet bestimmt jetzt schon wieder in die Vorbereitung gehen. Summer Swing und dann auch Summer Rock.
0: Das ist sicherlich so, ja, man plant das ja, doch. Man muss es ja schon recht zügig und zeitnah angehen, für das nächste Jahr vorzuplanen, weil die Künstlerinnen und Künstler, die haben alle schon einen gut gefüllten Terminkalender. Und man muss das schon bei Zeiten bedenken, wie will man das Programm gestalten. Wir hoffen immer sehr darauf, dass diese Unterstützung seitens der Stadt, die ja stattfindet und für die wir sehr dankbar sind, dass die auch weiterhin so funktionieren kann und weiterhin getragen wird. Das ist eigentlich das Hauptanliegen auch unsererseits, dass wir sagen, wir wollen gerne an dieser Veranstaltung festhalten. Ich glaube, das ist ganz wichtig, auch für Zwickau, für die Stadt Zwickau. Aber es hängt natürlich in erster Linie auch immer von dem Willen, von dem politischen Willen ab und von den Unterstützern und Sponsoren, für die wir natürlich sehr dankbar sind.
1: Jetzt freuen wir uns auf den letzten Act für den letzten Tag und für heute. Da kommen Lokalmatadore, die Porridges.
0: Ja, sie sind sicherlich bekannt inzwischen. Alles ehemalige Schüler des Robert-Schumann-Konservatoriums, Zwickauer, die sich alle in Leipzig wiedergefunden haben und inzwischen auf vielen Bühnen in dieser heimatlichen Region auch unterwegs sind. Wir freuen uns alle sehr darauf. Wir kennen sie natürlich mittlerweile und sie fühlen sich hier heimisch und wohl und freuen sich auch auf diesen Auftritt. Und ich denke, das wird jetzt wieder ein tolles Miteinander sein und eine tolle Stimmung entstehen.
3: Dann stand eine Band auf der Bühne, welche ihre Wurzeln in Zwickau hat. The Porridges, aktuell in Leipzig zu Hause, gibt es nun bereits 14 Jahre. Die jungen Musiker haben sich zusammengetan, um bekannte Songs neu zu interpretieren.
1: Ja, Tag 2 heute von Summer Rock und den Abschluss bildet eine Band, ich sag Lokalmatadore, The Porridges. Ihr freut euch?
4: Absolut, klar. Jedes Jahr oder beziehungsweise jetzt zum zweiten Mal. Das erste Mal ist es ja leider ein bisschen ins Wasser gefallen im wahrsten Sinne des Wortes, aber jetzt können wir wieder feiern. Das Wetter ist gut und die Leute sind gut drauf. Das haben die anderen Bands schon grandios bewiesen hier, dass die Stimmung erzeugt wird in Zwickau und die Leute Lust haben.
1: Jetzt erzähl uns, wer ist die hübsche junge Frau an deiner Seite?
4: Die Miriam ist unsere neue Sängerin in der Band. Ganz, ganz festes Mitglied und wir sind unfassbar dankbar und glücklich, dass sie jetzt mit dabei ist. Willst du was sagen dazu?
5: Ich freue mich umso mehr, mit dabei zu sein. Es macht riesigen Spaß, egal wo wir sind. Das ist jedes Mal ein Highlight. Und ich hoffe, nicht nur für uns, sondern auch immer für das Publikum. Wir haben auf jeden Fall immer riesigen Spaß auf der Bühne und können das hoffentlich auch immer übertragen.
1: Verrat uns bitte, wie bist du zur Musik gekommen?
5: Ich singe eigentlich schon mein ganzes Leben. Meine Eltern sind Opernsänger und ich war jetzt lange als Tourmanagerin unterwegs und jetzt aber habe eine Pause eingelegt und bin jetzt super dankbar, mit The Porridges unterwegs zu sein und möchte nichts anderes machen.
1: Kai, erzähl uns, was ist heute so das Repertoire? Worauf dürfen sich die Leute freuen?
4: Es steht ja alles unter dem Motto Summer Rock, deswegen wird es recht rockig. Im Gegensatz zu den anderen Bands, die wirklich viele Rock-Klassiker gespielt haben, werden wir auch ein bisschen aktuellere Songs spielen. Aber ich glaube, vieles, was auch so im allgemeinen Kontext bekannt ist.
1: Viele Künstler müssen ja Konzerte absagen. Wie sieht es bei euch aus? Ist der Kalender gut gefüllt?
4: Man muss ja sagen, wir sind glücklicherweise in der Dienstleistungsbranche unterwegs. Deswegen ist es aktuell noch so, dass die Leute bereit sind, für Kultur Geld auszugeben. Umso wichtiger finde ich aber, dass es eben auch solche Konzerte wie diese hier gibt, wo die Leute nichts bezahlen müssen und einfach nur

0: sehen hier von der Stadt, ist die Bereitschaft da. Wir wollen Sachen organisieren, um eben weiterhin den Leuten das Gefühl zu vermitteln, Kultur ist für alle da und das wollen wir gerne mitgestalten und sind deswegen auch sehr dankbar, dass wir mit dabei sein dürfen.
1: Dann toi toi toi für euren Auftritt. Wir freuen uns ganz sehr.
0: Wir auch. Ja,
2: Dankeschön.
0: Bis dann.
3: Dann dürfen wir gespannt sein, welche Bands an gleicher Stelle im kommenden Jahr die Bühne rocken werden.

0: 10 Jahre Kinderferienspiele bei der Zwickauer Wohnungsbaugenossenschaft. Die Aktionswoche hat sich längst zu einer festen Tradition entwickelt. Auch in diesem Jahr dürfen sich die Kinder der Genossenschaftsmitglieder wieder auf ein abwechslungsreiches Ferienprogramm freuen. Gestern fiel der Startschuss. Wir waren mit der Kamera dabei und zeigen, was die Mädchen und Jungen in dieser Woche alles erleben können.
1: Für alle Mädchen und Jungen im Alter von 7 bis 13 Jahren haben die Verantwortlichen der ZWG wieder ein abwechslungsreiches Ferienprogramm zusammengestellt. Los ging es am Morgen zunächst im Vereinstreffen Maulwurfshügel. Für die Organisatoren der ZWG ist es besonders schön, dass die Kinderferienspiele inzwischen bereits seit 10 Jahren stattfinden können.
2: Das fühlt sich richtig, richtig gut an. Es ist auch keine Selbstverständlichkeit, ich muss das so sagen. Wir haben in der Vorbereitung ja uns viel Gedanken gemacht, wie können wir 10 Jahre auch wirklich würdig begehen. Aber ich sag dir, die Besonderheit ist, dass wir es überhaupt durchführen können. Ich muss, glaube ich, keinem erzählen, wie sich die Kosten in den letzten paar Jahren entwickelt haben. Und auch für uns ist das zunehmend eine Herausforderung. Und ja, wir sind ganz stolz und froh, dass wir wieder ein tolles Ferienprogramm für unsere Kids der Genossenschaft organisieren können. Wir haben uns, denke ich, auch wieder volles Programm, eine gute Woche überlegt und ja, darauf freuen wir uns.
1: Nach der offiziellen Begrüßung stand zunächst ein Erste-Hilfe-Kurs des Deutschen Roten Kreuzes auf dem Programm. Dabei konnten die Kinder nicht nur zuschauen, sondern auch selbst aktiv werden und jede Menge lernen. Dafür wurden sie in 2 Gruppen aufgeteilt. Die eine beschäftigte sich mit dem Thema Verbände. Hier konnten die Kinder das Gelernte direkt anwenden und sich gegenseitig verbinden. Die zweite Gruppe lernte das richtige Verhalten bei einem Verkehrsunfall. Dazu gehörten unter anderem der Aufbau eines Warndreiecks sowie die erste Hilfe an verletzten Personen. Auch hier konnten die Kinder das Erklärte von Anfang an selbst ausprobieren. Doch mit diesem Kurs war das abwechslungsreiche Programm noch längst nicht beendet. Am Mittag stand dann ein Besuch im Zwickauer Rathaus auf dem Programm. Dort hatten die Kinder die Gelegenheit, Oberbürgermeisterin Konstanze Arndt zu treffen, die sich trotz ihres vollen Terminkalenders Zeit für sie nahm. Einen besonderen Einblick erhielten die Kids im Büro der Oberbürgermeisterin. Dort erfuhren sie mehr über die Arbeit der Stadtverwaltung sowie über die Partnerschaften mit Städten in Deutschland, China und der Ukraine. Anschließend ging es weiter in den Bürgersaal. Hier konnten die Kinder der Oberbürgermeisterin ihre Fragen stellen, zum Beispiel wie der Alltag als Bürgermeisterin aussieht.
3: Also es macht sehr viel Spaß, es ist sehr abwechslungsreich, es sind natürlich sehr lange Tage. Na, manche Sitzungen gehen schon auch mal bis um 8, um 9, um 10. Und manche Sachen sind viel spannender als andere, aber es ist eine sehr schöne Aufgabe.
1: Auch für den weiteren Verlauf der Woche

0: haben die Verantwortlichen noch einige besondere Programmpunkte vorbereitet.
1: Also heute starten wir ein bisschen pädagogisch, haben einen kleinen DAK-Vortrag zur Erste Hilfe. Ich denke, das ist immer auch für uns wichtig, dass wir einen guten Mix finden zwischen Spiel und Aktion, aber natürlich auch ein paar Programme enthalten, die jetzt nicht so ganz typisch sind, die wir vielleicht auch in der Familie am Wochenende nicht so abbilden. Da gehört der Montag definitiv dazu. DAK starten wir, dann gehen wir zur Oberbürgermeisterin und haben dort die Möglichkeit, eine kleine Presserunde zu machen und dann toben wir noch ein bisschen im Zwickelino. Der Rest der Woche wird, glaube ich, sehr aktionsreich. Morgen ist unser Leipzig-Tag. Dort besuchen wir RB Leipzig mit großer Stadiontour und auch ganz viel Aktionen vor Ort und sind Nachmittag im Findora Freizeitpark, wo wir uns da noch mal ein bisschen guten Ausgleich finden. Ja, und so geht die Woche weiter. Mittwoch suchen wir den Schatz der ZWG. Das wird ganz, ganz spannend. Natürlich nicht wie früher mit Schatzkarte, sondern heute mit Tablet und ganz digital. Donnerstag sind wir im Fandora in Plauen unterwegs und beenden die Woche mit Baden, hoffentlich in der Plane, wenn das Wetter hält. Ansonsten fahren wir auch gern wieder ins Webalu oder ins Freizeitbad nach Geier.
0: Die Teilnehmerzahl ist seit Jahren nahezu konstant. Rund 40 Kinder nehmen jedes Jahr an den ZWG-Kinderferienspielen teil. Ebenso positiv sind die Rückmeldungen, die über die Jahre hinweg nicht nachgelassen haben.
1: Das ist immer positiv. Wir haben uns auch auf die Fahnen geschrieben, wir machen keine Aktionen und Mitgliederförderung mehr, die nicht gewollt ist oder die so sehr motiviert von uns stattfinden soll. Wir haben, glaube ich, in diesem Jahr ganz viele tolle Veranstaltungen im Programm. Da gehören die Ferienspiele dazu und die sind, wir sehen es auch an den Kids, vielfach von Wiederholungstätern gekennzeichnet. Also viele Kids, die uns wieder besuchen. Insofern ist das natürlich auch die beste Referenz, die wir haben können.
0: Bei der Zwickauer Wohnungsbaugenossenschaft spielt der genossenschaftliche Gedanke eine wichtige Rolle. Den Verantwortlichen geht es darum, ihren Mitgliedern mehr zu bieten als nur Wohnraum, und zwar generationenübergreifend für Jung und Alt.
1: Ja, das ist uns sehr wichtig. Wir sind ja als Genossenschaften angetreten, sowieso mehr zu sein als nur jemand, der vier Wände und ein Dach vermietet, sondern wir stehen für mitgliederbezogene Aktionen und für ganz viel Programm unter dem Jahr. Und das reicht natürlich angefangen von den Kids mit den Ferienspielen, unseren Kinderweihnachtsfeiern bis hin zu unserem Seniorenprogramm. Wir freuen uns im September wieder auf Wandertag mit unseren vielen Mitgliedern gehen zu können. Da sind wir knapp 100. Ich denke auch an die Arbeit des Vereins Freundliche Nachbarn, die speziell sich um unsere älteren Mitglieder und Mieter kümmern. Ja, ich glaube, das ist so ein Genossenschaftsthema, also einfach mehr zu bieten als eben nur Wohnraum. Und das zeichnet uns aus. Ich glaube auch ganz, ganz speziell die Zwickauer Wohnungsbaugenossenschaft, die sich da viel einfallen lässt.
0: In dieser Woche stehen also die Jüngsten im Mittelpunkt. Die ZWG-Kinderferienspiele versprechen auch in diesem Jahr wieder Spiel, Spaß und Abenteuer und machen die Ferien für die Kinder zu einem ganz besonderen Erlebnis.

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9: Hallo und herzlich willkommen zum Lausitzwelle Wochenrückblick im Lausitzwelle Fernsehen und bei Sachsen 1. Wie immer schauen wir zum Ende der Woche auf die wichtigsten Meldungen in der vergangenen Woche zurück. Wir beginnen den Rückblick genau in der Grenzregion zwischen Sachsen und Brandenburg, dort, wo es sich derzeit besonders gut Urlaub machen lässt, im Lausitzer Seenland. Und das wächst immer weiter zusammen, doch nicht jedes Boot kommt derzeit problemlos durch die Kanäle. Jetzt wird geprüft, ob eine technische Lösung künftig für mehr Bewegungsfreiheit auf dem Wasser sorgen könnte. Welche Pläne dahinter stecken, das zeigen wir Ihnen jetzt hier nochmal.
10: Im Lausitzer Seenland könnten künftig an 3 Überleitern Klappbrücken entstehen. Wie die LMBV auf Nachfrage der Lausitzwelle mitteilte, läuft dazu gemeinsam mit den Zweckverbänden und Tourismusverantwortlichen eine erste Machbarkeitsprüfung. Hintergrund sind allerdings nicht geplante Fahrgastschiffe, sondern Segelboote mit aufgerichtetem Mast. Für Fahrgastschiffe reichen die bestehenden Durchfahrtshöhen bereits aus. Auch künftige Schiffe sollen an die vorhandenen Bauwerke angepasst werden. Geprüft wird nun, ob sich Klappbrücken an 3 baugleichen Brücken zwischen Seglitzer, Geierswalde und Partwitzer See grundsätzlich umsetzen lassen. Konkrete Entscheidungen gibt es bislang noch nicht.
11: In Görlitz laufen derzeit die Dreharbeiten für eine neue Netflix-Serie. Die Altstadt verwandelt sich dabei in das historische Berlin des späten 19. Jahrhunderts. Aktuell fällt die Klappe unter anderem am Fischmarkt und an der Schwarzen Straße. In den kommenden Tagen stehen außerdem Dreharbeiten im Bereich der Peterskirche sowie an der Großen Wallstraße auf dem Plan. Die Filmproduktion dauert noch bis Mitte August. Hinter der Produktion steht die Beta Berlin Produktions GmbH. Offiziell ist über die Serie mit dem Titel Dolly noch wenig bekannt. Vieles deutet jedoch auf einen Historienstoff hin. Für die Dreharbeiten wurden im Vorfeld hunderte Komparsen gesucht, die optisch in die Zeit des 19. Jahrhunderts passen. Für Anwohner und Verkehrsteilnehmer bedeutet die Produktion zeitweise Einschränkungen. Betroffene Anwohner können auf dem Parkplatz Altstadt an der Hugo-Keller-Straße ausweichen.
12: Auf der Jakobsburg in Mordke haben am vergangenen Wochenende die Burgfestspiele 2026 begonnen. Mit Die Töchter des Zorns 2 können Sie, mit der ganzen Familie, modernes Action-Theater erleben. Zum Inhalt sagte uns Burgherr André Jakubetz.
13: Bei uns kämpfen die Mächte des Alten gegen die Mächte des Neuen. Die Ritter mit Kanonen, Feuerschwertern und Pferden werden die Burg verteidigen gegen die Mächte des Neuen. Und die greifen diese Burg mit Drohnen, Baggern, Jeeps, Motorrädern und Quads an. Es wird ein Kampf Ritter gegen Bagger. Wer am Ende siegen wird, das müssen Sie selbst ergründen. Wenn Sie herkommen, werden Sie es sehen. Es ist ein Spektakulum erster Güte. Schauen Sie sich es an. Es ist Action.
12: Es gibt noch 2 Vorstellungen am kommenden Wochenende. Die erste, Sonnabend, 8. August ab 19.30 Uhr. Die Abschlussvorstellung am Sonntag, 9. August, beginnt bereits um 16 Uhr. Karten gibt es für beide an der Abendkasse.
14: Die dritte internationale Summer School im Westbahnhof in Herzberg-Elster stand unter dem Motto des Lowline, die Welt zu Gast im Westbahnhof Herzberg. Organisiert von der Stadt Herzberg gemeinsam mit der Universität der Künste Berlin und der Kuratorin Natalia Irina Roman erarbeiteten 16 internationale Künstler, Studierende und Bahnbegeisterte künstlerische Installationen zur Zukunft des historischen Gebäudes. Im Mittelpunkt standen dabei dieses Mal das Dachgeschoss und der Außenbereich.
5: Wir freuen uns riesig, wieder in Herzberg zu sein. Wir sind eine Gruppe von Studierenden und Künstlern und Künstlerinnen aus vielen Ländern hier im schönen Bahnhof. Wir arbeiten dieses Mal im Erdgeschoss, aber auch im Außenbereich. Und hier gibt es eine schöne Mixed-Media-Arbeit, die auch drinnen weitergeht. Also das heißt, kommen Sie gerne zu Besuch und dann können Sie sich hier hinsetzen. Aber auf jeden Fall seien Sie neugierig, auch drinnen zu sein, also und zu gucken, also was drinnen passiert.
15: Ja, hallo, mein Name ist Annika Kloppmeier. Ich stelle aus unter dem Namen Bonalise. Und wir sind KünstlerInnen aus aller Welt. Wir kommen aus den USA, aus Asien. Einige sind auch aus Deutschland, so wie ich. Ich komme aus NRW. Arbeite eigentlich als Lehrerin und habe meine Liebe zur Kunst entdeckt. Und deswegen nehme ich teil an diesem Programm an der Summer School, organisiert unter anderem von der UdK. Und wir machen ein Projekt zum Thema Transitorte, Züge, Bahnhöfe, speziell der hier in Herzberg. Und sind jetzt gerade ganz fleißig dabei, unsere Dinge zu montieren, anzubringen, alles auf Vordermann zu bringen. Deswegen putze ich hier gerade Fenster, die wahrscheinlich schon sehr, sehr viel gesehen haben.
14: Wegen einer entdeckten Fledermauskolonie im Dachgeschoss musste die finale Vernissage kurzfristig ins Erdgeschoss verlegt werden. Dem Erfolg des Projektes tat das aber keinen Abbruch. Im Beisein von Bürgermeister Carsten Oellebrütz wurde den Künstlern für ihre Teilnahme gedankt. Und das obligatorische Abschlussfoto durfte natürlich auch nicht fehlen.
5: Wir sind sehr dankbar an unseren Kooperationspartner, tatsächlich die Stadt Herzberg. Sie stecken sehr viel Liebe in solche schöne Objekte und sie bringen eigentlich Menschen aus aller Welt hierher. Wir sind alle jetzt hier in Herzberg, dank der Förderung der Stadt Herzberg. Vielen Dank.
14: Nach rund 17 Monaten Bauzeit konnte der Ausbau der Ortsdurchfahrt Buckau abgeschlossen werden. Gemeinsam mit Brandenburgs Infrastrukturminister Robert Krumbach, Herzbergs Bürgermeister Carsten Oellebrütz und weiteren Vertretern der Stadt und der Baufirmen gab Landrat Marcel Schmidt den zweiten Bauabschnitt offiziell für den Verkehr frei. Über 400 Meter der Fahrbahn wurden grundlegend erneuert. Gleichzeitig entstanden neue Gehwege und Zufahrten. Die Bushaltestelle wurde modernisiert und die Straßenentwässerung verbessert. Außerdem wurden Versorgungsleitungen erneuert bzw. verlegt und Leerrohre für den späteren Glasfaserausbau eingebaut. Archäologische Untersuchungen begleiteten die Arbeiten, brachten jedoch keine bedeutenden Funde hervor. Die Investition für diesen konkreten Abschnitt belief sich auf über 1,7 Millionen Euro, wovon das Land Brandenburg gut 1,2 Millionen in Form von Fördermitteln übernahm. Mit der Verkehrsfreigabe wurde das rund dreijährige Gemeinschaftsprojekt des Landkreises Elbe-Elster und der Stadt Herzberg erfolgreich abgeschlossen. Seit dem Baubeginn des ersten Bauabschnitts im August 2023 wurden insgesamt 2,764 Millionen Euro in die Erneuerung der Ortsdurchfahrt Buckau investiert.
16: Die Zukunft des Volkshauses in Weißwasser ist weiterhin ungewiss. Seit einem verheerenden Brand 2019 steht es leer. Das Feuer zerstörte große Teile des denkmalgeschützten Gebäudes und hinterließ eine markante Ruine. Seitdem wird immer wieder über die Zukunft des traditionsreichen Hauses diskutiert. Einen neuen Sachstand kann die Stadt derzeit jedoch nicht vermelden. Erst mit einem rechtskräftigen Haushalt und der Bereitstellung von Planungsgeldern können die nächsten Schritte eingeleitet werden. Nach dem integrierten Stadtentwicklungskonzept 2035 und den Beschlüssen des Stadtrates soll das Volkshaus erhalten und saniert werden. Darüber besteht Einigkeit. Auch die Diplomarbeit einer Architekturstudentin spielte bei den Überlegungen eine Rolle. Voraussetzungen dafür sind ein mit dem Stadtrat abgestimmtes Nutzungskonzept sowie ein wirtschaftliches Betreibungsmodell. Anschließend sollen die ersten Planungsleistungen europaweit ausgeschrieben werden. Diese bilden die Grundlage für mögliche Fördermittelanträge, beispielsweise im Rahmen des Strukturwandels.
17: Der Tag der Natur hat seine erfolgreiche Entwicklung fortgesetzt. Zur inzwischen dritten Auflage lockte die Veranstaltung wieder zahlreiche Familien und Naturinteressierte nach Schwarzkollen. An vielen Mitmachstationen

0: konnten die Besucher heimische Tiere und Pflanzen entdecken, Insektenhotels bauen, Gesteine bearbeiten oder Greifvögel und Reptilien aus nächster Nähe erleben.
1: Insgesamt sind auf unserer Erde ungefähr 4000 Schlangenarten bekannt. Das sind immer erwachsen. Jetzt gucken wir uns mal an.
0: Ziel des Projekts ist, Natur- und Umweltbildung für Groß und Klein erlebbar zu machen. Ins Leben gerufen wurde der Tag der Natur von Julia Übigau, gemeinsam damals mit der Volkshochschule Hoyerswerda im Rahmen der grünen VHS. Heute ist sie mit ihrem eigenen Projekt Mrs. Hopp selbstständig, bleibt der Veranstaltung aber weiterhin als Hauptorganisatorin treu.
2: Wir sind erst weit über 800 bis 1000 erwachsene Personen zuzüglich aller Kinder. Wir hatten letztes Jahr 1600, wir werden dieses Jahr bei 2400 ungefähr landen, 800 mehr. Wenn ich überlege, dass wir angefangen haben mit 400 Leuten und ganz klein und dass da der Falkner wirklich noch hinten bei dem Kleinkino Platz hatte, was er heute überhaupt nicht mehr gereicht hätte, bin ich sehr zufrieden. Es gibt noch so ein paar Aussteller, die ich für nächstes Jahr unbedingt gerne mit dabei hätte. Ich denke vor allen Dingen an die Abendstunden, auch vielleicht mal einen Tag vorher schon abends. Ich denke an Fledermäuse, ich denke an Nachtfalter, ich denke an all die Tiere, die man nur im Dunkeln sieht, vielleicht auch eine Wärmebildkamera etc. oder eine Nachtwanderung. Und wenn ich das aber rechtzeitig ankündige, liebäugle ich noch mit dem Thema Wasser, mit Fischen. Also lasst euch überraschen.
0: Unterstützt wurde der Aktionstag erneut von der Ostsächsischen Sparkasse Dresden, die das Natur- und Bildungsprojekt als Hauptsponsor fördert. So soll der Tag der Natur auch in Zukunft Familien für Umwelt und Artenschutz begeistern.
3: Durch die Vollsperrung der Hauswalder Straße in Ohorn, durch Fahrbahnerneuerung und die Sanierung der Brückenübergänge in den Sommerferien, von der Mittelschenke bis zur Buschmühle, ist die Realisierung der Fußgängerampel an der Brettnicker Straße verschoben worden. Der derzeit geplante Starttermin für den Bau der Ampelanlage ist nun der 17. August. Darüber informierte das LASUV, das Landesamt für Straßenbau und Verkehr. Die Arbeiten an der Hauswalder Straße seien laut dem Landratsamt Bautzen für Ende der kommenden Woche anvisiert, sollte nichts Unvorhergesehenes passieren. Die neue Ampelanlage soll auf der Brettnicher Straße zwischen der Einmündung Hauptstraße und Waldsiedlung erfolgen. Seit Jahren haben Eltern, Gemeinderat und der Bürgermeister die Gefahren auf dem Schulweg für Kinder in Ohorn bemängelt. Nun könne dieses Projekt nach Beendigung der Fahrbahnsanierung endlich angegangen werden.
0: Ob kleiner Vorgarten oder großes Grundstück, die NABU-Ortsgruppen Hoyerswerda und Lauter suchen in diesem Jahr wieder die insektenfreundlichsten Gärten der Region. Bereits zum 5. Mal sind Gartenbesitzer aus Hoyerswerda, Lauter und Umgebung eingeladen, ihre naturnahen grünen Oasen vorzustellen. Im Mittelpunkt stehen Gärten, die Wildbienen, Schmetterlingen und anderen Insekten einen wertvollen Lebensraum bieten. Mit dem Wettbewerb möchte der NABU zeigen, dass schon kleine Veränderungen einen wichtigen Beitrag zum Erhalt der Artenvielfalt leisten können.
4: Ja, wir haben bereits zum 5. Mal dieses Jahr einen Wettbewerb ausgerufen für den insektenfreundlichsten Garten. Und dort möchten wir eigentlich auch zeigen, den Menschen, dass man auch mit einem ganz kleinen Stückchen Flecken Erde, den man zur Verfügung hat, etwas für Artenvielfalt und Biodiversität machen kann. Dass man also nicht einen riesigen Park benötigt, sondern es reicht in einem kleinen Garten wirklich für Insekten ein paar heimische Blühpflanzen, ein paar wilde Ecken, Trinkmöglichkeiten und ähnliches anzulegen.
5: Also für einen insektenfreundlichen Garten gibt es verschiedene Kriterien, die so erfüllt sein sollten, damit wirklich die Insekten sich wohlfühlen und auch bleiben. Fängt halt an mit, dass man im ganzen Jahr einfach über Blühpflanzen hat, die nicht nur das Hauptinsekt, sondern jetzt auch die Verpuppung, also sprich halt die Raupe oder ähnliches, dann also die vorigen Stadien, dann ja mit versorgen, genau, also Futterpflanzen. Dann geht es weiter über halt Pflanzen das ganze Jahr über, dass man guckt, dass halt immer etwas blüht, dass auch dort die Insekten immer eine Nahrungsquelle haben. Dann verschiedene Unterschlupfmöglichkeiten, wo also Eiablage einfach stattfinden kann oder auch die Überwinterung, sprich dann halt in Form von Totholzecken, von wilden Ecken, von Steinhaufen.
4: Ja, im Prinzip geht es auch um die heimischen Pflanzen, genau, heimische, ne, dass man also nicht jetzt auch, man kann auch zum Beispiel auf seinem Balkon etwas dafür tun, eben mal nicht mit Geranien und Petunien arbeiten, sondern sich, heimische Wildstauden, Staudenbeete anzulegen, und diese sind meistens viel pflegeleichter. Es muss nicht so viel gegossen werden, weil sie sich einfach mit diesem Klima hier auch identifizieren können.
0: Mitmachen ist noch bis zum 30. August möglich. Dafür genügt ein Foto des Gartens zusammen mit den Kontaktdaten per E-Mail an den NABU. Den Gewinnern winken Pflanzengutscheine einer Hoyerswerder Baumschule. Wer seinen Garten noch insektenfreundlicher gestalten möchte, sollte auf heimische Blühpflanzen setzen, wilde Ecken stehen lassen oder Totholz und Steinhaufen als Rückzugsort für Tiere schaffen. Schon mit wenigen Maßnahmen kann jeder Garten zu einem wertvollen Lebensraum für die heimische Tierwelt werden.
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4: Zeitgenössische Kunst ist bekanntlich ein sehr weites Feld. In den kommenden Wochen wird sie in einem Großteil des Lausitzwelle-Sendegebiets aber gut sichtbar im Mittelpunkt des Interesses stehen. Die erste Open Art Lausitz Biennale ist nun im Atelierhof in Währenshain vor einer Woche gestartet. Bis Mitte September erstreckt sie sich über die vier südlichsten Landkreise Brandenburgs und die Stadt Cottbus.
5: Ein Hauch von großer weiter Welt wehte durch den Atelierhof Währenshain zur Eröffnung der ersten Open Art Lausitz Biennale. Unter dem Motto Kunst formt Räume, Art shapes spaces werden charmante und leerstehende Orte, Industriedenkmäler oder öffentlicher Raum zu Objekten zeitgenössischer Kunst.
6: Die Lausitz befindet sich in einem tiefgreifenden Wandel, wo über Generationen Landschaften, Wirtschaft und Identitäten durch den Braunkohlebergbau geprägt wurde, entstehen heute neue Perspektiven und neue Fragen. Transformation bedeutet dabei weit mehr als wirtschaftlichen Strukturwandel. Sie betrifft Menschen, sie betrifft Erinnerungen, sie betrifft Landschaften, Hoffnungen und Zukunftsbilder. Kunst kann diese Veränderung nicht lösen, aber sie kann sie sichtbar machen. Sie kann sie hinterfragen und vor allen Dingen neue Denk- und Erfahrungsräume öffnen. Und ich glaube, dass wir diese Erfahrungsräume und Denkräume öffnen, indem wir verschiedene Lost Places bespielen, was völlig ungewöhnlich ist, weil die Örtlichkeiten keinen White Cube darstellen, keinen Galerieraum, sondern einfach in Räume, die vorher andere Nutzung hatten, genutzt werden durch Kunst.
5: Vertreter der beteiligten fünf Landkreise Spree-Neiße, Oberspreewald-Lausitz, Elbe-Elster und Dahme-Spreewald sowie der Stadt Cottbus kamen zur Eröffnung und berichteten von ihren künstlerischen Hotspots, welche bis zum 20. September die Biennale mit Leben erfüllen werden.
7: Wenn man eine Biennale macht, dann hat das natürlich eine große Bedeutung für die Region. Erstens mal wird die Region in den Fokus der Öffentlichkeit gerückt und viele Menschen, die die Lausitz gar nicht kannten, werden durch dieses kulturelle Angebot ihren Weg in die Lausitz finden und werden natürlich neue Eindrücke gewinnen und die Lausitz wird damit bekannter werden.
5: In Elbe-Elster gehört unter anderem das Haus am Markt 20 in Dobeler-Kirchhain zu den Biennale-Objekten. In dem ehemaligen Verwaltungsgebäude kann man auch

0: Tuchfühlung gehen mit der zeitgenössischen Kunst und vor allem mit der Lausitz. Denn
1: der Aspekt, der obergeordnete Aspekt, ist natürlich der Bezug zur Lausitz, um es mal allgemein zu halten. Und das haben natürlich die Künstler unterschiedlich dargestellt. Einige haben sich mit Verlust von Landschaften, andere mit Neubauten, mit neuen Entwürfen befasst und andere wieder mit Comiczeichnungen aus der Gegend. Zum Beispiel die Künstlerin Sigiko malt ja sorbische Mangas, also die eigentlich japanischen Mangas in sorbischer Tracht. Und das bringt natürlich wirklich auch einen Bezug zu dieser Gegend für junge Leute, stellt das her.
0: Auch am Strand des Rückersdorfer Sees kann man sich kunstvoll entstandene Objekte im Rahmen der Open Art Lausitz Biennale anschauen. Prachtvolle Sandskulpturen warten hier auf den Betrachter. Auf ein besonderes Highlight können sich außerdem die Besucher der alten Industriestadt Lauchhammer freuen.
1: Aber wir haben zum Beispiel am 7.8. werden die Biotürme in Lauchhammer das allererste Mal wieder für die Öffentlichkeit geöffnet. Man kann sich auf unserer Homepage, hoffe ich, noch eintragen. Die Eintrittskarten sind kostenlos, aber wir sind dazu aufgerufen worden, diese Performance, die dort stattfindet, unter dem Titel Whispering Towers, dass nur 200 Leute auf das Gelände dürfen. Und insofern sollte man, wenn man das sich anschauen will, doch rechtzeitig buchen.
0: Im Atelier Hof in Währenzheim kann man im Rahmen der Biennale ein breit gefächertes Angebot zeitgenössischer Kunst entdecken. Von, wenn man so will, abstrakten, künstlerischen Sitzmöglichkeiten über Malereien und diverse Installationen bis hin zu einem kunstvollen Irrgarten ist da fast alles möglich. In letzterem versuchte sich auch unser Reporter Ken.
2: Rechts bringt nichts, dann gehe ich hier lang rechts, da ist auch eine Sackgasse, dann muss ich wohl hier lang. Können wir es uns wenigstens ein bisschen schneller machen. So. Da drüben ist keine Sackgasse. So, ich war jetzt noch 20 Sekunden hier unterwegs, hab ein bisschen überlegt, dann bin ich doch auf die Lösung gekommen, wo es lang geht. Ja, ich sag mal, das ist schon was für Schlauköpfe, aber man kriegt's hin mit genug Gedankenkraft.
0: Alle Ausstellungsorte inklusive dazugehörige Programme finden alle Kunstinteressierten auf der Homepage openart-lausitz-biennale.de.

0: Liebe Zuschauer, wir wollen heute hoch hinaus bei der Lausitzwelle. Wir sind heute in Naht auf dem Flugplatz bei Hoyerswerda. Und es sei so viel verraten, es wird wirklich hoch.
1: Jetzt entsprechend startet das Flugzeug.
0: Wow, aber das geht ganz schön schnell. Spannend. Aufregend. Ulala. Das ist der Irre. Ich nehme sie einfach mit. Auf geht's.

0: Wer schon immer mal wissen wollte, wie sich Segelfliegen eigentlich anfühlt, ist in Naht genau richtig. Bei den Schnuppertagen kann jeder einen Blick hinter die Kulissen werfen. Und genau das habe ich auch gemacht. Wie beginnt ein typischer Flugtag hier in Naht?
1: Also der Flugtag bei uns beginnt früh um 9 Uhr im Briefing. Da versammeln sich alle, die am Tag da sind. Und dann wird im Prinzip durchgesprochen, wer den Tag was fliegerisch vorhat. Also muss ja entschieden werden, Flugzeuge werden benötigt. Bei der Ausbildung wird darüber gesprochen, was jetzt geflogen wird, ob die Schüler Start- und Landung üben oder Thermik fliegen wollen. Da entscheidet sich ja dann, wie viel Windstarts, wie viele F-Steps wir machen. Ja, und dann nach dem Briefing, wenn alle Fragen geklärt sind, räumen wir gemeinsam die Flugzeuge raus, die Technik, was gebraucht wird, bereiten alles gemeinsam vor und dann geht es im Prinzip los, dass die ersten Piloten sich ins Flugzeug setzen und starten.
2: Wenn jetzt jemand da draußen Lust hat, einfach mal hier vorbeizukommen, wie kann ich mich an euch wenden?
1: Also das Allereinfachste ist, uns eine kurze E-Mail schreiben, beziehungsweise sind auch alle Infos auf unserer Homepage zu finden. Wir bieten im Jahr mehrere Schnuppertage an, beziehungsweise die Woche haben wir ja auch unsere Schnupperwoche, um den Leuten einfach mal einen Blick zu geben, was so zum Flugplatz dazugehört, um eben zu zeigen, dass es auch doch ein bisschen Arbeit macht, aber viel, viel Spaß und man in dem Fliegen auch noch sehr viel anderes dazu lernt.
2: Wie lange machst du das hier persönlich schon?

0: Ich habe angefangen 2008.
1: Und so lange also, fliegst du auch schon?
0: So lange fliege ich schon, ja.
2: Na dann kann ja nichts schiefgehen. René wird heute nämlich mein Pilot sein. Vorher erklärt mir Luis, Vorstandsmitglied im Aeroclub, wie so ein Segelflugzeug funktioniert und aufgebaut ist.
3: Hier vorne ist das Instrumentenbrett, was wir haben. Quasi hier zeigt unsere Geschwindigkeit an. Die können wir nachher im Flug. Dann haben wir hier ein Variometer. Das Variometer zeigt quasi unsere Veränderung zu unserer umgehenden Luftmasse an. Also das zeigt uns an, wenn wir steigen oder wenn wir sinken. Den Höhengewinn sehen wir am Ende auch mit dem Höhenmesser. Der hier rechts ist, der zeigt uns quasi an die Höhe, die wir haben. Dann kommen wir zu den Steuerorganen. Mhm. Das Wichtigste ist eigentlich unser Steuerknüppel.
1: Ja.
3: Du kannst ihn mal selber einfach mal nehmen.
1: Okay.
3: Wenn du den jetzt mal da vorne drückst, dann geht quasi das Höhen oder was ganz hinten ist, bewegt sich.
1: Ist das hier hinten nur zum Füße abstützen?
3: Nicht zum Füße abstützen. Dort bewegen wir quasi das Seitenruder.
1: Ah, oha.
3: Genau.
1: Uiuiui, ist ganz schön viel Verantwortung.
3: Genau, quasi.
2: Wie gut, dass ich mich da beruhigt auf die Jungs verlassen kann. Was ist denn deine prägendste Erinnerung in deiner Flugkarriere?
3: Die erste Sache sind quasi gerade eine Ausbildung, wenn man quasi erst alleine fliegt, sprich. Das ist quasi eine Ausbildung, man macht sehr, sehr viele Starts gemeinsam mit dem Fluglehrer und irgendwann ist man ja dann so weit, dass dann entsprechend alle Voraussetzungen erfüllt sind und der Fluglehrer aussteigt. Und das ist quasi immer so ein prägendes Erlebnis, dass man quasi das erste Mal alleine fliegt, der Fluglehrer steigt aus und man fliegt einmal selber alleine. Das sind auf jeden Fall so immer gerade in der Fliegerkarriere so die wirklich so ein Erlebnis, was man dann hat, wenn man das erste Mal selber das eigene Flugzeug steuert.
1: Ab wie vielen Jahren kann ich den Schein hier machen?
3: Genau, quasi die Segelflugausbildung kann man mit 14 Jahren beginnen und umständlich vielleicht sogar mit 13, aber normalerweise mit 14 Jahren kann man die Ausbildung zum Segelflieger beginnen und selbst mit 16 kann man sogar schon Lizenz erwerben. Das ist das Mindestalter für Lizenz. Noch kein Autofahren, noch keine sonstigen Sachen, aber eine Segelflieger-Lizenz darf man dann schon erwerben.
2: Langsam wird es ernst. Für mich geht es jetzt gleich zum ersten Mal mit einem Segelflugzeug in die Luft. Kurz davor treffe ich noch Benjamin. Er startet in wenigen Sekunden in ein längeres Abenteuer als ich.
1: Ja. Wie lange machst du das schon?
4: Seit 30 Jahren fast.
1: Oh, ernsthaft? Und hast du deine Ausbildung hier gemacht, oder?
4: Ja. Hier gemacht, dann angefangen, Hobby zum Beruf gemacht, bin beim Militär geflogen und dann jetzt bei der Lufthansa. Was ich vorhabe, ja, ich habe vor, heute insgesamt ein Dreieck zu fliegen. Also, wenn man sich das auf der Karte vorstellt, erst in Richtung Polen, dann in Polen nach Norden und dann südlich von Berlin bis nach Westen, relativ weit und dann wieder zurück. Das wären dann insgesamt 500 Kilometer.
1: Wow! Dann
4: ja, sehr
1: guten
4: schön.
1: Flug, wie sagt man?
4: Vielen Dank.
1: Ne? Und
4: ja, guten Flug.
1: Vielleicht sehen wir uns dann später nochmal.
2: Und dann geht's auch für mich in die Luft. Jetzt gibt's kein Zurück mehr.

kein Motorengeräusch, nur der Wind. Genau das macht den Reiz des Segelfliegens aus. Und plötzlich wirkt die Lausitz von oben irgendwie ganz anders.

0: Also das war ein absolutes Erlebnis, absolut empfehlenswert. Kommt alle mal hierher, wenn ihr das könnt. Es muss jeder mal mitgemacht haben. Ich muss jetzt erstmal wieder den Boden. Super, vielen Dank, René.
1: Ob als kurzer Schnupperflug oder mit dem Traum vom Flugschein. In Naht kann jeder einen ersten Schritt in die Welt des Segelfliegens wagen. Und wer einmal lautlos über die Lausitz geschwebt ist, nimmt garantiert mehr mit nach Hause als nur schöne Erinnerungen. Und er ist schon wieder vorbei, der Rückblick aus dem Lausitzwelle-Land. Das war der Wochenrückblick. Alle Meldungen und die vergangenen Sendungen sowie die Nachrichten und Beiträge einzeln finden Sie natürlich, wie gewohnt, auch noch einmal online. Und die nächste Drehscheibe erscheint dann hier wieder am Montag ab 18 Uhr im Livestream bei lausitzwelle.de und ab 18.30 Uhr bei Sachsen 1. Auf Wiedersehen.
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0: Ein herzliches Willkommen Ihnen, liebe Zuschauerinnen und Zuschauer, hier bei 04 Plus am Freitagabend. Ich hoffe, Sie sind gut durch die Woche gekommen, die sehr heiß war, und können sich nun entspannt zurücklehnen und ins Wochenende starten, gemeinsam mit uns. Und unser erster Beitrag, der führt uns nach Wurzen. Am Mittwoch wurde der Ringelnatz-Sommer eröffnet. Eine Woche lang kann man nun hochwertige Literatur in und um Wurzen genießen.
1: Nicht nur die Stadt Wurzen feiert in diesem Jahr Jubiläum, auch der Ringelnatz-Sommer. Die 25. Auflage des Literaturfestivals wurde am 5. August feierlich eröffnet. Bis zum 9. August bereitet der Joachim-Ringelnatz-Verein damit wieder eine Bühne für Literatur, Musik, Theater und Begegnung. Eine Veranstaltung mit Tradition.
2: Der Ringelnatz-Sommer wird jetzt zum 25. Mal ausgerichtet und das ist für uns natürlich auch ein besonders freudiges Ereignis, dass wir jetzt seit einem Vierteljahrhundert hier auch Literatur präsentieren können in Wurzen und auch inzwischen in der Region, da der diesjährige Ringelnatz-Sommer auch ein Regionalprogramm hatte, mit dem wir in die benachbarten Städte gegangen sind.
1: Zur Eröffnung zog der Verein rund 70 Literaturbegeisterte in den Garten des Ringelnatz-Hauses. Neben dem Leben und Werk von Joachim Ringelnatz orientiert sich das Festival in diesem Jahr an einem übergreifenden Thema.
2: Wir haben uns dieses Jahr an dem Themenjahr Tacheles 2026 orientiert und stellen die Veranstaltungen unter das Motto des Jahres des jüdischen Kultur, schauen uns also an, welche Zeitgenossen Joachim Ringelnatz hatte aus der jüdischen Kultur, wie zum Beispiel Kurt Tucholsky oder Franz Kafka.
1: In Anlehnung daran wurde das passende Accessoire an die Schirmpoetin Esther Dischereit überreicht, die erst kürzlich einen der höchst dotierten Literaturpreise Deutschlands verliehen bekam. Sie stimmte auf die Woche voller Literatur ein. Vom anderen aus lerne die Welt begreifen. Ringelnatz und das Jahr der jüdischen Kultur bieten Platz für Begegnung und Austausch. Die Sprecherin des Themenjahres Tacheles, dem Jahr der jüdischen Kultur in Sachsen, zeigte sich begeistert, dass in diesem Rahmen sachsenweit rund 1000 Veranstaltungen in 85 Städten und Gemeinden stattfinden. Die Widmung des Ringelnatz-Sommers ist für sie eine besondere Freude. Wurzen und die hiesigen Initiativen zeigen sich für sie als Leuchtturm außerhalb der drei sächsischen Großstädte. Oberbürgermeister Marcel Buchter schätzt vor allem das Miteinander in den Vereinen und deren Kooperation. Im Zusammenhang mit dem Ringelnatz-Sommer, aber auch darüber hinaus. Kultur schaffe Identität, baue Brücken und öffnet Räume für Dialog. Die Vereine und Initiativen leisten eine wichtige Arbeit für die Kultur der Stadt und er lädt ein, neugierig zu bleiben. Das können die Literaturinteressierten auch. Hier beim Ringelnatz-Sommer setzte der Abend mit der Poetenpost fort, den die Schirmpoetin mit dem von ihr gewählten Nachwuchspoeten Abdalrahman Al-Kalak gestaltete. Dafür und für die kommenden Veranstaltungen im Ringelnatz-Sommer stand alles bereit. Die Organisatoren freuen sich, den Besucherinnen und Besuchern Literatur auf einem besonderen Niveau bieten zu können, welche weit über die Stadtgrenzen hinausstrahlt.
2: Glaube ich, durch die Begeisterung auch der Menschen, die hier sind, sowohl der Akteure, die hauptamtlich in der Stadt arbeiten, als auch der Ehrenamtlichen. Wir haben einen Verein, der auch tatkräftig mit anpackt. Und vielleicht ist es auch ein klein wenig das Alleinstellungsmerkmal, das dann auch Menschen nochmal anzieht, die sagen, Mensch, wir packen mit an, wir wollen auch Literatur hier in der Stadt präsentieren.
1: Dazu lud der Vorstandsvorsitzende Christoph Bergerhausen ein. Bis zum 9. August werden im Ringelnatz Geburtshaus sowie an weiteren Standorten innerhalb des Stadtgebietes im Rahmen des Ringelnatz-Sommers verschiedenartige Literaturveranstaltungen mit Blick auf Ringelnatz im Jahr der jüdischen Kultur präsentiert.
0: Wir kommen zu den Nachrichten. Verdächtige Drohne am Flughafen Leipzig-Halle. Ermittlungen wegen möglicher Sprengvorrichtung. Nach einem sicherheitsrelevanten Vorfall am Flughafen Leipzig-Halle haben die Generalstaatsanwaltschaft Dresden und das Landeskriminalamt Sachsen die Ermittlungen übernommen. In der Nacht zum 5. August wurde im Sicherheitsrelevanten

0: Sicherheitsbereich des Frachtflugbetriebes nahe der Südpiste eine Drohne mit einem verdächtigen Gegenstand entdeckt. Spezialkräfte der Bundespolizei untersuchten das Objekt mit Hilfe eines Sprengroboters und entschärften den Sprengsatz. Zeitgleich kam es offenbar zu einem weiteren Zwischenfall. Ein mutmaßlich zweites unbekanntes Flugobjekt kollidierte mit einem Frachtflugzeug, das nach einer Sperrung der Landebahn erneut durchstarten musste. Der Flugbetrieb am Flughafen wurde zunächst vollständig eingestellt. Nach einer umfassenden Kontrolle konnte die Nordpiste noch in der Nacht wieder freigegeben werden. Auswirkungen auf den Passagierflugverkehr gab es nach Angaben der Behörden nicht. Eine Gefahr für Reisende oder Beschäftigte bestand demnach zu keinem Zeitpunkt. Zeugen, die sich zwischen dem Nachmittag des 4. August und dem Morgen des 5. August im Bereich des Flughafens aufgehalten haben und Hinweise zu Personen, Fahrzeugen oder verdächtigen Beobachtungen geben können, werden gebeten, sich beim Landeskriminalamt Sachsen zu melden. Landratsamt Nordsachsen startet Bewerbung für Ausbildungsjahr 2027. Wer 2027 eine Ausbildung oder ein duales Studium beim Landratsamt Nordsachsen beginnen möchte, kann sich bewerben. Die Bewerbungsfrist läuft bis zum 31. Dezember 2026. Angeboten werden Ausbildungsplätze als Verwaltungsfachangestellte, Kaufleute für Büromanagement, Straßenwärter, Vermessungstechniker sowie ein duales Studium Allgemeine Verwaltung. Informationen zu den Berufen und dem Bewerbungsverfahren gibt das Landratsamt auch auf den Ausbildungsmessen am 12. September in Delitzsch und am 19. September in Oschatz.
1: Für den Grimma Weihnachtsmarkt 2026 werden von der Stadtverwaltung noch Händler gesucht. Wer das Angebot mit weihnachtlichen Produkten, regionalen Spezialitäten oder Kunsthandwerk bereichern möchte, kann sich ab sofort unverbindlich auf der Internetseite der Stadt Grimma voranmelden. Der Weihnachtsmarkt findet vom 27. November bis 13. Dezember 2026 auf dem Grimma Markt statt. Täglich ab 11 Uhr lädt er mit weihnachtlicher Atmosphäre, Düften und einem abwechslungsreichen Programm Besucherinnen und Besucher in die Innenstadt ein. Am Eröffnungstag, dem 27. November, beginnt der Weihnachtsmarkt um 17 Uhr.
0: Kita Sonnenkäfer in Wiedemar wird geschlossen. Die Gemeinde Wiedemar stellt den Betrieb von Haus 2 der Kindertagesstätte Sonnenkäfer in Zwochau zum 1. Oktober 2026 ein. Hintergrund sind umfangreiche Brandschutzauflagen. Statt in die Sanierung des alten Gebäudes zu investieren, soll ein moderner Ersatzneubau entstehen. Die Betreuung der Kinder bleibt nach Angaben der Gemeinde gesichert. Die betroffenen Gruppen wechseln gemeinsam mit ihren Erzieherinnen und Erziehern in andere Kindertageseinrichtungen. Haus 1 der Kita bleibt bis zum 6. August 2027 in Betrieb. Durch die Nutzung freier Kapazitäten kann auf eine teure Containerlösung während der Bauzeit verzichtet werden. Die eingesparten Mittel sollen in den geplanten Neubau fließen. Delitzsch zählt Menschen aus 93 Nationen. Delitzsch wird immer internationaler. Dort leben derzeit insgesamt rund 26.000 Menschen. Davon besitzen 23.457 die deutsche Staatsangehörigkeit. Weitere 2.915 Einwohner stammen aus insgesamt 92 anderen Nationen. Damit haben rund 11% der Bevölkerung einen ausländischen Pass. Besonders stark vertreten sind Menschen aus der Ukraine. Aus den russischen Föderationen leben 207 Menschen in Delitzsch. Hinzu kommen Einwohner aus Syrien, Venezuela und Pakistan. Viele Menschen sind in den vergangenen Jahren aufgrund von Kriegen, Krisen oder aus beruflichen und persönlichen Gründen in die Stadt gekommen und haben hier eine neue Heimat gefunden.

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0: Wer sich als Jugendlicher auf dem Land für kulturelle Angebote abseits des Mainstreams interessiert, der muss oft häufig den Weg in die Großstadt nehmen. Das Crossover-Festival brachte in diesem Jahr schon zum 19. Mal Live-Musiker aus den Bereichen Pop, Rock, Hip-Hop und Techno nach Grimma vor die Tore der Stadt Leipzig.
1: Seit Montag, dem 27. Juli, wurde an der alten Spitzenfabrik in Grimma bereits aufgebaut. Am späten Nachmittag des 31. Juli, einem Freitag, startete das diesjährige Crossover-Festival. 2 Tage und Nächte voller Musik, Workshops und Infoständen erwartete das Publikum bei freiem Eintritt. Finanziert wird das Festival durch verschiedene Fördermittelgeber, aber auch durch Spenden.
2: Wir haben das alle als Ehrenamtler organisiert und es ist natürlich so, dass wir nicht ein großes Organisationsteam von Profis sind und da gibt es natürlich die ein oder anderen Zwischenfälle immer mal so. Fehlt mal noch ein Stromkabel oder irgendwas wurde nicht bedacht im Vorhinein. Aber ich bin ganz zuversichtlich und ich denke, wir können hier heute und jetzt eine gute Zeit starten.
1: Das Crossover ist inzwischen fester Bestandteil im Veranstaltungskalender der Stadt Grimma.

0: Immer. In diesem Jahr fand es bereits zum 19. Mal statt.
1: Das Festival ist in den frühen 2000er Jahren entstanden und hat damals noch im Teletubbyland in Grimma stattgefunden. Und wie es genau entstanden ist, weiß ich gar nicht so richtig. Das hat unter anderem Tobias Bordukatz sozusagen ins Leben gerufen, vor mittlerweile über 20 Jahren sozusagen. Genau. Und es sollte aber ein Anreiz für Jugendliche geschaffen werden, Subkultur zu erleben. Das bedeutet Kultur, die sich von herkömmlichen kulturellen Angeboten in der Stadt sozusagen abhebt.
0: Auf zwei Open-Air-Bühnen bzw. Dancefloors wurde dafür ein vielfältiges musikalisches Programm geboten.
1: Wir versuchen getreu dem Motto Crossover einen guten Querschnitt zu bilden zwischen den Künstlergenres. Da treten Künstler aus dem Bereich Punk, aus dem Bereich Rock, aber auch Hip-Hop und Techno auf.
0: Den Anfang machte um 17 Uhr auf der Hofbühne die Band Schimpanski aus Dresden. Sie lockte bei sommerlichen Temperaturen die ersten Zuschauer vor die Bühne. 27 Auftritte waren für die zwei Festivaltage angekündigt. Für viele Jugendliche abseits der Großstadt ist das Crossover-Festival eine von wenigen Möglichkeiten, Subkultur live zu erleben. Erstmals in diesem Jahr wurde zum Bezahlen von Essen und Getränken ein bargeldloses Zahlungssystem eingeführt. An einer zentralen Kasse musste eine Cashless-Karte aufgeladen werden, mit der an allen Ständen gezahlt wurde. Im Gartenbereich waren unterschiedliche Infostände aufgebaut. Die Tanzfläche war zu so früher Stunde noch weitgehend unbesetzt. Richtig los ging es hier dann erst nach Einbruch der Dunkelheit.
2: Die Vorfreude in Bonn steigt. Ende August steht der Höhepunkt des Jubiläumsjahres an. Zum 775. Stadtgeburtstag verwandelt sich die Innenstadt 4 Tage lang in eine Festmeile mit Musik, Sport, Kultur und einem großen Festumzug. Hinter den Kulissen laufen dazu die Vorbereitungen bereits auf Hochtouren.
3: Ferien und Hitze schränken die Akteure in Bonn nicht ein, die in den letzten Wochen vor dem großen Festwochenende aktiv das Jahreshighlight der Stadt vorbereiten. 775 Jahre feiert die Stadt schon das gesamte Jahr über mit verschiedenen Events. Als Krönung wartet vom 27. bis 30. August ein verlängertes Festwochenende auf zahlreiche Besucherinnen und Besucher. Erleben, gestalten und bewahren heißt es dann. Und dafür bereiten sich Stadtverwaltung, Vereine, Initiativen, Unternehmen und andere Akteure intensiv vor.
4: Wir haben gute Laune. Wir wollen in diesen schweren Zeiten trotzdem unser Jubiläum feiern. Wir lassen uns die Lebensfreude nicht vermiesen. Wir haben, das muss man dazu sagen, für viele Eventualitäten vorgesorgt. Es gibt ein Sicherheitskonzept, was wir hier nicht weiter kommunizieren wollen, aber wir haben uns insgesamt beraten lassen und wir sind auf einem sehr guten Wege.
3: Einige Vorboten weisen bereits auf das Festwochenende hin und laden ein. An verschiedenen Standorten schmücken Wimpelketten die Stadt. Organisiert von der kommunalen Gleichstellungsbeauftragten, mit großer Unterstützung der Näherei der Lebenshilfe Borna, dem Nähcafé von Bon Courage und Ehrenamtlichen des Sächsischen Landfrauenverbandes sowie aus Borna und Umgebung sind ganze 775 Meter an Wimpelkette mit vereinten Kräften entstanden. Das Stadtoberhaupt freut sich neben dem vielfältigen Programm, ob Jubiläumsedition von Rock in Symphony auf dem Volksplatz, dem Florianstag mit Blaulichtmeile auf dem Lutherplatz, der Inklusionsmeile, dem DJ-Contest oder dem City Run, auch über einige weitere Highlights.
4: Was wir sagen mal AG Geschichte, was der Beitrag ist, da gibt es von 59 Autoren 54 Geschichten, die historisch eine Zeitleiste der Stadt Borna beinhalten und dann von der Vergangenheit bis in die Zukunft verschiedene persönliche Statements beinhaltet. Und das Werk wird dann zum Festwochenende präsentiert und es wird dann auch verkauft.
3: Ein Buch zum Fest wird mit Geschichte, Geschichten und Zukunft in 132 Seiten gebündelt. Ein weiterer Höhepunkt steht am Sonntag, dem 30. August an.
4: Also ich denke mir, das Highlight für alle ist unser abschließender Festumzug, bei dem wir 64 Bilder derzeit haben und insgesamt 1000 Mitwirkende, die sich sozusagen ab 15 Uhr durch die wichtigsten Straßen der Innenstadt. Schlängeln, marschieren, tanzen, freuen und sozusagen ein freundliches Gesicht der Stadt zum Jubiläum darstellen.
3: Damit schließt das Festwochenende, bevor man in einer Aftershow-Party die gesammelten Eindrücke und Erlebnisse noch einmal Revue passieren lassen kann.
2: Die neue Fußballsaison wirft ihre Schatten voraus. Und für die Mannschaften laufen die Vorbereitungen auf Hochtouren. So auch beim HFC Colditz. Im letzten Testspiel vor dem Saisonstart empfing der Landesligist den SV Blau-Weiß Leipzig in Hausdorf.
0: Nach der Saison ist schon vor der neuen Saison. Und so trafen sich zwei Mannschaften am letzten Julitag in der Hausdorfer Annona Arena, um weiter am besten Mannschaftsaufgebot zu schrauben. Die Colditzer Landesklassenvertretung empfing die Blau-Weißen aus Leipzig. Mit 3 von 7 Neuzugängen auf der Bank hatte Trainer Alexander Kunert nochmals einige Möglichkeiten, um bis zum Punktspielstart am 16. August an der besten Aufstellung zu feilen. Während beide Mannschaften doch etwas verhalten die Begegnung angingen, sollte der Leipziger Gast in der 8. Spielminute nach einem Foul an Valentin Svoboda seine erste Chance bekommen. Diese wurde aber vom in Blau spielenden Leipziger Team vergeben. Auf der anderen Seite hatte, nach einem Colditzer Einwurf, Kapitän Christoph Jakisch die erste 100-prozentige. Und so plätscherte das Spiel eher dahin. Auch wenn der HFC langsam aber sicher besser in dieses fand und sich besonders durch Arthur Schmidt einige gute Chancen erarbeiten konnte, sollte selbst bei den sogenannten Standards vorerst kein Erfolg eintreten. Während Leipzig mächtig unter Druck gesetzt wurde, sollten diese es dennoch schaffen können, um das ein und andere Mal vorm Gehäuse von Leon Schiffel gefährlich aufzutauchen. Es blieben dennoch nur Versuche. Beim Stand von 0:0 bat nach 45 Minuten Schiedsrichter Björn Kühn zum Pausentee. Die zweite Halbzeit war im Gegensatz zur ersten etwas sehenswerter. Colditz kam mit mehr Elan aus der Kabine und hatte schon in den ersten Minuten so seine Möglichkeiten. Dennoch sollte es bis zur 66. Spielminute dauern, bis der Gastgeber nach Foul an Marius Preuße eine Chance vom Punkt bekam. Christoph Jakisch zur 1:0 Führung. Auch wenn sich das Wetter etwas verschlechtern sollte und nach einem Donnerschlag es fast zum Spielabbruch kam, setzte das Heimteam weiter auf Vormarsch und musste sich selten irgendwelcher gegnerischer Aktivitäten erwehren. Zwar waren diese bemüht, zumindest den Ausgleich zu erzielen, doch sollte dies ihnen weiterhin nicht gelingen. Einen guten Schlusspunkt unter eine doch eher einseitige und schmeichelhafte Begegnung setzte nochmals der Torschütze zum 1:0. Durch eine gute Einzelaktion von Jakisch in der letzten Minute verließen die Colditzer dann mit einem 2:0-Sieg den Rasen. Für Trainer Alexander Kunert und sein Team gibt es noch einiges bis zum Saisonstart zu tun. Noch sind nicht alle Spieler aus der Sommerpause zurück und so wird es sich zeigen, mit welchem Aufgebot am Sonntag, den 16. August, die Colditzer den Tabellenzweiten des letzten Jahres, den Leipziger FC, empfangen werden. Anstoß ist, wie immer in der Hausdorfer Annona Arena, um 15 Uhr.

0: Und damit sind wir bei den Wetteraussichten. Nach den sehr heißen Tagen in dieser Woche wird es ein klein wenig angenehmer fürs Wochenende.
1: Am kommenden Wochenende erwartet die Landkreise Leipzig und Nordsachsen überwiegend freundliches Sommerwetter. Am Samstag wechseln sich Sonne und lockere Quellwolken ab. Die Temperaturen steigen auf 28 Grad. Dazu weht ein schwacher bis mäßiger Wind aus westlichen Richtungen. Es bleibt überwiegend trocken, lediglich am Nachmittag ist ein kurzer Schauer oder vereinzeltes Gewitter nicht ganz ausgeschlossen. Am Sonntag setzt sich das freundliche Wetter fort. Nach einem sonnigen Start ziehen im Tagesverlauf zeitweise einige Wolken über die Region, insgesamt

0: Abend bleibt es aber meist trocken. Mit Höchstwerten von 28 Grad wird es wieder angenehm warm und sommerlich. Insgesamt präsentiert sich das Wochenende in den Landkreisen Leipzig und Nordsachsen sonnig und sommerlich. Ideale Bedingungen für Ausflüge und Aktivitäten im Freien. Wie das Wetter in der letzten Ferienwoche in Sachsen wird, zeigen wir Ihnen am Montag bei 04 Plus.
1: Vielen Dank für Ihre Aufmerksamkeit. Bleibt mir noch, mich von Ihnen zu verabschieden. Ich wünsche Ihnen ein angenehmes, entspanntes Wochenende und hoffe, Sie haben für heute ein kühles Blondes im Kühlschrank, denn heute ist der internationale Tag des Bieres. Machen Sie es gut und Prost, bis zum Montag.

0: Herzlich willkommen und Glück auf, liebe Zuschauer, zu Glück auf Kompakt. In der nächsten halben Stunde fassen wir für Sie aktuelles Geschehen der letzten Tage in unserer Region zusammen. Dass man im Erzgebirge nicht nur hart arbeiten, sondern auch kreativ und ausgelassen feiern kann, das ist bekannt. Wie viel Erfindergeist und Muskelkraft in unserer Region steckt, das konnte man am 1. Augustwochenende beim traditionellen Badfest am Bierwiesenteich in Pfaffroda erleben. Der unbestrittene Höhepunkt der Festtage ist das große und spektakuläre Bootsrennen. Und obwohl sich das Wetter eher von einer regnerischen Seite zeigte, ließen sich die vielen Schaulustigen die Gaudi nicht entgehen. Einem klaren Außenseiterteam schien das Schmuddelwetter aber gar nicht so schlecht zu liegen. Sie trotzten nämlich diesen, kämpften bis zuletzt und holten überraschend den Sieg. Frank Langer war für uns am Bierwiesenteich mit dabei.
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2: Stellen Sie sich vor, ein Ferienhaus würde eigens dafür gebaut, dass Sie sich wohlfühlen. Im Herzen des Erzgebirges, in Olbernhau am Bierwiesenteich. In weitläufiger Natur mit Blick auf den See, wo Sie morgens vom Gesang der Vögel wach werden und abends den Sonnenuntergang genießen. Stilvoll, besonders und mit dem unbedingten Anspruch, dass Sie gerne hier sind. Entdecken Sie zu jeder Jahreszeit vielfältigste Möglichkeiten, einen erholsamen Urlaub zu verleben. Erkunden Sie die Region zu Fuß, per Rad oder auf dem Rücken der Pferde. Oder Sie geben sich einfach der Ruhe und Entspannung auf der Terrasse oder dem Badesee hin. Unsere Familienfreundlichkeit wurde zertifiziert und auch Hunde sind hier herzlich willkommen. Und im Restaurant mit Bowlingbahn, Spielplatz, Volleyball- und Basketballfeld kommt auch bei den Jüngeren keine Langeweile auf. Hier ist Urlaub. Doch seien Sie gewarnt, es könnte sein, dass Sie Gefallen finden oder sich verlieben in eine einzigartige Landschaft, in die Menschen, gastfreundlich, bodenständig und mit einer angenehmen Zurückhaltung. Oder gleich beides. Dann kann es sein, dass Sie ein zweites Mal wiederkommen oder auch ein drittes Mal. Wie gesagt, wir haben Sie jedenfalls gewarnt.

0: Die Piraten waren los. Nö, eigentlich nicht. Es waren Boote. Oder doch Dampfloks? Ganz schön verzwickt, was man auf dem Bierwiesenteich in Pfaffroda am 1. August alles entdecken konnte. Die örtlichen Vereine hatten zum inzwischen traditionellen Bootsrennen eingeladen. Anfang der Woche sah es zwar noch recht mager aus, da sich nur 4 Teams gemeldet hatten, doch am Sonnabend waren dann 8 Eigenbauboote am Start, das aus Dorndal zum Beispiel zum ersten Mal.
1: Ihr seid definitiv im ersten Vorlauf dabei.
2: Also bei der ersten Runde.
3: Ja. Genau.
1: 2, alles klar.
2: Wir sind mit unserem Kultor da. Der ist vom Kulturverein für Dorndal und Haselbach gebaut worden. Und Kultor, also Kultur steckt drin und Tor von Wikinger. Tor, der Gott mit seinem Donner, der alle niederreißt. Und ja, mal sehen, ob wir gewinnen. Wir sind motiviert.
4: Ihr habt am längsten jetzt noch trainiert. Musstet ihr euch einstimmen, oder?
3: Ja, wir sind das erste Mal, dass wir gefahren sind, das Boot.
4: Wo habt ihr das her?
3: Vom Rico.
4: Selber gebaut, und wann hat er das gemacht?
5: Das haben wir erst vor 2 Tagen gekriegt.
4: Ah, okay.
6: Das ist eine Leihgabe.
4: Eine Leihgabe.
7: Von dem Team, was sie so leider nicht mitmachen kann, wegen personellen Mangel.
4: Ja. Ihr wollt wir gewinnen heute?
8: Ja, mit Sicherheit.
4: Aha.
9: Reden alle das gleiche Ziel an.
4: Und ihr seid am koordiniertesten oder wie auch immer.
2: Ja,
10: wir motivieren uns gegenseitig, so ist das immer.
4: Ja, ist richtig.
10: Und wir machen das als Spaß an der Freude. Und nicht, weil wir unbedingt gewinnen.
4: Genau. Das Gefährt war aber schon mal auf dem Wasser, oder?
10: Ja. Wir machen ja jetzt schon, also ist das 14. Also was heißt das 14. Boot? Wir machen das 14. Mal schon.
4: Ja. Was macht ihr gerade in eurem Boot? Tuning?
11: Ja. Das darf aber keiner wissen.
4: Nee. Ganz geheim. Da wollt ihr wohl mit der Lok am Wasser fahren.
11: Und die fährt wie auf Schienen.
12: Schön geschmiert, das Ding.
4: Läuft.
0: Rico Holler ist der Cheforganisator und froh über die doch positiven Rückmeldungen. Zumal das Wetter am Sonnabend jetzt nicht wirklich das Schönste war.
7: Es war noch nie so schwer, die Boote am Rennen zu begeistern.
4: Ach so?
7: Ja, also bis,
4: das Wetter, oder?
7: Nee, bis Montag waren 4 Boote gemeldet und jetzt habe ich mich bemüht, noch mehr herzubringen und jetzt sind wir bei 8.
4: Ja, aber es ist immerhin, die scheinen alle sehr motiviert zu sein, da wird sich geschminkt, da wird sich umgestaltet. Die Abnahme war vor und sind dann alle Boote regelkonform.
7: Die Boote sind alle regelkonform, die sind Muskelkraft betrieben und es sind die meisten schon langjährige Teilnehmer, die jetzt bloß dieses Mal mit neuer Besatzung hier antreten.
4: Und was ist eine besondere Herausforderung? Eigentlich schon die Wende hier hinten, oder?
7: Die besondere Herausforderung ist die Wende. Und das ist, sag ich mal, in die Vorläufe, wo die schwächeren Boote mit am Start sind, meist noch nicht so das Problem. Aber im Finale, wo heute wieder 5 Boote am Start sind, wird es schwierig. Und die Bootsteams wählen dann noch das kreativste Boot. Und da haben die bis jetzt immer ein gutes Näschen gehabt, dass wirklich der sich dort gute Mühe gemacht hat. Zum Beispiel Halbach macht bei jedem Bootsrennen ein neues Design.
4: Ja.
7: Und da ist das eine gute Sache.
4: Ihr beobachtet, ihr legt euch eine Taktik zurecht, oder?
7: Ja.
6: Wir rammeln einfach voll Ruse hinein.
13: Wir studieren die anderen Boote erstmal.
4: Ja.
13: Um den richtigen Plan zu finden.
4: Fahrt ihr selber mit?
7: Nein.
4: Nur als Zuschauer.
7: Genau.
4: Dann für das nächste Jahr, das nächste Mal vielleicht.
7: Genau.
1: Ja, wir müssen es erst mal schaffen. Am Anfang der Woche sah es noch nicht so gut aus, aber das hat der Rico bestimmt schon gesagt. Ne?
4: Ja, genau.
1: Da hat man schon ein bisschen Bedenken, aber jetzt sind es doch 8 Boote gewonnen und das Wetter spielt hoffentlich dann noch ein bisschen mit und dann geben wir uns Mühe, wird schon spaßig werden.
0: Während die Vorbereitungen im und am Bierwiesenteich liefen, wurde am Festzelt bzw. auf dem Festplatz ein Piratenfest gefeiert.
2: Achtung!
0: Das Team der Kita Sonnenkinderland hatte sich hierzu allerlei einfallen lassen. Von der Goldwäsche bis zum Bootsbasteln war alles dabei.

0: schmeißt doch einfach erstmal alle die Regenschirme weg und feuert mal ordentlich an hier.
1: Unterdessen begann auf dem Teich das Rennen in den ersten Wertungsläufen. Gelegentliche Schauergüsse, die aufgrund der doch angenehmen Außentemperaturen dem Ganzen keinen Abbruch taten, sorgten eben für viele offene Regenschirme. Den Teams im Wasser war es am Ende ohnehin egal. Nass waren sie in den meisten Fällen eh. Rico Holler mit dem Videobeweis und strengem Blick, dass alles ordentlich vonstatten geht. Den ersten Lauf gewann das neue Boot Kultur aus Dürmtal.
2: Fertig, los!
0: So, und jetzt auch Anfeuer. Unsere jüngsten Teilnehmer, das ist die Liesbeck und der Emil. So, jetzt wird es gespannt, ob die alle ganz ordentlich in die Boje gucken. Hinter die Boje. Das sieht knapp aus.
3: Erster Platz waren die Kartner, dann die Seewalzer, dann die Feuerwehr Buda mit alle Flechten und das Wortfisch zum anderen Ziel.
4: Aber beim sechsten Lauf wird das besser, oder?
5: Hoffentlich, aber ich glaube, wir sind, also Firefox ist, denke ich, raus.
4: Ah, okay.
5: Aber
4: dabei sein hat Spaß.
5: Dabei sein ist alles Spaß haben.
1: Im Hoffnungslauf konnte sich ein Team dann für das Finale qualifizieren.

0: Somit waren da 5 Mannschaften auf dem Wasser, die allesamt voll motiviert um den Sieg ruderten oder traten oder wie auch immer.
1: So, liebe Gäste, das ist das Finale. Bitte alle noch mal ganz ordentlich hier anfeuern. Auf die Gäste hier. Das wird wieder eine ganz knappe Kiste hier.
0: Knappe Sache. Nur der genau analysierte Videobeweis könne das Endergebnis sicherstellen.
2: Also, es ist sauknapp. Es ist dunkel.
0: Am Ende wird es wohl die rhythmische Trommlerin gewesen sein, die ihr Team nach vorn trieb.
3: Wie hast du denn deine Mannschaft animiert? Oder, ja, wie ging's?
4: Wir haben einfach geschrien raus, die Kraft, und dann ging das einfach weiter. Wo es dann nicht mehr weiter ging, einfach schreien.
3: Schreien und weiter.
4: Schreien und weiter.
3: Da hat die Kriegsbewahrung geholfen.
5: Ja,
3: oder?
5: Natürlich, herrlich. Weil wir kein Trommelhagen
3: hatten. Könnt ihr denn mit diesem zweiten Platz leben?
5: Auf alle Fälle. Hätten wir nie gedacht. Das Boot und alles vor 2 Tagen oder so organisiert und jetzt sind wir hier und haben 10. Platz gemacht. Ist das geil?
0: Die Seewalze landete auf Platz 2.
1: Der Sieger des kreativsten Bootes ist Kultur Domtal.
0: Zur Siegerehrung im Festzelt wurden aber alle ausgezeichnet. Nur dass die 3 vorderen Plätze noch Pokale erhielten. Angestrengt hatten sich alle. Und den Titel verteidigen bzw. die Sieger herausfordern wird man in 2 Jahren auch wollen. Dann wird es sicherlich eine Neuauflage des Bootsrennens am Bierwiesenteich in Pfaffroda geben.

0: Er war Landesvater, Wirtschaftspionier und prägte das albertinische Sachsen besonders. Am 31. Juli hätte Kurfürst August von Sachsen seinen 500. Geburtstag gefeiert. Als Vater August ging er in die Geschichtsbücher ein, schuf eine moderne Verwaltung, förderte den erzgebirgischen Bergbau und legte den Grundstein für den wirtschaftlichen Aufstieg Sachsens in der Renaissance. In Freiberg geboren und in der kurfürstlichen Begräbniskapelle des Freiberger Doms bestattet, ist die Silberstadt bis heute auch mit seinem Namen verbunden. Dieser runde Geburtstag war für den Förderverein am Dom der willkommene Anlass, das bedeutende Leben und Wirken des Kurfürsten in einem würdigen Rahmen zu ehren. Thomas Lipoldes und Frank Langer berichten.
1: Ein herzliches Glück auf! Unser Ausflug führt uns heute nach Freiberg, weil ein besonderer Jahrestag gekommen ist. Wir überbringen Blumen zum Geburtstag. Anlässlich des 500. Geburtstags von Kurfürst August besuchen wir ihn und wollen sehen, wie er diesen Tag begeht. Hier in Freiberg machen wir ihm unsere Aufwartung. Die Grabgelege, etwas versteckt im ehemaligen Kurraum des Doms, öffnet heute deshalb ihre Pforten. Wir schließen uns den Gratulanten an.

0: Ein geschichtsträchtiger Raum hier in Freiberg, etwas ganz Besonderes, gibt es in Europa nördlich der Alpen nur einmal hier bei uns. Und warum haben wir uns heute hier zusammengefunden? Um ein Geburtstagskind zu ehren. 500 Jahre. Eine stolze Zahl. Am 31. Juli vor 500 Jahren wurde Kurfürst August hier in Freiberg geboren. Da war er natürlich noch nicht Kurfürst. Das ist er dann erst geworden, nachdem sein älterer Bruder Moritz von Sachsen im Alter von 32 Jahren starb. Dazu haben wir vom Förderverein des Freiberger Doms uns unsere älteste Domführerin eingeladen, Elisabeth Seidler, die uns gleich ein paar Informationen zu Kurfürst August noch übermitteln wird.
1: Seine Eltern waren Herzog Heinrich und Katharina von Mecklenburg, dort im beginnenden Rund als erste in den Epitaphien dargestellt. Heinrich stirbt 1541, Katharina 20 Jahre später. August ist das sechste Kind seiner Eltern, damit als letzter der Lieblingssohn seiner Mutter, was wir bei seinem Heranwachsen in seiner Regierungszeit immer wieder neu merken. Zehnjährig erhält August den als Humanisten bekannten Rektor der Freiberger Stadtschule, Johann Rivius, als Lehrer. Der unterrichtet ihn in Religion, Geschichte und Latein. 1540 und 1541 ist er mit Rivius und seinem Erzieher Graf Johann von Mansfeld an der Uni Leipzig. 1542 ein Jahr am kaiserlichen Hof in Wien, später in Prag. König Ferdinand von Böhmen lässt ihn fürstliche Sitten und Tugenden kennenlernen. Das lernte er hier am bescheidenen Hof seiner Eltern wahrscheinlich nicht. August wird von Kurfürst Moritz, seinem Bruder, 5 Jahre älter, zum Administrator des Bistums Merseburg bestimmt. Weitere Einkünfte

0: erhält er durch die Ämter verschiedener Städte und ehemaliger Klöster. Aber als junger Mensch wirtschaftet er schlecht. Zur Vergrößerung seines Kurfürstentums habe ich ja schon ein paar Anzeigen gemacht. Die Grafschaft Henneberg hat er 1563 erworben, die war verschuldet. Und sie haben inzwischen das Henneberger Wappen gefunden, das kann man sich ja gut merken, die Henne auf dem Berg. Und unter den kurfürstlichen Bronzefiguren ist die als letzte erworbene Grafschaft zu finden. Bei den Damen nicht, aber die kommen ja auch aus fremden Gebieten. August hat sich auf allen Gebieten seines großen Landes interessiert und das entwickelt. Er hatte ja auf Moritzens Vorarbeiten aufbauen können. Also das war eine günstige Zeit. Und um gleich noch mal zum Gelde was zu sagen, nach 33-jähriger Regentschaft hat Kurfürst August dann seinem Sohn und Nachfolger Christian I 2 Millionen Gulden hinterlassen, die Kassen waren gefüllt und eine Fülle unterschiedlicher, aus unterschiedlichen Ländern stammenden Silber- und Goldmünzen. Da können wir erkennen, was für August wichtig war zu sammeln. Bücher aus seiner Bibliothek, Erd- und Himmelsgloben werden dort angeführt, Datumsanzeiger, Uhren, Landkarten, geometrische Instrumente, auch Edelsteine und Gläser. Nach einer fast 33-jährigen Regierungszeit starb Kurfürst August am 11.02.1586 im Alter von 60 Jahren nach einem Schlaganfall. Er war gerade von einem Jagdaufenthalt in Moritzburg zurückgekommen.
1: Wir gratulieren zum Geburtstag.

0: Wir verabschieden uns und lassen den Blick noch einmal schweifen. Hier findet man etwas versteckt einen ehemaligen Freiberger Friedhof, der vom Kreuzgang umschlossen wird. Der Dom zu Freiberg ist allemal eine Reise wert und bietet neben der beeindruckenden Architektur noch so manches Detail, was entdeckt werden will. Wer sich auf die Spuren Kurfürst Augusts begibt, erlebt auch heute noch Überraschendes. Kürzlich fand man bei Renovierungsarbeiten zwei bisher unentdeckte Räume auf der Augustusburg, dessen Name er ihr gab. Hier, so sagt man, könnte es sich um ein geheimes Labor aus damaliger Zeit handeln. Seit kurzem sind diese Räume für Neugierige zugänglich.
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0: Kunst in Bad Einsiedel bestaunen. Aus nah und fern kommen die Luxusmotorräder wieder zusammen. Eine Besonderheit dieses Treffens ist, dass am Freitagabend, den 14. August ab 20.30 Uhr, die Maschinen mit ihren vielen Lichtern zu einer Paraderunde durch das Spielzeugdorf aufbrechen. Und ab 22 Uhr klingt der Abend mit Live-Musik bei einem hoffentlich schönen Sommerabend aus. Das ist aber nicht das einzige Event im Ort an diesem Wochenende. Denn am Samstag, dem 15. und Sonntag, dem 16. 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Am 15. 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Um 20 Uhr beginnt das Abendprogramm mit Live-Musik, mit Kathleen und Thorsten und der Disco Light Dance. Parallel wird ca. 20.30 Uhr zu einem Fackel- und Lampionumzug eingeladen. Und am Sonntag, dem 16. August, musizieren ab 12 Uhr die Berglandmusikanten aus Olbernhau. Fans der böhmischen Blasmusik kommen bei diesem Konzert wieder voll auf ihre Kosten. Lassen Sie sich einladen in das Spielzeugdorf Seifen. 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

0: Hallo, wir sind Clara und Lisa von der ERF Jugendredaktion. Wir sind heute in Leipzig mit dem spannenden Thema unterwegs.
1: Halt im Glauben. Ist es eine Kraftquelle für Familien?
0: Let's go!
1: Spielt der Glaube in deiner Familie eine große Rolle?
2: Nein, keine große Rolle.
1: Okay, und für dich dann dementsprechend auch nicht?
2: Genau, dementsprechend auch eher wenig, wobei ich da jetzt auch nicht so abgeneigt bin.
3: Mein erster Gedanke wäre jetzt tatsächlich das Tischgebet zum Essen. Einfach, weil es halt immer dazugehört, man ist dankbar für das, was man zu essen hat. Und das war bei mir in der Familie immer so. Bei jedem Essen wurde vorher gebetet.
4: Ja, wir sind auch sehr gläubig, wir sind Muslime. Und ja, wir sind halt so aufgewachsen mit dieser Religion.
5: Bei uns war es immer das Tischgebet vor dem Essen. Und nicht an allen Sonntagen, aber an vielen Sonntagen waren wir zusammen in der Kirche.
0: Was zeichnet für Sie denn religiöse Familien im Allgemeinen aus?
6: Ich glaube nicht, dass sich religiöse Familien grundsätzlich von anderen Familien unterscheiden. Ich halte aber Religiosität für eine wichtige Angelegenheit im Leben.
3: Ja, also es gibt halt auf jeden Fall so Traditionen und Rituale, die wir einhalten. Zum Beispiel wird freitags immer Fisch gegessen, kein Fleisch. Oder sonntags halt meist in die Kirche gehen zusammen.
5: Also eine bestimmte Vorstellung würde ich jetzt nicht sagen. Für mich ist es eigentlich immer so, dieser nette Umgang. Also für mich zeichnet Religion einfach dieses soziale Miteinander aus und natürlich auch dieses Zusammenbeten. Also ich kenne es aus meiner Familie auch so, wir waren auch immer zusammen in der Kirche und das zeichnet es für mich aus, ja.
1: Und in deinem Umfeld, deine Bekannten und auch andere Familien, sind da auch viele Leute gläubig oder ist es so durchmischt?
4: Na, die meisten sind schon gläubig, aber ich habe auch andere Freunde, die auch Atheisten sind oder auch Christen. So, ich habe jetzt nichts gegen diese Leute, aber die meisten sind schon auch Muslime.
5: Natürlich, also auch vor allem muslimischem Glauben. Also mehrere von meinen Freunden sind muslimischem Glauben und da ist ja auch eben diese Rituale mit dem Beten ähnlich wie in meiner Familie, ja.
2: Auch sehr wenig tatsächlich. Also es gab da mal eine Person, die sehr gläubig war, aber habe jetzt leider auch keinen Kontakt mehr, deswegen auch eher wenig, was das angeht. Sonst wäre das wahrscheinlich bei mir auch anders, sag ich mal.
7: Also ich habe in eine religiöse Familie eingeheiratet und ich bin nicht damit aufgewachsen, ich wurde nicht getauft, also ich bin nicht in dem Glaube auch aufgewachsen. Ich wusste natürlich, dass es das auch gibt, ne? Zum Beispiel war ich in Ethik, nicht in Religion. Es ist ein schöner Austausch auch zwischen uns und wir akzeptieren das so. Und ich muss auch, wie du vorhin gesagt hast, das Tischgebet, es fühlt sich komisch an, wenn man dann mit der eigenen Familie am Tisch sitzt, wo nicht gebetet wird und denkst dich, warte mal, fehlt jetzt was? Nee, war hier halt einfach anders, aber es ist schön, weil das sind meistens sehr herzliche Menschen und ich wurde auch sehr herzlich aufgenommen und es gab keine Vorurteile, dass ich nicht getauft bin.
0: Würdest du sagen, dass das Familien auch so ein Stück weit Struktur vielleicht mitgibt?
5: Struktur und Halt würde ich vor allem sagen. Also dadurch, dass man halt immer dieses Ritual hat, wächst man ja auch enger zusammen.
3: Also ich würde auf jeden Fall sagen, dass durch den Glauben wir öfter halt so zueinander finden. Und zum Beispiel, wenn wir alle zusammen in die Kirche gehen, ist ja schon was Schönes. Auch wenn ich manchmal um 10 Uhr nicht so viel Lust drauf habe am Sonntag. Aber danach essen wir mal mittags zusammen. Also ist auf jeden Fall schon was Schönes, ja.
1: So, wir waren heute wieder den ganzen Tag für euch in Leipzig unterwegs und sind fertig mit unserer Straßenumfrage. Clara, was fandest du denn besonders spannend?
0: Ich glaube, ich fand spannend, wie intim doch das Thema Glaube im Allgemeinen ist und in wie vielen Familien er noch tatsächlich eine große Rolle spielt.
1: Und damit zurück zu euch.
8: Vielen Dank, Lisa, Mats und Clara von der Jugendredaktion der ERF Sachsen. Und seien Sie sehr herzlich willkommen im Studio der Evangelischen Aktionsgemeinschaft für Familienfragen zu einer neuen Ausgabe von Familienfragen, das crossmediale Familienmagazin für Sachsen. Halt im Glauben, Kraftquelle für Familien. Darum wird sich in dieser Sendung alles drehen. Im Studio spreche ich mit Professor Gerd Pickel. Er ist Kirchen- und Religionssoziologe an der Universität Leipzig und auch Vorstandsmitglied der Evangelischen Aktionsgemeinschaft für Familienfragen. Bevor wir aber ins Gespräch gehen, sehen Sie jetzt erst einmal ein paar Zahlen, Daten und Fakten. Sie können diese sehr viel ausführlicher auf unserer Homepage finden.
9: Wie religiös ist Sachsen eigentlich?

0: Gespräch. Werfen wir einen Blick auf die aktuellen Zahlen der Landeszentrale für politische Bildung. Das auffälligste Merkmal: Die Mehrheit der Sachsen, knapp 80%, gehört keiner der großen Religionsgemeinschaften an. Insgesamt sind etwa 21,7% der Bevölkerung Kirchenmitglieder. Davon ist der Großteil mit 17,9% evangelisch. 3,7% sind katholisch. Die muslimische Gemeinschaft in Sachsen ist vergleichsweise klein. Schätzungen gehen von einem Anteil zwischen 0,7 und 0,8% aus. Auch das jüdische Leben ist fest verankert. In Sachsen leben schätzungsweise insgesamt rund 2000 Jüdinnen und Juden.
1: Professor Pickel, schön, dass Sie da sind und Zeit für Familienfragen haben.
2: Sehr gerne, freut mich auch.
1: Wir haben uns zusammen den Straßeninterviews unserer Jugendredaktion angeschaut. Haben Sie da Momente, die Sie sehr überrascht haben?
2: Die Tischgebete. Die Häufigkeit der Tischgebete überrascht dann doch etwas, weil man immer denkt, die sind ja schon halb ausgestorben oder sowas in der Richtung. Und naja, ganz klar, man merkt natürlich, es sind so religiöse Sozialisationssplitter, die natürlich bei Fragen möchte man auch was antworten. Und dann versucht man sich, ja, so ein bisschen bin ich es auch, wie die eine Person sagt. Er konnte wahrscheinlich nichts Genaueres zuordnen. Aber man merkt zumindest bei anderen, dass es dann gerade über Rituale oder so etwas in der Familie verankert wird. Familienrituale, die manchmal dann eben auch in eine neue Familie übernommen wurden. Es war eine eher jüngere Person, wo man noch fast eher überrascht ist, weil man ja weiß, dass gerade bei Personen, die jünger sind, deutlich weniger mittlerweile religionsaffin sind oder auch Kirchenmitglieder sind. Und da verwundert es fast, wenn man dann so viele freundliche Menschen, die sich freundlich über Religion hören, vor Augen hat. Und auch Leute, die sozusagen Tischgebete durchführen. Aber das sind natürlich klassische Traditionen, die ich in der Familie lerne.
1: Jüngere Generation, es leitet gleich zur ersten Frage über. Religiosität, Glauben wird generationsübergreifend von der älteren auf die jüngere Generation weitergegeben. Können Sie uns etwas allgemeiner sagen, welche Rolle eigentlich Familie für Religion spielt?
2: Also Familie ist ganz zentral für Religion. Der Grundgedanke ist immer so, die Familie ist der Lernort des Glaubens oder der Nukleus der Kirche. Also das sind alles sozusagen so Zusammensetzungen, die schon seit Jahrhunderten quasi existieren. Und die sagen einfach aus, dass in der Familie ein Großteil der religiösen Sozialisation stattfindet. Das zeigen auch Studien immer wieder, dass Familie dort ganz vorne steht. Mutter noch ein bisschen weiter vorne als Vater, muss man sagen. Das ist auch immer regelhaft. Zeigt da auch die vorletzte Kirchenmitgliedschaftsuntersuchung. Da war dann tatsächlich die Mutter diejenige, die für die religiöse Sozialisation die zentrale Person war. Und auch in der jetzt gerade durchgeführten Kirchenmitgliedschaftsuntersuchung war im Endeffekt dann die Mutter diejenige, die über 70% der Personen, die, naja, sagen wir mal, zumindest noch Mitglieder sind, die entscheidende Person für ihre religiösen Überzeugungen war. Also da hat man es mit etwas zu tun, was sehr, sehr wichtig ist. Zudem darf man ja eines nicht vergessen, man ist natürlich sehr, sehr lange in der Familie. Also wenn wir sozusagen kirchliche Sozialisation betrachten, die kann natürlich auch häufig sein, die kann auch wichtig sein, aber sie ist natürlich zeitlich viel begrenzter gegenüber der Zeit, die man in der Familie verbringt. Und somit hängt das sehr, sehr stark davon ab. Gleichzeitig gilt aber leider, muss man sagen, das ist sozusagen das Wasser in den Wein geschüttet, dass wir in diesen Säkularisierungsüberlegungen immer feststellen, dass es so gerade in dieser Generation, zwischen den Generationen, die Abbrüche gibt. Also Säkularisierung ist ein Prozess, der ja nicht bei Personen stattfindet, die irgendwann mal religiös wurden und dann sind sie es auf einmal nicht mehr. Wenn man es in der Familie so gelernt hat, so mit, dann ist man immer zumindest ein bisschen offen dafür. Aber es kann eben sein, dass man seinen Kindern das nicht mehr beibringt. Und das ist der Prozess, der uns eigentlich auch dahin geführt hat, dass es eben gerade in der Familie besonders wichtig ist, aber eben nicht mehr überall in dieser Art und Weise weitergegeben wird.
1: Und ganz kurz skizziert das Verhältnis zwischen Familie und Religion, das Gegenseitige, wie würden Sie das skizzieren?
2: Man kann sagen, dass die Familie eben sozusagen die Grundeigenschaften einbringt und man muss ja auch sagen, die Familie entscheidet darüber, ob sie mich zur Taufe bringt. Also es geht schon sehr, sehr früh los, diese Verbindung. Wenn sie mich nicht zur Taufe bringt, naja, dann bin ich halt erstmal nicht getauft und bin ich erstmal gar nicht in der Kirche drin. Und natürlich hängt das gerade im Kindesalter, wo man ja Kommunion hat, Konfirmation, also verschiedene Riten, die kann ich aber nur erleben, wenn meine Eltern mich dorthin bringen, schlicht und ergreifend. Und natürlich komme ich auch mit Religion in der Familie in Kontakt, als allererstes. Also das sind sozusagen die frühesten Erfahrungen, die ich habe. Denn bei der eigenen Taufe werde ich nicht mitkriegen, was der Pfarrer sagt. Also muss ich mich darauf verlassen, auf das, was meine Eltern dann später darüber erzählen. Also das bedeutet, die Familie ist sozusagen immer das Erste, was einem

0: Nee, das muss jetzt nicht sein. Also das machst du für dich und ich möchte meinen Frieden haben. Und da ist es natürlich dann viel schwieriger, diese Sozialisation, diese religiöse Sozialisation zu erreichen. Da mussten sich die beiden Elternpaare durchaus da auch darüber klar werden. Das ist ein Aushandlungsprozess, nicht mal ein einfacher. Machen wir jetzt mit unserem Kind was? Darf das in die Kirche? Darf das zur Konfirmation? Oder lassen wir das mal lieber bleiben? Geht es lieber zur Jugendweihe als eine Alternative? Also da bedeutet es schon relativ früh, spielt Religion hier eine Rolle, aber durchaus halt in einer Entscheidungsphase. Und mit Kirche komme ich ja erst dann in Kontakt, wenn die Eltern das zulassen.
1: Nun heißt das Thema der Sendung Halt im Glauben, Kraftquelle für Familien. Ist das so? Kann man das so sagen?
0: Das kann es sein. Es ist wie immer, man kann immer nur sagen, das kann es sein, das muss es nicht. Aber ganz klar, gläubige Familien haben natürlich einerseits einen bestimmten Rhythmus, sage ich mal, weil man an den Festen teilnimmt, weil man eben Tischgebete durchführt, weil man zu Weihnachten gemeinsam in den Gottesdienst geht oder aber vielleicht sogar etwas häufiger als nur Weihnachten. Und man hat einen gewissen Rhythmus, das ist das eine. Das zweite ist aber, dass es natürlich so etwas wie Sicherheit geben kann in schwierigen Phasen. Also wenn man schwierige Phasen durchlebt, dass man eben sagen kann, okay, ich habe Glauben erlernt in dieser Familie, diese Familie ist durch den Glauben zusammengehalten. Da kann das durchaus sehr hilfreich sein. Gerade auch wenn Streitigkeiten sind, wenn Schwierigkeiten entstehen, dann kann der Glaube eine Instanz sein, die natürlich Sicherheit gibt oder auch eben Halt gibt in gewisser Art und Weise. Das muss es aber natürlich auch wieder, auch hier kann, muss es natürlich nicht. Oder es kann sogar, und das kann man vielleicht auch noch erwähnen, in manchen Familien, die sehr, sehr stark eher fundamentalistisch geprägt sind, da kann es tatsächlich irgendwann bis zu einem Korsett werden.
1: Professor Pickel, ganz herzlichen Dank für diese erste Runde
0: Sehr gerne.
1: unseres Gesprächs und wir sprechen uns gleich weiter.
0: Sehr gerne.
1: Sehr geehrte Zuschauerinnen und Zuschauer, die Evangelische Aktionsgemeinschaft für Familienfragen ist Teil der Evangelisch-Lutherischen Landeskirche Sachsens. Nun ist aber das Christentum nicht die einzige Religion, die in Sachsen gelebt wird. Dr. Schmidt, unser Redaktionsmitglied, hat sich umgehört, welche Rolle zum Beispiel Familie im Judentum spielt. Er hat sich mit der Judaistin Professorin Dr. Jemima Haddad getroffen und den Beitrag sehen wir jetzt.
2: Shalom, ich bin Jemima Haddad. Ich bin die Juniorprofessorin für Judaistik an der Uni Leipzig. Ich arbeite an der Theologischen Fakultät und unterrichte die BA in Tradition und Gegenwart in Judaistik. Die Familie tatsächlich spielt eine sehr wichtige Rolle im Judentum. Man sollte die Kinder die Tora lehren. Es heißt, Veshinantam Levanecha Vedibartam Bam. Man sollte die Kinder Tora übermitteln und lehren und dadurch die Kontinuität des Judentums auch gründet sich oder ankert sich in der Familie. Die Kraftquelle für die Familie im Judentum hat zu tun auch mit der jüdischen Geschichte. Als der Tempel ist zerstört und die Juden gehen in Exil, sie haben keinen zentralen Raum mehr, ihre Feiertage zu feiern. Es gibt kein Tempel, es gibt kein Raum, wo sie sich treffen und zusammen die Feiertage feiern. Und jetzt in diese rabbinischen Zeiten wurde die jüdische Feste jetzt an der Familie gefeiert. Also die Familie ist das neue Zentrum im Judentum. Jetzt anstatt einen Tempel zu haben, wird man diese Feiertage in der Familie feiern. Das ist eine wichtige

0: Entwicklung, weil was hat in antike Zeiten die Juden gebracht, war ein Tempel, ein Raum, ein Ort. Und jetzt die Familien feiern die Feiertage auch getrennt voneinander eigentlich. Aber was bringt die Familien zusammen? Was bringt die verschiedenen jüdischen Familien zusammen? Was bringt sie zusammen jetzt nach der Zerstörung des Tempels und der exilischen Zeiten, ist die Zeit. Also in der ganzen Welt werden jüdische Familien die gleichen Feiertage feiern. Und das ist, was bringt sie nach der Zerstörung des Tempels und bis zum heute zusammen. Gibt es eine spezielle jüdische Prägung? Ich würde ja sagen, nicht religiöse Juden lesen die Bibel und kennen die Bibel und lernen die Bibel. Auch nicht religiöse Juden feiern die Schabbat mehrere Mal als eine kulturelle Institution. Und nicht nur in der Familie, auch wenn man zum Beispiel im Ausland ist oder man wohnt entfernt von seiner Familie, wird man so sogenannte eine neue Familie gründen, wo er eigentlich lebt. Und das heißt eine metaphorische Familie, wo man eigentlich die Freunde einlädt. Manche sind Juden, aber auch manche können auch einfach nicht Juden sein, aber bei Interesse kommen und zusammen der Schabbat feiern und der Kiddush machen und die Lieder singen von Schabbat und zusammen essen. Und das kann man auch als nicht-religiöse Jude und macht man auch oft als nicht-religiöse Jude. Die Kontinuität ist besonders nach der Shoah nochmal wichtig. Und die Familie spielt eine große Rolle dann auch nach der Shoah. Erstmal, Familie wird wichtig dadurch, dass es sichert die Kontinuität. Und zweitens, immer wenn Antisemitismus steigt oder in Momente in jüdische Geschichte, wo es eine Katastrophe gibt, mehrere Juden ziehen zurück zur Familie. Aber nicht nur zur Familie, auch zu ihrer Quellen. Also ein wichtiges Gebot in der Tora ist, die Kindern die Tora lehren. Und man fragt sich immer wieder, insbesondere in Zeiten von Krise, was heißt es, Jude zu sein? Was heißt es für mich? Was heißt es für meine Familie? Und dann in diesen Momenten wird man auch neu lernen und versuchen wieder zu verstehen die Bedeutung von Judentum in jede bestimmte Zeit.
1: Sehr geehrter Professor Pickel, die Landeszentrale für politische Bildung hat Zahlen veröffentlicht, wonach der Anteil der Kirchenmitglieder in Sachsen ungefähr 21,7% beträgt. Ein Großteil davon, 18%, gehört der evangelischen Kirche an, ungefähr 4% der katholischen Kirche und 1% Muslime gibt es in Sachsen. Zahlen gibt es nicht hundertprozentig oder können nicht hundertprozentig festgestellt werden. Und wir kommen in den Gemeinden auf ungefähr 2000 Jüdinnen und Juden. Aber die große Mehrheit der Sachsen ist konfessionslos. Sie begehen statt Konfirmation Jugendweihe,

0: Fehlt ihnen was?
1: In der Regel nicht. Also wenn man danach fragt, was ist sozusagen die Gruppe, der du dich am stärksten verbunden fühlst, dann sagen sowohl Konfessionslose als auch Konfessionsmitglieder die Familie. Also das ist quasi sozusagen der erste Punkt und da ist kein Unterschied erstmal. Die Differenz besteht dann halt, wie man Familie ausgestaltet, aber nicht, dass Familie sozusagen das Zentrum bildet. Und was wir heute in Ostdeutschland natürlich auch feststellen, ist, dass auch Konfessionslosigkeit tradiert wird. Also dass man lernt, okay, halt dich mal von dem Zeug, von diesem Komischen da fern. Und dann haben die Eltern haben das erlernt, deren Großeltern haben das schon erlernt. Und dann ist es ganz klar, da wird natürlich nichts Religiöses weitergegeben. Da weiß man gar nicht, was man damit anfangen kann. Man hatte auch nicht mehr viel dagegen. Das war vielleicht so in der Anfangsphase, sozusagen seit dem Umbruch so. Aber jetzt würde man immer sagen, ja, die dürfen doch auch machen, was sie wollen. Aber ist halt nicht meins, ne? Ist nicht meins.
0: Und Kirchen- und Religionsgemeinschaften, die müssen ja jetzt eigentlich ein großes Bedürfnis haben, Familien zu halten oder aber Initiativen zu ergreifen. Was können denn Kirchen- und Religionsgemeinschaften tun, um Familien im Glauben zu halten?
1: Also wichtig ist es natürlich, dass man, wenn man an Unterstützung denkt, dass man nicht nur kleinteilig, sondern dass man eben in Familien denkt. Das bedeutet also nicht nur die Kinder allein, sondern auch die Eltern mitzunehmen. Ferner ist es so, was wir häufig sehen, ist dann, man hat dann Konfirmationen gehabt, da sind alle noch ganz zufrieden und finden das als wichtig. Ja, und dann ist die vorbei und dann hört man nicht mehr viel von der Kirche so in der Richtung. Und man kann das Glück haben, dass man vielleicht selber Kinder kriegt, dann kann das manchmal sein, dass sie zurückkommen. Also wir hatten in der vorletzten KMU tatsächlich festgestellt, dass wenn Kinder kommen, das immer so ein Punkt ist, wo man wieder mal zurück zum Religiösen kommt. Also es bedeutet, Familie ist in mehrfacher Hinsicht wichtig. Und da muss man sich als Kirche tatsächlich überlegen, na, wie kann ich das denn unterstützen? Wie kann ich denn auch die Eltern zum Beispiel mit hinzuholen? Und das kommt auch immer ein bisschen darauf an, welche Gemeinde man hat. Das kann man nicht global sagen. Aber es gibt Gemeinden, in denen wir sehr, sehr viele Familien haben. Und die haben natürlich ein etwas anderes, die wollen was anderes haben, ein bisschen als, naja, sagen wir, eine typische Zuhörerschaft von 65 aufwärts. Die wollen natürlich Kinderbetreuung, die wollen Möglichkeiten für die Kinder haben und darauf tatsächlich stärker ein bisschen Wert zu legen. Erstens ein bisschen mehr zu wissen über die eigenen Mitglieder, an welchen Orten sind besonders viele Familien und zweitens dann dadurch zu reagieren, dass man eben diese Angebote macht und dabei natürlich Pfarrer oder Pfarrerin, die das vor Ort sehen, unterstützt. Das kann auf jeden Fall nur hilfreich sein.
0: Wenn Sie eine Botschaft an die evangelisch-lutherische Landeskirche Sachsens hätten, welche zwei Punkte müssten genau erfüllt werden oder angegangen werden, um eben dahin zu kommen, dass Familien auch eine Sinnhaftigkeit im Glauben und in der Landeskirche sehen?
1: Also was immer gefragt wird, und da kann man jetzt alt und jung nehmen, und das ist Familien auch so, dass man gegenwartsorientiert ist. Man erwartet, dass man eine Kirche hat, die auch hier in dem Leben ist, also die sozusagen ihr Leben begleitet und nicht unbedingt Erzählungen aus frühen Jahren immer wiederholt, sondern man muss es gegenwärts angepasst machen. Da tun sich Kirchen ja manchmal ein bisschen schwer, aber das ist eine zentrale Maßnahme, würde ich jetzt mal so sagen. Und das Zweite ist natürlich, dass man, der Begriff der Familie ist ja ein breiter geworden heutzutage, das wissen wir ja, dass man eben auch mit diesem breiten Familienbegriff arbeitet. Auch da tut man sich gelegentlich mal schwer, weil auch bestimmte Religionsgruppen sich schwer tun. Homosexuelle Paare mit Kindern und alles Weitere sind auch Familien. Und da muss man überlegen, wie man das sozusagen gut mal integriert. Da ist man sicherlich, hat man noch ein bisschen Weg zu gehen. Das will nicht heißen, dass man nichts gemacht hat, aber da könnte man noch ein bisschen Weg gehen.
0: Ganz herzlichen Dank, Professor Pickel, dass wir uns im Studio waren und sicherlich nicht das letzte Mal hier im Studio waren.
1: Sehr gerne, ich komme gerne wieder.
0: Vielen Dank, dass Sie bei Familienfragen das crossmediale Familienmagazin für Sachsen der Evangelischen Aktionsgemeinschaft für Familienfragen eingeschaltet haben. Bleiben Sie behütet. Tschüss, bis zum nächsten Mal.

0: Hallo und herzlich willkommen zu Sachsen aktuell an diesem Wochenende. Wir blicken zurück auf die wichtigsten Themen dieser Woche aus dem Freistaat und wir schauen zunächst nach Leipzig, denn am Dienstagabend wurde im Sicherheitsbereich des Flughafens Leipzig-Halle eine Drohne mit Sprengstoff bestückt entdeckt, dazu ein mögliches zweites Flugobjekt und viele offene Fragen. Bundesinnenminister Alexander Dobrindt sprach am Mittwoch bei einer Versammlung von einem hybriden Anschlagsszenario. Wir fassen Ihnen das Wichtigste noch einmal zusammen.
1: Das ist eine neue Gefahrenqualität.
2: Eine Drohne mit Sprengstoff im Sicherheitsbereich eines deutschen Flughafens. Ein mögliches zweites Flugobjekt, das eine Frachtmaschine getroffen haben könnte. Und Sicherheitsbehörden, die von einer hybriden Bedrohung sprechen. In der Nacht zum Mittwoch entdeckte ein Mitarbeiter des Flughafens die Drohne im Sicherheitsbereich des Frachtmaschinen.

0: Flugbetriebs nahe der Südpiste. An ihr befand sich eine Sprengvorrichtung. Spezialkräfte der Bundespolizei untersuchten sie mit einem ferngesteuerten Roboter. Der Zünder wurde entfernt. Die Ladung wurde nach Angaben des Bundesinnenministers anschließend kontrolliert gesprengt. Der Flugverkehr kam zeitweise vollständig zum Stillstand. Menschen wurden nach bisherigem Kenntnisstand nicht verletzt. Dass es sich aus Sicht der Behörden nicht um einen verirrten Freizeitpiloten handelt, macht Sachsens Innenminister Armin Schuster deutlich.
1: Das ist nicht irgendjemand, der fälschlicherweise in der Anflugschneise mit seiner Drohne herumspielt. Hier geht es um eine sehr ernste Angelegenheit. Die Tatsache, dass erstmals in Deutschland eine Drohne mit Sprengstoff bestückt wurde, jedenfalls meiner Erinnerung nach, spricht, glaube ich, Bände, von welchem Szenario wir sprechen müssen.
0: Die Drohne lag nach Angaben aus Sicherheitskreisen in der Nähe einer ukrainischen Transportmaschine vom Typ Antonov. Ob das Flugzeug das Ziel war, ist nicht geklärt. Offen ist ebenso, wo die Drohne gestartet wurde, welchen Weg sie nahm und ob sie auf dem Gelände landen sollte, abstürzte oder dort abgelegt wurde. Die Ermittler beschäftigen sich laut Sachsens Innenminister Armin Schuster noch mit einem zweiten Ereignis.
1: Wir machen umfangreiche Umfeldmaßnahmen um diesen Flughafen. Sie denken bitte an den zweiten Vorfall. Wir suchen ja noch nach Teilen einer möglicherweise zweiten Drohne.
0: Ein Frachtflugzeug musste wegen der Sperrung des Flughafens durchstarten. Dabei kollidierte es nach Angaben des Landeskriminalamts mit einem unbekannten Flugobjekt. Die Maschine landete anschließend in Hannover. Dort wurden leichte Schäden festgestellt. Ein belastbarer Nachweis, dass es sich bei dem Objekt um eine zweite Drohne handelte, liegt zunächst nicht vor. Auch ein Zusammenhang zwischen beiden Vorfällen ist noch nicht geklärt. Damit wird aus dem nächtlichen Einsatz eine grundsätzliche Sicherheitsfrage. Wie konnte eine Drohne mit Sprengstoff bis in diesen Bereich des Flughafens gelangen? Nach Behördenangaben fand ein Mitarbeiter das Fluggerät. Öffentlich ungeklärt ist, ob die vorhandene Technik die Drohne zuvor registrierte. Dobrindt sagt, das Fluggerät sei nach dem bisherigen Erkenntnisstand gezielt so konstruiert worden, dass es bestehende Systeme umgehen konnte. Die technische Untersuchung muss zeigen, ob sich diese Einschätzung bestätigt.
2: Das alles deutet nicht auf amateurhaftes Vorgehen hin. Wir reden hier von einer professionellen hybriden Bedrohungslage, mit der wir uns weiter auseinandersetzen müssen.
0: Den technischen Kampf zwischen möglichen Angreifern und den Sicherheitsbehörden beschreibt Dobrindt noch drastischer.
2: Das heißt, es ist ein Wettlauf oder ein Wettrüsten, das wir hier erleben im Bereich der hybriden Bedrohung.
0: Hybride Angriffe bewegen sich bewusst in einer Grauzone. Sie können Infrastruktur beschädigen, Informationen stehlen oder eine Bevölkerung verunsichern, ohne dass der Urheber offen Verantwortung übernimmt. Dabei können Sabotage, Cyberangriffe, Spionage und Desinformation miteinander verbunden werden. Gerade diese Unklarheit erschwert die Reaktion. Wer wurde angegriffen, von wem und mit welchem Ziel? Dobrindt hält auch eine Beteiligung ausländischer Akteure für denkbar.
2: Wir haben es hier mit einem Wettbewerb zu tun, der möglicherweise auch fremde Mächte mit einschließt. Das wird Teil der Ermittlung sein, die ganz offensichtlich zu erheblicher Verunsicherung in Deutschland beitragen wollen. Nicht nur an Flughäfen, auch an anderen Stellen, nicht nur mit Drohnen, sondern auch mit anderen Maßnahmen. Das ist Teil einer hybriden Bedrohungslage, die wir sie heutzutage erleben.
0: Das ist eine sicherheitspolitische Einschätzung. Ein Beweis für die Beteiligung eines bestimmten Staates ist es nicht. Bislang sind weder Täter noch Auftraggeber öffentlich identifiziert. Auch Motiv und Anschlagsziel bleiben ungeklärt. Vor einer voreiligen Festlegung warnt deshalb auch Sachsens Generalstaatsanwalt Wolfgang Schwürzer.
3: Sämtliche denkbaren strafrechtlichen Hintergründe, einschließlich eines extremistischen oder terroristischen Motivs, werden in alle Richtungen geprüft. Zum jetzigen Zeitpunkt wäre es aber unseriös, sich auf irgendwelche bestimmte Motivation festzulegen.
0: Die Generalstaatsanwaltschaft Dresden und das Landeskriminalamt Sachsen führen die Ermittlungen mit spezialisierten Einheiten. Sie müssen klären, woher die Drohne kam, wie die Sprengvorrichtung aufgebaut war, ob weitere Personen beteiligt waren und ob die beiden Ereignisse in derselben Nacht miteinander verbunden sind. Auch extremistische, terroristische oder staatlich gesteuerte Hintergründe werden geprüft. Der Vorfall allein macht aus Deutschland kein Land im Krieg. Es gibt keinen festgestellten Verteidigungsfall. Und ein hybrides Anschlagsszenario ist nicht automatisch ein militärischer Angriff. Doch genau darin liegt die Gefahr. Ein möglicher Gegner muss keinen Krieg erklären, um Menschen zu verunsichern, wichtige Infrastruktur zu bedrohen und Sicherheitslücken offenzulegen. Die Sprengvorrichtung ist entschärft, die Grauzone zwischen Frieden und Angriff bleibt.
4: Es sind Bilder, die viele Chemnitzer noch immer nicht vergessen haben. Im März brannte ein Seniorenheim in der Stadt. Während Einsatzkräfte auf dem Weg waren, handelten 5 junge Menschen sofort. Ohne an die eigene Sicherheit zu denken, retteten sie Bewohner aus dem brennenden Gebäude. Für ihren außergewöhnlichen Mut und ihre Zivilcourage wurden die Lebensretter in dieser Woche im Chemnitzer Rathaus geehrt. Unser Beitrag zeigt, warum ihr Einsatz bis heute so besonders ist.
5: Es war halt alles wie, sag ich mal, ein Trance. Wir haben nicht groß drüber nachgedacht.
6: Dichter Rauch, lodernde Flammen, Dutzende Seniorinnen und Senioren in Gefahr. Im März geriet ein Chemnitzer Seniorenheim in Brand. Mehrere Menschen wurden verletzt, für einen Bewohner kam jede Hilfe zu spät. Während viele auf das Eintreffen der Feuerwehr warteten, zögerten 5 junge Menschen keine Sekunde. Ohne Schutzausrüstung stürmten sie in das brennende Seniorenheim und halfen dabei, Menschenleben zu retten. Für diesen Mut und ihren selbstlosen Einsatz wurden die Lebensretter im Chemnitzer Rathaus ausgezeichnet. Danny Zander von der Chemnitzer Feuerwehr ordnet ihren Einsatz ein und fasst die entscheidenden Momente zusammen.
7: Ja, die 5 Ersthelferinnen und Ersthelfer waren zum Zeitpunkt der einlaufenden Brandmeldeanlage bereits vor Ort. Sie haben die ersten Maßnahmen richtig eingeleitet, haben den Notruf abgesetzt, haben das Pflegedienstpersonal persönlich informiert und haben sich dann den Weg zu dem betroffenen Zimmer bereits selbst gesucht, um die Leute entsprechend zu retten.
6: 5 junge Menschen, die im entscheidenden Moment nicht weggesehen, sondern gehandelt haben. Eigentlich waren die Helfer wegen eines Lehrgangs ihres Bundesfreiwilligendienstes beim Roten Kreuz in Chemnitz. Doch als die Brandmeldeanlage auslöste, wurde aus einer Kaffeepause plötzlich ein Ernstfall. Maya Feil erinnert sich noch gut an die Anspannung vor dem Betreten des brennenden Seniorenheims.
8: In dem Moment habe ich also innerlich auf jeden Fall keine Ruhe gehabt. Ich war sehr aufgeregt, weil man ja auch nicht wusste, was genau auf einen im Pflegeheim wartet, was genau brennt, wie viele Betroffene es in dem Moment schon gibt. Aber im Endeffekt nach außen hin immer Ruhe ausstrahlen, weil in dem Moment ist dort schon viel Unruhe gewesen. Und das haben wir auch von den Pflegern im Nachhinein gesagt bekommen. Man muss dann einfach eine gewisse Ruhe ausstrahlen. Damit geht man schon da rein und das lernt man auch ganz gut in der Ausbildung.
6: Bei einem Brand zählt jede Sekunde. Laut Danny Zander ist jedoch oftmals nicht genug Personal vor Ort, um direkt alle Aufgaben in einer Ausnahmesituation dieser Art zu erledigen. Der Einsatzabschnittsleiter betont daher, dass die Feuerwehr dankbar für jede helfende Hand und für das erste Eingreifen der jungen Menschen sei.
7: Zuerst geht es natürlich um die Menschenrettung. Alle Personen sollten möglichst schnell den betroffenen Bereich verlassen. Und dieses in so einer Einrichtung, einem Pflegeheim, mit besonderen Gefahren verbunden oder Schwierigkeiten verbunden. Und da ist es besonders toll, dass die Leute sich den Mut gefasst haben, um dort mit anzupacken.
6: Zwischen Rauch und Chaos bot sich Clemens Michael ein Anblick, den wohl niemand erleben möchte. Er stieß im Gebäude auf den Bewohner, der den Brand nicht überlebte und noch in seinem Rollstuhl starb. Ein Moment, den er bis heute nicht vergessen hat.
5: Ich sag mal so, ich habe Gott sei Dank nur die Silhouette von ihm gesehen. Also er war ja im Rauch, deswegen habe ich nur seinen Umriss gesehen. Aber ja, klar, bleibt was im Kopf etwas. Ich kann es ganz gut ausblenden. Manchmal denkt man noch dran, aber groß belasten tut es mich jetzt nicht. Nee. Aber ich wünsche den Angehörigen nochmal alles Gute.
6: Trotz der belastenden Erlebnisse bereuen die jungen Ersthelfer ihren Einsatz keine Sekunde. Im Gegenteil, die Erfahrungen dieses Tages haben ihren Wunsch, später einmal Menschen in Not zu helfen, weiter gefestigt. Clemens sieht seine Zukunft bei der Feuerwehr, Maya im Rettungsdienst als Notfallsanitäterin.
5: Ich glaube, gerade die Situation hat es jetzt nochmal bestärkt. Klar, natürlich ein großes Risiko dabei bei dem Einsatz, sage ich mal. Also, es hätte ja viel schief gehen können, aber Gott sei Dank ist es nicht geschehen und wir konnten vielen Leuten damit helfen. Deswegen werden wir das weiterhin so durchführen, wenn mal wieder sowas auftritt.
6: Eine Auszeichnung für außergewöhnlichen Mut und eine Erinnerung daran, wie wichtig Zivilcourage sein kann. denn manchmal entscheiden wenige Minuten.

0: Minuten und der Mut Einzelner über Leben und Tod.
1: Und wir melden uns gleich mit weiteren spannenden Themen aus dem Freistaat zurück. Bleiben Sie also dran.

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4: Ragebait, Crashout oder Schere? Die Kandidaten für das Jugendwort 2026 klingen für manche vertraut, für andere wie eine Fremdsprache. Doch wer versteht diese Begriffe wirklich und sagt die Jugend überhaupt, was auf der Liste steht? Wir haben in Leipzig den Sprachtest gemacht.
5: Ragebait, weiß nicht, keine Ahnung.
6: 10 Begriffe, 3 Menschen, eine Frage. Ist das noch Alltagssprache oder längst ein Internetcode?
7: Ragebait. Also wenn man sozusagen irgendwie aktiv probiert, jemanden auf die Palme zu bringen, in den Aussagen, die man trifft, und man weiß genau, das trifft die Person und die wird darauf anspringen.
8: Also ich habe 4 Kinder und kenne das Wort immer dann, wenn man sich darüber aufregt, dass beispielsweise Lehrer die Schüler zur Weißglut bringen, ja, dann spricht man von Ragebait.
6: Ragebait bedeutet so viel wie Wutköder. Inhalte provozieren absichtlich, weil Empörung Reichweite bringt.
5: Crashout. Unfallfrei. Gute Käse. Die Sache stinkt.
6: Knapp daneben. Crashout heißt, die Fassung zu verlieren. Und gute Käse ist kein Problem, sondern ein Lob. Also richtig gut.
8: Digga, ne, ein Klassiker. Ja. Ich rechne ja schon seit Jahren, fast seit Jahrzehnten damit, dass Digga es endlich mal schafft zum Jugendwort. Inzwischen ist es ja gar kein Jugendwort mehr, sondern eigentlich eher ein Wort für meine Generation.
5: Digga ist bestimmt eine Abkürzung.
6: Digga meint so viel wie Freund, Kumpel oder ist einfach ein Ausruf. Außerdem ist das Wort ein richtiger Dauerbrenner. Denn seit 2022 steht das Wort jedes Jahr in den Top 10.
8: Macker, ehrlich gesagt ist das ein Wort, was ich noch aus meiner Jugend kenne. Ja? Ich bin 56 Jahre alt und damals fiel das Wort Macker auch schon von Zeit zu Zeit. Damals vielleicht noch so ein bisschen den Kontext, dass jemand Frauen aufreißt. Also auch die Goldkettchenbänken mit 50er, die wurden damals gern als Macker bezeichnet. Heute vielleicht so gleichbedeutend mit Typ oder so.

0: So.
1: Nicht jedes Jugendwort ist also jung. Macker meint heute meist einen Freund, Kumpel oder Typ. Oft ironisch. Alte Wörter bekommen also neue Kontexte.
2: Peak, also Spitze, also das Peak, das ist so das Coolste, was es gibt, das Beste. Ja, du bist gut genug. Tatsächlich habe ich das gestern auch irgendwo gelesen, aber damit kann ich nicht so viel anfangen.
1: Selbst mit 22 kennt man nicht jedes Jugendwort. Die Wahl ist deshalb kein Sprachtest für eine ganze Generation. Sie ist vor allem ein Online-Stimmungsbild.
3: 67.
0: 67. Ich mach mal nur so. Ich glaube, das geht auf einen Meme oder so zurück oder auf einen TikTok-Trend. Ich habe Basketballspiele gesehen und da sind die Leute ausgerastet, wenn auch nur die Zahlen 67 in irgendeiner Weise eine Rolle spielten.
2: 67, also wenn man sich nicht sicher ist oder unentschieden ist.
1: 67, gesprochen 67, hat bewusst keine feste Bedeutung. Der Insider lebt davon, dass nicht alle ihn verstehen.
2: Schere. Ich glaube, Schere sagt man, wenn es der eigene Fehler war. So, ups, Schere, das ist mein, habe ich falsch gemacht.
3: Ist kurz und bündig und habe ich diese Vorstellung, was es wirklich bedeutet, das weiß ich nicht.
1: Schere heißt mein Fehler. Der Begriff kommt aus der Gaming-Szene und ist bereits zum dritten Mal in Folge nominiert. Jugendsprache ist also weder Fremdsprache noch ein einheitlicher Code. Sie verändert sich, mischt Sprachen und lässt Generationen rätseln. Welcher Begriff gewinnt, entscheidet sich im Oktober. Welcher wirklich bleibt, entscheidet der Alltag.
4: Braumeister Holger Stark liebt seinen Beruf seit fast 30 Jahren. Sinkender Bierabsatz, mehr Automatisierung und weniger regionale Stellen lassen ihn jedoch kritisch auf die Zukunft des Brauhandwerks blicken.
5: Man kann auch ohne Alkohol natürlich glücklich sein.
6: Sagt einer, für den Bierbrauen seit fast 30 Jahren Beruf und Leidenschaft ist.
5: Das gesellige Zusammensein beim Glas Bier, ich wüsste nicht, wie ich das ersetzen könnte.
6: Und genau zwischen diesen beiden Gedanken steht das Brauhandwerk heute. Zwischen alkoholfreiem Lebensstil und geselligen Abend bei einem lecker Bierchen sucht das Bierbrauen seinen Platz in der Zukunft. Holger Stark steht seit 1997 im Dresdner Brauhaus am Waldschlösschen am Kessel. Damals schien der Beruf für ihn wie gemacht.
5: Ich habe zu der damaligen Zeit tatsächlich in einer Bierregion in Nordostoberfranken gelebt. Und dann war das gar nicht so weit entfernt, dass man irgendwo vielleicht auch einen Beruf findet, vor allem wenn man selber gerne Bier trinkt, dass man einen Beruf findet, der einerseits technisch ist. Das war mir sehr wichtig und andererseits aber auch irgendwo vielleicht ein bisschen Spaß bereitet.
6: Auf die Lehre zum Brauer und Melzer folgte für Holger das Studium zum Diplom-Braumeister. Wer dabei aber vor allem an einen Alltag zwischen Kessel und Verkosten dachte, der lag weit daneben.
5: Da geht es dann wirklich um Details. Das ist teilweise sehr trocken, sehr theoretisch. Da werden Sachen von Maschinenbau bis Mikrobiologie, ist da alles mit dabei. Also tatsächlich, ich glaube, dass da viele mit einer falschen Illusion rangehen und dann auch das Studium abgebrochen haben deswegen, weil sie gedacht haben, ah, hier geht es jetzt nur ums Bier. Mathematik war ich super vorbereitet, Leistungskurs, Abi gemacht, dachte ich, fällt mir leicht. Am Ende war es dann so, dass ich festgestellt habe, ups, das ist ein ganz anderes Niveau als beim Abitur. Das war wirklich hart und ich bin auch dann beim ersten Mal durchgefallen bei Mathematik, das hätte ich niemals gedacht.
6: Das mühsam erarbeitete Wissen gab Holger Stark während seiner Laufbahn nur zweimal an Auszubildende weiter. Seit seinem Berufseinstieg hat sich die Branche stark verändert. Deshalb sieht er den Einstieg heute deutlich kritischer.
5: Der Bierabsatz ist seit Jahrzehnten, also seit mindestens 30 Jahren rückläufig. Das heißt, auch einen Job zu bekommen in einer Brauerei wird immer schwieriger. Also wer heute den Beruf neu erlernt, muss sich darüber im Klaren sein, dass es unter Umständen sehr schwierig wird, auch dann wirklich einen Job zu finden. Wenn man international denkt, dann ist das kein Problem. Wenn man vielleicht auch ein bisschen branchenübergreifend denkt, dann ist es auch kein Problem. Aber wer sagt, ich bin jetzt Dresdner oder ich bin Sachse, ich möchte in Dresden den Beruf erlernen und möchte hier auch mein Leben lang leben und arbeiten, dann ist Brauerei sicherlich eher suboptimal.
6: Abgesehen von der Standortfrage sorgen gleichzeitig moderne Anlagen und automatisierte Prozesse dafür, dass in den Betrieben weniger Personal benötigt wird. Für Holger kommt ein beruflicher Wechsel aber trotzdem kaum in Frage.
5: Ich will ja bis zur Rente durchziehen und vielleicht sogar auch noch danach gerne hier noch ehrenamtlich weitermachen. Aber ein Jüngerer sollte sich es gut überlegen, weil viele denken natürlich erstmal, ja, den ganzen Tag mit Bier zu tun.

0: haben oder sowas. Super, will ich unbedingt machen. Aber in fast allen Betrieben hat man komplettes Alkoholverbot. Also man sollte sich auch keine Illusionen machen, dass das jetzt wirklich der Traumjob ist. Es gibt Ausnahmen. Also ich glaube, ich habe die Ausnahme gefunden, aber die allermeisten werden dieses Glück, das ich hatte in ihrem Leben, in der Berufsleben, nicht unbedingt haben.
1: Für den Braumeister bleibt das Bierbrauen ein Beruf aus Überzeugung. Ob aber auch die nächste Generation darin noch ihren Traumjob findet, das hängt längst nicht mehr nur von Leidenschaft ab, sondern davon, welchen Platz Bier und Brauhandwerk künftig in unserer Gesellschaft behalten.
2: Und das war Sachsen aktuell von diesem Wochenende. Ich bedanke mich sehr bei Ihnen und freue mich, wenn Sie auch am Montag wieder mit dabei sind. Bis dahin finden Sie wie gewohnt alle Beiträge auch in unserer Mediathek unter www.sachsen-fernsehen.de. Mein Team und ich wünschen Ihnen jetzt noch ein angenehmes Restwochenende. Machen Sie es gut und bis zum Montag.

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0: Badacsonyje ist überschaubar, zumindest auf der Karte. An einem einzigen Tag warten hier mehrere Generationen Familiengeschichte auf mich. Ich genieße guten Wein unter professioneller Anleitung.
1: Und dann nehme ich einen großen Schluck.
0: Entdecke Weingüter, bei denen es nicht nur um Herstellung, sondern um Familienalltag geht. Lande in einem Haus, in dem jedes Zimmer anders aussieht.
2: Ich glaube, die Wände erzählen von Historie.
0: Trinke noch viel, viel mehr Wein in Ungarns erstem Wein- und Aktivhotel. Und sehe, wie am Ende des Tages regionale Küche und eigener Wein auf einem Tisch zusammenkommen.
3: Lilly, und wie viel Wein getrunken heute?
1: Also das ist jetzt mein 15. Glas.
3: Nur!
0: Ob es bei 15 Gläsern Wein bleibt oder noch 15 dazukommen, bleibt offen.

0: Sicher ist nur, auf diesem kleinen Berg warten deutlich mehr Geschichten, als in einen einzigen Tag passen. Willkommen bei Lieblingsorte in Bad Adschonni.
1: Am Balaton denkt man zuerst an Sommerurlaub. Aber hier am Nordufer gibt es einen Ort, der eine ganz andere Geschichte erzählt. Bad Adschonni, ein ehemaliger Vulkan, der seit Jahrhunderten Landschaft, Menschen und Geschmack prägt.
0: Mein Weg führt heute einmal quer durch diese besondere Verbindung. Ich beginne zwischen jahrzehntealten Bäumen und ende dort, wo Wein und ungarische Küche gemeinsam auf den Tisch kommen.
1: Unser Tag startet im Folli Arboretum und zwar mit einem ausgiebigen Frühstück. Dafür treffen wir Kinga, Peter und Reko. Hallo! Wow. Und sehr salzig.
0: Zwischen Weinbergen und Balaton liegt hier eine überraschend andere Welt. Statt Reben stehen zunächst Zedern, Zypressen und eine wirklich lange Familiengeschichte im Mittelpunkt.
1: Bevor wir über Wein sprechen, müssen wir über diesen Hügel reden. Und das machen wir mit Reka. Sie ist hier vom Völli Arboretum und erzählt uns jetzt mal, was diesen Ort hier so besonders macht.
2: Das Arboretum Völli ist nicht einfach ein Arboretum unter vielen. Es ist nicht nur eine besondere Sammlung von Zedern und Zypressen mit einzigartigen Atmosphäre, sondern es ist mit Gottes Hilfe das Ergebnis der engagierten Arbeit und Ausdauer von 6 Generationen. Wir bieten unsere Gäste zum Beispiel thematische Gartenprogramme, Spielplätze, einen Aussichtsturm und auch einen Shop, wo man die schönste Pflanze kaufen kann.
0: Was heute wie ein gewachsener Park wirkt, ist über Generationen hinweg entstanden. Genau diese lange Entwicklung macht den Ort für die Familie so persönlich.
1: Ich habe auch gehört, das hier ist ja quasi, es hat ja nicht mit dir angefangen, sondern das geht ja schon seit Generationen über Generationen. Wie ist diese Familientradition entstanden?
2: Mein Urgroßvater kaufte diesen Weinberg Mitte des 19. Jahrhunderts. Mein Ururgroßvater entwickelte den Weinbau weiter und mein Urgroßvater gründete das 1905 das Arboretum. Mein Großvater erweiterte die Sammlung trotz der Verstaatlichung. Mein Vater kaufte das Anwesen von Staat zurück und öffnete den Garten für das Publikum. Mittlerweile sind auch meine Kinder, die jetzt in ihre 20er sind, aktive Teilhaber dieses Familienunternehmens.
0: Es geht hier also um Aufbau, Verlust, Rückkauf und den Versuch, etwas über sehr lange Zeit weiterzugeben. Je weiter ich durch den Garten gehe, desto stärker verändert sich die Atmosphäre. Manche Wege wirken mediterran, andere eher wie ein kleiner Waldspaziergang.
1: Wow, also jede Menge Generationen. Wenn ich richtig gezählt habe, dann mit deinen Kindern sind wir schon bei 7 Generationen, die hier diesen Weinberg mit Leben und Tradition füllen. Und wie genau das hier aussieht und vielleicht auch der Wein schmeckt, das probieren wir jetzt gleich mal aus.

0: Bodochan und Wein gehört seit Jahrhunderten zusammen. Von traditioneller Weinproduktion geht es jetzt zu ganz moderner ins La Boscia Biertok.
1: Im Folli-Arboretum habe ich gesehen, wie eine Familie Landschaft über Generationen gestaltet. Jetzt möchte ich aber herausfinden, wie sich dieser vulkanische Boden im Glas bemerkbar macht.
0: Was macht einen Wein aus dieser Region eigentlich so besonders und welche Rolle spielt der Boden dabei? Das erzählt uns jetzt Benze von La Boscia Biertok. Hallo, schön, dass wir hier sein dürfen.
2: Hallo.
0: Was macht denn diese Weinregion in Bodochogne und vor allem das La Boscia Biertok so besonders?
2: Unser

0: Berge sind besonderes, was man kann schaut und alle Berge von uns sind Basaltberge. Unser Weingut konzentriert sich hauptsächlich auf traditionelle lokale Rebsorten, die in den besten Lagen der vulkanischen Hügel gedeihen. Und das kann man in der Weine auch kosten.
1: Ja.
0: Und alle von unseren Weinen sind sehr mineralisch.
2: Hier begegnet mir der Vulkan nicht als spektakulärer Krater. Er steckt im Boden, in den Hängen und nach Aussage der Winzer auch im Charakter der Weine.
1: Wir haben ja jetzt hier 6 verschiedene Weine vor uns. Ihr habt noch viel mehr Sorten. Die 6 dürfen wir jetzt probieren. Kannst du mir vielleicht was dazu erzählen?
0: Das sind die frischen Weine. Das ist ein leichter Olas-Riesling, das ist ein Muskat und ein Rosé. Das ist für den Sommerwein.
1: Ja, okay. Sehr cool. Ja, dann würde ich sagen, probieren wir die doch einfach direkt, oder?
0: Bitte.
1: Also als erstes schwenke ich das Glas und schaue, wie langsam die Schlieren am Glas runtergehen. Und je langsamer, desto besser. Dann rieche ich. Und dann nehme ich einen großen Schluck.
0: Nein, no, kleinen.
1: Einen kleinen Schluck. Und aber schwenkt das so ein bisschen im Mund rum?
0: Kleiner Schluck und ein bisschen Duft.
1: Ja, damit der Sauerstoff, der verbindet sich dann mit dem und macht es intensiver. Leicht.
0: Ja,
1: ganz
0: das ist
1: leicht.
0: Sehr, sehr leicht.
2: Die ersten Schlucke Wein machen es mir noch einfach. Leicht, frisch und unkompliziert. Danach wird die Auswahl deutlich kräftiger.
0: Und in dieser Seite sind die Full-Bodied Weins.
1: Riecht ganz anders. Viel schwerer.
0: Ja.
1: Ja.
0: Kirchenrauchhosten. Ja. Das ist der berühmteste.
1: Der berühmteste?
0: Wein von Badachon. Ja. Das ist eine lokale Grebsorte.
1: Ja, sehr gut. Zu La Poche Beer Talk gehört ja auch eine Schaukellerei in Habillagne. Kannst du uns dazu was erzählen?
0: Ja, im Zentrum von Badachon in Hablay können Sie unsere Schaukeller die Weinherstellungen miterleben und die einzelnen Phasen der Weinproduktion bei einer Führung durch den Tankbereich verfolgen.
2: Damit bleibt die Weinherstellung nicht vollständig hinter Kellertüren verborgen. Besucherinnen und Besucher können Mäuschen spielen und die einzelnen Arbeitsschritte bis hin zum fertigen Wein nachvollziehen.
1: Ja, sehr spannend auf jeden Fall. Wir werden heute noch einiges an Wein probieren. Aber das war auf jeden Fall schon mal ein Genuss. Der Berg lebt nicht nur vom Wein, sondern vor allem von den Menschen, die hier leben. Wir sind jetzt beim Borbély Weingut und treffen die Familie, die dahinter steckt.
2: Nach der modernen Verkostung bei La Poche wird es jetzt persönlicher. Im Borbély Weingut sitzen mehrere Generationen gemeinsam am Tisch. Und ich fühle mich direkt wie ein Teil der Familie. Während die Erwachsenen über Rebsorten und Jahrgänge sprechen, übernimmt die jüngste Generation bereits den Service. So wie auch ich damals in der Kneipe meiner Großeltern.
1: Hier wird der Käse von den ganz kleinen Generationen gebracht.
2: Oh, ja. Spätestens hier merke ich, dass Wein in Badachonje nicht nur ein Produkt ist. Er gehört zum Familienalltag, zum gemeinsamen Essen und zu den Geschichten, die sich am Tisch erzählt werden.
1: Wir trinken jetzt den Kekenalü. Das ist der Gewinner des diesjährigen Kekenalü Weinballaton des Jahres. Oh ja, das Motto hier ist feurige Weine, vulkanische Aromen und das schmeckt man auf jeden Fall.
2: Der Wein wirkt deutlich kräftiger als die ersten Proben des Tages. Ich beginne langsam zu verstehen, was die Winzer mit einem vulkanisch geprägten Charakter meinen.
1: Egelte. Wow, sehr intensiv.
2: Nach 3 Weinstationen stellt sich langsam eine weitere Frage. Wo kommt man in Badachonje eigentlich an, wenn der Tag langsam zu Ende geht und auch der Promillegehalt ansteigt?
1: Ein Lieblingsort besteht nicht nur aus Landschaft und Essen, sondern auch aus den Orten, an denen Menschen ankommen und bleiben. Heute treffen wir Dori und Miki vom Hotel Neptun.

0: meine Großvati vielmal macht hier
1: Vorträge. Er war Lokalhistoriker.
0: Nem fog eszélni, ez most... Lukas az agyam.
1: Aber wir können es deutsch unterhalten.
0: Okay, csak... csak fáradt vagyok hozzá.
1: Also Miki ist jetzt sehr müde. Sein Großvater war Lokalhistoriker. Und er hat schon damals ja Vorträge gehalten. Und damals war das schon eine faszinierende Atmosphäre für Miki. Ich kam nur später ins Blick.
2: Dadurch, dass das Hotel ja schon so lange besteht und ja auch geschichtlich für diesen Ort und diesen Hügel, wie ihr ja gerne sagt, so wichtig ist, was bedeutet denn auch das Hotel für die anderen Menschen, die hier leben und aber auch für die, die das Hotel besuchen?
1: Ich glaube, die Wände erzählen von Historie. Es ist unsere Heimat. Also Badacheng ist ein historisches Weingebiet. Nicht heute begann die Weinkultur. Wir selber mögen Weine. Und da wir viele Winzer kennen und auch die Historie, die hinter ihnen steckt, ist es was ganz anderes, so Wein zu trinken, dass wir kennen die Story, also ihre Story.
3: Und diesen Gedanken, die Liebe zum Land und die Gastfreundschaft, kann ich definitiv auch im Wein schmecken.
2: Ihr habt ja hier nicht einfach jedes Zimmer gleich dem anderen, sondern die unterscheiden sich ja. Was erwartet einen da?
1: Wir haben 19 Zimmer und fast alle sehen anders aus. Also vom skandinavischen bis dem monarchischen bis dem ganz modernen. Wir haben ganz kleine Zimmer, größere Zimmer. Hier im Neptun kann man nicht nur schlafen, sondern auch toll essen. Die Gäste sind eigentlich vom dritten Lebensjahr bis zum hunderten Lebensjahr. So möchten wir, dass die Gäste, die zu uns einkehren, jeder etwas findet, was ihm schmeckt.
3: Auch beim Essen bleibt die Geschichte also Teil des Konzepts. Für mich verbindet das Hotel damit Übernachten und regionale Erinnerung.
2: Was würdet ihr sagen, warum ist Badacheng so ein Lieblingsort? Warum kommen die Leute gerne hierher?
1: Wo sich Wasser, die Hügel, Landwirtschaft, aber Weinkultur und sich so treffen, ja. Das kann nicht schief gehen. Ich mag auch die Ruhe auf dem Lande. Ja. Was natürlich im Sommer nicht immer zu spüren ist, aber eigentlich ist das ein ruhiges Ort.
2: Ich finde auch hier, das Hotel zeigt, wie vor allem dieser Ort, diese Region Badacheng einfach wirklich, wie sie schon gesagt hat, alles verbindet. Natur, Leidenschaft, die Liebe zum Wein und vor allem auch die ungarische Gastfreundschaft. Also ja, das Hotel Neptun ist ein richtiger Lieblingsort. Badacheng bedeutet nicht nur Tradition, sondern auch Moderne. Denn direkt neben dem Neptun-Hotel befindet sich das Bonvino Aktiv- und Weinhotel. Und wir schauen jetzt mal, was das überhaupt bedeutet. Ich sitze jetzt hier im ersten ungarischen Aktiv- und Weinhotel, um genau zu sein, im Restaurant mit Peter. Und er wird mir jetzt ein bisschen was erzählen, was das überhaupt bedeutet. Hi Peter, schön, dass wir da sein dürfen. Was bedeutet es denn, ein Aktiv- und Weinhotel zu haben?
4: Das gesamte Konzept des Hotels zielt darauf ab, unseren Gästen die Regionen, in denen wir uns befinden, näher zu bringen. Wir möchten also nicht, dass sie sich nur im Hotel aufhalten, sondern bieten Unterstützung und aktive Programme in dieser Gegend an. Das kann Segeln sein, Wandern, Trekking oder Nordic Walking. Am Abend haben wir dann eine exzellente Weinauswahl, sodass wir beide Aspekte miteinander verbinden können.
3: Das Konzept klingt für mich zunächst fast widersprüchlich. Ein Hotel, das nicht möchte, dass seine Gäste den ganzen Tag im Hotel bleiben?
2: Und wenn ich jetzt hier im Hotel ein Zimmer buche, was erwartet mich da?
4: Wir bieten also ein hervorragendes Frühstücksbuffet, das Sie wahrscheinlich für den ganzen Tag satt macht. Ein weiterer großer Pluspunkt dieses Hotels ist meiner Meinung nach, dass wir über einen schönen Wellnessbereich mit Pool, Kinderbecken, Whirlpool, finnischer Sauna, Hammam und auch einer Infrarotsauna verfügen. Wenn das Wetter also schlecht ist und Sie nicht nach draußen gehen können, können Sie hier trotzdem einen wunderschönen Tag verbringen. Wir haben eine Weinbar. Wenn Sie also Zeit sparen,

0: oder eine fachkundige Zusammenfassung hören möchten, können Sie in unserer Weinbar die gesamte Weinregion auf einen Schlag entdecken.
1: Was bedeutet es für auch vor allem für den Ort Bodocan, dass es genau hier so ein Hotel gibt?
0: Wir bringen tatsächlich lokale Akteure mit den Gästen zusammen. So kommen Winzer hierher, um einzigartige Weinverkostungsprogramme zu gestalten. Wir laden auch lokale Erzeuger ein, ihre Produkte zu präsentieren. Und die Gäste werden dazu ermutigt, die Gegend zu erkunden und alles zu genießen, was der Balaton zu bieten hat.
2: Das Hotel versteht sich damit weniger als abgeschlossene Urlaubswelt. Es soll eine Verbindung zwischen Gästen und den Menschen der Region herstellen.
0: Er mag zwar klein sein, aber natürlich ist er der schönste der Welt. Hier werden hervorragende Weine gekeltert. Er ist zudem Teil des Balaton Naturparks, sodass wir wunderschöne Wanderwege haben und von hier aus einen herrlichen Ausblick auf den gesamten Balatonsee haben.
1: Wer also gerne aktiv im Urlaub wird, aber auch gutes Essen und sehr guten Wein nicht missen möchte, der ist hier im Hotel Bonvino in Bodocan bestens aufgehoben. Und wir genießen jetzt noch unseren Wein. Am Ende des Tages kommt hier alles zusammen im Börde Baratok. Die Landschaft, die Natur, der Vulkanboden, die Arbeit der vielen Familien und die Gastfreundschaft der Ungarn.
2: Nach diesem aufregenden Tag fehlt mir also noch eine letzte Perspektive. Wie schmeckt Bodocan, wenn alles gemeinsam auf dem Tisch landet?
1: István und ich sitzen jetzt hier in einem der ältesten Gastronomien von Bodocan. Und verrat mir doch mal, was ist so besonders hier an Börde Baratok?
3: Ja, die Börde Baratok 1989, von dieser Zeit ist traditionelle Gastronomie machen wir in Bodocan und viele verschiedene Fisch, Fleisch und viele Sorte von der Region. Wir haben hier die Zimmer, wir haben einen Weinkeller, heißt Fata, und wir haben eine Pension und eine kleine Wellness.
2: Das Börde Baratok ist damit weit mehr als ein Restaurant. Übernachten, essen, Wein trinken und entspannen findet hier an einem Ort zusammen.
1: Und ihr bietet ja hier im Restaurant auch eure eigenen Weine an. Kannst du mir dazu noch was erzählen?
3: Wir haben ein Weingut hier im Hof. Er heißt Fata. Mein Urgroßvater Name ist Fata, Fata István. Und von 1931 gebaut an diesem Weinkeller hier im Hof.
1: Und hier in Bodocan ist ja vor allem das Besondere der Boden.
3: Ja, wir haben einen stabilen Basaltboden, das für die Weißweintrauben ist charakteristisch und kommt von viel Energie und eine würziger und eine kraftiger Riechen kommt von dem Boden.
2: Damit schließt sich der Kreis zu meiner ersten Weinprobe.
1: Wie ist es für dich, hier zu leben? Was bedeutet Bodocan für dich?
3: Eine guter Lebensstil. Gute Menschen, gute Essen und gute Wein.
1: Und den guten Wein, den lassen wir uns jetzt noch schmecken.
3: Ich geschickere.
1: Ich geschickere.
3: Lili, und wie viel Wein getrunken heute?

0: Also das ist jetzt mein 15. Glas.
1: Nur 15? Nur 15.
0: Wir trinken noch ein paar.
1: Kommst du, wir gehen Abendessen und noch 15 trinken.
0: Das machen wir.
1: Okay.
0: Sehr gut.
2: Zur Sicherheit sollte ich ergänzen, bei einer Weinprobe wird nicht jedes Glas ausgetrunken. Trotzdem ist nach diesem Tag klar, dass ein Glas Wasser zum Abendessen eine nicht ganz so schlechte Idee wäre. Mein Tag in Badacsonje begann im Folli Arboretum, zwischen Zedern, Zypressen und einer Familiengeschichte, die schon über mehrere Generationen weitergegeben wird.
3: Wie sind die ältesten Bäume?
2: Ich lernte im La Poscha, dass Weinverkostung deutlich mehr ist als einfach nur trinken.
0: Leicht.
1: Ja,
0: ganz
1: ist leicht. Sehr leicht.
2: Wurde im Bobay-Weingut direkt Teil des Familienalltags.
0: Hier wird der

0: Käse von den ganz kleinen Generationen gebracht.
1: Ja.
2: Traf in der Neptun-Pension auf Wände, in denen jede Menge Geschichte steckt.
0: Damals war das schon eine faszinierende Atmosphäre.
2: Merkte im Bombino Hotel, dass Genuss nicht nur im Wein, sondern auch draußen in der Natur steckt.
0: Zwei Dinge, die ich auch sehr gerne mag, kommen da zusammen.
2: Und spürte im Borde Baratok, wie in Badacsonyi, gutes Essen, eigener Wein und echte Gastfreundschaft. Einfach zusammengehören.
0: Was war das bitte für ein aufregender Tag? Für mich ist Badacsonyi nicht einfach irgendein Ort am Balaton. Es ist ein Berg mit Geschichte, ein Zuhause für Familien, ein Ort voller Geschmack und eine Landschaft, die Menschen seit Jahrhunderten inspiriert. Also, Badacsonyi ist für mich ein richtiger Lieblingsort. Ja.

0: Ich erkläre es gerne mit einem Bild. Stell dir dein Gehalt wie einen Kuchen vor. Normalerweise isst man ihn komplett auf. Ein Stück für Miete, eins für Einkaufen, eins für Freizeit, eins fürs Sparen. Bei der betrieblichen Altersvorsorge passiert Folgendes. Ein kleines Stück vom Kuchen wird direkt beiseite gelegt, bevor das Finanzamt und die Sozialabgaben zugreifen.
1: Herzlich willkommen zur zweiten Folge von Ivan Petschos Podcast. Ich bin David Hanek. Weiter geht's. Ivan, viele haben die Begriffe betriebliche Altersvorsorge und Entgeltumwandlung schon gehört, aber ehrlich gesagt, die wenigsten wissen genau, was es ist. Kannst du das einfach mal ganz simpel erklären?
0: Sehr gern. Früher endete ja die Lebensarbeitszeit mit 62. Später hat man das erhöht auf 65, heute arbeiten wir bis 67, Tendenz vermutlich steigend. Und irgendwann hat auch die Politik gemerkt, dass die gesetzliche Rente allein im Alter niemals reichen wird. Und genau deshalb gibt es ergänzende Möglichkeiten wie die betriebliche Altersvorsorge. Da geht es nicht darum, ob jemand noch eine Versicherung mehr abschließt, sondern um die Frage, wie kann ich mein Einkommen schon jetzt clever nutzen und mir für später finanzielle Freiheit aufzubauen. Ich erkläre das gerne mit einem Bild. Stell dir dein Gehalt wie einen Kuchen vor. Normalerweise isst man ihn komplett auf. Ein Stück für Miete, eins für Einkaufen, eins für Freizeit, eins fürs Sparen. Bei der betrieblichen Altersvorsorge passiert Folgendes. Ein kleines Stück vom Kuchen wird direkt beiseite gelegt, bevor das Finanzamt und die Sozialabgaben zugreifen. Das heißt, es wird nicht aus dem Netto, sondern direkt aus dem Brutto gespart. Das nennt man Entgeltumwandlung. Ein Teil des monatlichen Gehalts wird für die eigene Vorsorge umgewandelt. Dadurch fallen weniger Steuern und Sozialabgaben an.

0: Ende merkt man im Netto gar nicht so viel von der Abgabe. Und das Beste dabei ist, der Arbeitgeber gibt auch noch etwas dazu. Und so entsteht eine zusätzliche Rente neben der gesetzlichen. Kurz gesagt, heute ein kleines Stück vom Kuchen wegzulegen, damit man später im Leben 2.0 nicht mit einem Krümel dasteht.
1: Leben 2.0 klingt viel cooler als Altersvorsorge oder Rente. Und eigentlich klingt ja doch schon alles sehr logisch und einleuchtend. Aber wenn es so einfach ist, warum machen es dann nicht einfach alle?
0: Genau das ist die spannende Frage. In der Praxis stoße ich immer wieder auf dieselben Antworten. Und die haben irgendwie gar nichts mit der tatsächlichen Funktionsweise der Entgeltumwandlung zu tun, sondern entstehen schon viel weiter vorne. Mitarbeiter sagen zum Beispiel, ich will keine Beratung. Oder ich habe schon anderweitig vorgesorgt. Oder irgendwie ist mir das zu unflexibel. Oder das mache ich später mal.
1: Und wie schauen die Arbeitgeber auf das Thema?
0: Auch da wiederholen sich die Aussagen. Typisch sind Sätze wie, wir bieten das nicht aktiv an. Wer will, kann ja von sich aus fragen. Oder, meine Leute wollen das eh nicht. Da entscheidet quasi der Chef mal fix für seine Mitarbeitenden. Oder, wir haben gerade keine Zeit, es gibt andere wichtige Prioritäten. Oder, naja, es klingt gut, aber so richtig ist der richtige Zeitpunkt jetzt nicht. Oder, meine Leute sind eh zu alt. Das lohnt sich für die gar nicht mehr.
1: Und dann?
0: Tja, genau da setze ich an. Denn hinter all diesen Antworten stecken oft Mythen, Stammtischparolen oder schlichtweg gesundes Halbwissen.
1: Was meinst du mit Mythen?
0: Zum Beispiel gibt es diesen Mythos. Am Ende muss ich die BAV sowieso versteuern. Ja, das stimmt. Aber mal ehrlich, das gilt in Deutschland für jede Kapitalanlage. Ob Zinsen, Dividenden oder Kursgewinne, alles wird versteuert. Der Unterschied ist, bei der BAV spare ich über Jahrzehnte Steuern und Sozialabgaben auf meinen hohen Arbeitnehmersteuersatz. Und später, wenn die Rente ausgezahlt wird, liegt mein Steuersatz in der Regel deutlich niedriger. Das ist also ein klarer Vorteil. Oder der Mythos, wenn ich BAV mache, schrumpft meine gesetzliche Rente. Ja, ein bisschen, aber was bedeutet das real? Das lässt sich für jeden individuell genau berechnen. Und in allen Fällen, die ich kenne, ist der kleine Verlust durch die zusätzliche BAV-Rente mehr als ausgeglichen. Dazu kommt, dass bei der gesetzlichen Rente die Beiträge nicht in einen Topf gehen, auf denen dein Name steht, so wie bei der BAV. Und weißt du, was eigentlich der wichtigste Punkt ist? Es sind gar nicht nur die Mythen oder Stammtischargumente, die Mitarbeitende zurückhalten. Es ist dieser blinde Fleck. In Deutschland gibt es einfach das Thema finanzielle Bildung nicht. Weder in der Schule, noch in der Ausbildung, noch im Studium. Die erste gesetzliche Renteninformation bekommt man mit 27. Und bis dahin hatte man noch nie Kontakt zu dem Thema. Und wenn die Renteninformation dann einmal im Jahr im Briefkasten liegt, machen die Menschen zwei Löcher rein, heften sie ab und schauen sie gar nicht an. Sie wissen aus den Medien, dass es hinten eng werden könnte, aber sie haben das für sich ganz persönlich noch gar nicht registriert, weil es ja auch noch so weit in der Zukunft liegt. Und genau deshalb lehnen viele eine Beratung ab, weil sie das Problem noch gar nicht als ihr eigenes erkennen. Und wer sucht schon eine Lösung für ein Problem, das ihm überhaupt nicht bewusst ist?
1: Spannender Ansatz, den ich so noch nie gehört habe. Und wie kann man das vielleicht heilen?
0: Durch meinen 20-Minuten-Impulsvortrag zur finanziellen Bildung. Den kann der Arbeitgeber seinen Mitarbeitenden schenken, zum Beispiel im Rahmen eines Teammeetings. Wir schauen uns gemeinsam das Thema gesetzliche Rentenversicherung an. Wie funktioniert eigentlich das Umlageverfahren? Warum reicht ein gutes Gehalt nicht automatisch für eine gute Rente? Was ist ein Entgeltpunkt? Ach so, und die Rente wird auch nochmal versteuert? Und wie viel weniger ist denn die gesetzliche Nettorente im Vergleich zum heutigen Nettogehalt, an das sich ja jeder gewöhnt? Danach gibt es Aha-Effekte, lange Gesichter und vor allem den Wunsch nach einer Lösung. Dann wollen nämlich die Mitarbeitenden von sich aus aktiv etwas tun.

0: Das heißt, am Ende haben doch beide Seiten etwas davon, oder? Was denn genauer?
1: Ja, der Mehrwert für Mitarbeitende ist ganz klar. Sie verstehen endlich, was sie erwartet und sie können selbstbestimmt handeln. Sie schaffen sich Sicherheit und Perspektive für ihr Leben 2.0 und sie nutzen für ihre Beiträge clever ihr Bruttogehalt und nicht mehr ihr Netto wie bei anderen Themen. Denn die Immobilie, die Themen Gold oder Krypto oder normale Lebens- und Rentenversicherungen werden immer vom Nettogehalt bespart. Und sie behalten natürlich auch ihre Daseinsberechtigung. Das heißt, es geht hier nicht um entweder oder, sondern vielmehr um sowohl als auch. Und für den Arbeitgeber bedeutet es, seine Mitarbeitenden fühlen sich wertgeschätzt. Er gewinnt und bindet gute Leute, gerade im Fachkräftemangel, ein Riesenvorteil. Und er zeigt Verantwortung, ohne dass es mit großen Kosten verbunden sein muss, wenn er das nicht ausdrücklich möchte. Und es gibt noch einen wichtigen Punkt. Der Arbeitgeber ist ohnehin verpflichtet, mindestens 15% des umgewandelten Entgeltes als Zuschuss an den Mitarbeiter weiterzugeben. Viele nutzen das aber auch als Chance und legen bewusst noch eine Schippe drauf. Warum? Weil eine klassische Gehaltserhöhung von 100 Euro beim Mitarbeiter kaum ankommt. Nach Steuern und Sozialabgaben bleiben vielleicht 30 oder 40 Euro mehr im Netto. Wenn derselbe Betrag hingegen in die BAV fließt, hat der Mitarbeiter den vollen Effekt für später. Ein Kunde von mir hatte zum Beispiel ein sehr starkes Jahr 2024 und volle Auftragsbücher für 2025. Und er hat einfach entschieden, dass er jeden einzelnen Mitarbeiter an diesem Erfolg teilhaben lassen möchte und hat gesagt, jeder bekommt 100 Euro arbeitgeberfinanziert in die BAV jeden Monat. Für die Mitarbeitenden war das wie ein Geschenk und es hat echte Begeisterung ausgelöst. Und das Betriebsrentenstärkungsgesetz schreibt ja auch vor, jeder Mitarbeiter hat ein Recht auf Beratung zur Entgeltumwandlung. Das betrifft übrigens auch Minijobber und Werkstudenten, sobald sie rentenversicherungspflichtig sind. Natürlich muss man die Beiträge dort verhältnismäßig betrachten. Aber auch wenn ein Werkstudent noch nie eine Renteninformation gesehen hat, dann gibt ihm der Impulsvortrag auf jeden Fall ein erstes Gefühl für das Thema. Und allein dieser Erkenntnisgewinn ist schon wertvoll.
0: Du hast vorhin Mitarbeitende und Arbeitgeber erwähnt. Aber wie ist es eigentlich bei Geschäftsführern, gerade bei einer GmbH?
1: Sehr gute Frage. Für Gesellschafter, Geschäftsführer einer GmbH gilt oft eine Besonderheit. Nach dem sogenannten Statusfeststellungsverfahren haben manche eine Art Zwitterstellung. Steuerrechtlich sind sie angestellt, sozialversicherungsrechtlich aber selbstständig. Dadurch sind sie häufig von der gesetzlichen Rentenversicherung befreit. Und was passiert dann? Viele zahlen gar nichts mehr in die gesetzliche Rente ein. Sorgen aber auch nicht weiter vor. Und das ist auf Dauer natürlich keine Lösung, denn wenn ich nichts mehr einzahle, heißt das auch, dass ich im Alter nicht abgesichert bin. Gerade für GmbH-Geschäftsführer ist die BAV deshalb besonders spannend. Sie nutzen in der Regel den Höchstbeitrag zur Entgeltumwandlung. Das kann man sogar im Gesellschaftervertrag festlegen. Der Effekt ist enorm und sollte immer als erste Säule gedacht werden. Für Einzelunternehmer ist es leider nicht möglich und auch bei einer GmbH und Co. KG muss man genau prüfen, unter welchen Bedingungen das funktioniert. Aber Fakt bleibt, wer aus der gesetzlichen Rente raus ist, muss sich aktiv um Alternativen kümmern, sonst bleibt am Ende nichts übrig.
0: Viele Arbeitgeber fürchten den Aufwand und machen den ersten Schritt nie. Wie argumentierst du hier und läuft das praktisch?
1: Ganz einfach. Ich vergleiche das mit einem Arztbesuch. Erst kommt die Anamnese. Was ist dem Kunden wichtig? Und was sprach bisher dagegen? Was wurde vielleicht schon probiert? Und was gibt es vielleicht schon? Wie viele machen bereits mit? Und womit könnte eine niedrige Durchdringungsquote zusammenhängen? Soll es über die 15% hinaus auch einen höheren Zuschuss geben? Und welches Budget ist überhaupt da?

0: Dann setzen wir den Prozess einmal sauber auf, mit Struktur und Know-how. Auf Wunsch starten wir mit meinem 20-minütigen Impuls zur finanziellen Bildung, um überhaupt erstmal Bewusstsein und Gesprächsbereitschaft im Team zu erzeugen. Und danach läuft vieles automatisch, weil die Wiedervorlagen bei mir liegen. Der Arbeitgeber muss mir nur einmal im Monat kurz melden, wer ist neu, wer geht, wann enden die Probezeiten. Alles andere erledige ich.
1: Und du gehst nicht nur zu großen Firmen, oder?
0: Nein, im Gegenteil. Die großen Generalagenturen stürzen sich auf Konzerne. Ich habe mich auf kleine und mittelständige Betriebe spezialisiert. Ingenieurbüros, IT-Firmen, Praxen wie Zahnarztpraxen oder Ergo- und Physiotherapien, Handwerk. Am liebsten bis zu 50 Mitarbeitern. Genau dort, wo die Großen oft nicht hingehen. Ich nehme mir Zeit, erkläre jedem die gesetzliche Renteninformation, beantworte jede individuelle Frage und hole wirklich alle ab.
1: Heißt das, am Ende profitieren beide Seiten?
0: Absolut. Für Mitarbeitende bedeutet es, sie schaffen sich Sicherheit, Klarheit und eine echte Perspektive für ihr Leben 2.0. Sie verstehen endlich, was sie erwartet und können aktiv gestalten, statt später überrascht zu werden. Für Arbeitgeber heißt es, sie zeigen Verantwortung, binden ihre Leute und gewinnen Fachkräfte leichter. Und das Ganze mit einem angemessenen Aufwand. Und weißt du, das Schönste ist, viele meiner Kunden erleben irgendwann diesen Moment, wo sie sagen, oh, Gott sei Dank habe ich damals angefangen. Ich hätte nicht gedacht, dass da später wirklich noch so viel drin ist. Genau diese Freude und Erleichterung, das ist der eigentliche Gewinn. Am Ende geht es nicht um Paragraphen oder um Produkte, sondern darum, Zukunft zu sichern und Wertschätzung spürbar zu machen. Und das Ganze ist viel einfacher, als viele denken.
1: Was sollten Unternehmer und Mitarbeitende jetzt tun, wenn sie diesen Podcast hören?
0: Mein Tipp ist ganz einfach. Nicht länger warten. Ob Unternehmer oder Mitarbeiter, wir alle werden älter und die gesetzliche Rente allein wird niemals reichen. Deshalb informiert euch, stellt eure Fragen, nutzt die Möglichkeiten. Und das gilt ausdrücklich auch für ganz kleine Betriebe mit 2, 3, 4 oder 5 Mitarbeitenden. Gerade da höre ich oft, ach, das lohnt sich für uns nicht. Aber das stimmt nicht. Auch diese Teams haben das Recht, Entgelt umzuwandeln. Und für die Mitarbeitenden macht es einen Riesenunterschied, ob sie später nur von der gesetzlichen Rente leben müssen oder sich zusätzlich aus ihrem Bruttogehalt noch etwas aufgebaut haben. Am Ende geht es nicht um Unternehmensgröße, sondern darum, dass jeder Einzelne seine Zukunft selbst in die Hand nimmt. Und dass Arbeitgeber zeigen, egal wie groß oder wie klein wir sind, unsere Leute sind uns wichtig.
1: Vielen Dank fürs Zuschauen. Lass gerne ein Like da und kommentiere, wenn dir was dazu einfällt. Wir sind über jedes Engagement dankbar. Schalte gerne wieder rein. Nächstes Mal wird es sehr, sehr spannend. Darum geht es darum, wie man die Gesundheit der eigenen Mitarbeiter stärken kann. Mach's gut. Bis dann. Ciao.

Luchse, heimliche Waldbewohner mit Samtpfoten, eleganten Pinselohren und wachem Blick. Vor allem in der Dunkelheit aktiv und sehr scheu bleiben die Einzelgänger dem Menschen meist verborgen. Dass diese Tiere durch Sachsens Wälder streifen, vor 2024 war das eine Seltenheit. Nach über 300 Jahren sollen die charismatischen Katzen dauerhaft in den Freistaat zurückkehren. Im Erzgebirge werden Karpatenluchse aus verschiedenen Herkünften wieder angesiedelt. Die eleganten Vierbeiner finden in den ausgedehnten Waldgebieten optimale Bedingungen. Sie sollen hier eine neue Population begründen. Das neue Vorkommen vernetzt die bestehenden in Deutschland und Europa, stärkt die genetische Vielfalt und trägt zum Erhalt der Art bei. Hierfür kommen nachts

0: flüchten aus europäischen Zoos nach Sachsen. Die Tiere werden gezielt auf ein Leben in der Natur vorbereitet. Sie leben in großen, waldähnlichen Anlagen, haben kaum Kontakt zu Menschen und bekommen Wildfleisch. Zudem finden Wesenstests statt, mit denen geprüft wird, ob sie scheu genug für ein Leben in Freiheit sind. Der erste im Freistaat ausgebildete Luchs wurde in einem Gehege in Thüringen geboren. Juno wurde im März 2024 bei Eibenstock in den Wald entlassen. Außerdem werden Luchse aus der Schweiz ins Erzgebirge umgesiedelt. Die Wildfänge durchlaufen vor ihrer Auswilderung ausführliche Gesundheitschecks. Nova bestand alle Tests und kam ebenfalls im März 2024 nach Sachsen.
1: Das ist schon eine sehr große Freude, wenn man erlebt, dass der lange Plan jetzt einen aktiven stattgefunden hat und der erste Luchs so gesund und munter in seinen Lebensraum hineingesprungen ist.
0: Nach Juno und Nova wurden 2024 mit tatkräftiger Unterstützung vom Staatsbetrieb Sachsenforst drei weitere Luchse in Sachsen ausgewildert. Alva, ein Wildfang aus der Schweiz, Chapo aus einem Zoo in Bayern und Anton, eine Nachzucht aus Belgien. Damit war der erste Meilenstein der Wiederansiedlung geschafft. Diese ist nicht nur für Sachsen, sondern für die gesamte europäische Luchspopulation von großer Bedeutung. Der Luchs ist streng geschützt und nach wie vor selten. Derzeit gibt es in Deutschland nur im Harz, im Bayerischen und im Pfälzerwald Vorkommen mit regelmäßigem Nachwuchs. Diese Bestände sind klein und liegen weit voneinander entfernt. Da die Weibchen kaum wandern und nur wenige Jungtiere bekommen, besteht zwischen den Beständen kaum Austausch. Dies führt zu Krankheiten, Inzucht und auf lange Sicht zum Aussterben der Art. Um den Luchs zu unterstützen, sind weitere Vorkommen nötig, die zwischen den bestehenden liegen. Deshalb werden derzeit nicht nur in Sachsen, sondern auch in Thüringen und Baden-Württemberg Tiere ausgewildert. So erhöhen sich die Chancen, dass die Katzen zwischen den Populationen wandern. Nicht nur in Deutschland, auch in Europa liegen die Luchsbestände weit auseinander. Auch hier finden Auswilderungen statt, um die Art langfristig zu erhalten. Das Erzgebirge mit seiner zentralen Lage kann dabei einen Trittstein zwischen Ost und West bilden. Wie es den Neuankömmlingen in Sachsen geht, wird durch ein kontinuierliches Monitoring überwacht. Alle Tiere tragen GPS-Halsbänder. So erhält das Projektteam Einblick in ihre Aktivitäten. Die Wildfänge Nova und Alva erkundeten nach ihrer Ankunft großräumig das Erzgebirge bis nach Tschechien. Im Laufe der Zeit beschränkten sie sich auf Gebiete, die 200 bis 300 Quadratkilometer groß waren. Das ist für Luchse typisch. Die Nachzuchten Juno, Chapo und Anton waren zunächst kleinräumiger unterwegs, weiteten ihren Aktionskreis aber nach und nach aus. Straßen stellen bei den Wanderungen die größte Gefahr dar. Anton wurde dies im November 2024 zum Verhängnis. Er wurde überfahren. Das Projektteam untersucht auch das Jagdverhalten. Die großen Katzen jagen hauptsächlich Rehe. An einem Riss frisst ein Luchs mehrere Tage. Dies wird auch an den GPS-Daten deutlich. Der Luchs kehrt immer wieder zur selben Stelle zurück.
2: Der Riss müsste hier drin liegen, wenn sie einen hatte. Und ich kriege sie nicht rein. Das heißt, sie liegt nicht mehr in der Nähe des Risses. Ja, sonst müsste ich sie jetzt deutlich hören.
0: Wenn der Luchs die Stelle verlassen hat, kann das Projektteam den Riss suchen.
3: Ich hab den Riss.
0: Nova und Alva, die erfahrenen Wildfänge, haben sofort nach ihrer Ankunft Rehe gejagt. Ungefähr eines pro Woche. Juno, Chapo und Anton, die Nachzuchten, erbeuteten zunächst kleinere Tiere wie Hasen und Füchse. Nach kurzer Zeit wurden auch sie erfolgreiche Rehjäger. Mit der Anwesenheit der Luchse wird die natürliche Wechselwirkung zwischen Jäger und Gejagtem wiederhergestellt. Die Reste der erbeuteten Tiere verbleiben im Wald und werden von anderen Tieren verwertet. Übergriffe auf Nutztiere können nicht gänzlich ausgeschlossen werden, sind aber sehr selten. Das zeigte sich beispielsweise in den letzten 20 Jahren in Ostbayern. Hier verursachten 30 bis 50 Luchse etwa 3 Übergriffe pro Jahr. Tierhalter in Sachsen können sich kostenlos beraten lassen und für den Schutz von Schafen, Ziegen und Gatterwild eine Förderung erhalten. Nutztierrisse können kompensiert werden, wenn bestimmte Vorgaben eingehalten wurden. Für Fragen rund um das Thema Luchs ist der Riedelhof bei Markneukirchen ein erster Anlaufpunkt. Die Informationsstelle organisiert unter anderem Veranstaltungen für Klein und Groß und vermittelt Kontakte.
3: Wir bekommen sehr viele positive Rückmeldungen. Der Luchs wird begrüßt als Rückkehrer in unsere Wälder. Er genießt ein sehr hohes Ansehen und mich persönlich macht das sehr glücklich zu sehen, dass der Luchs hier so gut aufgenommen wird.
0: Die Tourismusregion Erzgebirge kann von den charismatischen Pinselohren profitieren. Der Harz ist seit etwa 25 Jahren Luchsregion. Hier wurde erkannt, dass die großen Katzen ein Besuchermagnet sind und das Thema in zahlreichen touristischen Angeboten umgesetzt. Mit Erfolg. Für mehr als die Hälfte der Touristen ist der Luchs ein bedeutender Grund für ihre Reise. Eine der äußerst scheuen Katzen im Wald zu beobachten, ist unwahrscheinlich. Mit seinen feinen Sinnen nimmt der Luchs Menschen wahr, bevor diese ihn entdecken, und geht ihnen aus dem Weg. Um den Tieren auf die Spur zu kommen, verwendet das Projektteam zusätzlich zur GPS-Beobachtung Kamerafallen. Bereits seit 2008 sind diese im Einsatz, um durchwandernde Luchse nachzuweisen.
4: Guck mal! Hey, krass!
3: Cool!
0: Bei der Betreuung der Wildkameras leistet ein Netzwerk ehrenamtlicher Luchserfasser wertvolle Arbeit. Hierzu zählen unter anderem Jäger, Förster und Naturschützer.
5: Es ist für uns wirklich total wichtig, dass wir diese Fotos von den Wildkameras von den Jägern auch bekommen. Und wir sind da sehr dankbar, dass das so gut klappt hier im Gebiet. Ah ja.
3: Boah, so ein schönes.
0: Auf den Fotos lassen sich die Tiere anhand ihrer Fleckenmuster identifizieren. Es sind auch Rückschlüsse auf den Gesundheitszustand möglich. Wenn die GPS-Halsbänder, wie geplant, nach mehreren Monaten abfallen, wird die Population vor allem über Wildkameras beobachtet. Luchse verraten ihre Anwesenheit auch durch Rufe oder Spuren, zum Beispiel im Schnee. Hinweise aus der Bevölkerung nimmt das Projektteam gern entgegen und wertet sie aus. Da die Tiere Grenzen überschreiten, werden auch in Tschechien Daten gesammelt. Alle Informationen zusammen ergeben ein umfassendes Bild vom Zustand der Luchspopulation. Diese soll noch wachsen. In den kommenden Jahren sind weitere Auswilderungen vorgesehen. Zudem besteht die Hoffnung auf Nachwuchs. Nur wenn dies gelingt, kann der Luchs langfristig in Sachsen wieder heimisch werden. Das ist das Ziel des Projekts Rehlings Sachsen.

0: Hallo und herzlich willkommen zu Sachsen aktuell an diesem Wochenende. Wir blicken zurück auf die wichtigsten Themen dieser Woche aus dem Freistaat und wir schauen zunächst nach Leipzig, denn am Dienstagabend wurde im Sicherheitsbereich des Flughafens Leipzig-Halle eine Drohne mit Sprengstoff bestückt entdeckt, dazu ein mögliches zweites Flugobjekt und viele offene Fragen. Bundesinnenminister Alexander Dobrindt sprach am Mittwoch bei einer Versammlung von einem hybriden Anschlagsszenario. Wir fassen Ihnen das Wichtigste noch einmal zusammen.
1: Das ist eine neue Gefahrenqualität.
2: Eine Drohne mit Sprengstoff im Sicherheitsbereich eines deutschen Flughafens. Ein mögliches zweites Flugobjekt, das eine Frachtmaschine getroffen haben könnte. Und Sicherheitsbehörden, die von einer hybriden Bedrohung sprechen. In der Nacht zum Mittwoch entdeckte ein Mitarbeiter des Flughafens die Drohne im Sicherheitsbereich des Frachtflugbetriebs nahe der Südpiste. An ihr befand sich eine Sprengvorrichtung. Spezialkräfte der Bundespolizei untersuchten sie mit einem ferngesteuerten Roboter. Der Zünder wurde entfernt. Die Ladung wurde nach Angaben des Bundesinnenministers anschließend kontrolliert gesprengt. Der Flugverkehr kam zeitweise vollständig zum Stillstand. Menschen wurden nach bisherigem Kenntnisstand nicht verletzt. Dass es sich aus Sicht der Behörden nicht um einen verirrten Freizeitpiloten handelt, macht Sachsens Innenminister Armin Schuster deutlich.
3: Das ist nicht irgendjemand, der fälschlicherweise in der Anflugschneise mit seiner Drohne herumspielt. Hier geht es um eine sehr ernste Angelegenheit. Die Tatsache, dass erstmals in Deutschland eine Drohne mit Sprengstoff bestückt wurde, jedenfalls meiner Erinnerung nach, spricht, glaube ich, Bände, von welchem Szenario wir sprechen müssen.
2: Die Drohne lag nach Angaben aus Sicherheitskreisen in der Nähe einer ukrainischen Transportmaschine vom Typ Antonov. Ob das Flugzeug das Ziel war, ist nicht geklärt. Offen ist ebenso, wo die Drohne gestartet wurde, welchen Weg sie nahm und ob sie auf dem Gelände landen sollte, abstürzte oder dort abgelegt wurde. Die Ermittler

0: beschäftigen sich laut Sachsens Innenminister Armin Schuster noch mit einem zweiten Ereignis.
1: Wir machen umfangreiche Umfeldmaßnahmen um diesen Flughafen. Sie denken bitte an den zweiten Vorfall. Wir suchen ja noch nach Teilen einer möglicherweise zweiten Drohne.
0: Ein Frachtflugzeug musste wegen der Sperrung des Flughafens durchstarten. Dabei kollidierte es nach Angaben des Landeskriminalamts mit einem unbekannten Flugobjekt. Die Maschine landete anschließend in Hannover. Dort wurden leichte Schäden festgestellt. Ein belastbarer Nachweis, dass es sich bei dem Objekt um eine zweite Drohne handelte, liegt zunächst nicht vor. Auch ein Zusammenhang zwischen beiden Vorfällen ist noch nicht geklärt. Damit wird aus dem nächtlichen Einsatz eine grundsätzliche Sicherheitsfrage. Wie konnte eine Drohne mit Sprengstoff bis in diesen Bereich des Flughafens gelangen? Nach Behördenangaben fand ein Mitarbeiter das Fluggerät. Öffentlich ungeklärt ist, ob die vorhandene Technik die Drohne zuvor registrierte. Dobrindt sagt, das Fluggerät sei nach dem bisherigen Erkenntnisstand gezielt so konstruiert worden, dass es bestehende Systeme umgehen konnte. Die technische Untersuchung muss zeigen, ob sich diese Einschätzung bestätigt.
2: Das alles deutet nicht auf amateurhaftes Vorgehen hin. Wir reden hier von einer professionellen hybriden Bedrohungslage, mit der wir uns weiter auseinandersetzen müssen.
0: Den technischen Kampf zwischen möglichen Angreifern und den Sicherheitsbehörden beschreibt Dobrindt noch drastischer.
2: Das heißt, es ist ein Wettlauf oder ein Wettrüsten, das wir hier erleben im Bereich der hybriden Bedrohung.
0: Hybride Angriffe bewegen sich bewusst in einer Grauzone. Sie können Infrastruktur beschädigen, Informationen stehlen oder eine Bevölkerung verunsichern, ohne dass der Urheber offen Verantwortung übernimmt. Dabei können Sabotage, Cyberangriffe, Spionage und Desinformation miteinander verbunden werden. Gerade diese Unklarheit erschwert die Reaktion. Wer wurde angegriffen, von wem und mit welchem Ziel? Dobrindt hält auch eine Beteiligung ausländischer Akteure für denkbar.
2: Wir haben es hier mit einem Wettbewerb zu tun, der möglicherweise auch fremde Mächte mit einschließt. Das wird Teil der Ermittlung sein, die ganz offensichtlich zu erheblicher Verunsicherung in Deutschland beitragen wollen. Nicht nur an Flughäfen, auch an anderen Stellen, nicht nur mit Drohnen, sondern auch mit anderen Maßnahmen. Das ist Teil einer hybriden Bedrohungslage, die wir sie heutzutage erleben.
0: Das ist eine sicherheitspolitische Einschätzung. Ein Beweis für die Beteiligung eines bestimmten Staates ist es nicht. Bislang sind weder Täter noch Auftraggeber öffentlich identifiziert. Auch Motiv und Anschlagsziel bleiben ungeklärt. Vor einer voreiligen Festlegung warnt deshalb auch Sachsens Generalstaatsanwalt Wolfgang Schwürzer.
3: Sämtliche denkbaren strafrechtlichen Hintergründe, einschließlich eines extremistischen oder terroristischen Motivs, werden in alle Richtungen geprüft. Zum jetzigen Zeitpunkt wäre es aber unseriös, sich auf irgendwelche bestimmte Motivation festzulegen.
0: Die Generalstaatsanwaltschaft Dresden und das Landeskriminalamt Sachsen führen die Ermittlungen mit spezialisierten Einheiten. Sie müssen klären, woher die Drohne kam, wie die Sprengvorrichtung aufgebaut war, ob weitere Personen beteiligt waren und ob die beiden Ereignisse in derselben Nacht miteinander verbunden sind. Auch extremistische, terroristische oder staatlich gesteuerte Hintergründe werden geprüft. Der Vorfall allein macht aus Deutschland kein Land im Krieg. Es gibt keinen festgestellten Verteidigungsfall. Und ein hybrides Anschlagsszenario ist nicht automatisch ein militärischer Angriff. Doch genau darin liegt die Gefahr. Ein möglicher Gegner muss keinen Krieg erklären, um Menschen zu verunsichern, wichtige Infrastruktur zu bedrohen und Sicherheitslücken offenzulegen. Die Sprengvorrichtung ist entschärft. Die Grauzone zwischen Frieden und Angriff bleibt.
4: Es sind Bilder, die viele Chemnitzer noch immer nicht vergessen haben. Im März brannte ein Seniorenheim in der Stadt. Während Einsatzkräfte auf dem Weg waren, handelten 5 junge Menschen sofort. Ohne an die eigene Sicherheit zu denken, retteten sie Bewohner aus dem brennenden Gebäude. Für ihren außergewöhnlichen Mut und ihre Zivilcourage wurden die Lebensretter in dieser Woche im Chemnitzer Rathaus geehrt. Unser Beitrag zeigt, warum ihr Einsatz bis heute so besonders ist.
5: Es war halt alles wie, sag ich mal, ein Trance. Wir haben nicht groß darüber nachgedacht.
6: Dichter Rauch, lodernde Flammen, Dutzende Seniorinnen und Senioren in Gefahr. Im März geriet ein Chemnitzer Seniorenheim in Brand. Mehrere Menschen wurden verletzt. Für einen Bewohner kam jede Hilfe zu spät. Während viele auf das Eintreffen der Feuerwehr warteten, zögerten 5 junge Menschen keine Sekunde. Ohne Schutzausrüstung stürmten sie in das brennende Seniorenheim und halfen dabei, Menschenleben zu retten. Für diesen Mut und ihren selbstlosen Einsatz wurden die Lebensretter im Chemnitzer Rathaus ausgezeichnet. Danny Zander von der Chemnitzer Feuerwehr ordnet ihren Einsatz ein und fasst die entscheidenden Momente zusammen.
7: Ja, die 5 Ersthelferinnen und Ersthelfer waren zum Zeitpunkt der einlaufenden Brandmeldeanlage bereits vor Ort. Sie haben die ersten Maßnahmen richtig eingeleitet, haben den Notruf abgesetzt, haben das Pflegedienstpersonal persönlich informiert und haben sich dann den Weg zu dem betroffenen Zimmer bereits selbst gesucht, um die Leute entsprechend zu retten.
6: 5 junge Menschen, die im entscheidenden Moment nicht weggesehen, sondern gehandelt haben. Eigentlich waren die Helfer wegen eines Lehrgangs ihres Bundesfreiwilligendienstes beim Roten Kreuz in Chemnitz. Doch als die Brandmeldeanlage auslöste, wurde aus einer Kaffeepause plötzlich ein Ernstfall. Maya Feil erinnert sich noch gut an die Anspannung vor dem Betreten des brennenden Seniorenheims.
8: In dem Moment habe ich also innerlich auf jeden Fall keine Ruhe gehabt. Ich war sehr aufgeregt, weil man ja auch nicht wusste, was genau auf einen im Pflegeheim wartet, was genau brennt, wie viele Betroffene es in dem Moment schon gibt. Aber im Endeffekt nach außen hin immer Ruhe ausstrahlen, weil in dem Moment ist dort schon viel Unruhe gewesen. Und das haben wir auch von den Pflegern im Nachhinein gesagt bekommen. Man muss dann einfach eine gewisse Ruhe ausstrahlen. Damit geht man schon da rein und das lernt man auch ganz gut in der Ausbildung.
6: Bei einem Brand zählt jede Sekunde. Laut Danny Zander ist jedoch oftmals nicht genug Personal vor Ort, um direkt alle Aufgaben in einer Ausnahmesituation dieser Art zu erledigen. Der Einsatzabschnittsleiter betont daher, dass die Feuerwehr dankbar für jede helfende Hand und für das erste Eingreifen der jungen Menschen sei.
7: Zuerst geht es natürlich um die Menschenrettung. Alle Personen sollten möglichst schnell den betroffenen Bereich verlassen. Und dieses in so einer Einrichtung, einem Pflegeheim, mit besonderen Gefahren verbunden oder Schwierigkeiten verbunden. Und da ist es besonders toll, dass die Leute sich den Mut gefasst haben, um dort mit anzupacken.
6: Zwischen Rauch und Chaos bot sich Clemens Michael ein Anblick, den wohl niemand erleben möchte. Er stieß im Gebäude auf den Bewohner, der den Brand nicht überlebte und noch in seinem Rollstuhl starb. Ein Moment, den er bis heute nicht vergessen hat.
5: Ich sag mal so, ich habe Gott sei Dank nur die Silhouette von ihm gesehen. Also er war ja im Rauch, deswegen habe ich nur seinen Umriss gesehen. Aber ja, klar, bleibt das im Kopf etwas. Ich kann es ganz gut ausblenden. Manchmal denkt man noch dran, aber groß belastend tut es mich jetzt nicht. Nee. Aber ich wünsche den Angehörigen nochmal alles Gute.
6: Trotz der belastenden Erlebnisse bereuen die jungen Ersthelfer ihren Einsatz keine Sekunde. Im Gegenteil. Die Erfahrungen dieses Tages haben ihren Wunsch, später einmal Menschen in Not zu helfen, weiter gefestigt. Clemens sieht seine Zukunft bei der Feuerwehr, Maya im Rettungsdienst als Notfallsanitäterin.
5: Ich glaube, gerade die Situation hat es jetzt nochmal bestärkt. Klar, natürlich ein großes Risiko dabei, bei dem Einsatz, sage ich mal. Also, es hätte ja viel schief gehen können, aber Gott sei Dank ist es nicht geschehen und wir konnten vielen Leuten damit helfen. Deswegen werden wir das weiterhin so durchführen, wenn mal wieder sowas auftritt.
6: Eine Auszeichnung für außergewöhnlichen Mut und eine Erinnerung daran, wie wichtig Zivilcourage sein kann. Denn manchmal entscheiden wenige Minuten und der Mut Einzelner über Leben und Tod.
4: Und wir melden uns gleich mit weiteren spannenden Themen aus dem Freistaat zurück. Bleiben Sie also dran.

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3: Ragebait, Crashout oder Schere? Die Kandidaten für das Jugendwort 2026 klingen für manche vertraut, für andere wie eine Fremdsprache. Doch wer versteht diese Begriffe wirklich und sagt die Jugend überhaupt, was auf der Liste steht? Wir haben in Leipzig den Sprachtest gemacht.
4: Ragebait, weiß nicht, keine Ahnung.
5: 10 Begriffe, 3 Menschen, eine Frage. Ist das noch Alltagssprache oder längst ein Internetcode?
6: Ragebait. Also wenn man sozusagen irgendwie aktiv probiert, jemanden auf die Palme zu bringen, in den Aussagen, die man trifft, und man weiß genau, das trifft die Person und die wird darauf anspringen.
7: Also ich habe 4 Kinder und kenne das Wort immer dann, wenn man sich darüber aufregt, dass beispielsweise Lehrer die Schüler zur Weißglut bringen, ja, dann spricht man von Ragebait.
5: Ragebait bedeutet so viel wie Wutköder. Inhalte provozieren absichtlich, weil Empörung Reichweite bringt.
4: Crashout. Unfallfrei. Gute Käse. Die Sache stinkt.
5: Knapp daneben. Crashout heißt, die Fassung zu verlieren. Und gute Käse ist kein Problem, sondern ein Lob. Also richtig gut.
7: Digga, ne, ein Klassiker. Ja. Ich rechne ja schon seit Jahren, fast seit Jahrzehnten damit, dass Digga es endlich mal schafft zum Jugendwort. Inzwischen ist es ja gar kein Jugendwort mehr, sondern eigentlich eher ein Wort für meine Generation.
4: Digga ist bestimmt eine Abkürzung.
5: Digga meint so viel wie Freund, Kumpel oder ist einfach ein Ausruf. Außerdem ist das Wort ein richtiger Dauerbrenner. Denn seit 2022 steht das Wort jedes Jahr in den Top 10.
7: Macker, ehrlich gesagt ist das ein Wort, was ich noch aus meiner Jugend kenne. Ja? Ich bin 56 Jahre alt und damals fiel das Wort Macker auch schon von Zeit zu Zeit. Damals vielleicht noch so ein bisschen im Kontext, dass jemand Frauen aufreißt. Also auch die Goldkettchenbänken mit 50er, die wurden damals gern als Macker bezeichnet. Heute vielleicht so gleichbedeutend mit Typ oder so.
5: Nicht jedes Jugendwort ist also jung. Macker meint heute meist einen Freund, Kumpel oder Typ. Oft ironisch. Alte Wörter bekommen also neue Kontexte.
6: Peak, also Spitze, also das Peak, das ist so das Coolste, was es gibt, das Beste. Ja, du bist gut genug. Tatsächlich habe ich das gestern auch irgendwo gelesen, aber damit kann ich nicht so viel anfangen.
5: Selbst mit 22 kennt man nicht jedes Jugendwort. Die Wahl ist deshalb kein Sprachtest für eine ganze Generation. Sie ist vor allem ein Online-Stimmungsbild.
4: 67.
7: 6-7. Ich mach mal nur so. Ich glaube, das geht auf einen Meme oder so zurück oder auf einen TikTok-Trend. Ich habe Basketballspiele gesehen und da sind die Leute ausgerastet, wenn auch nur die Zahlen 6-7 in irgendeiner Weise eine Rolle spielten.
6: 6-7, also wenn man sich nicht sicher ist oder unentschieden ist.
5: 6-7, gesprochen 6-7, hat bewusst keine feste Bedeutung. Der Insider lebt davon, dass nicht alle ihn verstehen.
6: Schere. Ich glaube, Schere sagt man, wenn es der eigene Fehler war. So, ups, Schere, das habe ich falsch gemacht.
4: Ist kurz und bündig und habe ich diese Vorstellung, was es wirklich bedeutet, das weiß ich nicht.
5: Schere heißt mein Fehler. Der Begriff kommt aus der Gaming-Szene und ist bereits zum 3. Mal in Folge nominiert. Jugendsprache ist also weder Fremdsprache noch ein einheitlicher Code. Sie verändert sich, mischt Sprachen und lässt Generationen rätseln. Welcher Begriff gewinnt, entscheidet sich im Oktober. Welcher wirklich bleibt, entscheidet der Alltag.
3: Braumeister Holger Stark liebt seinen Beruf seit fast 30 Jahren. Sinkender Bierabsatz, mehr Automatisierung und weniger regionale Stellen lassen ihn jedoch kritisch auf die Zukunft des Brauhandwerks blicken.

0: Man kann auch ohne Alkohol natürlich glücklich sein.
1: Sagt einer, für den Bierbrauen seit fast 30 Jahren Beruf und Leidenschaft ist.
0: Das gesellige Zusammensein beim Glas Bier, ich wüsste nicht, wie ich das ersetzen könnte.
1: Und genau zwischen diesen beiden Gedanken steht das Brauhandwerk heute. Zwischen alkoholfreiem Lebensstil und geselligen Abend bei einem Leckerbierchen sucht das Bierbrauen seinen Platz in der Zukunft. Holger Stark steht seit 1997 im Dresdner Brauhaus am Waldschlösschen am Kessel. Damals schien der Beruf für ihn wie gemacht.
0: Ich habe zu der damaligen Zeit tatsächlich in einer Bierregion in Nordostoberfranken gelebt. Und dann war das gar nicht so weit entfernt, dass man irgendwo vielleicht auch einen Beruf findet, vor allem wenn man selber gerne Bier trinkt, dass man einen Beruf findet, der einerseits technisch ist. Das war mir sehr wichtig und andererseits aber auch irgendwo vielleicht ein bisschen Spaß bereitet.
1: Auf die Lehre zum Brauer und Melzer folgte für Holger das Studium zum Diplom-Braumeister. Wer dabei aber vor allem an einen Alltag zwischen Kessel und Verkosten dachte, der lag weit daneben.
0: Da geht es dann wirklich um Details. Das ist teilweise sehr trocken, sehr theoretisch. Da werden Sachen von Maschinenbau bis Mikrobiologie, ist da alles mit dabei. Also tatsächlich, ich glaube, dass da viele mit einer falschen Illusion rangehen und dann auch das Studium abgebrochen haben deswegen, weil sie gedacht haben, ah, hier geht es jetzt nur ums Bier. Mathematik war ich super vorbereitet, Leistungskurs, Abi gemacht, dachte ich, fällt mir leicht. Am Ende war es dann so, dass ich festgestellt habe, ups, das ist ein ganz anderes Niveau als beim Abitur. Das war wirklich hart und ich bin auch dann beim ersten Mal durchgefallen bei Mathematik, das hätte ich niemals gedacht.
1: Das mühsam erarbeitete Wissen gab Holger Stark während seiner Laufbahn nur zweimal an Auszubildende weiter. Seit seinem Berufseinstieg hat sich die Branche stark verändert. Deshalb sieht er den Einstieg heute deutlich kritischer.
0: Der Bierabsatz ist seit Jahrzehnten, also seit mindestens 30 Jahren rückläufig. Das heißt, auch einen Job zu bekommen in einer Brauerei wird immer schwieriger. Also wer heute den Beruf neu erlernt, muss sich darüber im Klaren sein, dass es unter Umständen sehr schwierig wird, auch dann wirklich einen Job zu finden. Wenn man international denkt, dann ist das kein Problem. Wenn man vielleicht auch ein bisschen branchenübergreifend denkt, dann ist es auch kein Problem. Aber wer sagt, ich bin jetzt Dresdner oder ich bin Sachse, ich möchte in Dresden den Beruf erlernen und möchte hier auch mein Leben lang leben und arbeiten, dann ist Brauerei sicherlich eher suboptimal.
1: Abgesehen von der Standortfrage sorgen gleichzeitig moderne Anlagen und automatisierte Prozesse dafür, dass in den Betrieben weniger Personal benötigt wird. Für Holger kommt ein beruflicher Wechsel aber trotzdem kaum in Frage.
0: Ich will ja bis zur Rente durchziehen und vielleicht sogar auch noch danach gerne hier noch ehrenamtlich weitermachen. Aber ein Jüngerer sollte sich's gut überlegen, weil viele denken natürlich erstmal, ja, den ganzen Tag mit Bier zu tun haben oder sowas, super, will ich unbedingt machen. Aber in fast allen Betrieben hat man komplettes Alkoholverbot. Also man sollte sich auch keine Illusionen machen, dass das jetzt wirklich der Traumjob ist. Es gibt Ausnahmen. Also ich glaube, ich habe die Ausnahme gefunden, aber die allermeisten werden dieses Glück, das ich hatte in ihrem Leben, in der Berufsleben, nicht unbedingt haben.
1: Für den Braumeister bleibt das Bierbrauen ein Beruf aus Überzeugung. Ob aber auch die nächste Generation darin noch ihren Traumjob findet, das hängt längst nicht mehr nur von Leidenschaft ab, sondern davon, welchen Platz Bier und Brauhandwerk künftig in unserer Gesellschaft behalten.
2: Und das war Sachsen aktuell von diesem Wochenende. Ich bedanke mich sehr bei Ihnen und freue mich, wenn Sie auch am Montag wieder mit dabei sind. Bis dahin finden Sie wie gewohnt alle Beiträge auch in unserer Mediathek unter www.sachsen-fernsehen.de. Mein Team und ich wünschen Ihnen jetzt noch ein angenehmes Restwochenende. Machen Sie es gut und bis zum Montag.

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Latino-Party für den guten Zweck. Junge Vogtländer schaffen modernen Wohnraum in der Stadt und Schatzsuche im Schwanenteichpark.

0: Die Bilder vom Erdbeben in Venezuela haben die Menschen auch hierzulande erschüttert. Die Zahl der Toten wird inzwischen mit mehr als 6.000 angegeben. Ganze Städte sind nur noch Trümmerfelder. Da tut Hilfe Not. Auch in Zwickau leben zahlreiche Venezuelaner, die ihrer Heimat verbunden sind. Ein eigentlich durchweg fröhliches Völkchen. Also wurde das Gute mit dem Nützlichen verbunden, eine Spendenparty für die Erdbebenopfer.
1: Der Domgarten, also der Biergarten direkt hinter dem Brauhaus, wurde am 1. August zur Party-Location mit lateinamerikanischem Flair. Die Farben Gelb, Rot und Blau, die Nationalfarben Venezuelas, bestimmten an diesem Abend das Bild. Ein venezolanisches Familienfest war angesagt und das lassen sich die feierfreudigen Lateinamerikaner nicht zweimal sagen. Der Hintergrund ist aber eigentlich ein trauriger.
2: Liebe Gäste, herzlich willkommen hier bei unserem venezolanischen Familien- und Benefizfest unter dem Motto Hilfe für Venezuela, gemeinsam für Venezuela. Schön, dass ihr heute da seid. In Venezuela, da gibt es ja seit vielen, vielen Jahren Probleme, wirtschaftlich, politisch und eben auch sozial. Und in so einer Krise, ja, da ist natürlich so eine Naturkatastrophe besonders schlimm. Man kann da nicht ganz schnell helfen und reagieren, die Regierung. Und nach so einem verheerenden Erdbeben stehen eben auch viele Familien vor dem Nichts. Zahlreiche Menschen haben Angehörige verloren, ihr Zuhause oder eben auch ihre Existenz.

0: Mit einer Schweigeminute wurde der vielen Opfer gedacht, die das Erdbeben nicht überlebt haben. Viele der Besucher haben noch persönliche Verbindungen in die alte Heimat. Da geht so etwas schon sehr nahe. Aber es sollte keine Trauerveranstaltung werden. Auch mit einem fröhlichen Fest kann man eine entsprechende Hilfe organisieren. Apropos organisieren, wenn es den Kleinen zu langweilig wurde. Kein Problem, direkt gegenüber im Hof der alten Münze waren die Kids gut aufgehoben. Mit einer Hüpfburg, mit, naja, Kinderschminken und auch Spielmöglichkeiten für alle Altersklassen.
1: Prost, klein, Prost, klein, Prost.
0: Bei den Großen ging es inzwischen musikalisch weiter. Armando Reverona aus Dresden begeisterte die Zuschauer.

0: volver.
1: Die Altersspanne seiner Fans ist dabei beachtlich. Ja, wer eben mal ein richtiger Latino-Tänzer werden will. Der Sänger selbst ist 2023 nach Dresden gekommen. Wie so viele, mit Hoffnungen für ein besseres Leben, aber auch mit der Frage, wie man denn in Deutschland überhaupt aufgenommen wird.
2: In dieser Vergangenheit hatten wir ein bisschen Angst, aber Deutschland hat uns sehr gefehlt. Also ich mag Deutschland, sogar Dresden, würde ich sagen. Dresden ist eine schöne Stadt, zu lieben, für alles, kann ich sagen.
1: Was waren bei Ihnen die Gefühle, als Sie die Nachrichten aus Venezuela gehört haben mit dem Erdbeben?
2: Naja, zuerst habe ich so viel geweint, weil diese Vargas, diese Stadt ist eine schöne Stadt und habe ich viel geweint und nur an Gott gebeten, hilf uns und... Ja, es war so traurig für jeder, nicht nur für mich, sondern für jeder Venezolaner.
1: Inzwischen hat er sich sichtlich gut eingelebt und ganz ehrlich, für gerade einmal 3 Jahre in Deutschland ist sein Deutsch schon echt gut. Da kann sich manch anderer ein Beispiel dran nehmen. Ein Merkmal des zeitigen Abends waren die teilweise ergiebigen Regenfälle. Immer wieder öffnete der Himmel die Schleusen, was aber der Stimmung keinen Abbruch tat. Und auch Musik aus Venezuela muss nicht immer Party pur sein. Ja, und dann kam doch noch die Sonne und die Party in den späten Abend hinein gestaltete ein DJ, durchweg natürlich mit lateinamerikanischen Rhythmen. Mehr als 500 Gäste waren an diesem Abend in den Domgarten gekommen und alle hatten auch etwas übrig, um den Erdbebenopfern zu helfen. 4.000 Euro sind da zusammengekommen und das ist doch eine beachtliche Summe für eine eigentlich kleine Veranstaltung. Das macht Mut. Es ist eben möglich zu feiern und dabei Gutes zu tun. Die Venezuelaner in Zwickau zeigen, wie sowas geht.
3: Florian Gräßler und Florian Weiß sind beide Mitte 20 und kommen aus dem Vogtland. Unter dem Leitgedanken aus der Region für die Region entschieden sie sich, in die Heimat zu investieren und haben in Plauen ein Mehrfamilienhaus erworben. In den vergangenen Wochen haben sie das Gebäude umfassend saniert und zu modernen, hochwertigen Wohngemeinschaften ausgebaut. Mit diesem Projekt möchten sie Plauen als Wohnort für junge Menschen attraktiver machen. Am vergangenen Montag boten sie Interessenten die Möglichkeit, sich selbst ein Bild von den fertigen Wohnungen zu machen.
4: Wir haben in Plauen quasi ein altes Mehrfamilienhaus gekauft und haben da jetzt ganz viele WGs für Studenten, Azubis oder eigentlich alle Interessierten, die in der WG wohnen wollen, geschaffen.
5: Genau, haben da das Haus Ende April bzw. Anfang Mai übernommen. Heute ist Anfang August, haben es tatsächlich geschafft, in der Zeit in allen WGs Küchen und Bäder neu zu machen und 3 von 4 WGs auch so weit fertig zu haben, dass die ersten Auszubildenden und Studierenden jetzt zum 1.8. auch schon einziehen konnten und weitere dann Richtung September, Oktober zu den Start der Hochschulen und Ausbildungseinrichtungen eben folgen können.
4: Ist ein Projekt quasi aus der Region für die Region. Plauen ist ja jetzt auch Hochschulstadt und da hat man natürlich auch irgendwie ein bisschen, zumindest ein kleines bisschen mit dazu beigetragen, dass es auch eine attraktive Hochschulstadt ist mit schönen modernen Wohnräumen. Haben dann natürlich

0: Natürlich auch bei der Einrichtung, also alle unsere WGs sind voll möbliert, ein bisschen drauf geachtet, dass ein bisschen ästhetisch ist, stilvoll.
1: Das ist in Studentenwohnungen wohl eher die Ausnahme. Moritz Gräßler und Florian Weiß kennen das aus eigener Erfahrung.
0: Wir haben beide studiert, beziehungsweise ich studiere immer noch. Und ich denke, da genau dadurch können wir auch uns ganz gut in so einen Studenten oder Azubi reinversetzen, auf was es drauf ankommt. Zum Beispiel, dass man gerne einen Geschirrspüler hätte. ja, nee, und das hat sich jetzt natürlich auch in der Ausstattung und sowas ein bisschen niedergetragen. Genau.
2: Ja, und neben meiner natürlich eigenen Studienvergangenheit bin ich selber auch bei einer privaten Berufsakademie beschäftigt, wo wir eben auch duale Studiengänge anbieten, und kriege da immer wieder mit, dass das Wohnen da immer ein Hauptthema ist und bezahlbare Unterkünfte, egal in welchem Studien- oder Ausbildungssystem das dann letztendlich ist, und wo die jungen Menschen dann schon auch gerne mit anderen gleichgesinnten Studierenden oder Auszubildenden dann eben auch zusammenwohnen.
0: Ich glaube auch, dass das maßgeblich zum Studienerfolg beiträgt, einfach wenn man eine Unterkunft hat, wo man sich wirklich wohlfühlt. Und ja.
2: Genau. Also wollen wir einfach so insgesamt für junge Menschen, egal ob Ausbildung oder Studium, einfach einen Ort finden, wo man sich dann nicht nur pro Etage, sondern auch im gesamten Haus einfach so eine, also kleine Community zusammenschließen kann. Ich habe da noch ein, zwei verrückte Ideen, die Moritz noch nicht so toll findet, wie wir das noch erweitern können. Und dann schauen wir mal.
1: Neben dem Wohlfühlfaktor spielt natürlich auch Sicherheit eine große Rolle für die jungen Menschen. Deshalb gibt es pro Zimmer eine Pauschalmiete. Darin ist alles enthalten: Nutzung der Gemeinschaftsräume, Nebenkosten und ganz wichtig, Internet. Die Umsetzung dieses Projekts in sehr kurzer Zeit war schon eine Herausforderung.
0: Wir sind beide Vollzeit beschäftigt, teilweise nicht nur in einem Job. Also wir haben eigentlich beide rund um die Uhr zu tun und haben jetzt quasi in relativ kurzer Zeit jetzt doch das Projekt umgesetzt. Das war eigentlich nur durch massiv Eigenleistung möglich und einfach durch gute Kontakte in der Region zu Handwerkern und Dienstleistern, die uns da wirklich maßgeblich unter die Arme gegriffen haben und halt einfach schnell helfen konnten. Also Elektriker, Klempner, solche Sachen, die man halt nicht selber machen kann, wo es auch auf eine Gewährleistung oder sowas drauf ankommt, da haben wir wirklich großes Glück gehabt. Finanziert wurde die ganze Sache natürlich durch einen gewissen Batzen Eigenkapital, ne, den man sich über die Jahre so aufgebaut hat, und dann den Rest natürlich über eine Bankfinanzierung.
1: Das Projekt findet Anklang in der Region, auch bei der Politik. Das spiegelte sich zum Tag der offenen Tür wieder.
0: Wir haben drei Landtagsabgeordnete da, unser Landrat Thomas Hennig ist mit am Start, viele Vertreter lokaler Firmen, da freuen wir uns natürlich sehr. Und heute zum Tag der offenen Tür sind wir natürlich auch froh über jeden Interessenten, der da vorbeikommt.
1: Mit dem Antrag war man durchaus zufrieden. Vor dem offiziellen Teil gab uns Moritz Gräßler einen Einblick.
3: Also wir sind in Plauen in Reisiger Straße 9. Wir haben knapp 5, 6, 7 Minuten zur Hochschule. Die Anne Frank ist direkt nebenan, sind also sehr zentral gelegen.
4: Hier ist der Eingangsbereich. Wir bereiten gerade noch ein bisschen was vor. Hier ist ein Fahrradraum und die Möglichkeit zum Laden von E-Scootern. Dann gehen wir mal hoch. Hier der Wäscheraum mit Waschmaschine und Trockner. Wir haben insgesamt 4 Etagen. Die ersten drei sind jetzt quasi komplett frisch saniert worden. Ich würde sagen, wir überspringen die erste mal und gehen direkt in die zweite. So, wir kommen in einer unserer WGs. Wir schauen uns einfach mal so ein typisches Zimmer an. Wir haben drei verschiedene Größen: 9 Quadratmeter, 13 Quadratmeter und wie hier das 20 Quadratmeter Zimmer. Wir haben doppelt verglaste Fenster. Wir haben in den großen Zimmern 1,40er Betten. Wir haben überall einen Schreibtisch mit dabei. Wir haben einen Spiegel. Wir haben einen Schrank. In den großen Zimmern auch ein kleines Sofa. Internet ist mit am Start, haben wir ganz neu gelöst und auch sehr zuverlässig. Dann gehen wir mal weiter in die Gemeinschaftsküche. Die haben wir hier. Für die Faulen unter uns, zu denen ich mich auch zählen würde, ein großer Geschirrspüler. Also wir müssen nicht selbst spülen. Wir haben einen großen Kühlschrank. Wir haben eine Induktionsplatte. Wir haben einen Backofen. Reichlich Stauraum. Und genau, Besteck ist mit dabei. Pfannen sind mit am Start. Und dann geht es hier weiter quasi in mein persönliches kleines Highlight. Quasi ins Bad. Hab mich da ein bisschen ausgetobt. Erinnert mich so ein bisschen an ein Hotel, so mit dieser großen Ablagefläche, diesen aufgesetzten Waschbecken. da große, coole, beleuchtete Spiegel. Und dann haben wir hier halt alles relativ modern gehalten. Ihr könnt gerne mal mit reinkommen, hier diese Dusche. Haben das so mit Holzfliesen, also da haben wir uns schon ein bisschen ausgetobt. Und wenn es euch in der Wohnung ein bisschen zu nervig wird, dann haben wir auch noch einen Garten und da haben wir viel Platz.
1: Das Objekt in der Reisiger Straße ist das erste Projekt. Wenn sich alles so entwickelt wie erhofft, wird es nicht das letzte sein.
0: Wir haben jetzt auch schon, obwohl die Besichtigungen bis jetzt eher Baustellentouren waren, wirklich eine sehr gute Resonanz, auch was die Mietverträge angeht. Sind jetzt zuversichtlich, dass wir spätestens zum 1.10. voll ausgelastet sind. Und ich sag mal so, dann sind wir auch offen, uns neue Objekte anzuschauen. Und dann schauen wir mal. Sehen wir uns vielleicht bald wieder.
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0: Die Uhr schlägt 5:45. 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
1: Seit 1997 lockt der Auerbacher Töpfermarkt tausende Besucher in die Drei-Türme-Stadt. Unter dem Motto »Guter Ton macht die Musik« genießt die von Jazz, Dixieland und Swing umrahmte Veranstaltung weit über die Grenzen des Vogtlandes einen hervorragenden Ruf. So beschreibt der Auerbacher Stadtmarketingverein die Veranstaltung und das können wir uneingeschränkt bestätigen. Viele der Auflagen des Töpfermarktes haben wir in den vergangenen Jahren mit der Kamera begleitet. Am 15. und 16. August können wir das leider nicht, aber wir bzw. zwei Vertreter der Stadtverwaltung verraten Ihnen, was Sie an diesem Wochenende in Auerbach erwartet. Montagnachmittag auf dem Altmarkt. Die Veranstaltung wirft bereits ihre Schatten voraus.
2: Ja, hier laufen nun schon die Vorbereitungen für den Töpfermarkt 2026 in Auerbach, der dieses Mal etwas ganz Besonderes ist. Er feiert nämlich ein sehr schönes Jubiläum, und zwar seinen 30. Geburtstag. Und seit 30 Jahren wird der Auerbacher Töpfermarkt hier auf dem Altmarkt durch unseren Töpfermeister Helmut Furner organisiert.

0: organisiert, der auch dieses Mal wieder alle Fäden zusammenhält und der es geschafft hat, dass wir in wenigen Tagen hier 55 Töpferfirmen aus ganz Deutschland begrüßen können. Von der Nordsee, aus Thüringen, aus Bayern und besonders auch aus der Oberlausitz. Denn traditionelle Besucher unseres Töpfermarktes wissen, die schönsten Töpferprodukte kommen aus der Oberlausitz, kommen aus der Gegend von Neukirch und Bautzen. Und da haben wir auch einige Töpfermeister dabei, die uns immer die Treue gehalten haben und die das seit 30 Jahren hier in Auerbach teilnehmen, um ihre Ware zu präsentieren. Allerdings muss man sagen, in den 30 Jahren ist viel geschehen und mittlerweile ist Töpferware, sind Keramikprodukte ziemlich teuer geworden. Es ist so ein kleiner Luxusartikel, den man sich gern aber zu Hause in die Wohnung stellt. Und das ist auch eine Chance für den Töpfermarkt, dass wir auch dieses Jahr wieder viele Besucher hier werden, begrüßen können. Denn manchmal geht ja was kaputt von dem teuren Servi und da wird Nachschub gesucht und den kann man hier finden.
1: Nicht nur Töpferwaren jeglicher Couleur findet man auf dem Markt, auch eine vielfältige Gastronomie wird geboten.
0: Wir haben also einige Gastronomen gewinnen können, die an den zwei Tagen, Samstag und Sonntag, hier ein schönes gastronomisches Angebot auf dem Altmarkt bieten. Zudem haben wir auch am Sonntag, also am Töpfermarkt-Sonntag, einen Einkaufssonntag. Das heißt, alle Geschäfte der Innenstadt werden von 13 bis 18 Uhr geöffnet haben. Und die haben dann meistens auch immer ganz besondere Angebote und manchmal auch ganz tolle Rabatte und Aktionen im Angebot.
1: Nun lautet das Motto des Töpfermarktes: Guter Ton macht die Musik. Auch davon gibt es reichlich.

0: Also wir haben am Samstag, den 15.8. unsere Jazzkicks aus Tschechien bei uns von 10 bis 12 Uhr. Dann folgt die Köstritzer Jazzband, die mittlerweile traditionell eigentlich zum Töpfermarkt immer eingeladen wird und allen eigentlich ein Begriff sein dürfte. Anschließend bis 18 Uhr ist die Jazz Company aus Chemnitz da und wird uns ein schönes Programm bieten. Alles im Bereich Jazz, wie es zum Auerbacher Töpfermarkt natürlich gehört. Am Sonntag geht es weiter mit Random Fellow von 13 bis 15 Uhr und im Anschluss bis 17 Uhr die Old Mates Blues Company. Für jeden Geschmack, denke ich, etwas dabei. Musikalisch umrahmt unser Töpfermarkt. Wir freuen uns drauf.
1: Bleibt nur noch eins zu sagen.
2: Ja, liebe Zuschauer, wir laden Sie recht herzlich ein. Kommt nach Auerbach zum Auerbacher Töpfermarkt, hier auf den Altmarkt. Es gibt ausreichend Parkplätze, kostenlose Parkplätze rund um den Altmarkt, oben auf dem Feuerwehrplatz oder in Hockes Mühle, unten vor der Sparkasse oder vor dem Rathaus können Sie Ihre Autos abstellen. Und wir würden uns freuen, wenn Sie hier nach Auerbach zum Töpfermarkt kommen. Der hat nämlich etwas ganz Besonderes. Der Eintritt ist immer kostenlos. Und es gibt da nicht nur Tonprodukte, sondern es gibt auch wunderbare Töne. Jazzmusik, Dixieland ist mit dabei. Freut euch drauf.

0: Seit Montag laufen die Kinderferienspiele der Zwickauer Wohnungsbaugenossenschaft. Seitdem gibt es für die Kinder jeden Tag viele spannende Erlebnisse. Am gestrigen Mittwoch war sozusagen Halbzeit für die Kids. Für uns Grund genug, noch einmal vorbeizuschauen. An diesem Tag stand nämlich eine besondere Schatzsuche auf dem Programm. Treffpunkt war an diesem Tag der Schwanenteichpark im Herzen von Zwickau. Hier waren die Kinder schon gut beschäftigt, bevor es dann so richtig mit der Schatzsuche losging. Bereits 2 Tage Kinderferienspiele hatten die Kids schon hinter sich. Am Montag der Start mit einem Erste-Hilfe-Kurs und dann dem Besuch im Rathaus. Der Tag bot schon einmal einen besonderen Auftakt für diese Woche. Seitdem ist noch einiges passiert und die Kinder sind immer noch mit Spiel und Spaß dabei.
1: Ja, die erste Hälfte ist vorbei und wir sind sehr zufrieden. Es macht immer sehr viel Spaß, mit welcher Begeisterung die Kinder bei der Sache sind, beim DRK am Montag, wie sie sich da gegenseitig verarztet haben. Wir haben viele positive Resonanzen bekommen, sowohl von den Kindern und auch von den Eltern.

0: Eltern, die Eltern holen ja immer die Kinder ab, bekommen dann nochmal einen Rückblick vom Tag und das wird sehr positiv gesehen. Ich denke jetzt mal bei dem Programm sprechen wir viele Kinder an, also viele Interessen werden dort geweckt. Ja, gestern beim RB Leipzig, da waren alle Kinder sehr begeistert. Ich meine, in so einer Arena kommt man nicht alle Tage und man hat mit einer Führung mehr Räume gesehen und die Kinder konnten sich auch beim Torwartschießen nochmal richtig unter Beweis stellen.
1: Für die Kinder ging es an diesem Ferientag auf Schatzsuche. Doch nicht so, wie man das vielleicht kennt mit Karte und Kompass. Nein, hier wird das mittlerweile digital gemacht. Mit der Unterstützung des Ministeriums für Abenteuer haben die Kinder hier die Möglichkeit gehabt, selbst auf Schatzsuche zu gehen.
2: Ich bin Fred, was geht? Ich bin vom Ministerium für Abenteuer. Wir kommen aus Leipzig und ermöglichen es Kindern, sich draußen zu bewegen, eine Menge Spaß zu haben. Und das heute zum Beispiel verbunden mit einer schönen Tablet-Tour zum Thema Survival Kids.
1: Zuerst stand natürlich eine kleine Erklärung auf dem Plan, wie das Ganze über die Tablets denn eigentlich funktionierte. Aber natürlich durfte auch eine kleine Geschichte nicht fehlen, um die Suche zu beginnen.
2: Ich habe euch erzählt vorhin, dass mein Vater, der Falk, Ranger war, hier als der Schwanenteich noch etwas anders aussah und ein bisschen wilder war. Der ist mittlerweile im australischen Outback, hat aber diese Tablet-Tour für euch hinterlassen, um ein paar Survival-Skills zu lernen. Das Ganze funktioniert mit GPS-Koordinierung. Das bedeutet, in den Tablets ist ja quasi ein Kompass eingebaut und die Kinder sind ein kleiner blauer Punkt und müssen verschiedene Spots anlaufen, um seine verschiedene Aufgaben zu lösen und sich durch das Spiel zu navigieren. Am Ende gibt es einen kleinen Schatz. Das bedeutet, sie sammeln hier verschiedene Zahlen, sie lösen verschiedene Rätsel und am Ende dürfen sie damit den Zahlen einen Koffer öffnen und damit das Vermächtnis des alten Park Rangers hier an sich nehmen und tatsächlich wartet dort eine kleine Überraschung für sie.
1: Die Kinder waren dann auch gleich voll dabei und machten sich auf den Weg zu den verschiedenen Stationen im Schwanenteichpark. Und es kam gut an.
3: Es macht sehr viel Spaß. Also wir sind gerade bei, also wir gehen jetzt zur 5. Aufgabe. Ja, und es ist halt nur ein bisschen blöd, dass halt manchmal der GPS ein bisschen nachhängt, aber sonst ist es eigentlich ganz cool.
1: Die Ferienspiele der ZWG werden mittlerweile seit 10 Jahren veranstaltet. Jedes Jahr aufs Neue haben die Kinder der Genossenschaftsmitglieder hier die Möglichkeit, eine besondere Ferienwoche zu erleben. Dass diese Aktionswoche überhaupt stattfindet, ist keine Selbstverständlichkeit mehr.
0: Nein, das ist nicht selbstverständlich, aber wir halten dran fest, weil wir überzeugt sind, dass wir uns als Genossenschaft dahingehend zeigen, dass wir nicht nur Vermieter sind, sondern auch über den Tellerrand herausschauen, hinausschauen und sowohl für Jung wie auch für Alt, was für unsere Mieter bieten wollen.
1: Das Wichtigste dabei ist, dass die Veranstaltungen und Aktionen der jeweiligen Zielgruppe gefällt und das ist bei den Kinderferienspielen der Fall.
3: Also ich finde es eigentlich ganz cool.
4: Ja, ich finde es auch cool, weil man kann Sachen machen, die man sonst vielleicht nicht machen könnte.
5: Okay. Was war bisher so der coolste Ausflug oder die coolste Aktion?
3: Findora oder halt RB Leipzig.
6: Man kann halt viel erleben hier, man unternimmt sehr viel, geht in viele Freizeitaktionen. Ja.
1: Die Schatzsuche ist eine der Aktionen. Ist es eigentlich schwierig, Kinder für so eine Sache zu motivieren?
2: Die meisten Kinder tatsächlich, wenn man ihnen Bewegungsmöglichkeiten gibt, nutzen diese auch. Das heißt, die Kinder wollen ja raus, die Kinder wollen an die frische Luft und die wollen auch etwas erleben. Und so ein Abenteuer, wenn man ihnen das bietet, dann greifen die sich das auch. Tatsächlich haben wir auch andere Kinder, das ist gar nicht vermeidbar. Die muss man vielleicht noch ein wenig mehr schubsen. Und dann ist es aber am Ende so, dass eigentlich alle eine Menge Spaß haben und auch gerne wieder sich bewegen und rausgehen.
1: Die Schatzsuche im Schwanenteichpark bot den Kindern auf jeden Fall ein ganz besonderes Abenteuer. Doch nicht nur für die Kleinsten der Genossenschaft bietet die ZWG übers Jahr hinweg einige Aktionen.
0: Ja, da ist schon sehr viel gelaufen, muss ich sagen. Wir haben ja begonnen mit der Osteraktion im Schlosspark Planitz. Dann jedes Jahr auch traditionell die Balkonpflanzenaktion. Wir sehen es dann immer in den Wohngebieten, wie schön die Balkone hergerichtet sind. Ja, und jetzt sind wir bei den

0: Spielchen spielen. Dann kommt bald das Wandern für die ältere Semester. Auch da haben wir eine lange Warteliste schon. Dann bewegen wir uns Richtung Weihnachten und dann kommen ja die Weihnachtsfeiern, sowohl für die Kinder wie auch für die Senioren. Ja, und das aktuelle Thema, was uns beschäftigt, wir sind auf der Zielgerade, was unseren Astronomenweg angeht. Da haben wir ja eine Komplexsanierung, wir haben noch eine Etage oben drauf gesetzt und das Ganze wollen wir dann am 22. August zu unserem Schauwochenende auch zeigen.
1: Na, das ist ja ein volles Programm für die Zwickauer Wohnungsbaugenossenschaft. Für die Kinder heißt es jetzt bis Freitag aber erst einmal noch Spiel, Spaß und Abenteuer bei den ZWG Kinderferien spielen.

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9: Hallo und herzlich willkommen zum Lausitzwelle-Wochenrückblick im Lausitzwelle-Fernsehen und bei Sachsen 1. Wie immer schauen wir zum Ende der Woche auf die wichtigsten Meldungen in der vergangenen Woche zurück. Wir beginnen den Rückblick genau in der Grenzregion zwischen Sachsen und Brandenburg, dort, wo es sich derzeit besonders gut Urlaub machen lässt, im Lausitzer Seenland. Und das wächst immer weiter zusammen, doch nicht jedes Boot kommt derzeit problemlos durch die Kanäle. Jetzt wird geprüft, ob eine technische Lösung künftig für mehr Bewegungsfreiheit auf dem Wasser sorgen könnte. Welche Pläne dahinter stecken, das zeigen wir Ihnen jetzt hier nochmal.
10: Im Lausitzer Seenland könnten künftig an 3 Überleitern Klappbrücken entstehen. Wie die LMBV auf Nachfrage der Lausitzwelle mitteilte, läuft dazu gemeinsam mit den Zweckverbänden und Tourismusverantwortlichen eine erste Machbarkeitsprüfung. Hintergrund sind allerdings nicht geplante Fahrgastschiffe, sondern Segelboote mit aufgerichtetem Mast. Für Fahrgastschiffe reichen die bestehenden Durchfahrtshöhen bereits aus. Auch künftige Schiffe sollen an die vorhandenen Bauwerke angepasst werden. Geprüft wird nun, ob sich Klappbrücken an 3 baugleichen Brücken zwischen Sedlitzer, Geierswalde und Partwitzer See grundsätzlich umsetzen lassen. Konkrete Entscheidungen gibt es bislang noch nicht.
11: In Görlitz laufen derzeit die Dreharbeiten für eine neue Netflix-Serie. Die Altstadt verwandelt sich dabei in das historische Berlin des späten 19. Jahrhunderts. Aktuell fällt die Klappe unter anderem am Fischmarkt und an der Schwarzen Straße. In den kommenden Tagen stehen außerdem Dreharbeiten im Bereich der Peterskirche sowie an der Großen Wallstraße auf dem Plan. Die Filmproduktion dauert noch bis Mitte August. Hinter der Produktion steht die Beta Berlin Produktions GmbH. Offiziell ist über die Serie mit dem Titel Dolly noch wenig bekannt. Vieles deutet jedoch auf einen Historienstoff hin. Für die Dreharbeiten wurden im Vorfeld hunderte Komparsen gesucht, die optisch in die Zeit des 19. Jahrhunderts passen. Für Anwohner und Verkehrsteilnehmer bedeutet die Produktion zeitweise Einschränkungen. Betroffene Anwohner können auf dem Parkplatz Altstadt an der Hugo-Keller-Straße ausweichen.
12: Auf der Jakobsburg in Mordke haben am vergangenen Wochenende die Burgfestspiele 2026 begonnen. Mit Die Töchter des Zorns 2 können Sie mit der ganzen Familie modernes Action-Theater erleben. Zum Inhalt sagte uns Burgherr André Jakubetz:
13: Bei uns kämpfen die Mächte des Alten gegen die Mächte des Neuen. Die Ritter mit Kanonen, Feuerschwertern und Pferden werden die Burg verteidigen gegen die Mächte des Neuen. Und die greifen diese Burg mit Drohnen, Baggern, Jeeps, Motorrädern und Quads an. Es wird ein Kampf Ritter gegen Bagger. Wer am Ende siegen wird, das müssen Sie selbst ergründen. Wenn Sie herkommen, werden Sie es sehen. Es ist ein Spektakulum erster Güte. Schauen Sie sich es an. Es ist Action.
12: Es gibt noch 2 Vorstellungen am kommenden Wochenende. Die erste Sonnabend 8. August ab 19.30 Uhr. Die Abschlussvorstellung am Sonntag 9. August beginnt bereits um 16 Uhr. Karten gibt es für beide an der Abendkasse.
14: Die 3. internationale Summer School im Westbahnhof in Herzberg-Elster stand unter dem Motto des Lowline, die Welt zu Gast im Westbahnhof Herzberg. Organisiert von der Stadt Herzberg gemeinsam mit der Universität der Künste Berlin und der Kuratorin Natalia Irina Roman erarbeiteten 16 internationale Künstler, Studierende und Bahnbegeisterte künstlerische Installationen zur Zukunft des historischen Gebäudes. Im Mittelpunkt standen dabei dieses Mal das Dachgeschoss und der Außenbereich.
5: Wir freuen uns riesig, wieder in Herzberg zu sein. Wir sind eine Gruppe von Studierenden und Künstlern und Künstlerinnen aus vielen Ländern hier im schönen Bahnhof. Wir arbeiten dieses Mal im Erdgeschoss, aber auch im Außenbereich. Und hier gibt es eine schöne Mixed-Media-Arbeit, die auch drinnen weitergeht. Also das heißt, kommen Sie gerne zu Besuch und dann können Sie sich hier hinsetzen. Aber auf jeden Fall seien Sie neugierig, auch drinnen zu sein, also und zu gucken, also was drinnen passiert.
15: Ja, hallo, mein Name ist Annika Kloppmeier. Ich stelle aus unter dem Namen Bonalise. Und wir sind KünstlerInnen aus aller Welt. Wir kommen aus den USA, aus Asien. Einige sind auch aus Deutschland, so wie ich. Ich komme aus NRW. Arbeite eigentlich als Lehrerin und habe meine Liebe zur Kunst entdeckt. Und deswegen nehme ich teil an diesem Programm an der Summer School, organisiert unter anderem von der UdK. Und wir machen ein Projekt zum Thema Transitorte, Züge, Bahnhöfe, speziell der hier in Herzberg. Und sind jetzt gerade ganz fleißig dabei, unsere Dinge zu montieren, anzubringen, alles auf Vordermann zu bringen. Deswegen putze ich hier gerade Fenster, die wahrscheinlich schon sehr, sehr viel gesehen haben.
14: Wegen einer entdeckten Fledermauskolonie im Dachgeschoss musste die finale Vernissage kurzfristig ins Erdgeschoss verlegt werden. Dem Erfolg des Projektes tat das aber keinen Abbruch. Im Beisein von Bürgermeister Carsten Oellebrütz wurde den Künstlern für ihre Teilnahme gedankt. Und das obligatorische Abschlussfoto durfte natürlich auch nicht fehlen.
5: Wir sind sehr dankbar an unseren Kooperationspartner, tatsächlich die Stadt Herzberg. Sie stecken sehr viel Liebe in solche schönen Objekten und sie bringen eigentlich Menschen aus aller Welt hierher.

0: Wir sind alle jetzt hier in Herzberg dank der Förderung der Stadt Herzberg. Vielen Dank.
1: Nach rund 17 Monaten Bauzeit konnte der Ausbau der Ortsdurchfahrt Buckau abgeschlossen werden. Gemeinsam mit Brandenburgs Infrastrukturminister Robert Krumbach, Herzbergs Bürgermeister Carsten Oelleprütz und weiteren Vertretern der Stadt und der Baufirmen gab Landrat Marcel Schmidt den zweiten Bauabschnitt offiziell für den Verkehr frei. Über 400 Meter der Fahrbahn wurden grundlegend erneuert. Gleichzeitig entstanden neue Gehwege und Zufahrten. Die Bushaltestelle wurde modernisiert und die Straßenentwässerung verbessert. Außerdem wurden Versorgungsleitungen erneuert bzw. verlegt und Leerrohre für den späteren Glasfaserausbau eingebaut. Archäologische Untersuchungen begleiteten die Arbeiten, brachten jedoch keine bedeutenden Funde hervor. Die Investition für diesen konkreten Abschnitt belief sich auf über 1,7 Millionen Euro, wovon das Land Brandenburg gut 1,2 Millionen in Form von Fördermitteln übernahm. Mit der Verkehrsfreigabe wurde das rund dreijährige Gemeinschaftsprojekt des Landkreises Elbe-Elster und der Stadt Herzberg erfolgreich abgeschlossen. Seit dem Baubeginn des ersten Bauabschnitts im August 2023 wurden insgesamt 2,764 Millionen Euro in die Erneuerung der Ortsdurchfahrt Buckau investiert.
2: Die Zukunft des Volkshauses in Weißwasser ist weiterhin ungewiss. Seit einem verheerenden Brand 2019 steht es leer. Das Feuer zerstörte große Teile des denkmalgeschützten Gebäudes und hinterließ eine markante Ruine. Seitdem wird immer wieder über die Zukunft des traditionsreichen Hauses diskutiert. Einen neuen Sachstand kann die Stadt derzeit jedoch nicht vermelden. Erst mit einem rechtskräftigen Haushalt und der Bereitstellung von Planungsgeldern können die nächsten Schritte eingeleitet werden. Nach dem integrierten Stadtentwicklungskonzept 2035 und den Beschlüssen des Stadtrates soll das Volkshaus erhalten und saniert werden. Darüber besteht Einigkeit. Auch die Diplomarbeit einer Architekturstudentin spielte bei den Überlegungen eine Rolle. Voraussetzungen dafür sind ein mit dem Stadtrat abgestimmtes Nutzungskonzept sowie ein wirtschaftliches Betreibungsmodell. Anschließend sollen die ersten Planungsleistungen europaweit ausgeschrieben werden. Diese bilden die Grundlage für mögliche Fördermittelanträge, beispielsweise im Rahmen des Strukturwandels.
3: Der Tag der Natur hat seine erfolgreiche Entwicklung fortgesetzt. Zur inzwischen dritten Auflage lockte die Veranstaltung wieder zahlreiche Familien und Naturinteressierte nach Schwarzkollen. An vielen Mitmachstationen konnten die Besucher heimische Tiere und Pflanzen entdecken, Insektenhotels bauen, Gesteine bearbeiten oder Greifvögel und Reptilien aus nächster Nähe erleben.
4: Insgesamt sind auf unserer Erde ungefähr 4000 Schlangenarten bekannt. Das sind immer wachsen. Und jetzt gucken wir uns mal an.
3: Ziel des Projekts ist, Natur- und Umweltbildung für Groß und Klein erlebbar zu machen. Ins Leben gerufen wurde der Tag der Natur von Julia Übigau, gemeinsam damals mit der Volkshochschule Hoyerswerda im Rahmen der grünen VHS. Heute ist sie mit ihrem eigenen Projekt Mrs. Hopp selbstständig, bleibt der Veranstaltung aber weiterhin als Hauptorganisatorin treu.
5: Wir sind erst weit über 800 bis 1000 erwachsene Personen zuzüglich aller Kinder. Wir hatten letztes Jahr 1600, wir werden dieses Jahr bei 2400 ungefähr landen, 800 mehr. Wenn ich überlege, dass wir angefangen haben mit 400 Leuten und ganz klein und dass da der Falkner wirklich noch hinten bei dem kleinen Kino Platz hatte, was er heute überhaupt nicht mehr gereicht hätte, bin ich sehr zufrieden. Es gibt noch so ein paar Aussteller, die ich für nächstes Jahr unbedingt gerne mit dabei hätte. Ich denke vor allen Dingen an die Abendstunden auch, vielleicht mal einen Tag vorher schon abends. Ich denke an Fledermäuse, ich denke an Nachtfalter, ich denke an all die Tiere, die man nur im Dunkeln sieht, vielleicht auch eine Wärmebildkamera etc. oder eine Nachtwanderung. Und wenn ich das aber rechtzeitig ankündige, liebäugle ich noch mit dem Thema Wasser, mit Fischen. Also lasst euch überraschen.
3: Unterstützt wurde der Aktionstag erneut von der Ostsächsischen Sparkasse Dresden, die das Natur- und Bildungsprojekt als Hauptsponsor fördert. So soll der Tag der Natur auch in Zukunft Familien für Umwelt und Artenschutz begeistern.
6: Durch die Vollsperrung der Hauswalder Straße in Ohorn durch Fahrbahnerneuerung und die Sanierung der Brückenübergänge in den Sommerferien von der Mittelschenke bis zur Buschmühle ist die Realisierung der Fußgängerampel an der Brettnicker Straße verschoben worden. Der derzeit geplante Starttermin für den Bau der Ampelanlage ist nun der 17. August. Darüber informierte das LASUV, das Landesamt für Straßenbau und Verkehr. Die Arbeiten an der Hauswalder Straße seien laut dem Landratsamt Bautzen für Ende der kommenden Woche anvisiert.

sollte nichts Unvorhergesehenes passieren. Die neue Ampelanlage soll auf der Brettnicher Straße zwischen der Einmündung Hauptstraße und Waldsiedlung erfolgen. Seit Jahren haben Eltern, Gemeinderat und der Bürgermeister die Gefahren auf dem Schulweg für Kinder in Ohorn bemängelt. Nun könne dieses Projekt nach Beendigung der Fahrbahnsanierung endlich angegangen werden.

0: vorzustellen. Im Mittelpunkt stehen Gärten, die Wildbienen, Schmetterlingen und anderen Insekten einen wertvollen Lebensraum bieten. Mit dem Wettbewerb möchte der NABU zeigen, dass schon kleine Veränderungen einen wichtigen Beitrag zum Erhalt der Artenvielfalt leisten können.
1: Ja, wir haben bereits zum 5. Mal dieses Jahr einen Wettbewerb ausgerufen für den insektenfreundlichsten Garten. Und dort möchten wir eigentlich auch zeigen, den Menschen, dass man auch mit einem ganz kleinen Stückchen Flecken Erde, den man zur Verfügung hat, etwas für Artenvielfalt und Biodiversität machen kann. Dass man also nicht einen riesigen Park benötigt, sondern es reicht in einem kleinen Garten wirklich für Insekten ein paar heimische Blühpflanzen, ein paar wilde Ecken, Trinkmöglichkeiten und Ähnliches anzulegen.
2: Also für einen insektenfreundlichen Garten gibt es verschiedene Kriterien, die so erfüllt sein sollten, damit wirklich die Insekten sich wohlfühlen und auch bleiben. Fängt halt an mit, dass man dem ganzen Jahr einfach über Blühpflanzen hat, die nicht nur das Hauptinsekt, sondern jetzt auch die Verpuppung, also sprich halt die Raupe oder Ähnliches, dann also die vorherigen Stadien, dann ja mit versorgen, genau, also Futterpflanzen. Dann geht es weiter über halt Pflanzen das ganze Jahr über, dass man guckt, dass halt immer etwas blüht, dass auch dort die Insekten immer eine Nahrungsquelle haben. Dann verschiedene Unterschlupfmöglichkeiten, wo also Eiablage einfach stattfinden kann oder auch die Überwinterung. Sprich dann halt in Form von Totholzecken, von wilden Ecken, von Steinhaufen.
1: Ja, im Prinzip geht es auch um die heimischen Pflanzen. Genau, heimische Pflanzen. Dass man also nicht jetzt auch, man kann auch zum Beispiel auf seinem Balkon etwas dafür tun, eben mal nicht mit Geranien und Petunien arbeiten, sondern sich heimische Wildstauden, Staudenbeete anzulegen. Und diese sind meistens viel pflegeleichter, es muss nicht so viel gegossen werden, weil sie sich einfach mit diesem Klima hier auch identifizieren können.
0: Mitmachen ist noch bis zum 30. August möglich. Dafür genügt ein Foto des Gartens zusammen mit den Kontaktdaten per E-Mail an den NABU. Den Gewinnern winken Pflanzengutscheine einer Hoyerswerder Baumschule. Wer seinen Garten noch insektenfreundlicher gestalten möchte, sollte auf heimische Blühpflanzen setzen, wilde Ecken stehen lassen oder Totholz und Steinhaufen als Rückzugsort für Tiere schaffen. Schon mit wenigen Maßnahmen kann jeder Garten zu einem wertvollen Lebensraum für die heimische Tierwelt werden.
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4: Zeitgenössische Kunst ist bekanntlich ein sehr weites Feld. In den kommenden Wochen wird sie in einem Großteil des Lausitzwelle-Sendegebiets aber gut sichtbar im Mittelpunkt des Interesses stehen. Die erste Open Art Lausitz Biennale ist nun im Atelierhof in Währenshain vor einer Woche gestartet. Bis Mitte September erstreckt sie sich über die vier südlichsten Landesteile.

0: Landkreise Brandenburgs und die Stadt Cottbus.
1: Ein Hauch von großer weiter Welt wehte durch den Atelierhof Bärensheim zur Eröffnung der ersten Open Art Lausitz Biennale. Unter dem Motto Kunst formt Räume, Art shapes Spaces werden charmante und leerstehende Orte, Industriedenkmäler oder öffentlicher Raum zu Objekten zeitgenössischer Kunst.
2: Die Lausitz befindet sich in einem tiefgreifenden Wandel, wo über Generationen Landschaften, Wirtschaft und Identitäten durch den Braunkohlebergbau geprägt wurde, entstehen heute neue Perspektiven und neue Fragen. Transformation bedeutet dabei weit mehr als wirtschaftlichen Strukturwandel. Sie betrifft Menschen, sie betrifft Erinnerungen, sie betrifft Landschaften, Hoffnungen und Zukunftsbilder. Kunst kann diese Veränderung nicht lösen, aber sie kann sie sichtbar machen. Sie kann sie hinterfragen und vor allen Dingen neue Denk- und Erfahrungsräume öffnen. Und ich glaube, dass wir diese Erfahrungsräume und Denkräume öffnen, indem wir verschiedene Lost Places bespielen, was völlig ungewöhnlich ist, weil die Örtlichkeiten keinen White Cube darstellen, keinen Galerieraum, sondern einfach in Räume, die vorher andere Nutzung hatten, genutzt werden durch Kunst.
1: Vertreter der beteiligten fünf Landkreise Spree-Neiße, Oberspreewald-Lausitz, Elbe-Elster und Dahme-Spreewald sowie der Stadt Cottbus kamen zur Eröffnung und berichteten von ihren künstlerischen Hotspots, welche bis zum 20. September die Biennale mit Leben erfüllen werden.
3: Wenn man eine Biennale macht, dann hat das natürlich eine große Bedeutung für die Region. Erstens mal wird die Region in den Fokus der Öffentlichkeit gerückt und viele Menschen, die die Lausitz gar nicht kannten, werden durch dieses kulturelle Angebot ihren Weg in die Lausitz finden und werden natürlich neue Eindrücke gewinnen und die Lausitz wird damit bekannter werden.
1: In Elbe-Elster gehört unter anderem das Haus am Markt 20 in Dobelokirchheim zu den Biennale-Objekten. In dem ehemaligen Verwaltungsgebäude kann man auf Tuchfühlung gehen mit der zeitgenössischen Kunst und vor allem mit der Lausitz. Denn
3: der Aspekt, der obergeordnete Aspekt ist natürlich der Bezug zur Lausitz, um es mal allgemein zu halten. Und das haben natürlich die Künstler unterschiedlich dargestellt. Einige haben sich mit Verlust von Landschaften, andere mit Neubauten, mit neuen Entwürfen befasst und andere wieder mit Comiczeichnungen aus der Gegend. Zum Beispiel die Künstlerin Sigiko malt ja sorbische Mangas, also die eigentlich japanischen Mangas in sorbischer Tracht. Und das bringt natürlich wirklich auch einen Bezug zu dieser Gegend für junge Leute, stellt das her.
1: Auch am Strand des Rückersdorfer Sees kann man sich kunstvoll entstandene Objekte im Rahmen der Open Art Lausitz Biennale anschauen. Prachtvolle Sandskulpturen warten hier auf den Betrachter. Auf ein besonderes Highlight können sich außerdem die Besucher der alten Industriestadt Lauchhammer freuen.
3: Aber wir haben zum Beispiel am 7.8. werden die Biotürme in Lauchhammer das allererste Mal wieder für die Öffentlichkeit geöffnet. Man kann sich auf unserer Homepage, hoffe ich, noch eintragen. Die Eintrittskarten sind kostenlos, aber wir sind dazu aufgerufen worden, diese Performance, die dort stattfindet, unter dem Titel Whispering Towers, dass nur 200 Leute auf das Gelände dürfen. Und insofern sollte man, wenn man das sich anschauen will, doch rechtzeitig buchen.
1: Im Atelierhof in Bärensheim kann man im Rahmen der Biennale ein breit gefächertes Angebot zeitgenössischer Kunst entdecken. Von, wenn man so will, abstrakten, künstlerischen Sitzmöglichkeiten über Malereien und diverse Installationen bis hin zu einem kunstvollen Irrgarten ist da fast alles möglich. In letzterem versuchte sich auch unser Reporter Ken.
4: Rechts bringt nichts, dann gehe ich hier lang rechts, da ist auch eine Sackgasse, dann muss ich wohl hier lang. Können wir es uns wenigstens ein bisschen schneller machen. So, da drüben ist keine Sackgasse. So, ich war jetzt noch 20 Sekunden hier unterwegs, habe ein bisschen überlegt, dann bin ich doch auf die Lösung gekommen, wo es lang geht. Ja, ich sag mal, das ist schon was für Schlauköpfe, aber man kriegt es hin mit genug Gedankenkraft.
1: Alle Ausstellungsorte inklusive dazugehörige Programme finden alle Kunstinteressierten auf der Homepage openart-lausitz-biennale.de.

0: Liebe Zuschauer, wir wollen heute hoch hinaus bei der Lausitzwelle. Wir sind heute in Naht auf dem Flugplatz bei Hoyerswerda und es sei so viel verraten, es wird wirklich hoch.
1: Jetzt entsprechend startet das Flugzeug.

0: Wow, aber das geht ganz schön schnell. Spannend. Aufregend.
1: Uhlala. Das ist ja irre.
0: Ich nehme sie einfach mit. Auf geht's.

0: Wer schon immer mal wissen wollte, wie sich Segelfliegen eigentlich anfühlt, ist in Naht genau richtig. Bei den Schnuppertagen kann jeder einen Blick hinter die Kulissen werfen. Und genau das habe ich auch gemacht. Wie beginnt ein typischer Flugtag hier in Naht?
1: Also der Flugtag bei uns beginnt früh um 9 mit dem Briefing. Da versammeln sich alle, die am Tag da sind. Und dann wird im Prinzip durchgesprochen, wer den Tag was Fliegerisch vorhat. Also muss ja entschieden werden, Flugzeuge werden benötigt. Bei der Ausbildung wird darüber gesprochen, was jetzt geflogen wird, ob die Schüler Start und Landung üben oder Thermik fliegen wollen. Da entscheidet sich ja dann, wie viel Windstarts, wie viel F-Steps wir machen. Ja, und dann nach dem Briefing, wenn alle Fragen geklärt sind, räumen wir gemeinsam die Flugzeuge raus, die Technik, was gebraucht wird, bereiten alles gemeinsam vor und dann geht es im Prinzip los, dass die ersten Piloten sich ins Flugzeug setzen und starten.
2: Wenn jetzt jemand da draußen Lust hat, einfach mal hier vorbeizukommen, wie kann ich mich an euch wenden?
1: Also das Allereinfachste ist uns eine kurze E-Mail schreiben, beziehungsweise sind auch alle Infos auf unserer Homepage zu finden. Wir bieten im Jahr mehrere Schnuppertage an, beziehungsweise die Woche haben wir ja auch unsere Schnupperwoche, um den Leuten einfach mal einen Blick zu geben, was so zum Flugplatz dazugehört, um eben zu zeigen, dass es auch doch ein bisschen Arbeit macht, aber viel, viel Spaß und man in dem Fliegen auch noch sehr viel anderes dazu lernt.
2: Wie lange machst du das hier persönlich schon?
1: Ich habe angefangen 2008.
2: Und so lange fliegst du auch schon?
1: So lange fliege ich schon, ja.
0: Na dann kann ja nichts schiefgehen. René wird heute nämlich mein Pilot sein. Vorher erklärt mir Luis, Vorstandsmitglied im Aeroclub, wie so ein Segelflugzeug funktioniert und aufgebaut ist.
3: Hier vorne ist das Instrumentenbrett, was wir haben. Quasi hier zeigt unsere Geschwindigkeit an. Die können wir noch dann nachher im Flug. Dann haben wir hier ein Variometer. Das Variometer zeigt quasi unsere Veränderung zu unserer umgehenden Luftmasse an. Also das zeigt uns an, wenn wir steigen oder wenn wir sinken. Den Höhengewinn sehen wir am Ende auch mit dem Höhenmesser. Der hier rechts ist, der zeigt uns quasi an die Höhe, die wir haben. Dann kommen wir zu den Steuerorganen. Quasi das Wichtigste ist eigentlich unser Steuerknüppel.
2: Ja.
3: Du kannst ihn mal selber einfach mal nehmen.
2: Okay.
3: Wenn du den jetzt mal da vorne drückst, dann geht quasi das Höhen oder was ganz hinten ist, bewegt sich.
2: Ist das hier hinten nur zum Füße abstützen?
3: Nicht zum Füße abstützen. Dort bewegen wir quasi das Seitenruder.
2: Ah, oha.
3: Genau.
2: Uiuiui, ist ganz schön viel Verantwortung.
3: Genau, quasi.
0: Wie gut, dass ich mich da beruhigt auf die Jungs verlassen kann. Was ist denn deine prägendste Erinnerung in deiner Flugkarriere?
3: Die erste Sache sind quasi gerade eine Ausbildung, wenn man quasi erst mal alleine fliegt, spricht. Das ist quasi eine Ausbildung, man macht sehr, sehr viele Starts gemeinsam mit dem Fluglehrer und irgendwann ist man ja dann so weit, dass dann entsprechend alle Voraussetzungen erfüllt sind und der Fluglehrer aussteigt. Und das ist quasi immer so ein prägendes Erlebnis, dass man quasi das erste Mal alleine fliegt, der Fluglehrer steigt aus und man fliegt wirklich einmal selber alleine. Das sind auf jeden Fall so immer gerade in der Fliegerkarriere so die wirklich so ein Erlebnis, was man dann hat, wenn man das erste Mal selber das eigene Flugzeug steuert.
2: Ab wie vielen Jahren kann ich den Schein hier machen?
3: Genau, quasi die Segelflugausbildung kann man mit 14 Jahren beginnen und umständlich vielleicht sogar mit 13, aber normalerweise mit 14 Jahren kann man die Ausbildung zum Segelflieger beginnen und selbst mit 16 kann man sogar schon Lizenz erwerben. Das ist das Mindestalter für Lizenz. Noch kein Autofahren, noch keine sonstigen Sachen, aber eine Lizenz darf man dann schon erwerben.
0: Langsam wird es ernst. Für mich geht es jetzt gleich zum ersten Mal mit einem Segelflugzeug in die Luft. Kurz davor treffe ich noch Benjamin. Er startet in wenigen Sekunden in ein längeres Abenteuer als ich.
2: Ja. Wie lange machst du das schon?
4: Seit 30 Jahren fast.
2: Oh, ernsthaft? Und hast du deine Ausbildung hier gemacht, oder?
4: Ja. Hier gemacht, dann angefangen, Hobby zum Beruf gemacht, bin beim Militär geflogen und dann jetzt bei der Lufthansa. Was ich vorhabe, ja, ich habe vor, heute insgesamt ein Dreieck zu fliegen. Also, wenn man sich das auf der Karte vorstellt, erst in Richtung Polen, dann in Polen nach Norden und dann südlich von Berlin bis nach Westen relativ weit und dann wieder zurück. Das wären dann insgesamt 500 Kilometer.
2: Wow! Dann
4: ja, sehr
2: guten
4: schön.
2: Flug, wie sagt man?
4: Vielen Dank.
2: Ne? Und
4: ja, guten Flug.
2: Vielleicht sehen wir uns dann später nochmal.
0: Und dann geht's auch für mich in die Luft. Jetzt gibt's kein Zurück mehr.

0: Also das war ein absolutes Erlebnis, absolut empfehlenswert. Kommt alle mal hierher, wenn ihr das könnt. Es muss jeder mal mitgemacht haben. Ich muss jetzt erstmal wieder den Boden. Super, vielen Dank, René.
1: Ob als kurzer Schnupperflug oder mit dem Traum vom Flugschein. In Naht kann jeder einen ersten Schritt in die Welt des Segelfliegens wagen. Und wer einmal lautlos über die Lausitz geschwebt ist, nimmt garantiert mehr mit nach Hause als nur schöne Erinnerungen. Und er ist schon wieder vorbei, der Rückblick aus dem Lausitzwelle-Land. Das war der Wochenrückblick. Alle Meldungen und die vergangenen Sendungen sowie die Nachrichten und Beiträge einzeln finden Sie natürlich, wie gewohnt, auch noch einmal online. Und die nächste Drehscheibe erscheint dann hier wieder am Montag ab 18 Uhr im Livestream bei lausitzwelle.de und ab 18.30 Uhr bei Sachsen 1. Auf Wiedersehen.
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0: Ein herzliches Willkommen Ihnen, liebe Zuschauerinnen und Zuschauer, hier bei 04 Plus am Freitagabend. Ich hoffe, Sie sind gut durch die Woche gekommen, die sehr heiß war, und können sich nun entspannt zurücklehnen und ins Wochenende starten, gemeinsam mit uns. Und unser erster Beitrag, der führt uns nach Wurzen. Am Mittwoch wurde der Ringelnatz-Sommer eröffnet. Eine Woche lang kann man nun hochwertige Literatur in und um Wurzen genießen.
1: Nicht nur die Stadt Wurzen feiert in diesem Jahr Jubiläum, auch der Ringelnatz-Sommer. Die 25. Auflage des Literaturfestivals wurde am 5. August feierlich eröffnet. Bis zum 9. August bereitet der Joachim Ringelnatz-Verein damit wieder eine Bühne für Literatur, Musik, Theater und Begegnung. Eine Veranstaltung mit Tradition.
2: Der Ringelnatz-Sommer wird jetzt zum 25. Mal ausgerichtet und das ist für uns natürlich auch ein besonders freudiges Ereignis, dass wir jetzt seit einem Vierteljahrhundert hier auch Literatur präsentieren können in Wurzen und auch inzwischen in der Region, da der diesjährige Ringelnatz-Sommer auch ein Regionalprogramm hatte, mit dem wir in die benachbarten Städte gegangen sind.
1: Zur Eröffnung zog der Verein rund 70 Literaturbegeisterte in den Garten des Ringelnatz-Hauses. Neben dem Leben und Werk von Joachim Ringelnatz orientiert sich das Festival in diesem Jahr an einem übergreifenden Thema.
2: Wir haben uns dieses Jahr an dem Themenjahr Tacheles 2026 orientiert und stellen die Veranstaltungen unter das Motto des Jahres des jüdischen Kultur, schauen uns also an, welche Zeitgenossen Joachim Ringelnatz hatte aus der jüdischen Kultur, wie zum Beispiel Kurt Tucholsky oder Franz Kafka.
1: In Anlehnung daran wurde das passende Accessoire an die Schirmpoetin Esther Dischereit überreicht, die erst kürzlich einen der höchst dotierten Literaturpreise Deutschlands verliehen bekam. Sie stimmte auf die Woche voller Literatur ein. Vom anderen aus lerne die Welt begreifen. Ringelnatz und das Jahr der jüdischen Kultur bieten Platz für Begegnung und Austausch. Die Sprecherin des Themenjahres Tacheles, dem Jahr der jüdischen Kultur in Sachsen, zeigte sich begeistert, dass in diesem Rahmen sachsenweit rund 1000 Veranstaltungen in 85 Städten und Gemeinden stattfinden. Die Widmung des Ringelnatz-Sommers ist für sie eine besondere Freude. Wurzen und die hiesigen Initiativen zeigen sich für sie als Leuchtturm außerhalb der drei sächsischen Großstädte.

0: Oberbürgermeister Marcel Buchter schätzt vor allem das Miteinander in den Vereinen und deren Kooperation. Im Zusammenhang mit dem Ringelnatz Sommer, aber auch darüber hinaus. Kultur schaffe Identität, baue Brücken und öffnet Räume für Dialog. Die Vereine und Initiativen leisten eine wichtige Arbeit für die Kultur der Stadt und er lädt ein, neugierig zu bleiben. Das können die Literaturinteressierten auch. Hier beim Ringelnatz Sommer setzte der Abend mit der Poetenpost fort, den die Schirmpoetin mit dem von ihr gewählten Nachwuchspoeten Abdalrahman Al-Kalak gestaltete. Dafür und für die kommenden Veranstaltungen im Ringelnatz Sommer stand alles bereit. Die Organisatoren freuen sich, den Besucherinnen und Besuchern Literatur auf einem besonderen Niveau bieten zu können, welche weit über die Stadtgrenzen hinaus strahlt.
1: Ich glaube, durch die Begeisterung auch der Menschen, die hier sind, sowohl der Akteure, die hauptamtlich in der Stadt arbeiten, als auch der Ehrenamtlichen. Wir haben einen Verein, der auch tatkräftig mit anpackt. Und vielleicht ist es auch ein klein wenig das Alleinstellungsmerkmal, das dann auch Menschen nochmal anzieht, die sagen, Mensch, wir packen mit an, wir wollen auch Literatur hier in der Stadt präsentieren.
0: Dazu lud der Vorstandsvorsitzende Christoph Bergerhausen ein. Bis zum 9. August werden im Ringelnatz Geburtshaus sowie an weiteren Standorten innerhalb des Stadtgebietes im Rahmen des Ringelnatz-Sommers verschiedenartige Literaturveranstaltungen mit Blick auf Ringelnatz im Jahr der jüdischen Kultur präsentiert.
2: Wir kommen zu den Nachrichten. Verdächtige Drohne am Flughafen Leipzig-Halle. Ermittlungen wegen möglicher Sprengvorrichtung. Nach einem sicherheitsrelevanten Vorfall am Flughafen Leipzig-Halle haben die Generalstaatsanwaltschaft Dresden und das Landeskriminalamt Sachsen die Ermittlungen übernommen. In der Nacht zum 5. August wurde im Sicherheitsbereich des Frachtflugbetriebes nahe der Südpiste eine Drohne mit einem verdächtigen Gegenstand entdeckt. Spezialkräfte der Bundespolizei untersuchten das Objekt mithilfe eines Sprengroboters und entschärften den Sprengsatz. Zeitgleich kam es offenbar zu einem weiteren Zwischenfall. Ein mutmaßlich zweites unbekanntes Flugobjekt kollidierte mit einem Frachtflugzeug, das nach einer Sperrung der Landebahn erneut durchstarten musste. Der Flugbetrieb am Flughafen wurde zunächst vollständig eingestellt. Nach einer umfassenden Kontrolle konnte die Nordpiste noch in der Nacht wieder freigegeben werden. Auswirkungen auf den Passagierflugverkehr gab es nach Angaben der Behörden nicht. Eine Gefahr für Reisende oder Beschäftigte bestand demnach zu keinem Zeitpunkt. Zeugen, die sich zwischen dem Nachmittag des 4. August und dem Morgen des 5. August im Bereich des Flughafens aufgehalten haben, und Hinweise zu Personen, Fahrzeugen oder verdächtigen Beobachtungen geben können, werden gebeten, sich beim Landeskriminalamt Sachsen zu melden. Landratsamt Nordsachsen startet Bewerbung für Ausbildungsjahr 2027. Wer 2027 eine Ausbildung oder ein duales Studium beim Landratsamt Nordsachsen beginnen möchte, kann sich bewerben. Die Bewerbungsfrist läuft bis zum 31. Dezember 2026. Angeboten werden Ausbildungsplätze als Verwaltungsfachangestellte, Kaufleute für Büromanagement, Straßenwärter, Vermessungstechniker sowie ein duales Studium Allgemeine Verwaltung. Informationen zu den Berufen und dem Bewerbungsverfahren gibt das Landratsamt auch auf den Ausbildungsmessen am 12. September in Delitzsch und am 19. September in Oschatz.
3: Für den Grimma Weihnachtsmarkt 2026 werden von der Stadtverwaltung noch Händler gesucht. Wer das Angebot mit weihnachtlichen Produkten, regionalen Spezialitäten oder Kunsthandwerk bereichern möchte, kann sich ab sofort unverbindlich auf der Internetseite der Stadt Grimma voranmelden. Der Weihnachtsmarkt findet vom 27. November bis 13. Dezember 2026 auf dem Grimma Markt statt. Täglich ab 11 Uhr lädt er mit weihnachtlicher Atmosphäre, Düften und einem abwechslungsreichen Programm Besucherinnen und Besucher in die Innenstadt ein. Am Eröffnungstag, dem 27. November, beginnt der Weihnachtsmarkt um 17 Uhr.
2: Kita Sonnenkäfer in Wiedemar wird geschlossen. Die Gemeinde Wiedemar stellt den Betrieb von Haus 2 der Kindertagesstätte Sonnenkäfer in Zworau zum 1. Oktober 2026 ein. Hintergrund sind umfangreiche Brandschutzauflagen. Statt in die Sanierung des alten Gebäudes zu investieren,

Tieren soll ein moderner Ersatzneubau entstehen. Die Betreuung der Kinder bleibt nach Angaben der Gemeinde gesichert. Die betroffenen Gruppen wechseln gemeinsam mit ihren Erzieherinnen und Erziehern in andere Kindertageseinrichtungen. Haus 1 der Kita bleibt bis zum 6. August 2027 in Betrieb. Durch die Nutzung freier Kapazitäten kann auf eine teure Containerlösung während der Bauzeit verzichtet werden. Die eingesparten Mittel sollen in den geplanten Neubau fließen. Delitzsch zählt Menschen aus 93 Nationen. Delitzsch wird immer internationaler. Dort leben derzeit insgesamt rund 26.000 Menschen. Davon besitzen 23.457 die deutsche Staatsangehörigkeit. Weitere 2.915 Einwohner stammen aus insgesamt 92 anderen Nationen. Damit haben rund 11% der Bevölkerung einen ausländischen Pass. Besonders stark vertreten sind Menschen aus der Ukraine. Aus den russischen Föderationen leben 207 Menschen in Delitzsch. Hinzu kommen Einwohner aus Syrien, Venezuela und Pakistan. Viele Menschen sind in den vergangenen Jahren aufgrund von Kriegen, Krisen oder aus beruflichen und persönlichen Gründen in die Stadt gekommen und haben hier eine neue Heimat gefunden.

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1: Ich sichte gerade Videomaterial vom Inklusionssportfest. 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

0: Wer sich als Jugendlicher auf dem Land für kulturelle Angebote abseits des Mainstreams interessiert, der muss häufig den Weg in die Großstadt nehmen. Das Crossover-Festival brachte in diesem Jahr schon zum 19. Mal Live-Musiker aus den Bereichen Pop, Rock, Hip-Hop und Techno nach Grimma vor die Tore der Stadt Leipzig.
1: Seit Montag, dem 27. Juli, wurde an der alten Spitzenfabrik in Grimma bereits aufgebaut. Am späten Nachmittag des 31. Juli, einem Freitag, startete das diesjährige Crossover-Festival. 2 Tage und Nächte voller Musik, Workshops und Infoständen erwartete das Publikum bei freiem Eintritt. Finanziert wird das Festival durch verschiedene Fördermittelgeber, aber auch durch Spenden.
2: Wir haben das alle als Ehrenamtler organisiert und es ist natürlich so, dass wir nicht ein großes Organisationsteam von Profis sind und da gibt es natürlich die ein oder anderen Zwischenfälle immer mal so. Da ist dort mal, fehlt mal noch ein Stromkabel oder irgendwas wurde nicht bedacht im Vorhinein. Aber ich bin ganz zuversichtlich und ich denke, wir können hier heute und jetzt eine gute Zeit starten.
1: Das Crossover ist inzwischen fester Bestandteil im Veranstaltungskalender der Stadt Grimma. In diesem Jahr fand es bereits zum 19. Mal statt.
2: Das Festival ist in den frühen 2000er Jahren entstanden und hat damals noch im Teletubbyland in Grimma stattgefunden. Und wie es genau entstanden ist, weiß ich gar nicht so richtig. Das hat unter anderem Tobias Bordukat sozusagen ins Leben gerufen, vor mittlerweile über 20 Jahren sozusagen. Genau. Und es sollte aber ein Anreiz für Jugendliche geschaffen werden, Subkultur zu erleben. Das bedeutet Kultur, die sich von herkömmlichen kulturellen Angeboten in der Stadt sozusagen abhebt.
1: Auf 2 Open-Air-Bühnen bzw. Dancefloors wurde dafür ein vielfältiges musikalisches Programm geboten.
2: Wir versuchen getreu dem Motto Crossover einen guten Querschnitt zu bilden zwischen den Künstlergenres. Da treten Künstler aus dem Bereich Punk, aus dem Bereich Rock, aber auch Hip-Hop und Techno auf.
1: Den Anfang machte um 17 Uhr auf der Hofbühne die Band Schimpanski aus Dresden. Sie lockte bei sommerlichen Temperaturen die ersten Zuschauer vor die Bühne. 27 Auftritte waren für die 2 Festivaltage angekündigt. Für viele Jugendliche abseits der Großstadt ist das Crossover-Festival eine von wenigen Möglichkeiten, Subkultur live zu erleben. Erstmals in diesem Jahr wurde zum Bezahlen von Essen und Getränken ein bargeldloses Zahlungssystem eingeführt. An einer zentralen Kasse musste eine Cashless-Karte aufgeladen werden, mit der an allen Ständen gezahlt wurde. Im Gartenbereich waren unterschiedliche Infostände aufgebaut. Die Tanzfläche war zu so früher Stunde noch weitgehend unbesetzt. Richtig los ging es hier dann erst nach Einbruch der Dunkelheit.
0: Die Vorfreude in Bonner steigt. Ende August steht der Höhepunkt des Jubiläumsjahres an. Zum 775. Stadtgeburtstag verwandelt sich die Innenstadt 4 Tage lang in eine Festmeile mit Musik, Sport, Kultur und einem großen Festumzug. Hinter den Kulissen laufen dazu die Vorbereitungen bereits auf Hochtouren.
3: Ferien und Hitze schränken die Akteure in Borna nicht ein, die in den letzten Wochen vor dem großen Festwochenende aktiv das Jahreshighlight der Stadt vorbereiten. 775 Jahre

0: feiert die Stadt schon das gesamte Jahr über mit verschiedenen Events. Als Krönung wartet vom 27. bis 30. August ein verlängertes Festwochenende auf zahlreiche Besucherinnen und Besucher. Erleben, gestalten und bewahren heißt es dann. Und dafür bereiten sich Stadtverwaltung, Vereine, Initiativen, Unternehmen und andere Akteure intensiv vor.
1: Wir haben gute Laune. Wir wollen in diesen schweren Zeiten trotzdem unser Jubiläum feiern. Wir lassen uns die Lebensfreude nicht vermiesen. Wir haben, das muss man dazu sagen, für viele Eventualitäten vorgesorgt. Es gibt ein Sicherheitskonzept, was wir hier nicht weiter kommunizieren wollen, aber wir haben uns insgesamt beraten lassen und wir sind auf einem sehr guten Wege.
0: Einige Vorboten weisen bereits auf das Festwochenende hin und laden ein. An verschiedenen Standorten schmücken Wimpelketten die Stadt. Organisiert von der kommunalen Gleichstellungsbeauftragten, mit großer Unterstützung der Näherei der Lebenshilfe Burna, dem Nähcafé von Bon Courage und Ehrenamtlichen des Sächsischen Landfrauenverbandes sowie aus Burna und Umgebung sind ganze 775 Meter an Wimpelkette mit vereinten Kräften entstanden. Das Stadtoberhaupt freut sich neben dem vielfältigen Programm, ob Jubiläumsedition von Rock in Symphony auf dem Volksplatz, dem Florianstag mit Blaulichtmeile auf dem Lutherplatz, der Inklusionsmeile, dem DJ-Contest oder dem City Run, auch über einige weitere Highlights.
1: Was wir sagen mal AG Geschichte, was der Beitrag ist, da gibt es von 59 Autoren 54 Geschichten, die historisch eine Zeitleiste der Stadt Burna beinhalten und dann von der Vergangenheit bis in die Zukunft verschiedene persönliche Statements beinhaltet. Und das Werk wird dann zum Festwochenende präsentiert und es wird dann auch verkauft.
0: Ein Buch zum Fest wird mit Geschichte, Geschichten und Zukunft in 132 Seiten gebündelt. Ein weiterer Höhepunkt steht am Sonntag, dem 30. August an.
1: Also ich denke mir, das Highlight für alle ist unser abschließender Festumzug, bei dem wir 64 Bilder derzeit haben und insgesamt 1000 Mitwirkende, die sich sozusagen ab 15 Uhr durch die wichtigsten Straßen der Innenstadt schlängeln, marschieren, tanzen, freuen und sozusagen ein freundliches Gesicht der Stadt zum Jubiläum darstellen.
0: Damit schließt das Festwochenende, bevor man in einer Aftershow-Party die gesammelten Eindrücke und Erlebnisse noch einmal Revue passieren lassen kann.
2: Die neue Fußballsaison wirft ihre Schatten voraus. Und für die Mannschaften laufen die Vorbereitungen auf Hochtouren. So auch beim HFC Colditz. Im letzten Testspiel vor dem Saisonstart empfing der Landesligist den SV Blau-Weiß Leipzig in Hausdorf.
3: Nach der Saison ist schon vor der neuen Saison. Und so trafen sich zwei Mannschaften am letzten Julitag in der Hausdorfer Annona Arena, um weiter am besten Mannschaftsaufgebot zu schrauben. Die Colditzer Landesklassenvertretung empfing die Blau-Weißen aus Leipzig. Mit 3 von 7 Neuzugängen auf der Bank hatte Trainer Alexander Kunert nochmals einige Möglichkeiten, um bis zum Punktspielstart am 16. August an der besten Aufstellung zu feilen. Während beide Mannschaften doch etwas verhalten die Begegnung angingen, sollte der Leipziger Gast in der 8. Spielminute nach einem Foul an Valentin Svoboda seine erste Chance bekommen. Diese wurde aber vom in Blau spielenden Leipziger Team vergeben. Auf der anderen Seite hatte, nach einem Colditzer Einwurf, Kapitän Christoph Jakisch die erste 100-prozentige. Und so plätscherte das Spiel eher dahin. Auch wenn der HFC langsam aber sicher besser in dieses fand und sich besonders durch Arthur Schmidt einige gute Chancen erarbeiten konnte, sollte selbst bei den sogenannten Standards vorerst kein Erfolg eintreten. Während Leipzig mächtig unter Druck gesetzt wurde, sollten diese es dennoch schaffen können, um das ein und andere Mal vorm Gehäuse von Leon Schiffel gefährlich aufzutauchen. Es blieben dennoch nur Versuche. Beim Stand von 0:0 bat nach 45 Minuten Schiedsrichter Björn Kühn zum Pausentee. Die zweite Halbzeit war im Gegensatz zur ersten etwas sehenswerter. Kolditz kam mit mehr Elan aus der Kabine und hatte schon in den ersten Minuten so seine Möglichkeiten. Dennoch sollte es bis zur 66. Spielminute dauern, bis der Gastgeber nach Foul an Marius Preuße eine Chance vom Punkt bekam. Christoph Jakisch zur 1:0 Führung. Auch wenn sich das Wetter etwas verschlechtern sollte und nach einem Donnerschlag es fast zum Spielabbruch kam, setzte das Heimteam weiter auf Vormarsch und musste sich selten irgendwelcher gegnerischer Aktivitäten erwehren. Zwar waren diese bemüht, zumindest den Ausgleich zu erzielen, doch sollte dies ihnen weiterhin nicht gelingen. Einen guten Schlusspunkt unter eine doch eher einseitige und schmeichelhafte Begegnung setzte nochmals der Torschütze zum 1:0. Durch eine gute Einzelaktion von Jakisch in der letzten Minute verließen die Kolditzer dann mit einem 2:0-Sieg den Rasen. Für Trainer Alexander Kunert und sein Team gibt es noch einiges bis zum Saisonstart zu tun. Noch sind nicht alle Spieler aus der Sommerpause zurück und so wird es sich zeigen, mit welchem Aufgebot am Sonntag, den 16. August, die Kolditzer den Tabellenzweiten des letzten Jahres, den Leipziger FC, empfangen werden. Anstoß ist, wie immer in der Hausdorfer Annona Arena, um 15 Uhr.

0: Und damit sind wir bei den Wetteraussichten. Nach den sehr heißen Tagen in dieser Woche wird es ein klein wenig angenehmer fürs Wochenende.
1: Am kommenden Wochenende erwartet die Landkreise Leipzig und Nordsachsen überwiegend freundliches Sommerwetter. Am Samstag wechseln sich Sonne und lockere Quellwolken ab. Die Temperaturen steigen auf 28 Grad. Dazu weht ein schwacher bis mäßiger Wind aus westlichen Richtungen. Es bleibt überwiegend trocken, lediglich am Nachmittag ist ein kurzer Schauer oder vereinzeltes Gewitter nicht ganz ausgeschlossen. Am Sonntag setzt sich das freundliche Wetter fort. Nach einem sonnigen Start ziehen im Tagesverlauf zeitweise einige Wolken über die Region. Insgesamt bleibt es aber meist trocken. Mit Höchstwerten von 28 Grad wird es wieder angenehm warm und sommerlich. Insgesamt präsentiert sich das Wochenende in den Landkreisen Leipzig und Nordsachsen sonnig und sommerlich. Ideale Bedingungen für Ausflüge und Aktivitäten im Freien. Wie das Wetter in der letzten Ferienwoche in Sachsen wird, zeigen wir Ihnen am Montag bei 04 Plus.
0: Vielen Dank für Ihre Aufmerksamkeit. Bleibt mir noch, mich von Ihnen zu verabschieden. Ich wünsche Ihnen ein angenehmes, entspanntes Wochenende und hoffe, Sie haben für heute ein kühles Blondes im Kühlschrank, denn heute ist der internationale Tag des Bieres. Machen Sie es gut und Prost, bis zum Montag.

0: Herzlich willkommen bei Evangelisch in Sachsen. Musik begleitet uns fast überall im Leben. Und auch heute soll es bei uns musikalisch zugehen. In der Kirche klingt Musik so gar nicht immer gleich, wie uns der nächste Beitrag zeigt.
1: Jazz und Funk im Gottesdienst erwartet man nicht, aber ist erfrischend überraschend. Für diese Überraschung sorgt Popkantorin Inkeri Hanonen in der Lausitz. Sie bringt abwechslungsreiche Klänge in Kirchen.
2: Ich glaube, heute haben wir gesungen Swing, was eher Funk klingt, einfach so klassisch Pop, aber halt von Stil her richtig von hier zu hier, auch manchmal eher so Worship oder Gospel, aber eben, wie gesagt, auch manchmal Latin und so, ganz gemischt.
1: Und das gefällt groß und klein. Ganze Familien kommen in die Workshops, wie hier in der Carmenza St. Just Kirche, wo etwa 40 Sängerinnen und Sänger einen musikalischen Gottesdienst vorbereiten. Dennoch bleibt der Inhalt die christliche Botschaft, aber nicht mit Gesangbuchsliedern und Orgel vorgetragen. Mit vielen verschiedenen Musikstilen lässt sich heute ein Gottesdienst ausgestalten. Gospel-Gottesdienste sind da schon recht bewährt.
2: Ich würde mich ungern irgendwie nur zu Gospel oder Worship begrenzen. Ich habe schon mal eine Latino-Messe gemacht oder halt, wie gesagt, heute haben wir Swing dabei. Es ist wirklich die ganze Bandbreite da. Es kann alles sein. Alles mit ein bisschen Rhythmus, so mitreißendes. Und die klassische finde ich auch nicht schlecht. Manchmal kann es auch zusammenbinden. Aber das kann man wirklich nicht so pauschal in eine Kategorie reinstecken.
1: Inkeri Hanonen hat zuvor als Kantorin in einer Kirchgemeinde gearbeitet und auch mit klassischer Kirchenmusik ihre Erfahrungen gemacht. Ein Umzug in die Lausitz und die neu geschaffene Stelle als Popkantorin sah sie als Chance mit vielfältigen und kreativen Möglichkeiten. Auf Anfrage bietet Inkeri Hanonen Workshops für alle Altersklassen an, studiert Musicals für Kinder und Jugend aus dem Bereich Popularmusik ein und macht Bandprojekte mit Jugendlichen und Konfirmanden.

0: So konnte sie bereits viele Projekte ausprobieren.
1: Mir wäre es halt ganz lieb, wenn das so anerkannt wird, dass es halt viele Menschen erreicht, die sonst nicht zur Kirche finden. Und man halt vielleicht ein bisschen stärker in unserer Landeskirche das merken würde, welche Kraft und Bezugskraft Popularmusik hat. Das ist halt nicht Musik von Jugendlichen, sondern das ist ja Musik, die wirklich alle, also es ist ja schon lange her, als Popularmusik gibt. Und das spricht einfach wahnsinnig viele Menschen stark an.
0: Bisher ist Popularmusik noch selten ein Bestandteil der musischen Angebote in sächsischen Kirchgemeinden. Gerade das reizte Inkeri Hanonen, diese besondere Kantorenstelle anzunehmen und mit vielfältigen Angeboten Bedürfnisse abzudecken.
1: Die Projekte erreichen Leute, die sonst nicht in der Kirche zu sehen. Ich habe oft gehört von Pfarrer, die im Gottesdienst war und hat gewundert, wer singt denn da vorne, habe ich noch nie gesehen. Ich hatte schon mal eine Muslima dabei. Ich hatte oft Kirchen, Nicht-Kirchenmitglieder mit dabei. Also diese Projekte erreichen ganz klar Leute, die sonst nicht zur Kirche finden. Und auch oft in Orten, wo in die Chor nur vielleicht 20 Menschen sind, kann es sein, dass in dieser Workshop ploppen auf mal 40 Leute. Und das erreicht einfach andere Zielgruppen.
0: Mit Musik spricht man Menschen auf einer emotionalen Ebene an. Eine wunderbare Möglichkeit also zu zeigen, wie auch auf dieser Ebene Menschen zusammenfinden und Glauben entdecken können.
2: Heute begrüße ich Kantorin Ulrike Pippel und Caroline Reinhold aus der Kirchgemeinde im Leipziger Süden. Sie führen beide hier einen Kurs durch, wo gemeinsam mit Babys von 0 bis 18 Monaten gesungen wird. Wie muss man sich das vorstellen? Wie läuft denn das ab und wie sind Sie denn auf dieses Angebot gekommen?
3: Ich bin auf das Angebot gekommen über eine Kollegin, die in der ECBO, in der Berlin-Brandenburgischen Landeskirche, ein dänisches Konzept nach Deutschland importiert hat sozusagen. Also das heißt in Dänemark Baby Psalmesang und lädt eben Familien dazu ein, schon mit ganz kleinen Kindern zusammen in der Kirche zu singen. Daher kommt das Konzept und das hat mich sehr überzeugt von den Inhalten.
4: Genau, und Ulrike hat mir dann davon erzählt, dass sie das macht und hatte sich gefragt, ob ich Lust hätte mitzumachen. Ich habe vorher bei ihr im Chor gesungen und genau, jetzt haben wir uns das immer so ein bisschen aufgeteilt und den letzten Kurs habe ich jetzt geleitet und Ulrike besucht uns immer mal, was auch sehr schön ist.
2: Jetzt sind wir hier in einer Kirche. Werden denn dann nur christliche Lieder gesungen oder auch weltliche Kinderlieder? Und was wird denn bei den Babys angesprochen? Werden da irgendwelche Reize geweckt?
4: Ja, also auf jeden Fall. Erstmal zur ersten Frage. Wir haben überwiegend kirchliche Lieder, aber auch weltliche dabei, zum Beispiel das Begrüßungs- und das Schlusslied. Aber auch zwischendurch, das ist jetzt nicht so fest, dass das unbedingt kirchlich sein muss. Wir hatten am Anfang die Lieder so rausgesucht, die uns eben gut gefallen und die teilweise auch mit vorgegeben sind. Genau.
3: Das Konzept folgt einem ganz rituellen Ablauf. Also es geht auch mit eben einer Begrüßungsphase los. Es gibt ruhige Phasen, in denen die Babys durch die Klänge von Instrumenten und natürlich denen der Stimmen der Eltern angeregt werden. Dann gibt es wieder ganz bewegte Phasen, in denen wir auch tanzen und uns durch den Raum bewegen. Und auf die Art und Weise bekommen die Kinder ganz verschiedene Reize, auf die sie auch wirklich phänomenal reagieren. Es geht immer mit einem Glockenschlag los. Und es ist erstaunlich, wie angespannt plötzlich die Kinder auf dieses Geräusch reagieren und wie sie dann, wenn wir plötzlich mal schnipsen oder wenn wir plötzlich mal ganz leise singen oder so, wie sie darauf reagieren. Und da entsteht natürlich eine Bindung zur Stimme der Eltern, die sie vermutlich nicht jeden Tag singend hören. Und das wollen wir eigentlich damit ja auch erreichen, dass die Eltern diese Lieder, egal ob christlich oder nicht, mit nach Hause nehmen und dort im Alltag weiter singen und dadurch im Prinzip die Kinder Hörgelegenheiten bekommen. So entsteht Sprache und so entsteht auch das Singen später. Kinder hören, wie ihre Eltern sprechen oder singen und auf die Art und Weise können sie ihre eigene Stimme entdecken.
2: Jetzt gibt es das Angebot ja schon eine Weile. Wie wird das denn von den Eltern angenommen? Wie ist denn da das bisherige Feedback?
3: Also angenommen, es ist immer sehr spannend, wie viele melden sich nun wirklich für diesen Kurs an. Denn in dieser Zielgruppe haben wir natürlich nicht einen Stamm, der sich immer weiter aufbaut. Wir bauen das ja für 10 Wochen auf, dann gibt es wieder eine Pause und dann gibt es einen neuen Kurs. Und in der Zeit sind natürlich die Säuglinge aus dem Alter rausgewachsen. Und wir müssen wieder versuchen, die Zielgruppe erneut zu erreichen. Darum ist das mal so und mal so. Wir haben manchmal hier 14 Personen sitzen.

0: Und diesmal ist der Kurs etwas kleiner. Das Feedback der Eltern ist aber sehr positiv.
1: Ja, also die kommen total gerne wieder. Das eine Kind ist jetzt zwar beim ersten Kurs auch mit der Mama da und ist jetzt mit dem Papa dabei, weil denen das so Spaß gemacht hat. Und sie ist jetzt ein bisschen älter und kann auch schon ein bisschen mehr mitmachen. Und genau, also die kommen gerne her. Und vor allen Dingen jetzt, wo der Kurs auch ein bisschen kleiner ist, sind die auch wirklich jede Woche da. Und das ist total schön.
2: Gibt es denn Angebote, die daran anschließen? Begleiten Sie dann die dann Kleinkinder weiter?
1: Also es wird, oder es war aber auch beim letzten Kurs so, dass dann erstmal wie eine Krabbelgruppe schon am gleichen Tag zur gleichen Uhrzeit stattfindet, wo unsere Gemeindepädagogin Sibylle Schicketanz auch dabei ist. Die war auch vorhin mit beim Singen dabei und ist jetzt gerade mit den Babys unten. Und die bietet das weiter an. Das heißt, direkt im Anschluss können quasi die Eltern auch die Wochen darauf kommen. Und dann gibt es ein Angebot von Ulrike.
0: Also genau, die musikalischen Angebote setzen hier in der Gemeinde ab 5 ein. Das heißt, 5 Jahre aufwärts können die Kinder bei mir im Kinderchor singen. Es gibt 3 Kinderchorgruppen und dann Jugendchor. Und für die Mütter und Väter gibt es natürlich auch einen Erwachsenenchor und viele andere musikalische Aktivitäten, die sie hier machen können. Genau.
2: Vielen Dank für das Gespräch, Ulrike Pippel und Caroline Reinhold.
3: Sehr gerne.
0: Sehr gerne.
2: Dass es singt und klingt, ist auch vom Ehrenamt abhängig. Und davon hört man viel in den Posaunenchören in Sachsen.
4: Gemeinsames Musizieren kennt keine Altersgrenzen. So lernen auch Erwachsene gern und motiviert ein neues Instrument. Bei einem Seminartag für erwachsene Jungbläser unterstützt die Sächsische Posaunenmission Menschen, die noch nicht lange auf Posaune, Trompete, Horn oder Tuba musizieren. Auch Stefanie Höber, die seit einem Jahr das Baritonhorn spielt, ist zum ersten Mal dabei.
5: Ich finde es einfach schön, diesen Austausch zu haben, das Spielen in der Gruppe, in der großen Gruppe, auch das Mehrstimmige. Und dann noch einfach durch die Posaunenworte, dass man dann noch mal Hinweise zur Technik bekommt, Hinweise zu überhaupt auch zum Aufbau der Instrumente, noch mal Notenlehre und ja, dieses Zusatzwissen, was vielleicht im normalen Unterricht im Alltag ein bisschen zu kurz kommt.
4: Posaunenchöre, also kirchliche Blasmusikensembles, haben in der Evangelischen Landeskirche Sachsens eine sehr lange Tradition. 6.000 Blechbläser sind in etwa 400 Posaunenchören engagiert.
6: Eine große Zahl an Bläsern, die in Sachsen sich da engagiert, ist eine große Tradition bei uns in der Evangelisch-Lutherischen Landeskirche, auf die wir, glaube ich, stolz sein können. Auch im Vergleich so mit anderen Posaunenwerken sind wir da echt ein starker Verband als Posaunenmission.
4: Die Mission ist es, die frohe Botschaft durch Musik hörbar zu machen. Egal ob im Gottesdienst, im Krankenhaus, im Seniorenheim oder bei großen Bläserfesten. Die Sächsische Posaunenmission als Dachorganisation unterstützt auch, wenn eine Gemeinde einen neuen Posaunenchor gründen möchte.
6: Man kann bei uns einen Chorleiterlehrgang besuchen, über 2 Jahre. Das sind insgesamt 4 Wochenenden und erwirbt dann sogar den kirchenmusikalischen D-Abschluss in Posaunenchorleitung. Und es gibt auch seit wenigen Jahren auch einen Ausbilderlehrgang, also Lehrgang Jungbläser, Ausbildung heißt das, weil wir sozusagen auch diese Säule stärken wollten des Unterrichts, der einfach schon seit, also wahrscheinlich immer schon zu Hause in den Chören ehrenamtlich gegeben wird von Leuten aus dem eigenen Chor, dass die sozusagen qualifiziert werden, einen guten Unterricht zu geben.
4: Die Posaunenmission unterstützt die Chöre und organisiert auch Veranstaltungen, bei denen sich Bläser in kleiner und großer Runde versammeln und Musik machen.
6: Es ist immer sehr schön, mit Bläsern in Verbindung zu sein. Und da fühlt man sich eigentlich immer sofort zu Hause, wenn man irgendwie zu Posaunenchören kommt. Und das ist schön, das wünsche ich mir eigentlich für unsere Landeskirche auch, dass die Bläserarbeit so einen großen Stellenwert hat.
4: Es werden regelmäßig Lehrgänge für Chorleiter, Workshops für verschiedene Leistungsstufen und Musikfreizeiten angeboten.
6: Wir können angefragt werden für Chorbesuche und auch für Jubiläen, für Bläsergottesdienste, die wir vor Ort leiten oder auch im Kirchenbezirk Bezirksposaunenfeste und Jubiläen gemeinsam feiern. Und dann gibt es auch in jedem Kirchenbezirk Bezirksproben zu einem bestimmten Thema. Das ist ganz oft das Jahreslosungsprogramm, was bei uns auch eine große Tradition hat. Das ist also sozusagen mehrheitlich abends unser Dienst und tagsüber geht es dann eher

0: findet also ungefähr alle 5 Jahre statt, wenn es nicht mit anderen Großveranstaltungen gerade kollidiert. Und ja, das will also auch lange vorher schon vorbereitet sein. Da gibt es auch viele Absprachen einfach mit der jeweiligen Stadt, die dann ja, sozusagen Gastgeber ist.
1: Bereits 1897 fand das erste Landesposaunenfest in Chemnitz statt. Damals die Geburtsstunde des Sächsischen Posaunenchorverbands. Damit die Arbeit der Posaunenmission mit wenigen Hauptamtlichen weiter so gut funktionieren kann, freut sie sich auch über Spenden und Unterstützung im Freundeskreis der Sächsischen Posaunenmission.
2: Mit diesen fröhlichen Tönen verabschiede ich mich heute von Ihnen. Machen Sie es gut, bis zum nächsten Mal und bleiben Sie gesund.

Wie macht man guten Wein? Mit viel Liebe. Alles begann 1989 in der Hohen Tatra, wo Klaus Zimmerling die polnische Künstlerin Małgorzata Czodakowska traf. Ein Jahr später heirateten sie und 1992 eröffneten sie das Weingut Zimmerling in Pillnitz am Rande von Dresden. Die Weine sind mehrfach ausgezeichnet worden und werden aus Respekt vor der Natur ohne Herbizide und synthetische Pestizide hergestellt. Nicht nur die Etiketten der Flaschen sind mit Małgorzatas Kunst dekoriert, sondern auch das ganze Weingut. Sie ist eine erfolgreiche Künstlerin, deren Werke sogar in fernen Ländern wie China zu finden sind. Bekannt und beliebt sind ihre Stammfrauen, weibliche Skulpturen aus einem einzigen Baumstamm und ihre Brunnen, die ihre Kreationen noch lebendiger werden lassen.

Wer sich für Militarier interessiert, sollte das Militärhistorische Museum der Bundeswehr in Dresden meiden. Alle anderen sollten es unbedingt besuchen, denn es ist anders als andere Militärmuseen. Der amerikanische Star-Architekt Daniel Liebeskind trieb einen Keil durch das alte Arsenalgebäude, der die Zerstörung Dresdens symbolisiert. Das Museumskonzept ist auch einzigartig. Technologie steht nicht im Fokus. Stattdessen liegt dieser auf den Auswirkungen, die der Krieg auf Menschen hat. Über Militärgeschichte wird zwar informiert, vor allem in den alten Gebäudeteilen, aber es werden auch Fragen aufgeworfen, für die jeder Besucher seine eigene Antwort finden muss. Künstlerische Einwürfe verstärken das Erlebnis noch. Und ein Erlebnis ist das Museum ganz ohne Frage. Wenn es um Romantik geht, steht Chemnitz selten auf dem Reiseprogramm. Schließlich nennt man sich nicht umsonst Stadt der Moderne. Aber es gibt auch eine andere Seite. Rund um die ehemalige Benediktinerabtei aus dem 12. Jahrhundert, später als Jagdschloss genutzt, kuscheln sich Fachwerkhäuser aneinander, von denen viele als Restaurants genutzt werden. Die Klosterkirche verfügt über wertvolle Kunstwerke. In den ehemaligen Klosterräumen befindet sich eine beeindruckende Sammlung gotischer Kunst. Eines der Meisterwerke ist das Heilige Grab aus dem späten 15. Jahrhundert. Als transportabler Schrein wurde es nur von Karfreitag bis Ostersonntag genutzt, um eine Nachbildung des Leibes Christi zu zeigen. Nur zwei solche Kunstwerke haben in Deutschland überlebt. Beide sind in Sachsen zu finden.

Rapunzel ist nur eine Märchenfigur, aber Anna Constantia, Reichsgräfin von Kosel, muss sich während ihres unfreiwilligen Aufenthaltes auf der Burg Stolpen wie Rapunzel gefühlt haben. Sie war die große Liebe und Mätresse des sächsischen Herrschers August des Starken gewesen. Nachdem sie in Ungnade gefallen war, wurde sie für den Rest ihres Lebens in Stolpen gefangen gehalten. Fast für ein halbes Jahrhundert. Am Anfang lebte sie in herrschaftlichen Räumen im Zeughaus. Aber nach einem Brand

musste sie in den Johannisturm umziehen, heute meist Koselturm genannt. Sie sah August nie wieder. Offensichtlich wuchs ihr Haar auch niemals lang genug. Begraben wurde sie in der Burgkapelle, von der nur noch die Grundmauern stehen. Aber ihre tragische Geschichte lebt weiter.

Pirna sieht immer noch so aus wie auf den Veduten des berühmten italienischen Malers Bernardo Bellotto, genannt Canaletto, aus dem 18. Jahrhundert. Die Marienkirche ist einer der größten Gotteshäuser in Sachsen und zweifellos eine der schönsten. Während der Erbauung erreichte die Reformation die Stadt und so wurde sie protestantisch geweiht. Das ist schon an den Skulpturen von Luther und Melanchthon an einem der Portale erkennbar. Die Gesichter der beiden Reformatoren finden sich auch im Kircheninneren wieder. Dort als Evangelisten Lukas und Markus. Das beeindruckende Gewölbe ist mit Szenen aus der Bibel dekoriert. Die ursprüngliche Ausstattung ist weitgehend erhalten geblieben. Besonders erwähnenswert sind der Taufstein mit den Kindern an seinem Fuß, die Kanzel und der Altar aus einheimischem Sandstein, der Szenen aus dem Alten und dem Neuen Testament zeigt.

Hermann Ludwig Heinrich Fürst von Pückler-Muskau hatte viele Gesichter. Er diente in mehreren Armeen, war Militärgouverneur von Brügge, ein echter Dandy, ein Weltreisender, ein erfolgreicher Schriftsteller und ein Frauenheld. Aber er war auch ein begnadeter Landschaftsarchitekt. Ab dem Jahr 1815 legte er einen großen Landschaftspark um sein Schloss und seine Stadt Muskau an. Kein Aufwand war dafür zu groß. Er siedelte ein ganzes Dorf um, ließ riesige Mengen an Mutterboden heranschaffen und verpflanzte als erster ausgewachsene Bäume für seine Sichtachsen. So schuf er eine künstliche Landschaft, die ganz natürlich aussieht. Nach der deutschen Wiedervereinigung wurde der nach dem Krieg verwüstete und zwischen Deutschland und Polen aufgeteilte Park instand gesetzt und gehört nun zu Recht zum UNESCO-Weltkulturerbe.

Schloss Kolditz hat eine wechselvolle Geschichte, aus der die Zeit als Kriegsgefangenenlager für alliierte Offiziere von 1939 bis 1945 am bekanntesten ist. Die Gefangenen unternahmen mehr als 300 Fluchtversuche. Manche hatten geniale und erfolgreiche Ideen, aber fast alle Geflohenen wurden wieder eingefangen. Das Fluchtmuseum erzählt ihre spannenden Geschichten. Am faszinierendsten ist die des Gleitflugzeugs. Zwei Piloten bauten es hinter einer falschen Wand auf dem Dachboden aus gestohlenen Holzstücken, Bohlen, Bettfedern, elektrischen Kabeln und mit gekochter Hirse gestärkten Schlafsäcken. Aber das Flugzeug hob nie ab, da die Amerikaner das Lager befreiten. Im Jahr 2000 machte eine Replik einen erfolgreichen Flug, womit bewiesen ist, dass der tollkühne Plan funktioniert hätte.

Die Spinnerei in Leipzig war einst nicht nur die größte Baumwollspinnerei in Sachsen, sondern auf dem ganzen europäischen Kontinent. Sie verarbeitete pro Jahr bis zu 5 Millionen Kilos Baumwolle. Die Produktion endete endgültig im Jahr 2000. Danach wurde überall in der Fabrik Raum für kreative Köpfe geschaffen. Viele Künstler haben sich Studios in den dicken Mauern eingerichtet, darunter auch Neo Rauch, der bekannteste Vertreter der neuen Leipziger Schule. Die Spinnerei ist so zu einem der Zentren der zeitgenössischen Kunst geworden. Kunstwerke werden in den Ateliers selbst ausgestellt, aber auch in Galerieräumen und Ausstellungen. Die Spinnerei ist fast jeden Tag für Besucher geöffnet und bietet neben vielen Veranstaltungen auch regelmäßige Führungen an.

Einrichtung. Da ist der Stall im 5. Geschoss über den Wohnräumen, während der Festsaal sich im Dachboden befindet. Im 19. Jahrhundert kam Schloss Wesenstein in den Besitz der königlichen Familie und überstand danach alle Wirren der Zeit. Im mittelalterlichen Bereich lernt man die Familie von Bünau kennen, denen das Schloss 350 Jahre gehörte. Die barocken und klassizistischen Wohnräume geben hingegen einen Einblick in die Zeit der Wettiner. Niemand Geringeres als Gottfried Semper gestaltete den Eingangsbereich. Die evangelische Schlosskapelle erinnert nicht umsonst an die Dresdner Frauenkirche, wurde sie doch von George Bers Schwager errichtet.

Sein wahres Waterloo erlebte Napoleon nicht in Belgien, sondern in Sachsen. Die Schlacht von Waterloo war nur ein kleines Gefecht, verglichen mit der Völkerschlacht bei Leipzig. 600.000 Soldaten waren an der zu diesem Zeitpunkt größten Schlacht in der Geschichte der Menschheit beteiligt. Mehr als 100.000 davon starben. 100 Jahre später wurde eines der größten Denkmäler Europas an der Stelle von Napoleons Kommandostand errichtet. In der Ruhmeshalle befindet sich die Krypta, die als symbolisches Grab für die Gefallenen dient. Sie werden von 4 riesigen Totenwächtern beschützt. Die Akustik ist so großartig, dass dort regelmäßig Konzerte stattfinden. Die Geschichte der Schlacht wird im Museum erzählt. Die Aussichtsplattform bietet fantastische Ausblicke über Leipzig und sein Umland.

Sachsens prächtigster Herrscher August der Starke hatte große Pläne für das Anwesen, das ihm einer seiner Minister, Reichsgraf August Christoph von Wackerbarth, hatte verkaufen müssen. Das Herrenhaus und die Orangerie sollten durch einen Palast ersetzt und die Gartenanlagen massiv erweitert werden. Schließlich wollte August das jährliche Fest des von ihm gestifteten Weißen Adlerordens standesgemäß feiern. Das tat er auch, aber seine Vision von einem sächsischen Versailles blieb unvollendet. Was entstand, ist aber beeindruckend. Der Garten ist reich mit Skulpturen verziert und die Früchte der Bitterorangenbäume stehen für die goldenen Äpfel der Hesperiden, die Herkules als einer seiner Aufgaben stehlen musste. Und August wollte nichts weniger als ein Äquivalent zu diesem griechischen Sagenheld sein.

Die Herrnhuter Brüdergemeine wurde 1722 von Nikolaus Ludwig Graf von Zinzendorf und protestantischen Glaubensflüchtlingen aus Böhmen und Mähren gegründet. Sie bauten eine neue Stadt namens Herrnhut, weil sie sich unter der Obhut des Herrn sahen. Bald begannen sie eine internationale Missionstätigkeit. Ihre Kinder verblieben in Internaten. Zum Trost und als Geometrieübung ließ ein Mathematiklehrer sie Weihnachtssterne bauen, was schnell zu einer adventlichen Tradition wurde. 1897 erfand Pieter Hendrik Verbeek eine neue Variante mit einem Metallrahmen für die Papierzacken, der auseinandergenommen werden konnte. Nun konnten die Herrnhuter Sterne in einer Manufaktur hergestellt und weltweit vertrieben werden, so wie das bis heute der Fall ist.

die Geschichte der Reformation, die, von Sachsen ausgehend, die Welt veränderte und zur Gründung der evangelischen Kirche führte, wurde von großen Männern geschrieben. Falsch. Auch Frauen spielten eine wichtige Rolle. Was hätte Martin Luther ohne seine äußerst fähige Frau Katharina getan? Sie war eine der Nonnen gewesen, die mit seiner Hilfe aus dem Kloster Nimptschen bei Grimma entflohen war. Luther zeigte großen Respekt für sie und nannte sie daher Herr Käthe. Nach Luthers Tod musste sie abermals fliehen, diesmal vor der Pest in Wittenberg. Nachdem sie vor den Toren Torgaus bei einem Unfall schwere Verletzungen erlitten hatte, brachte man sie in ein Haus in der Stadt, wo sie am 20. Dezember 1552 starb. Heute ist es ein Museum. Begraben wurde sie in der Marienkirche, wo ihr Epitaph noch immer steht.

0: Badacsonyi ist überschaubar, zumindest auf der Karte. An einem einzigen Tag warten hier mehrere Generationen Familiengeschichte auf mich. Ich genieße guten Wein unter professioneller Anleitung.
1: Und dann nehme ich einen großen Schluck.
2: Einen kleinen
1: Schluck.
0: Entdecke Weingüter, bei denen es nicht nur um Herstellung, sondern um Familienalltag geht. Lande in einem Haus, in dem jedes Zimmer anders aussieht.
3: Ich glaube, die Wände erzählen von Historie.
0: Trinke noch viel, viel mehr Wein in Ungarns erstem Wein- und Aktivhotel. Und sehe, wie am Ende des Tages regionale Küche und eigener Wein auf einem Tisch zusammenkommen.
4: Lili, und wie viel Wein getrunken heute?
1: Also das ist jetzt mein 15. Glas.
4: Nur!
0: Ob es bei 15 Gläsern Wein bleibt oder noch 15 dazukommen, bleibt offen. Sicher ist nur, auf diesem kleinen Berg warten deutlich mehr Geschichten, als in einen einzigen Tag passen. Willkommen bei Lieblingsorte in Badacsonyi.
1: Am Balaton denkt man zuerst an Sommerurlaub. Aber hier am Nordufer gibt es einen Ort, der eine ganz andere Geschichte erzählt. Badacsonyi, ein ehemaliger Vulkan, der seit Jahrhunderten Landschaft, Menschen und Geschmack prägt.
0: Mein Weg führt heute einmal quer durch diese besondere Verbindung. Ich beginne zwischen jahrzehntealten Bäumen und ende dort, wo Wein und ungarische Küche gemeinsam auf den Tisch kommen.
1: Unser Tag startet im Folli Arboretum und zwar mit einem ausgiebigen Frühstück. Dafür treffen wir Kinga, Peter und Reko. Hallo! Wow. Und sehr salzig.
0: Zwischen Weinbergen und Balaton liegt hier eine überraschend andere Welt. Statt Reben stehen zunächst Zedern, Zypressen und eine wirklich lange Familiengeschichte im Mittelpunkt.
1: Bevor wir über Wein sprechen, müssen wir über diesen Hügel reden. Und das machen wir mit Reka. Sie ist hier vom Völli Arboretum und erzählt uns jetzt mal, was diesen Ort hier so besonders macht.
5: Das Arboretum Völli ist nicht einfach ein Arboretum unter vielen. Es ist nicht nur eine besondere Sammlung von Zedern und Zypressen mit einzigartigen Atmosphäre, sondern es ist mit Gottes Hilfe das Ergebnis der engagierten Arbeit und Ausdauer von 6 Generationen. Wir bieten unsere Gäste zum Beispiel thematische Gartenprogramme, Spielplätze, einen Aussichtsturm und auch einen Shop, wo man die schönste Pflanze kaufen kann.
0: Was heute wie ein gewachsener Park wirkt, ist über Generationen hinweg entstanden. Genau diese lange Entwicklung macht den Ort für die Familie so persönlich.
1: Ich habe auch gehört, das hier ist ja quasi, es hat ja nicht mit dir angefangen, sondern das geht ja schon seit Generationen über Generationen. Wie ist diese Familientradition entstanden?
5: Mein Urgroßvater kaufte diesen Weinberg Mitte des 19. Jahrhunderts. Mein Ururgroßvater entwickelte den Weinbau weiter und mein Urgroßvater gründete das 1905 das Arboretum. Mein Großvater erweiterte die Sammlung trotz der Verstaatlichung. Mein Vater kaufte das Anwesen von Staat zurück und öffnete den Garten für das Publikum. Mittlerweile sind auch meine Kinder, die jetzt in ihre 20er sind, aktive Teilhaber dieses Familienunternehmens.
0: Es geht hier also um Aufbau, Verlust, Rückkauf und den Versuch, etwas über sehr lange Zeit weiterzugeben. Je weiter ich durch den Garten gehe, desto stärker verändert sich die Atmosphäre. Manche Wege wirken mediterran, andere eher wie ein kleiner Waldspaziergang.

Wow, also jede Menge Generationen. Wenn ich richtig gezählt habe, dann mit deinen Kindern sind wir schon bei 7 Generationen, die hier diesen Weinberg mit Leben und Tradition füllen. Und wie genau das hier aussieht und vielleicht auch der Wein schmeckt, das probieren wir jetzt gleich mal aus.

0: Bodochan und Wein gehört seit Jahrhunderten zusammen. Von traditioneller Weinproduktion geht es jetzt zu ganz moderner ins La Boscia Biertok.
1: Im Folli-Arboretum habe ich gesehen, wie eine Familie Landschaft über Generationen gestaltet. Jetzt möchte ich aber herausfinden, wie sich dieser vulkanische Boden im Glas bemerkbar macht.
0: Was macht einen Wein aus dieser Region eigentlich so besonders und welche Rolle spielt der Boden dabei? Das erzählt uns jetzt Benze von La Boscia Biertok. Hallo, schön, dass wir hier sein dürfen.
2: Hallo.
0: Was macht denn diese Weinregion in Bodochanje und vor allem das La Boscia Biertok so besonders?
2: Unsere Berge sind besonders, was man kann schaut. Und alle Berge von uns sind Basaltberge. Unser Weingut konzentriert sich hauptsächlich auf traditionelle lokale Rebsorten, die in den besten Lagen der vulkanischen Hügel gedeihen. Und das kann man in den Weinen auch kosten.
0: Ja.
2: Und alle von unseren Weinen sind sehr mineralisch.
1: Hier begegnet mir der Vulkan nicht als spektakulärer Krater. Er steckt im Boden, in den Hängen und nach Aussage der Winzer auch im Charakter der Weine.
0: Wir haben ja jetzt hier 6 verschiedene Weine vor uns. Ihr habt noch viel mehr Sorten. Die 6 dürfen wir jetzt probieren. Kannst du mir vielleicht was dazu erzählen?
2: Das sind die frischen Weine. Das ist ein leichter Olas-Riesling, das ist ein Muskat und ein Rosé. Das ist für den Sommerwein.
0: Ja, okay. Sehr cool. Ja, dann würde ich sagen, probieren wir die doch einfach direkt, oder?
2: Bitte.
0: Also als erstes schwenke ich das Glas und schaue, wie langsam die Schlieren am Glas runtergehen. Und je langsamer, desto besser. Dann rieche ich. Und dann nehme ich einen großen Schluck.
2: Nein, no, kleinen.
0: Einen kleinen Schluck. Und aber schwenkt das so ein bisschen im Mund rum.
2: Kleiner Schluck und ein bisschen Duft.
0: Ja, damit der Sauerstoff, der verbindet sich dann mit dem und macht es intensiver. Leicht.
2: Ja,
0: ganz
2: das ist
0: leicht.
2: Sehr, sehr leicht.
1: Die ersten Schlucke Wein machen es mir noch einfach. Leicht, frisch und unkompliziert. Danach wird die Auswahl deutlich kräftiger.
2: Und in dieser Seite sind die Full-Bodied Weins.
0: Riecht ganz anders. Viel schwerer.
2: Ja.
0: Ja.
2: Kirche auch kosten. Ja. Das ist der berühmteste.
0: Der berühmteste?
2: Wein von Bodochon. Ja. Das ist eine lokale Rebsorte.
0: Ja, sehr gut. Zu La Boscia Biertok gehört ja auch eine Schaukellerei in Habljanje. Kannst du uns dazu was erzählen?
2: Ja, im Zentrum von Bodochon in Hablay können Sie unsere Schaukeller die Weinherstellungen miterleben und die einzelnen Phasen der Weinproduktion bei einer Führung durch den Tankbereich verfolgen.
1: Damit bleibt die Weinherstellung nicht vollständig hinter Kellertüren verborgen. Besucherinnen und Besucher können Mäuschen spielen und die einzelnen Arbeitsschritte bis hin zum fertigen Wein nachvollziehen.
0: Ja, sehr spannend auf jeden Fall. Wir werden heute noch einiges an Wein probieren. Aber das war auf jeden Fall schon mal ein Genuss. Der Berg lebt nicht nur vom Wein, sondern vor allem von den Menschen, die hier leben. Wir sind jetzt beim Borbély Weingut und treffen die Familie, die dahinter steckt.
1: Nach der modernen Verkostung bei La Boscia wird es jetzt persönlicher. Im Borbély Weingut sitzen mehrere Generationen gemeinsam am Tisch. Und ich fühle mich direkt wie ein Teil der Familie. Während die Erwachsenen über Rebsorten und Jahrgänge sprechen, übernimmt die jüngste Generation bereits den Service. So wie auch ich damals in der Kneipe meiner Großeltern.
0: Hier wird der Käse von den ganz kleinen Generationen gebracht.
1: Oh, ja. Spätestens hier merke ich, dass Wein in Bodochanje nicht nur ein Produkt ist. Er gehört zum Familienalltag, zum gemeinsamen Essen und zu den Geschichten, die sich am Tisch erzählt werden.
0: Wir trinken jetzt den Kekenalü. Das ist der Gewinner des diesjährigen Kekenalü Weinballaton des Jahres.
3: Oh,
0: Oh ja. Das Motto hier ist feurige Weine, vulkanische Aromen. Und das schmeckt man auf jeden Fall.
1: Der Wein wirkt deutlich kräftiger als die ersten Proben des Tages. Ich beginne langsam zu verstehen, was die Winzer mit einem vulkanisch geprägten Charakter meinen.
0: Egelte. Wow, sehr intensiv.
1: Nach 3 Weinstationen stellt sich langsam eine weitere Frage. Wo kommt man in Badacsonyi eigentlich an, wenn der Tag langsam zu Ende geht und auch der Promillegehalt ansteigt?
0: Ein Lieblingsort besteht nicht nur aus Landschaft und Essen, sondern auch aus den Orten, an denen Menschen ankommen und bleiben. Heute treffen wir Dori und Miki vom Hotel Neptun. Hallo.
3: Hallo Lili, herzlich willkommen.
0: Hallo.
4: Servus, hallo Lili.
0: Servus.
3: Wir gehen rein.
0: Ja, machen wir.
3: Komm bitte.
1: Für Miki beginnt die Geschichte des Hauses nicht mit einer Hotelübernachtung, sondern mit Erinnerungen an seinen Großvater.
0: Was macht denn dieses Gebäude so besonders und vor allem, was bedeutet es für euch?
4: Als ich 6 oder 7 Jahre alt war, meine Großvati macht hier
3: Vorträge. Er war Lokalhistoriker.
4: Nem vergessen, das ist Lukas az agyam.
3: Aber wir können es Deutsch unterhalten.
4: Okay, csak. Csak fáradt vagyok hozzá.
3: Also Miki ist jetzt sehr müde. Sein Großvater war Lokalhistoriker und er hat schon damals ja Vorträge gehalten. Und damals war das schon eine faszinierende Atmosphäre für Miki. Ich kam nur später ins Blick.
0: Dadurch, dass das Hotel ja schon so lange besteht und ja auch geschichtlich für diesen Ort und diesen Hügel, wie ihr ja gerne sagt, so wichtig ist, was bedeutet denn auch das Hotel für die anderen Menschen, die hier leben und aber auch für die, die das Hotel besuchen?
3: Ich glaube, die Wände erzählen von Historie. Es ist unsere Heimat. Also Badacsonyi ist ein historisches Weingebiet. Nicht heute begann die Weinkultur. Wir selber mögen Weine. Und da wir viele Winzer kennen und auch die Historie, die hinter ihnen steckt, ist es was ganz anderes, so Wein zu trinken, dass wir kennen die Story, also ihre Story.
1: Und diesen Gedanken, die Liebe zum Land und die Gastfreundschaft, kann ich definitiv auch im Wein schmecken.
0: Ihr habt ja hier nicht einfach jedes Zimmer gleich dem anderen, sondern die unterscheiden sich ja. Was erwartet einen da?
3: Wir haben 19 Zimmer und fast alle sehen anders aus. Also vom skandinavischen bis dem monarchischen bis den ganz modernen. Wir haben ganz kleine Zimmer, größere Zimmer. Hier im Neptun kann man nicht nur schlafen, sondern auch toll essen. Die Gäste sind eigentlich vom 3. Lebensjahr bis 10. Lebensjahr. So möchten wir, dass die Gäste, die zu uns einkehren, jeder etwas findet, was ihm schmeckt.
1: Auch beim Essen bleibt die Geschichte also Teil des Konzepts. Für mich verbindet das Hotel damit Übernachten und regionale Erinnerung.
0: Was würdet ihr sagen, warum ist Badacsonyi so ein Lieblingsort? Warum kommen die Leute gerne hierher?
3: Wo sich Wasser, die Hügel, Landwirtschaft, aber Weinkultur und sich so treffen, das kann nicht schief gehen. Ich mag auch die Ruhe auf dem Lande.
0: Ja.
3: Was natürlich im Sommer nicht immer zu spüren ist, aber eigentlich ist das ein ruhiges Ort.
0: Ich finde auch hier, das Hotel zeigt, wie vor allem dieser Ort, diese Region Badacsonyi einfach wirklich, wie sie schon gesagt hat, alles verbindet. Natur, Leidenschaft, die Liebe zum Wein und vor allem auch die ungarische Gastfreundschaft. Also ja, das Hotel Neptun ist ein richtiger Lieblingsort.

0: Bodoccioni bedeutet nicht nur Tradition, sondern auch Moderne. Denn direkt neben dem Neptun-Hotel befindet sich das Bonvino Aktiv- und Weinhotel. Und wir schauen jetzt mal, was das überhaupt bedeutet. Ich sitze jetzt hier im ersten ungarischen Aktiv- und Weinhotel, um genau zu sein, im Restaurant mit Peter. Und er wird mir jetzt ein bisschen was erzählen, was das überhaupt bedeutet. Hi Peter, schön, dass wir da sein dürfen. Was bedeutet es denn, ein Aktiv- und Weinhotel zu haben?
1: Das gesamte Konzept des Hotels zielt darauf ab, unseren Gästen die Regionen, in denen wir uns befinden, näher zu bringen. Wir möchten also nicht, dass sie sich nur im Hotel aufhalten, sondern bieten Unterstützung und aktive Programme in dieser Gegend an. Das kann Segeln sein, Wandern, Trekking oder Nordic Walking. Am Abend haben wir dann eine exzellente Weinauswahl, sodass wir beide Aspekte miteinander verbinden können.
2: Das Konzept klingt für mich zunächst fast widersprüchlich. Ein Hotel, das nicht möchte, dass seine Gäste den ganzen Tag im Hotel bleiben?
0: Und wenn ich jetzt hier im Hotel ein Zimmer buche, was erwartet mich da?
1: Wir bieten also ein hervorragendes Frühstücksbuffet, das Sie wahrscheinlich für den ganzen Tag satt macht. Ein weiterer großer Pluspunkt dieses Hotels ist meiner Meinung nach, dass wir über einen schönen Wellnessbereich mit Pool, Kinderbecken, Whirlpool, finnischer Sauna, Hammam und auch einer Infrarotsauna verfügen. Wenn das Wetter also schlecht ist und Sie nicht nach draußen gehen können, können Sie hier trotzdem einen wunderschönen Tag verbringen. Wir haben eine Weinbar. Wenn Sie also Zeit sparen oder eine fachkundige Zusammenfassung hören möchten, können Sie in unserer Weinbar die gesamte Weinregion auf einen Schlag entdecken.
0: Was bedeutet es für auch vor allem für den Ort Bodoccioni, dass es genau hier so ein Hotel gibt?
1: Wir bringen tatsächlich lokale Akteure mit den Gästen zusammen. So kommen Winzer hierher, um einzigartige Weinverkostungsprogramme zu gestalten. Wir laden auch lokale Erzeuger ein, ihre Produkte zu präsentieren. Und die Gäste werden dazu ermutigt, die Gegend zu erkunden und alles zu genießen, was der Balaton zu bieten hat.
2: Das Hotel versteht sich damit weniger als abgeschlossene Urlaubswelt. Es soll eine Verbindung zwischen Gästen und den Menschen der Region herstellen.
1: Er mag zwar klein sein, aber natürlich ist er der schönste der Welt. Hier werden hervorragende Weine gekeltert. Er ist zudem Teil des Balaton Naturparks, sodass wir wunderschöne Wanderwege haben und von hier aus einen herrlichen Ausblick auf den gesamten Balatonsee haben.
0: Wer also gerne aktiv im Urlaub wird, aber auch gutes Essen und sehr guten Wein nicht missen möchte, der ist hier im Hotel Bonvino in Bodoccioni bestens aufgehoben. Und wir genießen jetzt noch unseren Wein. Ecke, am Ende des Tages kommt hier alles zusammen im Börde Badatok. Die Landschaft, die Natur, der Vulkanboden, die Arbeit der vielen Familien und die Gastfreundschaft der Ungarn.
2: Nach diesem aufregenden Tag fehlt mir also noch eine letzte Perspektive. Wie schmeckt Bodoccioni, wenn alles gemeinsam auf dem Tisch landet?
0: István und ich sitzen jetzt hier in einem der ältesten Gastronomien von Bodoccioni. Und verrat mir doch mal, was ist so besonders hier an Bor Baratok?
3: Ja, die Bor Baratok 1989, von dieser Zeit ist traditionelle Gastronomie machen wir in Bodoccioni und viele verschiedene Fisch, Fleisch und viele Sorte von der Region. Wir haben hier die Zimmer, wir haben einen Weinkeller, heißt Fata, und wir haben eine Pension und eine kleine Wellness.
2: Das Bor Baratok ist damit weit mehr als ein Restaurant. Übernachten, essen, Wein trinken und entspannen findet hier an einem Ort zusammen.
0: Und ihr bietet ja hier im Restaurant auch eure eigenen Weine an. Kannst du mir dazu noch was erzählen?
3: Wir haben ein Weingut hier im Hof. Er heißt Fata. Mein Urgroßvater Name ist Fata, Fata István. Und von 1931 gebaut an diesem Weinkeller hier im Hof.
0: Und Hier in Badacsonyi ist ja vor allem das Besondere der Boden.
3: Ja, wir haben einen stabilen Basaltboden, das für die Weißweintrauben ist charakteristisch und kommt von viel Energie und eine würziger und eine kraftiger Riechen kommt von dem Boden.
2: Damit schließt sich der Kreis zu meiner ersten Weinprobe.
0: Wie ist es für dich, hier zu leben? Was bedeutet Badacsonyi für dich?
3: Ein guter Lebensstil. Gute Menschen, gute Essen und gute Wein.
0: Und den guten Wein, den lassen wir uns jetzt noch schmecken.
3: Ich geschickere.
0: Ich geschickere.
3: Lili, und wie viel Wein getrunken heute?

0: Also das ist jetzt mein 15. Glas.
1: Nur 15? Nur 15.
0: Wir trinken noch ein paar.
1: Kommst du, wir gehen Abendessen und noch 15 trinken.
0: Das machen wir.
1: Okay.
0: Sehr gut.
1: Eggeschägerde.
2: Zur Sicherheit sollte ich ergänzen, bei einer Weinprobe wird nicht jedes Glas ausgetrunken. Trotzdem ist nach diesem Tag klar, dass ein Glas Wasser zum Abendessen eine nicht ganz so schlechte Idee wäre. Mein Tag in Badacsonyje begann im Folli Arboretum, zwischen Zedern, Zypressen und einer Familiengeschichte, die schon über mehrere Generationen weitergegeben wird.
3: Wie sind die ältesten Bäume?
2: Ich lernte im La Poscha, dass Weinverkostung deutlich mehr ist als einfach nur trinken.
0: Leicht.
1: Ja,
0: ganz
1: ist sehr, sehr leicht.
2: Wurde im Bobay-Weingut direkt Teil des Familienalltags.
0: Hier wird der Käse von den ganz kleinen Generationen gebracht.
4: Oh, yeah.
2: Traf in der Neptun-Pension auf Wände, in denen jede Menge Geschichte steckt.
5: Damals war das schon eine faszinierende Atmosphäre.
2: Merkte im Bombino-Hotel, dass Genuss nicht nur im Wein, sondern auch draußen in der Natur steckt.
0: Zwei Dinge, die ich auch sehr gerne mag, kommen da zusammen.
2: Und spürte im Borde Badatok, wie in Badacsonyje, gutes Essen, eigener Wein und echte Gastfreundschaft einfach zusammengehören.
0: Was war das bitte für ein aufregender Tag? Für mich ist Badacsonyje nicht einfach irgendein Ort am Balaton. Es ist ein Berg mit Geschichte. Ein Zuhause für Familien, ein Ort voller Geschmack und eine Landschaft, die Menschen seit Jahrhunderten inspiriert. Also, Badacsonyje ist für mich ein richtiger Lieblingsort.

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9: Hallo und herzlich willkommen zum Lausitzwelle Wochenrückblick im Lausitzwelle Fernsehen und bei Sachsen 1. Wie immer schauen wir zum Ende der Woche auf die wichtigsten Meldungen in der vergangenen Woche zurück. Wir beginnen den Rückblick genau in der Grenzregion zwischen Sachsen und Brandenburg, dort, wo es sich derzeit besonders gut Urlaub machen lässt, im Lausitzer Seenland. Und das wächst immer weiter zusammen, doch nicht jedes Boot kommt derzeit problemlos durch die Kanäle. Jetzt wird geprüft, ob eine technische Lösung künftig für mehr Bewegungsfreiheit auf dem Wasser sorgen könnte. Welche Pläne dahinter stecken, das zeigen wir Ihnen jetzt hier nochmal.
10: Im Lausitzer Seenland könnten künftig an 3 Überleitern Klappbrücken entstehen. Wie die LMBV auf Nachfrage der Lausitzwelle mitteilte, läuft dazu gemeinsam mit den Zweckverbänden und Tourismusverantwortlichen eine erste Machbarkeitsprüfung. Hintergrund sind allerdings nicht geplante Fahrgastschiffe, sondern Segelboote mit aufgerichtetem Mast. Für Fahrgastschiffe reichen die bestehenden Durchfahrtshöhen bereits aus. Auch künftige Schiffe sollen an die vorhandenen Bauwerke angepasst werden. Geprüft wird nun, ob sich Klappbrücken an 3 baugleichen Brücken zwischen Seglitzer, Geierswalde und Partwitzer See grundsätzlich umsetzen lassen. Konkrete Entscheidungen gibt es bislang noch nicht.
11: In Görlitz laufen derzeit die Dreharbeiten für eine neue Netflix-Serie. Die Altstadt verwandelt sich dabei in das historische Berlin des späten 19. Jahrhunderts. Aktuell fällt die Klappe unter anderem am Fischmarkt und an der Schwarzen Straße. In den kommenden Tagen stehen außerdem Dreharbeiten im Bereich der Peterskirche sowie an der Großen Wallstraße auf dem Plan. Die Filmproduktion dauert noch bis Mitte August. Hinter der Produktion steht die Beta Berlin Produktions GmbH. Offiziell ist über die Serie mit dem Titel Dolly noch wenig bekannt. Vieles deutet jedoch auf einen Historienstoff hin. Für die Dreharbeiten wurden im Vorfeld hunderte Komparsen gesucht, die optisch in die Zeit des 19. Jahrhunderts passen. Für Anwohner und Verkehrsteilnehmer bedeutet die Produktion zeitweise Einschränkungen. Betroffene Anwohner können auf dem Parkplatz Altstadt an der Hugo-Keller-Straße ausweichen.
12: Auf der Jakobsburg in Mordke haben am vergangenen Wochenende die Burgfestspiele 2026 begonnen. Mit die Töchter des Zorns 2 können sie, mit der ganzen Familie, modernes Action-Theater erleben. Zum Inhalt sagte uns Burgherr André Jakubetz.
13: Bei uns kämpfen die Mächte des Alten gegen die Mächte des Neuen. Die Ritter mit Kanonen, Feuerschwertern und Pferden werden die Burg verteidigen gegen die Mächte des Neuen. Und die greifen diese Burg mit Drohnen, Baggern, Jeeps, Motorrädern und Quads an. Es wird ein Kampf Ritter gegen Bagger. Wer am Ende siegen wird, das müssen Sie selbst ergründen. Wenn Sie herkommen, werden Sie es sehen. Es ist ein Spektakulum erster Güte. Schauen Sie sich es an. Es ist Action.
12: Es gibt noch 2 Vorstellungen am kommenden Wochenende. Die erste Sonnabend 8. August ab 19.30 Uhr. Die Abschlussvorstellung am Sonntag, 9. August, beginnt bereits um 16 Uhr. Karten gibt es für beide an der Abendkasse.
14: Die dritte internationale Summer School im Westbahnhof in Herzberg-Elster stand unter dem Motto des Lowline, die Welt zu Gast im Westbahnhof Herzberg. Organisiert von der Stadt Herzberg gemeinsam mit der Universität der Künste Berlin und der Kuratorin Natalia Irina Roman erarbeiteten 16 internationale Künstler, Studierende und Bahnbegeisterte künstlerische Installationen zur Zukunft des historischen Gebäudes. Im Mittelpunkt standen dabei dieses Mal das Dachgeschoss und der Außenbereich.
5: Wir freuen uns riesig, wieder in Herzberg zu sein. Wir sind eine Gruppe von Studierenden und Künstler und Künstlerinnen aus vielen Ländern hier im schönen Bahnhof. Wir arbeiten dieses Mal im Erdgeschoss, aber auch im Außenbereich. Und hier gibt es eine schöne Mixed-Media-Arbeit, die auch drinnen weitergeht. Also das heißt, kommen Sie gerne zu Besuch und dann können Sie sich hier hinsetzen. Aber auf jeden Fall seien Sie neugierig, auch drinnen zu sein, also und zu gucken, also was drinnen passiert.
15: Ja, hallo, mein Name ist Annika Kloppmeier. Ich stelle aus unter dem Namen Bonalise. Und wir sind KünstlerInnen aus aller Welt. Wir kommen aus den USA, aus Asien. Einige sind auch aus Deutschland, so wie ich. Ich komme aus NRW. Arbeite eigentlich als Lehrerin und habe meine Liebe zur Kunst entdeckt. Und deswegen nehme ich teil an diesem Programm an der Summer School, organisiert unter anderem von der UdK. Und wir machen ein Projekt zum Thema Transitorte, Züge, Bahnhöfe, speziell der hier in Herzberg. Und sind jetzt gerade ganz fleißig dabei, unsere Dinge zu montieren, anzubringen, alles auf Vordermann zu bringen. Deswegen putze ich hier gerade Fenster, die wahrscheinlich schon sehr, sehr viel gesehen haben.
14: Wegen einer entdeckten Fledermauskolonie im Dachgeschoss musste die finale Vernissage kurzfristig ins Erdgeschoss verlegt werden. Dem Erfolg des Projektes tat das aber keinen Abbruch. Im Beisein von Bürgermeister Carsten Oellebrütz wurde den Künstlern für ihre Teilnahme gedankt. Und das obligatorische Abschlussfoto durfte natürlich auch nicht fehlen.
5: Wir sind sehr dankbar an unseren Kooperationspartner, tatsächlich die Stadt Herzberg. Sie stecken sehr viel Liebe in solche schöne Objekte und sie bringen eigentlich Menschen aus aller Welt hierher. Wir sind alle jetzt hier in Herzberg dank der Förderung der Stadt Herzberg. Vielen Dank.
14: Nach rund 17 Monaten Bauzeit konnte der Ausbau der Ortsdurchfahrt Buckau abgeschlossen werden. Gemeinsam mit Brandenburgs Infrastrukturminister Robert Krumbach, Herzbergs Bürgermeister Carsten Oellebrütz und weiteren Vertretern der Stadt und der Baufirmen gab Landrat Marcel Schmidt den zweiten Bauabschnitt offiziell für den Verkehr frei. Über 400 Meter der Fahrbahn wurden grundlegend erneuert. Gleichzeitig entstanden neue Gehwege und Zufahrten, die Bushaltestelle wurde modernisiert und die Straßenentwässerung verbessert. Außerdem wurden Versorgungsleitungen erneuert bzw. verlegt und Leerrohre für den späteren Glasfaserausbau eingebaut. Archäologische Untersuchungen begleiteten die Arbeiten, brachten jedoch keine bedeutenden Funde hervor. Die Investition für diesen konkreten Abschnitt belief sich auf über 1,7 Millionen Euro, wovon das Land Brandenburg gut 1,2 Millionen in Form von Fördermitteln übernahm. Mit der Verkehrsfreigabe wurde das rund dreijährige Gemeinschaftsprojekt des Landkreises Elbe-Elster und der Stadt Herzberg erfolgreich abgeschlossen. Seit dem Baubeginn des ersten Bauabschnitts im August 2023 wurden insgesamt 2,764 Millionen Euro in die Erneuerung der Ortsdurchfahrt Buckau investiert.
16: Die Zukunft des Volkshauses in Weißwasser ist weiterhin ungewiss. Seit einem verheerenden Brand 2019 steht es leer. Das Feuer zerstörte große Teile des denkmalgeschützten Gebäudes und hinterließ eine markante Ruine. Seitdem wird immer wieder über die Zukunft des traditionsreichen Hauses diskutiert. Einen neuen Sachstand kann die Stadt derzeit jedoch nicht vermelden. Erst mit einem rechtskräftigen Haushalt und der Bereitstellung von Planungsgeldern können die nächsten Schritte eingeleitet werden. Nach dem integrierten Stadtentwicklungskonzept 2035 und den Beschlüssen des Stadtrates soll das Volkshaus erhalten und saniert werden. Darüber besteht Einigkeit. Auch die Diplomarbeit einer Architekturstudentin spielte bei den Überlegungen eine Rolle. Voraussetzungen dafür sind ein mit dem Stadtrat abgestimmtes Nutzungskonzept sowie ein wirtschaftliches Betreibungsmodell. Anschließend sollen die ersten Planungsleistungen europaweit ausgeschrieben werden. Diese bilden die Grundlage für mögliche Fördermittelanträge, beispielsweise im Rahmen des Strukturwandels.
17: Der Tag der Natur hat seine erfolgreiche Entwicklung fortgesetzt. Zur inzwischen dritten Auflage lockte die Veranstaltung wieder zahlreiche Familien und Naturinteressierte nach Schwarzkollen. An vielen Mitmachstationen konnten die Besucher heimische Tiere und Pflanzen entdecken, Insektenhotels bauen, Gesteine bearbeiten oder Greifvögel und Reptilien aus nächster Nähe erleben.
18: Deutschlands. Insgesamt sind auf unserer Erde ungefähr 4000 Schlangenarten bekannt. Das sind immer wachsen. Und jetzt gucken wir uns mal an.
11: Ziel des Projekts ist, Natur- und Umweltbildung für Groß und Klein erlebbar zu machen. Ins Leben gerufen wurde der Tag der Natur von Julia Übigau, gemeinsam damals mit der Volkshochschule Hoyerswerda im Rahmen der grünen VHS. Heute ist sie mit ihrem eigenen Projekt Mrs. Hopp selbstständig, bleibt der Veranstaltung aber weiterhin als Hauptorganisatorin treu.
19: Wir sind erst weit über 800 bis 1000 erwachsene Personen zuzüglich aller Kinder. Wir hatten letztes Jahr 1600, wir werden dieses Jahr bei 2400 ungefähr landen, 800 mehr. Wenn ich überlege, dass wir angefangen haben mit 400 Leuten und ganz klein und dass da der Falkner wirklich noch hinten bei dem Kleinkino Platz hatte, was er heute überhaupt nicht mehr gereicht hätte, bin ich sehr zufrieden. Es gibt noch so ein paar Aussteller, die ich für nächstes Jahr unbedingt gerne mit dabei hätte. Ich denke vor allen Dingen an die Abendstunden auch, vielleicht mal einen Tag vorher schon abends. Ich denke an Fledermäuse, ich denke an Nachtfalter, ich denke an all die Tiere, die man nur im Dunkeln sieht, vielleicht auch eine Wärmebildkamera etc. oder eine Nachtwanderung. Und wenn ich das aber rechtzeitig ankündige, liebäugle ich noch mit dem Thema Wasser, mit Fischen. Also lasst euch überraschen.
11: Unterstützt wurde der Aktionstag erneut von der Ostsächsischen Sparkasse Dresden, die das Natur- und Bildungsprojekt als Hauptsponsor fördert. So soll der Tag der Natur auch in Zukunft Familien für Umwelt und Artenschutz begeistern.
20: Durch die Vollsperrung der Hauswalder Straße in Ohorn durch Fahrbahnerneuerung und die Sanierung der Brückenübergänge in den Sommerferien von der Mittelschenke bis zur Buschmühle ist die Realisierung der Fußgängerampel an der Brettnicker Straße verschoben worden. Der derzeit geplante Starttermin für den Bau der Ampelanlage ist nun der 17. August. Darüber informierte das LASUV, das Landesamt für Straßenbau und Verkehr. Die Arbeiten an der Hauswalder Straße seien laut dem Landratsamt Bautzen für Ende der kommenden Woche anvisiert, sollte nichts Unvorhergesehenes passieren. Die neue Ampelanlage soll auf der Brettnicher Straße zwischen der Einmündung Hauptstraße und Waldsiedlung erfolgen. Seit Jahren haben Eltern, Gemeinderat und der Bürgermeister die Gefahren auf dem Schulweg für Kinder in Ohorn bemängelt. Nun könne dieses Projekt nach Beendigung der Fahrbahnsanierung endlich angegangen werden.
11: Ob kleiner Vorgarten oder großes Grundstück, die NABU-Ortsgruppen Hoyerswerda und Lauter suchen in diesem Jahr wieder die insektenfreundlichsten Gärten der Region. Bereits zum fünften Mal sind Gartenbesitzer aus Hoyerswerda, Lauter und Umgebung eingeladen, ihre naturnahen grünen Oasen vorzustellen. Im Mittelpunkt stehen Gärten, die Wildbienen, Schmetterlingen und anderen Insekten einen wertvollen Lebensraum bieten. Mit dem Wettbewerb möchte der NABU zeigen, dass schon kleine Veränderungen einen wichtigen Beitrag zum Erhalt der Artenvielfalt leisten können.
21: Ja, wir haben bereits zum fünften Mal dieses Jahr einen Wettbewerb ausgerufen für den insektenfreundlichsten Garten. Und dort möchten wir eigentlich auch zeigen, dass man auch mit einem ganz kleinen Stückchen Flecken Erde, den man zur Verfügung hat, etwas für Artenvielfalt und Biodiversität machen kann. Dass man also nicht einen riesigen Park benötigt, sondern es reicht in einem kleinen Garten wirklich

0: stattfinden kann oder auch die Überwinterung. Sprich dann halt in Form von Totholzecken, von wilden Ecken, von Steinhaufen.
1: Naja, im Prinzip geht es auch um die heimischen Pflanzen.
0: Genau,
1: heimische Pflanzen. Dass man also nicht jetzt auch, man kann auch zum Beispiel auf seinem Balkon etwas dafür tun, eben mal nicht mit Geranien und Petunien arbeiten, sondern sich heimische Wildstauden, Staudenbeete anzulegen. Und diese sind meistens viel pflegeleichter. Es muss nicht so viel gegossen werden, weil sie sich einfach mit diesem Klima hier auch identifizieren können.
2: Mitmachen ist noch bis zum 30. August möglich. Dafür genügt ein Foto des Gartens zusammen mit den Kontaktdaten per E-Mail an den NABU. Den Gewinnern winken Pflanzengutscheine einer Hoyerswerder Baumschule. Wer seinen Garten noch insektenfreundlicher gestalten möchte, sollte auf heimische Blühpflanzen setzen, wilde Ecken stehen lassen oder Totholz und Steinhaufen als Rückzugsort für Tiere schaffen. Schon mit wenigen Maßnahmen kann jeder Garten zu einem wertvollen Lebensraum für die heimische Tierwelt werden.
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4: Zeitgenössische Kunst ist bekanntlich ein sehr weites Feld. In den kommenden Wochen wird sie in einem Großteil des Lausitzwelle-Sendegebiets aber gut sichtbar im Mittelpunkt des Interesses stehen. Die erste Open Art Lausitz Biennale ist nun im Atelierhof in Währenshain vor einer Woche gestartet. Bis Mitte September erstreckt sie sich über die vier südlichsten Landkreise Brandenburgs und die Stadt Cottbus.
5: Ein Hauch von großer weiter Welt wehte durch den Atelierhof Währenshain zur Eröffnung der ersten Open Art Lausitz Biennale. Unter dem Motto Kunst formt Räume, Art shapes spaces werden charmante und leerstehende Orte, Industriedenkmäler oder öffentlicher Raum zu Objekten zeitgenössischer Kunst.
6: Die Lausitz befindet sich in einem tiefgreifenden Wandel, wo über Generationen Landschaften, Wirtschaft und Identitäten durch den Braunkohlebergbau geprägt wurde, entstehen heute neue Perspektiven und neue Fragen. Transformation bedeutet dabei weit mehr als wirtschaftlichen Strukturwandel. Sie betrifft Menschen, sie betrifft Erinnerungen, sie betrifft Landschaften, Hoffnungen und Zukunftsbilder. Kunst kann diese Veränderung nicht lösen, aber sie kann sie sichtbar machen. Sie kann sie hinterfragen und vor allen Dingen neue Denk- und Erfahrungsräume öffnen. Und ich glaube, dass wir diese Erfahrungsräume und Denkräume öffnen, indem wir verschiedene Lost Places bespielen, was völlig ungewöhnlich ist, weil die Örtlichkeiten keinen White Cube darstellen, keinen Galerieraum, sondern einfach in Räume, die vorher andere Nutzung hatten, genutzt werden durch Kunst.
5: Vertreter der beteiligten fünf Landkreise Spree-Neiße, Oberspreewald-Lausitz, Elbe-Elster und Dahme-Spreewald sowie der Stadt Cottbus kamen zur Eröffnung und berichteten von ihren künstlerischen Hotspots, welche bis zum 20. September

0: die Biennale mit Leben erfüllen werden.
1: Wenn man eine Biennale macht, dann hat das natürlich eine große Bedeutung für die Region. Erstens mal wird die Region in den Fokus der Öffentlichkeit gerückt und viele Menschen, die die Lausitz gar nicht kannten, werden durch dieses kulturelle Angebot ihren Weg in die Lausitz finden und werden natürlich neue Eindrücke gewinnen und die Lausitz wird damit bekannter werden.
0: In Elbe-Elster gehört unter anderem das Haus am Markt 20 in Dobolo-Kirchhain zu den Biennale-Objekten. In dem ehemaligen Verwaltungsgebäude kann man auf Tuchfühlung gehen mit der zeitgenössischen Kunst und vor allem mit der Lausitz. Denn
1: der Aspekt, der obergeordnete Aspekt, ist natürlich der Bezug zur Lausitz, um es mal allgemein zu halten. Und das haben natürlich die Künstler unterschiedlich dargestellt. Einige haben sich mit Verlust von Landschaften, andere mit Neubauten, mit neuen Entwürfen befasst und andere wieder mit Comiczeichnungen aus der Gegend. Zum Beispiel die Künstlerin Sigiko malt ja sorbische Mangas, also die eigentlich japanischen Mangas in sorbischer Tracht. Und das bringt natürlich wirklich auch einen Bezug zu dieser Gegend für junge Leute, stellt das her.
0: Auch am Strand des Rückersdorfer Sees kann man sich kunstvoll entstandene Objekte im Rahmen der Open Art Lausitz Biennale anschauen. Prachtvolle Sandskulpturen warten hier auf den Betrachter. Auf ein besonderes Highlight können sich außerdem die Besucher der alten Industriestadt Lauchhammer freuen.
1: Aber wir haben zum Beispiel am 7.8. werden die Biotürme in Lauchhammer das allererste Mal wieder für die Öffentlichkeit geöffnet. Man kann sich auf unserer Homepage, hoffe ich, noch eintragen. Die Eintrittskarten sind kostenlos, aber wir sind dazu aufgerufen worden, diese Performance, die dort stattfindet, unter dem Titel Whispering Towers, dass nur 200 Leute auf das Gelände dürfen. Und insofern sollte man, wenn man das sich anschauen will, doch rechtzeitig buchen.
0: Im Atelier Hof in Währenzheim kann man im Rahmen der Biennale ein breit gefächertes Angebot zeitgenössischer Kunst entdecken. Von, wenn man so will, abstrakten, künstlerischen Sitzmöglichkeiten über Malereien und diverse Installationen bis hin zu einem kunstvollen Irrgarten ist da fast alles möglich. In letzterem versuchte sich auch unser Reporter Ken.
2: Rechts bringt nichts, dann gehe ich hier lang rechts, da ist auch eine Sackgasse, dann muss ich wohl hier lang. Können wir es uns wenigstens ein bisschen schneller machen. So, da drüben ist keine Sackgasse. So, ich war jetzt noch 20 Sekunden hier unterwegs, habe ein bisschen überlegt, dann bin ich doch auf die Lösung gekommen, wo es lang geht. Ja, ich sag mal, das ist schon was für Schlauköpfe, aber man kriegt es hin mit genug Gedankenkraft.
0: Alle Ausstellungsorte inklusive dazugehörige Programme finden alle Kunstinteressierten auf der Homepage openart-lausitz-biennale.de.

0: Liebe Zuschauer, wir wollen heute hoch hinaus bei der Lausitzwelle. Wir sind heute in Naht auf dem Flugplatz bei Hoyerswerda. Und es sei so viel verraten, es wird wirklich hoch.
1: Und jetzt entsprechend startet das Flugzeug.
0: Wow, aber das geht ganz schön schnell. Spannend. Aufregend.
2: Ohlala.
0: Ich nehme sie einfach mit. Auf geht's.

0: Wer schon immer mal wissen wollte, wie sich Segelfliegen eigentlich anfühlt, ist in Naht genau richtig. Bei den Schnuppertagen kann jeder einen Blick hinter die Kulissen werfen. Und genau das habe ich auch gemacht. Wie beginnt ein typischer Flugtag hier in Naht?
1: Also der Flugtag bei uns beginnt früh um 9 mit dem Briefing. Da versammeln sich alle, die am Tag da sind. Und dann wird im Prinzip durchgesprochen, wer den Tag was Fliegerisch vorhat. Also muss ja entschieden werden, Flugzeuge werden benötigt. Bei der Ausbildung wird darüber gesprochen, was jetzt geflogen wird, ob die Schüler Start und Landung üben oder Thermik fliegen wollen. Da entscheidet sich ja dann, wie viel Windstoß, wie viel F-Steps wir machen. Ja, und dann nach dem Briefing, wenn alle Fragen geklärt sind, räumen wir gemeinsam die Flugzeuge raus, die Technik, was gebraucht wird, bereiten alles gemeinsam vor und dann geht es im Prinzip los, dass die ersten Piloten sich ins Flugzeug setzen und starten.
0: Wenn jetzt jemand da draußen

0: Lust hat, einfach mal hier vorbeizukommen. Wie kann ich mich an euch wenden?
1: Also das Allereinfachste ist, uns eine kurze E-Mail schreiben, beziehungsweise sind auch alle Infos auf unserer Homepage zu finden. Wir bieten im Jahr mehrere Schnuppertage an, beziehungsweise die Woche haben wir ja auch unsere Schnupperwoche, um den Leuten einfach mal einen Blick zu geben, was so zum Flugplatz dazugehört, um eben zu zeigen, dass es auch doch ein bisschen Arbeit macht, aber viel, viel Spaß und man in dem Fliegen auch noch sehr viel anderes dazu lernt.
0: Wie lange machst du das hier persönlich schon?
1: Ich habe angefangen 2008.
0: Und so lange fliegst du auch schon?
1: So lange fliege ich schon, ja.
2: Na dann kann ja nichts schiefgehen. René wird heute nämlich mein Pilot sein. Vorher erklärt mir Luis, Vorstandsmitglied im Aeroclub, wie so ein Segelflugzeug funktioniert und aufgebaut ist.
3: Hier vorne ist das Instrumentenbrett, was wir haben. Quasi hier zeigt unsere Geschwindigkeit an. Die können wir noch dann nachher im Flug. Dann haben wir hier ein Variometer. Das Variometer zeigt quasi unsere Veränderung zu unserer umgehenden Luftmasse an. Also das zeigt uns an, wenn wir steigen oder wenn wir sinken. Den Höhengewinn sehen wir am Ende auch mit dem Höhenmesser. Der hier rechts ist, der zeigt uns quasi an die Höhe, die wir haben. Dann kommen wir zu den Steuerorganen. Quasi das Wichtigste ist eigentlich unser Steuerknüppel.
0: Ja.
3: Du kannst ihn mal selber einfach mal nehmen.
0: Okay.
3: Wenn du den jetzt mal da vorne drückst, dann geht quasi das Höhen oder was ganz hinten ist, bewegt sich.
0: Ist das hier hinten nur zum Füße abstützen?
3: Nicht zum Füße abstützen. Dort bewegen wir quasi das Seitenruder.
0: Ah, oha.
3: Genau.
0: Uiuiui, ist ganz schön viel Verantwortung.
3: Genau, quasi.
2: Wie gut, dass ich mich da beruhigt auf die Jungs verlassen kann. Was ist denn deine prägendste Erinnerung in deiner Flugkarriere?
3: Die erste Sache sind quasi gerade eine Ausbildung, wenn man quasi erst mal alleine fliegt, spricht. Das ist quasi eine Ausbildung, man macht sehr, sehr viele Starts gemeinsam mit dem Fluglehrer und irgendwann ist man ja dann so weit, dass dann entsprechend alle Voraussetzungen erfüllt sind und der Fluglehrer aussteigt. Und das ist quasi immer so ein prägendes Erlebnis, dass man quasi das erste Mal alleine fliegt, der Fluglehrer steigt aus und man fliegt wirklich einmal selber alleine. Das sind auf jeden Fall so immer gerade in der Fliegerkarriere so die wirklich so ein Erlebnis, was man dann hat, wenn man das erste Mal selber das eigene Flugzeug steuert.
0: Ab wie vielen Jahren kann ich den Schein hier machen?
3: Genau, quasi die Segelflugausbildung kann man mit 14 Jahren beginnen und umständlich vielleicht sogar mit 13, aber normalerweise mit 14 Jahren kann man die Ausbildung zum Segelflieger beginnen und selbst mit 16 kann man sogar schon Lizenz erwerben. Das ist das Mindestalter für Lizenz. Noch kein Autofahren, noch keine sonstigen Sachen, aber eine Lizenz darf man dann schon erwerben.
2: Langsam wird es ernst. Für mich geht es jetzt gleich zum ersten Mal mit einem Segelflugzeug in die Luft. Kurz davor treffe ich noch Benjamin. Er startet in wenigen Sekunden in ein längeres Abenteuer als ich.
0: Ja. Wie lange machst du das schon?
4: Seit 30 Jahren fast.
0: Oh, ernsthaft? Und hast du deine Ausbildung hier gemacht, oder?
4: Ja. Hier gemacht, dann angefangen, Hobby zum Beruf gemacht, bin beim Militär geflogen und dann jetzt bei der Lufthansa. Was ich vorhabe, ja, ich habe vor, heute insgesamt ein Dreieck zu fliegen. Also, wenn man sich das auf der Karte vorstellt, erst in Richtung Polen, dann in Polen nach Norden und dann südlich von Berlin bis nach Westen, relativ weit und dann wieder zurück. Das wären dann insgesamt 500 Kilometer.
0: Wow! Dann
4: ja, sehr
0: guten
4: schön.
0: Flug, wie sagt man?
4: Vielen Dank.
0: Ne? Und
4: ja, guten Flug.
0: Vielleicht sehen wir uns dann später nochmal.
2: Und dann geht's auch für mich in die Luft. Jetzt gibt's kein Zurück mehr.

kein Motorengeräusch, nur der Wind. Genau das macht den Reiz des Segelfliegens aus. Und plötzlich wirkt die Lausitz von oben irgendwie ganz anders.

0: Also das war ein absolutes Erlebnis, absolut empfehlenswert. Kommt alle mal hierher, wenn ihr das könnt. Es muss jeder mal mitgemacht haben. Ich muss jetzt erstmal wieder den Boden. Super, vielen Dank, René.
1: Ob als kurzer Schnupperflug oder mit dem Traum vom Flugschein. In Naht kann jeder einen ersten Schritt in die Welt des Segelfliegens wagen. Und wer einmal lautlos über die Lausitz geschwebt ist, nimmt garantiert mehr mit nach Hause als nur schöne Erinnerungen. Und er ist schon wieder vorbei, der Rückblick aus dem Lausitzwelle-Land. Das war der Wochenrückblick. Alle Meldungen und die vergangenen Sendungen sowie die Nachrichten und Beiträge einzeln finden Sie natürlich, wie gewohnt, auch noch einmal online. Und die nächste Drehscheibe erscheint dann hier wieder am Montag ab 18 Uhr im Livestream bei lausitzwelle.de und ab 18.30 Uhr bei Sachsen 1. Auf Wiedersehen.
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0: Ein herzliches Willkommen Ihnen, liebe Zuschauerinnen und Zuschauer, hier bei 04 Plus am Freitagabend. Ich hoffe, Sie sind gut durch die Woche gekommen, die sehr heiß war, und können sich nun entspannt zurücklehnen und ins Wochenende starten, gemeinsam mit uns. Und unser erster Beitrag, der führt uns nach Wurzen. Am Mittwoch wurde der Ringelnatz-Sommer eröffnet. Eine Woche lang kann man nun hochwertige Literatur in und um Wurzen genießen.
1: Nicht nur die Stadt Wurzen feiert in diesem Jahr Jubiläum, auch der Ringelnatz-Sommer. Die 25. Auflage des Literaturfestivals wurde am 5. August feierlich eröffnet. Bis zum 9. August bereitet der Joachim-Ringelnatz-Verein damit wieder eine Bühne für Literatur, Musik, Theater und Begegnung. Eine Veranstaltung mit Tradition.
2: Der Ringelnatz-Sommer wird jetzt zum 25. Mal ausgerichtet und das ist für uns natürlich auch ein besonders freudiges Ereignis, dass wir jetzt seit einem Vierteljahrhundert hier auch Literatur präsentieren können in Wurzen und auch inzwischen in der Region, da der diesjährige Ringelnatz-Sommer auch ein Regionalprogramm hatte, mit dem wir in die benachbarten Städte gegangen sind.
1: Zur Eröffnung zog der Verein rund 70 Literaturbegeisterte in den Garten des Ringelnatz-Hauses. Neben dem Leben und Werk von Joachim Ringelnatz orientiert sich das Festival in diesem Jahr an einem übergreifenden Thema.
2: Wir haben uns dieses Jahr an dem Themenjahr Tacheles 2026 orientiert und stellen die Veranstaltungen unter das Motto des Jahres des jüdischen Kultur, schauen uns also an, welche Zeitgenossen Joachim Ringelnatz hatte aus der jüdischen Kultur, wie zum Beispiel Kurt Tucholsky oder Franz Kafka.
1: In Anlehnung daran wurde das passende Accessoire an die Schirmpoetin Esther Dischereit überreicht, die erst kürzlich einen der höchst dotierten Literaturpreise Deutschlands verliehen bekam. Sie stimmte auf die Woche voller Literatur ein. Vom anderen aus lerne die Welt begreifen. Ringelnatz und das Jahr der jüdischen Kultur bieten Platz für Begegnung und Austausch. Die Sprecherin des Themenjahres Tacheles, dem Jahr der jüdischen Kultur in Sachsen, zeigte sich begeistert, dass in diesem Rahmen sachsenweit rund 1000 Veranstaltungen in 85 Städten und Gemeinden stattfinden. Die Widmung des Ringelnatz-Sommers ist für sie eine besondere Freude. Wurzen und die hiesigen Initiativen zeigen sich für sie als Leuchtturm außerhalb der drei sächsischen Großstädte. Oberbürgermeister Marcel Buchter schätzt vor allem das Miteinander in den Vereinen und deren Kooperation. Im Zusammenhang mit dem Ringelnatz-Sommer, aber auch darüber hinaus. Kultur schaffe Identität, baue Brücken und öffnet Räume für Dialog. Die Vereine und Initiativen leisten eine wichtige Arbeit für die Kultur der Stadt und er lädt ein, neugierig zu bleiben. Das können die Literaturinteressierten auch. Hier beim Ringelnatz-Sommer setzte der Abend mit der Poetenpost fort, den die Schirmpoetin mit dem von ihr gewählten Nachwuchspoeten Abdalrahman Al-Kalak gestaltete. Dafür und für die kommenden Veranstaltungen im Ringelnatz-Sommer stand alles bereit. Die Organisatoren freuen sich, den Besucherinnen und Besuchern Literatur auf einem besonderen Niveau bieten zu können, welche weit über die Stadtgrenzen hinausstrahlt.
2: Glaube ich, durch die Begeisterung auch der Menschen, die hier sind, sowohl der Akteure, die hauptamtlich in der Stadt arbeiten, als auch der Ehrenamtlichen. Wir haben einen Verein, der auch tatkräftig mit anpackt. Und vielleicht ist es auch ein klein wenig das Alleinstellungsmerkmal, das dann auch Menschen nochmal anzieht, die sagen, Mensch, wir packen mit an, wir wollen auch Literatur hier in der Stadt präsentieren.
1: Dazu lud der Vorstandsvorsitzende Christoph Bergerhausen ein. Bis zum 9. August werden im Ringelnatz Geburtshaus sowie an weiteren Standorten innerhalb des Stadtgebietes im Rahmen des Ringelnatz-Sommers verschiedenartige Literaturveranstaltungen mit Blick auf Ringelnatz im Jahr der jüdischen Kultur präsentiert.

0: Willkommen zu den Nachrichten. Verdächtige Drohne am Flughafen Leipzig-Halle. Ermittlungen wegen möglicher Sprengvorrichtung. Nach einem sicherheitsrelevanten Vorfall am Flughafen Leipzig-Halle haben die Generalstaatsanwaltschaft Dresden und das Landeskriminalamt Sachsen die Ermittlungen übernommen. In der Nacht zum 5. August wurde im Sicherheitsbereich des Frachtflugbetriebes nahe der Südpiste eine Drohne mit einem verdächtigen Gegenstand entdeckt. Spezialkräfte der Bundespolizei untersuchten das Objekt mithilfe eines Sprengroboters und entschärften den Sprengsatz. Zeitgleich kam es offenbar zu einem weiteren Zwischenfall. Ein mutmaßlich zweites unbekanntes Flugobjekt kollidierte mit einem Frachtflugzeug, das nach einer Sperrung der Landebahn erneut durchstarten musste. Der Flugbetrieb am Flughafen wurde zunächst vollständig eingestellt. Nach einer umfassenden Kontrolle konnte die Nordpiste noch in der Nacht wieder freigegeben werden. Auswirkungen auf den Passagierflugverkehr gab es nach Angaben der Behörden nicht. Eine Gefahr für Reisende oder Beschäftigte bestand demnach zu keinem Zeitpunkt. Zeugen, die sich zwischen dem Nachmittag des 4. August und dem Morgen des 5. August im Bereich des Flughafens aufgehalten haben und Hinweise zu Personen, Fahrzeugen oder verdächtigen Beobachtungen geben können, werden gebeten, sich beim Landeskriminalamt Sachsen zu melden. Landratsamt Nordsachsen startet Bewerbung für Ausbildungsjahr 2027. Wer 2027 eine Ausbildung oder ein duales Studium beim Landratsamt Nordsachsen beginnen möchte, kann sich bewerben. Die Bewerbungsfrist läuft bis zum 31. Dezember 2026. Angeboten werden Ausbildungsplätze als Verwaltungsfachangestellte, Kaufleute für Büromanagement, Straßenwärter, Vermessungstechniker sowie ein duales Studium Allgemeine Verwaltung. Informationen zu den Berufen und dem Bewerbungsverfahren gibt das Landratsamt auch auf den Ausbildungsmessen am 12. September in Delitzsch und am 19. September in Oschatz.
1: Für den Grimma Weihnachtsmarkt 2026 werden von der Stadtverwaltung noch Händler gesucht. Wer das Angebot mit weihnachtlichen Produkten, regionalen Spezialitäten oder Kunsthandwerk bereichern möchte, kann sich ab sofort unverbindlich auf der Internetseite der Stadt Grimma voranmelden. Der Weihnachtsmarkt findet vom 27. November bis 13. Dezember 2026 auf dem Grimma Markt statt. Täglich ab 11 Uhr lädt er mit weihnachtlicher Atmosphäre, Düften und einem abwechslungsreichen Programm Besucherinnen und Besucher in die Innenstadt ein. Am Eröffnungstag, dem 27. November, beginnt der Weihnachtsmarkt um 17 Uhr.
0: Kita Sonnenkäfer in Wiedemar wird geschlossen. Die Gemeinde Wiedemar stellt den Betrieb von Haus 2 der Kindertagesstätte Sonnenkäfer in Zworau zum 1. Oktober 2026 ein. Hintergrund sind umfangreiche Brandschutzauflagen. Statt in die Sanierung des alten Gebäudes zu investieren, soll ein moderner Ersatzneubau entstehen. Die Betreuung der Kinder bleibt nach Angaben der Gemeinde gesichert. Die betroffenen Gruppen wechseln gemeinsam mit ihren Erzieherinnen und Erziehern in andere Kindertageseinrichtungen. Haus 1 der Kita bleibt bis zum 6. August 2027 in Betrieb. Durch die Nutzung freier Kapazitäten kann auf eine teure Containerlösung während der Bauzeit verzichtet werden. Die eingesparten Mittel sollen in den geplanten Neubau fließen. Delitzsch zählt Menschen aus 93 Nationen. Delitzsch wird immer internationaler. Dort leben derzeit insgesamt rund 26.000 Menschen. Davon besitzen 23.457 die deutsche Staatsangehörigkeit. Weitere 2.915 Einwohner stammen aus insgesamt 92 anderen Nationen. Damit haben rund 11% der Bevölkerung einen ausländischen Pass. Besonders stark vertreten sind Menschen aus der Ukraine. Aus den russischen Föderationen leben 207 Menschen in Delitzsch. Hinzu kommen Einwohner aus Syrien, Venezuela und Pakistan. Viele Menschen sind in den vergangenen Jahren aufgrund von Kriegen, Krisen oder aus beruflichen und persönlichen Gründen in die Stadt gekommen und haben hier eine neue Heimat gefunden.

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1: Ich sichte gerade Videomaterial vom Inklusionssportfest. 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

Wer sich als Jugendlicher auf dem Land für kulturelle Angebote abseits des Mainstreams interessiert, der muss oft häufig den Weg in die Großstadt nehmen. Das Crossover-Festival brachte in diesem Jahr schon zum 19. Mal Live-Musiker aus den Bereichen Pop, Rock,

0: Hip-Hop und Techno nach Grimma, vor die Tore der Stadt Leipzig.
1: Seit Montag, dem 27. Juli, wurde an der alten Spitzenfabrik in Grimma bereits aufgebaut. Am späten Nachmittag des 31. Juli, einem Freitag, startete das diesjährige Crossover-Festival. Zwei Tage und Nächte voller Musik, Workshops und Infoständen erwartete das Publikum bei freiem Eintritt. Finanziert wird das Festival durch verschiedene Fördermittelgeber, aber auch durch Spenden.
2: Wir haben das alle als Ehrenamtler organisiert und es ist natürlich so, dass wir nicht ein großes Organisationsteam von Profis sind und da gibt es natürlich die ein oder anderen Zwischenfälle immer mal so. Da ist dort mal, fehlt mal noch ein Stromkabel oder irgendwas wurde nicht bedacht im Vorhinein. Aber ich bin ganz zuversichtlich und ich denke, wir können hier heute und jetzt eine gute Zeit starten.
1: Das Crossover ist inzwischen fester Bestandteil im Veranstaltungskalender der Stadt Grimma. In diesem Jahr fand es bereits zum 19. Mal statt.
2: Das Festival ist in den frühen 2000er Jahren entstanden und hat damals noch im Teletubbyland in Grimma stattgefunden. Und wie es genau entstanden ist, weiß ich gar nicht so richtig. Das hat unter anderem Tobias Bordukat sozusagen ins Leben gerufen, vor mittlerweile über 20 Jahren sozusagen. Genau. Und es sollte aber ein Anreiz für Jugendliche geschaffen werden, Subkultur zu erleben. Das bedeutet Kultur, die sich von herkömmlichen kulturellen Angeboten in der Stadt sozusagen abhebt.
1: Auf zwei Open-Air-Bühnen bzw. Dancefloors wurde dafür ein vielfältiges musikalisches Programm geboten.
2: Wir versuchen getreu dem Motto Crossover einen guten Querschnitt zu bilden zwischen den Künstlergenres. Da treten Künstler aus dem Bereich Punk, aus dem Bereich Rock, aber auch Hip-Hop und Techno auf.
1: Den Anfang machte um 17 Uhr auf der Hofbühne die Band Schimpanski aus Dresden. Sie lockte bei sommerlichen Temperaturen die ersten Zuschauer vor die Bühne. 27 Auftritte waren für die zwei Festivaltage angekündigt. Für viele Jugendliche abseits der Großstadt ist das Crossover-Festival eine von wenigen Möglichkeiten, Subkultur live zu erleben. Erstmals in diesem Jahr wurde zum Bezahlen von Essen und Getränken ein bargeldloses Zahlungssystem eingeführt. An einer zentralen Kasse musste eine Cashless-Karte aufgeladen werden, mit der an allen Ständen gezahlt wurde. Im Gartenbereich waren unterschiedliche Infostände aufgebaut. Die Tanzfläche war zu so früher Stunde noch weitgehend unbesetzt. Richtig los ging es hier dann erst nach Einbruch der Dunkelheit.
0: Die Vorfreude in Bonner steigt. Ende August steht der Höhepunkt des Jubiläumsjahres an. Zum 775. Stadtgeburtstag verwandelt sich die Innenstadt vier Tage lang in eine Festmeile mit Musik, Sport, Kultur und einem großen Festumzug. Hinter den Kulissen laufen dazu die Vorbereitungen bereits auf Hochtouren.
3: Ferien und Hitze schränken die Akteure in Bonner nicht ein, die in den letzten Wochen vor dem großen Festwochenende aktiv das Jahreshighlight der Stadt vorbereiten. 775 Jahre feiert die Stadt schon das gesamte Jahr über mit verschiedenen Events. Als Krönung wartet vom 27. bis 30. August ein verlängertes Festwochenende auf zahlreiche Besucherinnen und Besucher. Erleben, gestalten und bewahren heißt es dann. Und dafür bereiten sich Stadtverwaltung, Vereine, Initiativen, Unternehmen und andere Akteure intensiv vor.
4: Wir haben gute Laune. Wir wollen in diesen schweren Zeiten trotzdem unser Jubiläum feiern. Wir lassen uns die Lebensfreude nicht vermiesen. Wir haben, das muss man dazu sagen, für viele Eventualitäten vorgesorgt. Es gibt ein Sicherheitskonzept, was wir hier nicht weiter kommunizieren wollen, aber wir haben uns insgesamt beraten lassen und wir sind auf einem sehr guten Wege.
3: Einige Vorboten weisen bereits auf das Festwochenende hin und laden ein. An verschiedenen Standorten schmücken Wimpelketten die Stadt. Organisiert von der kommunalen Gleichstellungsbeauftragten, mit großer Unterstützung der Näherei der Lebenshilfe Borna, dem Nähcafé von Bon Courage und Ehrenamtlichen des Sächsischen Landfrauenverbandes sowie aus Borna und Umgebung sind ganze 775 Meter an Wimpelkette mit vereinten Kräften entstanden. Das Stadtoberhaupt freut sich neben dem vielfältigen Programm Ob Jubiläumsedition von Rock in Symphony auf dem Volksplatz, dem Florianstag mit Blaulichtmeile auf dem Lutherplatz, der Inklusionsmeile, dem DJ-Contest oder dem City Run, auch über einige weitere Highlights.
4: Was wir sagen immer AG Geschichte, was der Beitrag ist, da gibt es von 59 Autoren 54 Geschichten, die historisch eine Zeitleiste der Stadt Borna beinhalten und dann von der Vergangenheit bis in die Zukunft verschiedene persönliche Statements beinhaltet. Und das Werk wird dann zum Festwochenende präsentiert und es wird dann auch verkauft.
3: Ein Buch zum Fest wird mit Geschichte, Geschichten und Zukunft in 132 Seiten gebündelt. Ein weiterer Höhepunkt steht am Sonntag, dem 30. August an.
4: Also ich denke mir, das Highlight für alle ist unser abschließender Festumzug, bei dem wir 64 Bilder derzeit haben und insgesamt 1000 Mitwirkende, die sich sozusagen ab 15 Uhr durch die wichtigsten Straßen der Innenstadt schlängeln, marschieren, tanzen, freuen und sozusagen ein freundliches Gesicht der Stadt zum Jubiläum darstellen.
3: Damit schließt das Festwochenende, bevor man in einer Aftershow-Party die gesammelten Eindrücke und Erlebnisse noch einmal Revue passieren lassen kann.
0: Die neue Fußballsaison wirft ihre Schatten voraus. Und für die Mannschaften laufen die Vorbereitungen auf Hochtouren. So auch beim HFC Colditz. Im letzten Testspiel vor dem Saisonstart empfing der Landesligist den SV Blau-Weiß Leipzig in Hausdorf.
1: Nach der Saison ist schon vor der neuen Saison. Und so trafen sich zwei Mannschaften am letzten Julitag in der Hausdorfer Annona Arena, um weiter am besten Mannschaftsaufgebot zu schrauben. Die Colditzer Landesklassenvertretung empfing die Blau-Weißen aus Leipzig. Mit 3 von 7 Neuzugängen auf der Bank hatte Trainer Alexander Kunert nochmals einige Möglichkeiten, um bis zum Punktspielstart am 16. August an der besten Aufstellung zu feilen. Während beide Mannschaften doch etwas verhalten die Begegnung angingen, sollte der Leipziger Gast in der 8. Spielminute nach einem Foul an Valentin Svoboda seine erste Chance bekommen. Diese wurde aber vom in Blau spielenden Leipziger Team vergeben. Auf der anderen Seite hatte, nach einem Colditzer Einwurf, Kapitän Christoph Jakisch die erste 100-prozentige. Und so plätscherte das Spiel eher dahin. Auch wenn der HFC langsam aber sicher besser in dieses fand und sich besonders durch Arthur Schmidt einige gute Chancen erarbeiten konnte, sollte selbst bei den sogenannten Standards vorerst kein Erfolg eintreten. Während Leipzig mächtig unter Druck gesetzt wurde, sollten diese es dennoch schaffen können, um das ein und andere Mal vorm Gehäuse von Leon Schiffel gefährlich aufzutauchen. Es blieben dennoch nur Versuche. Beim Stand von 0:0 bat nach 45 Minuten Schiedsrichter Björn Kühn zum Pausentee. Die zweite Halbzeit war im Gegensatz zur ersten etwas sehenswerter. Colditz kam mit mehr Elan aus der Kabine und hatte schon in den ersten Minuten so seine Möglichkeiten. Dennoch sollte es bis zur 66. Spielminute dauern, bis der Gastgeber nach Foul an Marius Preuße eine Chance vom Punkt bekam. Christoph Jakisch zur 1:0 Führung. Auch wenn sich das Wetter etwas verschlechtern sollte und nach einem Donnerschlag es fast zum Spielabbruch kam, setzte das Heimteam weiter auf Vormarsch und musste sich selten irgendwelcher gegnerischer Aktivitäten erwehren. Zwar waren diese bemüht, zumindest den Ausgleich zu erzielen, doch sollte dies ihnen weiterhin nicht gelingen. Einen guten Schlusspunkt unter eine doch eher einseitige und schmeichelhafte Begegnung setzte nochmals der Torschütze zum 1:0. Durch eine gute Einzelaktion von Jakisch in der letzten Minute verließen die Kolditzer dann mit einem 2:0-Sieg den Rasen. Für Trainer Alexander Kunert und sein Team gibt es noch einiges bis zum Saisonstart zu tun. Noch sind nicht alle Spieler aus der Sommerpause zurück und so wird es sich zeigen, mit welchem Aufgebot am Sonntag, den 16. August, die Kolditzer den Tabellenzweiten des letzten Jahres, den Leipziger FC, empfangen werden. Anstoß ist,

0: Und damit sind wir bei den Wetteraussichten. Nach den sehr heißen Tagen in dieser Woche wird es ein klein wenig angenehmer fürs Wochenende.
1: Am kommenden Wochenende erwartet die Landkreise Leipzig und Nordsachsen überwiegend freundliches Sommerwetter. Am Samstag wechseln sich Sonne und lockere Quellwolken ab. Die Temperaturen steigen auf 28 Grad. Dazu weht ein schwacher bis mäßiger Wind aus westlichen Richtungen. Es bleibt überwiegend trocken, lediglich am Nachmittag ist ein kurzer Schauer oder vereinzeltes Gewitter nicht ganz ausgeschlossen. Am Sonntag setzt sich das freundliche Wetter fort. Nach einem sonnigen Start ziehen im Tagesverlauf zeitweise einige Wolken über die Region. Insgesamt bleibt es aber meist trocken. Mit Höchstwerten von 28 Grad wird es wieder angenehm warm und sommerlich. Insgesamt präsentiert sich das Wochenende in den Landkreisen Leipzig und Nordsachsen sonnig und sommerlich. Ideale Bedingungen für Ausflüge und Aktivitäten im Freien. Wie das Wetter in der letzten Ferienwoche in Sachsen wird, zeigen wir Ihnen am Montag bei 04 Plus.
0: Vielen Dank für Ihre Aufmerksamkeit. Bleibt mir noch, mich von Ihnen zu verabschieden. Ich wünsche Ihnen ein angenehmes, entspanntes Wochenende und hoffe, Sie haben für heute ein kühles Blondes im Kühlschrank, denn heute ist der internationale Tag des Bieres. Machen Sie es gut und Prost, bis zum Montag.

0: meine guten, meine Vogtländer und Vogtländerinnen, ich spieß euer Landrätin und neuerdings ja auch Mundartkönigin. Und da hat man mir hier das Domizil zugewiesen. Ist das nicht herrlich? Es ist ja auf jeden Fall wengstandesgemäß. Ich schaue ja halt noch Großes vor. Gleich kommen ja die vogtländischen Hoheiten, denn wir wollen ja auf dem Altmarkt das vogtländische Wort des Jahres küren. Moment mal, ich höre Stimmen. Ich glaub, ich schwör Olmer, was ist denn hier los? Schluss! Streitet ihr euch etwa um das vogtländische Wort des Jahres?
1: Ja.
0: Also bitte, jetzt wollen wir noch mal ganz von vorne anfangen. Jetzt sagt doch bitte mal nacheinander euer Wort.
2: Mein vogtländisches Lieblingswort ist biedeln, was so viel heißt wie verpetzen und anschwärzen.
3: Das schönste vogtländische Wort ist natürlich Kriegenifte. Mein Lieblingsessen grüne Klöße.
4: Und mein persönliches vogtländisches Lieblingswort sind natürlich die Bobuschen, die Hausschuhe, dass es immer schön warm an den Füßen bleibt.
5: Mein absolutes Lieblingswort aus dem Vogtland ist natürlich die Futzkapsel. Das bedeutet nichts anderes als das Bett.
6: Das Beste kommt bekanntlicherweise zum Schluss. Deswegen ist das schönste vogtländische Wort Sprengstütz. Das bedeutet Gießkanne.
0: Und das Lieblingswort von der Landrätin ist Orischeln. Und das heißt so viel, wenn wir im Winter erfrorene Hände und Fies haben und kommen in die warme Stube und dann dauen die wieder auf. Und dieses Kribbeln, das ist Orischeln. Und jetzt, meine Guten, jetzt haben wir wieder Frieden. Alle haben ihr Wort. Und jetzt müssen wir aber mal schnell zusehen, dass wir mal auf den Altmarkt kommen. Denn wir müssen da jetzt das verkünden, das vogtländische Wort des Jahres. Attacke! Okay.

0: liebes Volk, jetzt ist der Augenblick gekommen. Und es ist...
1: Kriegenifte!
0: Kriegenifte!
2: Also die Maxi hat gewonnen, Mensch.
0: Kriegenifte! Ab heute werden auch noch Kriegenifte gegessen. Ich freue mich wie Sau. Juhu!

0: Radfahren ist in den letzten Jahren ein beliebter Freizeitsport geworden. Und ein gut ausgebautes Radwegenetz ist natürlich notwendig, um diesen Ansprüchen zu genügen und unsere touristischen Erlebnisse zu steigern.
1: Ja, wir sind in Nordsachsen, in Oschatz, Ortsteil Merkwitz. Wir bauen hier einen Radweg, einen multifunktionalen Radweg aus, schaffen die Ortsverbindung zwischen Oschatz und Großbühler.